0: Kamerata Zürich. Und Sie sind, wenn ich so sagen darf, Oldtimer-Freundin. Weil Sie haben zwei super schöne alte Geigen, eine Stradivari und eine Kappa.
1: Das ist so, ja.
0: Und die Kappa-Geige, die gehört Ihnen selber?
1: Genau. Das ist meine Geige.
0: Und die ist von 1690?
1: 1690, genau.
0: Und die andere?
1: Die andere, die Stradivari, ist von 1722 und das ist eine Leihgabe, die ich seit 5 Jahren spielen darf.
0: Von wem haben Sie die bekommen?
1: Also das ist eine Stiftung, die diese Geige...
0: Tritt so eine Stiftung dann an Sie heran und sagt, Frau Hoppe, wir hätten da was im Angebot, hätten Sie vielleicht Lust?
1: Das war ein bisschen anders herum. Also ich bin sozusagen über die Geige gestolpert und fand sie dermaßen gut, dass ich dachte, ach, das muss man irgendwie... die muss gespielt werden, die wurde lange nicht so intensiv gespielt. Man kennt diese Geige eigentlich überhaupt nicht, was für eine Stradivari von diesem Kaliber doch eher ungewöhnlich ist. Also normalerweise haben ja die guten Stradivaris alle Namen, die werden herumgereicht von Solist zu Solist. Und diese kennt man wirklich gar nicht.
0: Wieso denn nicht? Ist die irgendwie auf einem Estrich?
1: Nein, die hat 40 Jahre lang einem Herrn gehört, der hauptsächlich unterrichtet hat und sehr wenig, oder ich weiß nicht, ob überhaupt, aber jedenfalls wurde die kaum öffentlich gespielt. Und das ist eher ungewöhnlich. Und deswegen, als ich über diese Geige gestolpert bin, habe ich eine Stiftung kontaktiert, die auch sofort reagiert hat. Und die haben dann gesagt, hier kannst du spielen. Und das ist für mich natürlich ein unglaubliches Glück.
0: Das heißt, die wird jetzt natürlich dann auch, wenn Sie sie spielen, irgendwann steigen im Wert. Das ist ein schöner Nebeneffekt.
1: Ich denke schon, ja.
0: Ich habe neulich einen wunderschönen Cartoon gesehen, den muss ich Ihnen nur kurz sagen. Das sind zwei Bilder, ein Pianist am Klavier gezeichnet. Das sind zwei Bilder untereinander, also dasselbe Bild jeweils untereinander. Beim oberen steht Amateur bei dem Pianisten, unten steht Profi. Mhm. Und die Gedankenblase oben bei dem Amateur heißt, oh verdammt, dieser Lauf, der ist kompliziert, ich muss aufpassen, oh, und dann diese Sprünge. Und beim unteren, beim Profi, ist die Gedankenblase, ich könnte mal wieder Bratkartoffeln machen.
1: Ja, das also ganz so extrem ist es, glaube ich, jetzt nicht unbedingt, sollte es nicht sein. Aber es ist tatsächlich so, es gibt wie so verschiedene Lernstadien, wenn man ein Stück lernt. Am Anfang hat man das Gefühl, ja, es läuft und dann kommt so, merkt man, ah, das kann ich noch nicht, das kann ich noch nicht und so. Und dann übt man weiter und dann automatisiert man quasi die Abläufe. Man hat eine klare Meinung zum Stück und weiß genau, wie alles funktioniert. Und quasi das Endstadium, was ideal ist, ist, dass man auf die Bühne geht und loslassen kann. Also dass man nicht mehr kontrolliert, dass quasi diese unbewusste Kompetenz, kann man sagen, dass man nicht kontrolliert. Und das ist eigentlich dann, ja, dann kann man eher über die Bratkartoffeln nachdenken.
0: Ja, die unbewusste Kompetenz. Ja, und wie ist das jetzt, wenn Sie das verfünfzehnfacht haben, also 15 Rennpferde, denen Sie zuschauen, bei der Kamerata Zürich? Da müssen Sie ja auch irgendwie sie anfeuern, loslassen und machen lassen und trotzdem sanft dirigieren.
1: Ja, das probiere ich genau auf diese Weise eigentlich. Also ich probiere die Eigenständigkeit von jedem Musiker, von jeder Musikerin zu fördern. Also ich glaube da an eine Art Demokratie. Jeder hat fantastische Fähigkeiten und wenn man die so rauskitzelt, dann wird das so einen wunderbaren Ganzen. Und wenn ich da zu autoritär unterwegs bin, dann mache ich mehr kaputt, als dass ich das heraushole. Das heißt, ich muss als Leiterin muss ich da herausspüren, wie viel muss ich führen, wo kann ich loslassen. Ja, es ist ein ständiges
0: Hin und Her. Also die Streicherinnen und Streicher, bis auf die Cellisten natürlich, die musizieren im Stehen und sie koordinieren das Ganze vom ersten Pult aus. Das war ja früher, vor ein paar hundert Jahren, ganz normal. Mhm. Ist das ein Vorteil, das eben vom ersten Pult aus zu machen, ohne Dirigentin?
1: Jetzt bei dieser Größe von Ensemble denke ich auf jeden Fall, weil wir Warum? Sind nur 16 Musiker und das ist so klein. Ich glaube, dass wenn da noch ein Dirigent steht, geht das über den Dirigenten. Es ist nicht so ein direkter Kontakt, wie wenn da eben kein Dirigent steht. Ja. Und so ist es eher wie große Kammermusik. Und das setzt natürlich auch voraus, dass jeder Musiker genau Bescheid weiß, was läuft und wo er wie wichtig ist. Und das ist vielleicht von der Probenarbeit ein bisschen intensiver. Aber das Resultat ist eigentlich immer sehr beglückend.
0: Das heißt aber auch, es geht eben, wie Sie sagen, nur bei einem kleineren Ensemble und vielleicht auch bei, ich will jetzt nicht sagen unkomplizierterem Repertoire, aber so eine Bruckner-Sinfonie ging natürlich niemals.
1: Ja, ich glaube, ich denke, Bruckner ist tatsächlich zu groß, weil es sind einfach nur schon rein quantitativ sind es so viel mehr Leute, dass da ein Dirigent schon wichtig ist. Aber ich denke jetzt, also wir haben schon ziemlich komplizierte Werke gemacht ohne Dirigent. Da am Anfang ist man da ein bisschen besorgt, ob das tatsächlich funktioniert. Aber selbst da, man organisiert sich dann, okay, hier gibst du den Einsatz, weil ich habe gerade was Kompliziertes zu spielen. Und das ist auch, denke ich, für die Gruppendynamik sehr fördernd, also, weil jeder merkt, ah, da bin ich jetzt wichtig und da habe ich jetzt auch eine führende Aufgabe und so. Und das ist eigentlich sehr schön, was dann für Resultate entstehen können.
0: Das ist der Kulturplatz-Talk heute mit Esther Hoppe, Preisträgerin des Schweizer Musikpreises 2026, Geigerin und seit dieser Saison auch verantwortlich für die Kammerata Zürich. Frau Hoppe, wenn wir da mal noch ein bisschen bleiben bei der Kammerata, Sie haben ja in der Programmausrichtung, machen Sie Zeitgenössisches im weitesten Sinn, dann vermischt mit klassischen Raritäten und schweizerischem Repertoire.
1: Ja.
0: Ist das nicht auch ein bisschen ein Gemischtwarenladen?
1: Das hoffe ich nicht. Also wir probieren, also ich probiere bei der Programmauswahl eine schöne Mischung zu finden, weil, also man kann es vielleicht mit einem Menü vergleichen. Wenn man jetzt alles nur Vorspeisen hätte oder nur Desserts, dann kann das ein bisschen ermüdend werden mit der Zeit. Und ich probiere das eigentlich bei Programmen auch ähnlich zu gestalten, dass es zusammenpasst, dass da Querverbindungen sind und dass man da eben nicht jetzt nach Gemischtwarenladen, sondern dass da wirklich auch ein Konzept dahinter ist. Wir hatten jetzt gerade ein letztes Programm mit der Kammerata Zürich. Da war zum Beispiel das Thema Zeit. Wir hatten ein modernes Stück von Alfred Zimmerlin, einem Schweizer Komponisten. Das hieß Gezeiten der Zeit. Und dann hatten wir ein ganz frühes Werk von Mendelssohn, die Schweizer Symphonie, was er mit 14 geschrieben hatte, und dann ein ganz spätes Werk, also zeitlich an der anderen, am Lebensende von Mozart. Also, dass man da irgendwie Querverbindungen schafft und einen gemeinsamen Nenner findet. Und dann ist erstaunlich, ist immer wieder erstaunlich, was man da für Ideen findet und was dann doch eben zusammenpasst. Und das merkt, glaube ich, auch das Publikum.
0: Verändert sich der Blick auf Musik, wenn Sie nicht nur selber interpretieren, sondern auch selber kuratieren, planen, gestalten?
1: Auf jeden Fall. Also ich finde das sehr inspirierend. Man lernt sehr viel.
0: Ihr Horizont wird natürlich immer weiter.
1: Extrem, ja. Also das ist, man lernt viel über die einzelnen Komponisten, über ihre, wie sie gelebt haben, was die Einflüsse waren und plötzlich merkt man, der war inspiriert von dem und merkt, also wusste ich ja gar nicht, dass sie sich gekannt haben. Also man lernt da unglaublich viel dazu und das ist sehr, sehr spannend.
0: Ich muss mal eine kleine Frage am Rande stellen. Zürich ist ja nicht so ein, oder wie viel Platz hat Zürich für Kammerorchester? Es gibt ja die Kammerata Zürich und dann gibt's den großen Konkurrenten sozusagen, das Zürcher Kammerorchester. Mhm. Ist da genug Platz für beide in der Stadt? Oder sehen Sie sich überhaupt als Konkurrenten?
1: Wie soll ich sagen, wir sind beides Kammerorchester, aber wir sind sehr unterschiedlich aufgegleist, glaube ich. Das Zürcher Kammerorchester ist viel größer, spielen auch viel mehr Konzerte. Also wir sind da viel kleiner und sie haben ein anderes Profil als wir. Insofern, ich finde das eigentlich eher bereichernd. Als eine Konkurrenz in dem Sinn.
0: Was ich interessant finde bei der Kammerata, Sie legen ja wahnsinnig viel Wert auch auf Musikvermittlung. Mittlerweile, Sie haben einen neuen Podcast, eine Podcast-Reihe geschaffen. 10 Folgen pro Saison, was haben Sie da vor? Also einer ist jetzt schon rausgekommen, da werden Sie so vorgestellt.
1: Ja, es sind schon mehrere rausgekommen. Also die Idee ist, dass man einmal im Monat einen Podcast macht. Einerseits über die Künstler, die eingeladen werden, teilweise auch über Musiker aus der Kammerata, um die ein bisschen nahbarer zu machen. Aber auch über ganz andere Themen. Also wir lassen das relativ offen, das Themenfeld. Aber es geht darum, eben über Musik zu sprechen, über die Einflüsse für die einzelnen Werke und so weiter. Also das ist, ja.
0: Ja, und wenn ich Sie jetzt fragen würde, warum Sie das machen, dann haben Sie ja die Antwort insofern schon gegeben, weil Sie es nahbarer machen möchten, die
1: ja,
0: Musik.
1: Genau.
0: Also Sie möchten auch eine Beziehung aufbauen zwischen den Musikerinnen und dem Publikum, also ganz konkret, ja, wie soll man sagen, Bindungen schaffen, jenseits von
1: Ja, Konzert. Das kann man so sagen, genau. Also wir haben ja auch ein neues Konzept, ist, dass wir die Konzerte selber moderieren. Das heißt, wir haben so einen Pool von Musikern aus der Camerata, die sich bereit erklärt haben, das zu machen. Und die, also so, man kann sich das vorstellen, wie anstatt Programmnotizen. Das vor jedem Werk gibt es so eine 2-3-minütige Moderation, wo vielleicht so gewisse Facts, die man nicht unbedingt weiß oder die interessant sein können, wo man die dem Publikum direkt mitteilt. Und das hat sich als sehr, sehr positiv erwiesen. Also die Leute schätzen das mittlerweile unglaublich.
0: Gibt es denn dann kein Programmheft mehr?
1: Doch, das gibt es auch noch, aber halt in reduzierter Form.
0: Ja, also persönliche Geschichten, Hintergründe, Stimmen aus dem Orchester. Und was auch interessant ist, Sie machen ja Kinderkonzerte für 4- bis 10-Jährige. Mhm. Und Sie haben ein Projekt, das finde ich ganz interessant, Camerata at School, Vivaldi Recomposed. Da gibt es also eine Schulklasse in der Stadt Zürich, die entwickelt da Vivaldis 4 Jahreszeiten ein Konzertprogramm daraus und führt das auf. Erzählen Sie, wie geht das?
1: Das ist unsere Musikvermittlerin, die Eva-Maria Felder, die hat das, also die macht das wunderbar. Da wird eine Schulklasse, also Schulklassen können sich bewerben und eine Schulklasse wird ausgewählt und mit dieser Schulklasse wird ein Jahr lang darauf hingearbeitet, eben auf dieses, jetzt in diesem Fall waren das die 4 Jahreszeiten von Vivaldi. Und das war jetzt in diesem Fall eine Schulklasse, die sehr wenig Erfahrung mit klassischer, kann man sagen, wahrscheinlich gar keine Berührungspunkte mit klassischer Musik hatte. Und das war, und quasi Camerata kommt dann ganz am Ende dazu. Also die haben die 4 Jahreszeiten teilweise wie neu interpretiert. Die haben sich mit Streichinstrumenten auseinandergesetzt. Jedes Kind hat ein Streichinstrument gelernt. Mhm. Die haben teilweise Theater gespielt, Texte dazu gedichtet und das alles dann in einem Konzert auch mit uns gestaltet. Und das war eine sehr berührende Erfahrung, also dass da Kinder auch nachher zu uns gekommen sind und sich bedankt haben, die vorher überhaupt nie ein klassisches Stück gehört hatten. Und das war sehr schön zu beobachten, was da alles möglich ist.
0: Ja, man könnte sich auch vorstellen, dass das bleibt, auch bei solchen Kindern, die vorher nie damit zu tun hatten und sich erinnern vielleicht später. Also eigentlich ist das eine Arbeit an der Nachhaltigkeit.
1: Absolut. Also ich bin total überzeugt, dass das sehr, sehr weit nachwirkt. Und ich kenne auch einige Kollegen, einige meiner Kollegen, die so mit klassischer Musik in Berührung gekommen sind, weil jemand an ihre Schule gekommen ist und da kurz ein Instrument vorgestellt hat oder eben, dass irgendein Projekt gemacht wurde mit der Schulklasse, wo dann plötzlich dieses Aha-Erlebnis stattfand. Ah, das gibt's ja auch noch. Und das getriggert hat, dass man das anfängt. Also ich denke, das ist sehr, sehr nachhaltig.
0: Ja, also einmal die Kinder und dann natürlich die Vermittlung mit Moderationen, Konzertmoderationen. Abgesehen davon, von der Nahbarkeit und von den Bindungen, Sie müssen das ja auch theoretisch aus wirtschaftlichen Gründen heraus tun, oder? Sie müssen ja Ihre Konzerte verkaufen. Also das Jahresbudget der Camerata, das liegt im mittleren 6-stelligen Bereich. Sie haben die Eigenfinanzierung wahnsinnig steigern können, aber große Sprünge kann man damit erstmal nicht so machen.
1: Das müssen Sie mit unserem Geschäftsführer darüber sprechen.
0: Das mache ich jetzt aber nicht.
1: Also ich bin ja für die künstlerische Leitung verantwortlich und dass das Profil überzeugt. Ja. Und wir sehen das jetzt an den Besucherzahlen, die sind steigend. Also wir hatten jetzt sehr schön verkaufte Konzerte in dieser ersten Saison. Und so von den Rückmeldungen her denke ich, das Konzept funktioniert. Eben, wir haben eine Mischung im Programm von bewährtem, bekanntem, aber auch unbekanntem und auch zeitgenössischem. Aber wenn man das gut programmiert, dann ist es eben nicht eine Überforderung oder ein, wie soll ich sagen, Also macht niemandem Angst, dann, wenn man ein zeitgenössisches Werk programmiert, wenn es gut programmiert ist, dann ist es eben wie bei einem Menü, ich bringe das nochmal als Beispiel, wie ein Sorbet mittendrin. Mhm. Und das kann die Ohren wie putzen. Und man, wenn man danach ein Stück von Mozart hört, dann hat das eine ganz andere Wirkung.
0: Ja, schön formuliert. Ich würde später oder nachher so wahnsinnig viel Zeit haben, wie heute ja gar nicht mehr, nachher noch über ein großes Projekt gern sprechen von Ihnen, die Bach-Solosonaten und Partiten, die Sie vor ein paar Jahren aufgenommen haben. Aber vielleicht davor noch ganz kurz, wenn wir jetzt vom Publikum von morgen kurz weggehen zu den Geigerinnen und Geigern von heute. Also Sie haben die Professur in Salzburg. Wie sind denn die Geigerinnen, die Geiger von heute? Sind die anders geworden? Sie haben die Professur jetzt seit 2013, also schon einige Jahre. Mhm. Hat sich da was verändert?
1: Also ich erlebe die jungen Leute von heute als extrem motiviert. Wie soll ich sagen, das ist sicher ein großes Thema, dass von Asien immer mehr Leute nach Europa kommen zum Studieren. Ich denke, das war vor 20 Jahren weniger ausgeprägt. Mhm. Aber ich finde das eigentlich sehr spannend, also diese Internationalität und ich glaube, was ein großes Thema ist, ist Social Media. Ich glaube, die Leute heutzutage, wenn sie studieren, haben wahrscheinlich weniger Ruhe als ich jetzt damals. Man ist schnell beeinflusst von irgendwelchen Videos, die man sieht, und dass man es schafft, da bei sich zu bleiben und selber eine Persönlichkeit zu entwickeln, ist wahrscheinlich schwieriger geworden, denke ich. Mhm. Und das ist sicher ein großes Thema. Und was auch anders ist als früher, es gibt mittlerweile so viele Wettbewerbe, dass der einzelne Wettbewerb nicht mehr den gleichen Effekt hat wie vor 20 Jahren oder vor 50 Jahren, sage ich jetzt mal. Damals hat man einen Wettbewerb gewonnen und dann hatte man eine Karriere. Das ist heutzutage ganz sicher nicht mehr so. Und dann, das heißt, die jungen Leute, wenn sie Musik studieren, müssen sehr viel Eigenverantwortung mitbringen, auch eine gute Selbsteinschätzung.
0: Ja, und auch Selbstmarketing?
1: Ja, je nachdem, wo sie hinwollen. Ja. Also ich glaube, diese Selbsteinschätzung ist ganz wichtig, dass sie spüren, wohin passe ich. Es gibt ja viele Möglichkeiten, als Musiker tätig zu sein.
0: Ja, ja.
1: Und je nachdem, was halt dann, wo man sich sieht, dass man verschiedene, unterschiedlich aktiv sein.
0: Stimmt, aber hat die Spezialisierung eigentlich abgenommen oder zugenommen? Oder könnte ja auch sein, dass die Universalmusiker, Musikerinnen irgendwie das Gebot der Stunde sind, State of the Art. Also die dann Barockmusik genauso gut spielen können auf Barockbögen wie modernes Repertoire.
1: Das weiß ich jetzt nicht. Also man ist heutzutage sicher informierter als früher. Hat man entweder das eine gemacht oder das andere. Also man war entweder Barockmusiker oder nicht genau. Barockmusiker. Und das hat sich schon mehr gemischt. Man hat jetzt diese ganzen Quellen. Man ist historisch informiert und spielt Bach nicht mehr wie vor 50 Jahren. Das hat sich sicher verändert. Aber ich denke schon, dass jeder irgendwo sich dann schon positionieren muss auf eine bestimmte Art und Weise.
0: Mhm, damit man da nicht zu...
1: Sonst verliert man sich in der Fülle der Möglichkeiten, denke ich.
0: Frau Hoppe, ich würde gerne noch mal über Bach sprechen. Ihr großes Bach-Projekt. Vor ein paar Jahren haben Sie die 6 Bach-Solosonaten und Partiten eingespielt. Es gibt ja in der gesamten Geigenliteratur eigentlich kein oder kaum ein Werk mit diesem gigantischen Stellenwert, also ein Olymp der Geigenliteratur. Sie haben wahrscheinlich seit der Kindheit mit diesen Partiten zu tun. Das hat Sie lang begleitet.
1: Ja, auf jeden Fall. Irgendwann fängt man mal an mit einem Bach-Satz. Wenn man noch ganz klein ist, man spielt das, hat noch wenig Ahnung, was da eigentlich alles drin ist, und spielt diese Sätze, diese verschiedenen Partiten und Sonaten immer wieder. Ich denke, es ist auch eben, auch selbst diese Aufnahme ist nur eine Bestandsaufnahme. Also ich spiele die Sonatenpartiten heute schon wieder ein bisschen anders. Und es gibt auch Geiger und Geigerinnen, die mehrmals im Leben diese Sonatenpartiten aufnehmen, eben weil sie finden, so spiele ich das nicht mehr, so kann man das nicht mehr hören, und machen das dann nochmal. Also habe ich jetzt nicht vor, zumindest nicht im Moment, da fehlt mir die Zeit. Aber es ist wirklich ein, also ich finde es eine wunderbare Auseinandersetzung immer wieder an diese Werke heranzugehen. Man entwickelt sich ja im Idealfall als Musiker weiter, als Person weiter, und das zeigt sich dann auch, wie man diese Werke spielt von Bach. Also für mich ist Bach die perfekte Mischung von, wie soll ich sagen, von Tiefe, von Musik und Technik, alles quasi im besten Sinne zusammengebracht.
0: Was ist denn besonders herausfordernd bei Bach, das eben alles zusammenzubringen, dass sie spricht, die Musik, dass sie singt, dass sie atmet?
1: Alles. Atmen ist ein ganz wichtiges Thema, aber jetzt zum Beispiel in diesem Fall sicher die Mehrstimmigkeit. Geige ist ja eigentlich ein Melodieinstrument, wir sind kein mehrstimmiges Instrument. Mhm. Und da hat man Fugen, vierstimmige Fugen drin, und fast in jedem, selbst in den sogenannten einstimmigen Sätzen sind eigentlich vier Stimmen drin. Also kann man sagen, okay, diese Note ist eine Bassnote, diese Note ist eine Sopranote. Und da quasi alle vier Stimmen abzudecken und das klar herauszuformen und zu zeigen, ist eine Schwierigkeit, die natürlich auch bogentechnisch Herausforderungen stellt. Stimmführungstechnisch, man muss gut zuhören, welche Stimme will ich zeigen. Von der Balance her auch, wenn man mehrstimmig spielt, dann muss man schauen, dass die wichtigste Stimme am lautesten ist und die anderen leiser. Das setzt ganz viele Schwierigkeiten voraus. Aber das ist eben eine lebenslängliche Herausforderung.
0: Ist auch das, was Sie vorhin gemeint haben. Am Anfang als Kind findet man die Melodien schön und dann wird es immer tiefer und tiefer und differenzierter.
1: Ja, also es ist tatsächlich so. Jedes Mal, wenn man an ein Werk von Bach herangeht, findet man neue Dinge. Also kommt immer noch mehr. Es ist nie zu Ende, und ich finde das total schön. Also wird einem nie langweilig.
0: Aber genau deswegen müssen Sie es auch aufnehmen, oder? Vielleicht mehrmals aufnehmen, weil Sie nie zu Ende sind, weil Sie einen Schnappschuss zwischendrin mal brauchen.
1: Vielleicht, genau, ja. Aber es war sicher so, beim Aufnehmen geht man ja sehr ins Detail, ja. Und das hat mir sehr geholfen. Und es war ursprünglich ein Pandemieprojekt, aber es wurde dann zu viel mehr als nur ein Pandemieprojekt.
0: Ja.
1: Also es hat unglaublich viel bewirkt.
0: Jetzt habe ich aber gelesen, Sie haben den Bach aufgenommen auf Ihrer Kappa-Geige und auf der Stradivari. Warum auf beiden?
1: Ich habe die Aufnahme in zwei Sessions gemacht. Das war die erste Session, waren die ersten vier, die zufälligerweise alle in Moll geschrieben sind von Bach. Und da hatte ich meine Kappa. Und die zweite Session war ein paar Monate später, und für die letzten zwei, die beide in Dur stehen.
0: Ach so, weil die Kappa dunkler und molliger ist?
1: Ja, das war am Anfang nicht geplant. Also wie ich vorhin erwähnt habe, ich bin über diese Stradivari gestolpert und dann plötzlich hatte ich diese Stradivari. Und das war tatsächlich ungefähr zwei Wochen vor der zweiten Aufnahmesession. Und dann habe ich kurz überlegt, soll ich es wagen, mit dieser neuen Geige, die ich eigentlich noch nicht so gut kenne, diese Aufnahme zu machen oder nicht? Und ich dachte, eigentlich ist es ja perfekt, weil eben die letzten zwei in Dur stehen und die Stradivari eben etwas heller ist und mehr Brillanz hat, dann passt das ja wunderbar. Und ich habe es dann tatsächlich riskiert. Das ist vielleicht rückblickend etwas wagemutig, aber ich denke, es hat sich gelohnt.
0: Esther Hoppe, Geigerin, Solistin, Kammermusikerin, Pädagogin und Trägerin des Schweizer Musikpreises 2026. Vielen Dank. Schön, dass Sie da sind. Wie geht's weiter? Jetzt Ferien, haben Sie ein bisschen Zeit für Familie und für, oder locken die Festivals vielleicht?
1: Jetzt, am Sonntag ist noch ein Konzert in Zug, aber danach erstmal ein bisschen Ferien. Mhm. Im August geht's dann weiter. Also Festivals, ab August dann.
0: Ja. Sind Sie dann, und wenn es dann wieder losgeht, sind Sie dann auch als Solistin zu erleben? Oder vor allem mit der Kamerata wahrscheinlich?
1: Ja, das erste Konzert nach meiner kleinen Sommerpause ist am 21., 22. August in Murten, am Murten-Festival mit der Kamerata, wo ich aber auch als Solistin spiele, Mozart-Konzert.
0: Gut, danke, Frau Esther Hoppe, für den Kulturplatz-Talk. Das war's für heute. 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

0: psychische Belastung der Opfer und auch des Gesundheitspersonals müsse ebenfalls berücksichtigt werden. Laut der Panamerikanischen Gesundheitsorganisation sind mehr als 17.000 Menschen weiterhin obdachlos und leben in Notunterkünften. Durch die beiden Erdbeben sind gemäß offiziellen Angaben der Regierung mehr als 3.800 Menschen ums Leben gekommen. Mehr als 4 Monate nach seinem Tod ist der oberste Führer des Irans, Ayatollah Ali Khamenei, beerdigt worden. Das zeigen Bilder in iranischen Medien. Die Bestattung in seiner Heimatstadt Mashhad im Nordosten des Landes fand unter Ausschluss der Öffentlichkeit statt. Fast eine Woche lang dauerten die Trauerfeiern, an denen sich nach staatlichen iranischen Angaben Millionen von Menschen beteiligten. Khamenei wurde im Februar bei einem Luftangriff der USA und Israels getötet. Nachfolger als oberster Führer des Irans ist sein Sohn Mojtaba Khamenei. Er trat aber bislang nicht öffentlich auf. Es wird spekuliert, dass er beim Luftangriff ebenfalls verletzt wurde. Weiter mit 2 Kurzmeldungen. Im Süden Spaniens sind bei einem Waldbrand 6 Menschen ums Leben gekommen. Einige der Opfer seien in ihren Autos gefunden worden, teilten die Rettungskräfte mit. Die Feuerwehr sei nach wie vor im Einsatz, um den Brand zu bekämpfen. Mehrere Ortschaften wurden evakuiert. Die deutschen Bundesländer und Gemeinden sollen finanziell entlastet werden. Der Bundestag will ihnen jährlich insgesamt 1 Milliarde Euro zusätzlich zur Verfügung stellen. Das Geld soll etwa für Kitas, Schwimmbäder oder Bibliotheken gebraucht werden. In vielen deutschen Gemeinden fehlt dafür das Geld. Damit das Gesetz in Kraft tritt, muss noch die Länderkammer, der Bundesrat, zustimmen. Die SVP des Kantons Zürich tritt bei den Regierungsratswahlen im Frühling mit Nathalie Rickli und Martin Hübscher an. Beide wurden an der Delegiertenversammlung nominiert. Nathalie Rickli ist seit 2019 Gesundheitsdirektorin und tritt erneut an. Nationalrat Martin Hübscher soll den Sitz des abtretenden Finanzdirektors Ernst Stocker verteidigen. Hübscher ist 57 Jahre alt und Landwirt. Dann zur Fußball-Weltmeisterschaft. Frankreich steht als erster Halbfinalist fest. Die Franzosen schlagen Marokko mit 2:0, dank Toren von Kylian Mbappé und Ousmane Dembélé. Das Wetter. Heute wird sonnig und heiß bei 31 bis 34 Grad. Im Wallis und im Tessin gibt's lokal Gewitter. Das waren Nachrichten von Radio SRF. Verantwortlich Patrick Walter.
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3: Das ist die Sommerserie zu 25 Jahren Tagesgespräch, zu Themen und Persönlichkeiten, die uns in den letzten 25 Jahren beschäftigt haben. Mein Gast heute und die ganze Woche, die Astrophysikerin Kathrin Altweg. Herzlich willkommen nochmal im Tagesgespräch.
4: Grüße, Frau Hulig.
3: Wir haben diese Woche schon über euer grosses Projekt geredet, über die Rosetta-Mission, die Spuren von Leben auf einem Komet gesucht und gefunden hat. Wir haben über die grossen Meilensteine in der Weltraumforschung und das Wettrennen zum Mond geredet. Alles nachher zu hören, zum Beispiel auf der App Play SRF oder überall dort, wo es Podcasts gibt. Und heute reden wir über euch, Kathrin Altweg, über eure Karriere. Weltraumphysikerin, emeritierte Professorin an der Uni Bern. Wenn ihr so zurückschaut auf eure Karriere, seid ihr stolz auf das, was ihr erreicht habt?
4: Ja, bis zu einem gewissen Grad schon, ja, sicher. Aber ich weiss auch, dass sehr viel Glück und andere Leute dahinter sind. Nicht nur ich.
3: Das ist immer noch ein bisschen Teamarbeit.
4: Ich habe einfach die richtigen Leute zur richtigen Zeit getroffen.
3: Obschon es ja nicht immer ganz einfach war, oder? Ihr habt in den 70er Jahren angefangen Physik studieren. Warum eigentlich Physik?
4: Also mir hat das Exakte gefallen von den Naturwissenschaften. Ich habe lange überlegt, ob ich Archäologie machen soll. Ich habe alte Sprachen gelernt wegen dem. Und so kurz vor der Matur habe ich gefunden, nein, ich brauche die Exaktheit von den Naturwissenschaften. Und darum habe ich Physik studiert.
3: Etwas, was man messen kann.
4: Jawohl, etwas, was man kann beweisen
3: kann. Ihr seid dann die einzige Frau in eurem Jahrgang im Studium. Wie war das für euch?
4: Das war eigentlich nicht ein grosses Problem, oder? Ich hatte männliche Kollegen, die waren im Allgemeinen sehr nett. Da hatte ich wenig Probleme. Was einem ein bisschen fehlt, ist die Busenfreundin. Oder man braucht eigentlich jemanden, wo man ein bisschen rennen kann und wo man lachen kann, sich freuen.

0: Und das ist ja mit dem anderen Geschlecht nicht so einfach, weil das sofort viel innen interpretiert wird. Und die Busenfreundin hat mir ein bisschen gefällt.
1: Also jemand, der wirklich so eine nähere Beziehung hat.
0: Ja, wo man auch über persönliches Zeug hat können reden.
1: Ihr seid 2021 im Tagessprech bei meinem Kollegen, Marc Lehmann. Und dann habt ihr Folgendes erzählt.
0: Also ich habe jetzt gesagt, die Kollegen, also die gleichaltrigen Studenten, oder mit denen habe ich nie Probleme gehabt. Die haben mich nicht als etwas Besonderes wahrgenommen. Es hat einfach noch ein paar so ältere Professoren gehabt, die ein bisschen Mühe hatten mit dem, wo wir geraten haben, Strümpfe kaufen statt.
2: Und dann hat er ihm ein Glas Wasser ins Gesicht geschüttet, dem Professor?
0: Nein, oder? Ich war eine wirklich scheuche junge Studentin. Das glaubt man heute nicht mehr, aber so war es. Ja.
1: Gehst Strümpfe verkaufen. Seid ihr wirklich scheuch gewesen, denn?
0: Ja, ich war sehr scheuch gewesen. Er hat mich nie, also ein Professor, dann war sowieso 7 Nummern zu hoch gewesen, oder? Ich war nie so freiwillig zu einem Professor gegangen, wenn ich nicht haben müssen. Und ich hätte nie gewagt, zu widersprechen. Aber Strümpfe verkaufen wäre nicht gut gekommen, weil ich selber nie anhabe.
1: Hättet ihr nicht so viel Erfahrung gehabt?
0: Ja,
1: genau. Also, ihr seid nie zu einem Professor gegangen, ohne dass ihr müssen. Und gleich hat er ja so eine Karriere gemacht. Wie hat er das gemacht?
0: Also, eigentlich so, der Umschwung ist gekommen während der Doktorarbeit. Doktorarbeit konnte ich machen bei der Frau Professor Zschocke. Das ist eine Frau. Die hat 20 Jahre vor mir in Basel studiert. Dazwischen hat keine Frau fertig gemacht in Physik. Aber mit ihr habe ich dann gesehen, dass es möglich ist, oder? Dass man als Frau eigentlich alles kann. Und das hat mir Selbstvertrauen gegeben. Und sie war menschlich sehr, sehr etwas Grossartiges gewesen. Sie hat auch mich nicht anders behandelt als die männlichen Doktorierenden. Und wir haben ein sehr gutes Verhältnis gehabt und heute noch. Ja, sie ist etwa 94. Absolut klar.
1: Aber das heisst, ein Vorbild war wichtig, ein weibliches Vorbild.
0: Jawohl, ja, das hat es ausgemacht.
1: Hat man euch denn ernst genommen im Studium als Frau?
0: Es ist ein bisschen darauf angekommen, von wem. Es hat die gegeben, die ihm durchaus ernst genommen haben. Und die anderen, die das eher ein bisschen nett gefunden haben, dass sie mal eine Frau hat. Aber nicht, also ein Professor hat mir mal gesagt, er darf mich einfach fragen beim Examen, er wüsste, dass Frauen nicht gut sind in der Physik. So ernst hat man mich genommen. Oder?
1: Und was hat er denn auch, wie ist denn das Examen abgelaufen?
0: Er hat mich wirklich einfach gefragt. Und ich habe ziemlich alles gewusst, aber die Note war gleich nicht so gut gewesen, weil er hat mich auch einfach gefragt.
1: Heute würde man sich ja wehren wahrscheinlich, aber dann...
0: Ja, im Nachhinein, das ist vielleicht der einzige Fehler, den ich in meinem Leben gemacht habe, oder vielleicht auch nicht. Heute würde ich mich wehren, oder? Ich ging wahrscheinlich zu den Medien oder so. Es ist halt als Studentin an der Uni, man ist abhängig von diesen Professoren. Man kann es sich nicht leisten, dass die einem nicht mögen oder also drangsalieren oder so. Das ist schon, die Abhängigkeit ist gross und die ist auch heute noch gross.
1: Und eben, es macht auch etwas mit einem. Das hat er auch erzählt dann, im Tagessprech 2021. Lassen wir da noch mal schnell rein.
0: Oder das nackt einem. Das ständig müssen beweisen, dass man es kann, dass man besser ist. Und so, dass, ja, ich kann mir schon die Schultern zucken. Aber die Summe vor allem ist, was weh macht.
1: Das tut wirklich ein bisschen weh.
0: Ja, das macht ein bisschen weh. Und man muss schon einen harten Ring haben, oder? Ich bin zwar nicht Berner, ich bin Solothurner, aber dass man das wegstecken kann. Bei mir hat es immer so ein bisschen ausgelöst, euch zeige ich es, wenn so etwas passiert ist. Und das war gut gewesen. Und ich habe natürlich von daheim aus habe ich ein sehr gutes Vorbild gehabt. Meine Mutter war auch eine sehr starke Frau gewesen. Sie war Ärztin gewesen. Und sie hat es auch allen gezeigt. Also.
1: Das hat doch ein bisschen angespornt und auch Antrieb,
0: Ja, also es war auch ein Vorbild für mich, oder? Mhm. Sie hat gezeigt, dass man in einer männerdominierten Welt durchaus existieren kann und sich durchsetzen.
1: Ihr seid ja auch Mutter, also ihr habt Karriere gemacht und auch Kind gehabt, 2 Töchter. Heiter, wie war denn das näher gewesen? Also das Vereinbaren von Kind und Karriere?
0: Das ist gestanden und gefallen mit dem Chef, den man hat, oder? Da war der Professor Palsiger und der hat sich eingesetzt, dass das möglich ist. Also, ich konnte Teilzeit arbeiten. Die Stelle, die ich hatte, die ist nach 6 Jahren abgelaufen, unabhängig vom Beschäftigungsgrad. Einfach 6 Jahre, egal ob man 20 oder 50 oder 100% schafft. Und dann habe ich Kündigung bekommen und dann ist er zum Rektorat und hat gesagt, die brauche ich. Dann ist wieder ein Jahr verlängert worden, die brauche ich. Es ist wieder ein Jahr verlängert worden, bis ich dann habilitiert habe. Und bis ich auch wieder ein bisschen mehr arbeiten konnte, weil die Kinder ein bisschen grösser waren. Aber das ist wirklich ihm zu verdanken.
1: Also es hat echt wirklich eben gute Leute gebraucht. Er hat am Anfang gesagt, es braucht gute Leute, die an einem glauben. Auch.
0: Genau, die hinter einem stehen und einem den Rücken stärken.
1: Wie wichtig ist es in der Wissenschaft, dass Teams gemischt sind? Also habt ihr das Gefühl, ihr habt da etwas reinbringen können? Ist das auch für die Forschung sinnvoll?
0: Das ist auf jeden Fall so. Oder meine Physik ist weder männlich noch weiblich, das ist klar. Aber mir geht ein bisschen anders dahinter als Frau als als Mann. Einmal das war so meine Erfahrung, ich weiss es nicht.
1: Könnt ihr ein Beispiel geben? Wie geht es jedem?
0: Also bei Mann ist es ja häufig wie an Mathematik, Formeln, manchmal auch wie an Technologie und bei Frauen vielleicht eher wie an Beschreiben. Oder wir stellen etwas, wir beobachten etwas, dann tun wir es mal zuerst mit Wort beschreiben, bevor wir es in eine mathematische Formel hineinzwängen.
1: Ah, das ist noch interessant. Und das zusammen hat dann wie...
0: Das zusammen funktioniert, oder?
1: Mhm.
0: Das funktioniert, ja. Also ich habe immer als Professorin eine gemischte Gruppe gehabt, Frauen und Männer, Doktorandinnen und Doktoranden. Und das hat eigentlich sehr gut funktioniert.
1: Wie ist es denn heute? Also wie erlebt ihr es heute? Heute ist es ja wie anders. Man tut die Frauen auch gezielt fördern, dass sie eben auch in MINT-Fächer gehen, dass sie technische, mathematische Studiengänge wählen. Da ist ja schon einiges gegangen, oder?
0: Ein bisschen. Einiges ist ein bisschen übertrieben. Es ist ein bisschen etwas gegangen, ja. Es gibt ein bisschen mehr, aber es ist immer noch bei weitem Minderheit Frauen in Physik oder technische Wissenschaften. Ich war gerade erst an so einem Kurs für junge Doktorierende und Postdoc. Und ich bin eigentlich verschrocken, weil ich immer noch die gleichen Sachen gehört habe wie bei mir, oder von den Mädchen, von den Frauen, die dort dabei waren. Dass sie sich mir beweisen, dass sie mir besser sind, dass sie mir arbeiten wie verrückt, dass eigentlich Familienplanung nicht dazugehört, Work-Life-Balance gibt es nicht bei Doktoranden. Das ist nur Work und ohne Balance. Und bin eigentlich ein bisschen, ja, fast deprimiert heimgekommen, dass das nicht anders ist.
1: Ist das bei den Männern, bei den Doktoranden anders? Haben die mehr Work-Life-Balance?
0: Nein, nicht wirklich. Sie haben vielleicht weniger zeigen, dass sie es können. Man nimmt denen an, dass sie es können. Aber arbeiten müssen sie genauso und unter Druck sein. Das hat mir einen erklärt. Wissenschaft geht in 10% der Fälle funktioniert. Also vor allem experimentelle Wissenschaft, 90% verheilt ab. Oder. Das ist normal, das ist auch, was ich erlebt habe. Und er hat gesagt, aber mein Betreuer erwartet, dass 100% funktioniert. Und darum schafft er Samstag, Sonntag, Nacht, immer, um zu zeigen, dass es bei ihm 100% funktioniert. Und das darf es nicht sein, weil ein Doktorat ist dann, wenn man eigentlich Zeit hat, in Ruhe etwas zu untersuchen. Aber offensichtlich ist der Stress grösser geworden.
1: Und warum auch?
0: Ja, es hängt vielleicht mit dem System zusammen, oder? Die Betreuer, dass sie häufig so ein bisschen fortgeschrittene Forscher, aber noch nicht etablierte. Und die müssen zeigen, dass sie einen grossen Output haben, dass sie viele Publikationen machen, auch mit ihren Doktoranden. Und darum setzen sie die unter Druck, damit sie selber mehr Publikationen haben.
1: Und wenn der Druck hoch ist, wird es natürlich noch schwieriger auch für Frauen in diesem ganzen System, die vielleicht noch Teilzeit arbeiten.
0: Genau, die vielleicht noch Familie in diesem Alter oder das kann ja sein.
1: Es gibt ja aber auch Studien, die zeigen, dass je reicher ein Land ist und je besser die Gleichstellung, dass desto weniger Frauen in technischen Berufen arbeiten. Also sie studieren weniger technische oder mathematische Studiengänge, wenn das Einkommen also quasi eine Art eigentlich weniger wichtig ist und die Gleichstellung schon da, dann tun die Frauen ändern nach dem eigenen Bedürfnis auslesen. Also man könnte vielleicht auch sagen, vielleicht wollen die Frauen einfach nicht in die MINT-Fächer.
0: Also das ist sicher möglich, aber ich sage immer, tut mal googeln. Googelt mal Mädchenspielzeug und Knabenspielzeug. Mädchenspielzeug, wenn man nur die Farbe anschaut, ist einfach pink. Eine Seite voll Google, pink. Und Knaben ist so blau und grau. Und wenn man ein bisschen näher schaut, bei Mädchen hat es Barbies, hat es Babyhäuschen und so. Und bei den Buben hat es technische Spielsachen. Das ist fest verknüpft in der Gesellschaft. Der Unterschied. Und vom kleinsten Alter an. Also ich habe jetzt Enkelinnen und darum hat mich das wieder interessiert. Oder? Und die werden auch vom Kindergarten her, werden die auf Pink und Baby und so getrimmt.
1: Werden sie getrimmt oder gefällt es ihnen einfach von sich aus?
0: Ich glaube, sie werden schon getrimmt. Ja.
1: Ob schon bei euren Töchtern ist es ja in eurem Sinn herausgekommen, oder? Sie sind beide in mathematisch-technische Bereiche gegangen.
0: Ja, also der Apfel fällt nicht weit vom Stamm, oder? Mein Mann ist auch Physiker, also das.
1: Also eine Tochter ist Mathematikerin und die andere Materialwissenschaftlerin.
0: Ja.
1: Seid ihr schon ein bisschen stolz?
0: Ja. Aber sie hat auch etwas anderes dürfen. Also die Eltern ist lang, hat sie gesprochen. Im Vordergrund gehabt, bis sie eine Deutschlehrerin hatte, die sie es nicht hätte können mit ihr. Aber eine Mathematiklehrerin, die sie es sehr gut hätte können. Darum hat sie Mathematik studiert.
1: Aber das ist dann auch immer unentscheidend, ja. Oder was für Lehrpersonen das man hat. Ist bei euch daheim, redet man da einfach sehr viel über physikalische, mathematische, technische Themen?
0: Jetzt nicht mehr so, oder? Jetzt, wir sind beide pensionierte Mann und ich. Aber wo wir beide noch aktiv waren, schon, oder? Es war gut. Wir konnten ein bisschen abladen. Wenn man etwas nicht verstanden hat, hat man das mal ausprobieren am Partner, was der dazu meint. Auch wenn er nicht das Gleiche gemacht hat, oder? Aber schon nur, dass er zugelassen hat und man gewusst hat, dass er es versteht, was man sagt, hat manchmal sehr viel geholfen.
1: Und er war ja auch wichtig, wir haben es vorhin gehabt, von Vereinbarkeit von Kind und Karriere. Also da spielt auch der Mann eine wichtige Rolle.
0: Ja, also er hat 200% geschafft. Das war dann noch undenkbar gewesen, dass man weniger schafft als Mann. Aber er ist immer früh arbeiten und dann früh heimgekommen und dann hat er Kinder übernommen. Und ich hatte einen Babysitter gehabt. Und so ist es dann aufgegangen, oder, mit allem.
1: Wenn dir jetzt heute eine junge Frau, die uns jetzt vielleicht zulässt und sich überlegt, ob sie auch so in die Richtung gehen will, was sich auch interessiert für die Themen, die dir uns davon erzählt hat, was würdet ihr ihr raten?
0: Also ich würde ihr vor allem sagen, du kannst es. Oder meistens fehlt es bei den Frauen an dem. Sie trauen sich selber das nicht zu. Immer noch nicht. Obwohl, es gibt keinen Grund, wieso sie es nicht sollten können. Und das andere ist, ich sage immer, suche den richtigen Partner, Partnerin, ist ja gleich, und suche den richtigen Chef.
1: Gut, das ist noch schwierig, das kann man ja nicht immer auslesen, oder?
0: Nein, aber wenn man den Falsch hat, muss man die Stelle wechseln, das gibt nichts.
1: Dann läuft man auf einfach.
0: Ja, dann läuft man auf, ja.
1: Und ihr habt den richtigen Chef gehabt, habt die Karriere gemacht, seid der Weltraumphysiker, habt grosse Projekte eben wissenschaftlich auch begleitet, geleitet. Und hat mich mit den ganz grossen Fragen auch beschäftigt, nämlich die Frage, woher kommen wir eigentlich? Wo ist der Anfang und auch, wo ist das Ende? Und über das werden wir noch reden morgen mit euch im Tagesgespräch hier auf Radio SRF. Katrin Altweg, vielen Dank für heute und bis morgen.
0: Bitte sehr, gern geschehen.
3: Hier geht es nun weiter mit künstlicher Intelligenz und den riesigen Rechenzentren, die dafür benötigt werden. Die brauchen viel Strom und sie sind enorm teuer. Der Aufbau der Infrastruktur kostet hunderte Milliarden Dollar. Und das bringt uns zur Versicherungsbranche. Für die sind diese Milliarden Segen und Fluch zugleich. Solche Rechenzentren zu versichern ist nämlich nicht einfach, wie der Schweizer Rückversicherer Swiss Re in einem Bericht aufzeigt. Warum nicht? Darüber hat Vera Deragisch mit SRF-Wirtschaftsredaktorin Charlotte Schackmann gesprochen.
4: Ja, diese neuen Rechenzentren für KI haben nichts mehr mit herkömmlichen Rechenzentren zu tun, also mit alten Datenzentren kennen sich Versicherungen aus, aber diese neuen Rechenzentren sind viel riesiger, sie sind komplexer, Hardware und Software der neuesten Generation wird verbaut, dazu kommen Hightech-Kühlungssysteme, Hochspannungsstrom, Infrastruktur, also das alles ist sehr teuer und diese Investitionen sind ein Vielfaches von früher. Ein einziges Zentrum kann gut und gern 50 Milliarden Dollar schwer sein. Wenn man dann noch einen Cluster, also viele verschiedene Zentren in einer Region hat, dann ist die Wertdichte einfach verrückt. Und dann kommt noch dazu, dass in den USA zum Beispiel 40% der geplanten oder in Bau befindlichen Datenzentren in Tornadozonen stehen, ein Viertel in starken Hagelzonen. Also das ist alles einfach eine große Herausforderung.
5: Also wir sprechen von enormen Summen. Mit welchen Infrastrukturbauten kann man das dann vergleichen?
4: Also mir kommt spontan so das AKW in den Sinn. AKWs lassen sich auf gängige private Art auch nicht versichern. Es gibt Pool-Lösungen, aber die könnten die Kosten eines größeren Unfalls ja nicht decken. Wenn wir die totale Investitionssumme für diese KI-Infrastruktur anschauen, die schätzt die Swiss Re auf ungefähr 750 Milliarden Dollar bis nur 2030, dann ist das einfach sehr, sehr viel. Und die Risiken, die kumulieren sich dann. Also der Bau ist schon komplex, dann kommen Betriebsunterbrüche, Engineering, Sachschäden, Haftpflicht, Cyberattacken. Es kommt so viel zusammen, dass für eine Versicherung bei dieser Wertkonzentration sehr teuer werden kann im Schadenfall. Und Versicherungen müssen ja auch dafür sorgen, dass sie selber nicht in finanzielle Not geraten.
5: Was löst das in der Versicherungsbranche aus?
4: Die Versicherungsbranche ist die Herausforderungen grundsätzlich ja gewohnt. Also denken Sie an die Unberechenbarkeit von Naturkatastrophen. Das ist an vielen Orten versicherbar, allerdings auch nicht überall auf der Welt. Wenn die Wertkonzentration an einem Ort sehr hoch ist bei gleichzeitig hohem Risiko, dann ist das aber für Versicherer einfach ein finanziell sehr großes Risiko. Man kann daran aber natürlich auch sehr gut verdienen. Und das ist auch rund um diese KI-Infrastruktur so. Die Swiss Re rechnet mit 90 Milliarden zusätzlichen Prämien, die möglich wären, die man verdienen könnte. Aber man muss eben gleichzeitig versuchen, das Risiko im Griff zu haben bzw. abzuwälzen, zum Beispiel an den Kapitalmarkt abgeben, sodass Investoren das übernehmen. Wird heute bei Naturkatastrophen schon gemacht. Oder dass man neue Risikopools gründet, was auch immer, eben neue Formen sucht.
5: Die Swiss Re, eben eine Rückversicherung, versichert andere Versicherungen. Ist denn diese Entwicklung für die Rückversicherungen eine besonders große Herausforderung?
4: Ja, Sie haben es schon gesagt, die Rückversicherer sind eine Art Auffangsnetz für die Versicherungen. Das heißt, was ein Versicherer nicht selber zahlen kann im Falle eines großen Schadens, übernimmt der Rückversicherer. Natürlich gegen Prämien, nicht gratis. Das heißt, der Rückversicherer ist Lender of Last Resort und daran interessiert, ein Risiko so gut wie nur irgendwie möglich richtig zu berechnen. Insofern, ja, Sie wollen und müssen Risiken finanziell richtig einschätzen. Heute schon übernehmen Rückversicherer Restrisiken, aber typischerweise eben schon gemeinsam, damit das alle tragen können.
3: Sagt SRF-Wirtschaftsredaktorin Charlotte Tschakma. Zu einem ganz anderen Thema. Auf der Erde wird immer mehr Land dafür verwendet, genügend Essen für die Menschheit herzustellen. Aus Finnland kommt nun eine Erfindung, die deutlich weniger Ressourcen verbrauchen soll. Bloß Wasser, Luft und Energie braucht eine finnische Mikrobe. Aus ihr entsteht dann ein Pulver mit dem Namen Solein. Wie nahrhaft ist dieses Pulver? Das hat Yves Kilcher, SRF Nordeuropa-Korrespondentin Felicie Notte, gefragt.
6: Das Solein hat allen voran viele Proteine, aber auch Fasern und zahlreiche andere Nährstoffe. Es ist ein Pulver, das sich direkt in der Küche verarbeiten lässt, als Ersatz von Eigelb, Milchprodukten oder als Bindemittel. Am Hauptsitz der finnischen Firma Solar Foods gibt es eine Art Showküche, wo ein ehemaliger Sternekoch vorführt, was alles daraus gemacht werden kann, zum Beispiel eine vegane Pasta.
7: Sie selbst waren in dieser Showküche, in diesem Labor und haben das Pulver sogar selbst gegessen. Wie schmeckt es?
6: Ja, man kann sagen unaufdringlich, man schmeckt es in den Speisen kaum heraus. Das gilt für die Pasta, aber auch für das Brötchen oder die Bernays-Soße, die da aufgetischt wurden. Der Chefkoch nannte den Geschmack selber Umami, also diese fünfte Grundgeschmacksrichtung. Das habe eben den Vorteil, dass Solein selber einen zurückhaltenden Eigengeschmack hat und vielmehr andere Geschmäcker in der Küche verstärken soll.
7: Besonders an diesem Produkt, an diesem Lebensmittel ist ja nicht nur der Geschmack, sondern dass dieses Pulver, dieses Solein, wie es heißt, möglichst energieeffizient sein soll. Wie wollen denn das die Solein-Erfinder schaffen?
6: Ja, mit einem spannenden Prozess. Das Rohmaterial für Solein ist dabei diese Mikrobe, die die Erfinder quasi im finnischen Wald gesucht und gefunden haben. Ein Mikroorganismus, der eben all diese guten Eigenschaften in sich vereint. Und besonders energieeffizient ist dann die Art, wie diese Mikrobe gefüttert wird. Das ist einerseits mit Wasserstoff, also H2, das per Elektrolyse aus Wasser abgespaltet wird, und andererseits das CO2, das Kohlendioxid, das einfach aus der Umgebungsluft genommen wird. In einem Bioreaktor kommt alles zusammen und wird fermentiert, also gegärt. Das alles mit Strom aus nachhaltigen Energiequellen. Dann wird das überschüssige Wasser getrennt und das Pulver getrocknet. Dadurch entsteht dann eben dieses dunkelgelbe Pulver Solein. Das klingt alles sehr kompliziert. Tatsächlich aber sind die ersten Schritte bis zum Bioreaktor, also mit dem H2 und dem CO2, chemisch nichts Neues, nichts Außergewöhnliches. Und die letzten Schritte sind verbreitet in der Milchindustrie. Milchpulver wird auf die gleiche Art wie Solein getrocknet.
7: Das tönt tatsächlich nach einem recht komplizierten Verfahren. Kann das tatsächlich auch nachhaltig sein?
6: Ja, es stimmt, da ist schon sehr viel auch Stahl verbaut in diesen Rohren und Gefäßen, wenn man sich da in der Produktionsanlage in Vantaa, das ist nördlich von Helsinki gelegen, wenn man sich da umschaut. Es braucht also schon nicht gerade nichts, um Solein herzustellen. Es ist auch einiges an Investitionskosten natürlich damit verbunden. Das sagt auch Patrick Rüß von der ETH in Zürich. Er forscht selber mit Proteinen und hat die Entwicklung von Solein verfolgt. Er hat sich auch Studien angeschaut, die die Firma Solar Foods veröffentlicht hat. Insgesamt attestiert er als Experte dem Herstellungsprozess von Solein aber eine gute Nachhaltigkeit.
7: Und wie realistisch ist es, dass sich diese Nahrung aus Luft dann tatsächlich bis auf unseren Teller durchsetzt? Denn Ideen für neuartige und nachhaltige Produkte gibt es unzählige.
6: Ja, das ist genau die Frage. Für die Hersteller ist Solein nichts weniger als eine Revolution in der Nahrungsmittelproduktion. Wenn man aber den Proteinforscher Patrick Rüß fragt, steht die Bewährungsprobe am Markt noch bevor. Denn um sich durchzusetzen, kann die Idee hinter einem Produkt und seine Nachhaltigkeit noch so gut sein. Für die Konsumenten zählt laut ihm vielmehr der Preis. Und da konkurriert Solein laut dem Experten am Ende mit dem Sojaprotein, das sehr günstig sei. Die Firma Solar Foods arbeitet an den Kosten, etwa mit weiteren Fabriken, um mit höheren Produktionskapazitäten den Preis runterzubringen, und sagt, derzeit sei Solein preislich bereits konkurrenzfähig mit dem Molkenprotein. Spannend finde ich aber, dass die Produktion nicht nur hoch, sondern auch herunter skaliert wird. Der Herstellungsprozess soll nämlich so klein werden, dass er künftig gar auf einem Raumschiff Platz hat. Mit einer Art Solein-Essensautomat soll dann auch Nahrung für Astronautinnen und Astronauten produziert werden.
7: Das Ziel ist also, dass Solein auch Menschen im Weltraum essen können und dort die Menschen ernähren soll. Wieso wollen die finnischen Erfinder sogleich ins Weltall, bevor sich ihre Entwicklung überhaupt irdisch durchgesetzt hat?
6: Ja, das läuft parallel. Auf der Erde geht es für Solein nun erstmal noch um die Marktzulassung. Die gibt es schon in den USA und in Südkorea und soll womöglich dieses Jahr noch in der EU erfolgen. Und im Weltraum, da läuft ein Forschungsprojekt mit der ESA, mit der Europäischen Raumfahrtagentur. Noch in den jetzt angebrochenen letzten Jahren der internationalen Raumstation ISS sollen die Mikroben also ins All fliegen, damit man sehen kann, wie sie sich in der Schwerelosigkeit verhalten. Wenn es gut geht, soll der Solein-Automat aus Nebenprodukten der Raumkapsel gespeist werden, also zum Beispiel mit dem CO2 der Kabinenluft. Für die Erfinder von Solein ist es am Ende auch der Tatbeweis für ihre Idee. Wenn man sogar im All vor Ort Nahrungsmittel produzieren kann, dann ist das tatsächlich mit minimen Ressourcen möglich.
8: Sagt Felicie Notte, Nordeuropa-Korrespondentin von SRF. Und hier auf SRF News geht es nun gleich weiter mit einer Nachrichtenübersicht.

0: Die Nachrichten von SRF um 3 mit Patrick Walter. Im Süden Spaniens sind bei einem Waldbrand 12 Menschen ums Leben gekommen. Einige der Opfer seien in ihren Autos gefunden worden, teilen die Rettungskräfte der Region Andalusien mit. Der Waldbrand ist gestern Nachmittag ausgebrochen. Die Feuerwehr sei nach wie vor daran, den Brand zu bekämpfen. 150 Einsatzkräfte seien vor Ort. Mehrere Nachbarschaften der Gemeinde Los Gallardos wurden evakuiert und ein Autobahnabschnitt ist gesperrt. Zwei Wochen nach dem schweren Doppelerdbeben in Venezuela rückt die Gesundheitsversorgung der Betroffenen in den Fokus. Das sagt die Panamerikanische Gesundheitsorganisation. Die Gesundheitsversorgung sei teils unterbrochen und überfüllte Notunterkünfte und fehlender Zugang zu sauberem Trinkwasser stellten Risiken dar für den Ausbruch von Krankheiten. Auch der fehlende Zugang zu Impfungen sei ein Problem. Die psychische Belastung der Opfer und auch das des Gesundheitspersonals müsse ebenfalls berücksichtigt werden. Laut der Panamerikanischen Gesundheitsorganisation sind mehr als 17.000 Menschen weiterhin obdachlos und leben in Notunterkünften. Durch die beiden Erdbeben sind gemäß offiziellen Angaben der Regierung mehr als 3.800 Menschen ums Leben gekommen. Weiter mit zwei Kurzmeldungen. Mehr als 4 Monate nach seinem Tod ist der oberste Führer des Irans, Ayatollah Ali Khamenei, beerdigt worden. Das zeigen Bilder in iranischen Medien. Die Bestattung in seiner Heimatstadt Mashhad im Nordosten des Landes fand unter Ausschluss der Öffentlichkeit statt. Khamenei wurde im Februar bei einem Luftangriff der USA und Israels getötet. Nachfolger als oberster Führer des Irans ist sein Sohn Mojtaba Khamenei. Er trat aber bislang nicht öffentlich auf. Die deutschen Bundesländer und Gemeinden sollen finanziell entlastet werden. Der Bundestag will ihnen jährlich insgesamt 1 Milliarde Euro zusätzlich zur Verfügung stellen. Das Geld soll etwa für Kitas, Schwimmbäder oder Bibliotheken gebraucht werden. In vielen deutschen Gemeinden fehlt dafür das Geld. Damit das Gesetz in Kraft tritt, muss noch die Länderkammer, der Bundesrat, zustimmen. Die SVP des Kantons Zürich tritt bei den Regierungsratswahlen im Frühling mit Nathalie Rickli und Martin Hübscher an. Beide wurden an der Delegiertenversammlung nominiert. Nathalie Rickli ist seit 2019 Gesundheitsdirektorin und tritt erneut an. Nationalrat Martin Hübscher soll den Sitz des abtretenden Finanzdirektors Ernst Stocker verteidigen. Hübscher ist 57 Jahre alt und Landwirt. Zur Fußball-Weltmeisterschaft. Frankreich steht dort als erster Halbfinalist fest. Die Franzosen schlagen Marokko mit 2-0, dank Toren von Kylian Mbappé und Ousmane Dembélé. Das Wetter. Heute wird sonnig und heiß bei 31 bis 34 Grad. Im Wallis und im Tessin gibt's lokal Gewitter. Das waren Nachrichten von Radio SRF. Verantwortlich war Patrick Walter.
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2: Der 4x4-Podcast vom Donnerstag mit einem Blick nach Venezuela, 2 Wochen nach den verheerenden Erdbeben. Auffällig ist, wie groß die Hilfe aus den USA für das Land ist. Wir erklären, was sich die Trump-Regierung davon verspricht. Und es geht um den FIFA-Effekt für Zürich. Immer wenn WM ist, dann zeigt sich das im Zürcher Bip. Wie genau? Darüber reden wir später. Ich bin Raphael Günther, schön sind Sie dabei. Die schweren Erdbeben in Venezuela haben über 3.600 Todesopfer gefordert. Das haben die venezolanischen Behörden mitgeteilt. Auch 2 Wochen nach der Erdbebenkatastrophe steigt die Zahl der Toten noch immer an. Nach den Erdbeben haben viele Länder Rettungsteams und Hilfsgelder nach Venezuela geschickt. Ein nicht unbedeutender Teil davon kam aus den USA. Über 310 Millionen Dollar sind es bis jetzt, sagen die USA. Und das gut 6 Monate, nachdem die USA den Langzeitherrscher Nicolas Maduro aus Venezuela entführt haben. Die freie Journalistin Anne Demmer war soeben vor Ort in Venezuela. Julius Schmid hat sie gefragt, wie präsent die USA bei den Rettungsaktionen waren.
3: Ja, die USA haben ja wie viele andere Länder auch Rettungs- und Sucheinheiten nach Venezuela geschickt, darunter auch ein 80-köpfiges Team mit 6 Spürhunden. Die waren durchaus präsent. Ich konnte tatsächlich auch bei einer Rettungsaktion beobachten, wie sie eine Frau aus einem völlig eingestürzten Haus retten könnte in La Guaira, eben in der Region an der Küste von Venezuela. Generell würde ich sagen, dass die US-Kräfte nicht präsenter waren als Hilfskräfte aus anderen Regionen auch. Die Schweiz, auch Deutschland, Jordanien, Mexiko, Chile hatten ja auch Unterstützung geschickt. Insgesamt war die internationale Unterstützung sehr sichtbar, würde ich sagen.
1: Vielleicht können Sie das noch mal ein bisschen greifbar machen. Wie viel Hilfe haben denn die USA im Vergleich zu anderen Ländern geleistet?
3: Die US-Hilfe übertrifft tatsächlich die anderer Geber massiv. Die EU beispielsweise, immerhin mit 27 Mitgliedstaaten, stellte zunächst 5 Millionen Euro an akuter Katastrophenhilfe bereit, zusätzlich zu 52 Millionen Euro, die bereits vorher schon versprochen waren für die Dauerkrise. Aber der tatsächliche Bedarf ist natürlich riesig. Die UNO beziffert den nötigen Finanzbedarf für die Nothilfe in Venezuela auf 606 Millionen Dollar. Und selbst die großzügige US-Hilfe deckt das dann natürlich immer noch nicht ab. Aber politisch entscheidend ist vielleicht auch eher die Botschaft, die Symbolik und die Sichtbarkeit. Es wurden nämlich auch Kriegsschiffe, Militärpersonal nach Venezuela geschickt und das ist ganz im Sinne von Trump.
1: Ja, wenn Sie schon diese Symbolik ansprechen, wie ist das denn bei der Bevölkerung angekommen, dass jetzt eben, ich sage mal, ausgerechnet die USA da auch Hilfe leisten in Venezuela?
3: Grundsätzlich habe ich den Eindruck in Gesprächen mit den Menschen vor Ort gewonnen, dass sie generell unglaublich dankbar für die internationale Hilfe sind. Generell, das Land war ja nicht auf eine derartige Katastrophe vorbereitet. Ganz konkret auf die USA bezogen, viele Menschen haben ja auch die Intervention, also auch die Verhaftung Maduros unterstützt, haben das gutiert und hatten ja auf einen Cambio, eine demokratische Transition gehofft. Dabei war ihnen das Vorgehen in Anführungsstrichen egal. Hauptsache, es passiert was. Aber mit dem Beben wurde das Land natürlich noch mal einmal mehr zurückgeworfen und viele befürchten auch, dass die venezolanische Regierung wieder repressiver gegen Kritiker vorgehen wird. Viele hoffen auf die Rückkehr von Maria Corina Machado, also die Oppositionsführerin.
1: Es ist ja erst gut 6 Monate her, dass die USA den Langzeitmachthaber Nicolas Maduro entführt haben. Der sitzt jetzt in einem Gefängnis in den USA in New York. Ist das denn ein Problem für die amtierende Präsidentin Delcy Rodriguez, dass sie jetzt aus den USA Hilfe annehmen muss?
3: Das Verhältnis hat sich insofern entwickelt, also Rodriguez nennt Trump inzwischen Partner und Freund. Das wäre vor einem halben Jahr sicher nicht so gewesen. Im Land selbst wird von ihr mittlerweile als Gobierno de Títeres, also Marionettenregierung, gesprochen, weil sie letztlich alles macht und tut, sobald Trump Forderungen stellt. Viele Menschen in Venezuela hoffen auf die Rückkehr, wie gesagt, von Maria Corina Machado, die immer wieder angekündigt hatte, dass sie zurück ins Land will, aber nun von den USA fallen gelassen wurde. Und bei den Venezolanerinnen und Venezolanern steht Rodriguez wegen ihres schlechten Krisenmanagements massiv in der Kritik. In den ersten Stunden waren viele Familien auf sich alleine gestellt, haben mit bloßen Händen im Schutt gegraben, bevor überhaupt organisierte Hilfe kam. Und die Regierung weist die Vorwürfe zurück, verweist auf tausende Helfer im Einsatz und spricht von gezielter Desinformation, die zusätzlich Chaos gestiftet hätten. Aber der Grundtenor der Kritik bleibt. Das war kein Betriebsunfall, sondern das Ergebnis eben von Jahren fehlender Wartung, fehlender Prävention und einer Infrastruktur, die auf Kante genäht war und beim ersten großen Schock einfach dann nachgegeben hat. Und letztlich kann sich aber Rodriguez auf die Unterstützung von Donald Trump weiterhin verlassen.
1: Sie haben ja die Oppositionsführerin Machado jetzt schon angesprochen. Vielleicht können wir das nochmal vertiefen. Was heißt das denn für die Opposition, dass jetzt eben die USA unter Donald Trump so stark kooperieren mit der amtierenden Präsidentin Delcy Rodriguez?
3: Ja, wie gesagt, Maria Corina Machado wurde von Trump fallen gelassen. Die Oppositionsführerin hat ja alles versucht, um sich bei Trump anzudienen, ihm sogar ihre Nobelpreismedaille geschenkt, aber sie wird trotzdem ausgebremst. Und das ist immer wieder zu beobachten in regelmäßigen Abständen. Sie hat zweimal versucht, nach Venezuela jetzt zu fliegen, wurde beide Male gestoppt. Offenbar auf Druck der USA. Und das State Department hat das mit dem Argument gerechtfertigt, sie instrumentalisiere gerade eine eben sehr sensible politische Frage, was der humanitären Hilfe schaden würde.
1: Anna Demmer, um das jetzt nochmal zusammenzufassen, was sagt denn diese Situation nach den 2 schweren Erdbeben in Venezuela über die Beziehung aus zwischen eben Venezuela und den USA?
3: Ja, man darf ja nicht vergessen, Trump hat in Venezuela ganz handfeste ökonomische Interessen und das erklärt eigentlich das ganze Bild. Nach der Festnahme von Maduro hat er nicht zufällig Rodriguez an die Spitze gehievt, sondern bewusst entschieden, dass sie das Land nach seinen Vorstellungen regiert und für amerikanische Investoren öffnet. Und seitdem haben die USA praktisch Zugriff auf die venezolanischen Ölreserven. Und deshalb sprechen viele auch von einer Marionettenregierung. Rodriguez sitzt zwar formal an der Spitze, aber die eigentlichen Entscheidungen, gerade wirtschaftspolitisch, laufen über Washington. Und genau deshalb hat Trump auch ein Interesse daran, die Erdbebenkatastrophe klein zu reden, relativ klein zu reden. Sie passt einfach nicht in seine Erfolgserzählung. Er hat sogar 2 Tage nach dem Beben behauptet, die Venezolaner würden vor Glück in den Straßen tanzen, was natürlich eine Provokation ist. Und die Ölinfrastruktur selbst ist von dem Beben weitgehend verschont geblieben. Also dieses Gebiet hat es nicht getroffen. Aber damit das läuft, braucht es eben eine gewisse Stabilität im Land. Und genau die nutzt Trump als Argument, um Wahlen auf unbestimmte Zeit erstmal zu verschieben. Erst wenn die Lage in Anführungsstrichen stabil genug ist, sollen freie Wahlen kommen. Und was stabil genug bedeutet, entscheidet am Ende er.
2: Sagt ARD-Korrespondentin Anne Demmer. Alarmstufe Rot. Mit diesen Worten hat der UNO-Menschenrechtskommissar Volker Türk kürzlich gewarnt vor der Situation im nordostafrikanischen Land Sudan. Er macht sich Sorgen, dass es im Sudan zu einem weiteren Massaker an der Zivilbevölkerung kommt, wie schon im letzten Herbst. Es geht um die Stadt El Obeid im Süden des Sudan, die von Rebellen belagert wird. Rund 500.000 Menschen sind dort eingeschlossen. Eine Flucht ist für sie so gut wie unmöglich. Die UNO warnt vor einer Wiederholung des Massakers von El Fasher. Dort hat die Miliz Rapid Support Forces im letzten Herbst innerhalb 3 Tagen mindestens 6.000 Menschen getötet. Haga Ali ist Sudan-Expertin beim deutschen GIGA-Institut für Afrikastudien. Marc Alemann hat sie gefragt, für wie groß sie die Gefahr eines Massakers in der Stadt El Obeid hält.
4: Die Gefahr ist tatsächlich sehr akut und sehr groß, denn in El Obeid halten sich ungefähr 500.000 Menschen auf, auch sehr viele Binnenvertriebene, die aus anderen kleineren Konfliktherden im Sudan schon in diese Stadt geflohen sind.
5: Die RSF-Miliz, die Rapid Support Forces, die behauptet, ihre Operationen seien rein militärischer Natur. Die Zivilbevölkerung würde nicht angegriffen. Weshalb trauen Sie dem nicht?
4: Es ist bisher so, dass ein Großteil der zivilen Opfer dieses Jahr schon durch Drohnenangriffe entstanden ist, sowohl auf Seiten der Rapid Support Forces als auch durch Drohnenoperationen, die von sudanesischen Militär geführt wurden. Auch die erste Eskalation oder auch warum wir jetzt sehen, dass da eine potenzielle Katastrophe bevorsteht, hat sich bemerkbar gemacht durch die ersten zivilen Opfer, die angegriffen wurden. Man sieht auf Satellitenbilder bereits Marktplätze und sehr typische zivile Ballungsgebiete, die von den Rapid Support Forces zuerst angegriffen wurden, um sich so zu positionieren, dass man die Stadt einnehmen kann. Daher ist das nicht glaubwürdig, auch weil Kämpfende tatsächlich sich immer wieder auf sozialen Medien damit brüsten, Zivilistinnen und Zivilisten recht wahllos zu töten.
5: El Obeid ist eine Bundeshauptstadt, eine Großstadt im Süden des Landes. Weshalb wird um diese Stadt so gekämpft?
4: Die Stadt liegt durchaus im Süden des Landes, aber auch relativ zentral im Süden des Landes. Da laufen mehrere wichtige befestigte Straßen zusammen, die El Obeid beispielsweise mit der Hauptstadt Khartoum verbinden, aber auch weiter in den Osten des Landes führen. Man hat Wasseraufbereitungsanlagen, man hat Pipelines und relativ viel Infrastruktur, die militärisch extrem wichtig ist. Und El Obeid ist auch historisch immer schon für militärische Operationen, aber auch für UN-Missionen ein sehr wichtiger logistischer Knoten. Punkt geworden. Und das ist das, auf das die Rapid Support Forces im Moment hinaus wollen. Sie brauchen selber Treibstoff, sie müssen selber auch an Infrastruktur rankommen für ihre eigenen Versorgungslinien, um sich auf potenzielle weitere Schritte vorzubereiten.
5: Sie haben gesagt, dass es schon viele Angriffe auf die Zivilbevölkerung gegeben hat in El Obeid. Wie muss man sich das Leben in dieser Stadt vorstellen, die schon lange belagert wird?
4: Das Leben der Zivilistinnen und Zivilisten ist natürlich schwer. Man hat überall im Land Knappheit. Man hat einmal den Zusammenbruch von kritischer Infrastruktur als Resultat von Kriegshandlungen. Das ist etwas, das sich sehr bemerkbar macht in der Zivilbevölkerung. Die Gesundheitsversorgung ist extrem schwierig. Auch überall da, wo für Hilfsorganisationen es notwendig ist, Grenzen oder Frontlinien zu überschreiten, kommt humanitäre Hilfe nicht an, wo sie ist. Das heißt, man hat auf sehr kleinem dem Gebiet sehr viele geflohene, binnenvertriebene Menschen, die sich ballen mit sehr unzureichender Versorgung und dann natürlich noch grassierende Nahrungsmittelknappheiten, Hungersnöte, Krankheiten. Also die Lage ist katastrophal.
5: Jetzt warnen die UNO, die USA, andere Länder und NGOs vor einem möglicherweise anstehenden Massaker. Und ein solches Massaker gab es vor nicht sehr langer Zeit in einer anderen Stadt, in El Fasha. Auch damals gab es im Vorfeld Warnungen. Was müsste jetzt konkret getan werden, um die Bevölkerung in El Obeid zu schützen?
4: Richtig, das erinnert stark an das Massaker in El Fasha Ende letzten Jahres. Was jetzt passieren müsste, sind Schutzzonen oder Bufferzonen für Zivilistinnen und Zivilisten. Das sind Korridore, anhand derer Zivilistinnen und Zivilisten die Stadt verlassen können. Denn diese wird für weitergehende militärische Operationen extrem wichtig. Und wir haben bisher auch immer wieder gesehen, dass im Voranschreiten des Krieges sowohl für die sudanesischen Streitkräfte als auch für die paramilitärischen Rapid Support Forces Zivilistinnen und Zivilisten einen Kollateralschaden sind, den man sehr leichtfertig hingenommen hat. Und es gilt es jetzt, die Zivilbevölkerung davor zu schützen und ihnen überhaupt die Flucht in El Obeid zu ermöglichen, damit sie eben nicht eingekesselt werden können. Das ist das, was in El Fasha passiert ist, nachdem sich die sudanesischen Streitkräfte zurückgezogen hatten und zurückgekämpft wurden von den Rapid Support Forces, dass diese eingekesselt wurden, dass jeglicher Kontakt zur Zivilbevölkerung auch abgebrochen wurde und dann im Nachhinein und auch über Satellitenbilder ersichtlich wurde, dass massakriert wurde. Und das ist jetzt gerade das große Risiko in El Obeid.
5: Jetzt beginnt im Sudan die Regenzeit. Sie dauert bis in den Oktober. Welchen Einfluss hat das auf das Kriegsgeschehen in El Obeid?
4: Es wirkt sich auf unterschiedliche Arten aus. Natürlich einmal humanitär die Situation, dadurch, dass wenig kritische Infrastruktur noch bestehen bleibt, ist die Resilienz gegen Naturkatastrophen, eben auch Fluten, die durch die Regensaison kommen, sehr, sehr gering. Und das betrifft dann sowohl Zivilistinnen und Zivilisten als auch die Kämpfenden selber. Für das Kriegsgeschehen ist besonders ausschlaggebend dadurch, dass jetzt eben beide Seiten viel mit Drohnen und auch viel über Drohnen im Kriegsgeschehen machen, dass die Regensaison mit sehr starkem Niederschlag verbunden ist, aber auch mit extremen Temperaturen. Und für die Drohnen, die genutzt werden, ist das natürlich ein großes Problem. Es macht die Flugbahnen ein bisschen unberechenbar. Man kann Drohnen bei sehr hohen Temperaturen nur beschränkt wirklich nutzen, weil das natürlich auch die Batterien der Drohnen, die Akkus schädigt, die Sichtbarkeit auch einschränkt. Und Drohnen sind in ihrer Flughöhe natürlich nicht so hoch unterwegs, dass sie diesem Wetterphänomen entgehen können. Das heißt, für die Rapid Support Forces, gerade wenn jetzt wie über Drohnen gekämpft wird, heißt das in der Regensaison, dass man irgendwo eine vorgezogene Militärbasis braucht, um sich entweder neu zu gruppieren und Bodenoffensiven zu starten oder um die Saison abzuwarten, um dann weiter kämpfen zu können oder um sich auch einfach näher an strategisch wichtige Angriffspunkte der sudanesischen Streitkräfte zu bringen.
2: Sagt Sudan-Expertin Hagar Ali vom GIGA-Institut für Afrika-Studien. Alle vier Jahre ist Fußball-WM und alle vier Jahre gibt's den FIFA-Effekt. Dieser FIFA-Effekt hat aber nichts mit Traumtoren, mit verschossenen Penalties oder mit roten Karten zu tun. Der FIFA-Effekt beschreibt ein Wirtschaftsphänomen im Kanton Zürich. Immer dann, wenn WM ist, dann wächst das Bruttoinlandprodukt im Kanton Zürich stärker an. Ungefähr einen Prozentpunkt beträgt der Unterschied von einem WM-Sommer zu anderen Jahren. Das liegt daran, dass die FIFA ihren Hauptsitz in Zürich hat. Wie stark profitiert der Kanton Zürich tatsächlich vom FIFA-Effekt? Das hat Julius Schmid mit Ökonom Kevin Gismondi besprochen, der das Phänomen für die Zürcher Kantonalbank untersucht hat.
6: Ja, direkt profitiert Zürich nicht so stark vom FIFA-Effekt. Das ist mehr ein statistischer Effekt, der generiert wird eben durch die Lizenzeinnahmen der Übertragungsrechte während der WM. Direkt auf die Zürcher Konjunktur wirkt das nicht wirklich ein. Einerseits hat man keine Arbeitsmarkteffekte, das heißt, es werden nicht zusätzlich Leute eingestellt während der WM und auch die Bauprojekte, beispielsweise der Bau von neuen Fußballstadien, die werden nicht hier realisiert, sondern im Gastgeberland. Und ähnlich verhält es sich auch mit dem Tourismus. Also wir haben hier nicht zusätzliche Hotelübernachtungen, nicht zusätzliche Restaurantbesuche. All das fällt eben im Gastgeberland an und deswegen ist der Direkteffekt nur gering.
1: Aber spürt man nicht trotzdem etwas von diesen sehr großen Einnahmen, die die FIFA da generiert, vielleicht auch indirekt?
6: Ja, indirekt kann man schon sagen, dass der Kanton Zürich von der Präsenz der FIFA in Zürich profitiert. Das ist ja aber nicht unbedingt von der WM jetzt abhängig, sondern einfach generell, dass die FIFA im Kanton Zürich ihren Hauptsitz hat. Das sind einerseits direkte wirtschaftliche Aktivitäten, die die FIFA in der Schweiz und im Speziellen in Zürich hat. Sie schafft Arbeitsplätze. Die FIFA beauftragt auch lokale Unternehmen mit Dienstleistungen, etwa im Bereich von Eventmanagement, Catering oder auch IT. Und auch auf der Tourismusseite kann man sagen, dass diverse internationale Meetings in Zürich stattfinden und deshalb ja die Welt auch regelmäßig auf Zürich blickt. Und in dem Zusammenhang kann man schon auch sagen, dass Reputationseffekte wichtig sind. Man hat eine internationale Sichtbarkeit durch die Präsenz der FIFA. Und das hilft dann auch der Standortattraktivität.
1: Wenn ich Sie richtig verstehe, dann läuft das aber eher so im Hintergrund ab und nicht in diesem Vierjahresrhythmus wie eben die WM und eben dieser sogenannte FIFA-Effekt, den man dann beim BIP merkt.
6: Genau, genau.
1: Und wie sieht es bei den Steuereinnahmen aus? Inwiefern profitiert Zürich da von dem FIFA-Sitz?
6: Ja, da könnte man ja denken, jetzt, dass die WM mehr Einnahmen generiert jetzt im Jahr 2026 oder man hat deutlich mehr Teilnehmer, man hat deutlich mehr Spiele, die Ticketpreise sind angestiegen, also die Einnahmen werden steigender der FIFA im Jahr 2026. Es ist aber so, dass man von den Steuereinnahmen nicht wirklich viel sieht. Es ist so, dass die FIFA als Verein nach Schweizer Recht organisiert ist und sie hat einen Status als gemeinnützige Organisation. Deshalb genießt sie steuerliche Privilegien. Es ist ähnlich wie beim Internationalen Olympischen Komitee, ist auch die FIFA in der Schweiz von der direkten Bundessteuer befreit. Auf kantonaler Ebene, also im Kanton Zürich jetzt, gelten ähnliche Regeln, so dass die FIFA auch dort von gewissen Steuervergünstigungen profitiert. Das heißt, der Kanton Zürich profitiert nicht wirklich direkt von den höheren Umsätzen. Natürlich muss die FIFA Steuern zahlen ein Stück weit, aber es ist eben viel weniger, als das bei einem normalen marktwirtschaftlichen, gewinnorientierten Unternehmen der Fall wäre.
1: Nun ist es ja so, dass im Kanton Waadt das Internationale Olympische Komitee, das IOC, sitzt und auch die UEFA, der Europäische Fußballverband. Gibt es denn in der Waadt auch vielleicht einen IOC-Effekt oder einen UEFA-Effekt, sage ich mal?
6: Ja, genau, da ist der Kanton Zürich sicherlich nicht alleine. Die Wertschöpfung im Kanton Waadt schwankt auch ziemlich stark. Dann aber eben eher, wenn Olympiajahre sind oder es ist alle zwei Jahre, wechselt sich ja das ab mit den Winter- und den Sommerolympischen Spielen. Der Kanton Waadt beherbergt über 20 internationale Sportverbände, über 20 internationale Sportorganisationen und deswegen ist dort der Effekt noch viel stärker im Kanton Waadt. Es ist natürlich so, je kleiner ein Wirtschaftsraum ist, desto größer fallen solche Effekte relativ gesehen aus. Und das BIP vom Kanton Waadt ist nochmals kleiner als das vom Kanton Zürich. Deshalb dürfte dort der Sport-Event-Effekt nochmals größer sein.
1: Ja, Zürich steht da also nicht alleine da. Wenn wir jetzt trotzdem nochmal auf die FIFA und eben auf Zürich zurückkommen. Die FIFA, die veranstaltet ja jetzt gerade die lukrativste WM aller Zeiten. Heißt das, dass der FIFA-Effekt in Zürich dieses Jahr noch ein Stück weit größer ist?
6: Ja, davon gehen wir schon aus. Die Einnahmen der FIFA-WM, Sie haben es gerade gesagt, die sind in den letzten Jahren deutlich angewachsen. Sie sind auch stärker angewachsen als das reale Zürcher BIP. Das heißt, im Verhältnis machen sie immer mehr aus von der Wertschöpfung im Kanton Zürich. Und deswegen gehen wir schon davon aus, dass im Jahr 2026 der Sport-Event-Effekt noch üppiger ausfallen wird, als das im Jahr 2022 der Fall war. Wir sind auch mit unseren Prognosen sind wir 0,7% höher als für die Schweiz und damit am oberen Rand unseres geschätzten Sport-Event-Effekts, weil wir eben genau dem Rechnung tragen möchten,
2: sagt der Ökonom Kevin Gismondi. In der Schweizer Physiotherapiebranche ist ein Streit eskaliert. Es geht um die neuen Tarife, über die schon lange diskutiert wird. Die größten Physiopraxen sagen, die neue Tarifstruktur sei eine, Zitat, absolute Katastrophe. Sie spalten sich deshalb vom Verband Physioswiss ab und gründen ihren eigenen Verband, der Pro Physio heißt. Felix Schneuli ist Gesundheitsexperte beim Vergleichsdienst Comparis. Er war bei diesem Ablöseprozess mit beiden Seiten im Gespräch. Vera Deragic hat ihn gefragt, was er zu dieser Abspaltung meint.
7: Ich habe ein gewisses Verständnis für diesen Bruch, weil die wirtschaftliche Lage von Physiotherapiepraxen ist schwierig, weil die Teuerung nie ausgeglichen worden ist, aber die Kosten steigen, weil wir immer mehr Physiotherapie beanspruchen. Ich befürchte aber, dass der Alleingang in diesem engen regulatorischen Korsett des Krankenversicherungsgesetzes nichts bringt.
8: Streitpunkt ist ja das neue Tarifsystem. Was ist denn eigentlich das Ziel dieser Reform?
7: Das Ziel dieser Reform ist, von der Abgeltung von Halbstunden oder Stunden bzw. Therapiesitzungen abzukommen in Richtung von Einzelleistungen. Da kommen auch neue Leistungen dazu, wie zum Beispiel Sturzprävention oder Robotik, aber auch Leistungen in Abwesenheit der Patientinnen und Patienten. Das Ganze wird also komplizierter, administrativ aufwendiger.
8: Die heutige Struktur ist ja ziemlich alt schon, 30 Jahre, gilt als veraltet. Darum hat PhysioSwiss mit den Krankenkassen und den Spitälern eine neue Tarifstruktur ausgearbeitet. Ist ein komplexes Thema. In einfachen Worten, Felix Schneuli, was ändert sich denn im Vergleich zur alten Struktur?
7: Im Vergleich zur alten Struktur wird es eben komplizierter, weil einzelne Leistungen verrechnet werden können. Die Basis sind 5-Minuten-Einheiten. Früher waren es eben ganze Therapiesitzungen von mindestens 30 Minuten. Erstaunlich ist auch, dass man eigentlich diese Therapiestruktur für die Unfallversicherer schon etabliert hat, aber etwa zu 20% höheren Tarifen. Also die gleiche Struktur, aber zu höheren Tarifen. Und deshalb hat es eben in diesem Bereich kein öffentliches Theater gegeben.
8: Also das heißt, die Tarife für die Physiopraxen, die sie verrechnen können, sind tiefer. Die Praxen kriegen im Endeffekt weniger Geld.
7: Sie kriegen im Endeffekt weniger Geld. Es kommt natürlich auch auf das Profil der einzelnen Praxis drauf an. Wenn man mehr ältere, multimorbide, also mehrfach kranke Patienten therapiert, hat man vielleicht unter dem Strich gleich viel oder sogar ein bisschen mehr. Wenn man aber auf jüngere Patienten, Patientinnen konzentriert ist, dann hat man vielleicht etwas weniger. Und ich denke, das ist auch ein Punkt, warum man sich in der Branche nicht einig ist.
8: Und es sind ja die Großen, die diesen neuen Physioverband gründen. Warum begehren denn Sie auf?
7: Ja, Sie argumentieren, dass Sie mit dem gleichen Leistungsvolumen weniger Geld bekommen. Das kann für Ihre Praxisstruktur zutreffen und Sie machen eigentlich dem Verband den Vorwurf, dass der Verband die kleinen Praxen, die im Nebenerwerb geführt werden und vielleicht weniger auf das Geld angewiesen sind, dass Sie diesen Praxen mehr entgegenkommen. Für die Krankenversicherer geht es natürlich auch, weil die Politik verlangt ja kostendämpfende Maßnahmen. Und eine neue Tarifstruktur darf nicht zu mehr Kosten führen. Aber eigentlich muss ja ein Tarif sachgerecht sein.
8: Das übergeordnete Ziel ist es, die Kosten zu bremsen. Gelingt das mit dieser neuen Struktur?
7: Ich denke, das gelingt nicht, weil das grundsätzliche Problem bleibt, und zwar nicht nur in der Physiotherapie, sondern grundsätzlich im Krankenversicherungsgesetz. Es werden nur Mengen vergütet, man hat keine Anreize für Effizienz und Qualität. Der Kostentreiber in den letzten Jahren, das wird auch in der Zukunft so sein, sind die Mengen und nicht höhere Preise und höhere Tarife.
8: Also am Schluss wir Patientinnen und Patienten, die auch immer mehr, immer bessere Leistungen wollen.
7: Das ist unser Widerspruch. Also wir haben widersprüchliche Ansprüche. Auf der einen Seite wollen wir nicht höhere Krankenkassenprämien bezahlen, auf der anderen Seite wollen wir aber auch keine Kürzungen bei den medizinischen Leistungen.
8: Was spüren denn eigentlich die Patientinnen und Patienten von dieser neuen Struktur?
7: Ich würde sagen, kurzfristig nichts. Aber trotzdem, wir haben im gesamten Gesundheitswesen Fachkräftemangel. Ja, wir kriegen nicht sofort einen Termin, wenn wir Physiotherapie brauchen. Und wenn sozusagen die Finanzierung weiter unattraktiv bleibt, wird es nicht zu viele Physiotherapeuten geben. Also das heißt, der Kostendruck wird den Fachkräftemangel verschärfen und das werden die Patienten spüren.
2: Sagt Felix Schneuli von Comparis. So viel 4x4 für den Moment. Danke fürs Zuhören, sagt Raphael Günther.

Die Nachrichten von SRF um 3:30 mit Patrick Walter. Im Süden Spaniens sind bei einem Waldbrand 12 Menschen ums Leben gekommen. Einige der Opfer seien in ihren Autos gefunden worden, teilen die Rettungskräfte der Region Andalusien mit. Der Waldbrand ist gestern Nachmittag ausgebrochen, rund 300 Kilometer nordöstlich der Großstadt Malaga. Die Feuerwehr sei nach wie vor daran, den Brand zu bekämpfen. 150 Einsatzkräfte seien vor Ort. Mehrere Nachbarschaften der

0: Gesundheitspersonals müsse ebenfalls berücksichtigt werden. Laut der Panamerikanischen Gesundheitsorganisation sind mehr als 17.000 Menschen weiterhin obdachlos und leben in Notunterkünften. Durch die beiden Erdbeben sind gemäß offiziellen Angaben der Regierung mehr als 3.800 Menschen ums Leben gekommen. Dann zwei Kurzmeldungen. Mehr als 4 Monate nach seinem Tod ist der oberste Führer des Irans, Ayatollah Ali Khamenei, beerdigt worden. Das zeigen Bilder in iranischen Medien. Die Bestattung in seiner Heimatstadt Mashhad im Nordosten des Landes fand unter Ausschluss der Öffentlichkeit statt. Khamenei wurde im Februar bei einem Luftangriff der USA und Israels getötet. Nachfolger als oberster Führer des Irans ist sein Sohn Mojtaba Khamenei. Er trat aber bislang nicht öffentlich auf. Die deutschen Bundesländer und Gemeinden sollen finanziell entlastet werden. Der Bundestag will ihnen jährlich insgesamt 1 Milliarde Euro zusätzlich zur Verfügung stellen. Das Geld soll etwa für Kitas, Schwimmbäder oder Bibliotheken gebraucht werden. In vielen deutschen Gemeinden fehlt dafür das Geld. Damit das Gesetz in Kraft tritt, muss noch die Länderkammer der Bundesrat zustimmen. Die SVP des Kantons Zürich tritt bei den Regierungsratswahlen im Frühling mit Nathalie Rickli und Martin Hübscher an. Beide wurden an der Delegiertenversammlung nominiert. Nathalie Rickli ist seit 2019 Gesundheitsdirektorin und tritt erneut an. Nationalrat Martin Hübscher soll den Sitz des abtretenden Finanzdirektors Ernst Stocker verteidigen. Hübscher ist 57 Jahre alt und Landwirt. Zur Fußball-Weltmeisterschaft. Frankreich steht dort als erster Halbfinalist fest. Die Franzosen schlagen Marokko mit 2:0. Dank Toren von Kylian Mbappé und Ousmane Dembélé. Das Wetter. Heute wird sonnig und heiß bei 31 bis 34 Grad. Im Wallis und im Tessin gibt's lokal Gewitter. Das waren Nachrichten von Radio SRF. Verantwortlich war Patrick Walter.
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2: Und jetzt geht's hier weiter mit dem Podcast Geschichte, einer Episode von Jörg Tschirn.
3: Das Taschenmesser, der Klettverschluss, LSD. Alles Schweizer Erfindungen, die auf ihre Weise die Welt verändert haben. Aber kaum eine Schweizer Erfindung hatte mehr Einfluss als diese hier.
4: Tim's next machine was the first and only web server for a while. And he had to stick a little sticker onto it, which said, "This is a server, do not power off."
3: Der erste Internetserver mit einer Webseite kommt aus der Schweiz. Er entsteht 1990 am Forschungszentrum CERN bei Genf und legt den Grundstein für das WWW, das World Wide Web. Nur, dass das in der Schweiz damals kaum jemand mitbekommt. Denn in den 80er und 90er Jahren setzt die Schweizer PTT auf eine andere Technologie, auf eine eigene Art von Internet.
5: Herr Krämer ist seit kurzem Abonnent im Videotex-System und dieses will er nun für die Wahl seines Ferienzieles benutzen.
3: Während sich heute kaum mehr jemand an Videotex erinnert, wird das World Wide Web zur Anwendung, die dem Internet endgültig zum Durchbruch verhilft. Das WWW, das World Wide Web, ist gleichbedeutend mit dem Internet geworden. Dabei besteht das Internet eigentlich aus viel mehr. E-Mails, Software-Updates, Maschine-zu-Maschine-Kommunikation zum Beispiel gehören alle ebenfalls dazu. Aber das World Wide Web macht den sichtbarsten Teil des Internets aus. Die Milliarden von Webseiten, die wir im Browser aufrufen können unter Adressen wie www.google.com oder www.srf.ch. Vor dem WWW ist das Internet kein Ort, an dem man sich leicht zurechtfindet und dabei von einer Seite zur nächsten surfen kann. Dateien liegen auf bestimmten Servern und man muss die exakte Adresse des Servers und den genauen Pfad der Datei kennen, um sie zu finden. Es gibt keine Suchmaschinen, die einem das abnehmen. Doch im März 1989 ändert sich das. Und zwar hier. Am CERN, der Europäischen Organisation für Kernforschung in Meyrin bei Genf. Dort reicht im März 1989 ein 33-jähriger britischer Informatiker ein 20 Seiten langes Dokument ein. Als er es zurückbekommt, steht auf dem Deckblatt der Kommentar eines Vorgesetzten. Vague, but exciting. Unklar, aber spannend.

0: Der Informatiker ist Timothy Berners-Lee. Und die unklare, aber spannende Idee ist das, aus dem schließlich das World Wide Web wird. Ein Internetsystem, in dem Dokumente über sogenannte Hyperlinks miteinander verbunden sind. Jedes Dokument lässt sich über eine eigene Adresse aufrufen, die sogenannte URL. Die wichtigste Schweizer Erfindung aller Zeiten wird nicht per Zufall am CERN gemacht. Das Forschungszentrum spielt bei der Entwicklung des Schweizer Internets eine zentrale Rolle. Und warum das CERN im Mittelpunkt steht bei der Geschichte des World Wide Webs, hat einen ganz praktischen Grund. In den 80er Jahren steht das CERN vor einem Problem. Es gibt dort tausende Computer von unterschiedlichen Herstellern. Und es fallen in den Physiklabors riesige Mengen von Daten an. Es muss ein Weg gefunden werden, die verschiedenen Computersysteme miteinander kommunizieren zu lassen. Und ein Weg, die vielen Daten kostengünstig an Forschende in der ganzen Welt zu schicken. Denn die Übermittlung über die bestehenden Netze der PTT kostet sehr viel Geld. Das Internet löst gleich beide dieser Probleme. Der Mann, der das Internet an CERN gebracht hat, heißt Ben Siegel.
1: Oui, bonjour.
2: Bonjour. Je rentre avec Missit Media.
1: Oui, allez-y, je vous laisse badger.
2: Okay. Merci.
0: Ich treffe ihn in einem Sitzungsraum irgendwo im Inneren des Forschungszentrums nach einem langen Marsch durch enge, neonbeleuchtete Gänge.
3: Hallo Jörg, you're early.
0: Ben Siegel hat im Jahr 1971 am CERN angefangen. Heute ist er dort immer noch als Ehrenmitarbeiter tätig.
3: I was originally a nuclear engineer. I then became a computer person along the way.
0: Eigentlich ist Segal Nuklearingenieur. Zum Computerfachmann wird er erst nach und nach. Als er 1971 ans CERN kommt, gibt er sich als Systemprogrammierer aus.
3: I sold myself as a systems programmer, which wasn't quite honest, but it worked.
0: Nicht ganz ehrlich, wie er heute zugibt, aber es funktioniert. Am CERN trifft er auf ein Problem. Es gibt dort einen ganzen Zoo von Computern und Programmen, die nicht miteinander reden können. Auf der Suche nach einer Lösung stößt Segal auf das Internet. So lernt er Timothy Berners-Lee kennen, dem er das Programmieren von Netzwerken beibringt. Berners-Lee ist ein gelehriger Schüler und bezeichnet Segal später als seinen Mentor.
3: I mentored him about the Internet. I taught him what we call network programming, which he learned very quickly.
0: Ben Siegel ist es auch, der Timothy Berners-Lees Chef davon überzeugt, eine teure amerikanische Next Workstation zu kaufen, um darauf einen Prototyp von dem zu programmieren, aus dem später das World Wide Web wird. Die europäischen PTTs sehen es gar nicht gern, dass ihnen das Internet ihr Monopol über den Datenverkehr streitig macht.
3: American technology in particular, the Internet, was considered not wanted here.
0: Die meisten europäischen PTTs hätten in ihren Netzen keine ausländischen Geräte und Protokolle geduldet, sagt Segal. Am strengsten sei die Deutsche gewesen. Vor ihr hätten alle Respekt gehabt. Auch die Schweizer PTT habe sich nach den Deutschen gerichtet. Es habe sogar das Gerücht gegeben, die Schweizer PTT kontrolliere, ob über ihre Leitungen Internetdaten laufen. Das sei aber nicht wahr gewesen, sagt Segal. Und er muss es wissen. Er und seine Leute haben nämlich tatsächlich heimlich über genau diese Leitungen Internetdaten geschickt, ohne dass es jemand gemerkt hat. In der zweiten Hälfte der 80er Jahre setzt die PTT auf eine Technologie, die nur sie selber kontrollieren kann: Videotex. Nicht zu verwechseln mit dem Teletext, den es heute noch gibt. Aber was genau ist Videotex? Lassen wir es einen Trickfilm aus der medienkritischen Sendung des Schweizer Fernsehens von 1983 erklären.
4: Marcel Krämer sitzt bleichhäutig zu Hause. Er möchte an die Sonne, in die Ferien. Aber wohin und vor allem, wie teuer? Herr Krämer ist seit kurzem Abonnent im Videotex-System und dieses will er nun für die Wahl seines Ferienzieles benutzen. Mit einem entsprechenden Tastendruck auf der Fernbedienung seines TV-Apparates kann Marcel Krämer jetzt im Angebotsmenü des Reisebüros blättern und das gewünschte Reiseziel direkt buchen. Anschließend nimmt Marcel Krämer über Videotex Verbindung mit seiner Bank auf und beauftragt diese, die Kosten der Reise an das Reisebüro zu überweisen und seinem Konto zu belasten. Marcel Krämers Ferienvorbereitungen sind nun abgeschlossen. Er entschwindet an den fernen Palmenstrand.
0: Die Kommunikation geht dabei in beide Richtungen. Herr Krämer kann nicht nur Informationen abrufen, sondern auch selber etwas mitteilen. Damit ist Videotex erstaunlich nah an dem, was auch das Internet kann. Aber es gibt einen wichtigen Unterschied. Zwischen den Anbietern von Diensten und Informationen und Herrn Krämer steht bei Videotex immer die PTT. Sie kontrolliert als zentrale Instanz den Datenfluss. Und das lässt sich der gelbe Riese einiges kosten, weiß damals die Tagesschau.
5: Insgesamt 270 Millionen Franken wollen die PTT investieren, um Videotex in der Schweiz zum Durchbruch zu verhelfen.
0: Bei der Entwicklung der Hardware der Videotex-Terminals lässt die PTT den Markt spielen und kauft bei Unternehmen wie der Berner Hassler AG ein, lange die eigentliche Hauptlieferantin der PTT in Sachen Telekommunikation. Claude Georges arbeitet in den 80er Jahren bei der Hassler an der Entwicklung eines solchen Videotex-Terminals. Er empfängt mich zum Interview in seiner Wohnung, wo uns schnurrende Hauskatzen um die Beine streichen, während Claude Georges sich an seine Zeit bei der Hassler erinnert.
6: Und da denke ich, wenn wir da dabei sind, dann muss ich jetzt aber Vollgas geben. Und dann habe ich ein kleines Team zusammengestellt und gesagt, wir machen das, was Ziel ist. Wir haben in einem Jahr einen funktionierenden Prototyp, den wir der PTT zur Verfügung stellen können. Sportlich, ein Jahr. Entwickeln, Prototyp bauen und so weiter und zur PTT gehen. Und das haben wir gemacht. Wir haben alles gegeben. Alles gegeben. Und der PTT war begeistert. Und dann haben wir eine erste Bestellung bekommen. Etwa 600 Terminals sind das gewesen. Und wir haben dann gesagt, in welche Richtung wollen wir gehen. Und haben gesagt, die eine Richtung sollte für die junge Bevölkerung gehen. Weil die finden dann noch relativ schnell einmal Spass, wenn man miteinander chatten kann und so weiter. Und das wäre doch ein Angebot, dass man so einen Kommunikationstreff macht. Den haben wir dann auch entwickelt. Das war der Bärentreff in Bern. Und rege benutzt worden von diesen Leuten.
0: Dank der Möglichkeit zur Zweiwegkommunikation macht Videotex einiges von dem möglich, was später auch im World Wide Web beliebt ist. Eben Chatrooms zum Beispiel. Aber damit ist Videotex auch anfällig für Probleme, die später das WWW plagen. So sind in den Chatrooms zuweilen auch anstößige Inhalte zu sehen, wie Schweiz aktuell berichtet.
7: Ein Knopfdruck auf die gelben Tasten und mischt dabei. Von einem öffentlichen Videotext-Terminal aus gibt es Verbindung ins Gemeindeinformationssystem von Frauenfeld mit Veranstaltungskalender, Abstimmungsinformationen, Kleininserat und vielem anderem mehr. Wer es schon ein bisschen besser draussen hat, kann sich aber auch in andere Systeme einschalten, in solche, wo verschiedenste Teilnehmer einander eine Message, eine Meldung schreiben können. Iris zum Beispiel heisst so ein Dialogsystem. Oben stehen Pseudonyme der Teilnehmer aus der ganzen Schweiz, Ernstchen, Venus, Hecht zum Beispiel, und der Luzi verschreibt gerade, er sei kurz da. Anonyme Absender lassen hier auch etwa die eher noch obszöneren Fantasien freien Lauf, ähnlich wie an der Wand von öffentlichen WC.
0: Aber Sexgrüsel sind nicht das einzige Problem, das Videotex und seine Nutzerinnen und Nutzer plagt. Ein anderes sind die hohen Kosten. Auch wenn der damalige PTT-Generaldirektor Rudolf Traxel das in der Sendung «Karussell» anders sieht.
8: Der Teilnehmer muss eigentlich nicht sehr viel zahlen. Es sind einmal monatliche Anschlussgebühren und die betragen für einen Abfrager 12 Franken im Monat. Und dazu kommen die eigentlichen Informationstransportgebühren von 12,5 Rappen pro Minute.
0: Allerdings nur, wenn es sich um kostenlose Angebote handelt, was im Videotex längst nicht immer der Fall ist. Und Traxel vergisst auch zu erwähnen, dass die Kosten für die Geräte, die es braucht, um überhaupt beim Videotex mitmachen zu können, schnell 3'000 Franken oder noch mehr betragen. Müssen schon die Nutzerinnen und Nutzer einiges investieren, greifen die Anbieter noch einmal deutlich tiefer in die Tasche. Wer mitmachen will, muss mit Kosten von 1 bis 2 Millionen Franken pro Jahr rechnen. Die PTT hat Mitte der 80er Jahre mit einiger Voraussicht erkannt, dass die Digitalisierung des Alltags weiter zunehmen wird, und sieht im Videotext das Mittel, daraus Geld zu machen. Sie rechnet mit einem Selbstläufer. Kunden und Anbieter könnten der fortschreitenden Digitalisierung wegen gar nicht anders, als sich gegenseitig von dem Dienst zu überzeugen. Ähnliche Vorhaben im Ausland scheinen der PTT recht zu geben. In Frankreich ist das 1980 eingeführte Teletel, auch Minitel genannt, ein großer Erfolg und wird zu Hochzeiten von fast der Hälfte der Bevölkerung genutzt.
9: Appelle-moi surtout Minitel.
0: Anders in der Schweiz. Als Videotex 1987 offiziell eingeführt wird, hat der Dienst erst 4.660 Abonnentinnen und Abonnenten. Immerhin, 1994 sind es schon mehr als 100.000 und Videotex ist mit über 600 teilnehmenden Anbietern der größte öffentliche Datenverbund der Schweiz. Doch zu diesem Zeitpunkt ist längst klar, dass Videotex keine Zukunft hat. Die Gründe für das Scheitern, schreibt der Historiker Luca Tanay, verbargen sich in vielen Parallelgeschichten, die den Videotex Mitte der 90er Jahre plötzlich alle gleichzeitig einzuholen schienen. Eine fehlende Suchmaschine, unübersichtliche Verzeichnisse, die den Kunden in gedruckter Form geschickt werden mussten, krude Grafik am TV-Bildschirm, langsame Übertragungsraten, unerwartete Tariferhöhungen. Und nicht zuletzt ist es das World Wide Web, das dem Videotex zunehmend Konkurrenz macht. Zum Beispiel im Kanton Basel-Stadt.
10: Still und heimlich hat sich der Kanton Basel-Stadt vor ein paar Monaten vom Kommunikationssystem Videotex zurückgezogen. Im Videotex hat man zum Beispiel den BVB-Fahrplan oder Daten vom Lufthygieneamt anschauen. Der Kanton ist hier aber ausgestiegen und sucht jetzt nach einem Ersatz. Im Vordergrund steht im Moment der Einstieg ins weltweite Computernetzwerk Internet.
0: Nach dem integrierten Fernmeldesystem wird auch Videotex für die PTT zum Millionengrab. Hastig lagert sie die Vermarktung im Februar 1995 an eine private Firma aus, die Swiss Online AG. Ab Mitte 1996 gibt die PTT auch die technische Infrastruktur ab. Am 30. September 2000 kommt das Endgültige aus. Der Betrieb von Videotex wird eingestellt. Die Zukunft gehört dem Internet. Auch wenn Videotex nie ganz verschwindet, wie Claude Schorsch weiss.
6: Leute, die im Internet mit einer Videotex-Adresse sind, die findet man immer wieder. Und PTT hat damals sogar noch eine Konversionsbox installiert auf dem Netz, dass Leute, die mit Videotex-Terminal gekommen sind, so haben können über die Konversionsbox ins Internet gehen.
0: Das Videotex-System der PTT hatte durchaus auch seine innovativen Seiten. Doch das Internet ist sein Todesstoß. Spätestens als es mit dem WWW, dem World Wide Web, über eine Anwendung verfügt, die das Potenzial des weltweiten Netzes klar macht. Und damit zurück an CERN, zurück ins Jahr 1990, als Timothy Berners-Lees teurer Next-Computer zum ersten Webserver der Welt wird. Zum ersten Computer, auf dem eine Webseite gespeichert ist. Ben Segal erinnert sich.
3: Tim's next machine was the first and only web server for a while.
0: Eine Zeit lang sei Timothy Berners-Lees Next-Rechner der einzige Webserver der Welt gewesen. Damit ihn niemand versehentlich ausschalte, habe Berners-Lee einen Zettel darauf geklebt. Das ist ein Server, bitte nicht ausschalten.
3: Do not power off.
0: Auf der ersten Webseite der Welt findet sich eine Erklärung, was das World Wide Web überhaupt ist und wie Hyperlinks funktionieren. Außerdem Informationen zum Erstellen einer eigenen Webseite. Das, denke ich, sagt viel über Timothy Berners-Lees Absichten aus. Er ist immer darum bemüht, seine Erfindung so vielen Leuten wie möglich zugänglich zu machen, die Einstiegshürden ins World Wide Web so tief wie möglich zu halten. Mit den Erklärungen zur Funktionsweise seiner Erfindung schreibt Timothy Berners-Lee nicht nur den ersten Text im World Wide Web, an anderer Stelle lädt er auch das erste Bild hoch. Es zeigt vier CERN-Kolleginnen mit ihrer Hobbyband, Les Horribles Cernettes. Es ist nicht bekannt, ob die Cernettes Berners-Lee im Gegenzug ihren Song Surfing on the Web widmen. Aber das soll uns nicht davon abhalten, kurz hereinzuhören.

0: Es wäre schön gewesen, für diesen Podcast auch mit Timothy Berners-Lee selbst sprechen zu können. Doch der Erfinder des WWW kämpft mit gesundheitlichen Problemen. Ein Interview war leider nicht möglich. Doch Ben Segal, der seit 1971 am CERN tätig ist, heute als Ehrenmitarbeiter, Ben Segal kann sich noch gut an seinen Kollegen von früher erinnern.
1: He's a very normal, nice British guy.
0: Berners-Lee sei ein ganz normaler, netter Brite, sagt Segal. Viele hätten Mühe gehabt, ihm zu folgen, denn er habe schnell geredet, gestottert und auf mehreren Ebenen zugleich gedacht. Aber insgesamt sei er ein super netter, normaler Kerl, nur eben sehr schnell im Denken. Wie schnell, das zeigt für Segal schon das Deckblatt von Berners-Lees berühmtem Vorschlag für das WWW. Ein Diagramm aus Kreisen, Rauten und Linien. Es sei ein wahrhaft holistisches Diagramm, sagt Segal. Es zeige alles auf einmal und mache deutlich, wie vielschichtig Berners-Lees Idee schon damals gewesen sei.
1: It's multiple levels and multiple things going on together.
0: Timothy Berners-Lee folgt dem Ratschlag seines Vorgesetzten. 1991 veröffentlicht er den Code für das World Wide Web auf Usenet, einer Art digitalem schwarzen Brett aus der Frühzeit des Internets. Und 1993 verzichtet das CERN auf sämtliche Urheberrechte am Code. Wer ihn hat, kann nun selber eine Webseite bauen, ohne etwas dafür zahlen zu müssen. Etwas fehlt allerdings noch, eine Software, mit der man so eine Webseite auf einfache Art besuchen und anschauen kann. Eine Software, die sich so leicht bedienen lässt, dass nicht mehr nur Computerfreaks den Weg ins Internet finden. Auftritt Mosaic. Das Programm wird Anfang der 90er Jahre in den USA entwickelt. Es ist der erste weit verbreitete grafische Internetbrowser, der bald auch auf Windows läuft. Er zeigt Farbe und stellt Bilder direkt auf der Seite dar. Nicht als separate Anhänge, sondern mitten im Text. Aber nicht nur der Browser macht es möglich, dass das Internet langsam zum Massenmedium wird. Auch die auf Liberalisierung getrimmte Politik der 90er Jahre trägt ihren Teil dazu bei. Denn bis 1992 ist es im Internet verboten, kommerziellen Handel zu treiben. Das Netz ist für Forschung und Bildung reserviert. Erst ein Beschluss des US-Kongresses ändert das.
1: I remember commercially, it was illegal.
0: Der US-Kongress habe über seine Forschungsbehörde DARPA die Entwicklung des Internets bezahlt, erklärt Segal. Und mit Steuergeld, so sei die Meinung gewesen, sollte niemand Geschäfte machen. Dafür, dass sich das Netz auch für den Handel öffnet, habe es erst einen Beschluss des Kongresses gebraucht. Der sei zufällig in dieselbe Zeit gefallen, in der auch das Web entstanden ist. Ans Geld verdienen, betont Segal, habe Berners-Lee bei seiner Erfindung nie gedacht.
1: I mean, the idea of doing business is not part of Tim's idea.
0: Dafür haben andere Leute bald Ideen, wie man das neu entstandene World Wide Web für kommerzielle Zwecke nutzen kann, auch in der Schweiz.
2: Mein Name ist Peter Hudin. Ich habe in der Vergangenheit sehr viele Startups gegründet. Einer davon ist Bluewin.
0: Und damit gehört Peter Hudin zu den Schweizer Internetpionieren der ersten Stunde. Der Blue Window bündelt verschiedene Angebote an einem Ort. Nachrichten und eine elektronische Zeitung, Kleininserate, einen Marktplatz zum Einkaufen, einen Veranstaltungskalender mit Ticketverkauf. Und anders als Videotext baut der Dienst dabei ganz auf das Internet. Das blaue Fenster ist nicht nur Startportal ins WWW, sondern auch ein Internetprovider, der vielen Schweizerinnen und Schweizern den Weg ins Internet erst möglich macht. Allerdings ist es nicht Peter Hudin alleine, der The Blue Window, das blaue Fenster, öffnet. Auch die PTT ist mit an Bord und steigt damit zum ersten Mal richtig ins Geschäft mit dem Internet ein. Die Entwicklungskosten des Portals betragen 3 Millionen Franken und die Markteinführung noch einmal so viel. Ganz freiwillig ist das plötzliche Engagement der PTT im Internet nicht. Seit jeher besitzt der Staatsbetrieb das gesetzliche Monopol auf die Infrastruktur der Telekommunikation. Also auf die Schweizer Telefonleitungen und Datenleitungen und den darüber abgewickelten Sprach- und Datenverkehr. Doch das ändert sich in der zweiten Hälfte der 90er Jahre.
3: Heute Montag tagt im Bundeshaus die Kommission des Nationalrates für Verkehr und Fernmeldewesen. Der Bundesrat will die Telekom privatisieren.
0: Nun ist klar, dass die PTT bald ihr Netzmonopol verlieren wird. Die Lancierung von The Blue Window im September 1996 ist der Versuch, vor der Liberalisierung noch Kundinnen und Kunden an sich zu binden. Die Sendung «Schweiz aktuell» berichtet so über den Start.
4: Voraussetzung ist allerdings, dass genug Leute mitmachen und das ist schon mal schief gegangen.
5: Das hat früher schon gegeben in Form von Videotext. Was ist denn jetzt besser oder neu dran?
6: Erstens ist Technik viel neuer. Zweitens hat man seinerzeit aus technischen Blickwinkel entwickelt und nachher überlegt, wie man es jetzt vermarkten können. Heute haben wir nach Marktbedürfnissen entwickelt und Technik zum Entwickeln eingesetzt.
5: Ist das Bedürfnis da? Sind Leute bereit, auch zum Teil etwas zu zahlen für die Informationen?
6: Wenn die Informationen gut sind und begehrt sind, ist der Enduser bereit, etwas zu zahlen.
0: Glaubt Friedrich Zink von der PTT nicht zu Unrecht. Um online zu gehen, muss man damals noch eine Telefonnummer wählen, die zum Einwahlknoten des Providers führt. Diese Verbindung wird wie ein normales Gespräch verrechnet. Liegt der Einwahlknoten in der eigenen Ortszone, gilt der günstige Ortstarif. Liegt er weiter weg, zahlt man pro Minute den Ferntarif. Die PTT hat als Internetanbieter gegenüber der Konkurrenz einen entscheidenden Vorteil. Sie kontrolliert das Telefonnetz und seine Tarife. Kundinnen und Kunden können sich darum von überall her zum Ortstarif ins Netz wählen. Bei kleineren Anbietern ist das nur in der Nähe des Einwahlknotens möglich. Wer abseits wohnt, zahlt den teuren Ferntarif. The Blue Window entwickelt sich so rasch zum schweizerischen Marktleader. Die kleinen Anbieter sehen diese Konkurrenz gar nicht gerne, erinnert sich Peter Rudin.
2: Und da hat der lokale Anbieter, was bis dann noch gegeben hat, die haben keine Chance mehr gehabt. Oder? Das hat also ziemlich Ärger gegeben. Und die Leute haben sich natürlich schwer beklagt, aber die haben keine Chance gehabt.
0: Nur 4 Jahre nach dem Start verschwindet der Name The Blue Window aber schon wieder. Im Jahr 2000 wird das Unternehmen in Bluewin umbenannt. Und im Lauf der Zeit verschwindet auch dieser Name immer mehr. Heute ist es ein Markenname der Swisscom und nur als @bluewin-E-Mail-Adresse noch öfter zu hören. Nichtsdestotrotz, durch das blaue Fenster und andere Portale hält das Internet Ende der 90er Jahre Einzug in immer mehr Schweizer Haushalte. Und dank Timothy Berners-Lees Erfindung des World Wide Web sind auch keine großen Computerkenntnisse mehr nötig, um sich im Internet zurechtzufinden. Das World Wide Web, es ist eine Schweizer Erfindung, wenn man es mit der Geografie nicht zu genau nimmt. Ganz klar dagegen ist die Vision von Timothy Berners-Lee. Das World Wide Web soll frei sein und nicht kommerziell. Doch das ändert sich schon bald.

0: Die Nachrichten von SRF um 4 mit Patrick Walter. Im Süden Spaniens sind bei einem Waldbrand 12 Menschen ums Leben gekommen. Einige der Opfer seien in ihren Autos gefunden worden, teilen die Rettungskräfte der Region Andalusien mit. Der Waldbrand ist gestern Nachmittag ausgebrochen, rund 300 Kilometer nordöstlich der Großstadt Malaga. Die Feuerwehr sei nach wie vor daran, den Brand zu bekämpfen. 150 Einsatzkräfte seien vor Ort. Mehrere Nachbarschaften der Gemeinde Los Gallardos wurden evakuiert und ein Autobahnabschnitt ist gesperrt. Auch andernorts in Spanien gibt es aktuell Waldbrände. In diesem Jahr ist gemäß EU-Angaben bereits eine Fläche von der Größe des Bodensees verbrannt. Mehr als 4 Monate nach seinem Tod ist der oberste Führer des Irans, Ayatollah Ali Khamenei, beerdigt worden. Das zeigen Bilder in iranischen Medien. Die Bestattung in seiner Heimatstadt Mashhad im Nordosten des Landes fand unter Ausschluss der Öffentlichkeit statt. Fast eine Woche lang dauerten die Trauerfeiern, an denen sich nach staatlichen iranischen Angaben Millionen von Menschen beteiligten. Khamenei wurde im Februar bei einem Luftangriff der USA und Israels getötet. Nachfolger als oberster Führer des Irans ist sein Sohn Mojtaba Khamenei. Er trat aber bislang nicht öffentlich auf. Es wird spekuliert, dass er beim Luftangriff verletzt wurde. Weiter mit 2 Kurzmeldungen. Nordkorea will sein Atomwaffenarsenal ausbauen. Das berichtet die staatliche Nachrichtenagentur. Machthaber Kim Jong-un habe bei einem Treffen mit Militärs eine Modernisierung der Armee gefordert. Das Land brauche mehr und bessere Atomwaffen. Nur so könne ein wahrer Frieden garantiert werden, habe der Diktator gesagt. Die deutschen Bundesländer und Gemeinden sollen finanziell entlastet werden. Der Bundestag will ihnen jährlich insgesamt 1 Milliarde Euro zusätzlich zur Verfügung stellen. Das Geld soll etwa für Kitas, Schwimmbäder oder Bibliotheken gebraucht werden. In vielen deutschen Gemeinden fehlt dafür das Geld. Damit das Gesetz in Kraft tritt, muss noch die Länderkammer, der Bundesrat, zustimmen. Zur Fußballweltmeisterschaft. Frankreich steht als erster Halbfinalist fest. Die Franzosen schlagen Marokko mit 2-0, dank Toren von Kylian Mbappé und Ousmane Dembélé. Das Wetter. Heute wird's sonnig und heiß bei 31 bis 34 Grad. Im Wallis und im Tessin gibt's lokal Gewitter. Das waren Nachrichten von Radio SRF. Am Mikrofon und verantwortlich war Patrick Walter.
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3: Ja, und herzlich willkommen, Esther Hoppe. Schön, dass Sie da sind. Hallo.
4: Hallo.
3: Esther Hoppe, Sie sind Gast heute im Kulturplatz Talk. Geigerin, Solistin, Kammermusikerin, Pädagogin. First of all, Sie bekommen den Schweizer Musikpreis 2026. Ganz herzliche Gratulation schon mal an der Stelle.
4: Vielen Dank.
3: Wie ist das? Kann man sich das so vorstellen wie beim Nobelpreis? Ein Anruf mitten in der Nacht und dann melden sich jemand, hier ist das Bundesamt für Kultur, spreche ich mit Frau Hoppe.
4: Also das trifft ziemlich genau zu, also dass es nicht mitten in der Nacht war. Ja, aber sonst war ein Anruf vom Bundesamt für Kultur und das hat mich natürlich ungemein gefreut.
3: Also diesen Preis bekommen Sie quasi für Ihr bisheriges Lebenswerk. Also nach Studien in Basel, Philadelphia, London, Zürich haben Sie 2002 den ersten Preis beim internationalen Mozart-Wettbewerb in Salzburg gewonnen, Geigenwettbewerb. Dann haben Sie das Tekla-Trio gegründet und damit dann beim deutschen Musikwettbewerb einen Preis abgeräumt, beim Credit Suisse und beim internationalen ARD-Wettbewerb den ersten Preis. Das wäre sozusagen Esther Hoppe Nummer 1, die Preisträgerin. Und dann ist da natürlich Esther Hoppe die Orchestersolistin, die Kammermusikerin, die Professorin am Mozarteum Salzburg seit über 10 Jahren. Und Sie haben seit dieser Saison auch die Verantwortung für die Kammerata Zürich. Und Sie sind, wenn ich so sagen darf, Oldtimer-Freundin. Weil Sie haben 2 super schöne alte Geigen, eine Stradivari und eine Kappa.
4: Das ist so, ja.
3: Und die Kappa-Geige, die gehört Ihnen selber?
4: Genau, das ist meine Geige.
3: Und die ist von 1690?
4: 1690, genau.
3: Und die andere?
4: Die andere, die Stradivarius von 1722, und das ist eine Leihgabe, die ich seit 5 Jahren spielen darf.
3: Von wem haben Sie die bekommen?
4: Also das ist eine Stiftung, die diese Geige...
3: Tritt so eine Stiftung dann an Sie heran und sagt, Frau Hoppe, wir hätten da was im Angebot, hätten Sie vielleicht Lust?
4: Das war ein bisschen anders herum. Also ich bin sozusagen über die Geige gestolpert und fand sie dermaßen gut, dass ich dachte, das muss man irgendwie... die muss gespielt werden, die wurde lange nicht so intensiv gespielt. Man kennt diese Geige eigentlich überhaupt nicht, was für eine Stradivari von diesem Kaliber doch eher ungewöhnlich ist. Also normalerweise haben ja die guten Stradivaris alle Namen, die werden herumgereicht von Solist zu Solist. Und diese kennt man wirklich nicht.
3: Wieso denn nicht? Ist die irgendwie auf einem Estrich?
4: Nein, die hat 40 Jahre lang einem Herrn gehört, der hauptsächlich unterrichtet hat und sehr wenig, oder ich weiß nicht, ob überhaupt, aber jedenfalls wurde die kaum öffentlich gespielt. Und das ist eher ungewöhnlich. Und deswegen, als ich über diese Geige gestolpert bin, habe ich eine Stiftung kontaktiert, die auch sofort reagiert hat. Aha, und die haben dann gesagt, hier kannst du spielen. Und das ist für mich natürlich ein unglaubliches Glück.
3: Das heißt, die wird jetzt natürlich dann auch, wenn Sie sie spielen, irgendwann steigen im Wert. Das ist ein schöner Nebeneffekt.
4: Ich denke schon, ja.
3: Ich habe neulich einen wunderschönen Cartoon gesehen, den muss ich Ihnen nur kurz sagen. Das sind zwei Bilder, ein Pianist am Klavier gezeichnet. Das sind zwei Bilder untereinander, also dasselbe Bild jeweils untereinander. Beim oberen steht Amateur, bei dem Pianisten unten steht Profi. Mhm. Und die Gedankenblase oben bei dem Amateur heißt, oh verdammt, dieser Lauf, der ist kompliziert, ich muss aufpassen, oh, und dann diese Sprünge. Und beim unteren, beim Profi, ist die Gedankenblase, ich könnte mal wieder Bratkartoffeln machen.
4: Ja, das also ganz vor extrem ist es, glaube ich, jetzt nicht unbedingt, sollte es nicht sein. Aber es ist tatsächlich so, es gibt wie so verschiedene Lernstadien, wenn man ein Stück lernt. Am Anfang hat man das Gefühl, ja, es läuft, und dann kommt so, merkt man, das kann ich noch nicht, das kann ich noch nicht und so. Und dann übt man weiter und dann automatisiert man quasi die Abläufe. Man hat eine klare Meinung zum Stück und weiß genau, wie alles funktioniert. Und quasi das Endstadium, was ideal ist, ist, dass man auf die Bühne geht und loslassen kann. Also dass man nicht mehr kontrolliert, dass quasi diese unbewusste Kompetenz, kann man sagen, dass man nicht kontrolliert. Und das ist eigentlich dann, ja, dann kann man eher über die Bratkartoffeln nachdenken.
3: Ja, die unbewusste Kompetenz. Ja, und wie ist das jetzt, wenn Sie das verfünfzehnfacht haben, also 15 Rennpferde, denen Sie zuschauen, bei der Camerata Zürich? Da müssen Sie ja auch irgendwie sie anfeuern, loslassen und machen lassen und trotzdem sanft dirigieren.
4: Ja, das probiere ich genau auf diese Weise eigentlich. Also ich probiere die Eigenständigkeit von jedem Musiker, von jeder Musikerin zu fördern. Also ich glaube da an eine Art Demokratie. Jeder hat fantastische Fähigkeiten, und wenn man die so rauskitzelt, dann wird das zu einem wunderbaren Ganzen. Und wenn ich da zu autoritär unterwegs bin, dann mache ich mehr kaputt, als dass ich das heraushole. Das heißt, ich muss als Leiterin muss ich da herausspüren, wie viel muss ich führen, wo kann ich loslassen. Ja, es ist ein ständiges
3: Hin und Her. Also die Streicherinnen und Streicher, bis auf die Cellisten natürlich, die musizieren im Stehen, und sie koordinieren das Ganze vom ersten Pult aus. Das war ja früher, vor ein paar hundert Jahren, ganz normal. Mhm. Ist das ein Vorteil, das eben vom ersten Pult aus zu machen, ohne Dirigentin?
4: Jetzt bei dieser Größe von Ensemble denke ich auf jeden Fall, weil wir sind nur 16 Musiker und das ist so klein. Ich glaube, dass wenn da noch ein Dirigent steht, geht das über den Dirigenten. Es ist nicht so ein direkter Kontakt, wie wenn da eben kein Dirigent steht. Ja. Und so ist es eher wie große Kammermusik. Und das setzt natürlich auch voraus, dass jeder Musiker genau Bescheid weiß, was läuft und wo er wie wichtig ist. Und das ist vielleicht von der Probenarbeit ein bisschen intensiver. Aber das Resultat ist eigentlich immer sehr beglückend.
3: Das heißt aber auch, es geht eben, wie Sie sagen, nur bei einem kleineren Ensemble und vielleicht auch bei ich will jetzt nicht sagen unkomplizierterem Repertoire, aber so eine Bruckner-Sinfonie ging natürlich niemals.
4: Ja, ich glaube, ich denke, Bruckner ist tatsächlich zu groß, weil es sind einfach nur schon rein quantitativ sind es so viel mehr Leute, dass da ein Dirigent schon wichtig ist. Aber ich denke jetzt, wir haben schon ziemlich komplizierte Werke gemacht ohne Dirigent. Da am Anfang ist man da ein bisschen besorgt, ob das tatsächlich funktioniert. Aber selbst da, man organisiert sich dann, okay, hier gibst du den Einsatz, weil ich habe gerade was Kompliziertes zu spielen. Und das ist auch, denke ich, für die Gruppendynamik sehr fördernd, also weil jeder merkt, da bin ich jetzt wichtig und da habe ich jetzt auch eine führende Aufgabe und so. Und das ist eigentlich sehr schön, was dann für Resultate entstehen können.
3: Das ist der Kulturplatz-Talk heute mit Esther Hoppe, Preisträgerin des Schweizer Musikpreises 2026, Geigerin und seit dieser Saison auch verantwortlich für die Camerata Zürich. Frau Hoppe, wenn wir da mal noch ein bisschen bleiben bei der Camerata, Sie haben ja in der Programmausrichtung, machen Sie Zeitgenössisches im weitesten Sinn, dann vermischt mit klassischen Raritäten und schweizerischem Repertoire.
4: Ja.
3: Ist das nicht auch ein bisschen ein Gemischtwarenladen?
4: Das hoffe ich nicht. Also ich probiere bei der Programmauswahl eine schöne Mischung zu finden, weil, also man kann es vielleicht mit einem Menü vergleichen. Wenn man jetzt alles nur Vorspeisen hätte oder nur Desserts, dann kann das ein bisschen ermüdend werden mit der Zeit. Und ich probiere das eigentlich bei Programmen auch ähnlich zu gestalten, dass es zusammenpasst, dass da Querverbindungen sind und dass man da eben nicht jetzt nach Gemischtwarenladen, sondern dass da wirklich auch ein Konzept dahinter ist. Wir hatten jetzt gerade ein letztes Programm mit der Camerata Zürich. Da war zum Beispiel das Thema Zeit. Wir hatten ein modernes Stück von Alfred Zimmerlin, einem Schweizer Komponisten. Das hieß Gezeiten der Zeit. Und dann hatten wir ein ganz frühes Werk von Mendelssohn, die Schweizer Symphonie, was er mit 14 geschrieben hatte, und dann ein ganz spätes Werk, also zeitlich an der anderen, am Lebensende von Mozart. Also, dass man da irgendwie Querverbindungen schafft und einen gemeinsamen Nenner findet, und dann ist immer wieder erstaunlich, was man da für Ideen findet und was dann doch eben zusammenpasst. Und das merkt, glaube ich, auch das Publikum.
3: Verändert sich der Blick auf Musik, wenn Sie nicht nur selber interpretieren, sondern auch selber kuratieren, planen, gestalten?
4: Auf jeden Fall. Also ich finde das sehr inspirierend. Man lernt sehr viel.
3: Ihr Horizont wird natürlich immer weiter.
4: Extrem, ja. Also das ist, man lernt viel über die einzelnen Komponisten, über ihre, wie sie gelebt haben, was die Einflüsse waren, und plötzlich merkt man, der war inspiriert von dem und merkt, das wusste ich ja gar nicht, dass sie sich gekannt haben. Also man lernt da unglaublich viel dazu, und das ist sehr, sehr spannend.
3: Ich muss mal eine kleine Frage am Rande stellen. Zürich ist ja nicht so ein, oder wie viel Platz hat Zürich für Kammerorchester? Es gibt ja die Camerata Zürich und dann gibt's den großen Konkurrenten sozusagen, das Zürcher Kammerorchester. Mhm. Ist da genug Platz für beide in der Stadt? Oder sehen Sie sich überhaupt als Konkurrenten?
4: Wie soll ich sagen, wir sind beides Kammerorchester, aber wir sind sehr unterschiedlich aufgegleist, glaube ich. Das Zürcher Kammerorchester ist viel größer, spielen auch viel mehr Konzerte. Also wir sind da viel kleiner und sie haben ein anderes Profil als wir. Insofern, ich finde das eigentlich eher bereichernd als eine Konkurrenz in dem Sinn.
3: Was ich interessant finde bei der Camerata, Sie legen ja wahnsinnig viel Wert auch auf Musikvermittlung. Mittlerweile, Sie haben einen neuen Podcast, eine Podcast-Reihe geschaffen. 10 Folgen pro Saison, was haben Sie da vor? Also einer ist jetzt schon rausgekommen, da werden Sie so vorgestellt?
4: Ja, es sind schon mehrere rausgekommen. Also die Idee ist, dass man einmal im Monat einen Podcast macht, einerseits über die Künstler, die eingeladen werden, teilweise auch über Musiker aus der Camerata, um die ein bisschen nahbarer zu machen, aber auch über ganz andere Themen. Also wir lassen das relativ offen, das Themenfeld. Aber es geht darum, eben über Musik zu sprechen, über die Einflüsse für die einzelnen Werke und so weiter. Also das ist,
3: Ja, und wenn ich Sie jetzt fragen würde, warum Sie das machen, dann haben Sie ja die Antwort insofern schon gegeben, weil Sie es nahbarer machen möchten, die Musik.
4: Ja, genau.
3: Also Sie möchten auch eine Beziehung aufbauen zwischen den Musikerinnen und dem Publikum, also ganz konkret, ja, wie soll man sagen, Bindungen schaffen, jenseits von
4: Kunst. Das kann man so sagen, genau. Also wir haben ja auch ein neues Konzept, ist, dass wir die Konzerte selber moderieren. Das heißt, wir haben so einen Pool von Musikern aus der Camerata, die sich bereit erklärt haben, das zu machen. Und die, also so, man kann sich das vorstellen, wie anstatt Programmnotizen. Das vor jedem Werk gibt es so eine 2-3-minütige Moderation, wo vielleicht so gewisse Facts, die man nicht unbedingt weiß oder die interessant sein können, wo man die dem Publikum direkt mitteilt. Und das hat sich als sehr, sehr positiv erwiesen. Also die Leute schätzen das mittlerweile unglaublich.
3: Gibt es denn dann kein Programmheft mehr?
4: Doch, das gibt es auch noch, aber halt in reduzierter Form.
3: Ja, also persönliche Geschichten, Hintergründe, Stimmen aus dem Orchester. Und was auch interessant ist, Sie machen ja Kinderkonzerte für 4- bis 10-Jährige. Mhm. Und Sie haben ein Projekt, das finde ich ganz interessant, Camerata at School, Vivaldi Recomposed. Da gibt es also eine Schulklasse in der Stadt Zürich, die entwickelt da Vivaldis 4 Jahreszeiten ein Konzertprogramm daraus und führt das auf. Erzählen Sie, wie geht das?
4: Das ist unsere Musikvermittlerin, die Eva-Maria Felder, die hat das, also die macht das wunderbar. Da wird eine Schulklasse, also Schulklassen können sich bewerben und eine Schulklasse wird ausgewählt und mit dieser Schulklasse wird ein Jahr lang darauf hingearbeitet, eben auf dieses, jetzt in diesem Fall waren das die 4 Jahreszeiten von Vivaldi. Und das war jetzt in diesem Fall eine Schulklasse, die sehr wenig Erfahrung mit klassischer, kann man sagen, wahrscheinlich gar keine Berührungspunkte mit klassischer Musik hatte. Und das war, und quasi Camerata kommt dann ganz am Ende dazu. Also die haben die 4 Jahreszeiten teilweise wie neu interpretiert. Die haben sich mit Streichinstrumenten auseinandergesetzt. Jedes Kind hat ein Streichinstrument gelernt. Mhm. Die haben teilweise Theater gespielt, Texte dazu gedichtet und das alles dann in einem Konzert auch mit uns gestaltet. Und das war eine sehr berührende Erfahrung, also dass da Kinder auch nachher zu uns gekommen sind und sich bedankt haben, die vorher überhaupt nie ein klassisches Stück gehört hatten. Und das war sehr schön zu beobachten, was da alles möglich ist.
3: Ja, man könnte sich auch vorstellen, dass das bleibt, auch bei solchen Kindern, die vorher nie damit zu tun hatten und sich erinnern vielleicht später. Also eigentlich ist das eine Arbeit an der Nachhaltigkeit.
4: Absolut. Also ich bin total überzeugt, dass das sehr, sehr weit nachwirkt. Und ich kenne auch einige Kollegen, einige meiner Kollegen, die so mit klassischer Musik in Berührung gekommen sind, weil jemand an ihre Schule gekommen ist und da kurz ein Instrument vorgestellt hat oder eben, dass irgendein Projekt gemacht wurde mit der Schulklasse, wo dann plötzlich dieses Aha-Erlebnis stattfand. Ah, das gibt's ja auch noch. Und das getriggert hat, dass man das anfängt. Also ich denke, das ist sehr, sehr nachhaltig.
3: Ja, also einmal die Kinder und dann natürlich die Vermittlung mit Moderationen, Konzertmoderationen. Abgesehen davon, von der Nahbarkeit und von den Bindungen, Sie müssen das ja auch theoretisch aus wirtschaftlichen Gründen heraus tun, oder? Sie müssen ja Ihre Konzerte verkaufen. Also das Jahresbudget der Camerata, das liegt im mittleren 6-stelligen Bereich. Sie haben die Eigenfinanzierung wahnsinnig steigern können, aber große Sprünge kann man damit erstmal nicht so machen.
4: Das müssen Sie mit unserem Geschäftsführer darüber sprechen.
3: Das mache ich jetzt aber nicht.
4: Also ich bin ja für die künstlerische Leitung verantwortlich und dass das Profil überzeugt. Ja. Und wir sehen das jetzt an den Besucherzahlen, die sind steigend. Also wir hatten jetzt sehr schön verkaufte Konzerte in dieser ersten Saison. Und so von den Rückmeldungen her denke ich, das Konzept funktioniert. Eben, wir haben eine Mischung im Programm von bewährtem, bekanntem, aber auch unbekanntem und auch zeitgenössischem. Aber wenn man das gut programmiert, dann ist es eben nicht eine Überforderung oder macht niemandem Angst, dann, wenn man ein zeitgenössisches Werk programmiert, wenn es gut programmiert ist, dann ist es eben wie bei einem Menü, ich bringe das nochmal als Beispiel, wie ein Sorbet mittendrin. Mhm. Und das kann die Ohren wie putzen. Und wenn man danach ein Stück von Mozart hört, dann hat das eine ganz andere Wirkung.
3: Ja, schön formuliert. Ich würde später oder nachher so wahnsinnig viel Zeit haben, wie heute ja gar nicht mehr, nachher noch über ein großes Projekt gern sprechen von Ihnen, die Bach-Solosonaten und Partiten, die Sie vor ein paar Jahren aufgenommen haben. Aber vielleicht davor noch ganz kurz, wenn wir jetzt vom Publikum von morgen kurz weggehen zu den Geigerinnen und Geigern von heute. Also Sie haben die Professur in Salzburg. Wie sind denn die Geigerinnen, die Geiger von heute? Sind die anders geworden? Sie haben die Professur jetzt seit 2013, also schon einige Jahre. Mhm. Hat sich da was verändert?
4: Also ich erlebe die jungen Leute von heute als extrem motiviert. Wie soll ich sagen, das ist sicher ein großes Thema, dass von Asien immer mehr Leute nach Europa kommen zum Studieren. Ich denke, das war vor 20 Jahren weniger ausgeprägt. Mhm. Aber ich finde das eigentlich sehr spannend, also diese Internationalität. Und ich glaube, was ein großes Thema ist, ist Social Media. Ich glaube, die Leute heutzutage, wenn sie studieren, haben wahrscheinlich weniger Ruhe als ich jetzt damals. Man ist schnell beeinflusst von irgendwelchen Videos, die man sieht, und dass man es schafft, da bei sich zu bleiben und selber eine Persönlichkeit zu entwickeln, ist wahrscheinlich schwieriger geworden, denke ich. Mhm. Und das ist sicher ein großes Thema. Und was auch anders ist als früher, es gibt mittlerweile so viele Wettbewerbe, dass der einzelne Wettbewerb nicht mehr den gleichen Effekt hat wie vor 20 Jahren oder vor 50 Jahren, sage ich jetzt mal. Damals hat man einen Wettbewerb gewonnen und dann hatte man eine Karriere. Das ist heutzutage ganz sicher nicht mehr so. Und dann, das heißt, die jungen Leute, wenn sie Musik studieren, müssen sehr viel Eigenverantwortung mitbringen, auch eine gute Selbsteinschätzung.
3: Ja, und auch Selbstmarketing?
4: Ja, je nachdem, wo sie hinwollen. Ja. Also ich glaube, diese Selbsteinschätzung ist ganz wichtig, dass sie spüren, wohin passe ich. Es gibt ja viele Möglichkeiten, als Musiker tätig zu sein.
3: Ja, ja.
4: Und je nachdem, was halt dann, wo man sich sieht, dass man verschiedene, unterschiedlich aktiv sein.
3: Stimmt. Aber hat die Spezialisierung eigentlich abgenommen oder zugenommen? Könnte ja auch sein, dass die Universalmusiker, Musikerinnen irgendwie das Gebot der Stunde sind, State of the Art. Also die dann Barockmusik genauso gut spielen können auf Barockbögen wie modernes Repertoire.
4: Das weiß ich jetzt nicht. Also man ist heutzutage sicher informierter als früher. Hat man entweder das eine gemacht oder das andere. Also man war entweder Barockmusiker oder nicht genau. Barockmusiker. Und das hat sich schon mehr gemischt. Man hat jetzt diese ganzen Quellen. Man ist historisch informiert und spielt Bach nicht mehr wie vor 50 Jahren. Das hat sich sicher verändert. Aber ich denke schon, dass jeder irgendwo sich dann schon positionieren muss auf eine bestimmte Art und Weise.
3: Mhm, damit man da nicht zu...
4: Sonst verliert man sich in der Fülle der Möglichkeiten, denke ich.
3: Frau Hoppe, ich würde gerne noch mal über Bach sprechen. Mhm. Ihr großes Bach-Projekt. Vor ein paar Jahren haben Sie die 6 Bach-Solosonaten und Partiten eingespielt. Es gibt ja in der gesamten Geigenliteratur eigentlich kein oder kaum ein Werk mit diesem gigantischen Stellenwert, also ein Olymp der Geigenliteratur. Sie haben wahrscheinlich seit der Kindheit mit diesen Partiten zu tun. Das hat Sie lang begleitet.
4: Ja, auf jeden Fall. Irgendwann fängt man mal an mit einem Bach-Satz. Wenn man noch ganz klein ist, man spielt das, hat noch wenig Ahnung, was eigentlich alles drin ist, und spielt diese Sätze, diese verschiedenen Partiten und Sonaten immer wieder. Ich denke, es ist auch eben, auch selbst diese Aufnahme ist nur eine Bestandsaufnahme. Also ich spiele die Sonatenpartiten heute schon wieder ein bisschen anders. Und es gibt auch Geiger und Geigerinnen, die mehrmals im Leben diese Sonatenpartiten aufnehmen, eben weil sie finden, so spiele ich das nicht mehr, so kann man das nicht mehr hören, und machen das dann nochmal. Das habe ich jetzt nicht vor. Mir ist nicht im Moment, da fehlt mir die Zeit. Aber es ist wirklich ein, also ich finde es eine wunderbare Auseinandersetzung, immer wieder an diese Werke heranzugehen. Man entwickelt sich ja im Idealfall als Musiker weiter, als Person weiter, und das zeigt sich dann auch, wie man diese Werke spielt von Bach. Also für mich ist Bach die perfekte Mischung von, von Tiefe, von Musik und Technik, alles quasi im besten Sinne zusammengebracht.
3: Was ist denn besonders herausfordernd bei Bach, das eben alles zusammenzubringen, dass sie spricht, die Musik, dass sie singt, dass sie atmet?
4: Alles. Atmen ist ein ganz wichtiges Thema, aber jetzt zum Beispiel in diesem Fall sicher die Mehrstimmigkeit. Geige ist ja eigentlich ein Melodieinstrument, wir sind kein mehrstimmiges Instrument. Und da hat man Fugen, vierstimmige Fugen drin und fast in jedem, selbst in den sogenannten einstimmigen Sätzen sind eigentlich vier Stimmen drin. Also kann man sagen, okay, diese Note ist eine Bassnote, diese Note ist eine Sopranote. Und da quasi alle vier Stimmen abzudecken und das klar herauszuformen und zu zeigen, ist eine Schwierigkeit, die natürlich auch bogentechnisch Herausforderungen stellt. Stimmführungstechnisch, man muss gut zuhören, welche Stimme will ich zeigen. Von der Balance her auch, wenn man mehrstimmig spielt, dann muss man schauen, dass die wichtigste Stimme am lautesten ist und die anderen leiser. Das setzt ganz viele Schwierigkeiten voraus. Aber das ist eben eine lebenslängliche Herausforderung.
3: Das ist auch das, was Sie vorhin gemeint haben. Am Anfang als Kind findet man die Melodien schön und dann wird es immer tiefer und tiefer und differenzierter.
4: Ja, also es ist tatsächlich so. Jedes Mal, wenn man an ein Werk von Bach herangeht, findet man neue Dinge. Also kommt immer noch mehr. Es ist nie zu Ende und ich finde das total schön. Also wird einem nie langweilig.
3: Aber genau deswegen müssen Sie es auch aufnehmen, oder? Vielleicht mehrmals aufnehmen, weil sie nie zu Ende sind, weil sie einen Schnappschuss zwischendrin mal brauchen.
4: Vielleicht, genau, ja. Aber es war sicher so, beim Aufnehmen geht man ja sehr ins Detail, ja. Und das hat mir sehr geholfen. Und es war ursprünglich ein Pandemieprojekt, aber es wurde dann zu viel mehr als nur ein Pandemieprojekt.
3: Ja.
4: Also es hat unglaublich viel bewirkt.
3: Jetzt habe ich aber gelesen, Sie haben den Bach aufgenommen auf Ihrer Kappa-Geige und auf der Stradivari. Warum auf beiden?
4: Ich habe die Aufnahme in zwei Sessions gemacht. Das war die erste Session, waren die ersten vier, die zufälligerweise alle in Moll geschrieben sind von Bach. Und da hatte ich meine Kappa. Und die zweite Session war ein paar Monate später und für die letzten zwei, die beide in Dur stehen.
3: Ach so, weil die Kappa dunkler und molliger ist?
4: Ja, das war am Anfang nicht geplant. Also wie ich vorhin erwähnt habe, ich bin über diese Stradivari gestolpert und dann plötzlich hatte ich diese Stradivari. Und das war tatsächlich ungefähr zwei Wochen vor der zweiten Aufnahmesession. Und dann habe ich kurz überlegt, soll ich es wagen, mit dieser neuen Geige, die ich eigentlich noch nicht so gut kenne, diese Aufnahme zu machen oder nicht? Und ich dachte, eigentlich ist es ja perfekt, weil eben die letzten zwei in Dur stehen und die Stradivari eben etwas heller ist und mehr Brillanz hat, dann passt das ja wunderbar. Und ich habe es dann tatsächlich riskiert. Das ist vielleicht rückblickend etwas wagemutig, aber ich denke, es hat sich gelohnt.
3: Esther Hoppe, Geigerin, Solistin, Kammermusikerin, Pädagogin und Trägerin des Schweizer Musikpreises 2026. Vielen Dank. Schön, dass Sie da sind. Wie geht's weiter? Jetzt Ferien, haben Sie ein bisschen Zeit für Familie und für, oder locken die Festivals vielleicht?
4: Jetzt, am Sonntag ist noch ein Konzert in Zug, aber danach erstmal ein bisschen Ferien. Mhm. Im August geht's dann weiter. Also Festivals, ab August dann.
3: Ja. Sind Sie dann, und wenn es dann wieder losgeht, sind Sie dann auch als Solistin zu erleben? Oder vor allem mit der Kamerata wahrscheinlich?
4: Ja, das erste Konzert nach meiner kleinen Sommerpause ist am 21., 22. August in Murten, am Murten-Festival mit der Kamerata, wo ich aber auch als Solistin spiele, Mozart-Konzert.
3: Gut, danke, Frau Esther Hoppe, für den Kulturplatz-Talk. Das war's für heute. Morgen das Comeback der Protestmusik in den USA. Social Media und kurze Videoformate verändern das politische Lied, während die klassische Popindustrie zunehmend unpolitisch ist. Also füllen neue, rohe Protestformen die Lücke. Das wird das Thema sein morgen im Kulturplatz-Talk.

Die Nachrichten von SRF um 16:30 mit Patrick Walter. Im Süden Spaniens sind bei einem Waldbrand 12 Menschen ums Leben gekommen. Einige der Opfer seien in ihren Autos gefunden worden, teilen die Rettungskräfte der Region Andalusien mit. Der Waldbrand ist gestern Nachmittag ausgebrochen, rund 300 Kilometer nordöstlich der Großstadt Malaga. Die Feuerwehr sei nach wie vor daran, den Brand zu bekämpfen. 150 Einsatzkräfte seien vor Ort. Mehrere Nachbarschaften der Gemeinde Los Gallardos wurden evakuiert und ein Autobahnabschnitt ist gesperrt. Auch andernorts in Spanien gibt es aktuell Waldbrände. In diesem Jahr ist gemäß EU-Angaben bereits eine Fläche von der Größe des Bodensees verbrannt. Mehr als 4 Monate nach seinem Tod ist der oberste Führer des Irans, Ayatollah Ali Khamenei, beerdigt worden. Das zeigen Bilder in iranischen Medien. Die Bestattung in seiner Heimatstadt Mashhad im Nordosten des Landes fand unter Ausschluss der Öffentlichkeit statt. Fast eine Woche lang dauerten die Trauerfeiern, an denen sich nach staatlichen iranischen

0: Abschaffung der Armee gefordert. Das Land brauche mehr und bessere Atomwaffen. Nur so könne ein wahrer Frieden garantiert werden, habe der Diktator gesagt. Die deutschen Bundesländer und Gemeinden sollen finanziell entlastet werden. Der Bundestag will ihnen jährlich insgesamt 1 Milliarde Euro zusätzlich zur Verfügung stellen. Das Geld soll etwa für Kitas, Schwimmbäder oder Bibliotheken gebraucht werden. In vielen deutschen Gemeinden fehlt dafür das Geld. Damit das Gesetz in Kraft tritt, muss noch die Länderkammer, der Bundesrat, zustimmen. Dann zur Fußball-Weltmeisterschaft. Frankreich steht als erster Halbfinalist fest. Die Franzosen schlagen Marokko mit 2:0, dank Toren von Kylian Mbappé und Ousmane Dembélé. Der Blick aufs Wetter. Heute wird's sonnig und heiß bei 31 bis 34 Grad. Im Wallis und im Tessin gibt's lokal Gewitter. Das waren Nachrichten von Radio SRF. Verantwortlich war Patrick Walter.
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2: 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Hier folgt nun die Ausgabe vom Mittwoch, 9. 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
3: Das ist die Sommerserie zu 25 Jahren Tagesgespräch zu Themen und Persönlichkeiten, die uns in den letzten 25 Jahren beschäftigt haben. Mein Gast heute und die ganze Woche, die Astrophysikerin Kathrin Altweg. Herzlich willkommen nochmal im Tagesgespräch.
4: Grüß Sie, Frau Hulig.
3: Wir haben diese Woche schon über euer grosses Projekt geredet, über die Rosetta-Mission, die Spuren von Leben auf einem Komet gesucht und gefunden hat. Wir haben über die grossen Meilensteine der Weltraumforschung und das Wettrennen zum Mond geredet. 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Und heute reden wir über euch, Kathrin Altweg, über eure Karriere. Weltraumphysikerin, emeritierte Professorin an Uni Bern. Wenn ihr so zurückschaut auf eure Karriere, seid ihr stolz auf das, was ihr erreicht habt?
4: Ja, bis zu einem gewissen Grad schon, ja. Sicher. Aber ich weiss auch, dass sehr viel Glück und andere Leute dahinter sind. Nicht nur ich.
3: Also es ist immer noch ein bisschen Teamarbeit.
4: Ich habe einfach die richtigen Leute zur richtigen Zeit getroffen.
3: Ob schon es ja nicht immer ganz einfach war, oder? Ihr habt in den 70er Jahren angefangen Physik zu studieren. Warum eigentlich Physik?
4: Also mir hat das Exakte gefallen von den Naturwissenschaften. Ich habe lange überlegt, ob ich Archäologie machen soll. Ich habe alte Sprachen gelernt wegen dem. Und so kurz vor der Matur habe ich gefunden, nein, ich brauche die Exaktheit von den Naturwissenschaften. Und darum habe ich Physik studiert.
3: Etwas, was man messen kann.
4: Jawohl,
3: genau ist.
4: Etwas, was man kann beweisen
3: kann. Ihr seid dann die einzige Frau in eurem Jahrgang im Studium. Wie war das für euch?
4: Das war eigentlich nicht ein grosses Problem, oder? Ich hatte männliche Kollegen. Die waren im Allgemeinen sehr nett. Da hatte ich wenig Probleme. Was einem ein bisschen fehlt, ist die Busenfreundin. Oder man braucht eigentlich jemanden, wo man ein bisschen rennen kann und wo man lachen kann, sich freuen. Und das ist halt mit dem anderen Geschlecht nicht so einfach, weil das sofort viel innen interpretiert wird. Und die Busenfreundin hat mir ein bisschen gefällt.
3: Also jemand, der wirklich so ein bisschen eine nähere Beziehung hat.
4: Ja, wo man auch über persönliches Zeug hat können reden.
3: Ihr seid 2021 im Tagesgespräch gewesen, bei meinem Kollegen, Marc Lehmann. Und dann habt ihr Folgendes erzählt.
4: Also ich habe jetzt gesagt, Kollegen, also die gleichaltrigen Studenten, oder mit denen hatte ich nie Probleme gehabt. Die haben mich nicht als etwas Besonderes wahrgenommen. Es hat einfach noch ein paar so ältere Professoren gehabt, die ein bisschen Mühe hatten mit dem, wo wir gerade haben, Strümpfe verkaufen statt.
5: Und dann hat er ihm ein Glas Wasser ins Gesicht geschüttet, dem Professor?
4: Nein, oder? Ich war eine wirklich scheuche junge Studentin gewesen. Das glaubt man heute nicht mehr, aber so war es gewesen, ja.
3: Gehst Strümpfe verkaufen. Seid ihr wirklich scheuch gewesen denn?
4: Ja, ich war sehr scheuch gewesen. Ich hat mich nie, also ein Professor, dann war sowieso 7 Nummern zu hoch gewesen, oder? Ich war nie so freiwillig zu einem Professor gegangen, wenn ich nicht haben müssen. Und ich hat nie gewagt zu widersprechen. Aber Strümpfe verkaufen wäre nicht gut gekommen, weil ich selber nie anhabe.
3: Hättet ihr nicht so viel Erfahrung gehabt?
4: Ja,
3: genau. Also ihr seid nie zu einem Professor gegangen, ohne dass ihr müssen. Und gleich hat er ja so eine Karriere gemacht. Wie hat er das gemacht?
4: Also eigentlich so der Umschwung ist gekommen während der Doktorarbeit. Doktorarbeit konnte ich machen bei der Frau Professor Zschocke. Das ist eine Frau. Die hat 20 Jahre vor mir in Basel studiert. Dazwischen hat keine Frau fertig gemacht.

0: gemacht in Physik. Aber mit ihr habe ich dann gesehen, dass es möglich ist, oder? Dass man als Frau eigentlich alles kann. Und das hat mir Selbstvertrauen gegeben. Und sie war menschlich sehr, sehr etwas Grossartiges gewesen. Sie hat auch mich nicht anders behandelt als die männlichen Doktorierenden. Und wir haben ein sehr gutes Verhältnis gehabt und heute noch. Ja, sie ist etwa 94. Absolut klar.
1: Aber das heisst, ein Vorbild war wichtig, ein weibliches Vorbild.
0: Jawohl, ja. Das hat es ausgemacht.
1: Hat man dich denn ernst genommen im Studium als Frau?
0: Es ist ein bisschen darauf angekommen, von wem. Es hat die gegeben, die ihm durchaus ernst genommen haben. Und die anderen, die das eher ein bisschen nett gefunden haben, dass sie mal eine Frau hat. Aber nicht, also ein Professor hat mir mal gesagt, er darf mich einfach fragen beim Examen. Er wüsste, dass Frauen nicht gut sind in der Physik. So ernst hat man mich genommen. Oder?
1: Und was hat er denn auch? Wie ist denn das Examen abgelaufen?
0: Er hat mich wirklich einfach gefragt. Und ich habe ziemlich alles gewusst, aber die Note war gleich nicht so gut gewesen. Weil er hat mich auch einfach gefragt.
1: Heute würde man sich ja wehren, wahrscheinlich, aber dann...
0: Ja, im Nachhinein, das ist vielleicht der einzige Fehler, den ich in meinem Leben gemacht habe, oder vielleicht auch nicht. Heute würde ich mich wehren, oder? Ich ging wahrscheinlich zu den Medien oder so. Es ist halt als Studentin an der Uni, man ist abhängig von diesen Professoren. Man kann es sich nicht leisten, dass die einem nicht mögen oder also drangsalieren oder so. Das ist schon, die Abhängigkeit ist gross und die ist auch heute noch gross.
1: Und eben, es macht auch etwas mit einem. Das hat er auch erzählt, dann im Tagesgespräch 2021, lassen wir da noch mal schnell rein.
0: Oder das nackt einem. Das ständig müssen beweisen, dass man es kann, dass man besser ist. Und so, dass, ja, ich kann mir schon die Schultern zucken. Aber die Summe vor allem ist, was weh macht.
1: Es tut wirklich ein bisschen weh.
0: Ja, das macht ein bisschen weh. Und man muss schon einen harten Ring haben, oder? Ich bin zwar nicht Berner, ich bin Solothurner, aber dass man das wegstecken kann. Bei mir hat es immer so ein bisschen ausgelöst, euch zeige ich es, wenn so etwas passiert ist. Und das war gut gewesen. Und ich habe natürlich von daheim aus habe ich ein sehr gutes Vorbild gehabt. Meine Mutter war auch eine sehr starke Frau gewesen. Sie war Ärztin gewesen. Und sie hat es auch allen gezeigt. Also.
1: Das hat doch ein bisschen angespornt und auch Antrieb. Ja,
0: also es war auch ein Vorbild für mich. Oder? Mhm. Sie hat gezeigt, dass man in einer männerdominierten Welt durchaus existieren kann und sich durchsetzen kann.
1: Ihr seid ja auch Mutter, also ihr habt Karriere gemacht und auch Kind gehabt, zwei Töchter. Heiter, wie war denn das näher gewesen? Also das Vereinbaren von Kind und Karriere?
0: Das ist gestanden und gefallen mit dem Chef, den man hat, oder? Da war dann der Professor Palsiger gewesen und der hat sich eingesetzt, dass das möglich ist. Also ich konnte Teilzeit arbeiten. Die Stelle, die ich hatte, die ist nach 6 Jahren abgelaufen, unabhängig vom Beschäftigungsgrad. Einfach 6 Jahre, egal ob man 20 oder 50 oder 100% schafft. Und dann habe ich Kündigung bekommen und dann ist er zum Rektorat und hat gesagt, die brauche ich. Das ist wieder ein Jahr verlängert worden. Die brauche ich. Es ist wieder ein Jahr verlängert worden. Bis ich dann habilitiert habe. Und bis ich auch wieder ein bisschen mehr arbeiten konnte, weil die Kinder ein bisschen grösser waren. Aber das ist wirklich ihm zu verdanken.
1: Also, es hat echt wirklich eben gute Leute gebraucht. Er hat es am Anfang gesagt, es braucht gute Leute, die an einem glauben. Auch.
0: Genau. Die hinter einem stehen und einem den Rücken stärken.
1: Wie wichtig ist es in der Wissenschaft, dass Teams gemischt sind? Also habt ihr das Gefühl, ihr habt da etwas reinbringen können? Ist das auch für die Forschung sinnvoll?
0: Das ist auf jeden Fall so. Oder meine Physik ist weder männlich noch weiblich, das ist klar. Aber mir geht ein bisschen anders dahinter als Frau als Mann. Einmal das war so meine Erfahrung, ich weiss es nicht.
1: Könnt ihr ein Beispiel geben? Wie geht es jedem?
0: Also bei Mann ist es ja häufig wie an Mathematik, Formeln, manchmal auch wie an Technologie. Und bei Frauen vielleicht eher wie beschreiben. Oder wir stellen etwas, wir beobachten etwas, dann tun wir es mal zuerst mit Wort beschreiben, bevor wir es in eine mathematische Formel hineinzwängen.
1: Ah, das ist interessant. Und das zusammen hat dann wie...
0: Das zusammen funktioniert, oder? Mhm. Das funktioniert, ja. Also ich habe immer als Professorin eine gemischte Gruppe gehabt, Frauen und Männer, Doktorandinnen und Doktoranden. Und das hat eigentlich sehr gut funktioniert.
1: Wie ist es denn heute? Also wie erlebt ihr es heute? Heute ist es ja wie anders. Man tut die Frauen auch gezielt fördern, dass sie eben auch in MINT-Fächer gehen, dass sie technische, mathematische Studiengänge wählen. Da ist ja schon einiges gegangen, oder?
0: Ein bisschen. Einiges ist ein bisschen übertrieben. Es ist ein bisschen etwas gegangen, ja. Es gibt ein bisschen mehr, aber es ist immer noch bei weitem Minderheit Frauen in Physik oder technische Wissenschaften. Ich bin gerade erst an so einem Kurs für junge Doktorierende und Postdoc. Und ich bin eigentlich verschrocken, weil ich immer noch die gleichen Sachen gehört habe wie bei mir oder von den Mädchen, von den Frauen, die dort dabei waren. Dass sie sich mir beweisen, dass sie mir besser sind, dass sie mir arbeiten wie verrückt, dass eigentlich Familienplanung nicht dazugehört, Work-Life-Balance gibt es nicht bei Doktoranden. Das ist nur Work und ohne Balance. Und bin eigentlich ein bisschen, ja, fast deprimiert gekommen, dass das nicht anders ist.
1: Ist das bei den Männern, bei den Doktoranden anders? Haben die mehr Work-Life-Balance?
0: Nein, nicht wirklich. Sie haben vielleicht weniger, mir weniger zeigen, dass sie es können. Man nimmt denen an, dass sie es können. Aber arbeiten müssen sie genauso und unter Druck sein. Das hat mir einen erklärt. Wissenschaft geht in 10% der Fälle funktioniert. Also vor allem experimentelle Wissenschaft, 90% verheilt ab. Oder. Das ist normal, das ist auch, was ich erlebt habe. Und er hat gesagt, aber mein Betreuer erwartet, dass 100% funktioniert. Und darum schafft er Samstag, Sonntag, Nacht, immer, um zu zeigen, dass es bei ihm 100% funktioniert. Und das darf es nicht sein, weil ein Doktorat ist dann, wenn man eigentlich Zeit hat, in Ruhe etwas zu untersuchen. Aber offensichtlich ist der Stress grösser geworden.
1: Und warum ich?
0: Ja, es hängt vielleicht mit dem System zusammen, oder? Die Betreuer, dass sie häufig so ein bisschen fortgeschrittene Forscher, aber noch nicht etablierte. Und die müssen zeigen, dass sie einen grossen Output haben, dass sie viele Publikationen machen, auch mit ihren Doktoranden. Und darum setzen sie die unter Druck, damit sie selber mehr Publikationen haben.
1: Und wenn der Druck hoch ist, wird es natürlich noch schwieriger auch für Frauen in diesem ganzen System, die vielleicht noch Teilzeit arbeiten.
0: Genau, die vielleicht noch Familie in diesem Alter oder das kann ja sein.
1: Es gibt ja aber auch Studien, die zeigen, dass je reicher ein Land ist und je besser die Gleichstellung, dass desto weniger Frauen in technischen Berufen arbeiten. Also sie studieren weniger technische oder mathematische Studiengänge, wenn das Einkommen also quasi eine Art eigentlich weniger wichtig ist und die Gleichstellung schon da, dann tun die Frauen eher nach dem eigenen Bedürfnis auslesen. Also man könnte vielleicht auch sagen, vielleicht wollen die Frauen einfach nicht in die MINT-Fächer.
0: Also das ist sicher möglich, aber ich sage immer, die mal googeln. Googelt mal Mädchenspielzeug und Knabenspielzeug. Mädchenspielzeug, wenn man nur die Farbe anschaut, ist einfach pink. Eine Seite voll Google pink. Und Knaben ist so blau und grau. Und wenn man ein bisschen näher schaut, bei Mädchen hat es Barbies, hat es Barbiehäuschen und so. Und bei den Buben hat es technische Spielsachen. Das ist fest verknüpft in der Gesellschaft. Der Unterschied. Und vom kleinsten Alter an. Also ich habe jetzt Enkelinnen und darum hat mich das wieder interessiert. Oder? Und die werden auch vom Kindergarten her, werden die auf Pink und Baby und so getrimmt.
1: Werden sie getrimmt oder gefällt es ihnen einfach von sich aus?
0: Ich glaube, sie werden schon getrimmt. Ja.
1: Ob schon bei euren Töchtern ist es ja in eurem Sinn herausgekommen, oder? Sie sind beide in mathematisch-technische Bereiche gegangen.
0: Ja, also der Apfel fällt nicht weit vom Stamm, oder? Mein Mann ist auch Physiker, also das.
1: Also eine Tochter ist Mathematikerin und die andere Materialwissenschaftlerin.
0: Ja.
1: Seid ihr schon ein bisschen stolz?
0: Ja. Aber sie hat auch etwas anderes dürfen. Also die Eltern ist lang, hat sie Sprachen im Vordergrund gehabt. Bis sie eine Deutschlehrerin hatte, die sie es nicht hat können mit ihr. Aber eine Mathematiklehrerin, die sie sehr gut hat können. Darum hat sie Mathematik studiert.
1: Aber das ist auch immer unentscheidend, ja. Oder was für Lehrpersonen das man hat. Ist bei euch daheim, redet man da einfach sehr viel über physikalische, mathematische, technische Themen?
0: Jetzt nicht mehr so. Oder? Jetzt wir sind beide pensionierte Mann und ich. Aber wo wir beide noch aktiv waren, schon, oder? Es war gut. Wir konnten ein bisschen abladen. Wenn man etwas nicht verstanden hat, konnte man das mal ausprobieren am Partner, was der dazu meint. auch wenn er nicht das Gleiche gemacht hat, oder? Aber schon nur, dass er zugelassen hat und man gewusst hat, dass er es versteht, was man sagt, hat manchmal sehr viel geholfen.
1: Und er war ja auch wichtig, wir hatten es vorhin von Vereinbarkeit von Kind und Karriere. Also da spielt auch der Mann eine wichtige Rolle.
0: Ja, also er hat zwar 100% geschafft, das war dann noch undenkbar, dass man weniger schafft als Mann. Aber er ist immer früh arbeiten und dann früh heimgekommen und dann hat er Kinder übernommen. Und ich hatte einen Babysitter gehabt. Und so ist es dann aufgegangen, oder, mit allem.
1: Wenn dir jetzt heute eine junge Frau, die uns jetzt vielleicht zulässt und sich überlegt, ob sie auch so in die Richtung gehen will, was sich auch interessiert für die Themen, die dir uns davon erzählt hat, was würdet ihr ihr raten?
0: Also ich würde ihr vor allem sagen, du kannst es. Oder meistens fehlt es bei den Frauen an dem. Sie trauen sich selber das nicht zu. Immer noch nicht. Obwohl, es gibt keinen Grund, wieso sie es nicht sollten können. Und das andere ist, ich sage nicht immer, suche den richtigen Partner. Partnerin, ist ja gleich. Und suche den richtigen Chef.
1: Gut, das ist noch schwierig, den kann man ja nicht immer auslesen, oder?
0: Nein, aber wenn man den Fall hat, muss man die Stelle wechseln. Das gibt nichts.
1: Dann läuft man auf einfach.
0: Ja, dann läuft man auf, ja.
1: Und ihr habt den richtigen Chef gehabt, habt die Karriere gemacht, seid Weltraumphysiker, habt grosse Projekte eben wissenschaftlich auch begleitet, geleitet und habt mich mit den ganz grossen Fragen auch beschäftigt, nämlich die Frage, woher kommen wir eigentlich? Wo ist der Anfang und auch, wo ist das Ende? Und über das werden wir noch reden morgen mit euch im Tagesgespräch hier auf Radio SRF. Katrin Altweg, vielen Dank für heute und bis morgen.
0: Bitte, sehr gerne geschehen.
2: Hier geht es nun weiter mit künstlicher Intelligenz und den riesigen Rechenzentren, die dafür benötigt werden. Die brauchen viel Strom und sie sind enorm teuer. Der Aufbau der Infrastruktur kostet hunderte Milliarden Dollar und das bringt uns zur Versicherungsbranche. Für die sind diese Milliarden Segen und Fluch zugleich. Solche Rechenzentren zu versichern ist nämlich nicht einfach, wie der Schweizer Rückversicherer Swiss Re in einem Bericht aufzeigt. Warum nicht? Darüber hat Vera Deragisch mit SRF-Wirtschaftsredaktorin Charlotte Schackmann gesprochen.
3: Ja, diese neuen Rechenzentren für KI haben nichts mehr mit herkömmlichen Rechenzentren zu tun. Also mit alten Datenzentren kennen sich Versicherungen aus. Aber diese neuen Rechenzentren sind viel riesiger, sie sind komplexer. Hardware und Software der neuesten Generation wird verbaut. Dazu kommen Hightech-Kühlungssysteme, Hochspannungsstrom, Infrastruktur. Also das alles ist sehr teuer und diese Investitionen sind ein Vielfaches von früher. Ein einziges Zentrum kann gut und gern 50 Milliarden Dollar schwer sein. Wenn man dann noch einen Cluster, also viele verschiedene Zentren in einer Region hat, dann ist die Wertdichte einfach verrückt. Und dann kommt noch dazu, dass in den USA zum Beispiel 40% der geplanten oder in Bau befindlichen Datenzentren in Tornadozonen stehen, ein Viertel in starken Hagelzonen. Also das ist alles einfach eine große Herausforderung.
4: Also wir sprechen von enormen Summen. Mit welchen Infrastrukturbauten kann man das dann vergleichen?
3: Also mir kommt spontan so das AKW in den Sinn. AKWs lassen sich auf gängige private Art auch nicht versichern. Es gibt Pool-Lösungen, aber die könnten die Kosten eines größeren Unfalls ja nicht decken. Wenn wir die totale Investitionssumme für diese KI-Infrastruktur anschauen, die schätzt die Swiss Re auf ungefähr 750 Milliarden Dollar bis nur 2030, dann ist das einfach sehr, sehr viel. Und die Risiken, die kumulieren sich dann. Also der Bau ist schon komplex, dann kommen Betriebsunterbrüche, Engineering, Sachschäden, Haftpflicht, Cyberattacken. Es kommt so viel zusammen, dass für eine Versicherung bei dieser Wertkonzentration sehr teuer werden kann im Schadenfall. Und Versicherungen müssen ja auch dafür sorgen, dass sie selber nicht in finanzielle Not geraten.
4: Was löst das in der Versicherungsbranche aus?
3: Die Versicherungsbranche ist die Herausforderungen grundsätzlich ja gewohnt. Also denken Sie an die Unberechenbarkeit von Naturkatastrophen. Das ist an vielen Orten versicherbar, allerdings auch nicht überall auf der Welt. Wenn die Wertkonzentration an einem Ort sehr hoch ist bei gleichzeitig hohem Risiko, dann ist das aber für Versicherer einfach ein finanziell sehr großes Risiko. Man kann daran aber natürlich auch sehr gut verdienen. Und das ist auch rund um diese KI-Infrastruktur so. Die Swiss Re rechnet mit 90 Milliarden zusätzlichen Prämien, die möglich wären, die man verdienen könnte. Aber man muss eben gleichzeitig versuchen, das Risiko im Griff zu haben, beziehungsweise abzuwälzen, zum Beispiel an den Kapitalmarkt abgeben, sodass Investoren das übernehmen. Wird heute bei Naturkatastrophen schon gemacht. Oder dass man neue Risikopools gründet, was auch immer, eben neue Formen sucht.
4: Die Swiss Re, eben eine Rückversicherung, versichert andere Versicherungen. Ist denn diese Entwicklung für die Rückversicherungen eine besonders große Herausforderung?
3: Ja, Sie haben es schon gesagt, die Rückversicherer sind eine Art Auffangsnetz für die Versicherungen. Das heißt, was ein Versicherer nicht selber zahlen kann im Falle eines großen Schadens, übernimmt der Rückversicherer. Natürlich gegen Prämien, nicht gratis. Das heißt, der Rückversicherer ist Lender of Last Resort und daran interessiert, ein Risiko so gut wie nur irgendwie möglich richtig zu berechnen. Insofern, ja, Sie wollen und müssen Risiken finanziell richtig einschätzen. Heute schon übernehmen Rückversicherer Restrisiken, aber typischerweise eben schon gemeinsam, damit das alle tragen können.
2: Sagt SRF-Wirtschaftsredaktorin Charlotte Tschakma. Zu einem ganz anderen Thema. Auf der Erde wird immer mehr Land dafür verwendet, genügend Essen für die Menschheit herzustellen. Aus Finnland kommt nun eine Erfindung, die deutlich weniger Ressourcen verbrauchen soll. Bloß Wasser, Luft und Energie braucht eine finnische Mikrobe. Aus ihr entsteht dann ein Pulver mit dem Namen Solein. Wie nahrhaft ist dieses Pulver? Das hat Yves Kilcher, SRF Nordeuropa-Korrespondentin Felicie Notter, gefragt.
5: Das Solein hat allen voran viele Proteine, aber auch Fasern und zahlreiche andere Nährstoffe. Es ist ein Pulver, das sich direkt in der Küche verarbeiten lässt, als Ersatz von Eigelb, Milchprodukten oder als Bindemittel. Am Hauptsitz der finnischen Firma Solar Foods gibt es eine Art Showküche, wo ein ehemaliger Sternekoch vorführt, was alles daraus gemacht werden kann, zum Beispiel eine vegane Pasta.
6: Sie selbst waren in dieser Showküche, in diesem Labor und haben das Pulver sogar selbst gegessen. Wie schmeckt es?
5: Ja, man kann sagen unaufdringlich. Man schmeckt es in den Speisen kaum heraus. Das gilt für die Pasta, aber auch für das Brötchen oder die Bernays-Soße, die da aufgetischt wurden. Der Chefkoch nannte den Geschmack selber Umami, also diese fünfte Grundgeschmacksrichtung. Das habe eben den Vorteil, dass Solein selber einen zurückhaltenden Eigengeschmack hat und vielmehr andere Geschmäcker in der Küche verstärken soll.
6: Besonders an diesem Produkt, an diesem Lebensmittel ist ja nicht nur der Geschmack, sondern dass dieses Pulver, dieses Solein, wie es heißt, möglichst energieeffizient sein soll. Wie wollen denn das die Solein-Erfinder schaffen?
5: Ja, mit einem spannenden Prozess. Das Rohmaterial für Solein ist dabei diese Mikrobe, die die Erfinder quasi im finnischen Wald gesucht und gefunden haben. Ein Mikroorganismus, der eben all diese guten Eigenschaften in sich vereint. Und besonders energieeffizient ist dann die Art, wie diese Mikrobe gefüttert wird. Das ist einerseits mit Wasserstoff, also H2, das per Elektrolyse aus Wasser abgespaltet wird. Und andererseits das CO2, das Kohlendioxid, das einfach aus der Umgebungsluft genommen wird. In einem Bioreaktor kommt alles zusammen und wird fermentiert, also gegärt. Das alles mit Strom aus nachhaltigen Energiequellen. Dann wird das überschüssige Wasser getrennt und das Pulver getrocknet. Dadurch entsteht dann eben dieses dunkelgelbe Pulver Solein. Das klingt alles sehr kompliziert. Tatsächlich aber sind die ersten Schritte bis zum Bioreaktor, also mit dem H2 und dem CO2, chemisch nichts Neues, nichts Außergewöhnliches. Und die letzten Schritte sind verbreitet in der Milchindustrie. Milchpulver wird auf die gleiche Art wie Solein getrocknet.
6: Das tönt tatsächlich nach einem recht komplizierten Verfahren. Kann das tatsächlich auch nachhaltig sein?
5: Ja, es stimmt, da ist schon sehr viel auch Stahl verbaut in diesen Rohren und Gefäßen, wenn man sich da in der Produktionsanlage in Vantaa, das ist nördlich von Helsinki gelegen, wenn man sich da umschaut. Es braucht also schon nicht gerade nichts, um Solein herzustellen. Es ist auch einiges an Investitionskosten natürlich damit verbunden. Das sagt auch Patrick Rüß von der ETH in Zürich. Er forscht selber mit Proteinen und hat die Entwicklung von Solein verfolgt. Er hat sich auch Studien angeschaut, die die Firma Solar Foods veröffentlicht hat. Insgesamt attestiert er als Experte dem Herstellungsprozess von Solein aber eine gute Nachhaltigkeit.
6: Und wie realistisch ist es, dass sich diese Nahrung aus Luft dann tatsächlich bis auf unseren Teller durchsetzt? Denn Ideen für neuartige und nachhaltige Produkte gibt es unzählige.
5: Ja, das ist genau die Frage. Für die Hersteller ist Solein nichts weniger als eine Revolution in der Nahrungsmittelproduktion. Wenn man aber den Proteinforscher Patrick Rüß fragt, steht die Bewährungsprobe am Markt noch bevor. Denn um sich durchzusetzen, kann die Idee hinter einem Produkt und seine Nachhaltigkeit noch so gut sein. Für die Konsumenten zählt laut ihm vielmehr der Preis. Und da konkurriert Solein laut dem Experten am Ende mit dem Sojaprotein, das sehr günstig sei. Die Firma Solar Foods arbeitet an den Kosten, etwa mit weiteren Fabriken, um mit höheren Produktionskapazitäten den Preis runterzubringen, und sagt, derzeit sei Solein preislich bereits konkurrenzfähig mit dem Molkenprotein. Spannend finde ich aber, dass die Produktion nicht nur hoch, sondern auch herunter skaliert wird. Der Herstellungsprozess soll nämlich so klein werden, dass er künftig gar auf einem Raumschiff Platz hat. Mit einer Art Solein-Essensautomat soll dann auch Nahrung für Astronautinnen und Astronauten produziert werden.
6: Das Ziel ist also, dass Solein auch Menschen im Weltraum essen können und dort die Menschen ernähren soll. Wieso wollen die finnischen Erfinder sogleich ins Weltall, bevor sich ihre Entwicklung überhaupt irdisch durchgesetzt hat?
5: Ja, das läuft parallel. Auf der Erde geht es für Solein nun erstmal noch um die Marktzulassung. Die gibt es schon in den USA und in Südkorea und soll womöglich dieses Jahr noch in der EU erfolgen. Und im Weltraum, da läuft ein Forschungsprojekt mit der ESA, mit der Europäischen Raumfahrtagentur. Noch in den jetzt angebrochenen letzten Jahren der internationalen Raumstation ISS sollen die Mikroben also ins All fliegen, damit man sehen kann, wie sie sich in der Schwerelosigkeit verhalten. Wenn es gut geht, soll der Solein-Automat aus Nebenprodukten der Raumkapsel gespeist werden, also zum Beispiel mit dem CO2 der Kabinenluft. Für die Erfinder von Solein ist es am Ende auch der Tatbeweis für ihre Idee. Wenn man sogar im All vor Ort Nahrungsmittel produzieren kann, dann ist das tatsächlich mit minimen Ressourcen möglich.
2: Sagt Felicie Notte, Nordeuropa-Korrespondentin von SRF. Und hier auf SRF News geht es nun gleich weiter mit einer Nachrichtenübersicht.

0: Die Nachrichten von SRF um 5 mit Patrick Walter. Guten Morgen. Tödlicher Waldbrand in Spanien. 12 Menschen sind ums Leben gekommen. Krisensitzung in Wolfsburg. Der Autobauer VW will die Produktpalette halbieren. Dann das Wetter. Sonnig und heiß bei 31 bis 34 Grad. Im Wallis und im Tessin gibt's lokal Gewitter. Im Süden Spaniens sind bei einem Waldbrand 12 Menschen ums Leben gekommen. Einige der Opfer seien in ihren Autos gefunden worden, teilen die Rettungskräfte der Region Andalusien mit. Der Waldbrand ist gestern Nachmittag ausgebrochen, rund 300 Kilometer nordöstlich der Großstadt Malaga. Die Feuerwehr sei nach wie vor daran, den Brand zu bekämpfen. 150 Einsatzkräfte seien vor Ort. Mehrere Nachbarschaften der Gemeinde Los Gallardos wurden evakuiert und ein Autobahnabschnitt ist gesperrt. Auch andernorts in Spanien gibt es aktuell Waldbrände. In diesem Jahr ist gemäß EU-Angaben bereits eine Fläche von der Größe des Bodensees verbrannt. Wie soll es mit dem angeschlagenen deutschen Autokonzern VW weitergehen? Darüber hat gestern die Führung des Unternehmens beraten und entschieden, VW soll bis 2030 schrumpfen. Im Vorfeld berichteten Medien, zehntausende Stellen könnten gestrichen werden. Dazu äußerte sich VW aber nicht. Helmut Eickhoff von der ARD berichtet.
1: Stundenlang hat das Kontrollgremium in Wolfsburg getagt. Die Gespräche darüber, wie der krisengeplagte Konzern zukunftsfähig aufgestellt werden kann, fanden vertraulich hinter verschlossenen Türen statt. Konkrete Ergebnisse wurden im Anschluss nicht präsentiert. In einem offiziellen Statement spricht der Konzernvorstand von einem Zukunftsplan. Volkswagen solle schlanker werden, mit weniger Modellen und niedrigeren Kosten. Von Werksschließungen oder auch Stellenabbau keine Rede, der Konzern vermied es, davon zu sprechen. Es bleibt nach dieser Aufsichtsratssitzung also offen, wie hart die Einschnitte sein werden. Nun ist mit wochenlangen und harten Verhandlungen um die Zukunft und die Neuaufstellung des Volkswagen-Konzerns zu rechnen. Gewerkschaft und Betriebsrat haben schon erbitterten Widerstand angekündigt. Werksschließungen seien mit ihnen nicht zu machen, der Umgang des Vorstands mit der Belegschaft sei an Respektlosigkeit nicht zu überbieten.
0: Zwei Wochen nach dem schweren Doppelerdbeben in Venezuela rückt die Gesundheitsversorgung der Betroffenen in den Fokus. Das sagt die Panamerikanische Gesundheitsorganisation. Die Gesundheitsversorgung sei teils unterbrochen und überfüllte Notunterkünfte und fehlender Zugang zu sauberem Trinkwasser stellten Risiken dar für den Ausbruch von Krankheiten. Laut der Panamerikanischen Gesundheitsorganisation sind mehr als 17.000 Menschen weiterhin obdachlos und leben in Notunterkünften. Durch die beiden Erdbeben sind gemäß offiziellen Angaben der Regierung mehr als 3.800 Menschen ums Leben gekommen. Weiter mit Meldungen kurz zusammengefasst. Mehr als 4 Monate nach seinem Tod ist der oberste Führer des Irans, Ayatollah Ali Khamenei, beerdigt worden. Das zeigen Bilder in iranischen Medien. Die Bestattung in seiner Heimatstadt Mashhad im Nordosten des Landes fand unter Ausschluss der Öffentlichkeit statt. Khamenei wurde im Februar bei einem Luftangriff der USA und Israels getötet. Nachfolger als oberster Führer des Irans ist sein Sohn Mojtaba Khamenei. Er trat aber bislang nicht öffentlich auf. In der Ukraine sind allein im Monat Juni mindestens 265 Zivilistinnen und Zivilisten getötet worden. Mehr als 1.800 weitere wurden verletzt. Das sei die höchste Gesamtzahl seit den ersten Monaten nach Beginn des russischen Angriffskrieges im Februar 2022, heißt es von der UNO. In die Schweiz. Die Gemeindeversammlung der Bündner Gemeinde Albula hat einem Kredit zugestimmt, der freiwillige Umsiedlungen aus der Gemeinde Brienz ermöglicht. Das Bergdorf wurde in den letzten Jahren mehrfach wegen eines drohenden Bergsturzes evakuiert, teils monatelang. Bewohnerinnen und Bewohner, die den Ort deshalb verlassen möchten, sollen dies ohne große finanzielle Verluste tun können. Die Gemeindeversammlung hat dem Kredit für das Umsiedlungsprojekt mit großer Mehrheit zugestimmt, wie die Nachrichtenagentur Keystone Esther berichtet. Der Betrag in der Höhe von gut 82 Millionen Franken soll zum größten Teil vom Kanton Graubünden und vom Bund übernommen werden. Die SVP des Kantons Zürich tritt bei den Regierungsratswahlen im Frühling mit Nathalie Rickli und Martin Hübscher an. Beide wurden an der Delegiertenversammlung nominiert. Nathalie Rickli ist seit 2019 Gesundheitsdirektorin und tritt erneut an. Nationalrat Martin Hübscher soll den Sitz des abtretenden Finanzdirektors Ernst Stocker verteidigen. Hübscher ist 57 Jahre alt und Landwirt. Sie war die älteste Frau im Weltall. Nun ist die US-Pilotin und Flugpionierin Wally Funk gestorben. Sie wurde 87 Jahre alt. Eine Sprecherin ihres letzten Wohnorts im Bundesstaat Texas bestätigte ihren Tod. In den 60er Jahren absolvierte sie eine Ausbildung zur Astronautin. Ins All flog sie aber dann erst 2021 mit 82 Jahren. Damit stellte sie einen Altersrekord auf. Sie war auch die erste weibliche Inspektorin der US-Flugsicherheitsbehörde und die erste weibliche Flugunfallermittlerin. Zum Sport mit der Fußball-Weltmeisterschaft. Frankreich steht als erster Halbfinalist fest. Die Franzosen schlagen Marokko mit 2:0, dank Toren von Kylian Mbappé und Ousmane Dembélé. Dann der Blick aufs Wetter. Heute scheint meist die Sonne. Im Wallis und am Alpensüdhang gibt es am Nachmittag lokal Hitzegewitter. Die Höchstwerte liegen bei 31 bis 34 Grad. Das waren Nachrichten von Radio SRF. Am Mikrofon und verantwortlich war Patrick Walter.
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3: Der 4x4 Podcast vom Donnerstag mit einem Blick nach Venezuela, zwei Wochen nach den verheerenden Erdbeben. Auffällig ist, wie groß die Hilfe aus den USA für das Land ist. Wir erklären, was sich die Trump-Regierung davon verspricht. Und es geht um den FIFA-Effekt für Zürich. Immer wenn WM ist, dann zeigt sich das im Zürcher Bip. Wie genau? Darüber reden wir später. Ich bin Raphael Günther, schön sind Sie dabei. Die schweren Erdbeben in Venezuela haben über 3600 Todesopfer gefordert. Das haben die venezolanischen Behörden mitgeteilt. Auch zwei Wochen nach der Erdbebenkatastrophe steigt die Zahl der Toten noch immer an. Nach den Erdbeben haben viele Länder Rettungsteams und Hilfsgelder nach Venezuela geschickt. Ein nicht unbedeutender Teil davon kam aus den USA. Über 310 Millionen Dollar sind es bis jetzt, sagen die USA. Und das gut sechs Monate, nachdem die USA den Langzeitherrscher Nicolas Maduro aus Venezuela entführt haben. Die freie Journalistin Anne Demmer war soeben vor Ort in Venezuela. Julius Schmid hat sie gefragt, wie präsent die USA bei den Rettungsaktionen waren.
4: Ja, die USA haben ja wie viele andere Länder auch Rettungs- und Sucheinheiten nach Venezuela geschickt, darunter auch ein 80-köpfiges Team mit 6 Spürhunden. Die waren durchaus präsent. Ich konnte tatsächlich auch bei einer Rettungsaktion beobachten, wie sie eine Frau aus einem völlig eingestürzten Haus retten könnte in La Guaira, eben in der Region an der Küste von Venezuela. Generell würde ich sagen, dass die US-Kräfte nicht präsenter waren als Hilfskräfte aus anderen Regionen auch. Die Schweiz, auch Deutschland, Jordanien, Mexiko, Chile hatten ja auch Unterstützung geschickt. Insgesamt war die internationale Unterstützung sehr sichtbar, würde ich sagen.
5: Vielleicht können Sie das noch mal ein bisschen greifbar machen. Wie viel Hilfe haben denn die USA im Vergleich zu anderen Ländern geleistet?
4: Die US-Hilfe übertrifft tatsächlich die anderer Geber massiv. Die EU beispielsweise, immerhin mit 27 Mitgliedstaaten, stellte zunächst 5 Millionen Euro an akuter Katastrophenhilfe bereit, zusätzlich zu 52 Millionen Euro, die bereits vorher schon versprochen waren für die Dauerkrise. Aber der tatsächliche Bedarf ist natürlich riesig. Die UNO beziffert den nötigen Finanzbedarf für die Nothilfe in Venezuela auf 606 Millionen Dollar. Und selbst die großzügige US-Hilfe deckt das dann natürlich immer noch nicht ab. Aber politisch entscheidend ist vielleicht auch eher die Botschaft, die Symbolik und die Sichtbarkeit. Es wurden nämlich auch Kriegsschiffe, Militärpersonal nach Venezuela geschickt und das ist ganz im Sinne von Trump.
5: Ja, wenn Sie schon diese Symbolik ansprechen, wie ist das denn bei der Bevölkerung angekommen, dass jetzt eben, ich sage mal, ausgerechnet die USA da auch Hilfe leisten in Venezuela?
4: Grundsätzlich habe ich den Eindruck in Gesprächen mit den Menschen vor Ort gewonnen, dass sie generell unglaublich dankbar für die internationale Hilfe sind. Generell, das Land war ja nicht auf eine derartige Katastrophe vorbereitet. Ganz konkret auf die USA bezogen, viele Menschen haben ja auch die Intervention, also auch die Verhaftung Maduros unterstützt, haben diskutiert und hatten ja auf ein Cambio, eine demokratische Transition gehofft. Dabei war ihnen das Vorgehen in Anführungsstrichen egal. Hauptsache, es passiert was. Aber mit dem Beben wurde das Land natürlich noch mal einmal mehr zurückgeworfen. Und viele befürchten auch, dass die venezolanische Regierung wieder repressiver gegen Kritiker vorgehen wird. Viele hoffen auf die Rückkehr von Maria Corina Machado, also die Oppositionsführerin.
5: Anna Demmer, um das jetzt nochmal zusammenzufassen, was sagt denn diese Situation nach den zwei schweren Erdbeben in Venezuela über die Beziehung aus zwischen eben Venezuela und den USA?
4: Ja, man darf ja nicht vergessen, Trump hat in Venezuela ganz handfeste ökonomische Interessen und das erklärt eigentlich das ganze Bild. Nach der Festnahme von Maduro hat er nicht zufällig Rodriguez an die Spitze gehievt, sondern bewusst entschieden, dass sie das Land nach seinen Vorstellungen regiert und für amerikanische Investoren öffnet. Und seitdem haben die USA praktisch Zugriff auf die venezolanischen Ölreserven. Und deshalb sprechen viele auch von einer Marionettenregierung. Rodriguez sitzt zwar formal an der Spitze, aber die eigentlichen Entscheidungen, gerade wirtschaftspolitisch, laufen über Washington. Und genau deshalb hat Trump auch ein Interesse daran, die Erdbebenkatastrophe klein zu reden, relativ klein zu reden. Sie passt einfach nicht in seine Erfolgserzählung. Er hat sogar zwei Tage nach dem Beben behauptet, die Venezolaner würden vor Glück in den Straßen tanzen, was natürlich eine Provokation ist. Und die Ölinfrastruktur selbst ist von dem Beben weitgehend verschont geblieben. Also dieses Gebiet hat es nicht getroffen. Aber damit das läuft, braucht es eben eine gewisse Stabilität im Land. Und genau die nutzt Trump als Argument, um Wahlen auf unbestimmte Zeit erstmal zu verschieben. Erst wenn die Lage in Anführungsstrichen stabil genug ist, sollen freie Wahlen kommen. Und was stabil genug bedeutet, entscheidet am Ende er.
3: Sagt ARD-Korrespondentin Anne Demmer. Alarmstufe Rot. Mit diesen Worten hat der UNO-Menschenrechtskommissar Volker Türk kürzlich gewarnt vor der Situation im nordostafrikanischen Land Sudan. Er macht sich Sorgen, dass es im Sudan zu einem weiteren Massaker an der Zivilbevölkerung kommt, wie schon im letzten Herbst. Es geht um die Stadt El Obeid im Süden des Sudan, die von Rebellen belagert wird. Rund eine halbe Million Menschen sind dort eingeschlossen. Eine Flucht ist für sie so gut wie unmöglich. Die UNO warnt vor einer Wiederholung des Massakers von El Fasher. Dort hat die Miliz Rapid Support Forces im letzten Herbst innerhalb drei Tagen mindestens 6'000 Menschen getötet. Haga Ali ist Sudan-Expertin beim deutschen GIGA-Institut für Afrikastudien. Mark Alemann hat sie gefragt, für wie groß sie die Gefahr eines Massakers in der Stadt El Obeid hält.
6: Die Gefahr ist tatsächlich sehr akut und sehr groß, denn in El Obeid halten sich ungefähr 500.000 Menschen auf, auch sehr viele Binnenvertriebene, die aus anderen kleineren Konfliktherden im Sudan schon in diese Stadt geflohen sind.
7: Die RSF-Miliz, die Rapid Support Forces, die behauptet, ihre Operationen seien rein militärischer Natur. Die Zivilbevölkerung würde nicht angegriffen. Weshalb trauen Sie dem nicht?
6: Es ist bisher so, dass ein Großteil der zivilen Opfer dieses Jahr schon durch Drohnenangriffe entstanden ist, sowohl auf Seiten der Rapid Support Forces als auch durch Drohnenoperationen, die von sudanesischen Militär geführt wurden. Auch die erste Eskalation oder auch warum wir jetzt sehen, dass da eine potenzielle Katastrophe bevorsteht, hat sich bemerkbar gemacht durch die ersten zivilen Opfer, die angegriffen wurden. Man sieht auf Satellitenbilder bereits Marktplätze und sehr typische zivile Ballungsgebiete, die von den Rapid Support Forces zuerst angegriffen wurden, um sich so zu positionieren, dass man die Stadt einnehmen kann. Daher ist das nicht glaubwürdig, auch weil Kämpfende tatsächlich sich immer wieder auf sozialen Medien damit brüsten, Zivilistinnen und Zivilisten recht wahllos zu töten.
7: El Obeid ist eine Bundeshauptstadt, eine Großstadt im Süden des Landes. Weshalb wird um diese Stadt so gekämpft?
6: Die Stadt liegt durchaus im Süden des Landes, aber auch relativ zentral im Süden des Landes. Da laufen mehrere wichtige befestigte Straßen zusammen, die El Obeid beispielsweise mit der Hauptstadt Khartoum verbinden, aber auch weiter in den Osten des Landes führen. Man hat Wasseraufbereitungsanlagen, man hat Pipelines und relativ viel Infrastruktur, die militärisch extrem wichtig ist. Und El Obeid ist auch historisch immer schon für militärische Operationen, aber auch für UN-Missionen ein sehr wichtiger logistischer Knotenpunkt. Brennpunkt geworden. Und das ist das, auf das die Rapid Support Forces im Moment hinaus wollen. Sie brauchen selber Treibstoff, sie müssen selber auch an Infrastruktur rankommen für ihre eigenen Versorgungslinien, um sich auf potenzielle weitere Schritte vorzubereiten.
7: Sie haben gesagt, dass es schon viele Angriffe auf die Zivilbevölkerung gegeben hat in El Obeid. Wie muss man sich das Leben in dieser Stadt vorstellen, die schon lange belagert wird?
6: Das Leben der Zivilistinnen und Zivilisten ist natürlich schwer. Man hat überall im Land Knappheit. Man hat einmal den Zusammenbruch von kritischer Infrastruktur als Resultat von Kriegshandlungen. Das ist etwas, das sich sehr bemerkbar macht in der Zivilbevölkerung. Die Gesundheitsversorgung ist extrem schwierig. Auch überall da, wo für Hilfsorganisationen es notwendig ist, Grenzen oder Frontlinien zu überschreiten, kommt humanitäre Hilfe nicht an, wo sie ist. Das heißt, man hat auf sehr kleinen Gebiet sehr viele geflohene, binnenvertriebene Menschen, die sich ballen mit sehr unzureichender Versorgung und dann natürlich noch grassierende Nahrungsmittelknappheiten, Hungersnöte, Krankheiten. Also die Lage ist katastrophal.
7: Jetzt warnen die UNO, die USA, andere Länder und NGOs vor einem möglicherweise anstehenden Massaker. Und ein solches Massaker gab es vor nicht sehr langer Zeit in einer anderen Stadt, in El Fasher. Auch damals gab es im Vorfeld Warnungen. Was müsste jetzt konkret getan werden, um die Bevölkerung in El Obeid zu schützen?
6: Richtig, das erinnert stark an das Massaker in El-Fasher Ende letzten Jahres. Was jetzt passieren müsste, sind Schutzzonen oder Bufferzonen für Zivilistinnen und Zivilisten. Das sind Korridore, anhand derer Zivilistinnen und Zivilisten die Stadt verlassen können. Denn diese wird für weitergehende militärische Operationen extrem wichtig. Und wir haben bisher auch immer wieder gesehen, dass im Voranschreiten des Krieges sowohl für die sudanesischen Streitkräfte als auch für die paramilitärischen Rapid Support Forces Zivilistinnen und Zivilisten ein Kollateralschaden sind, den man sehr leichtfertig hingenommen hat. Und es gilt es jetzt, die Zivilbevölkerung davor zu schützen und ihnen überhaupt die Flucht in El Obeid zu ermöglichen, damit sie eben nicht eingekesselt werden können. Das ist das, was in El-Fasher passiert ist, nachdem sich die sudanesischen Streitkräfte zurückgezogen hatten und zurückgekämpft wurden von den Rapid Support Forces, dass diese eingekesselt wurden, dass jeglicher Kontakt zur Zivilbevölkerung auch abgebrochen wurde. Und dann im Nachhinein und auch über Satellitenbilder ersichtlich wurde, dass massakriert wurde. Und das ist jetzt gerade das große Risiko in El Obeid.
3: Sagt Sudan-Expertin Hagar Ali vom GIGA-Institut für Afrika-Studien. Alle vier Jahre ist Fußball-WM und alle vier Jahre gibt's den FIFA-Effekt. Dieser FIFA-Effekt hat aber nichts mit Traumtoren, mit verschossenen Penaltys oder mit roten Karten zu tun. Der FIFA-Effekt beschreibt ein Wirtschaftsphänomen im Kanton Zürich. Immer dann, wenn WM ist, dann wächst das Bruttoinlandprodukt im Kanton Zürich stärker an. Ungefähr einen Prozentpunkt beträgt der Unterschied von einem WM-Sommer zu anderen Jahren. Das liegt daran, dass die FIFA ihren Hauptsitz in Zürich hat. Wie stark profitiert der Kanton Zürich tatsächlich vom FIFA-Effekt? Das hat Julius Schmid mit Ökonom Kevin Gismondi besprochen, der das Phänomen für die Zürcher Kantonalbank untersucht hat.
8: Ja, direkt profitiert Zürich nicht so stark vom FIFA-Effekt. Das ist mehr ein statistischer Effekt, der generiert wird eben durch die Lizenzeinnahmen der Übertragungsrechte während der WM. Direkt auf die Zürcher Konjunktur wirkt das nicht wirklich ein. Einerseits hat man keine Arbeitsmarkteffekte, das heißt, es werden nicht zusätzlich Leute eingestellt während der WM. Und auch die Bauprojekte, beispielsweise der Bau von neuen Fußballstadien, die werden nicht hier realisiert, sondern im Gastgeberland. Und ähnlich verhält es sich auch mit dem Tourismus. Also wir haben hier nicht zusätzliche Hotelübernachtungen, nicht zusätzliche Restaurantbesuche. All das fällt eben im Gastgeberland an und deswegen ist der Direkteffekt nur gering.
5: Aber spürt man nicht trotzdem etwas von diesen sehr großen Einnahmen, die die FIFA da generiert, vielleicht auch indirekt?
8: Ja, indirekt kann man schon sagen, dass der Kanton Zürich von der Präsenz der FIFA in Zürich profitiert. Das ist ja aber nicht unbedingt von der WM jetzt abhängig, sondern einfach generell, dass die FIFA im Kanton Zürich ihren Hauptsitz hat. Das sind einerseits direkte wirtschaftliche Aktivitäten, die die FIFA in der Schweiz und im Speziellen in Zürich hat. Sie schafft Arbeitsplätze. Die FIFA beauftragt auch lokale Unternehmen mit Dienstleistungen, etwa im Bereich von Eventmanagement, Catering oder auch IT. Und auch auf der Tourismusseite kann man sagen, dass diverse internationale Meetings in Zürich stattfinden. Und deshalb, ja, die Welt auch regelmäßig auf Zürich blickt. Und in dem Zusammenhang kann man schon auch sagen, dass Reputationseffekte wichtig sind. Man hat eine internationale Sichtbarkeit durch die Präsenz der FIFA und das hilft dann auch der Standortattraktivität.
5: Wenn ich Sie richtig verstehe, dann läuft das aber eher so im Hintergrund ab und nicht in diesem Vierjahresrhythmus wie eben die WM und eben dieser sogenannte FIFA-Effekt, den man dann beim BIP merkt.
8: Genau, genau.
5: Und wie sieht es bei den Steuereinnahmen aus? Inwiefern profitiert Zürich da von dem FIFA-Sitz?
8: Ja, da könnte man ja denken, jetzt, dass die WM mehr Einnahmen generiert jetzt im Jahr 2026 oder man hat deutlich mehr Teilnehmer, man hat deutlich mehr Spiele, die Ticketpreise sind angestiegen, also die Einnahmen werden steigender der FIFA im Jahr 2026. Es ist aber so, dass man von den Steuereinnahmen nicht wirklich viel sieht. Es ist so, dass die FIFA als Verein nach Schweizer Recht organisiert ist und sie hat einen Status als gemeinnützige Organisation. Deshalb genießt sie steuerliche Privilegien. Es ist ähnlich wie beim Internationalen Olympischen Komitee, ist auch die FIFA in der Schweiz von der direkten Bundessteuer befreit. Auf kantonaler Ebene, also im Kanton Zürich jetzt, gelten ähnliche Regeln, so dass die FIFA auch dort von gewissen Steuervergünstigungen profitiert. Das heißt, der Kanton Zürich profitiert nicht wirklich direkt von den höheren Umsätzen. Natürlich muss die FIFA Steuern zahlen ein Stück weit, aber es ist eben viel weniger, als das bei einem normalen marktwirtschaftlichen, gewinnorientierten Unternehmen der Fall wäre.
5: Nun ist es ja so, dass im Kanton Waadt das Internationale Olympische Komitee, das IOC, sitzt und auch die UEFA, der Europäische Fußballverband. Gibt es denn in der Waadt auch vielleicht einen IOC-Effekt oder einen UEFA-Effekt, sage ich mal?
8: Ja, genau, da ist der Kanton Zürich sicherlich nicht alleine. Die Wertschöpfung im Kanton Waadt schwankt auch ziemlich stark. Dann aber eben eher, wenn Olympiajahre sind oder es ist alle 2 Jahre, wechselt sich ja das ab mit den Winter- und den Sommerolympischen Spielen. Der Kanton Waadt beherbergt über 20 internationale Sportverbände, über 20 internationale Sportorganisationen und deswegen ist dort der Effekt noch viel stärker im Kanton Waadt. Es ist natürlich so, je kleiner ein Wirtschaftsraum ist, desto größer fallen solche Effekte relativ gesehen aus. Und das BIP vom Kanton Waadt ist nochmals kleiner als das vom Kanton Zürich. Deshalb dürfte dort der Sport-Event-Effekt nochmals größer sein.
5: Ja, Zürich steht da also nicht alleine da. Wenn wir jetzt trotzdem nochmal auf die FIFA und eben auf Zürich zurückkommen. Die FIFA, die veranstaltet ja jetzt gerade die lukrativste WM aller Zeiten. Heißt das, dass der FIFA-Effekt in Zürich dieses Jahr noch ein Stück weit größer ist?
8: Ja, davon gehen wir schon aus. Die Einnahmen der FIFA-WM, Sie haben es gerade gesagt, die sind in den letzten Jahren deutlich angewachsen. Sie sind auch stärker angewachsen als das reale Zürcher BIP. Das heißt, im Verhältnis machen sie immer mehr aus von der Wertschöpfung im Kanton Zürich. Und deswegen gehen wir schon davon aus, dass im Jahr 2026 der Sport-Event-Effekt noch üppiger ausfallen wird, als das im Jahr 2022 der Fall war. Wir sind auch mit unseren Prognosen sind wir 0,7 Prozentpunkte höher als für die Schweiz und damit am oberen Rand unseres geschätzten Sport-Event-Effekts, weil wir eben genau dem Rechnung tragen möchten,
3: sagt der Ökonom Kevin Gismondi. In der Schweizer Physiotherapiebranche ist ein Streit eskaliert. Es geht um die neuen Tarife, über die schon lange diskutiert wird. Die größten Physiopraxen sagen, die neue Tarifstruktur sei eine, Zitat, absolute Katastrophe. Sie spalten sich deshalb vom Verband Physioswiss ab und gründen ihren eigenen Verband, der Pro Physio heißt. Felix Schneuli ist Gesundheitsexperte beim Vergleichsdienst Comparis. Er war bei diesem Ablöseprozess mit beiden Seiten im Gespräch. Vera Deragic hat ihn gefragt, was er zu dieser Abspaltung meint.
9: Ich habe ein gewisses Verständnis für diesen Bruch, weil die wirtschaftliche Lage von Physiotherapiepraxen ist schwierig, weil die Teuerung nie ausgeglichen worden ist, aber die Kosten steigen, weil wir immer mehr Physiotherapie beanspruchen. Ich befürchte aber, dass der Alleingang in diesem engen regulatorischen Korsett des Krankenversicherungsgesetzes nichts bringt.
10: Streitpunkt ist ja das neue Tarifsystem. Was ist denn eigentlich das Ziel dieser Reform?
9: Das Ziel dieser Reform ist von der Abgeltung von Halbstunden oder Stunden beziehungsweise Therapiesitzungen abzukommen in Richtung von Einzelleistungen. Da kommen auch neue Leistungen dazu, wie zum Beispiel Sturzprävention oder Robotik, aber auch Leistungen in Abwesenheit der Patientinnen und Patienten. Das Ganze wird also komplizierter, administrativ aufwendiger.
10: Die heutige Struktur ist ja ziemlich alt schon, 30 Jahre, gilt als veraltet. Darum hat PhysioSwiss mit den Krankenkassen und den Spitälern eine neue Tarifstruktur ausgearbeitet. Ist ein komplexes Thema. In einfachen Worten, Felix Schnäuli, was ändert sich denn im Vergleich zur alten Struktur?
9: Im Vergleich zur alten Struktur wird es eben komplizierter, weil einzelne Leistungen verrechnet werden können. Die Basis sind 5-Minuten-Einheiten. Früher waren es eben ganze Therapiesitzungen von mindestens 30 Minuten. Erstaunlich ist auch, dass man eigentlich diese Therapiestruktur für die Unfallversicherer schon etabliert hat, aber etwa zu 20% höheren Tarifen. Also die gleiche Struktur, aber zu höheren Tarifen. Und deshalb hat es eben in diesem Bereich kein öffentliches Theater gegeben.
10: Also das heißt, die Tarife für die Physiopraxen, die sie verrechnen können, sind tiefer. Die Praxen kriegen im Endeffekt weniger Geld.
9: Sie kriegen im Endeffekt weniger Geld. Es kommt natürlich auch auf das Profil der einzelnen Praxis drauf an. Wenn man mehr ältere, multimorbide, also mehrfach kranke Patienten therapiert, hat man vielleicht unter dem Strich gleich viel oder sogar ein bisschen mehr. Wenn man aber auf jüngere Patienten, Patientinnen konzentriert ist, dann hat man vielleicht etwas weniger. Und ich denke, das ist auch ein Punkt, warum man sich in der Branche nicht einig ist.
10: Und das sind ja die Großen, die diesen neuen Physioverband gründen. Warum begehren denn Sie auf?
9: Ja, Sie argumentieren, dass Sie mit dem gleichen Leistungsvolumen weniger Geld bekommen. Das kann für Ihre Praxisstruktur zutreffen und Sie machen eigentlich dem Verband den Vorwurf, dass der Verband die kleinen Praxen, die im Nebenerwerb geführt werden und vielleicht weniger auf das Geld angewiesen sind, dass Sie diesen Praxen mehr entgegenkommen. Für die Krankenversicherer geht es natürlich auf, weil die Politik verlangt ja kostendämpfende Maßnahmen. Und eine neue Tarifstruktur darf nicht zu mehr Kosten führen. Aber eigentlich muss ja ein Tarif sachgerecht sein.
10: Das übergeordnete Ziel ist es, die Kosten zu bremsen. Gelingt das mit dieser neuen Struktur?
9: Ich denke, das gelingt nicht, weil das grundsätzliche Problem bleibt, und zwar nicht nur in der Physiotherapie, sondern grundsätzlich im Krankenversicherungsgesetz. Es werden nur Mengen vergütet, man hat keine Anreize für Effizienz und Qualität. Der Kostentreiber in den letzten Jahren, das wird auch in der Zukunft so sein, sind die Mengen und nicht höhere Preise und höhere Tarife.
10: Also am Schluss wir Patientinnen und Patienten, die auch immer mehr, immer bessere Leistungen wollen.
9: Das ist unser Widerspruch. Also wir haben widersprüchliche Ansprüche. Auf der einen Seite wollen wir nicht höhere Krankenkassenprämien bezahlen, auf der anderen Seite wollen wir aber auch keine Kürzungen bei den medizinischen Leistungen.
10: Was spüren denn eigentlich die Patientinnen und Patienten von dieser neuen Struktur?
9: Ich würde sagen, kurzfristig nichts. Aber trotzdem, wir haben im gesamten Gesundheitswesen Fachkräftemangel. Ja, wir kriegen nicht sofort einen Termin, wenn wir Physiotherapie brauchen. Und wenn sozusagen die Finanzierung weiter unattraktiv bleibt, wird es nicht zu viele Physiotherapeuten geben. Also das heißt, der Kostendruck wird den Fachkräftemangel verschärfen und das werden die Patienten spüren.
10: Zum Schluss, Felix Schnäumli, wenn es jetzt in Zukunft 2 Verbände in der Physiobranche gibt, was heißt das?
9: Ja, wir sehen es auch in anderen Bereichen. Also wir haben das bei den Krankenversicherern gesehen, das hat nicht funktioniert. Wir sehen es bei den Pharmaunternehmen, die haben auch verschiedene Verbände, schaffen es aber, ihre Differenzen nicht an der Öffentlichkeit auszutragen. Das Gleiche gilt auch für die Ärzteschaft. Und das ist eigentlich für jede Interessengruppe im Gesundheitswesen so. Wenn man die Differenzen nicht intern austragen kann, dann trägt man sie öffentlich aus und in der Regel, wenn man sich nicht einig wird, entscheidet die Politik und das ist für die Interessengruppen weniger gut.
3: Sagt Felix Schneuli von Comparis. So viel 4x4 für den Moment. Danke fürs Zuhören, sagt Raphael Günther.

Die Nachrichten von SRF um 17:30 mit Patrick Walter. Im Süden Spaniens sind bei einem Waldbrand 12 Menschen ums Leben gekommen. Einige der Opfer seien in ihren Autos gefunden worden, teilen die Rettungskräfte der Region Andalusien mit. Der Waldbrand ist gestern Nachmittag ausgebrochen und 300 Kilometer nordöstlich der Großstadt Malaga. Die Feuerwehr sei nach wie vor daran, den Brand zu bekämpfen. 150 Einsatzkräfte seien vor Ort. Mehrere Nachbarschaften der Gemeinde Los Gallardos wurden evakuiert und ein Autobahnabschnitt ist gesperrt. Auch andernorts in Spanien gibt es aktuell Waldbrände. In diesem Jahr ist gemäß EU-Angaben bereits eine Fläche von der Größe des Bodensees verbrannt. Wie soll es mit dem angeschlagenen deutschen Autokonzern VW weitergehen? Darüber hat die Führung des Unternehmens beraten und entschieden, VW soll bis 2030 schrumpfen. Künftig sollen noch 9 Millionen Autos pro Jahr gebaut werden. Aktuell sind es rund 10 Millionen pro Jahr, das teilt VW am Abend mit. Die Zahl der angebotenen Automodelle soll um bis zu 50% reduziert werden und auch Ausstattungsoptionen für die Autos sollen zusammengestrichen werden. Welche Auswirkungen diese Massnahmen auf die Angestellten haben, dazu sagt VW vorerst nichts. Im Vorfeld hatten deutsche Medien berichtet, dass Zehntausende Arbeitsplätze gestrichen und mehrere VW-Werke geschlossen werden könnten. Zu zwei Kurzmeldungen. In der Ukraine sind allein im Monat Juni mindestens 265 Zivilistinnen und Zivilisten getötet worden. Mehr

0: bis Haftzentren ums Leben gekommen. Zur Fußballweltmeisterschaft. Frankreich steht als erster Halbfinalist fest. Die Franzosen schlagen Marokko mit 2:0, dank Toren von Kylian Mbappé und Ousmane Dembélé. Das Wetter: sonnig und heiß bei 31 bis 34 Grad. Im Wallis und im Tessin gibt's lokal Gewitter. Das waren Nachrichten von Radio SRF, verantwortlich Patrick Walter.
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2: Und jetzt geht's hier weiter mit dem Podcast Geschichte, eine Episode von Jörg Tschirn.
3: Das Taschenmesser, der Klettverschluss, LSD. Alles Schweizer Erfindungen, die auf ihre Weise die Welt verändert haben. Aber kaum eine Schweizer Erfindung hatte mehr Einfluss als diese hier.
4: Tim's next machine was the first and only web server for a while. And he had to stick a little sticker onto it, which said, this is a server, do not power off.
3: Der erste Internetserver mit einer Webseite kommt aus der Schweiz. Er entsteht 1990 am Forschungszentrum CERN bei Genf und legt den Grundstein für das WWW, das World Wide Web. Nur, dass das in der Schweiz damals kaum jemand mitbekommt. Denn in den 80er und 90er Jahren setzt die Schweizer PTT auf eine andere Technologie, auf eine eigene Art von Internet.
5: Herr Krämer ist seit kurzem Abonnent im Videotex-System und dieses will er nun für die Wahl seines Ferienzieles benutzen.
3: Während sich heute kaum mehr jemand an Videotex erinnert, wird das World Wide Web zur Anwendung, die dem Internet endgültig zum Durchbruch verhilft. Das WWW, das World Wide Web, ist gleichbedeutend mit dem Internet geworden. Dabei besteht das Internet eigentlich aus viel mehr. E-Mails, Software-Updates, Maschine-zu-Maschine-Kommunikation zum Beispiel gehören alle ebenfalls dazu. Aber das World Wide Web macht den sichtbarsten Teil des Internets aus. Die Milliarden von Webseiten, die wir im Browser aufrufen können unter Adressen wie www.google.com oder www.srf.ch. Vor dem WWW ist das Internet kein Ort, an dem man sich leicht zurechtfindet und dabei von einer Seite zur nächsten surfen kann. Dateien liegen auf bestimmten Servern und man muss die exakte Adresse des Servers und den genauen Pfad der Datei kennen, um sie zu finden. Es gibt keine Suchmaschinen, die einem das abnehmen. Doch im März 1989 ändert sich das. Und zwar hier. Am CERN, der Europäischen Organisation für Kernforschung in Meyrin bei Genf. Dort reicht im März 1989 ein 33-jähriger britischer Informatiker ein 20 Seiten langes Dokument ein. Als er es zurückbekommt, steht auf dem Deckblatt der Kommentar eines Vorgesetzten. Vague, but exciting. Unklar, aber spannend. Der Informatiker ist Timothy Berners-Lee. Und die unklare, aber spannende Idee ist das, aus dem schließlich das World Wide Web wird. Ein Internetsystem, in dem Dokumente über sogenannte Hyperlinks miteinander verbunden sind. Jedes Dokument lässt sich über eine eigene Adresse aufrufen, die sogenannte URL. Die wichtigste Schweizer Erfindung aller Zeiten wird nicht per Zufall am CERN gemacht. Das Forschungszentrum spielt bei der Entwicklung des Schweizer Internets eine zentrale Rolle. Und warum das CERN im Mittelpunkt steht bei der Geschichte des World Wide Webs, hat einen ganz praktischen Grund. In den 80er Jahren steht das CERN vor einem Problem. Es gibt dort tausende Computer von unterschiedlichen Herstellern. Und es fallen in den Physiklabors riesige Mengen von Daten an. Es muss ein Weg gefunden werden, die verschiedenen Computersysteme miteinander kommunizieren zu lassen. Und ein Weg, die vielen Daten kostengünstig an Forschende in der ganzen Welt zu schicken. Denn die Übermittlung über die bestehenden Netze der PTT kostet sehr viel Geld. Das Internet löst gleich beide dieser Probleme. Der Mann, der das Internet ans CERN gebracht hat, heißt Ben Siegel.
6: Oui, bonjour.
7: Bonjour. Je rentre avec Musit Media.
6: Oui, allez-y, je vous laisse badger.
7: Okay. Merci.
3: Ich treffe ihn in einem Sitzungsraum irgendwo im Inneren des Forschungszentrums nach einem langen Marsch durch enge, neonbeleuchtete Gänge.
8: Hallo Jörg, you're early.
3: Ben Siegel hat im Jahr 1971 am CERN angefangen. Heute ist er dort immer noch als Ehrenmitarbeiter tätig.
8: I was originally a nuclear engineer. I

0: then became a computer person along the way.
1: Eigentlich ist Segal Nuklearingenieur. Zum Computerfachmann wird er erst nach und nach. Als er 1971 ans CERN kommt, gibt er sich als Systemprogrammierer aus.
0: I sold myself as a systems programmer, which wasn't quite honest, but it worked.
1: Nicht ganz ehrlich, wie er heute zugibt, aber es funktioniert. Am CERN trifft er auf ein Problem. Es gibt dort einen ganzen Zoo von Computern und Programmen, die nicht miteinander reden können. Auf der Suche nach einer Lösung stößt Segal auf das Internet. So lernt er Timothy Berners-Lee kennen, dem er das Programmieren von Netzwerken beibringt. Berners-Lee ist ein gelehriger Schüler und bezeichnet Segal später als seinen Mentor.
0: I mentored him about the Internet. I taught him what we call network programming, which he learned very quickly.
1: Ben Siegel ist es auch, der Timothy Berners-Lees Chef davon überzeugt, eine teure amerikanische Next Workstation zu kaufen, um darauf einen Prototyp von dem zu programmieren, aus dem später das World Wide Web wird. Die europäischen PTTs sehen es gar nicht gern, dass ihnen das Internet ihr Monopol über den Datenverkehr streitig macht.
0: American technology in particular, the Internet, was considered not wanted here.
1: Die meisten europäischen PTTs hätten in ihren Netzen keine ausländischen Geräte und Protokolle geduldet, sagt Segal. Am strengsten sei die Deutsche gewesen. Vor ihr hätten alle Respekt gehabt. Auch die Schweizer PTT habe sich nach den Deutschen gerichtet. Es habe sogar das Gerücht gegeben, die Schweizer PTT kontrolliere, ob über ihre Leitungen Internetdaten laufen. Das sei aber nicht wahr gewesen, sagt Segal. Und er muss es wissen. Er und seine Leute haben nämlich tatsächlich heimlich über genau diese Leitungen Internetdaten geschickt, ohne dass es jemand gemerkt hat. In der zweiten Hälfte der 80er Jahre setzt die PTT auf eine Technologie, die nur sie selber kontrollieren kann: Videotext. Nicht zu verwechseln mit dem Teletext, den es heute noch gibt. Aber was genau ist Videotext? Lassen wir es einen Trickfilm aus der medienkritischen Sendung des Schweizer Fernsehens von 1983 erklären.
2: Marcel Krämer sitzt bleichhäutig zu Hause. Er möchte an die Sonne, in die Ferien. Aber wohin und vor allem, wie teuer? Herr Krämer ist seit kurzem Abonnent im Videotext-System. Und dieses will er nun für die Wahl seines Ferienzieles benutzen. Mit einem entsprechenden Tastendruck auf der Fernbedienung seines TV-Apparates kann Marcel Krämer jetzt im Angebotsmenü des Reisebüros blättern und das gewünschte Reiseziel direkt buchen. Anschließend nimmt Marcel Krämer über Videotext Verbindung mit seiner Bank auf und beauftragt diese, die Kosten der Reise an das Reisebüro zu überweisen und seinem Konto zu belasten. Marcel Krämers Ferienvorbereitungen sind nun abgeschlossen. Er entschwindet an den fernen Palmenstrand.
1: Die Kommunikation geht dabei in beide Richtungen. Herr Krämer kann nicht nur Informationen abrufen, sondern auch selber etwas mitteilen. Damit ist Videotext erstaunlich nah an dem, was auch das Internet kann. Aber es gibt einen wichtigen Unterschied. Zwischen den Anbietern von Diensten und Informationen und Herrn Krämer steht bei Videotext immer die PTT. Sie kontrolliert als zentrale Instanz den Datenfluss. Und das lässt sich der gelbe Riese einiges kosten, weiß damals die Tagesschau.
3: Insgesamt 270 Millionen Franken wollen die PTT investieren, um Videotext in der Schweiz zum Durchbruch zu verhelfen.
1: Bei der Entwicklung der Hardware der Videotext-Terminals lässt die PTT den Markt spielen und kauft bei Unternehmen wie der Berner Hassler AG ein, lange die eigentliche Hauptlieferantin der PTT in Sachen Telekommunikation. Claude Georges arbeitet in den 80er Jahren bei der Hassler an der Entwicklung eines solchen Videotext-Terminals. Er empfängt mich zum Interview in seiner Wohnung, wo uns schnurrende Hauskatzen um die Beine streichen, während Claude Georges sich an seine Zeit bei der Hassler erinnert.
4: Und da denke ich, wenn wir da dabei sind, dann muss ich jetzt aber Vollgas geben. Und dann habe ich ein kleines Team zusammengestellt und gesagt, wir machen das, was das Ziel ist. Wir haben in einem Jahr einen funktionierenden Prototyp, den wir der PTT zur Verfügung stellen können. sportlich ein Jahr entwickeln, Prototyp bauen und so weiter und zur PTT gehen. Und das haben wir gemacht. Wir haben alles gegeben. Alles gegeben. Und der PTT war begeistert gewesen. Und dann haben wir eine erste Bestellung bekommen. Etwa 600 Terminals sind das gewesen. Und wir haben dann gesagt, in welche Richtung wollen wir gehen. Und haben gesagt, die eine Richtung sollte für die junge Bevölkerung gehen. Weil die findet dann noch relativ schnell einmal Spass, wenn man miteinander chatten kann und so weiter. Und das wäre doch ein Angebot, dass man so einen Kommunikationstreff macht. Den haben wir dann auch entwickelt. Das war der Bärentreff in Bern. Und rege benutzt worden von diesen Leuten.
1: Dank der Möglichkeit zur Zweiwegkommunikation macht Videotex einiges von dem möglich, was später auch im World Wide Web beliebt ist. Eben Chatrooms zum Beispiel. Aber damit ist Videotex auch anfällig für Probleme, die später das WWW plagen. So sind in den Chatrooms zuweilen auch anstößige Inhalte zu sehen, wie Schweiz aktuell berichtet.
5: Ein Knopfdruck auf die gelbe Taste und mischt dabei. Von einem öffentlichen Videotext-Terminal aus gibt es Verbindung ins Gemeindeinformationssystem von Frauenfeld mit Veranstaltungskalender, Abstimmungsinformationen, Kleininserat und vielem anderem mehr. Wer es schon ein bisschen besser draussen hat, kann sich aber auch in andere Systeme einschalten, in solche, wo verschiedenste Teilnehmer einander eine Message, eine Meldung schreiben können. Iris zum Beispiel heisst so ein Dialogsystem. Oben stehen Pseudonyme der Teilnehmer aus der ganzen Schweiz, Ernstchen, Venus, Hecht zum Beispiel, und der Luzi verschreibt gerade, er sei kurz da. Anonyme Absender lassen hier auch etwa die ihren obszöneren Fantasien freien Lauf, ähnlich wie an der Wand von öffentlichen WC.
1: Aber Sexgrüsel sind nicht das einzige Problem, das Videotex und seine Nutzerinnen und Nutzer plagt. Ein anderes sind die hohen Kosten. Auch wenn der damalige PTT-Generaldirektor Rudolf Traxel das in der Sendung «Karussell» anders sieht.
6: Der Teilnehmer muss eigentlich nicht sehr viel zahlen. Es sind einmal monatliche Anschlussgebühren und die betragen für einen Abfrager 12 Franken im Monat. Und dazu kommen die eigentlichen Informationstransportgebühren von 12,5 Rappen pro Minute.
1: Allerdings nur, wenn es sich um kostenlose Angebote handelt, was im Videotext längst nicht immer der Fall ist. Und Traxel vergisst auch zu erwähnen, dass die Kosten für die Geräte, die es braucht, um überhaupt beim Videotext mitmachen zu können, schnell 3'000 Franken oder noch mehr betragen. Müssen schon die Nutzerinnen und Nutzer einiges investieren, greifen die Anbieter noch einmal deutlich tiefer in die Tasche. Wer mitmachen will, muss mit Kosten von 1 bis 2 Millionen Franken pro Jahr rechnen. Die PTT hat Mitte der 80er Jahre mit einiger Voraussicht erkannt, dass die Digitalisierung des Alltags weiter zunehmen wird, und sieht im Videotext das Mittel, daraus Geld zu machen. Sie rechnet mit einem Selbstläufer. Kunden und Anbieter könnten der fortschreitenden Digitalisierung wegen gar nicht anders, als sich gegenseitig von dem Dienst zu überzeugen. Ähnliche Vorhaben im Ausland scheinen der PTT recht zu geben. In Frankreich ist das 1980 eingeführte Teletel, auch Minitel genannt, ein großer Erfolg und wird zu Hochzeiten von fast der Hälfte der Bevölkerung genutzt.
7: Appelle-moi sur ton Minitel.
1: Anders in der Schweiz. Als Videotex 1987 offiziell eingeführt wird, hat der Dienst erst 4.660 Abonnentinnen und Abonnenten. Immerhin, 1994 sind es schon mehr als 100.000 und Videotex ist mit über 600 teilnehmenden Anbietern der größte öffentliche Datenverbund der Schweiz. Doch zu diesem Zeitpunkt ist längst klar, dass Videotex keine Zukunft hat. Die Gründe für das Scheitern, schreibt der Historiker Luca Tanay, verbargen sich in vielen Parallelgeschichten, die den Videotex Mitte der 90er Jahre plötzlich alle gleichzeitig einzuholen schienen. Eine fehlende Suchmaschine, unübersichtliche Verzeichnisse, die den Kunden in gedruckter Form geschickt werden mussten, krude Grafik am TV-Bildschirm, langsame Übertragungsraten, unerwartete Tariferhöhungen. Und nicht zuletzt ist es das World Wide Web, das dem Videotex zunehmend Konkurrenz macht. Zum Beispiel im Kanton Basel-Stadt.
8: Still und heimlich hat sich der Kanton Basel-Stadt vor ein paar Monaten vom Kommunikationssystem Videotex zurückgezogen. Im Videotex hat man zum Beispiel den BVB-Fahrplan oder Daten vom Lufthygieneamt anschauen können. Der Kanton ist hier aber ausgestiegen und sucht jetzt nach einem Ersatz. Im Vordergrund steht im Moment der Einstieg ins weltweite Computernetzwerk Internet.
1: Nach dem integrierten Fernmeldesystem wird auch Videotex für die PTT zum Millionengrab. Hastig lagert sie die Vermarktung im Februar 1995 an eine private Firma aus, die Swiss Online AG. Ab Mitte 1996 gibt die PTT auch die technische Infrastruktur ab. Am 30. September 2000 kommt das Endgültige aus. Der Betrieb von Videotex wird eingestellt. Die Zukunft gehört dem Internet. Auch wenn Videotex nie ganz verschwindet, wie Claude Schorsch weiss.
4: Leute, die im Internet mit einer Videotex-Adresse sind, die findet man immer wieder. Und PTT hat damals sogar noch eine Konversionsbox installiert auf dem Netz, dass Leute, die mit Videotex-Terminal gekommen sind, so haben können über die Konversionsbox ins Internet gehen.
1: Das Videotex-System der PTT hatte durchaus auch seine innovativen Seiten. Doch das Internet ist sein Todesstoß. Spätestens als es mit dem WWW, dem World Wide Web, über eine Anwendung verfügt, die das Potenzial des weltweiten Netzes klar macht. Und damit zurück an CERN, zurück ins Jahr 1990, als Timothy Berners-Lee teurer Next-Computer zum ersten Webserver der Welt wird. Zum ersten Computer, auf dem eine Webseite gespeichert ist. Ben Segal erinnert sich.
0: Tim's next machine was the first and only web server for a while.
1: Eine Zeit lang sei Timothy Berners-Lee's Next-Rechner der einzige Webserver der Welt gewesen. Damit ihn niemand versehentlich ausschalte, habe Berners-Lee einen Zettel darauf geklebt. Das ist ein Server, bitte nicht ausschalten.
0: Do not power off.
1: Auf der ersten Webseite der Welt findet sich eine Erklärung, was das World Wide Web überhaupt ist und wie Hyperlinks funktionieren. Außerdem Informationen zum Erstellen einer eigenen Webseite. Das, denke ich, sagt viel über Timothy Berners-Lees Absichten aus. Er ist immer darum bemüht, seine Erfindung so vielen Leuten wie möglich zugänglich zu machen, die Einstiegshürden ins World Wide Web so tief wie möglich zu halten. Mit den Erklärungen zur Funktionsweise seiner Erfindung schreibt Timothy Berners-Lee nicht nur den ersten Text im World Wide Web, an anderer Stelle lädt er auch das erste Bild hoch. Es zeigt vier CERN-Kolleginnen mit ihrer Hobbyband, Les Horribles CERNET. Es ist nicht bekannt, ob die CERNET Berners-Lee im Gegenzug ihren Song Surfing on the Web widmen. Aber das soll uns nicht davon abhalten, kurz hereinzuhören.

0: Es wäre schön gewesen, für diesen Podcast auch mit Timothy Berners-Lee selbst sprechen zu können. Doch der Erfinder des WWW kämpft mit gesundheitlichen Problemen. Ein Interview war leider nicht möglich. Doch Ben Segal, der seit 1971 am CERN tätig ist, heute als Ehrenmitarbeiter, Ben Segal kann sich noch gut an seinen Kollegen von früher erinnern.
1: He's a very normal, nice British guy.
0: Berners-Lee sei ein ganz normaler, netter Brite, sagt Segal. Viele hätten Mühe gehabt, ihm zu folgen, denn er habe schnell geredet, gestottert und auf mehreren Ebenen zugleich gedacht. Aber insgesamt sei er ein super netter, normaler Kerl, nur eben sehr schnell im Denken. Wie schnell, das zeigt für Segal schon das Deckblatt von Berners-Lees berühmtem Vorschlag für das WWW. Ein Diagramm aus Kreisen, Rauten und Linien. Es sei ein wahrhaft holistisches Diagramm, sagt Segal. Es zeige alles auf einmal und mache deutlich, wie vielschichtig Berners-Lees Idee schon damals gewesen sei.
1: It's multiple levels and multiple things going on together.
0: Timothy Berners-Lee folgt dem Ratschlag seines Vorgesetzten. 1991 veröffentlicht er den Code für das World Wide Web auf Usenet, einer Art digitalem schwarzen Brett aus der Frühzeit des Internets. Und 1993 verzichtet das CERN auf sämtliche Urheberrechte am Code. Wer ihn hat, kann nun selber eine Webseite bauen, ohne etwas dafür zahlen zu müssen. Etwas fehlt allerdings noch, eine Software, mit der man so eine Webseite auf einfache Art besuchen und anschauen kann. Eine Software, die sich so leicht bedienen lässt, dass nicht mehr nur Computerfreaks den Weg ins Internet finden. Auftritt: Mosaic. Das Programm wird Anfang der 90er Jahre in den USA entwickelt. Es ist der erste weit verbreitete grafische Internetbrowser, der bald auch auf Windows läuft. Er zeigt Farbe und stellt Bilder direkt auf der Seite dar. Nicht als separate Anhänge, sondern mitten im Text. Aber nicht nur der Browser macht es möglich, dass das Internet langsam zum Massenmedium wird. Auch die auf Liberalisierung getrimmte Politik der 90er Jahre trägt ihren Teil dazu bei. Denn bis 1992 ist es im Internet verboten, kommerziellen Handel zu treiben. Das Netz ist für Forschung und Bildung reserviert. Erst ein Beschluss des US-Kongresses ändert das.
1: And remember, commercially, it was illegal.
0: Der US-Kongress habe über seine Forschungsbehörde DARPA die Entwicklung des Internets bezahlt, erklärt Segal. Und mit Steuergeld, so sei die Meinung gewesen, sollte niemand Geschäfte machen. Dafür, dass sich das Netz auch für den Handel öffnet, habe es erst einen Beschluss des Kongresses gebraucht. Der sei zufällig in dieselbe Zeit gefallen, in der auch das Web entstanden ist. Ans Geld verdienen, betont Segal, habe Berners-Lee bei seiner Erfindung nie gedacht.
1: I mean, the idea of doing business is not part of Tim's idea.
0: Dafür haben andere Leute bald Ideen, wie man das neu entstandene World Wide Web für kommerzielle Zwecke nutzen kann, auch in der Schweiz.
2: Mein Name ist Peter Houdin. Ich habe in der Vergangenheit sehr viele Start-ups gegründet. Einer davon ist Bluewin.
0: Und damit gehört Peter Houdin zu den Schweizer Internetpionieren der ersten Stunde. Der Blue Window bündelt verschiedene Angebote an einem Ort. Nachrichten und eine elektronische Zeitung, Kleininserate, einen Marktplatz zum Einkaufen, einen Veranstaltungskalender mit Ticketverkauf. Und anders als Videotext baut der Dienst dabei ganz auf das Internet. Das blaue Fenster ist nicht nur Startportal ins WWW, sondern auch ein Internetprovider, der vielen Schweizerinnen und Schweizern den Weg ins Internet erst möglich macht. Allerdings ist es nicht Peter Houdin alleine, der The Blue Window, das blaue Fenster, öffnet. Auch die PTT ist mit an Bord und steigt damit zum ersten Mal richtig ins Geschäft mit dem Internet ein. Die Entwicklungskosten des Portals betragen 3 Millionen Franken und die Markteinführung noch einmal so viel. Ganz freiwillig ist das plötzliche Engagement der PTT im Internet nicht. Seit jeher besitzt der Staatsbetrieb das gesetzliche Monopol auf die Infrastruktur der Telekommunikation. Also auf die Schweizer Telefonleitungen und Datenleitungen und den darüber abgewickelten Sprach- und Datenverkehr. Doch das ändert sich in der zweiten Hälfte der 90er Jahre.
3: Heute Montag tagt im Bundeshaus die Kommission des Nationalrates für Verkehr und Fernmeldewesen. Der Bundesrat will die Telekom privatisieren.
0: Nun ist klar, dass die PTT bald ihr Netzmonopol verlieren wird. Die Lancierung von The Blue Window im September 1996 ist der Versuch, vor der Liberalisierung noch Kundinnen und Kunden an sich zu binden. Die Sendung «Schweiz aktuell» berichtet so über den Start.
4: Voraussetzung ist allerdings, dass genug Leute mitmachen, und das ist schon mal schief gegangen.
5: Das hat früher schon gegeben in Form von Videotext. Was ist denn jetzt besser oder neu dran?
6: Erstens ist die Technik viel neuer. Zweitens hat man seine Zeit aus technischen Blickwinkel entwickelt und nachher überlegt, wie man es jetzt vermarkten kann. Heute haben wir nach Marktbedürfnissen entwickelt und Technik zum Entwickeln eingesetzt.
5: Ist das Bedürfnis da? Sind die Leute bereit, auch zum Teil etwas zu zahlen für die Informationen?
6: Wenn die Informationen gut sind und begehrt sind, ist der Enduser bereit, etwas zu zahlen.
0: Glaubt Friedrich Zink von der PTT nicht zu Unrecht. Um online zu gehen, muss man damals noch eine Telefonnummer wählen, die zum Einwahlknoten des Providers führt. Diese Verbindung wird wie ein normales Gespräch verrechnet. Liegt der Einwahlknoten in der eigenen Ortszone, gilt der günstige Ortstarif. Liegt er weiter weg, zahlt man pro Minute den Ferntarif. Die PTT hat als Internetanbieter gegenüber der Konkurrenz einen entscheidenden Vorteil. Sie kontrolliert das Telefonnetz und seine Tarife. Kundinnen und Kunden können sich darum von überall her zum Ortstarif ins Netz wählen. Bei kleineren Anbietern ist das nur in der Nähe des Einwahlknotens möglich. Wer abseits wohnt, zahlt den teuren Ferntarif. The Blue Window entwickelt sich so rasch zum schweizerischen Marktleader. Die kleinen Anbieter sehen diese Konkurrenz gar nicht gerne, erinnert sich Peter Rudin.
7: Und da hat der lokale Anbieter, was bis dann noch gegeben hat, die haben keine Chance mehr gehabt. Oder das hat also ziemlich Ärger gegeben. Und die Leute haben sich natürlich schwer beklagt, aber die haben keine Chance gehabt.
0: Nur 4 Jahre nach dem Start verschwindet der Name The Blue Window aber schon wieder. Im Jahr 2000 wird das Unternehmen in Bluewin umbenannt. Und im Lauf der Zeit verschwindet auch dieser Name immer mehr. Heute ist es ein Markenname der Swisscom und nur als @bluewin-E-Mail-Adresse noch öfter zu hören. Nichtsdestotrotz, durch das blaue Fenster und andere Portale hält das Internet Ende der 90er Jahre Einzug in immer mehr Schweizer Haushalte. Und dank Timothy Berners-Lees Erfindung des World Wide Web sind auch keine großen Computerkenntnisse mehr nötig, um sich im Internet zurechtzufinden. Das World Wide Web, es ist eine Schweizer Erfindung, wenn man es mit der Geografie nicht zu genau nimmt. Ganz klar dagegen ist die Vision von Timothy Berners-Lee. Das World Wide Web soll frei sein und nicht kommerziell. Doch das ändert sich schon bald.

0: Guten Morgen. Bei uns geht's heute früh zuerst um eine Rechnung, auf der die Schweiz sitzen bleibt. Frankreich will sich nicht beteiligen an den Kosten für die Sicherheit beim G7-Gipfel. Und dann schauen wir nach Andalusien im Süden Spaniens. Bei einem Waldbrand dort sterben mindestens 12 Menschen. Mit mir im Studio heute früh ist Jan von Tobel. Er bringt uns das heiße Freitagswetter.
1: Es wird 31 bis 34 Grad heute und sonnig. Einzig im Wallis und im Tessin kann es lokal Gewitter geben.
0: Ja, ein großer Einsatz der Schweiz war das beim Treffen der großen Wirtschaftsmächte der G7 an ihrem Gipfel im französischen Evian vor 3 Wochen. Polizei und Armee sorgten für Sicherheit. Nun zeigt sich, die Schweiz muss den Einsatz wohl selber zahlen. Die Verhandlungen über eine Beteiligung Frankreichs sind gescheitert. Aus dem Bundeshaus Andreas Stüdli.
2: Polizistinnen und Polizisten aus zahlreichen Kantonen rückten für den G7-Gipfel nach Genf aus. 4000 Schweizer Armeeangehörige standen im Einsatz und die Grenzen wurden enger bewacht. Für diese Kosten verlangte Bundespräsident Bachmeler im Vorfeld des Gipfels Geld von Frankreich, wie er in der Samstagsrundschau von Radio SRF sagte.
3: Ich weiß, dass es nicht so einfach ist, aber am Ende dieses Summit wird stattfinden und man muss Lösungen finden für die Kosten und für die Sicherheit. Das ist unbedingt wichtig.
2: Nun schreibt das Außendepartement EDA auf Anfrage von SRF, dass es in den Verhandlungen keine Einigung gab.
4: Zur Frage der Sicherheitskosten konnten sich die Schweiz und Frankreich nicht auf eine Kostenbeteiligung Frankreichs einigen.
2: Die Staatschefs der G7-Länder hatten sich in Evian auf der französischen Seite des Genfersees getroffen. Eine Großdemonstration gegen den Gipfel fand aber in Genf statt, weil im französischen Grenzgebiet keine Demonstrationen erlaubt waren. Bei der Demonstration kam es auch zu Ausschreitungen. Die Genfer Sicherheitsdirektorin hatte die Kosten in einem Interview mit der Westschweizer Wirtschaftszeitung La Gefi auf 30 Millionen Franken beziffert. Ein Teil dieser Rechnung wird wohl vom Bund bezahlt. Der Kanton Genf fordert vom Bund zudem, dass er sich gegenüber dem Nachbarland weiter dafür einsetzt, dass ein Teil der Kosten übernommen wird. Gemäss dem Außendepartement werden zwar weiterhin Gespräche mit Frankreich geführt, das EDA relativiert aber sogleich wieder.
4: Dabei ist jedoch die Aussicht auf eine Beteiligung Frankreichs an den Sicherheitskosten gering.
2: Geringe Chancen also. Und das, obwohl Bachmeler die Kritik der Schweiz dem französischen Präsidenten Emmanuel Macron in einem Brief mitgeteilt haben soll, das berichten französische Medien. Die Rechnung ist nun nicht beglichen worden. Der Schweiz bleibt nur ein kleiner Trost, dass der Bundespräsident auf Einladung von Frankreich immerhin dem Nachtessen am G7-Gipfel beiwohnen durfte.
0: Andreas Stüdli hat berichtet. Die Trockenheit sorgt für große Waldbrandgefahr, nicht nur in der Schweiz, sondern in großen Teilen Europas. Im Süden Spaniens hat ein Waldbrand nun mindestens 12 Todesopfer gefordert, Jan von Tobel.
1: Die Menschen seien im Süden von Spanien tot aufgefunden worden, in der Region Andalusien. Einige der Opfer starben in ihren Autos, sagten die Rettungskräfte. Die genauen Hintergründe sind noch unklar. Der Waldbrand ist gestern Nachmittag ausgebrochen, rund 300 Kilometer nordöstlich der Großstadt Malaga. Und es brennt immer noch. Rund 150 Einsatzkräfte versuchen, den Brand zu löschen. Mehrere Ortschaften sind evakuiert worden. Ein Autobahnabschnitt ist gesperrt.
0: 12 Menschen sterben. So viele Todesopfer hat noch nie ein Waldbrand in der Region gefordert.
1: Der regionale Gesundheitsminister sagt, es sei eine beispiellose Tragödie. Andalusien habe noch nie so etwas erlebt. Warum der Brand ausgebrochen ist, ist noch unklar. Auch in anderen Regionen in Spanien brennt Wald. Seit Anfang Jahr ist bereits eine Fläche der Größe des Bodensees verbrannt. Das zeigen Informationen der EU.
0: Dem deutschen Autokonzern Volkswagen geht es schlecht. Seit Tagen gibt es Gerüchte, dass Zehntausende Angestellte entlassen werden könnten. Gestern nun hat sich der Vorstand von VW mit der Zukunft beschäftigt.
1: Bei VW soll gespart werden, das hat der Vorstand beschlossen. So will das Unternehmen weniger Autos bauen, noch rund 9 Millionen Autos jedes Jahr. In der besten Zeit von VW waren es bis zu 12 Millionen. Außerdem sollen weniger verschiedene Modelle gebaut werden. Ob aber ganze VW-Werke in Deutschland und anderen Ländern geschlossen werden, dazu sagte der VW-Vorstand nichts. Auch wie viele Stellen er streichen will, ist unklar. Bei vielen VW-Fabriken hat das Personal gegen die Pläne protestiert. Schon früher hatte der Konzern angekündigt, bis 2030 50.000 Stellen zu streichen. VW kämpft unter anderem mit der wachsenden Konkurrenz aus China und den Zöllen der USA.
0: Die Angriffe Russlands auf die Ukraine, sie haben im vergangenen Monat so viele Menschenleben gefordert wie seit Beginn des Krieges nicht mehr.
1: Mindestens 265 Zivilistinnen und Zivilisten seien alleine im Juni getötet worden, sagt die UNO. Mehr als 1800 weitere wurden verletzt. Und die Zahlen könnten noch steigen. Es handelt sich um eine erste Schätzung. Russland hat die Angriffe auf die Ukraine in den letzten Wochen und Monaten wieder verstärkt. Auch in den ersten Tagen des Julis seien viele Menschen in der Ukraine durch russische Angriffe getötet worden, sagt die UNO. Mexiko will Klage einreichen gegen die Verantwortlichen der US-Einwanderungsbehörde ICE. Mexikos Staatspräsidentin Claudia Sheinbaum sagt, die Behörde verletze Menschenrechte und habe mehrere mexikanische Bürgerinnen und Bürger getötet. Bei Abschieberazzien in den USA seien 3 Mexikaner getötet worden, in Haftzentren in den USA seien 14 weitere umgekommen, sagt die mexikanische Regierung.
0: Schauen wir noch auf die Fußball-Weltmeisterschaft. Da ist das erste Team ins Halbfinale nun eingezogen.
1: Und zwar Frankreich. Die Franzosen haben gegen Marokko 2-0 gewonnen. Beide Treffer fielen in der zweiten Halbzeit. Kylian Mbappé brachte Frankreich in der 60. Minute in Führung. 6 Minuten später traf dann auch Ousmane Dembélé. Dann noch die Börsendaten von SIX. Der Dow Jones Index in New York hat 0,3% gewonnen. Der Nikkei Index in Tokio steigt um 1,8%. Der Euro wird zu 92,06 gehandelt und der Dollar zu 80,40.
0: Gut informiert in den Freitag mit den Informationen von heute Morgen. Verantwortlich heute früh ist Tobias Bühlmann. Die Zeit exakt 6:07. Die Trockenheit, die ist bei vielen Landwirtinnen und Landwirten momentan das Thema, zum Beispiel bei Bauer Thomas Berger aus dem Kanton Bern.
5: Ja, es ist leider allgegenwärtig momentan. Man schaut aus dem Fenster und sieht halt einfach die Wüste quasi. Ja, es ist wirklich, grenzt schon fast an eine Wüste momentan da bei uns. Und das beschäftigt einem halt schon, weil es doch noch nicht so fortgeschritten ist im Jahr. Genau, ob man da noch etwas kann auf diesen Feldern.
0: Ja, und solche Trockenphasen dürfte es künftig öfter geben, sagen Fachleute, Stichwort Klimawandel. Und es gibt bereits jetzt Maßnahmen und Versuche, um die Landwirtschaft daran anzupassen. Hydrogeologe Oliver Schilling von der Universität Basel begleitet Landwirtinnen und Landwirte beim Projekt Slow Water, das Maßnahmen testet für ein besseres Wassermanagement in der Landwirtschaft. Corinna Heinzmann hat ihn gefragt, wie die aktuelle Trockenheit einzuordnen sei.
6: Also dies jetzt hier ist eine Trockenphase. Das ist eine saisonale Trockenphase. Diese werden mit dem Klimawandel weiter zunehmen. Sie werden häufiger auftreten im Sommer und sie werden auch intensiver werden. Das heißt, sie werden einerseits länger und dann auch wärmer sein. Das ist so die momentane Vorhersage nach den neuesten Klimaprojektionen. Einen langfristigen Trend in dem Sinn, dass es jetzt die ganze Zeit immer trockener sein wird, das kann man so nicht sagen, aber dieses saisonale Auftreten wird in Zukunft häufiger und stärker sein. Und im Moment ist es wirklich so, dass die Trockenheit für die Landwirtschaft, die ist schon extrem, also eine landwirtschaftliche Dürre, kann man sagen, haben wir bereits. Auch eine Bodentrockenheit, die Bodenfeuchte ist sehr, sehr, sehr tief. Und das hat natürlich jetzt schon sehr negative Auswirkungen auf die landwirtschaftliche Produktion.
7: Wie ist das denn jetzt, wenn wir in Bezug auf Wasser so in die Landwirtschaft schauen? Das wird ja immer mehr zu einer knappen Ressource. Wie geht denn die Landwirtschaft heute damit um?
6: Genau, also das Wasser wird eben saisonal zu einer knappen Ressource. Phasenweise über das Jahr hinweg gesehen werden wir mehr oder weniger gleich viel Niederschlag haben. Also es ist nicht so, dass wir in Zukunft immer viel weniger Wasser haben werden. Aber die Landwirtschaft muss sich auf diese saisonale Knappheit einstellen. Und entweder macht sie das durch angepasste Bewirtschaftung mit vielleicht wasserresistenten Sorten oder indem sie mit dem Regenwasser, das manchmal dann intensiver fällt, anders wirtschaftet und das Wasser zurückhält für Zeiten, in denen es dann länger trocken sein wird.
7: Und wie viele Betriebe, also so in der Schweiz, sind sich da schon irgendwie am Umrüsten oder machen jetzt aktuell schon was?
6: Also ganz konkrete Zahlen kann ich natürlich jetzt hier nicht liefern. Wir in unserem Projekt Slow Water in den Kantonen Luzern und Basel-Landschaft betreuen bereits mehr als 110 Betriebe. Und diese Betriebe, die sind von sich aus auf unser Projekt aufmerksam geworden. Wir haben in gewissen Gemeinden angefangen, uns für gewisse Gemeinden entschieden, die wirklich Probleme haben. Und dort haben wir angefangen, dann mit den Betrieben zu arbeiten. Aber das ist bottom-up. Also die Betriebe, die kommen von sich aus zu uns. Und schweizweit werden natürlich viel, viel, viel mehr Betriebe hier schon bereits sich mit diesem Thema aktiv auseinandersetzen und Maßnahmen ergreifen. Auch die Kantone Solothurn, Thurgau, Graubünden, Aargau, wo wir unter anderem ein neues Projekt machen werden im gleichen Bereich. Dort gibt es ganz viele Betriebe, die da etwas machen möchten. Also das Interesse ist sehr, sehr groß.
7: Wie ich das verstanden habe, es ist nicht per se ein Problem, dass es immer zu trocken ist, sondern dass der Regen ungleichmäßiger verteilt ist als früher und auch in Zukunft sein wird. Schauen wir uns doch mal diese Lösungsansätze an. Was sind denn die Möglichkeiten, die sich da bieten?
6: Also was Sie gesagt haben, ist eben genau richtig. Wir müssen diese saisonale Extreme besser managen können, besser mit diesen großen Wassermengen bei Starkniederschlägen umgehen können oder eben auch bei Trockenheit das Wasser irgendwie noch zur Verfügung haben. Maßnahmen, die wir dafür jetzt zumindest im Projekt Slow Water testen, sind einerseits hydrotechnische Maßnahmen, nennen wir die. Das sind Rückhaltebecken, kleine Versickerungsmulden, Versickerungsgräben. Man kennt es auch im Moment unter dem Begriff Keylines. Das ist so eine Methode, die das Wasser oben an einem Hang bereits anfängt zu sammeln und dann mit Versickerungskanälen mit leichter Neigung entlang von Hängen verteilt. Damit kann man schon sehr viel erreichen. Regenwasser von Dächern sammeln natürlich ist auch eine wichtige Methode. Gerade bei so großen Betrieben und großen Dächern auf Ställen kann man da bei Niederschlag sehr viel Wasser zurückhalten. Andererseits kann man die Bewirtschaftung der Felder anpassen. Man kann den Humusgehalt im Boden erhöhen. Also das nennt sich dann quasi schonende Bodenbearbeitung. Man pflügt nicht mehr so tief. Man versucht, die Struktur des Bodens so zu halten, dass er mehr Wasser aufnehmen kann.
7: Also wie muss man sich das genau vorstellen? Sind dann das irgendwelche kleine Seen, die da ausgehoben werden? Wird das irgendwie in Fässern? Können Sie das beschreiben, wie das dann aussieht auf dem Bauernhof?
6: Genau so, wie Sie das beschrieben haben, kann man sich das vorstellen. Wir machen kleine Teiche im Prinzip. Es gibt natürlich auch die Variante, große Teiche mit Folien belegt zu schaffen. Das ist dann ein gewissermaßen wie ein Swimmingpool fast. Und daraus kann das Wasser dann natürlich in trockenen Zeiten für die Bewässerung bezogen werden. Das sind aber nicht die Maßnahmen, die wir jetzt begleiten und testen. Wir setzen uns sehr stark auch für multifunktionale Maßnahmen ein. Teiche, die auch natürlich versickern können beispielsweise oder eben einfach kleine Mulden, Gräben entlang der Hänge, hangparallele Gräben, in denen Wasser, wenn es anfängt zu regnen, sich erstmal sammeln kann, für eine gewisse Zeit zurückgehalten werden kann, dann aber über ein, zwei Tage verteilt langsam in den Boden versickern darf.
4: Das sagt Hydrogeologe Oliver Schilling in der aktuellen Folge unseres Podcasts News Plus. Ja, und dort erklärt er dann auch, warum er trotz aller Schwierigkeiten optimistisch sei, dass sich die Schweizer Landwirtschaft den Gegebenheiten anpassen kann und wird. 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Was tun mit dem vielen Geld, das die Börsengeschäfte einbringen? Fragen, die sich ja offenbar einige Menschen stellen und dann zum Schluss kommen, einen Privatjet zu kaufen. Die ganze Geschichte gibt's hier bei uns in der nächsten Viertelstunde.
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4: Zuerst jetzt die Nachrichtenübersicht um 6.14 Uhr an diesem Freitagmorgen. Nach dem G7-Gipfel im französischen Evian am Genfer See bleiben die Schweizer Behörden auf ihren Sicherheitskosten sitzen. Frankreich zahlt nichts daran, dass auf Schweizer Seite Armee und Polizei im Einsatz waren. Die Verhandlungen dazu sind gescheitert. In Südspanien sind bei einem Waldbrand mindestens 12 Menschen ums Leben gekommen. Der Notdienst der Region Andalusien schreibt auf der Plattform X, einige Opfer seien in ihren Autos tot aufgefunden worden. Der Brand wütet seit Donnerstag in der Provinz Almeira.
0: An der Fußball-Weltmeisterschaft der Männer hat sich Frankreich als erstes Team für das Halbfinale qualifiziert. Die Franzosen gewannen gegen Marokko mit 2:0. Stürmerstar Kylian Mbappé verschoss in der ersten Halbzeit noch einen Penalty, traf dann aber später zum 1:0. Das Wetter heute Freitag, es bleibt sonnig und heiß mit bis zu 34 Grad. Im Wallis und im Tessin kann es auch Gewitter geben. Die Ukraine soll selbst Patriot-Flugabwehrraketen herstellen können. US-Präsident Donald Trump hat bekannt gegeben, dass er die Lizenz dafür freigeben will. Volodymyr Zelensky hat in letzter Zeit immer wieder mehr Patriot-Raketen von den USA gefordert, um sich gegen Russland verteidigen zu können. Gerade in den letzten Wochen gab es in der Ukraine immer wieder große Angriffe und für die Abwehr von russischen Raketen ist die Ukraine auf Patriot-Raketen eben angewiesen. Fabian Hoffmann forscht zu Raketentechnologie und Verteidigungspolitik an der norwegischen Militärakademie in Oslo. Lea Sager hat ihn gefragt, wie schwierig es für die Ukraine wird, solche Patriot-Raketen selber herzustellen.
9: Ja, das ist durchaus schwierig. Also ich vergleiche das immer so, die ballistische Raketenabfangtechnologie, das ist ein Stück weit die Champions League der Raketentechnologie. Also da ist sehr viel Hightech involviert. Das sind Prozesse, die sind nicht sehr leicht, sich zu erarbeiten. Und das braucht normalerweise schon eine lange Zeit, bis ein Land oder bis ein Hersteller in der Lage ist, verlässlich diese Technologie herzustellen.
10: Ist es denn technisch für die Ukraine überhaupt möglich, solche Raketen herzustellen?
9: Also tendenziell schon, ja, aber natürlich nicht von heute auf morgen. Also da bräuchte man durchaus eine Vorlaufzeit. Die Ukrainer müssten diese Technologie ein Stück weit transferiert bekommen von den Amerikanern, dann auch Unterstützung bekommen von den amerikanischen Herstellern, eingearbeitet zu werden in diese Technologie und Prozesse. Und wenn das stattfindet, dann selbstverständlich können die Ukrainer diese Raketen selber herstellen. Aber wie gesagt, sowas nimmt normalerweise Zeit in Anspruch.
10: Von wie viel Zeit sprechen wir da, wenn Sie da jetzt eine Schätzung abgeben müssten?
9: Also ich wäre sehr, sehr überrascht, wenn die Herstellung der Patriot-Abfangraketen in der Ukraine innerhalb der nächsten 12 Monate anlaufen würde. Tendenziell dauert das schon deutlich länger. Den besten Datenpunkt, den wir hier haben, das ist die Patriot-Fabrik in Deutschland von der MBDA Deutschland, die jetzt im September aufgemacht werden soll. Das ist eben auch eine Fabrik, wo diese Abfangraketenlizenz hergestellt werden. Und diese Abmachung, die wurde verkündet im Januar 2024 und die Herstellung, wie gesagt, soll jetzt Ende des Jahres anlaufen. Also knapp 2,5, 3 Jahre. Klar, in der Ukraine können Sachen bestimmt schneller gehen, aber auch hier gibt es keine Magie und das wird einige Zeit in Anspruch nehmen.
10: Also doch ein recht großes Zeitfenster, von dem wir da sprechen. Lässt sich denn diese Lizenz trotzdem als Sieg für Zelensky werten?
9: Ja, selbstverständlich. Also auch wenn es kurzfristig nicht direkt eine Besserung bringen sollte, dann ist es natürlich ein großer Gewinn für die Ukraine, wenn sie dann in der Lage wäre, die Technologie in die Ukraine zu transferieren, sowohl für sich selbst als auch tendenziell später vielleicht für den Exportmarkt. Wir wissen alle, dass die Nachfrage nach Patriot-Abfangraketen sehr, sehr groß ist. Und wenn sich die Ukraine hier als ein Hersteller, als ein Supplier dieser Technologie etablieren könnte, dann wäre das natürlich auch markttechnisch hochrelevant und wertvoll für die Ukraine.
10: Mit welchen Kosten dürfte die Ukraine rechnen, bis denn diese Patriot-Raketen wirklich auch einsatzbereit sind, die sie selbst herstellen können?
9: Ja, das ist eine gute Frage. Das wissen wir natürlich nicht. Ich würde jetzt mal grob schätzen, mindestens ein hoher zweistelliger Millionenbereich. Das ist aber wahrscheinlich zu wenig. Also wir sind da wahrscheinlich schon im dreistelligen Millionenbereich, der danach gezahlt werden muss. Natürlich ist da eine Frage, wie viel davon wird von der Ukraine übernommen? Vielleicht helfen die europäischen Staaten aus. Das ist ja selbstverständlich auch ein Stück weit im Interesse des Herstellers, des amerikanischen Herstellers, dass die Lieferketten ausgeweitet werden. Entsprechend ist es auch vorstellbar, dass da Investitionen aus den USA von dem Hersteller selbst kommt. Also das kriegt man bestimmt geregelt, aber natürlich, es braucht Zeit.
10: Nun soll die Ukraine also diese Lizenz erhalten von den USA. Wie stark ist die Ukraine aktuell auf Patriot-Raketen angewiesen?
9: Ja, also Patriot-Raketen, die bleiben unerlässlich für die Ukraine. Das liegt einfach daran, dass die Ukrainer nicht in der Lage sind und die europäischen Staaten auch nur sehr, sehr bedingt ballistische Raketenabfangtechnologie selber herzustellen und in ausreichender Anzahl an die Ukraine zu liefern. Und die Patriot-Raketen, sowohl die etwas weniger fortschrittliche PAC-2-GEM-T als auch die sehr fortschrittliche PAC-3-MSI-Abfangrakete, die kommt eben aus den USA. Das ist das verlässlichste Mittel, um die anfliegenden, ankommenden ballistischen Raketen aus Russland zu bekämpfen. Auch hier gibt es natürlich keine 100% Wahrscheinlichkeit, aber es ist die beste verfügbare Technologie. Und von diesen Abfangraketen, da gibt es allgemein zu wenig auf der Welt, was die Nachfrage angeht. Und entsprechend wäre es dann sehr, sehr wertvoll für die Ukraine, sich hier eine eigene Lieferkette im Land aufbauen zu können.
10: Das wäre dann also ein Vorteil. Vielleicht zum Schluss Ihre Einschätzung. Warum macht denn Trump gerade jetzt dieses Eingeständnis gegenüber der Ukraine?
9: Ja, das ist eine gute Frage. Gibt bestimmt mehrere Gründe. Zum einen, Trump mag Gewinner. Und die Ukraine hat in der letzten Zeit relativ viele Gewinne verzeichnen können, sowohl an der Frontlinie, wo es sich nicht mehr zum Nachteil der Ukraine verschoben hat, als auch natürlich die Langstreckenangriffe tief im russischen Territorium, die Russland ja sehr viel Schaden zusetzen. Und da kann man sich natürlich vorstellen, Trump, der ist so ein Typ, wenn es gut läuft, dann ist er gerne bereit, die gewinnende Seite noch weiter zu unterstützen. Das spielt eventuell eine Rolle. Eine andere Rolle könnte sein, dass die USA eben auch ganz klar sehen, okay, bei uns werden die Abfangraketenarsenale mittlerweile auch knapp, nicht zuletzt aufgrund des Krieges im Nahen Osten mit dem Iran. Also müssen wir eventuell einfach schauen, dass die Ukraine in der Lage sein wird, selber Supply herzustellen, also selber Abfangraketen für sich zu produzieren, damit eben die Amerikaner nicht ständig gefragt werden, neue zu liefern.
0: Das sagt uns Fabian Hoffmann, er forscht an der norwegischen Militärakademie in Oslo. Künstliche Intelligenz und Privatjets. Zwei Dinge, die auf den ersten Blick nicht wirklich viel miteinander zu tun haben. Und doch machen derzeit Meldungen in den USA die Runde, die zeigen, dass KI und Privatjets eben derzeit sehr wohl zusammengehören. Denn die Börsengänge von SpaceX und anderer Unternehmen haben einen Boom ausgelöst, unter anderem eben bei Privatjets. Und nicht nur das, auch die Immobilienpreise in San Francisco haben teilweise markant angezogen. Offenbar haben also einige Leute viel Geld verdient. Darüber hat Salvador Atasoy mit Börsenkorrespondent Jens Korte in New York gesprochen.
11: Ja, also es gibt deutliche Anzeichen, dass die Nachfrage nach Privatjets oder auch erstmal Mitgliedschaften bei Privatjets deutlich steigen. Das haben wir übrigens in der Historie häufiger mal gesehen, dass wenn es Boomphasen an den Aktienmärkten gibt, zum Beispiel vor dem Platzen der Dotcom-Blase, da war auch das Geschäft mit Privatjets um rund 24% in die Höhe geschnellt und momentan sehen wir eben auch, dass die Nachfrage teilweise erstmal nach einer Mitgliedschaft bei Privatjets, so steigt man üblicherweise in dieses Geschäft ein, habe ich zumindest gelesen, selber bin ich nicht bei Privatjets investiert, aber wir haben schon jetzt gesehen, dass die Nachfrage im ersten Halbjahr 2026 deutlich angezogen ist und das hängt zum Teil auch mit dem Börsengang von SpaceX zusammen, dazu gehört ja wiederum auch XAI, also auch eine KI-Sparte und alleine dieser Börsengang von SpaceX hat rund 4000 neue Millionäre kreiert und das noch ganz am Rande. Der größte Markt für Privatjets, das ist hier in den Vereinigten Staaten. Das ist ja auch mit ein Grund, weshalb zum Beispiel die Schweizer Pilatus ja auch ihre Aktivitäten in den USA deutlich vorantreibt.
12: Das Land ist ja auch ganz schön groß, wenn man von links nach rechts will. Es scheint viel Geld vorhanden zu sein nach diesen Börsengängen, weil der Immobilienmarkt in San Francisco, der gilt ja eigentlich bereits als sehr teuer, hat auch viel mit dem Silicon Valley zu tun und mit dem, was man dort verdient. Aber offenbar wird es jetzt durch KI noch teurer.
11: Ja, das ist eine extrem verrückte Situation. Die Rede ist da schon von einer regelrechten Hysterie. Ich habe eben mal den Börsengang von SpaceX angesprochen, aber es warten ja noch die Börsengänge von OpenAI und Anthropic auf uns, also zwei KI-Unternehmen, die auch Bewertungen in Höhe von rund einer Billion Dollar, also rund 1000 Milliarden Dollar haben. Und was wir in San Francisco jetzt schon sehen, und beide Unternehmen, OpenAI und Anthropic, haben ihre Headquarters in San Francisco. und schon jetzt vor diesen Börsengängen dreht der Immobilienmarkt in San Francisco durch. Die Verkäufer fordern teilweise nicht Cash, sondern Firmenanteile, wenn sie denn dann Apartments oder Häuser verkaufen. Der durchschnittliche Mietpreis in San Francisco hat jetzt übrigens den Wert von New York, also gerade auch speziell von Manhattan, übertroffen. Und es gibt Meldungen, dass bisherige Mitarbeiter im Silicon Valley, IT-Ingenieure zum Beispiel, die Jahresgehälter von $180,000, $190,000 haben, dass die sich San Francisco eigentlich gar nicht mehr leisten können. Da gab es jetzt auch gerade einen Artikel passend dazu in der New York Times. Also weil eben die neuen KI-Millionäre den Markt in San Francisco komplett aufrollen und eben die Stadt immer unerschwinglicher wird. Das gilt zum einen übrigens für die Immobilienpreise, aber auch zum Beispiel Strom, Transport, Lebenshaltungskosten insgesamt in San Francisco liegen deutlich über dem Landesschnitt.
0: Einschätzungen von Börsenkorrespondent Jens Korte in New York waren das. Ein ganz anderes Thema. Vermutlich kennen Sie

0: Simply the Best, der Song von Tina Turner. Was viele aber nicht wissen, das ist eine Coverversion. Ursprünglich stammt der Song von der britischen Pop- und Rocksängerin Bonnie Tyler. Sie selber landete Welthits mit It's a Heartache oder Total Eclipse of the Heart. Jetzt ist Bonnie Tyler im Alter von 75 Jahren gestorben, nach einer schweren Krankheit in einem Spital in Portugal. Ein Nachruf von Musikredaktor Gerni Jörgler.
1: Keine Frage, Bonnie Tylers Markenzeichen und Erkennungsmerkmal war ihre rauchige Stimme, geschuldet einer Stimmbandoperation am Anfang ihrer Karriere 1977. In der Presse wurde sie auch als weiblicher Rod Stewart bezeichnet. Als Gaynor Hopkins, wie sie bürgerlich hieß, im Süden von Wales in einer Arbeiterfamilie mit 6 Kindern aufwuchs, deutete nichts auf eine Popkarriere hin. Sie tuckerte als Country-Sängerin durch kleine Clubs und arbeitete als Kassiererin in einem Supermarkt. Per Zufall wurde sie von einem Talentsucher in einem Pub entdeckt. Die späteren Hits schrieb Bonnie Tyler nicht selber, aber sie wusste, wie man sie singt.

0: Total Eclipse of the Heart, Anfangs 80er Jahre, war ihr größter Hit. Eine Nummer 1 in den USA und Großbritannien und brachte ihr sogar eine Grammy-Nominierung ein. Sie war die Interpretin dieser Hits, aber den Song The Best brachte sie nicht zum Fliegen. Dieses Lied stammt im Original von ihr, aber erst als Tina Turner ihn Ende 80er Jahre neu aufnahm, wurde er zum Welterfolg. Bonnie Tyler war darüber aber nicht verbittert. Kürzlich würdigte sie auf der Bühne Tina Turner als «Simply the best».
1: In the 80s I recorded a song that was not a hit for me, but 2 years later Tina Turner recorded it and it was her biggest ever hit. So there's only one «Simply the best» and that's you, Tina. Thank you for your inspiration. Love you.
0: Überhaupt war Bonnie Tyler ein sehr humorvoller Mensch. Sie hatte Selbstironie und konnte über sich selbst lachen. Offenherzig erzählte sie, dass sie erst mit 69 schwimmen lernte.
1: At 69, I finally learned how to swim. I mean, it's just amazing. I love it. I can't wait now for the hot weather to start again, to get back in the pool.
0: Im Interview mit Radio S referiert sie auch, dass sie in der Schweiz, in St. Moritz, das Skifahren lernte. Allerdings saß sie mehr auf dem Hosenboden, als dass sie auf den Skis stand.
2: I started skiing in Switzerland. I first went to St. Moritz. Perfect for 10 days. It was great fun. I spent more time on my bum than I did on the skis.
0: Bis zuletzt spielte sie Konzerte. Nie werde ich aufhören. Solange ich gesund bin, spiele ich Shows, sagte sie zu ihrem 70. Geburtstag.
1: Never! No, no, I will never retire, you know, I mean, as long as I'm healthy, I will be out, you know, doing shows.
0: Auch dieses Jahr war eine Europa-Tournee geplant. Am 9. November hätte sie in Zürich ein Konzert gespielt, das nun leider nicht stattfinden kann.
3: Der Nachruf von Musikredaktor Gerni Jörgler. Bonnie Tyler ist im Alter von 75 Jahren gestorben. Die britische Pop- und Rocksängerin litt an einer schweren Krankheit. 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Es ist gleich 6:30 und damit seid ihr bei uns fürs News Update, wo wir heute unter anderem über eine Rechnung sprechen, eine Rechnung, die die Schweiz nun alleine zahlen muss. Es geht um Sicherheitskosten rund um den G7-Gipfel, der vor 3 Wochen in Evian im Grenzgebiet zur Schweiz in Frankreich stattgefunden hat. Weshalb Frankreich sich da nicht beteiligen will an den Kosten, die Details, die hören Sie jetzt gleich in unseren Frühinformationen. Bei uns geht's heute früh zuerst um eine Rechnung, auf der die Schweiz nun sitzen bleibt. Frankreich will sich nicht beteiligen an den Kosten für die Sicherheit beim G7-Gipfel. Und dann schauen wir nach Andalusien. Im Süden Spaniens, bei einem Waldbrand dort, sterben mindestens 12 Menschen. Mit mir im Studio heute früh ist Jan von Tobel. Er bringt uns das heiße Freitagswetter.
4: Es wird 31 bis 34 Grad auch heute. Im Wallis und im Tessin gibt es lokale Gewitter.
3: Mein Name ist Nina Gigax. Guten Tag. Ein großer Einsatz der Schweiz war das beim Treffen der großen Wirtschaftsmächte der G7 an ihrem Gipfel im französischen Evian vor 3 Wochen. Polizei und Armee sorgten für Sicherheit. Nun zeigt sich, die Schweiz muss den Einsatz wohl selber zahlen. Die Verhandlungen über eine Beteiligung Frankreichs sind gescheitert. Aus dem Bundeshaus Andreas Stüdli.
5: Polizistinnen und Polizisten aus zahlreichen Kantonen rückten für den G7-Gipfel nach Genf aus. 4000 Schweizer Armeeangehörige standen im Einsatz und die Grenzen wurden enger bewacht. Für diese Kosten verlangte Bundespräsident Bachmeler im Vorfeld des Gipfels Geld von Frankreich, wie er in der Samstagsrundschau von Radio SRF sagte.
6: Ich weiß, dass es nicht so einfach ist, aber am Ende dieses Summit wird stattfinden und man muss Lösungen finden für die Kosten und für die Sicherheit. Das ist unbedingt wichtig.
5: Nun schreibt das Außendepartement EDA auf Anfrage von SRF, dass es in den Verhandlungen keine Einigung gab.
7: Zur Frage der Sicherheitskosten konnten sich die Schweiz und Frankreich nicht auf eine Kostenbeteiligung Frankreichs einigen.
5: Die Staatschefs der G7-Länder hatten sich in Evian auf der französischen Seite des Genfersees getroffen. Eine Großdemonstration gegen den Gipfel fand aber in Genf statt, weil im französischen Grenzgebiet keine Demonstrationen erlaubt waren. Bei der Demonstration kam es auch zu Ausschreitungen. Die Genfer Sicherheitsdirektorin hatte die Kosten in einem Interview mit der Westschweizer Wirtschaftszeitung La Gefi auf 30 Millionen Franken beziffert. Ein Teil dieser Rechnung wird wohl vom Bund bezahlt. Der Kanton Genf fordert vom Bund zudem,

0: bleibt nur ein kleiner Trost, dass der Bundespräsident auf Einladung von Frankreich immerhin dem Nachtessen am G7-Gipfel beiwohnen durfte.
1: Der Bericht aus dem Bundeshaus von Andreas Stüdli. Die Trockenheit sorgt für große Waldbrandgefahr. Nicht nur in der Schweiz, sondern in großen Teilen Europas. Im Süden Spaniens hat ein Waldbrand nun mindestens 12 Todesopfer gefordert, Jan von Tobel.
2: Und zwar in der Region Andalusien. Einige der Opfer seien in ihren Autos gestorben, sagen die Rettungskräfte. Die genauen Hintergründe sind noch unklar. Der Waldbrand ist gestern Nachmittag ausgebrochen in der Nähe von Almería. Das ist gut 2 Autostunden östlich der Großstadt Malaga. Und es brennt immer noch. Rund 150 Einsatzkräfte versuchen, den Brand zu löschen. Mehrere Ortschaften sind evakuiert worden.
1: 12 Menschen sterben, so viele Todesopfer hat noch nie ein Waldbrand in der Region gefordert.
2: Der regionale Gesundheitsminister sagt, es sei eine beispiellose Tragödie. Andalusien habe noch nie so etwas erlebt. Warum der Brand ausgebrochen ist, ist noch unklar. Auch in anderen Regionen in Spanien brennt Wald. Seit Anfang Jahr ist bereits eine Fläche der Größe des Bodensees verbrannt. Das zeigen Informationen der EU.
1: Dem deutschen Autokonzern Volkswagen geht es schlecht. Seit Tagen gibt es Gerüchte, dass Zehntausende Angestellte entlassen werden könnten. Gestern nun hat sich der Vorstand von VW mit der Zukunft beschäftigt.
2: Bei VW soll gespart werden, das hat der Vorstand beschlossen, so will das Unternehmen weniger Autos bauen. Noch rund 9 Millionen Autos jedes Jahr. In der besten Zeit von VW waren es 12 Millionen. Außerdem sollen weniger verschiedene Modelle gebaut werden, ob aber ganze VW-Werke geschlossen werden, dazu sagt der VW-Vorstand nichts. Auch wie viele Stellen er streichen will, ist unklar. Bei vielen VW-Fabriken hat das Personal gegen die Pläne protestiert. Schon früher hatte der Konzern angekündigt, bis 2030 50.000 Stellen zu streichen. VW kämpft unter anderem mit der wachsenden Konkurrenz aus China und den Zöllen der USA.
1: Die Angriffe Russlands auf die Ukraine, sie haben im vergangenen Monat so viele tote und verletzte Zivilpersonen gefordert wie noch nie seit Kriegsbeginn.
2: Mindestens 265 Zivilistinnen und Zivilisten seien alleine im Juni getötet worden, sagt die UNO. Mehr als 1800 weitere wurden verletzt. Und die Zahlen könnten noch steigen. Es handelt sich um eine erste Schätzung. Russland hat die Angriffe auf die Ukraine in den letzten Wochen und Monaten wieder verstärkt. Auch in den ersten Tagen des Julis seien viele Menschen in der Ukraine durch russische Angriffe getötet worden, sagt die UNO. Mexiko will Klage einreichen gegen die Verantwortlichen der US-Einwanderungsbehörde ICE. Mexikos Staatspräsidentin Claudia Sheinbaum sagt, die Behörde verletze Menschenrechte und habe mehrere mexikanische Bürgerinnen und Bürger getötet. Bei Abschieberazzien in den USA seien 3 Mexikaner getötet worden. In Haftzentren in den USA seien 14 weitere gestorben, sagt die mexikanische Regierung.
1: Schauen wir noch auf die Fußball-Weltmeisterschaft. Da ist nun das erste Team ins Halbfinale eingezogen.
2: Und zwar Frankreich. Die Franzosen haben gegen Marokko 2-0 gewonnen. Beide Treffer fielen in der zweiten Halbzeit. Kylian Mbappé brachte Frankreich in der 60. Minute in Führung. 6 Minuten später traf dann auch Ousmane Dembélé. Die Börsendaten von SIX. Der Dow Jones Index in New York hat 0,3% gewonnen. Der Nikkei Index in Tokio steigt um 1,9%. Der Euro wird zu 92,06 gehandelt und der Dollar zu 80,45. Das Wetter. Heute scheint meist die Sonne. Im Wallis und am Alpensüdhang gibt es am Nachmittag lokale Hitzegewitter. Und es wird auch heute wieder heiß. Die Höchstwerte liegen bei 31 bis 34 Grad.
1: Soweit die Informationen von heute Morgen an diesem Freitag. Verantwortlich ist Tobias Bühlmann. Die Zeit 6.37 Uhr. Es war ein ungewöhnliches Geschenk, dass die 31 geladenen Staats- und Regierungschefinnen und Chefs am NATO-Gipfel in Ankara bekommen haben. Einen Revolver mit eingraviertem Namen. Gastgeber, Präsident Recep Tayyip Erdogan, entschied sich damit für eine Handfeuerwaffe inklusive Munition. Das hat der britische Premier Keir Starmer gegenüber Reportern gesagt und kurz darauf bestätigte auch ein Sprecher der deutschen Bundesregierung dieses Geschenk. Was will Erdogan mit diesem Geschenk

0: bewirken? Das wollte Salvador Atasoy von Thomas Seibert wissen. Er ist freier Journalist aus der Türkei.
1: Ich glaube, man muss das sehen im Zusammenhang mit dem NATO-Gipfel beziehungsweise der Betonung der Rüstungsindustrie bei diesem Gipfel. Es gab ja eine eigene Rüstungsschau vor dem eigentlichen Gipfeltreffen in Ankara. Und dabei ist die türkische Waffenindustrie sehr selbstbewusst aufgetreten. Erdogan selbst hat in seinen Äußerungen fast immer die Forderung einfließen lassen, die Türkei möge mehr als bisher an westlichen Rüstungsprojekten beteiligt werden. Da ging es einmal um die Forderung an die USA, Rüstungssanktionen aufzuheben, die im Moment noch in Kraft sind gegen die Türkei, und die Forderung an die Europäer, die Türkei zur Beteiligung an diesem riesigen Rüstungsprogramm namens SAFE, bei dem es um 150 Milliarden Euro geht. Also die Türkei will da mitspielen.
2: Eine Waffe also als Hinweis auf die Rüstungsindustrie, wie stark ist die denn?
1: Das ist eine Boom-Story hier in der Türkei. Sie ist gewissermaßen, um in der Branche zu bleiben, explodiert. Die Türkei hatte vor 20 Jahren gerade mal 17 Waffenproduzenten. Heute sind es 4.000 Firmen im Rüstungssektor. Die Exporte sind mittlerweile bei 11 Milliarden Dollar im Jahr. Damit steht die Türkei an 11. Stelle der Waffenexporteure weltweit. Es geht bei den türkischen Exportschlagern vor allen Dingen um Kampfdrohnen. Die gehen an den Nachbarn Aserbaidschan, die gehen auch in die Ukraine, aber zunehmend eben auch an europäische Staaten wie Polen zum Beispiel. Polen hat als erstes EU-Land türkische Kampfdrohnen gekauft. Diese Drohnen sind nicht nur relativ billig, sondern auch kampfbewährt. Sie sind also im Ukraine-Krieg eingesetzt worden, sie sind im Libyen-Konflikt, im Kaukasus-Konflikt eingesetzt worden. Das heißt, die Kunden wissen, dass diese Drohnen wirksam sind. Ein anderer Exportschlager für die Türken ist Munition, besonders Artilleriegeschosse, die relativ kostengünstig hergestellt werden können in der Türkei. Und mittlerweile versucht die Türkei auch in andere Bereiche vorzustoßen, in den Hightech-Bereich, zum Beispiel in den Markt für Übungsflugzeuge. Spanien hat ein türkisches Trainingsflugzeug gekauft und die Türken versuchen im Moment auch selber einen Kampfjet der neuesten Generation zu entwickeln. Dabei zeigen sich aber auch die Schwachstellen der türkischen Rüstungsindustrie. Bei diesem Kampfjet zum Beispiel ist die Türkei auf amerikanische Motoren angewiesen.
2: Also eine Handfeuerwaffe als kleiner Wink mit dem Zaunpfahl. Normalerweise macht die Türkei ja eher Schlagzeilen mit Sachen wie hoher Inflation oder Wirtschaftsproblemen. Wie wichtig ist denn die Waffenindustrie mittlerweile für das Land?
1: Sie wird immer wichtiger und ist jetzt schon wichtig. Diese 11 Milliarden Dollar Einnahmen an Exporten, das ist zwar noch viel weniger als zum Beispiel die 60 Milliarden Dollar, die die Türkei jedes Jahr am Tourismus verdient, aber die türkische Waffenindustrie ist von der Regierung als Zukunftsbranche definiert und die Regierung steckt auch sehr, sehr viel Geld in Forschung und Entwicklung. Das heißt, sie will diese Branche in Zukunft noch weiter ausbauen.
2: Jetzt also diese personalisierte Waffe als Botschaft, hat das funktioniert? Kann man dazu schon was sagen?
1: Es hat wohl nicht ganz funktioniert. Zumindest zwei wichtige Politiker haben die Waffe erstmal in der Türkei gelassen, nämlich der britische Premierminister Starmer und der deutsche Bundeskanzler Merz. Von anderen wissen wir es noch nicht. Starmer und Merz haben die Pistolen in Ankara gelassen mit Hinweis auf Einfuhrbestimmungen. Das heißt also, so richtig ein durchschlagender Erfolg war es bisher nicht.
2: Jetzt hat sich der Präsident ja Mühe gegeben, also es gab eine Exportgenehmigung für die Waffe. Dass man die jetzt dagelassen hat, Recep Tayyip Erdogan haftet ja ein bisschen an, dass er sehr schnell beleidigt sein soll. Hat ihn das beleidigt?
1: Das wissen wir nicht. Das stimmt, er hat da ein dünnes Fell manchmal. Ich glaube, dass wenn er zum Schluss kommt, dass die Botschaft trotzdem irgendwie angekommen ist, dann ist das für ihn auch okay, wenn ein, zwei Revolver erstmal in der Türkei bleiben. Aber ich glaube auch nicht, dass wir das jemals erfahren würden, wenn er sich denn darüber ärgern würde. Denn das würde ja seine ganze Geste wieder etwas unterwandern.
0: Informationen von Thomas Seibert, der ist freier Journalist in der Türkei. Vom Höhepunkt zum Tiefpunkt und das in nur 24 Stunden. Eine Sportkarriere schauen wir uns gleich im Detail an, die von Radrennfahrerin Noemi Rüegg. Nach der Nachrichtenübersicht.
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0: Die gibt's jetzt 6.43 Uhr an diesem Freitagmorgen. Nach dem G7-Gipfel im französischen Evian am Genfersee bleiben die Schweizer Behörden auf ihren Sicherheitskosten sitzen. Frankreich zahlt nichts daran, dass auf Schweizer Seite Armee und Polizei im Einsatz waren. Die Verhandlungen dazu sind gescheitert. In Südspanien sind bei einem Waldbrand mindestens 12 Menschen ums Leben gekommen. Der Notdienst der Region Andalusien schreibt auf der Plattform X, einige Opfer seien in ihren Autos tot aufgefunden worden. Der Brand wütet seit Donnerstag in der Provinz Almeria. An der Fußball-Weltmeisterschaft der Männer hat sich Frankreich als erstes Team für das Halbfinale qualifiziert. Die Franzosen gewannen gegen Mexiko 2:0. Stürmerstar Kylian Mbappé verschoss in der ersten Halbzeit noch einen Penalty, traf dann später aber zum 1:0. Und das Wetter heute Freitag, es bleibt sonnig und heiß mit bis zu 34 Grad. Im Wallis und im Tessin kann es Gewitter geben. Vom Höhepunkt der Karriere zum absoluten Tiefpunkt innerhalb von 24 Stunden. Das hat die Schweizer Radrennfahrerin Noemi Rueck im Mai erlebt. An der spanischen Rundfahrt Vuelta hat sie die erste Etappe gewonnen. Der größte Erfolg ihrer Karriere. Im Liedertrikot startet sie dann in die zweite Etappe, stürzt und verletzt sich die Schulter. Statt weitere Vuelta-Etappen folgen eine Operation und Reha. Jetzt, 2 Monate später, fährt Noemi Rueck wieder mit an der Tour de France der Frauen, die am 1. August startet. Sportredaktorin Danja Spichtig hat mit Noemi Rueck gesprochen.
4: Noemi Rueck war in bestechender Form und wurde abrupt ausgebremst. Mit dieser Situation umzugehen, sei eine der grössten Herausforderungen ihrer bisherigen Karriere gewesen.
5: Von so einem Höhenflug mit dem Sieg an der ersten Etappe, das war ein riesen Traum, der für mich in Erfüllung gegangen ist. Und dann ja so einen grossen Rückschlag, der ja, einfach zu einem sehr ungünstigen Zeitpunkt gekommen ist.
4: Natürlich gibt es nie einen guten Zeitpunkt für eine Verletzung. Aber wenn man weiss, dass man zu Saisonbeginn so gut in Form war und dann unter anderem beim Heimrennen der Tour de Suisse zuschauen muss, dann ist das schon bitter.
5: Es hat natürlich schon recht weh getan. Also ich ja, wäre sehr gerne am Start gestanden und hätte gerne um ein gutes Resultat gekämpft.
4: Die Rennen, die sie verpasst habe, seien für sie aber auch eine Motivation während der Reha gewesen. Genauso wie die Erfolge, die sie in diesem Jahr bereits feiern konnte.
5: Wenn ich mal einen schwierigen Tag hatte und wirklich keine Motivation gefunden habe, dann habe ich mir das Video von der Vuelta wieder angeschaut, wie ich die Etappe gewonnen habe. Und das ja, hat gelangt, das war Motivation genug gewesen.
4: Zusätzlich zur Motivation habe ihr der Etappensieg auch Selbstvertrauen gegeben, dass sie auf dem richtigen Weg sei. Sie wisse, was es brauche, um dieses Niveau zu erreichen und glaube deshalb fest daran, dass sie an die Weltspitze zurückkehren werde. Und zwar schon bald. Am 1. August, also nur 3 Monate nach ihrem Sturz, möchte sie bei der ersten Etappe der Tour de France wieder vorne mitmischen. Ein steiler Wiedereinstieg nach der Reha. Aber
5: ich schaue das jetzt ein bisschen als Winterpause an, weil im Winter haben wir auch so 2-3 Monate ohne Rennen und ich bin eigentlich bis jetzt immer sehr stark aus so Phasen rausgekommen. Und darum denke ich, ja, sollte das klappen. Aber es ist, ja, die Nervosität wird dann sicher auch hoch sein am Start.
4: Nervosität hin oder her, Hauptsache Noemi Rueck findet möglichst schnell zu ihrer bestechenden Form zurück.
0: Sportredaktorin Danja Spichtig hat berichtet.
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0: Nach diesem Hörtipp für Sie machen wir hier weiter mit einer speziellen Migrationsgeschichte. Noch vor kurzem hatte Stefan Kandelhardt keinen Schweizer Pass. Nun ist er gewählter Gemeinderat von Oberwenigen und engagiert sich für seine Gemeinde. Zürich-Reporter Can Gülahcigil hat ihn zu einem Fest für Politikerinnen und Politiker begleitet und mit ihm über seine besondere Geschichte gesprochen.
10: Stefan Kandelhardt wurde vom Kanton Zürich nach Ottelfingen an ein Fest eingeladen. Hier neben einem Golfplatz findet ein Empfang statt. Für alle neuen und auch bisherigen Gemeindepolitikerinnen und Politiker aus der Region. So auch für Stefan Kandelhardt, der seit Anfangsmonat als Gemeinderat Politik für seine Gemeinde Oberwenningen macht. Und das, obwohl er erst Schweizer wurde, nachdem in Oberwenningen die offiziellen Wahlvorschläge für den Gemeinderat an die Bevölkerung verschickt wurden.
11: Ich war ja zu dem Zeitpunkt, wo die offiziellen Anmeldungen für die Wahl gelaufen sind, wo man sich für den Wahlvorschlag hat aufstellen lassen können, war ich ja noch gar kein Schweizer. Das war im November letzten Jahres, 2025. Und dann im Dezember letzten Jahres bin ich ja dann erst Schweizer geworden.
10: Daraufhin sah er einen Aufruf auf der Plattform Deine Gemeinde braucht dich, eine Kampagnenwebseite, die die Menschen im Kanton Zürich dazu ermutigen will, sich politisch in ihrer Gemeinde zu engagieren. Und da es im Gemeinderat von Oberwenningen zwar 5 Sitze gibt, sich aber nur 3 offizielle Kandidierende beworben hatten, hörte sich Stefan Kandelhardt in seinem Umfeld um.
11: Es hat mich auch überrascht, tatsächlich, wie ich dann diese Homepage Deine Gemeinde braucht dich gesehen habe, dachte ich, was ist denn hier los? War so meine erste Reaktion, das kann doch gar nicht sein. Deswegen dann auch nochmal meine Rückverwisserung beim Gemeindepräsidenten, ist das denn wirklich so? Also haben wir zu wenig Kandidaten? Also für mich war das unvorstellbar, aber es ist natürlich schon so, und das hat man auch in den Gemeindeversammlungen gesehen, das sieht man immer wieder, auch dort ist die Teilnehmeranzahl einfach begrenzt, überschaubar.
10: Zusammen mit seinen Nachbarn aus dem Dorf lancierte er dann eine eigene Wahlkampagne und das, obwohl die offiziellen Wahlempfehlungen ja schon längst verschickt worden waren.
11: Und dann habe ich das zum Anlass genommen und habe einfach mal bei unseren Freunden, die wir so haben in einer Kommune, und bei Nachbarn rumgefragt und haben gesagt, hey, wie würdet ihr denn das finden? Und da war durchweg ein wahnsinnig positives Echo. Alle haben gesagt, ja, mach das auf jeden Fall, lass dich aufstellen und wir unterstützen dich. Und ich so, ja, okay. Also ich war echt überrascht, das ist so ein positives Echo. War nicht einer dabei, der gesagt hat, na, auf gar keinen Fall. Also wirklich das komplette Gegenteil.
10: Und darum wurde er dann aktiv und hörte sich um in seinem Freundeskreis.
11: Und was wir gemacht haben, ist, dass wir Flyer gedruckt haben. Und ich war die ersten 2-3 Tage einfach gar nicht vor Ort. Und ich kam zurück und es waren, glaube ich, nur 3 Straßen gefehlt. Fast ganz Oberwenningen war mit meinen Flyern versorgt. Und dann habe ich gerade noch, ich weiß noch, bei strömendem Regen mit dem Regenschirm die letzten Flyer verteilt. Und habe gedacht, ja gut, dann schauen wir mal. Habe dann natürlich auch noch unsere Freunde, die wir in verschiedenen, witzigerweise sogar in verschiedenen Teilen des Ortes haben, animiert, bei ihren Vereinen, den Freunden einfach ein gutes Wort einzulegen, einfach das bekannt zu machen, dass ich zur Wahl stehe. Und es hat funktioniert.
10: Funktioniert, weil der parteilose Neuschweizer dann am 8. März gleich im ersten Wahlgang die Wahl schaffte. Und parteilos darum, weil für Stefan Kandelhardt schon in Deutschland, so wie er selber sagt, die Sachpolitik vor der Parteipolitik stand.
11: Bin aber schon sehr überzeugt davon, dass es hier sehr bürgernah gelebt wird, die Demokratie. War auch zum Beispiel schon sehr früh immer bei den Gemeindeversammlungen präsent, auch wo ich noch kein Schweizer war. Und ich fand es eigentlich ganz erfrischend, dass dann Bürger einfach aufstehen und ihre Meinung sagen und sei sie noch so kontrovers, einfach auch den Mut zu haben, face to face, will ich mal sagen, mit den Leuten in die Diskussion zu gehen, auch konfrontativ in die Diskussion zu gehen, das fand ich eigentlich schon sehr erfrischend.
10: Erfrischender Blick auf die direkt gelebte Demokratie auf Gemeindeebene. Und eine solche Gemeindeversammlung hat Stefan Kandelhardt unter anderem motiviert, gleich selber mit anzupacken.
11: Eine meiner ersten Sitzungen wurde über den Steuerfuß bestimmt und ich wusste das natürlich, dass es sowas gibt, habe das aber noch nie live erlebt. Und dann ist tatsächlich auch noch einer aus der Bürgerschaft hat sich gemeldet und hat für einen höheren Steuerfuß plädiert und da dachte ich, also es war mir komplett fremd, dachte wie kann man das? Ja, also das ist etwas, was ich sehr erfrischend und sehr begrüße und sehr mitnehme aus dem Schweizer System und eben, dass man sich nicht auf den Staat per se verlässt, sondern dass wir sind der Staat und wir gestalten das Ganze.
10: Mitgestalten. Genau um das geht's auch an dem Abend beim Festchen vom Kanton Zürich für neue und alte Behördenmitglieder aus der Region. Ein solcher Anlass mit Musik und Reden findet jeweils zum Start einer neuen Amtsdauer statt. Und soll helfen, dass sich Gemeindepolitikerinnen und Politiker überregional miteinander vernetzen. Eingeladen zum Anlass hat die Zürcher Regierungsrätin Jacqueline Fehr. Sie ist zuständig für die rund 5000 Personen in den 160 politischen Gemeinden im ganzen Kanton, die sich in den Behörden der Gemeinden engagieren.
12: Mir ist es sehr wichtig, dass man die Arbeit würdigt und wertschätzt, die die Leute erbringen. Es sind 5000 Leute in unserem Kanton, die sich in einem kommunalen Behördenamt engagieren, die Leistungen für ihre Bevölkerung erbringen, die sich auch dem aussetzen, dass man es nicht immer allen recht machen kann. Das ist nicht selbstverständlich und von dem Engagement lebt unser Milizsystem und das ist ein Dank wert.
10: Und doch ist es eine Arbeit, für die sich nicht überall auf Anhieb jemand finden lässt und darum teils auch Leute gewählt werden, die sich gar nicht zur Wahl aufstellen ließen. Zum Beispiel in der Zürcher Gemeinde Altikon, nördlich von Winterthur, wo niemand fürs Gemeindepräsidium kandidierte. Aber dann Roland Schenk von der SVP mit 99 Stimmen gewählt wurde. Wird in einem solchen Fall eine Person gewählt, gilt grundsätzlich der Amtszwang? Gegenüber dem Tagesanzeiger sagte der Gemeindepräsident widerwillen, also Roland Schenk, er müsse sich noch überlegen, wie er mit dieser Wahl umgehen solle und er müsse noch das Gespräch mit seinem Arbeitgeber suchen. Solche Fälle wie in Altikon werfen die Frage auf, ist das Schweizer Milizsystem, also dass Behördenmitglieder die Arbeit für die Gemeinde neben einem Hauptjob ausführen, ist dieses System also überholt? Auf diese Frage sagt Regierungsrätin Jacqueline Fehr.
12: Ich persönlich finde, es ist überhaupt nicht überholt. Es ist wirklich für uns ganz eine grosse Ressource, dass es Leute sind, zumindest aus der Bevölkerung heraus, die politische Verantwortung übernehmen, das Gesicht der Politik sind, ansprechbar sind. Wenn man das vergleicht mit anderen Ländern, wo die Politik weit weg ist, wo man lokal nicht darüber entscheiden kann, ob jetzt das Schwimmbad saniert wird oder nicht, dass das irgendwo entschieden wird. Wenn man das sich vor Augen führt, dann sieht man, unser System hat einen riesen Vorteil und das Milizsystem ist das Herz davon.
10: Und doch könne man ein solches Milizamt, besonders auf Gemeindeebene, attraktiver machen, sagt die Regierungsrätin Jacqueline Fehr.
12: Ich glaube, es ist auch ein Appell an die Bevölkerung, wenn es nämlich darum geht, die Entschädigungen für Behördenmitglieder zu diskutieren an den Gemeindeversammlungen. Das ist die Bevölkerung schon sehr knausrig. Die Ämter brauchen Zeit, die brauchen Wissen, Willen, auch den Mut für Entscheidungen. Es braucht auch den Mut, sich zu exponieren und kritisiert zu werden. Das sollte man nicht einfach gratis erwarten. Und da ist auch ein Appell an die Bevölkerung, faire Entschädigungen zu ermöglichen.
10: Und der Kanton versuche, so gut es gehe, den Gemeinden unter die Arme zu greifen. Zum Beispiel mit unterschiedlichen digitalen, aber auch analogen Plattformen, Treffen zwischen den Gemeinden, aber auch mit dem Kanton und eben mit so Anlässen wie heute, um die Gemeinden miteinander zu vernetzen. Die übrigens auch Stefan Kandelhardt als neuer Gemeinderat sehr gut finde.
11: Ich finde es auch sehr wertschätzend, dass man den neuen und bestehenden Gemeinderatsmitgliedern zum Legislaturstart eben eine Plattform gibt, um sich zu vernetzen. Und es ist eine total lockere Atmosphäre. Alle per Du, alle freuen sich, tauschen sich aus. Man sieht sofort, du bist aus der Nachbargemeinde, lass uns doch mal vernetzen. Also sollte auf jeden Fall so beibehalten werden und macht echt Spaß.
0: Das sagt uns Stefan Kandelhardt, er ist der neue und auch neu eingebürgerte Gemeinderat von Oberwenigen. Die Reportage war das von Zürich-Reporter Can Külachtschgil. Kurz vor 7 Uhr hier bei SRF News an diesem Freitagmorgen. Zeit für den Blick an die Börse.
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0: Die Tech-Branche, die steht an der Wall Street in New York einmal mehr im Fokus. Die Aufmerksamkeit der Anleger und Anlegerinnen richtet sich auf die Chip-Industrie. Mehr dazu jetzt von unserem Börsenkorrespondent an der Wall Street, Jens Korte in New York.
13: An der Wall Street haben sich Technologieaktien wieder in den Vordergrund geschoben. Ein Handelstag bleibt ja noch, aber bisher liegt der Nasdaq Composite, also das Technologie lastige Barometer, rund 1,5% auf Wochensicht im Plus, während der Dow Jones knapp 1% auf Wochensicht im Minus liegt. Wir werden sehen, wie sich das heute entwickelt. Heute, apropos Technologie, wird das zweitgrößte oder zweitwertvollste Unternehmen aus Südkorea, ein Chiphersteller, erstmals an der Technologiebörse Nasdaq in den Handel gehen. Und apropos Chip-Aktien, Micron Technology war gestern um rund 4,5% gestiegen. Der amerikanische Halbleiterkonzern will jetzt noch mehr Geld in die Halbleiterproduktion in den Vereinigten Staaten investieren. Insgesamt sollen es rund 250 Milliarden Dollar sein, die bis 2035 in die US-Chip-Produktion gesteckt werden sollen. Die Aktie von Micron legte daraufhin zu. Vorbei, das ist ja schon eine der großen Fragen, auch zumindest börsentechnisch, wenn jetzt immer mehr Halbleiter produziert werden, wird das dann nicht zwangsläufig dann auch eben das Angebot erhöhen und damit die Preise drücken? Also das könnte dann durchaus auch auf die Margen der Chipkonzerne drücken, aber bisher zumindest die Aktien der Halbleiterkonzerne noch auf Allzeithöchstständen. Die Wall Street insgesamt steht jetzt kurz vor Beginn der Berichtssaison. Einige Unternehmen haben jetzt ja schon mal Zahlen gemeldet, zum Beispiel der Jeanshersteller Levi's oder auch der Softdrink- und Snackkonzern Pepsi. Beide haben die Erwartungen der Wall Street übertroffen. Dennoch sind beide Aktien am Donnerstag gefallen, was möglicherweise so ein kleines Anzeichen ist, dass die Wall Street auf dem grundsätzlich hohen Niveau, das wir derzeit sehen, sehr anspruchsvoll ist. Also einfach nur die Erwartungen ein bisschen zu übertreffen, reicht möglicherweise nicht aus, um die Kurse weiter anzutreiben. Jetzt am Freitag stehen noch die Quartalzahlen von Delta Airlines an. Und das ist durchaus auch interessant. Für Fluggesellschaften ist es ja eigentlich ein schwieriges Umfeld gewesen. Mit dem Iran-Krieg, hohen Kerosinpreisen. Die Kosten haben sich teilweise für die Airlines verdoppelt, aber das Geschäft läuft. Das hängt zum einen mit den wohlhabenderen Kunden zusammen, dass etwa die Business Class oder auch die First Class ausgebucht ist. Aber auch so scheinen die Menschen zu reisen, ohne Rücksicht zu nehmen. Also wir werden jetzt am Freitag sehen, ob sich dieser Trend bei den Geschäftszahlen von Delta Airlines tatsächlich bestätigt.
0: Informationen von Jens Korte. Er ist unser Mann in New York an der Wall Street. Unser Börsenkorrespondent behält für uns die Übersicht da. Mein Name ist Nina Gigax. Schön sind Sie mit uns an diesem Freitagmorgen hier bei SRF 4 News. Gleich ist es 7 Uhr und damit seid ihr bei uns fürs umfassende News-Update, wo es heute unter anderem um eine Rechnung geht, die die Schweiz nun alleine bezahlen muss, kein Geld von Frankreich bekommt. Was für eine Rechnung? Details gibt's jetzt gleich für Sie. Guten Morgen. Zuerst geht es bei uns um Kosten, auf denen die Schweiz sitzen bleibt. Beim G7-Gipfel im Nachbarland Frankreich hatte sie Ausgaben für die Sicherheit. Frankreich will nichts daran zahlen. Später in der Sendung dann geht unser Blick in den Süden Spaniens nach Andalusien. Dort wütet ein Waldbrand, der mindestens 12 Menschen das Leben gekostet hat. Mit mir im Studio an diesem Freitag ist Jan von Toppel. Er hat die Wetteraussichten.
14: Auch heute wird es sonnig und heiß bei 31 bis 34 Grad. Im Wallis und im Tessin gibt es lokal Gewitter.
0: Bei uns geht es zuerst also ums Geld, um eine Rechnung, die die Schweiz nun wohl selber zahlen muss. Die Rechnung für die Sicherheitskosten rund um den Gipfel der großen Wirtschaftsmächte, der G7 im französischen Evian vor 3 Wochen. Frankreich beteiligt sich nicht an den Kosten. Die Verhandlungen sind gescheitert. Aus dem Bundeshaus Andreas Stüdli.
15: Polizistinnen und Polizisten aus zahlreichen Kantonen rückten für den G7-Gipfel nach Genf aus. 4000 Schweizer Armeeangehörige standen im Einsatz und die Grenzen wurden enger bewacht. Für diese Kosten verlangte Bundespräsident Bachmeler im Vorfeld des Gipfels Geld von Frankreich, wie er in der Samstagsrundschau von Radio SRF sagte.
16: Ich weiß, dass es nicht so einfach ist, aber am Ende dieses Summit wird stattfinden und man muss Lösungen finden für die Kosten und für die Sicherheit. Das ist unbedingt wichtig.
15: Nun schreibt das Außendepartement EDA auf Anfrage von SRF, dass es in den Verhandlungen keine Einigung gab.
17: Zur Frage der Sicherheitskosten konnten sich die Schweiz und Frankreich nicht auf eine Kostenbeteiligung Frankreichs einigen.
15: Die Staatschefs der G7-Länder hatten sich in Evian auf der französischen Seite des Genfersees getroffen. Eine Großdemonstration gegen den Gipfel fand aber in Genf statt, weil im französischen Grenzgebiet keine Demonstrationen erlaubt waren. Bei der Demonstration kam es auch zu Ausschreitungen. Die Genfer Sicherheitsdirektorin hatte die Kosten in einem Interview mit der Westschweizer Wirtschaftszeitung La Gefi auf 30 Millionen Franken beziffert. Ein Teil dieser Rechnung wird wohl vom Bund bezahlt. Der Kanton Genf fordert vom Bund zudem, dass er sich gegenüber dem Nachbarland weiter dafür einsetzt, dass ein Teil der Kosten übernommen wird. Gemäß dem Außendepartement werden zwar weiterhin Gespräche mit Frankreich geführt, das EDA relativiert aber sogleich wieder.
17: Dabei ist jedoch die Aussicht auf eine Beteiligung Frankreichs an den Sicherheitskosten gering.
15: Geringe Chancen also. Und das, obwohl Parmelin die Kritik der Schweiz dem französischen Präsidenten Emmanuel Macron in einem Brief mitgeteilt haben soll, das berichten französische Medien. Die Rechnung ist nun nicht beglichen worden. Der Schweiz bleibt nur ein kleiner Trost, dass der Bundespräsident auf Einladung von Frankreich immerhin dem Nachtessen am G7-Gipfel beiwohnen durfte.
0: Andreas Stüdli war das aus dem Bundeshaus. Die Trockenheit sorgt für große Waldbrandgefahr derzeit, nicht nur in der Schweiz, sondern in großen Teilen Europas. Im Süden Spaniens hat ein Waldbrand nun mindestens 12 Todesopfer gefordert, Jan von Tobel.
14: Und zwar in der Region Andalusien. Einige der Opfer seien in ihren Autos gestorben, sagen die Rettungskräfte. Die genauen Hintergründe sind noch unklar. Der Waldbrand ist gestern Nachmittag ausgebrochen in der Nähe von Almería. Das ist gut 2 Autostunden östlich der Großstadt Malaga. Und es brennt immer noch. Rund 150 Einsatzkräfte versuchen, den Brand zu löschen. Mehrere Ortschaften sind evakuiert worden.
0: 12 Menschen sterben. So viele Todesopfer hat noch nie ein Waldbrand in der Region gefordert.
14: Der regionale Gesundheitsminister sagt, es sei eine beispiellose Tragödie. Andalusien habe noch nie so etwas erlebt. Warum der Brand ausgebrochen ist, ist noch nicht klar. Auch in anderen Regionen in Spanien brennt Wald. Seit Anfang Jahr ist bereits eine Fläche der Größe des Bodensees verbrannt. Das zeigen Informationen der EU.
0: Dem deutschen Autokonzern Volkswagen geht es schlecht. Seit Tagen gibt es Gerüchte, dass Zehntausende Angestellte entlassen werden könnten. Gestern hat sich der Vorstand von VW nun mit der Zukunft beschäftigt.
14: Bei VW soll gespart werden, das hat der Vorstand beschlossen. So will das Unternehmen weniger Autos bauen. Noch rund 9 Millionen Autos jedes Jahr. In den besten Zeiten vom VW waren es 12 Millionen. Außerdem sollen weniger verschiedene Modelle gebaut werden. Ob aber ganze VW-Werke geschlossen werden, dazu sagte der VW-Vorstand nichts. Auch wie viele Stellen er streichen will, ist unklar. Bei vielen VW-Fabriken hat das Personal gegen die Pläne protestiert. Schon früher hatte der Konzern angekündigt, bis 2030 50.000 Stellen zu streichen. VW kämpft unter anderem mit der wachsenden Konkurrenz aus China und den Zöllen der USA.
0: Die Angriffe Russlands auf die Ukraine. Sie haben im vergangenen Monat so viele tote und verletzte Zivilpersonen gefordert wie noch nie seit Kriegsbeginn.
14: Mindestens 265 Zivilistinnen und Zivilisten seien alleine im Juni getötet worden, sagt die UNO. Mehr als 1800 weitere wurden verletzt. Und die Zahlen könnten noch steigen. Es handelt sich um eine erste Schätzung. Russland hat die Angriffe auf die Ukraine in den letzten Wochen und Monaten wieder verstärkt. Auch in den ersten Tagen des Julis seien viele Menschen in der Ukraine durch russische Angriffe getötet worden, sagt die UNO. Vor 2 Wochen haben schwere Erdbeben Venezuela erschüttert. Mindestens 3.800 Menschen sind gestorben, mehr als 17.000 sind obdachlos und leben in Notunterkünften. Die Weltgesundheitsorganisation sagt nun, die Situation bei der Gesundheitsversorgung sei schlimm. In den Notunterkünften seien viel mehr Menschen, als eigentlich Platz hätten, und es gebe zu wenig sauberes Trinkwasser. Auch wichtige Impfungen könnten zum Teil nicht verabreicht werden. Das alles sorge dafür, dass Krankheiten ausbrechen könnten. Für die Menschen in den Notunterkünften und auch für das Gesundheitspersonal sei die psychische Belastung groß.
0: Schauen wir nun noch auf die Fußball-Weltmeisterschaft der Männer. Da ist das erste Team ins Halbfinale eingezogen.
14: Und zwar Frankreich. Die Franzosen haben gegen Marokko 2-0 gewonnen. Beide Treffer fielen in der zweiten Halbzeit. Kylian Mbappé brachte Frankreich in der 60. Minute in Führung. 6 Minuten später traf dann auch Ousmane Dembélé. Die Börsendaten von SIX. Der Dow Jones Index in New York hat 0,3% gewonnen. Der Nikkei Index in Tokio steigt um 1,7%. Der Euro wird zu 92,09 gehandelt und der Dollar zu 80,44.
0: Soweit das Update am Freitag. Die Informationen von heute Morgen. Verantwortlich ist Tobias Bühlmann. Die Zeit 7:07. Es ist ein eher ungewöhnlicher Kandidat, der in Großbritannien gerade in die Politik will. Count Binface. Übersetzt heißt das Graf Abfallkübelgesicht, steigt ins Rennen gegen Nigel Farage. Farage, der Chef der rechtspopulistischen Partei Reform UK, ist gerade von seinem Amt als Abgeordneter zurückgetreten und kandidiert sofort wieder für seine eigene Nachwahl. Er will seine Position damit besser absichern, quasi durch das Volk, denn es läuft eine Untersuchung, die ihn betrifft. Es geht da um Spendengelder. Aber anders als gewünscht kann Farage sich in der Nachwahl nun eben nicht mit etablierten Politikerinnen und Politikern messen, sondern mit einem Abfallkübel. Count Binface ist sein einziger Herausforderer. Wer ist Count Binface und wofür steht er? Das wollte Salvador Attersoy von Auslandredaktorin Fiona Endres wissen.
18: Ich interpretiere das so ein bisschen eben als Kritik an der Politik, also dass die Forderungen vielleicht alle ein bisschen Müll seien oder vielleicht auch als Kritik eben an den etablierten Kandidatinnen und Kandidaten, an den Vertreterinnen und Vertretern der Politik, die man vielleicht eben auch sagen kann, man kann anstelle dieser Leute eben auch einen Mülleimer hinstellen. Also es ist so ein bisschen sehr beißende Kritik und so würde ich das interpretieren.
0: Ja, und das war natürlich noch nicht Fiona Endres, sondern eine Einordnung zu Count Binface. Jetzt aber die Frage von Salvador Attersoy an Fiona Endres. Wer ist Count Binface und wofür steht er?
19: Count Binface, das ist ein Künstlername des Komikers John Harvey. Es bedeutet eben frei übersetzt Graf Mülltonnengesicht und das kommt daher, dass er stets nur mit seiner Verkleidung einer riesigen Mülltonne, die an eine Ritterrüstung erinnert, auftritt. Er ist seit rund 10 Jahren in der britischen Politik unterwegs und kandidiert immer wieder für solche Positionen, die eben viel Medienaufmerksamkeit bekommen und eben jetzt auch gegen Nigel Farage bei dieser Nachwahl.
2: Hat er denn überhaupt eine klare politische Agenda oder ist das nur Müll?
19: Nein, er hat keine klare politische Agenda. Es sind auch immer wieder andere Positionen. Es sind teilweise auch Provokationen oder eben auch Sinnlosigkeiten, wie zum Beispiel die Forderung, Modelleisenbahnen zu verstaatlichen oder dass laute Snacks, also solche, die beim Essen knacken, aus Theater verbannt werden sollen. Seine Ideen sind dabei durchaus kreativ. So hat er sich auch schon eingesetzt für freies Parkieren an jenen Orten in London, wo auf dem Monopoly-Brettspiel das Frei-Parkieren-Feld liegt. Aber er bringt auch seriöse Themen mit und setzt sich für soziale Gerechtigkeit ein oder auch für Umweltschutz.
2: Sie haben es erwähnt, er stellt sich schon seit Jahren immer wieder zur Wahl für alle möglichen Ämter in Großbritannien. Jetzt gegen Nigel Farage. Warum?
19: Ja, mit seinen Aktionen will Count Binface allgemein die Wahlbeteiligung erhöhen. Er möchte Leute motivieren, wählen zu gehen. Das hat durchaus auch eine taktische Bedeutung, denn er stellt sich auch zur Verfügung als alternative Figur für alle Protestwähler, die das Vertrauen in die etablierten Parteien verloren haben, sozusagen, damit sie auch eine Alternative haben. Und genau diese Gruppe will ja auch Nigel Farage mit seiner Partei Reform UK erreichen. Count Binface tritt wohl dieses Mal auch an, weil die großen Parteien alle verkündet haben, dass sie keinen Kandidaten stellen werden in Clacton, nämlich weil sie bei Farages Plan nicht mitmachen wollen.
2: Eben, Sie tönen es an, Farage hat ja einen Plan. Was bedeutet das jetzt für ihn?
19: Sein Plan, also das sagen zumindest seine Kritiker, das ist mit dem Rücktritt ein Ablenkungsmanöver zu starten, nämlich um die Aufmerksamkeit von der Spendenaffäre wegzunehmen. Da geht es um 2 Beiträge in Millionenhöhe, die er erhalten hat, ohne sie zu deklarieren oder nicht richtig deklariert hat. Und das wird aktuell auch untersucht. Farage will den Spieß nun umdrehen und er möchte die Situation politisch für sich nutzen. Er verknüpft die Untersuchung auch mit seinem Rücktritt beziehungsweise mit der Nachwahl. Farage sagte so zum Beispiel, nicht die Behörden oder Journalisten sollen entscheiden dürfen, ob er etwas falsch gemacht habe, sondern die Bevölkerung, und zwar indem sie ihn wiederwählt oder eben nicht. Diese Nachwahl, so sagt Farage, sei die Chance, Zitat, dem Establishment den Stinkefinger zu zeigen. Weil nun das Establishment aber nicht mehr mitmacht und nur eine Mülltonne, geht dieser Plan natürlich nicht mehr auf.
2: Also Count Binface stellt da zur Wahl, ist das jetzt alles nur Satire oder sagt das eben auch ein bisschen etwas über die Politiklandschaft aus in Großbritannien?
19: Man kann sicher sagen, dass Humor in der britischen Politik einen viel höheren Stellenwert hat als zum Beispiel bei uns in der Schweiz. So ist es auch gang und gäbe, dass im Parlament ranghohe Politiker Witze reißen oder sich gegenseitig verspotten. Das Ganze kann man aber natürlich auch kritisch sehen, denn es lenkt auch ab von politischen Inhalten. Und das wären wichtige Inhalte in diesem Land, wo man auch politische Lösungen finden müsste, zum Beispiel die Beziehungen zur EU, wo ja gerade Farage mit dem Brexit auch mitgemischt hat, oder auch die stotternde Wirtschaft.
2: Und Ihre persönliche Einschätzung, hat Ben Fay eine Chance gegen Farage?
19: Bisher ist seine Erfolgsquote in politischen Wahlen nicht sehr hoch. Er erhält zwar jedes Mal ein paar Stimmen, doch es wäre wirklich eine Sensation, wenn er eines Tages noch einen Sitz gewinnen würde. Interessant ist dieses Mal sicher, dass sich die anderen Parteien zurückgezogen haben. Falls sich jetzt also die Gegner Farages vereinen und gemeinsam für Graf Mülltonnengesicht wählen, dann könnte er doch einige Stimmen bekommen. Klar ist aber, wenn er gewählt würde, dann hätte er ein großes Problem, denn als Abgeordneter im Parlament in London, da gibt es strenge Kleidungsvorschriften, unter anderem ein Vermummungsverbot. Das heißt, Count Binface müsste dann seine Mülltonne vielleicht sogar entfernen und sein Gesicht zeigen, falls er im Parlament einsitzen wollte.
0: Das sagt uns SRF-Auslandredaktorin Fiona Endres. Uber Eats, unser nächstes Stichwort gleich. Uber Eats liefert das Essen, aber eben nicht nur. Zum Beispiel auch Hundefutter kann man bei Uber bestellen. Deshalb soll Uber zu den Postdienstleistern zählen. Was das für die Firma bedeutet, wir besprechen es gleich nach der Nachrichtenübersicht.
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0: Die gibt's jetzt, 7.14 Uhr gleich. Nach dem G7-Gipfel im französischen Evian am Genfersee bleiben die Schweizer Behörden auf ihren Sicherheitskosten sitzen. Frankreich zahlt nichts daran, dass auf Schweizer Seite Armee und Polizei im Einsatz waren. Die Verhandlungen dazu sind gescheitert. In Südspanien sind bei einem Waldbrand mindestens 12 Menschen ums Leben gekommen. Der Notdienst der Region Andalusien schreibt auf der Plattform X, einige Opfer seien in ihren Autos tot aufgefunden worden. Der Brand wütet seit Donnerstag in der Provinz Almeria. An der Fußball-Weltmeisterschaft der Männer hat sich Frankreich als erstes Team für das Halbfinale qualifiziert. Die Franzosen gewannen gegen Marokko 2:0. Stürmerstar Kylian Mbappé verschoss in der ersten Halbzeit noch einen Penalty, traf dann später aber zum 1:0. Das Wetter heute Freitag, es bleibt sonnig und heiß mit bis zu 34 Grad. Im Wallis und im Tessin kann es Gewitter geben. Ein schnelles Abendessen, ein Dessert spätabends oder ein Snack zwischendurch. Der Lieferdienst Uber Eats liefert Essen aus dem Restaurant nach Hause, aber eben nicht nur. Man kann sich zum Beispiel auch ein Medikament oder neues Hundefutter liefern lassen. Da das Unternehmen auch Non-Food-Artikel liefert, gehöre es zu den Postdienstleistern. Das sagt nun ein neues Urteil des Bundesverwaltungsgerichts. Und das könnte für Uber Eats in der Schweiz einschneidende Folgen haben. Darüber spreche ich jetzt live mit Wirtschaftsredaktorin Jasmin Gut. Guten Morgen.
20: Guten Morgen.
0: Ja, was beinhaltet denn das Urteil des Bundesverwaltungsgerichts genau?
20: Ja, Uber Eats hat vor dem Bundesverwaltungsgericht eine Niederlage eingesteckt. Mit dem gestrigen Urteil untersteht das Unternehmen neu der Eidgenössischen Postkommission, also der Behörde in der Schweiz, die den Postmarkt regelt und beaufsichtigt. Vor 2 Jahren kam das Gericht noch zum Schluss, dass Essenslieferungen als Warentransport gelten und deshalb nicht unter das Postgesetz fallen. Doch im aktuellen Urteil stellt das Gericht fest, dass Uber Eats eben nicht nur Essen liefert, sondern auch andere Waren, wie zum Beispiel Kosmetika, Putzmittel oder Toilettenpapier. Und diese Ware fällt nun eben unter das Postgesetz.
0: Wie argumentierte denn Uber Eats?
20: Uber Eats hat besonders 2 Argumente ins Feld geführt. Einerseits argumentierte es, dass es im Gegensatz zu Postsendungen seine Lieferungen im Vorfeld nicht sortiere. Es nimmt die Ware und liefert sie direkt an die Kundschaft weiter, ohne Zwischenschritt. Laut dem Gericht ist das jedoch kein zwingendes Kriterium, damit eine Lieferung als Postdienstleistung angesehen werden kann. Zweitens argumentierte Uber Eats, dass seine Sendungen nicht adressiert seien, sprich, dass auf den Lieferungen keine physische Adresse draufklebe. Aber auch dieses Argument ließ das Gericht nicht gelten. Die Lieferadressen würden bei Uber Eats auf dem Handy angezeigt und eine digitale Adresse sei gleichwertig wie eine aufgedruckte.
0: Was bedeutet das Urteil nun für das Unternehmen?
20: Uber Eats muss nun einmal im Jahr dem Bund bestimmte Informationen offenlegen, zum Beispiel wie die Arbeitsbedingungen im Unternehmen sind. Das Unternehmen kann also von staatlicher Seite her auch besser überprüft werden. Das Urteil vom Bundesverwaltungsgericht ist jedoch noch nicht rechtskräftig. Es kann also noch angefochten werden.
0: Live-Informationen von Wirtschaftsredaktorin Jasmin Gutz. Besten Dank.
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0: Ja, nach diesem Hörtipp für Sie machen wir weiter in der Ukraine. Die Ukraine soll selber Patriot-Flugabwehrraketen herstellen können. US-Präsident Donald Trump hat bekannt gegeben, dass er die Lizenz dafür freigeben will. Volodymyr Zelensky hat in letzter Zeit immer wieder mehr Patriot-Raketen von den USA gefordert, um sich gegen Russland verteidigen zu können. Gerade in den letzten Wochen gab es in der Ukraine immer wieder große Angriffe und für die Abwehr von russischen Raketen ist die Ukraine auf Patriot-Raketen eben angewiesen. Fabian Hoffmann forscht zu Raketentechnologie und Verteidigungspolitik an der norwegischen Militärakademie in Oslo. Lea Sager hat ihn gefragt, wie schwierig es für die Ukraine werde, solche Patriot-Raketen selber herzustellen.
26: Ja, das ist durchaus schwierig. Also ich vergleiche das immer so, die ballistische Raketenabfangtechnologie, das ist ein Stück weit die Champions League der Raketentechnologie. Also da ist sehr viel Hightech involviert. Das sind Prozesse, die sind nicht sehr leicht, sich zu erarbeiten. Und das braucht normalerweise schon eine lange Zeit, bis ein Land oder bis ein Hersteller in der Lage ist, verlässlich diese Technologie herzustellen.
27: Ist es denn technisch für die Ukraine überhaupt möglich, solche Raketen herzustellen?
26: Also tendenziell schon, ja, aber natürlich nicht von heute auf morgen. Also da bräuchte man durchaus eine Vorlaufzeit. Die Ukrainer müssten diese Technologie ein Stück weit transferiert bekommen von den Amerikanern, dann auch Unterstützung bekommen von den amerikanischen Herstellern, eingearbeitet zu werden in diese Technologie und Prozesse. Und wenn das stattfindet, dann selbstverständlich können die Ukrainer diese Raketen selber herstellen. Aber wie gesagt, sowas nimmt normalerweise Zeit in Anspruch.
27: Von wie viel Zeit sprechen wir da, wenn Sie da jetzt eine Schätzung abgeben müssten?
26: Also ich wäre sehr, sehr überrascht, wenn die Herstellung der Patriot-Abfangraketen in der Ukraine innerhalb der nächsten 12 Monate anlaufen würde. Tendenziell dauert das schon deutlich länger. Den besten Datenpunkt, den wir hier haben, das ist die Patriot-Fabrik in Deutschland von der MBDA Deutschland, die jetzt im September aufgemacht werden soll. Das ist eben auch eine Fabrik, wo diese Abfangraketen-Lizenz hergestellt werden. Und diese Abmachung, die wurde verkündet im Januar 2024 und die Herstellung, wie gesagt, soll jetzt Ende des Jahres anlaufen. Also knapp 2,5, 3 Jahre. Klar, in der Ukraine können Sachen bestimmt schneller gehen, aber auch hier gibt es keine Magie und das wird einige Zeit in Anspruch nehmen.
27: Also doch ein recht großes Zeitfenster, von dem wir da sprechen. Lässt sich denn diese Lizenz trotzdem als Sieg für Zelensky werten?
26: Ja, selbstverständlich. Also auch wenn es kurzfristig nicht direkt eine Besserung bringen sollte, dann ist es natürlich ein großer Gewinn für die Ukraine, wenn sie dann in der Lage wäre, die Technologie in die Ukraine zu transferieren, sowohl für sich selbst als auch tendenziell später vielleicht für den Exportmarkt. Wir wissen alle, dass die Nachfrage nach Patriot-Abfangraketen sehr, sehr groß ist. Und wenn sich die Ukraine hier als ein Hersteller, als ein Supplier dieser Technologie etablieren könnte, dann wäre das natürlich auch markttechnisch hochrelevant und wertvoll für die Ukraine.
27: Sie haben jetzt die Technologie angesprochen. Gibt es denn Komponenten an der Patriot-Rakete, die besonders schwierig herzustellen sind?
26: Ja, die gibt es. Das ist zum einen die Sensorik. Man muss es ja so sehen, ballistische Raketenabfangtechnologie. Da muss man sehr, sehr fein arbeiten in der Luft, also sehr, sehr detaillierte Kurskorrekturen vornehmen. Und dafür braucht man eben sehr gute Sensorik in der Abfangrakete selbst, als natürlich auch später im bodengebundenen Radar. Und das ist nicht einfach zu bekommen. Das andere sind die Feststoffraketentriebwerke. Das liegt vielleicht weniger daran, dass diese enorm schwer herzustellen sind, als dass die Lieferzeiten für die Ressourcen, die Materialien, die man dafür braucht, die sind mittlerweile einfach sehr, sehr gestreckt. Und da braucht es doch schon sehr lange, bis man an diese Materialien herankommt und entsprechend dann auch diese Raketentriebwerke bauen kann.
27: Also wirklich Hightech-Raketen, von denen wir da sprechen. Mit welchen Kosten dürfte die Ukraine rechnen, bis denn diese Patriot-Raketen wirklich auch einsatzbereit sind, die sie selbst herstellen können?
26: Ja, das ist eine gute Frage. Das wissen wir natürlich nicht. Ich würde jetzt mal grob schätzen, mindestens ein hoher zweistelliger Millionenbereich. Das ist aber wahrscheinlich zu wenig. Also wir sind da wahrscheinlich schon im dreistelligen Millionenbereich, der dann nachher gezahlt werden muss. Natürlich ist da eine Frage, wie viel davon wird von der Ukraine übernommen? Vielleicht helfen die europäischen Staaten aus. Das ist ja selbstverständlich auch ein Stück weit im Interesse des Herstellers, des amerikanischen Herstellers, dass die Lieferketten ausgeweitet werden. Entsprechend ist es auch vorstellbar, dass da Investitionen aus den USA von dem Hersteller selbst kommt. Also das kriegt man bestimmt geregelt, aber natürlich, es braucht Zeit.
27: Nun soll die Ukraine also diese Lizenz erhalten von den USA. Wie stark ist die Ukraine aktuell auf Patriot-Raketen angewiesen?
26: Ja, also Patriot-Raketen, die bleiben unerlässlich für die Ukraine. Das liegt einfach daran, dass die Ukrainer nicht in der Lage sind und die europäischen Staaten auch nur sehr, sehr bedingt ballistische Raketenabfangtechnologie selber herzustellen und in ausreichender Anzahl an die Ukraine zu liefern. Und die Patriot-Raketen, sowohl die etwas weniger fortschrittliche PAC-2-GEM-T als auch die sehr fortschrittliche PAC-3-MSI-Abfangrakete, die kommt eben aus den USA. Das ist das verlässlichste Mittel, um die anfliegenden, ankommenden ballistischen Raketen aus Russland zu bekämpfen. Auch hier gibt es natürlich keine 100% Wahrscheinlichkeit, aber es ist die beste verfügbare Technologie. Und von diesen Abfangraketen, da gibt es allgemein zu wenig auf der Welt, was die Nachfrage angeht. Und entsprechend wäre es dann sehr, sehr wertvoll für die Ukraine, sich hier eine eigene Lieferkette im Land aufbauen zu können.
27: Das wäre dann also ein Vorteil. Vielleicht zum Schluss Ihre Einschätzung. Warum macht denn Trump gerade jetzt dieses Eingeständnis gegenüber der Ukraine?
26: Ja, das ist eine gute Frage. Gibt bestimmt mehrere Gründe. Zum einen, Trump mag Gewinner. Und die Ukraine hat in der letzten Zeit relativ viele Gewinne verzeichnen können, sowohl an der Frontlinie, wo es sich nicht mehr zum Nachteil der Ukraine verschoben hat, als auch natürlich die Langstreckenangriffe tief im russischen Territorium, die Russland ja sehr viel Schaden zusetzen. Und da kann man sich natürlich vorstellen, Trump, der ist so ein Typ, wenn es gut läuft, dann ist er gerne bereit, die gewinnende Seite noch weiter zu unterstützen. Das spielt eventuell eine Rolle. Eine andere Rolle könnte sein, dass die USA eben auch ganz klar sehen, okay, bei uns werden die Abfangraketenarsenale mittlerweile auch knapp, nicht zuletzt aufgrund des Krieges im Nahen Osten mit dem Iran. Also müssen wir eventuell einfach schauen, dass die Ukraine in der Lage sein wird, selber Supply herzustellen, also selber Abfangraketen für sich zu produzieren, damit eben die Amerikaner nicht ständig gefragt werden, neue zu liefern.
0: Sagt Fabian Hoffmann von der norwegischen Militärakademie in Oslo. Bis 34 Grad erwarten uns heute an diesem Freitag. Das ist nicht nur für Menschen heiß, sondern auch für Früchte und Beeren, wie diese Marktfrau erzählt.
4: Die wachsen so komisch, also irgendwie nicht so richtig wachsen wie sonst. Das fehlt einfach etwas. Sie sind klein.
0: Wir haben uns auf dem Marktplatz in Basel umgehört und wollten wissen, was die Hitze mit dem Gemüse und den Früchten anstellt, die auf unsere Teller kommen. Rina Telly hat mit den Menschen dort gesprochen.
4: Also ich heiße Mila Buser. Ich bin hier auf dem Markt jeden Tag und verkaufe unsere Produkte.
5: Also für mich sehen die Kirschen und Zwetschgen am Stand von Mila Buser super aus. Aber ich sehe hier an ihrem Marktstand nicht, was die Trockenheit mit ihren Obstbäumen macht. Auf ihrem Hof in Hevelfingen im Kanton Basel-Land.
4: Und vor allem unsere Äpfel und Zwetschgen, die Früchte, die wir noch haben, haben sie jetzt fast zu wenig Wasser.
5: Zugang zu Wasser sei eigentlich kein Problem, sagt sie. Sie und ihr Mann nutzten ihre eigene Quelle, um den Hof zu bewässern.
4: Aber man kann das auch nicht alles brauchen, um überall zu bewässern. Ja.
5: Wieso nicht?
4: Ja, weil man muss auch für ein Tier haben. Und für uns, und ja, wir haben so viele Bäume. Einen Haufen Bäume haben wir.
6: vor allem Hochstammer.
7: Das heisst, sie müssen Bäume wässern, die eigentlich Regenwasser trinken sollten?
6: Im Prinzip schon, ja. Aber weil jetzt ist so wenig Wasser, wir können das auch nicht nur brauchen, um überall das zu bewässern. Garten zum Beispiel, auch nicht richtig wachsen, ja. Kannst du noch lange bis bei Wasser gießen, jeden Morgen, aber nützt nichts, sozusagen, ja. Es ist einfach richtig trocken.
8: Hallo, dann Eier, 12.
5: Ein paar Stände weiter gibt's Tomaten, Auberginen, Rebli, Salat und.
9: Ich bin Samuel und ich arbeite hier auf dem Markt für einen Bärsmatterhof.
5: Weder ihm noch seinem Gemüse sehe ich den Hitzestress an. Aber der Verkäufer spürt den Stress definitiv.
9: Im Gewächshaus haben wir auch bei 41 Grad, wo wir das Gemüse am Ablesen sind. Und auch in der Hitze am Nachmittag können wir fast nichts mehr draussen machen und haben zum Glück noch andere Sachen, die wir ein bisschen im geschützten Rahmen machen können. Wir fangen wie früher an am Morgen. Und vor allem die Hitze finde ich sehr belastend, auch für mich.
5: Damit die Früchte und das Gemüse keinen Stress kriegen, werde auf dem Hof Regenwasser gesammelt. Nicht in einer Tonne, wie man es aus Gärten kennt, sondern im größeren Stil.
9: Wir haben das Glück, dass wir einen sehr grossen Deich haben, wo wir sehr viel Regenwasser sammeln und das vor allem brauchen. Aber es braucht natürlich schon sehr viel Wasser, all den Salat und das Gemüse jeden Tag zu wässern. Ja.
5: Seit sich seit ein paar Wochen die Hitze übers Land wälzt, gibt die Trockenheit auch in der breiten Öffentlichkeit zu reden. Wer aber wie Mila Busa auf einem Hof arbeitet, hat das Wetter immer im Auge und weiß, dass schon der Frühling trocken war. Auch sonst sei das Wetter nicht an der Seite ihrer Früchte gewesen.
6: Wir haben auch einen Hagel zweimal. Und das ist auch nicht so einfach. Unsere Hochstammbäume sind alle schon kaputt, sozusagen. Alles, die Äpfel sind alles für Hektra vom Hagel.
5: Wie sehen Sie Ihre Zukunft?
6: Ja, das ist bei uns ist jetzt sowieso schwierig, jetzt, weil mein Mann ist jetzt, er wird jetzt 63. Und wir bleiben vielleicht noch ein bisschen noch mit dem Spitzeli, wo wir haben, Garten zum Beispiel, oder das Spitzeli Früchte, die wir haben. Und so bauen wollen wir nicht machen. Das rendiert bei uns nicht mehr.
0: Das sagt die Frau auf dem Marktplatz in Basel. Das waren die Eindrücke aus dem Leben von Marktleuten, die Früchte und Gemüse vom Hof verkaufen. 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Wir hier bei SRF News machen weiter mit den Frühinformationen. Es ist gleich 7:30 hier und damit Zeit bei uns fürs umfassende News-Update, wo es heute auch um Geld geht. Details jetzt gleich. Zuerst geht es bei uns um Kosten, auf denen die Schweiz sitzen bleibt. Beim G7-Gipfel im Nachbarland Frankreich hatte sie Ausgaben für die Sicherheit und Frankreich will nichts daran zahlen. Später in der Sendung geht unser Blick in den Süden Spaniens nach Andalusien. Dort wütet ein Waldbrand, der mindestens 12 Menschen das Leben gekostet hat. Mit mir im Studio heute Morgen ist Jan von Tobel. Er hat die Wetteraussichten.
14: Auch heute wird es sonnig und heiß bei 31 bis 34 Grad. Im Wallis und im Tessin gibt es lokal Gewitter.
0: Mein Name ist Nina Gigax. Guten Tag. Bei uns geht es also zuerst ums Geld, um eine Rechnung, die die Schweiz nun wohl selber zahlen muss. Die Rechnung für die Sicherheitskosten rund um den Gipfel der großen Wirtschaftsmächte der G7 im französischen Evian vor 3 Wochen. Frankreich beteiligt sich nun nicht an den Kosten. Die Verhandlungen sind gescheitert. Aus dem Bundeshaus Andreas Stüdli.
15: Polizistinnen und Polizisten aus zahlreichen Kantonen rückten für den G7-Gipfel nach Genf aus. 4000 Schweizer Armeeangehörige standen im Einsatz und die Grenzen wurden enger bewacht. Für diese Kosten verlangt der Bundespräsident Bachmeller im Vorfeld des Gipfels Geld von Frankreich, wie er in der Samstagsrundschau von Radio SRF sagte.
16: Ich weiß, dass es nicht so einfach ist, aber am Ende dieses Summit wird stattfinden und man muss Lösungen finden für die Kosten und für die Sicherheit. Das ist unbedingt wichtig.
15: Nun schreibt das Außendepartement EDA auf Anfrage von SRF, dass es in den Verhandlungen keine Einigung gab.
2: Zur Frage der Sicherheitskosten konnten sich die Schweiz und Frankreich nicht auf eine Kostenbeteiligung Frankreichs einigen.
15: Die Staatschefs der G7-Länder hatten sich in Evian auf der französischen Seite des Genfersees getroffen. Eine Großdemonstration gegen den Gipfel fand aber in Genf statt, weil im französischen Grenzgebiet keine Demonstrationen erlaubt waren. Bei der Demonstration kam es auch zu Ausschreitungen. Die Genfer Sicherheitsdirektorin hatte die Kosten in einem Interview mit der Westschweizer Wirtschaftszeitung La Gefi auf 30 Millionen Franken beziffert. Ein Teil dieser Rechnung wird wohl vom Bund bezahlt. Der Kanton Genf fordert vom Bund zudem, dass er sich gegenüber dem Nachbarland weiter dafür einsetzt, dass ein Teil der Kosten übernommen wird. Gemäß dem Außendepartement werden zwar weiterhin Gespräche mit Frankreich geführt, das EDA relativiert aber sogleich wieder.
2: Dabei ist jedoch die Aussicht auf eine Beteiligung Frankreichs an den Sicherheitskosten gering.
15: Geringe Chancen also. Und das, obwohl Bachmelin die Kritik der Schweiz dem französischen Präsidenten Emmanuel Macron in einem Brief mitgeteilt haben soll. Das berichten Franz

0: Opfer seien in ihren Autos gestorben, sagen die Rettungskräfte. Die genauen Hintergründe sind noch unklar. Der Waldbrand ist gestern Nachmittag ausgebrochen in der Nähe von Almería. Das ist gut 2 Autostunden östlich der Großstadt Malaga. Und es brennt immer noch. Rund 150 Einsatzkräfte versuchen, den Brand zu löschen. Mehrere Ortschaften sind evakuiert worden.
1: 12 Menschen sterben. So viele Todesopfer hat noch nie ein Waldbrand in der Region gefordert.
0: Der regionale Gesundheitsminister sagt, es sei eine beispiellose Tragödie. Andalusien habe noch nie so etwas erlebt. Warum der Brand ausgebrochen ist, ist noch unklar. Auch in anderen Regionen in Spanien brennt Wald. Seit Anfang Jahr ist bereits eine Fläche der Größe des Bodensees verbrannt. Das zeigen Informationen der EU.
1: Dem deutschen Autokonzern Volkswagen geht es schlecht. Seit Tagen gibt es Gerüchte, dass Zehntausende Angestellte entlassen werden könnten. Gestern nun hat sich der Vorstand von VW mit der Zukunft beschäftigt.
0: Bei VW soll gespart werden, das hat der Vorstand beschlossen. So will das Unternehmen weniger Autos bauen, noch rund 9 Millionen Autos jedes Jahr. In den besten Zeiten von VW waren es bis zu 12 Millionen. Außerdem sollen weniger verschiedene Modelle gebaut werden. Ob aber ganze VW-Werke geschlossen werden, dazu sagt der VW-Vorstand nichts. Auch wie viele Stellen er streichen will, ist unklar. Bei vielen VW-Fabriken hat das Personal gegen die Pläne protestiert. Schon früher hatte der Konzern angekündigt, bis 2030 50.000 Stellen zu streichen. VW kämpft unter anderem mit der wachsenden Konkurrenz aus China und den Zöllen der USA.
1: Die Angriffe Russlands auf die Ukraine, sie haben im vergangenen Monat so viele tote und verletzte Zivilpersonen gefordert wie noch nie seit Kriegsbeginn.
0: Mindestens 265 Zivilistinnen und Zivilisten seien alleine im Juni getötet worden, sagt die UNO. Mehr als 1800 weitere wurden verletzt. Und die Zahlen könnten noch steigen, es handelt sich um eine erste Schätzung. Russland hat die Angriffe auf die Ukraine in den letzten Wochen und Monaten wieder verstärkt. Auch in den ersten Tagen des Julis seien viele Menschen in der Ukraine durch russische Angriffe getötet worden, sagt die UNO. Vor 2 Wochen haben schwere Erdbeben Venezuela erschüttert. Mindestens 3.800 Menschen sind gestorben, mehr als 17.000 sind obdachlos und leben in Notunterkünften. Die Weltgesundheitsorganisation sagt nun, die Situation bei der Gesundheitsversorgung sei schlimm. In den Notunterkünften seien viel mehr Menschen, als eigentlich Platz hätten, und es gebe zu wenig sauberes Trinkwasser. Auch wichtige Impfungen könnten zum Teil nicht verabreicht werden. Das alles sorge dafür, dass Krankheiten ausbrechen könnten. Für die Menschen in den Notunterkünften und das Gesundheitspersonal sei die psychische Belastung groß.
1: Schauen wir nun noch auf die Fußball-Weltmeisterschaft der Männer. Da ist das erste Team in den Halbfinale eingezogen.
0: Und zwar Frankreich. Die Franzosen haben gegen Marokko 2-0 gewonnen. Beide Treffer fielen in der zweiten Halbzeit. Kylian Mbappé brachte Frankreich in der 60. Minute in Führung. 6 Minuten später traf dann auch Ousmane Dembélé. Damit kommen wir zu den Börsendaten von SIX. Der Dow Jones Index in New York hat 0,3% gewonnen. Der Nikkei Index in Tokio steigt um 1,5%. Der Euro wird zu 92,09 gehandelt und der Dollar zu 80,50. Und das Wetter? Heute scheint meist die Sonne. Im Wallis und am Alpen-Südhang gibt es am Nachmittag lokale Hitzegewitter. Und es wird auch heute wieder heiß. Die Höchstwerte liegen bei 31 bis 34 Grad.
1: Soweit die Informationen von heute Morgen an diesem Freitag. Verantwortlich ist Tobias Bühlmann. Blick auf die Uhr, gleich 7.38 Uhr. Die Trockenheit. Die ist bei vielen Landwirtinnen und Landwirten momentan das Thema. Und solche Trockenphasen dürfte es künftig auch öfter geben, sagen Fachpersonen. Stichwort Klimawandel. Und es gibt bereits jetzt Maßnahmen und Versuche, um die Landwirtschaft daran anzupassen. Hydrogeologe Oliver Schilling von der Universität Basel begleitet Landwirtinnen und Landwirte beim Projekt Slow Water, das Maßnahmen testet für ein besseres Wassermanagement in der Landwirtschaft. Corinna Heinzmann hat ihn gefragt, wie die aktuelle Trockenheit einzuordnen sei.
2: Also dies jetzt hier ist eine Trockenphase. Das ist eine saisonale Trockenphase. Diese werden mit dem Klimawandel weiter zunehmen. Sie werden häufiger auftreten im Sommer und sie werden auch intensiver werden. Das heißt, sie werden

0: einerseits länger und dann auch wärmer sein. Das ist so die momentane Vorhersage nach den neuesten Klimaprojektionen. Einen langfristigen Trend in dem Sinn, dass es jetzt die ganze Zeit immer trockener sein wird, das kann man so nicht sagen, aber dieses saisonale Auftreten wird in Zukunft häufiger und stärker sein. Und im Moment ist es wirklich so, dass die Trockenheit für die Landwirtschaft, die ist schon extrem, also eine landwirtschaftliche Dürre, kann man sagen, haben wir bereits. Auch eine Bodentrockenheit, die Bodenfeuchte ist sehr, sehr, sehr tief. Und das hat natürlich jetzt schon sehr negative Auswirkungen auf die landwirtschaftliche Produktion.
1: Wie ist das denn jetzt, wenn wir in Bezug auf Wasser so in die Landwirtschaft schauen? Das wird ja immer mehr zu einer knappen Ressource. Wie geht denn die Landwirtschaft heute damit um?
0: Genau, also das Wasser wird eben saisonal zu einer knappen Ressource, phasenweise über das Jahr hinweg gesehen werden wir mehr oder weniger gleich viel Niederschlag haben. Also es ist nicht so, dass wir in Zukunft immer viel weniger Wasser haben werden, aber die Landwirtschaft muss sich auf diese saisonale Knappheit einstellen. Und entweder macht sie das durch angepasste Bewirtschaftung mit vielleicht wasserresistenten Sorten oder indem sie mit dem Regenwasser, das manchmal dann intensiver fällt, anders wirtschaftet und das Wasser zurückhält für Zeiten, in denen es dann länger trocken sein wird.
1: Und wie viele Betriebe, also so in der Schweiz, sind sich da schon irgendwie am Umrüsten oder machen jetzt aktuell schon was?
0: Also ganz konkrete Zahlen kann ich natürlich jetzt hier nicht liefern. Wir in unserem Projekt Slow Water in den Kantonen Luzern und Basel-Landschaft betreuen bereits mehr als 110 Betriebe. Und diese Betriebe, die sind von sich aus auf unser Projekt aufmerksam geworden. Wir haben in gewissen Gemeinden angefangen, uns für gewisse Gemeinden entschieden, die wirklich Probleme haben. Und dort haben wir angefangen, dann mit den Betrieben zu arbeiten. Aber das ist bottom-up. Also die Betriebe, die kommen von sich aus zu uns. Und schweizweit werden natürlich viel, viel, viel mehr Betriebe hier schon bereits sich mit diesem Thema aktiv auseinandersetzen und Maßnahmen ergreifen. Auch die Kantone Solothurn, Thurgau, Graubünden, Aargau, wo wir unter anderem ein neues Projekt machen werden im gleichen Bereich. Dort gibt es ganz viele Betriebe, die da etwas machen möchten. Also das Interesse ist sehr, sehr groß.
1: Wie ich das verstanden habe, es ist nicht per se ein Problem, dass es immer zu trocken ist, sondern dass der Regen ungleichmäßiger verteilt ist als früher und auch in Zukunft sein wird. Schauen wir uns doch mal diese Lösungsansätze an. Was sind denn die Möglichkeiten, die sich da bieten?
0: Also was Sie gesagt haben, ist eben genau richtig. Wir müssen diese saisonale Extreme besser managen können, besser mit diesen großen Wassermengen bei Starkniederschlägen umgehen können oder eben auch bei Trockenheit das Wasser irgendwie noch zur Verfügung haben. Maßnahmen, die wir dafür jetzt zumindest im Projekt Slow Water testen, sind einerseits hydrotechnische Maßnahmen, nennen wir die. Das sind Rückhaltebecken, kleine Versickerungsmulden, Versickerungsgräben. Man kennt es auch im Moment unter dem Begriff Keylines. Das ist so eine Methode, die das Wasser oben an einem Hang bereits anfängt zu sammeln und dann mit Versickerungskanälen mit leichter Neigung entlang von Hängen verteilt. Damit kann man schon sehr viel erreichen. Regenwasser von Dächern sammeln natürlich ist auch eine wichtige Methode. Gerade bei so großen Betrieben und großen Dächern auf Ställen kann man da bei Niederschlag sehr viel Wasser zurückhalten. Andererseits kann man die Bewirtschaftung der Felder anpassen. Man kann den Humusgehalt im Boden erhöhen. Also das nennt sich dann quasi schonende Bodenbearbeitung. Man pflügt nicht mehr so tief. Man versucht, die Struktur des Bodens so zu halten, dass er mehr Wasser aufnehmen kann.
1: Also wie muss man sich das genau vorstellen? Sind dann das irgendwelche kleine Seen, die da ausgehoben werden? Wird das irgendwie in Fässern? Können Sie das beschreiben, wie das dann aussieht auf dem Bauernhof?
0: Genau so, wie Sie das beschrieben haben, kann man sich das vorstellen. Wir machen kleine Teiche im Prinzip. Es gibt natürlich auch die Variante, große Teiche mit Folien belegt zu schaffen. Das ist dann ein gewissermaßen wie ein Swimmingpool fast. Und daraus kann das Wasser dann natürlich in trockenen Zeiten für die Bewässerung bezogen werden. Das sind aber nicht die Maßnahmen, die wir jetzt begleiten und testen. Wir setzen uns sehr stark auch für multifunktionale Maßnahmen ein. Teiche, die auch natürlich versickern können beispielsweise oder eben einfach kleine Mulden, Gräben entlang der Hänge, hangparallele Gräben, in denen Wasser, wenn es anfängt zu regnen, sich erstmal sammeln kann, für eine gewisse Zeit zurückgehalten werden kann, dann aber über ein, zwei Tage verteilt langsam in den Boden versickern darf.
2: sagt Hydrogeologe Oliver Schilling in der aktuellen Folge unseres Podcasts News Plus. Dort erklärt er dann auch, warum er trotz aller Schwierigkeiten optimistisch ist, dass sich die Schweizer Landwirtschaft den Gegebenheiten anpassen kann und wird. 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
2: Die Übersicht jetzt um 7.44 Uhr. Nach dem G7-Gipfel im französischen Evian am Genfer See bleiben die Schweizer Behörden auf ihren Sicherheitskosten sitzen. Frankreich zahlt nichts daran, dass auf Schweizer Seite Armee und Polizei im Einsatz waren. Die Verhandlungen dazu sind gescheitert. In Südspanien sind bei einem Waldbrand mindestens 12 Menschen ums Leben gekommen. Der Notdienst der Region Andalusien schreibt auf der Plattform X, einige Opfer seien in ihren Autos tot aufgefunden worden. Der Brand wütet seit Donnerstag in der Provinz Almeria. An der Fußball-Weltmeisterschaft der Männer hat sich Frankreich als erstes Team für das Halbfinale qualifiziert. Die Franzosen gewannen gegen Marokko 2:0. Stürmerstar Kylian Mbappé verschoss in der ersten Halbzeit noch einen Penalty, traf dann danach aber zum 1:0. Das Wetter heute Freitag, es bleibt sonnig und heiß mit bis zu 34 Grad. Im Wallis und im Tessin kann es Gewitter geben. Vom Höhepunkt der Karriere zum absoluten Tiefpunkt und das in nur 24 Stunden. Das hat die Schweizer Radrennfahrerin Noemi Rueck im Mai erlebt. An der spanischen Rundfahrt Vuelta hat sie die erste Etappe gewonnen, der größte Erfolg ihrer Karriere. Im Liedertrikot startete sie dann in die zweite Etappe, stürzte und verletzte sich die Schulter. Statt weitere Vuelta-Etappen folgten eine Operation und Reha. Jetzt, 2 Monate später, fährt Noemi Rueck wieder. Sie fährt auch mit an der Tour de France der Frauen, die am 1. August startet. Sportredaktorin Danja Spichtig hat mit Noemi Rueck gesprochen.
4: Noemi Rueck war in bestechender Form und wurde abrupt ausgebremst. Mit dieser Situation umzugehen, sei eine der grössten Herausforderungen ihrer bisherigen Karriere gewesen.
5: Von so einem Höhenflug mit dem Sieg an der ersten Etappe, das war ein riesen Traum, der für mich in Erfüllung gegangen ist. Und dann ja so einen grossen Rückschlag, der ja, einfach zu einem sehr ungünstigen Zeitpunkt gekommen ist.
4: Natürlich gibt es nie einen guten Zeitpunkt für eine Verletzung. Aber wenn man weiss, dass man zu Saisonbeginn so gut in Form war und dann unter anderem beim Heimrennen der Tour de Suisse zuschauen muss, dann ist das schon bitter.
5: Es hat natürlich schon recht wehgetan. Also ich ja, wäre sehr gerne am Start gestanden und hätte gerne um ein gutes Resultat gekämpft.
4: Die Rennen, die sie verpasst habe, seien für sie aber auch eine Motivation während der Reha gewesen. Genauso wie die Erfolge, die sie in diesem Jahr bereits feiern konnte.
5: Wenn ich mal einen schwierigen Tag hatte und wirklich keine Motivation gefunden habe, dann habe ich mir das Video von der Vuelta wieder angeschaut, wie ich die Etappe gewonnen habe. Und das ja, hat gelangt, das war Motivation genug gewesen.
4: Zusätzlich zur Motivation habe ihr der Etappensieg auch Selbstvertrauen gegeben, dass sie auf dem richtigen Weg sei. Sie wisse, was es brauche, um dieses Niveau zu erreichen und glaube deshalb fest daran, dass sie an die Weltspitze zurückkehren werde. Und zwar schon bald. Am 1. August, also nur 3 Monate nach ihrem Sturz, möchte sie bei der ersten Etappe der Tour de France wieder vorne mitmischen. Ein steiler Wiedereinstieg nach der Reha. Aber
5: ich schaue das jetzt ein bisschen als Winterpause an, weil im Winter haben wir auch so 2-3 Monate ohne Rennen und ich bin eigentlich bis jetzt immer sehr stark aus so Phasen rausgekommen. Und darum denke ich, ja, sollte das klappen. Aber es ist, ja, die Nervosität wird dann sicher auch hoch sein am Start.
4: Nervosität hin oder her, Hauptsache Noemi Rueck findet möglichst schnell zu ihrer bestechenden Form zurück.
2: Sportredaktorin Danja Spichtig hat berichtet. Das war ein ungewöhnliches Geschenk, das die 31 geladenen Staats- und Regierungschefinnen und Chefs am NATO-Gipfel in Ankara bekommen haben. Einen Revolver mit eingraviertem Namen. Gastgeber, Präsident Recep Tayyip Erdogan, entschied sich damit für eine Handfeuerwaffe inklusive Munition. Das hat der britische Premier Keir Starmer gegenüber Reportern gesagt und kurz darauf bestätigte auch ein Sprecher der deutschen Bundesregierung das Geschenk. Was will Erdogan mit diesem Geschenk bewirken? Das wollte Salvador Atasoy von Thomas Seibert wissen. Er ist freier Journalist aus der Türkei.
6: Ich glaube, man muss das sehen im Zusammenhang mit dem NATO-Gipfel beziehungsweise der Betonung der Rüstungsindustrie bei diesem Gipfel. Es gab ja eine eigene Rüstungsschau vor dem eigentlichen Gipfeltreffen in Ankara. Und dabei ist die türkische Waffenindustrie sehr selbstbewusst aufgetreten. Erdogan selbst hat in seinen Äußerungen fast immer die Forderung einfließen lassen, die Türkei möge mehr als bisher an westlichen Rüstungsprojekten beteiligt werden. Da ging es einmal um die Forderung an die USA, Rüstungssanktionen aufzuheben, die im Moment noch in Kraft sind gegen die Türkei, und die Forderung an die Europäer, die Türkei zur Beteiligung an diesem riesigen Rüstungsprogramm namens SAFE, bei dem es um 150 Milliarden Euro geht. Also die Türkei will da mitspielen.
7: Eine Waffe also als Hinweis auf die Rüstungsindustrie, wie stark ist die denn?
6: Das ist eine Boom-Story hier in der Türkei. Sie ist gewissermaßen, um in der Branche zu bleiben, explodiert. Die Türkei hatte vor 20 Jahren gerade mal 17 Waffenproduzenten. Heute sind es 4.000 Firmen im Rüstungssektor. Die Exporte sind mittlerweile bei 11 Milliarden Dollar im Jahr. Damit steht die Türkei an 11. Stelle der Waffenexporteure weltweit. Es geht bei den türkischen Exportschlagern vor allen Dingen um Kampfdrohnen. Die gehen an den Nachbarn Aserbaidschan, die gehen auch in die Ukraine, aber zunehmend eben auch an europäische Staaten wie Polen zum Beispiel. Polen hat als erstes EU-Land türkische Kampfdrohnen gekauft. Diese Drohnen sind nicht nur relativ billig, sondern auch kampfbewährt. Sie sind also im Ukraine-Krieg eingesetzt worden, sie sind im Libyen-Konflikt, im Kaukasus-Konflikt eingesetzt worden. Das heißt, die Kunden wissen, dass diese Drohnen wirksam sind. Ein anderer Exportschlager für die Türken ist Munition, besonders Artilleriegeschosse, die relativ kostengünstig hergestellt werden können in der Türkei. Und mittlerweile versucht die Türkei auch in andere Bereiche vorzustoßen, in den Hightech-Bereich, zum Beispiel in den Markt für Übungsflugzeuge. Spanien hat ein türkisches Trainingsflugzeug gekauft und die Türken versuchen im Moment auch selber einen Kampfjet der neuesten Generation zu entwickeln. Dabei zeigen sich aber auch die Schwachstellen der türkischen Rüstungsindustrie. Bei diesem Kampfjet zum Beispiel ist die Türkei auf amerikanische Motoren angewiesen.
7: Also eine Handfeuerwaffe als kleiner Wink mit dem Zaunpfahl. Normalerweise macht die Türkei ja eher Schlagzeilen mit Sachen wie hoher Inflation oder Wirtschaftsproblemen. Wie wichtig ist denn die Waffenindustrie mittlerweile für das Land?
6: Sie wird immer wichtiger und ist jetzt schon wichtig. Diese 11 Milliarden Dollar Einnahmen an Exporten, das ist zwar noch viel weniger als zum Beispiel die 60 Milliarden Dollar, die die Türkei jedes Jahr am Tourismus verdient, aber die türkische Waffenindustrie ist von der Regierung als Zukunftsbranche definiert und die Regierung steckt auch sehr, sehr viel Geld in Forschung und Entwicklung. Das heißt, sie will diese Branche in Zukunft noch weiter ausbauen.
7: Jetzt also diese personalisierte Waffe als Botschaft, hat das funktioniert? Kann man dazu schon was sagen?
6: Es hat wohl nicht ganz funktioniert. Zumindest zwei wichtige Politiker haben die Waffe erstmal in der Türkei gelassen, nämlich der britische Premierminister Starmer und der deutsche Bundeskanzler Merz. Von anderen wissen wir es noch nicht. Starmer und Merz haben die Pistolen in Ankara gelassen mit Hinweis auf Einfuhrbestimmungen. Das heißt also, so richtig ein durchschlagender Erfolg war es bisher nicht.
7: Jetzt hat sich der Präsident ja Mühe gegeben, also es gab eine Exportgenehmigung für die Waffe. Dass man die jetzt dagelassen hat, Recep Tayyip Erdogan haftet ja ein bisschen an, dass er sehr schnell beleidigt sein soll. Hat ihn das beleidigt?
6: Das wissen wir nicht. Das stimmt, er hat da ein dünnes Fell manchmal. Ich glaube, dass wenn er zum Schluss kommt, dass die Botschaft trotzdem irgendwie angekommen ist, dann ist das für ihn auch okay, wenn ein, zwei Revolver erstmal in der Türkei bleiben. Aber ich glaube auch nicht, dass wir das jemals erfahren würden, wenn er sich denn darüber ärgern würde. Denn das würde ja seine ganze Geste wieder etwas unterwandern.
2: Das sagt uns Thomas Seibert, er ist freier Journalist in der Türkei.
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4: Nach diesem Abo-Hinweis für Sie machen wir hier weiter bei SRF News mit einem Nachruf. Sie sang Welthits wie «It's a Heartache» oder «Total Eclipse of the Heart», Bonnie Tyler. Nun ist die britische Pop- und Rocksängerin im Alter von 75 Jahren in einem Spital in Portugal gestorben, nach einer schweren Krankheit. Der Nachruf von Musikredaktor Gerni Jörgler.
13: Keine Frage, Bonnie Tylers Markenzeichen und Erkennungsmerkmal war ihre rauchige Stimme, geschuldet einer Stimmbandoperation am Anfang ihrer Karriere 1977. In der Presse wurde sie auch als weibliche Rod Stewart bezeichnet. Als Gaynor Hopkins, wie sie bürgerlich hieß, im Süden von Wales in einer Arbeiterfamilie mit 6 Kindern aufwuchs, deutete nichts auf eine Popkarriere hin. Sie tuckerte als Country-Sängerin durch kleine Clubs und arbeitete als Kassiererin in einem Supermarkt. Per Zufall wurde sie von einem Talentsucher in einem Pub entdeckt. Die späteren Hits schrieb Bonnie Tyler nicht selber, aber sie wusste, wie man sie singt.

0: Total Eclipse of the Heart, Anfangs 80er Jahre, war ihr größter Hit. Eine Nummer 1 in den USA und Großbritannien und brachte ihr sogar eine Grammy-Nominierung ein. Sie war die Interpretin dieser Hits, aber den Song The Best brachte sie nicht zum Fliegen. Dieses Lied stammt im Original von ihr, aber erst als Tina Turner ihn Ende 80er Jahre neu aufnahm, wurde er zum Welterfolg. Bonnie Tyler war darüber aber nicht verbittert. Kürzlich würdigte sie auf der Bühne Tina Turner als «Simply the best».
1: In the 80s I recorded a song that was not a hit for me, but 2 years later Tina Turner recorded it and it was her biggest ever hit. So there's only one «Simply the best» and that's you, Tina. Thank you for your inspiration. Love you.
0: Überhaupt war Bonnie Tyler ein sehr humorvoller Mensch. Sie hatte selbst Ironie und konnte über sich selbst lachen. Offenherzig erzählte sie, dass sie erst mit 69 schwimmen lernte.
1: At 69, I finally learned how to swim. I mean, it's just amazing. I love it. I can't wait now for the hot weather to start again, to get back in the pool.
0: Im Interview mit Radio SRF verriet sie auch, dass sie in der Schweiz, in St. Moritz, das Skifahren lernte. Allerdings saß sie mehr auf dem Hosenboden, als dass sie auf den Skis stand.
2: I started skiing in Switzerland. I first went to St. Moritz. Perfect for 10 days. It was great fun. I spent more time on my bum than I did on the skis.
0: Bis zuletzt spielte sie Konzerte. Nie werde ich aufhören. Solange ich gesund bin, spiele ich Shows, sagte sie zu ihrem 70. Geburtstag.
1: Never! No, no, I will never retire, you know, I mean, as long as I'm healthy, I will be out, you know, doing shows.
0: Auch dieses Jahr war eine Europa-Tournee geplant. Am 9. November hätte sie in Zürich ein Konzert gespielt, das nun leider nicht stattfinden kann.
3: Der Nachruf von Musikredaktor Gerni Jörgle.
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3: Die Tech-Branche steht an der Wall Street einmal mehr im Fokus. Die Aufmerksamkeit der Anleger und Anlegerinnen richtet sich auf die Chip-Industrie. Mehr dazu jetzt von unserem Börsenkorrespondenten in New York, von Jens Korte.
5: An der Wall Street haben sich Technologieaktien wieder in den Vordergrund geschoben. Ein Handelstag bleibt ja noch, aber bisher liegt der Nasdaq Composite, also das Technologie lastige Barometer, rund 1,5% auf Wochensicht im Plus, während der Dow Jones knapp 1% auf Wochensicht im Minus liegt. Wir werden sehen, wie sich das heute entwickelt. Heute, apropos Technologie, wird das zweitgrößte oder zweitwertvollste Unternehmen aus Südkorea, ein Chiphersteller, erstmals an der Technologiebörse Nasdaq in den Handel gehen. Und apropos Chip-Aktien, Micron Technology war gestern um rund 4,5% gestiegen. Der amerikanische Halbleiterkonzern will jetzt noch mehr Geld in die Halbleiterproduktion in den Vereinigten Staaten investieren. Insgesamt sollen es rund 250 Milliarden Dollar sein, die bis 2035 in die US-Chip-Produktion gesteckt werden sollen. Die Aktie von Micron legte daraufhin zu. Wobei, das ist ja schon eine der großen Fragen, auch zumindest börsentechnisch, wenn jetzt immer mehr Halbleiter produziert werden, wird das dann nicht zwangsläufig dann auch eben das Angebot erhöhen und damit die Preise drücken? Also das könnte dann durchaus auch auf die Margen der Chipkonzerne drücken, aber bisher zumindest die Aktien der Halbleiterkonzerne noch auf Allzeithöchstständen.
3: Informationen von Jens Korte. Er ist unser Mann in New York an der Wall Street, behält da die Übersicht für uns an der Börse. Mein Name ist Nina Gigax. Schön sind Sie mit uns an diesem Freitagmorgen bei SRF 4 News. Ja, schon bald Vormittag. Es ist jetzt dann gleich 8 Uhr. 8 Uhr. Damit seid ihr bei uns fürs umfassende News-Update zum Start in den Tag. Guten Morgen. Zuerst besprechen wir eine Rechnung, die etwas ärgerlich ist für die Schweiz. Sie muss ihre Kosten für die Sicherheit während des G7-Gipfels am Genfersee selber tragen, obwohl Frankreich den Gipfel auf französischem Boden abgehalten hat. Außerdem geht es bei uns um einen Waldbrand im Süden von Spanien, der besonders auffällt. Es sind mindestens 12 Menschen deswegen gestorben. Eine beispiellose Zahl, sagen die Behörden. Jan von Tobel ist mit mir im Studio. Beim Wetter geht's weiter wie bisher.
6: Ja, es bleibt sonnig und heiß. Wir erwarten 31 bis 34 Grad. Im Wallis und im Tessin gibt es lokal Gewitter.
3: Ein großer Einsatz der Schweiz war das rund um das Treffen der großen Wirtschaftsmächte der G7 im französischen Evian vor 3 Wochen. Polizei und Armee sorgten für Sicherheit. Nun zeigt sich, die Schweiz muss den Einsatz wohl selber zahlen. Die Verhandlungen über eine Beteiligung Frankreichs sind gescheitert. Aus dem Bundeshaus Andreas Stüdli.
7: Polizistinnen und Polizisten aus zahlreichen Kantonen rückten für den G7-Gipfel nach Genf aus. 4000 Schweizer Armeeangehörige standen im Einsatz und die Grenzen wurden enger bewacht. Für diese Kosten verlangte Bundespräsident Bachmeler im Vorfeld des Gipfels Geld von Frankreich, wie er in der Samstagsrundschau von Radio SRF sagte.
8: Ich weiß, dass es nicht so einfach ist, aber am Ende dieses Summit wird stattfinden und man muss Lösungen finden für die Kosten und für die Sicherheit. Das ist unbedingt wichtig.
7: Nun schreibt das Außendepartement EDA auf Anfrage von SRF, dass es in den Verhandlungen keine Einigung gab.
9: Zur Frage der Sicherheitskosten konnten sich die Schweiz und Frankreich nicht auf eine Kostenbeteiligung Frankreichs einigen.
7: Die Staatschefs der G7-Länder hatten sich in Evian auf der französischen Seite des Genfersees getroffen. Eine Großdemonstration gegen den Gipfel fand aber in Genf statt, weil im französischen Grenzgebiet keine Demonstrationen erlaubt waren. Bei der Demonstration kam es auch zu Ausschreitungen. Die Genfer Sicherheitsdirektorin hatte die Kosten in einem Interview mit der Westschweizer Wirtschaftszeitung La Gefi auf 30 Millionen Franken beziffert. Ein Teil dieser Rechnung wird wohl vom Bund bezahlt. Der Kanton Genf fordert vom Bund zudem, dass er sich gegenüber dem Nachbarland weiter dafür einsetzt, dass ein Teil der Kosten übernommen wird. Gemäss dem Außendepartement werden zwar weiterhin Gespräche mit Frankreich geführt, das EDA relativiert aber sogleich wieder.
9: Dabei ist jedoch die Aussicht auf eine Beteiligung Frankreichs an den Sicherheitskosten gering.
7: Geringe Chancen also. Und das, obwohl Bachmeler die Kritik der Schweiz dem französischen Präsidenten Emmanuel Macron in einem Brief mitgeteilt haben soll, das berichten französische Medien. Die Rechnung ist nun nicht beglichen worden. Der Schweiz bleibt nur ein kleiner Trost, dass der Bundespräsident auf Einladung von Frankreich immerhin dem Nachtessen am G7-Gipfel beiwohnen durfte.
3: Andreas Stüdli war das aus dem Bundeshaus. Die Trockenheit sorgt für große Waldbrandgefahr. Nicht nur in der Schweiz, sondern in großen Teilen Europas. Im Süden Spaniens hat ein Waldbrand nun mindestens 12 Todesopfer gefordert, Jan von Tobel.
6: Und zwar in der Region Andalusien. Der Waldbrand ist gestern Nachmittag ausgebrochen in der Nähe von Almería. Das ist gut 2 Autostunden östlich der Großstadt Malaga. Einige der Opfer seien in ihren Autos gestorben, so die Behörden. Die genauen Hintergründe sind noch unklar. Und es brennt immer noch. Rund 150 Einsatzkräfte versuchen, den Brand zu löschen. Mehrere Ortschaften sind evakuiert worden.
3: 12 Menschen sterben. So viele Todesopfer hat noch nie ein Waldbrand in der Region gefordert.
6: Der Gemeindepräsident der betroffenen Gemeinde Los Gallardos sagt im spanischen Fernsehen, es sei schlimm, ein solches Feuer sei noch nie vorgekommen.
10: Es un fuego que parece ser que no se había conocido anteriormente, muy grave.
6: Auch der regionale Gesundheitsminister sprach von einer beispiellosen Tragödie. Auch in anderen Regionen in Spanien brennt Wald. Seit Anfang Jahr ist bereits eine Fläche der Größe des Bodensees verbrannt. Das zeigen Informationen der EU.
3: Ein ganz anderes Thema. Dem deutschen Autokonzern Volkswagen geht es schlecht. Seit Tagen gibt es Gerüchte, dass Zehntausende Angestellte entlassen werden könnten. Gestern nun hat sich der Vorstand von VW mit der Zukunft beschäftigt.
6: Bei VW soll gespart werden, das hat der Vorstand beschlossen. So will das Unternehmen weniger Autos bauen. Noch rund 9 Millionen Autos jedes Jahr. In den besten Zeiten von VW waren es bis zu 12 Millionen. Außerdem sollen weniger verschiedene Modelle gebaut werden. Ob ganze VW-Werke geschlossen werden, dazu sagte der VW-Vorstand nichts. Auch wie viele Stellen er streichen will, ist unklar. Bei vielen VW-Fabriken hat das Personal gegen die Pläne protestiert. Schon früher hatte der Konzern angekündigt, bis 2030 50.000 Stellen zu streichen. VW kämpft unter anderem mit der wachsenden Konkurrenz aus China und den Zöllen der USA.
3: Die Angriffe Russlands auf die Ukraine. Sie haben im vergangenen Monat so viele tote und verletzte Zivilpersonen gefordert wie noch nie seit Kriegsbeginn.
6: Mindestens 265 Zivilistinnen und Zivilisten seien alleine im Juni getötet worden, sagt die UNO. Mehr als 1800 weitere wurden verletzt. Und die Zahlen könnten noch steigen, es handelt sich um eine erste Schätzung. Russland hat die Angriffe auf die Ukraine in den letzten Wochen und Monaten wieder verstärkt. Auch in den ersten Tagen des Julis seien viele Menschen in der Ukraine durch russische Angriffe getötet worden, sagt die UNO. Vor zwei Wochen haben schwere Erdbeben Venezuela erschüttert. Mindestens 3.800 Menschen sind gestorben. Mehr als 17.000 sind obdachlos und leben in Notunterkünften. Die Weltgesundheitsorganisation sagt nun, die Situation bei der Gesundheitsversorgung sei schlimm. In den Notunterkünften seien viel mehr Menschen, als eigentlich Platz hätten, und es gebe zu wenig sauberes Trinkwasser. Auch wichtige Impfungen könnten zum Teil nicht verabreicht werden. Das alles sorge dafür, dass Krankheiten ausbrechen könnten. Für die Menschen in den Notunterkünften und das Gesundheitspersonal sei die psychische Belastung groß.
3: Nochmals Wirtschaft. Der Spezialchemiekonzern Ems der Familie Blocher hat im ersten Halbjahr mehr verdient. Das sind gute Neuigkeiten auch für den Kanton Graubünden. Ems gehört zu den größten Arbeitgebern im Kanton und ist auch der größte Steuerzahler.
6: Ems hat rund 310 Millionen Franken Gewinn gemacht. Das ist der Gewinn vor Zinsen und Steuern. 4,7% mehr als noch im ersten Halbjahr 2025. Das, obwohl der Umsatz etwas zurückgegangen ist. Ems hat also die Profitabilität gesteigert. Und der Spezialchemiekonzern rechnet auch mit einem guten zweiten Halbjahr und hat die Umsatzprognosen erhöht. Zur Fußball-Weltmeisterschaft. Frankreich steht als erstes Team im Halbfinale. Die Franzosen haben gegen Marokko 2-0 gewonnen. Beide Treffer fielen in der zweiten Halbzeit. Kylian Mbappé brachte Frankreich in der 60. Minute in Führung. 6 Minuten später traf dann auch Ousmane Dembélé. Und noch zu den Börsendaten von SIX. Der Dow Jones Index in New York hat 0,3% gewonnen. Der Nikkei Index in Tokio steigt um 1,6%. Der Euro wird zu 92,05 gehandelt und der Dollar zu 80,45.
3: Soweit die Informationen von heute Morgen an diesem Freitag. Verantwortlich ist Tobias Bühlmann. Die Zeit, es ist 8:08. Seit einem Tag wütet im Süden Spaniens also ein verheerender Waldbrand. Wir haben es eben gehört in den Nachrichten. Die Behörden melden etliche Todesopfer. Der Waldbrand ist in der Provinz Almería ausgebrochen. ARD-Korrespondentin Franka Welz hat die Einzelheiten.
11: Bei einem Waldbrand in Südspanien sind nach Behördenangaben mindestens 12 Menschen ums Leben gekommen. Einige der Todesopfer wurden in ihren Fahrzeugen gefunden, die von den Flammen eingeschlossen worden waren. Das Feuer war am Donnerstag bei der Gemeinde Los Gallados in der südspanischen Provinz Almería ausgebrochen und am späten Abend auf die zweithöchste Notfallstufe hochgestuft worden. Rund 1000 Menschen aus mehreren Gemeinden mussten vorsorglich ihre Häuser verlassen und Notunterkünfte etwa in Sporthallen aufsuchen. Einige haben offenbar versucht, das Brandgebiet auf eigene Faust zu verlassen und wurden dann in ihren Autos von den Flammen überrascht. Der regionale Minister für Gesundheit und Notfälle, Antonio Sanz, sprach von einer beispiellosen Tragödie und dem bislang verheerendsten Brand in Andalusien. Er rief die Anwohner der betroffenen Gebiete dazu auf, die Anweisungen der Rettungskräfte jederzeit zu befolgen und sich nicht selbst in Gefahr zu bringen. Rund 150 Einsatzkräfte sowie mehrere Löschfahrzeuge sind gegen den Waldbrand bei der andalusischen Gemeinde Los Gallados im Einsatz. Außerdem mehrere Spezialeinheiten für Waldbrände sowie 150 Einsatzkräfte der Notfalleinheit des spanischen Militärs UME. In Andalusien brennt brennt es auch in der Provinz Malaga. In einer Gemeinde wurden vorsorglich rund 100 Anwohner einer Wohnsiedlung an der Costa del Sol evakuiert. Der Zugverkehr zwischen Madrid und Andalusien musste wegen eines weiteren Brandes bei Córdoba zeitweise unterbrochen werden. Seit Jahresbeginn haben großflächige Waldbrände in Spanien mehr als 50.000 Hektar Land zerstört. Das geht aus Daten des Waldbrandinformationssystems der Europäischen Kommission hervor.
3: Franka Welz von der ARD. Es ist ein eher ungewöhnlicher Kandidat, der in Großbritannien gerade in die Politik will. Count Binface. Übersetzt heißt das so viel wie Graf Abfallkübelgesicht. Er steigt ins Rennen gegen Nigel Farage. Farage, der Chef der rechtspopulistischen Partei Reform UK, ist gerade von seinem Amt als Abgeordneter zurückgetreten und kandidiert sofort wieder für seine eigene Nachwahl. Er will seine Position damit besser absichern, quasi durch das Volk, denn es läuft eine Untersuchung, die ihn betrifft. Es geht um Spendengelder. Aber anders als gewünscht kann Farage sich in der Nachwahl nun eben nicht mit etablierten Politikerinnen und Politikern messen, sondern nur mit einem Abfallkübel. Count Binface ist sein einziger Herausforderer. Wer ist Count Binface und wofür steht er? Das wollte Salvador Attasoy von Auslandredaktorin Fiona Endres wissen.
12: Count Binface, das ist ein Künstlername des Komikers John Harvey. Es bedeutet eben frei übersetzt Graf Mülltonnengesicht. Und das kommt daher, dass er stets nur mit seiner Verkleidung einer riesigen Mülltonne, die an eine Ritterrüstung erinnert, auftritt. Er ist seit rund 10 Jahren in der britischen Politik unterwegs und kandidiert immer wieder für solche Positionen, die eben viel Medienaufmerksamkeit bekommen und eben jetzt auch gegen Nigel Farage bei dieser Nachwahl.
13: Hat er denn überhaupt eine klare politische Agenda oder ist das nur Müll?
12: Nein, er hat keine klare politische Agenda. Es sind auch immer wieder andere Positionen. Es sind teilweise auch Provokationen oder eben auch Sinnlosigkeiten, wie zum Beispiel die Forderung, Modelleisenbahnen zu verstaatlichen oder dass laute Snacks, also solche, die beim Essen knacken, aus Theater verbannt werden sollen. Seine Ideen sind dabei durchaus kreativ. So hat er sich auch schon eingesetzt für freies Parkieren an jenen Orten in London, wo auf dem Monopoly-Brettspiel das Freiparkierenfeld liegt. Aber er bringt auch seriöse Themen mit und setzt sich für soziale Gerechtigkeit ein oder auch für Umweltschutz.
13: Sie haben es erwähnt, er stellt sich schon seit Jahren immer wieder zur Wahl für alle möglichen Ämter in Großbritannien. Jetzt gegen Nigel Farage. Warum?
12: Ja, mit seinen Aktionen will Count Binface allgemein die Wahlbeteiligung erhöhen. Er möchte Leute motivieren, wählen zu gehen. Das hat durchaus auch eine taktische Bedeutung, denn er stellt sich auch zur Verfügung als alternative Figur für alle Protestwähler, die das Vertrauen in die etablierten Parteien verloren haben, sozusagen, damit sie auch eine Alternative haben. Und genau diese Gruppe will ja auch Nigel Farage mit seiner Partei Reform UK erreichen. Count Binface tritt wohl dieses Mal auch an, weil die großen Parteien alle verkündet haben, dass sie keinen Kandidaten stellen werden in Clacton, nämlich weil sie bei Farages Plan nicht mitmachen wollen.
13: Eben, Sie tönen es an, Farage hat ja einen Plan. Was bedeutet das jetzt für ihn?
12: Sein Plan, also das sagen zumindest seine Kritiker, das ist mit dem Rücktritt ein Ablenkungsmanöver zu starten, nämlich um die Aufmerksamkeit von der Spendenaffäre wegzunehmen. Da geht es um 2 Beiträge in Millionenhöhe, die er erhalten hat, ohne sie zu deklarieren oder nicht richtig deklariert hat. Und das wird aktuell auch untersucht. Farage will den Spieß nun umdrehen und er möchte die Situation politisch für sich nutzen. Er verknüpft die Untersuchung auch mit seinem Rücktritt bzw. mit der Nachwahl. Farage sagte so zum Beispiel, nicht die Behörden oder Journalisten sollen entscheiden dürfen, ob er etwas falsch gemacht habe, sondern die Bevölkerung, und zwar indem sie ihn wiederwählt oder eben nicht. Diese Nachwahl, so sagt Farage, sei die Chance, Zitat, dem Establishment den Stinkefinger zu zeigen. Weil nun das Establishment aber nicht mehr mitmacht und nur eine Mülltonne, geht dieser Plan natürlich nicht mehr auf.
13: Also Count Binface stellt da zur Wahl, ist das jetzt alles nur Satire oder sagt das eben auch ein bisschen etwas über die Politiklandschaft aus in Großbritannien?
12: Man kann sicher sagen, dass Humor in der britischen Politik einen viel höheren Stellenwert hat als zum Beispiel bei uns in der Schweiz. So ist es auch gang und gäbe, dass im Parlament ranghohe Politiker Witze reißen oder sich gegenseitig verspotten. Das Ganze kann man aber natürlich auch kritisch sehen, denn es lenkt auch ab von politischen Inhalten. Und das wären wichtige Inhalte in diesem Land, wo man auch politische Lösungen finden müsste. Zum Beispiel die Beziehungen zur EU, wo ja gerade Farage mit dem Brexit auch mitgemischt hat. Oder auch die stotternde Wirtschaft.
13: Und Ihre persönliche Einschätzung? Hat Binface eine Chance gegen Farage?
12: Bisher ist seine Erfolgsquote in politischen Wahlen nicht sehr hoch. Er erhält zwar jedes Mal ein paar Stimmen, doch es wäre wirklich eine Sensation, wenn er eines Tages noch einen Sitz gewinnen würde. Interessant ist dieses Mal sicher, dass sich die anderen Parteien zurückgezogen haben. Falls sich jetzt also die Gegner Farages vereinen und gemeinsam für Graf Mülltonnengesicht wählen, dann könnte er doch einige Stimmen bekommen. Klar ist aber, wenn er gewählt würde, dann hätte er ein großes Problem, denn als Abgeordneter im Parlament in London, da gibt es strenge Kleidungsvorschriften, unter anderem ein Vermummungsverbot. Das heißt, Count Binface müsste dann seine Mülltonne vielleicht sogar entfernen und sein Gesicht zeigen, falls er im Parlament einsitzen wollte.
3: Das sagte SRF-Auslandredaktorin Fiona Endres. Ja, und mit Count Binface haben wir uns übrigens vor einer Weile auch schon bei unserem Podcast News Plus auseinandergesetzt und gefragt, was will uns Count Binface eigentlich mitteilen?
14: Ich interpretiere das so ein bisschen eben als Kritik an der Politik. Also, dass die Forderungen vielleicht alle ein bisschen Müll seien oder vielleicht auch als Kritik eben an den etablierten Kandidatinnen und Kandidaten, an den Vertreterinnen und Vertretern der Politik, die man vielleicht eben auch sagen kann, man kann anstelle dieser Leute eben auch einen Mülleimer hinstellen. Also, das ist so ein bisschen sehr beißende Kritik und so würde ich das interpretieren.
3: Das sagt der Gesprächspartner in der News Plus Folge Kandidat mit Mülleimerkopf. Die gibt's online, srf.ch/audio. Die Folge ist von April 2024. Uber Eats liefert das Essen, aber eben nicht nur. Zum Beispiel auch Hundefutter kann man bei Uber bestellen. Deshalb soll Uber zu den Postdienstleistern zählen. Was das für die Firma bedeutet, wir klären es nach der Nachrichtenübersicht.
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3: Und die gibt's jetzt um 8.17 Uhr gleich. Nach dem G7-Gipfel im französischen Evian am Genfer See bleiben die Schweizer Behörden auf ihren Sicherheitskosten sitzen. Frankreich zahlt nichts daran, dass auf Schweizer Seite Armee und Polizei im Einsatz waren. Die Verhandlungen dazu sind gescheitert. In der südspanischen Region Andalusien wütet ein Waldbrand, der mindestens 12 Todesopfer gefordert hat. Einige der Opfer seien in ihren Autos gestorben, sagen die Behörden. Die genauen Hintergründe sind noch unklar. Rund 150 Einsatzkräfte versuchen weiterhin, das Feuer zu löschen. Der Spezialchemiekonzern Ems der Familie Blocher hat im ersten Halbjahr mehr verdient. Das kommt auch dem Kanton Graubünden zugute. Ems gehört zu den größten Arbeitgebern im Kanton und ist nach eigenen Angaben auch der größte Steuerzahler. Ems hat rund 310 Millionen Franken Gewinn gemacht, 4,7% mehr als noch im ersten Halbjahr 2025. Das Wetter heute Freitag, es bleibt sonnig und heiß mit bis zu 34 Grad. Im Wallis und im Tessin kann es Gewitter geben. Ein schnelles Abendessen, ein Dessert spätabends oder ein Snack zwischendurch. Der Lieferdienst Uber Eats liefert Essen aus dem Restaurant nach Hause. Aber eben nicht nur. Man kann sich zum Beispiel auch ein Medikament oder neues Hundefutter liefern lassen. Da das Unternehmen auch Non-Food-Artikel liefert, gehöre es zu den Postdienstleistern. Das sagt nun ein neues Urteil des Bundesverwaltungsgerichts. Und das könnte für Uber Eats in der Schweiz einschneidende Folgen haben. Ich habe Wirtschaftsredaktorin Jasmin Gut gefragt, was das Urteil des Bundesverwaltungsgerichts beinhalte.
15: Ja, Uber Eats hat vor dem Bundesverwaltungsgericht eine Niederlage eingesteckt. Mit dem gestrigen Urteil untersteht das Unternehmen neu der Eidgenössischen Postkommission, also der Behörde in der Schweiz, die den Postmarkt regelt und beaufsichtigt. Vor zwei Jahren kam das Gericht noch zum Schluss, dass Essenslieferungen als Warentransport gelten und deshalb nicht unter das Postgesetz fallen. Doch im aktuellen Urteil stellt das Gericht fest, dass Uber Eats eben nicht nur Essen liefert, sondern auch andere Waren, wie zum Beispiel Kosmetika, Putzmittel oder Toilettenpapier. Und diese Ware fällt nun eben unter das Postgesetz.
3: Wie argumentierte denn Uber Eats?
15: Uber Eats hat besonders zwei Argumente ins Feld geführt. Einerseits argumentierte es, dass es im Gegensatz zu Postsendungen seine Lieferungen im Vorfeld nicht sortiere. Es nimmt die Ware und liefert sie direkt an die Kundschaft weiter, ohne Zwischenschritt. Laut dem Gericht ist das jedoch kein zwingendes Kriterium, damit eine Lieferung als Postdienstleistung angesehen werden kann. Zweitens argumentierte Uber Eats, dass seine Sendungen nicht adressiert seien, sprich, dass auf den Lieferungen keine physische Adresse draufklebe. Aber auch dieses Argument ließ das Gericht nicht gelten. Die Lieferadressen würden bei Uber Eats auf dem Handy angezeigt und eine digitale Adresse sei gleichwertig wie eine aufgedruckte.
3: Was bedeutet das Urteil nun für das Unternehmen?
15: Uber Eats muss nun einmal im Jahr dem Bund bestimmte Informationen offenlegen, zum Beispiel wie die Arbeitsbedingungen im Unternehmen sind. Das Unternehmen kann also von staatlicher Seite her auch besser überprüft werden. Das Urteil vom Bundesverwaltungsgericht ist jedoch noch nicht rechtskräftig. Es kann also noch angefochten werden,
3: sagt Wirtschaftsredaktorin Jasmin Gut. Die Ukraine soll selbst Patriot-Flugabwehrraketen herstellen können. US-Präsident Donald Trump hat bekannt gegeben, dass er die Lizenz dafür freigeben will. Volodymyr Zelensky hat immer wieder mehr Patriot-Raketen von den USA gefordert, um sich gegen Russland verteidigen zu können. Gerade in den letzten Wochen gab es in der Ukraine immer wieder große Angriffe und für die Abwehr von russischen Raketen ist die Ukraine eben auf Patriot-Raketen angewiesen. Fabian Hoffmann forscht zu Raketentechnologie und Verteidigungspolitik an der norwegischen Militärakademie in Oslo. Lea Sager hat ihn gefragt, wie schwierig es für die Ukraine wird, solche Patriot-Raketen selber herzustellen.
16: Ja, das ist durchaus schwierig. Also ich vergleiche das immer so, die ballistische Raketenabfangtechnologie, das ist ein Stück weit die Champions League der Raketentechnologie. Also da ist sehr viel Hightech involviert. Das sind Prozesse, die sind nicht sehr leicht, sich zu erarbeiten. Und das braucht normalerweise schon eine lange Zeit, bis ein Land oder bis ein Hersteller in der Lage ist, verlässlich diese Technologie herzustellen.
17: Ist es denn technisch für die Ukraine überhaupt möglich, solche Raketen herzustellen?
16: Also tendenziell schon, ja, aber natürlich nicht von heute auf morgen. Also da bräuchte man durchaus eine Vorlaufzeit. Die Ukrainer müssten diese Technologie ein Stück weit transferiert bekommen von den Amerikanern, dann auch Unterstützung bekommen von den amerikanischen Herstellern, eingearbeitet zu werden in diese Technologie und Prozesse. Und wenn das stattfindet, dann selbstverständlich können die Ukrainer diese Raketen selber herstellen. Aber wie gesagt, sowas nimmt normalerweise Zeit in Anspruch.
17: Von wie viel Zeit sprechen wir da, wenn Sie da jetzt eine Schätzung abgeben müssten?
16: Also ich wäre sehr, sehr überrascht, wenn die Herstellung der Patriot-Abfangraketen in der Ukraine innerhalb der nächsten 12 Monate anlaufen würde. Tendenziell dauert das schon deutlich länger. Den besten Datenpunkt, den wir hier haben, das ist die Patriot-Fabrik in Deutschland von der MBDA Deutschland, die jetzt im September aufgemacht werden soll. Das ist eben auch eine Fabrik, wo diese Abfangraketen-Lizenz hergestellt werden. Und diese Abmachung, die wurde verkündet im Januar 2024 und die Herstellung, wie gesagt, soll jetzt Ende des Jahres anlaufen, also knapp 2,5, 3 Jahre. Klar, in der Ukraine können Sachen bestimmt schneller gehen, aber auch hier gibt es keine Magie und das wird einige Zeit in Anspruch nehmen.
17: Also doch ein recht großes Zeitfenster, von dem wir da sprechen. Lässt sich denn diese Lizenz trotzdem als Sieg für Zelensky werten?
16: Ja, selbstverständlich. Also auch wenn es kurzfristig nicht direkt eine Besserung bringen sollte, dann ist es natürlich ein großer Gewinn für die Ukraine, wenn sie dann in der Lage wäre, die Technologie in die Ukraine zu transferieren, sowohl für sich selbst als auch tendenziell später vielleicht für den Exportmarkt. Wir wissen alle, dass die Nachfrage nach Patriot-Abfangraketen sehr, sehr groß ist. Und wenn sich die Ukraine hier als ein Hersteller, als ein Supplier dieser Technologie etablieren könnte, dann wäre das natürlich auch markttechnisch hochrelevant und wertvoll für die Ukraine.
17: Mit welchen Kosten dürfte die Ukraine rechnen, bis denn diese Patriot-Raketen wirklich auch einsatzbereit sind, die sie selbst herstellen können?
16: Ja, das ist eine gute Frage. Das wissen wir natürlich nicht. Ich würde jetzt mal grob schätzen, mindestens ein hoher zweistelliger Millionenbereich. Das ist aber wahrscheinlich zu wenig. Also wir sind da wahrscheinlich schon im dreistelligen Millionenbereich, der danach gezahlt werden muss. Natürlich ist da eine Frage, wie viel davon wird von der Ukraine übernommen? Vielleicht helfen die europäischen Staaten aus. Es ist ja selbstverständlich auch ein Stück weit im Interesse des Herstellers, des amerikanischen Herstellers, dass die Lieferketten ausgeweitet werden. Entsprechend ist es auch vorstellbar, dass da Investitionen aus den USA von dem Hersteller selbst kommt. Also das kriegt man bestimmt geregelt, aber natürlich, es braucht Zeit.
17: Nun soll die Ukraine also diese Lizenz erhalten von den USA. Wie stark ist die Ukraine aktuell auf Patriot-Raketen angewiesen?
16: Ja, also Patriot-Raketen, die bleiben unerlässlich für die Ukraine. Das liegt einfach daran, dass die Ukrainer nicht in der Lage sind und die europäischen Staaten auch nur sehr, sehr bedingt ballistische Raketenabfangtechnologie selber herzustellen und in ausreichender Anzahl an die Ukraine zu liefern. Und die Patriot-Raketen, sowohl die etwas weniger fortschrittliche PAC-2-GEM-T als auch die sehr fortschrittliche PAC-3-MSI-Abfangrakete, die kommt eben aus den USA. Das ist das verlässlichste Mittel, um die anfliegenden, ankommenden ballistischen Raketen aus Russland zu bekämpfen. Auch hier gibt es natürlich keine 100% Wahrscheinlichkeit, aber es ist die beste verfügbare Technologie. Und von diesen Abfangraketen, da gibt es allgemein zu wenig auf der Welt, was die Nachfrage angeht. Und entsprechend wäre es dann sehr, sehr wertvoll für die Ukraine, sich hier eine eigene Lieferkette im Land aufbauen zu können.
3: Das sagt Fabian Hoffmann, er forscht an der norwegischen Militärakademie in Oslo.
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3: News Plus auch heute wieder für Sie. Seit Wochen beschießt die Ukraine beinahe täglich russische Ölraffinerien. Auch am Donnerstag haben ukrainische Drohnen die Ölinfrastruktur in mindestens 3 russischen Regionen getroffen. Öl ist die wichtigste Ressource Russlands. Sie kann wegen der Angriffe nun teils nicht mehr verarbeitet werden. Und das Benzin wird im ganzen Land knapp. Damit ist der Krieg definitiv bei der russischen Bevölkerung angekommen. Was bedeutet das für den Kreml, der sich im Herbst einmal mehr mit Parlamentswahlen legitimieren will? Russland-Korrespondent Callum McKenzie.
22: Gefühlt steht ganz Russland Schlange. Fast überall im Land stehen Leute stundenlang vor den Tankstellen an, um strikt rationiertes Benzin zu erhalten. In Teilen des Landes bleiben Ladenregale leer, weil Waren nicht geliefert werden. Airlines streichen wegen Kerosinmangels Flüge, viele Russinnen und Russen müssen ihre Sommerferien umplanen oder ausfallen lassen. Das schlägt aufs Gemüt. Der Treibstoffmangel, die kränkelnde Wirtschaft und die ausufernde Zensur des Internets haben 2026 bislang zu einem schwierigen Jahr für die russische Bevölkerung gemacht. In diesem Konflikt geht es zunehmend um Schmerzgrenzen. Jeden Winter zerbombt Russland die Heizungsinfrastruktur der Ukraine, um die Leute mit Hilfe der Kälte in die Knie zu zwingen. Die Ukraine beschießt russische Ölanlagen vor allem mit der Absicht, Moskaus Kriegswirtschaft unter Druck zu setzen. Aber der Kreml beschützt die Rüstungsindustrie, wo immer es geht, und lässt dafür sein Volk leiden. Die riesigen Kriegsausgaben reißen Löcher in die regionalen Budgets. Gespart wird bei Schulen oder beim Straßenbau. Ganze Wirtschaftszweige sind bedroht. Im Kohle- und im Holzsektor schließen Unternehmen reihenweise. Das Schicksal der Regionen, die davon abhängig sind, ist dem Kreml weniger wichtig als Geländegewinne im Donbass. Das Regime verlangt diese Opferbereitschaft. Wer Putin unterstützt, wird diese Last auf sich nehmen, sagte Kreml-Sprecher Dmitri Peskov vor einem Jahr über eine Steuererhöhung, die unterdessen vielen KMUs den Garaus gemacht hat. Putins wichtigste Waffe war nie sein Atomarsenal, sondern seine Immunität vor politischen Konsequenzen. Die berühmte Leidensfähigkeit des russischen Volkes hat weniger mit angeborener Hartnäckigkeit zu tun als mit Propaganda und Repression. Der Kreml bringt den Leuten seit Jahrzehnten bei, sie hätten kein Mitspracherecht. Im 5. Kriegsjahr läuft aber genug schief, dass auch in der Machtelite Missmut aufkommt. Die Kreml-Funktionäre leben zwar noch bequem, aber im September sollen sie wieder die Massen für Putins Partei an die Urne locken. Selbst ein Glanzresultat ist wenig wert, wenn es offenkundig erfunden ist und auf einer tiefen Wahlbeteiligung beruht. Die Strippenzieher und Propagandisten im Kreml kommen also ins Schwitzen. Aber wenn sie im Herbst eine weitere Bestätigung für Putins Politik liefern, fühlt sich dieser gestärkt. Es gehen Gerüchte um, er könnte dann eine neue Mobilmachung für den Krieg ausrufen. Schließlich hätte das russische Volk dann wieder seine Opferbereitschaft bewiesen.
3: Die Analyse von Russland-Korrespondent Callum McKenzie zur Benzinkrise in Russland. Das ist SRF News am Freitag, 8:30. Zuerst besprechen wir eine Rechnung, die etwas ärgerlich ist für die Schweiz. Sie muss ihre Kosten für die Sicherheit während des G7-Gipfels am Genfersee selber tragen, obwohl Frankreich den Gipfel auf französischem Boden abgehalten hat. Außerdem geht es bei uns um einen Waldbrand im Süden von Spanien, der besonders auffällt. Es sind nämlich mindestens 12 Menschen deswegen gestorben. Eine beispiellose Zahl, sagen die Behörden. Jan von Tobel ist mit mir im Studio. Beim Wetter geht's weiter wie bisher.
6: Auch heute wird es sonnig und heiß bei 31 bis 34 Grad. Im Wallis und im Tessin gibt es lokal Gewitter.
3: Mein Name ist Nina Kikax. Guten Tag. Ein großer Einsatz der Schweiz war das rund um das Treffen der großen Wirtschaftsmächte der G7 im französischen Evian vor 3 Wochen. Polizei und Armee sorgten für Sicherheit. Nun zeigt sich, die Schweiz muss den Einsatz wohl selber zahlen. Die Verhandlungen über eine Beteiligung Frankreichs sind gescheitert. Aus dem Bundeshaus Andreas Stüdli.
7: Polizistinnen und Polizisten aus zahlreichen Kantonen rückten für den G7-Gipfel nach Genf aus. 4000 Schweizer Armeeangehörige standen im Einsatz und die Grenzen wurden enger bewacht. Für diese Kosten verlangte Bundespräsident Bachmeler im Vorfeld des Gipfels Geld von Frankreich, wie er in der Samstagsrundschau von Radio SRF sagte.
8: Ich weiß, dass es nicht so einfach ist, aber am Ende dieses Summit wird stattfinden und man muss Lösungen finden für die Kosten und für die Sicherheit. Das ist unbedingt wichtig.
7: Nun schreibt das Außendepartement EDA auf Anfrage von SRF, dass es in den Verhandlungen keine Einigung gab.
9: Zur Frage der Sicherheitskosten konnten sich die Schweiz und Frankreich nicht auf eine Kostenbeteiligung Frankreichs einigen.
7: Die Staatschefs der G7-Länder hatten sich in Evian auf der französischen Seite des Genfersees getroffen. Eine Großdemonstration gegen den Gipfel fand aber in Genf statt, weil im französischen Grenzgebiet keine Demonstrationen erlaubt waren. Bei der Demonstration kam es auch zu Ausschreitungen. Die Genfer Sicherheitsdirektorin hatte die Kosten in einem Interview mit der Westschweizer Wirtschaftszeitung La Gefi auf 30 Millionen Franken beziffert. Ein Teil dieser Rechnung wird wohl vom Bund bezahlt. Der Kanton Genf fordert vom Bund zudem, dass er sich gegenüber dem Nachbarland weiter dafür einsetzt, dass ein Teil der Kosten übernommen wird. Gemäß dem Außendepartement werden zwar weiterhin Gespräche mit Frankreich geführt, das EDA relativiert aber sogleich wieder.
9: Dabei ist jedoch die Aussicht auf eine Beteiligung Frankreichs an den Sicherheitskosten gering.
7: Geringe Chancen also. Und das, obwohl Bachmeler die Kritik der Schweiz dem französischen Präsidenten Emmanuel Macron in einem Brief mitgeteilt haben soll. Das berichten französische Medien. Die Rechnung ist nun nicht beglichen worden. Der Schweiz bleibt nur ein kleiner Trost, dass der Bundespräsident auf Einladung von Frankreich immerhin dem Nachtessen am G7-Gipfel beiwohnen durfte.
3: Aus dem Bundeshaus Andreas Stüdli. Die Trockenheit sorgt für große Waldbrandgefahr. Nicht nur in der Schweiz, sondern in großen Teilen Europas. Im Süden Spaniens hat ein Waldbrand nun mindestens 12 Todesopfer gefordert, Jan von Tobel.

0: Los Gallardos sagte im spanischen Fernsehen, es sei schlimm, ein solches Feuer sei noch nie vorgekommen.
1: Es un fuego que parece ser que no se había conocido anteriormente, muy grave.
0: Auch der regionale Gesundheitsminister sprach von einer beispiellosen Tragödie. Auch in anderen Regionen in Spanien brennt Wald. Seit Anfang Jahr ist bereits eine Fläche der Größe des Bodensees verbrannt. Das sagen Informationen der EU.
2: Ein anderes Thema, dem deutschen Autokonzern Volkswagen geht es schlecht. Seit Tagen gibt es Gerüchte, dass Zehntausende Angestellte entlassen werden könnten. Nun hat sich der Vorstand von VW mit der Zukunft beschäftigt.
0: Bei VW soll gespart werden, das hat der Vorstand beschlossen. So will das Unternehmen weniger Autos bauen. Noch rund 9 Millionen Autos jedes Jahr. In der besten Zeit von VW waren es 12 Millionen. Außerdem sollen weniger verschiedene Modelle gebaut werden. Ob aber ganze VW-Werke geschlossen werden, dazu sagte der Vorstand nichts. Auch wie viele Stellen er streichen will, ist unklar. Bei vielen VW-Fabriken hat das Personal gegen die Pläne protestiert. Schon früher hatte der Konzern angekündigt, bis 2030 50.000 Stellen zu streichen. VW kämpft unter anderem mit der wachsenden Konkurrenz aus China und den Zöllen der USA.
2: Die Angriffe Russlands auf die Ukraine. Sie haben im vergangenen Monat so viele tote und verletzte Zivilpersonen gefordert wie noch nie seit Kriegsbeginn.
0: Mindestens 265 Zivilistinnen und Zivilisten seien alleine im Juni getötet worden, sagt die UNO. Mehr als 1800 weitere wurden verletzt. Und die Zahlen könnten noch steigen. Es handelt sich um eine erste Schätzung. Russland hat die Angriffe auf die Ukraine in den letzten Wochen und Monaten wieder verstärkt. Auch in den ersten Tagen des Julis seien viele Menschen in der Ukraine durch russische Angriffe getötet worden, sagt die UNO. Vor zwei Wochen haben schwere Erdbeben Venezuela erschüttert. Mindestens 3.800 Menschen sind gestorben. Mehr als 17.000 sind obdachlos und leben in Notunterkünften. Die Weltgesundheitsorganisation sagt nun, die Situation bei der Gesundheitsversorgung sei schlimm. In den Notunterkünften seien viel mehr Menschen, als eigentlich Platz hätten, und es gebe zu wenig sauberes Trinkwasser. Auch wichtige Impfungen könnten zum Teil nicht verabreicht werden. Das alles sorge dafür, dass Krankheiten ausbrechen könnten. Für die Menschen in den Notunterkünften und das Gesundheitspersonal sei die psychische Belastung groß.
2: Nochmals Wirtschaft. Der Spezialchemiekonzern Ems der Familie Blocher hat im ersten Halbjahr mehr verdient. Das sind auch gute Neuigkeiten für den Kanton Graubünden. Ems gehört zu den größten Arbeitgebern im Kanton und ist auch der größte Steuerzahler.
0: Ems hat rund 310 Millionen Franken Gewinn gemacht. Das ist der Gewinn vor Zinsen und Steuern. 4,7% ist er gestiegen im Vergleich zum ersten Halbjahr 2025. Das, obwohl der Umsatz etwas zurückgegangen ist. Ems hat also die Profitabilität gesteigert. Und der Spezialchemiekonzern rechnet auch mit einem guten zweiten Halbjahr und hat die Umsatzprognosen erhöht. Zur Fußball-Weltmeisterschaft. Frankreich steht als erstes Team im Halbfinal. Die Franzosen haben gegen Marokko 2-0 gewonnen. Beide Treffer fielen in der zweiten Halbzeit. Auf wen Frankreich im Halbfinal trifft, entscheidet sich heute Abend in der Viertelfinalpartie zwischen Spanien und Belgien.
2: Wir sind beim Service. Wie heiß es heute ist, klären wir gleich. Zuerst jetzt die Börsendaten von SIX.
0: Der Dow Jones Index in New York hat 0,3% gewonnen. Der Nikkei Index in Tokio steigt um 1,2%. Der Euro wird zu 92,10 gehandelt und der Dollar zu 80,47. Das Wetter. Heute scheint meist die Sonne. Im Wallis und am Alpensüdhang gibt es am Nachmittag lokale Hitzegewitter. Und es wird auch heute wieder heiß. Die Höchstwerte liegen bei 31 bis 34 Grad.
2: Soweit die Informationen von heute Morgen an diesem Freitag. Verantwortlich ist Tobias Bühlmann. Die Zeit, es ist 8.38 Uhr. Ja, es brennt im Süden Spaniens. Wir haben es eben in den Nachrichten gehört. In Almería, in der Region Andalusien, hat ein Waldbrand mindestens 12 Menschen das Leben gekostet. Viele Menschen mussten zudem ihre Häuser verlassen und der Brand ist auch noch nicht gelöscht. Die Einsatzkräfte kämpfen weiter gegen die Flammen. Wie ist die Lage vor Ort derzeit? Darüber spreche ich nun live mit Nicole Ries. Sie ist freie Journalistin in Spanien. Guten Morgen, Nicole Ries.
3: Guten Morgen.

0: Ja, sagen Sie uns, was wissen Sie aktuell über den Waldbrand in Almería?
1: Ja, wir schauen hier wirklich auf eine wahre Tragödie. Sie haben es gerade erwähnt, mindestens 12 Tote. Einige Medien sagen, es sind mindestens 11. Also die Zahlen werden sich sicherlich im Laufe des Tages nochmal verändern. Es ist bis jetzt unbekannt, ob es eventuell noch andere Leute gibt, die sich vor Ort vielleicht in Autos eingesperrt befinden oder andere Situationen erleben. Es soll sich um den bisher verheerendsten Brand in der Region handeln. Der andalusische Minister für Gesundheit und Katastrophenschutz, Antonio Sanz, bezeichnete die Situation auch als eine beispiellose Tragödie. Momentan wird vermutet, dass eine gerissene Stromleitung für den Brand verantwortlich sein soll. Diese sei in eine sehr trockene Vegetation gefallen. Es ist Sommer, die Temperaturen sind sehr hoch, es regnet nicht. Also insofern ist alles sehr ausgetrocknet und durch die Funken, die dabei entstanden sein könnten, soll dieser Brand wohl ausgebrochen sein. Mehrere Menschen, circa 150 Anrufe sind wohl eingegangen gestern Nacht, die das beobachtet hätten. Einige Opfer wurden in den Autos eingeschlossen und sind dann leider gestorben. Sie haben versucht, sich über Ausweichrouten zu retten vor dem Rauch und vor den Flammen und gerieten somit vermutlich in eine Falle. Mehrere Straßen in der Region sind auch gesperrt. Und die Ungewissheit bei den Einwohnern ist natürlich sehr groß und auch der Schock.
0: Ja, und es brennt ja auch immer noch. Sagen Sie uns, wo stehen die Lösch- und Rettungsarbeiten?
1: Wir gucken hier auf eine Ecke in Andalusien bei Bedar, Los Gallardos. Wenn Sie auf die Karte gucken, auch nicht so weit von Malaga, aber eher in die Richtung von Almería. Das ist auch bei vielen Leuten ein beliebtes Ausflugsziel auch. Also das jetzt, was wir sehen, ist natürlich sehr nah dran an den Häusern. Wie gesagt, es ist momentan auch noch große Ungewissheit, welche Häuser noch stehen, beziehungsweise wie sich die Situation dann gestaltet, wenn der Brand auch unter Kontrolle ist, was ja momentan leider noch nicht ist. Und momentan sind auch noch viele Menschen wahrscheinlich mit ihren Urlaubsplänen befasst etc. Es ist Juli, die Ferien haben angefangen. Es kann auch sein, dass da durchaus vielleicht ein paar Touristen noch in der Gegend sind. Das ist möglich.
0: Viele Menschen mussten ihre Häuser auch verlassen. Wie ist denn die Situation vor Ort für die Leute, für die Bevölkerung?
1: Es ist, wie gesagt, ein großer Schock. Es ist eine riesige Tragödie, die bislang so noch nicht da gewesen ist. Waldbrände gibt es ja leider sehr viele jedes Jahr hier in Spanien. Allerdings nicht mit diesem Ausmaß, auch nicht mit dieser Anzahl an Toten. Die Ungewissheit wird heute auch noch bleiben. Etwa 1.000 Menschen wurden evakuiert, darunter auch betagte Menschen, die mit der Ambulanz transportiert worden sind. Es gibt mehrere Verletzte, die derzeit im Krankenhaus behandelt werden. Die Bewohner von Los Gallardos wurden im Gemeindepavillon untergebracht. Im Kulturzentrum wurde auch ein provisorisches Krankenhaus eingerichtet. Es ist ungewiss, ob ihre Häuser noch stehen oder den Flammen zum Opfer gefallen sind. Es war eine sehr, sehr schwierige Nacht für alle. Das kann man anhand der ersten Aussagen sehen. Und die Angst ist wirklich groß. Der Brand ist noch nicht komplett unter Kontrolle. Und wir wissen aus Erfahrung hier in Spanien, dass das von sehr vielen Faktoren abhängig ist, ob dieser Brand schnell unter Kontrolle ist oder eben langsamer.
0: Wie gut ist denn Spanien auf solche Großbrände vorbereitet?
1: Naja, in Theorie ist Spanien ganz gut ausgestattet. Es existieren Brandbekämpfungssysteme, auch eine Flotte von über 70 Flugzeugen und Hubschraubern und über 30.000 Fachkräfte hier im Land, die sich mit diesen Themen auseinandersetzen. Dennoch ist es in den letzten Jahren auch so, dass Waldbrände zugenommen haben und es extremere Bedingungen sind, klimabedingte Bedingungen auch. Es ist sehr trocken. Die Waldbrände breiten sich sehr viel schneller aus dadurch. Das ist halt so eine perfekte, sage ich mal, Basis dafür, dass das Feuer sich ausbreitet. Und dann wird auch immer wieder diskutiert, dass es mangelnde Präventionsmaßnahmen gibt. Darunter natürlich auch, dass man vielleicht im Winter schon Schneisen in bestimmten Gebieten einschlägt, die quasi dafür sorgen könnten, dass wenn ein Brand ausbricht, er an einer bestimmten Stelle sich nicht mehr so weit ausbreiten kann. Und das hat gravierende Konsequenzen, wie wir gerade jetzt letzte Nacht beobachtet haben. Aber auch nochmal, um das ein bisschen einzuordnen von den Flächen her. Letztes Jahr war ein sehr schwieriges Jahr, wenn wir auf Waldbrände gucken. Das waren ungefähr 400.000 Hektar, die gebrannt haben. In den Jahren davor waren es zwischendurch mal 90.000 Hektar oder 50.000 Hektar. Also wir sehen hier, dass sich das auch durchaus nach oben bewegen kann. Und dieses Jahr, das ist das Interessante auch noch, dass von der EU aus auch nochmal zwischen 700 und 800 Einsatzkräfte im Süden Europas extra verteilt wurden, um eben im Kontext dieser Waldbrände gut aufgestellt zu sein. Und jetzt sehen wir aber, dass sowas passiert vor Ort und müssen halt uns fragen, wie gut sind die Präventivmaßnahmen, die wirklich letztes Jahr, ich erinnere mich daran sehr gut, hier in den Medien sehr, sehr stark auch besprochen wurden und diskutiert wurden. Und da wird dran gearbeitet, aber wir sind in einer wirklich schwierigen Zeit mit den Ausmaßen auch des Klimawandels und der extremen Hitze und Dürre, die, wie gesagt, diese Brände verkompliziert. Es ist nicht einfach nur ein Brand. Und viele Brände sind übrigens auch menschengemacht, sei es ein Funke, der von einer Zigarette irgendwie überspringt, oder sei es auch wirklich ein Brand, der vorsätzlich gesetzt wurde. Und da, denke ich mal, müssten wir auch in den nächsten Jahren höhere Strafen sehen, wenn diese Personen dann entdeckt werden und gefasst werden. Das ist in den letzten Jahren auch passiert, aber man hört danach immer sehr wenig darüber, wie das Ausmaß eigentlich dieser Strafe war.
0: Ihre Einschätzung zum Schluss, Nicole Ries, was wird wohl in den nächsten Tagen die größte Herausforderung sein für die Behörden vor Ort?
1: Für die Behörden vor Ort ist erstmal die wichtigste Aufgabe natürlich, diesen Brand unter Kontrolle zu bekommen. Wir haben etwa 450 Einsatzkräfte vor Ort, die gerade versuchen, mit diesen Flammen umzugehen, und circa 3000 Hektar, die momentan betroffen sind. Und das ist nicht einfach. Im Laufe des Tages wird sich zeigen, wie dieser Brand hoffentlich unter Kontrolle gerät. Es sind schwierig zugängliche Brandgebiete, auf die wir hier schauen, wo Maschinen auch nicht so gut eingesetzt werden können. Der Wind kann sich drehen, das ist immer ein großer Faktor bei diesen Bränden. Insofern ein äußerst komplexes Verhalten auch der Flammen. Wir warten auch, dass circa 11 Löschflugzeuge eingesetzt werden, jetzt im Laufe des Tages. Das könnte die Situation etwas unterstützen natürlich. Aber die große Frage ist natürlich, wie wird es den Menschen ergehen in den nächsten Tagen, die gerade evakuiert sind, die gerade nicht wissen, wie ihr Haus aussieht, ob es noch da ist, ob eventuell auch Verwandte oder Freunde verletzt sind oder gar unter diesen Menschen, die gestorben sind, sich befinden. Das sind jetzt gerade die ersten Stunden nach diesen Schocknachrichten. Und insgesamt werden wir auch im Sommer in Spanien schauen mit sehr vielen Waldbränden. Wir haben schon vor einigen Wochen gesehen, dass die, ich sage mal, in Anführungsstrichen Saison begonnen hat. Es wird ein hartes Jahr für Einsatzkräfte und eventuell auch für Bewohner von bestimmten Regionen. Und das wird die wahre Herausforderung sein, zu sehen, ob man dann in den nächsten Waldbrandsituationen schneller agieren kann oder auch besser die Flammen unter Kontrolle bekommt.
0: Informationen von Nicole Ries. Sie ist freie Journalistin in Spanien.
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0: 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Wir sind bei der Nachrichtenübersicht um 8.47 Uhr. Nach dem G7-Gipfel im französischen Evian am Genfersee bleiben die Schweizer Behörden auf ihren Sicherheitskosten sitzen. Frankreich zahlt nichts daran, dass auf Schweizer Seite Armee und Polizei im Einsatz waren. Die Verhandlungen dazu sind gescheitert. In der südspanischen Region Andalusien wütet ein Waldbrand, wie eben gehört. Mindestens 12 Menschen sind gestorben. Einige der Opfer seien in ihren Autos gestorben, so die Behörden. Die genauen Hintergründe sind unklar. Rund 150 Einsatzkräfte versuchen weiterhin, das Feuer zu löschen. Der Spezialchemiekonzern Ems der Familie Blocher hat im ersten Halbjahr mehr verdient. Das kommt auch dem Kanton Graubünden zugute. Ems gehört zu den größten Arbeitgebern im Kanton und ist nach eigenen Angaben auch der größte Steuerzahler. Ems hat rund 310 Millionen Franken Gewinn gemacht, fast 5% mehr als noch im ersten Halbjahr 2025. Das Wetter heute Freitag, es bleibt sonnig und heiß mit bis zu 34 Grad. Im Wallis und im Tessin kann es Gewitter geben. Vom Höhepunkt der Karriere zum absoluten Tiefpunkt, und das in nur 24 Stunden. Das hat die Schweizer Radrennfahrerin Noemi Rüegg im Mai erlebt. An der spanischen Rundfahrt Vuelta hat sie die erste Etappe gewonnen, der größte Erfolg ihrer Karriere. Im Lida-Trikot startete sie dann in die zweite Etappe, stürzte und verletzte sich die Schulter. Statt weitere Vuelta-Etappen folgten eine Operation und Reha. Jetzt, 2 Monate später, fährt Noemi Rüegg wieder mit. An der Tour de France der Frauen auch, die am 1. August startet. Sportredaktorin Danja Spichtig hat mit Noemi Rüegg gesprochen.
3: Noemi Rüegg war in bestechender Form und wurde abrupt ausgebremst. Mit dieser Situation umzugehen, sei eine der grössten Herausforderungen ihrer bisherigen Karriere gewesen.
4: Von so einem Höhenflug mit dem Sieg an der ersten Etappe, das war ein riesiger Traum, der für mich in Erfüllung gegangen ist. Und dann ja, so einen grossen Rückschlag, der ja, einfach zu einem sehr ungünstigen Zeitpunkt gekommen ist.
3: Natürlich gibt es nie einen guten Zeitpunkt für eine Verletzung. Aber wenn man weiß, dass man zu Saisonbeginn so gut in Form war und dann unter anderem beim Heimrennen der Tour de Suisse zuschauen muss, dann ist das schon bitter.
4: Es hat natürlich schon recht weh getan. Also ich ja, wäre sehr gerne am Start gestanden und hätte gerne um ein gutes Resultat gekämpft.
3: Die Rennen, die sie verpasst habe, seien für sie aber auch eine Motivation während der Reha gewesen. Genauso wie die Erfolge, die sie in diesem Jahr bereits feiern konnte.
4: Wenn ich mal einen schwierigen Tag hatte oder wirklich keine Motivation gefunden habe, dann habe ich mir das Video von der Vuelta wieder angeschaut, wie ich die Etappe gewonnen habe. Und das ja, hat gelangt, das war Motivation genug gewesen.
3: Zusätzlich zur Motivation habe ihr der Etappensieg auch Selbstvertrauen gegeben, dass sie auf dem richtigen Weg sei. Sie wisse, was es brauche, um dieses Niveau zu erreichen und glaube deshalb fest daran, dass sie an die Weltspitze zurückkehren werde. Und zwar schon bald. Am 1. August, also nur 3 Monate nach ihrem Sturz, möchte sie bei der ersten Etappe der Tour de France wieder vorne mitmischen. Ein steiler Wiedereinstieg nach der Reha. Aber
4: ich schaue das jetzt ein bisschen als Winterpause an. Wie im Winter haben wir ja so 2-3 Monate ohne Rennen. Und ich bin eigentlich bis jetzt immer sehr stark aus so Phasen rausgekommen. Und darum denke ich, ja, sollte das klappen. Aber es ist, ja, die Nervosität wird dann sicher auch hoch sein am Start.
3: Nervosität hin oder her, Hauptsache Noemi Rüegg findet möglichst schnell zu ihrer bestechenden Form zurück.
5: Sportredaktorin Danja Spichtig hat berichtet. Es war ein ungewöhnliches Geschenk, dass die 31 geladenen Staats- und Regierungschefinnen und Chefs am NATO-Gipfel in Ankara erhalten haben. Einen Revolver mit eingraviertem Namen. Gastgeber Präsident Recep Tayyip Erdogan entschied sich für eine Handfeuerwaffe inklusive Munition. Das hat der britische Premier Keir Starmer gegenüber Reportern gesagt und kurz darauf bestätigte auch ein Sprecher der deutschen Bundesregierung das Geschenk. Was will Erdogan mit diesem Geschenk bewirken? Das wollte Salvador Atasoy von Thomas Seibert wissen. Er ist freier Journalist aus der Türkei.
6: Ich glaube, man muss das sehen im Zusammenhang mit dem NATO-Gipfel beziehungsweise der Betonung der Rüstungsindustrie bei diesem Gipfel. Es gab ja eine eigene Rüstungsschau vor dem eigentlichen Gipfeltreffen in Ankara. Und dabei ist die türkische Waffenindustrie sehr selbstbewusst aufgetreten. Erdogan selbst hat in seinen Äußerungen fast immer die Forderung einfließen lassen, die Türkei möge mehr als bisher an westlichen Rüstungsprojekten beteiligt werden. Da ging es einmal um die Forderung an die USA, Rüstungssanktionen aufzuheben, die im Moment noch in Kraft sind gegen die Türkei, und die Forderung an die Europäer, die Türkei zur Beteiligung an diesem riesigen Rüstungsprogramm namens SAFE, bei dem es um 150 Milliarden Euro geht. Also die Türkei will da mitspielen.
7: Eine Waffe also als Hinweis auf die Rüstungsindustrie, wie stark ist die denn?
6: Das ist eine Boom-Story hier in der Türkei. Sie ist gewissermaßen, um in der Branche zu bleiben, explodiert. Die Türkei hatte vor 20 Jahren gerade mal 17 Waffenproduzenten. Heute sind es 4.000 Firmen im Rüstungssektor. Die Exporte sind mittlerweile bei 11 Milliarden Dollar im Jahr. Damit steht die Türkei an 11. Stelle der Waffenexporteure weltweit. Es geht bei den türkischen Exportschlagern vor allen Dingen um Kampfdrohnen. Die gehen an den Nachbarn Aserbaidschan, die gehen auch in die Ukraine, aber zunehmend eben auch an europäische Staaten wie Polen zum Beispiel. Polen hat als erstes EU-Land türkische Kampfdrohnen gekauft. Diese Drohnen sind nicht nur relativ billig, sondern auch kampfbewährt. Sie sind also im Ukraine-Krieg eingesetzt worden, sie sind im Libyen-Konflikt, im Kaukasus-Konflikt eingesetzt worden. Das heißt, die Kunden wissen, dass diese Drohnen wirksam sind. Ein anderer Exportschlager für die Türken ist Munition, besonders Artilleriegeschosse, die relativ kostengünstig hergestellt werden können in der Türkei. Und mittlerweile versucht die Türkei auch in andere Bereiche vorzustoßen, in den Hightech-Bereich, zum Beispiel in den Markt für Übungsflugzeuge. Spanien hat ein türkisches Trainingsflugzeug gekauft und die Türken versuchen im Moment auch selber einen Kampfjet der neuesten Generation zu entwickeln. Dabei zeigen sich aber auch die Schwachstellen der türkischen Rüstungsindustrie. Bei diesem Kampfjet zum Beispiel ist die Türkei auf amerikanische Motoren angewiesen.
7: Also eine Handfeuerwaffe als kleiner Wink mit dem Zaunpfahl. Normalerweise macht die Türkei ja eher Schlagzeilen mit Sachen wie hoher Inflation oder Wirtschaftsproblemen. Wie wichtig ist denn die Waffenindustrie mittlerweile für das Land?
6: Sie wird immer wichtiger und ist jetzt schon wichtig. Diese 11 Milliarden Dollar Einnahmen an Exporten, das ist zwar noch viel weniger als zum Beispiel die 60 Milliarden Dollar, die die Türkei jedes Jahr am Tourismus verdient, aber die türkische Waffenindustrie ist von der Regierung als Zukunftsbranche definiert und die Regierung steckt auch sehr, sehr viel Geld in Forschung und Entwicklung. Das heißt, sie will diese Branche in Zukunft noch weiter ausbauen.
7: Jetzt also diese personalisierte Waffe als Botschaft, hat das funktioniert? Kann man dazu schon was sagen?
6: Es hat wohl nicht ganz funktioniert. Zumindest zwei wichtige Politiker haben die Waffe erstmal in der Türkei gelassen, nämlich der britische Premierminister Starmer und der deutsche Bundeskanzler Merz. Von anderen wissen wir es noch nicht. Starmer und Merz haben die Pistolen in Ankara gelassen mit Hinweis auf Einfuhrbestimmungen. Das heißt also, so richtig ein durchschlagender Erfolg war es bisher nicht.
0: Das sagt uns Thomas Seiber, der ist freier Journalist in der Türkei. Künstliche Intelligenz und Privatjets. Zwei Dinge, die auf den ersten Blick nicht wirklich viel miteinander zu tun haben. Und doch machen derzeit Meldungen in den USA die Runde, die zeigen, dass KI und Privatjets eben derzeit sehr wohl zusammengehören. Denn die Börsengänge von SpaceX und anderer Unternehmen haben einen Boom ausgelöst, unter anderem bei Privatjets. Und nicht nur das, auch die Immobilienpreise in San Francisco haben teilweise markant angezogen. Offenbar haben also einige Leute viel Geld verdient. Darüber hat Salvador Attasoy mit Börsenkorrespondent Jens Korte in New York gesprochen.
8: Ja, also es gibt deutliche Anzeichen, dass die Nachfrage nach Privatjets oder auch erstmal Mitgliedschaften bei Privatjets deutlich steigen. Das haben wir übrigens in der Historie häufiger mal gesehen, dass wenn es Boomphasen an den Aktienmärkten gibt, zum Beispiel vor dem Platzen der Dotcom-Blase, da war auch das Geschäft mit Privatjets um rund 24% in die Höhe geschnellt. Und momentan sehen wir eben auch, dass die Nachfrage teilweise erstmal nach einer Mitgliedschaft bei Privatjets, so steigt man üblicherweise in dieses Geschäft ein, habe ich zumindest gelesen. Selber bin ich nicht bei Privatjets investiert, aber wir haben schon jetzt gesehen, dass die Nachfrage im ersten Halbjahr 2026 deutlich angezogen ist und das hängt zum Teil auch mit dem Börsengang von SpaceX zusammen. Dazu gehört ja wiederum auch XAI, also auch eine KI-Sparte und alleine dieser Börsengang von SpaceX hat rund 4000 neue Millionäre kreiert und das noch ganz am Rande. Der größte Markt für Privatjets, das ist hier in den Vereinigten Staaten. Das ist ja auch mit ein Grund, weshalb zum Beispiel die Schweizer Pilatus ja auch ihre Aktivitäten in den USA deutlich vorantreibt.
7: Das Land ist ja auch ganz schön groß, wenn man von links nach rechts will. Es scheint viel Geld vorhanden zu sein nach diesen Börsengängen, weil der Immobilienmarkt in San Francisco, der gilt ja eigentlich bereits als sehr teuer, hat auch viel mit dem Silicon Valley zu tun und mit dem, was man dort verdient. Aber offenbar wird es jetzt durch KI noch teurer.
8: Ja, das ist eine extrem verrückte Situation. Die Rede ist da schon von einer regelrechten Hysterie. Ich habe eben mal den Börsengang von SpaceX angesprochen, aber es warten ja noch die Börsengänge von OpenAI und Anthropic auf uns, also zwei KI-Unternehmen, die auch Bewertungen in Höhe von rund einer Billion Dollar, also rund 1000 Milliarden Dollar haben. Und was wir in San Francisco jetzt schon sehen, und beide Unternehmen, OpenAI und Anthropic, haben ihre Headquarters in San Francisco. Und schon jetzt vor diesen Börsengängen dreht der Immobilienmarkt in San Francisco durch. Die Verkäufer fordern teilweise nicht Cash, sondern Firmenanteile, wenn sie denn dann Apartments oder Häuser verkaufen. Der durchschnittliche Mietpreis in San Francisco hat jetzt übrigens den Wert von New York, also gerade auch speziell von Manhattan, übertroffen. Und es gibt Meldungen, dass bisherige Mitarbeiter im Silicon Valley, IT-Ingenieure zum Beispiel, die Jahresgehälter von 180.000, 190.000 Dollar haben, dass die sich San Francisco eigentlich gar nicht mehr leisten können. Da gab es jetzt auch gerade einen Artikel passend dazu in der New York Times, also weil eben die neuen KI-Millionäre den Markt in San Francisco komplett aufrollen und eben die Stadt immer unerschwinglicher wird. Das gilt zum einen übrigens für die Immobilienpreise, aber auch zum Beispiel Strom, Transport, Lebenshaltungskosten insgesamt in San Francisco liegen deutlich über dem Landesschnitt.
0: Informationen von Jens Korte, direkt von der Wall Street, der Börse in New York. Er ist da unser Mann vor Ort, behält für uns die Übersicht an der Börse. Mein Name ist Nina Gigax. Schön sind Sie mit uns an diesem Freitagvormittag. Es ist gleich 9 Uhr hier bei SRF 4 News. Ist das Zeit für das Update, die Informationen zum Start in den Tag. Heute unter anderem mit einem Waldbrand in Südspanien. Was wir dazu wissen, das sagen wir gleich. Guten Morgen. Ja, es ist nie angenehm, wenn man auf einer Rechnung sitzen bleibt, obwohl man die Kosten eigentlich nicht selbst verursacht hat oder zumindest nur teilweise. So geht es der Schweiz gerade nach dem G7-Gipfel auf der französischen Seite des Genfersees. Und dann hat in Südspanien ein Waldbrand mehrere Menschen das Leben gekostet. Offenbar versuchten sie, in ihren Autos vor dem Feuer zu flüchten und wurden eingeschlossen, so berichtet es die Beobachterin. Mit mir im Studio heute Morgen ist Jan von Tobel mit dem Blick aufs Wetter.
9: Auch heute wird es sonnig und heiß, bei 31 bis 34 Grad. Im Wallis und im Tessin gibt es lokal Gewitter.
0: Na, zuerst also geht's bei uns jetzt ums Geld, um eine Rechnung, die Schweiz nun wohl selber zahlen muss. Die Rechnung für die Sicherheitskosten rund um den Gipfel der großen Wirtschaftsmächte der G7 im französischen Evian vor 3 Wochen. Frankreich beteiligt sich nicht an den Kosten. Die Verhandlungen sind gescheitert. Aus dem Bundeshaus Andreas Stüdli.
10: Polizistinnen und Polizisten aus zahlreichen Kantonen rückten für den G7-Gipfel nach Genf aus. 4.000 Schweizer Armeeangehörige standen im Einsatz und die Grenzen wurden enger bewacht. Für diese Kosten verlangte Bundespräsident Bachmeler im Vorfeld des Gipfels Geld von Frankreich, wie er in der Samstagsrundschau von Radio SRF sagte.
11: Ich weiß, dass es nicht so einfach ist, aber am Ende dieses Summit wird stattfinden und man muss Lösungen finden für die Kosten und für die Sicherheit. Das ist unbedingt wichtig.
10: Nun schreibt das Außendepartement EDA auf Anfrage von SRF, dass es in den Verhandlungen keine Einigung gab.
12: Zur Frage der Sicherheitskosten konnten sich die Schweiz und Frankreich nicht auf eine Kostenbeteiligung Frankreichs einigen.
10: Die Staatschefs der G7-Länder hatten sich in Evian auf der französischen Seite des Genfersees getroffen. Eine Großdemonstration gegen den Gipfel fand aber in Genf statt, weil im französischen Grenzgebiet keine Demonstrationen erlaubt waren. Bei der Demonstration kam es auch zu Ausschreitungen. Die Genfer Sicherheitsdirektorin hatte die Kosten in einem Interview mit der Westschweizer Wirtschaftszeitung La Gefi auf 30 Millionen Franken beziffert. Ein Teil dieser Rechnung wird wohl vom Bund bezahlt. Der Kanton Genf fordert vom Bund zudem, dass er sich gegenüber dem Nachbarland weiter dafür einsetzt, dass ein Teil der Kosten übernommen wird. Gemäss dem Außendepartement werden zwar weiterhin Gespräche mit Frankreich geführt, das EDA relativiert aber sogleich wieder.
12: Dabei ist jedoch die Aussicht auf eine Beteiligung Frankreichs an den Sicherheitskosten gering.
10: Geringe Chancen also. Und das, obwohl Bachmeler die Kritik der Schweiz dem französischen Präsidenten Emmanuel Macron in einem Brief mitgeteilt haben soll, das berichten französische Medien. Die Rechnung ist nun nicht beglichen worden. Der Schweiz bleibt nur ein kleiner Trost, dass der Bundespräsident auf Einladung von Frankreich immerhin dem Nachtessen am G7-Gipfel beiwohnen durfte.
0: Andreas Stüdli war das aus dem Bundeshaus. Es brennt im Süden Spaniens. Bei Almeria in der Region Andalusien hat ein Waldbrand nun mindestens 12 Menschen das Leben gekostet. Viele Menschen mussten zudem ihre Häuser verlassen und der Brand ist auch noch nicht gelöscht. Die Einsatzkräfte kämpfen weiter gegen die Flammen. Nicole Ries ist freie Journalistin in Spanien. Ich habe sie gefragt, was aktuell über den Waldbrand bei Almeria bekannt sei.
1: Ja, wir schauen hier wirklich auf eine wahre Tragödie. Mindestens 12 Tote, einige Medien sagen, es sind mindestens 11. Also die Zahlen werden sich sicherlich im Laufe des Tages nochmal verändern. Es ist bis jetzt unbekannt, ob es eventuell noch andere Leute gibt, die sich vor Ort vielleicht in Autos eingesperrt befinden oder andere Situationen erleben. Es soll sich um den bisher verheerendsten Brand in der Region handeln. Der andalusische Minister für Gesundheit und Katastrophenschutz, Antonio Sanz, bezeichnete die Situation auch als eine beispiellose Tragödie. Momentan wird vermutet, dass eine gerissene Stromleitung für den Brand verantwortlich sein soll. Diese sei in eine sehr trockene Vegetation gefallen. Es ist Sommer, die Temperaturen sind sehr hoch, es regnet nicht. Also insofern ist alles sehr ausgetrocknet. Und durch die Funken, die dabei entstanden sein könnten, soll dieser Brand wohl ausgebrochen sein. Einige Opfer wurden in den Autos eingeschlossen und sind dann leider gestorben. Sie haben versucht, sich über Ausweichrouten zu retten vor dem Rauch und vor den Flammen und gerieten somit vermutlich in eine Falle. Mehrere Straßen in der Region sind auch gesperrt und die Ungewissheit bei den Einwohnern ist natürlich sehr groß und auch der Schock.
0: Viele Menschen mussten ihre Häuser auch verlassen. Wie ist denn die Situation vor Ort für die Leute, für die Bevölkerung?
1: Es ist ein großer Schock. Es ist eine riesige Tragödie, die bislang so noch nicht da gewesen ist. Waldbrände gibt es ja leider sehr viele jedes Jahr hier in Spanien. Allerdings nicht mit diesem Ausmaß, auch nicht mit dieser Anzahl an Toten. Die Ungewissheit wird heute auch noch bleiben. Etwa 1.000 Menschen wurden evakuiert, darunter auch betagte Menschen, die mit der Ambulanz transportiert worden sind. Es gibt mehrere Verletzte, die derzeit im Krankenhaus behandelt werden. Die Bewohner von Los Gallardos wurden im Gemeindepavillon untergebracht. Im Kulturzentrum wurde auch ein provisorisches Krankenhaus eingerichtet. Es ist ungewiss, ob ihre Häuser noch stehen oder den Flammen zum Opfer gefallen sind. Es war eine sehr, sehr schwierige Nacht für alle. Das kann man anhand der ersten Aussagen sehen. Und die Angst ist wirklich groß. Der Brand ist noch nicht komplett unter Kontrolle. Und wir wissen aus Erfahrung hier in Spanien, dass das von sehr vielen Faktoren abhängig ist, ob dieser Brand schnell unter Kontrolle ist oder eben langsamer.
0: Das sagt Nicole Ries, sie ist Journalistin in Spanien. Dem deutschen Autokonzern Volkswagen geht es schlecht. Seit Tagen gibt es Gerüchte, dass Zehntausende Angestellte entlassen werden könnten. Nun hat sich der Vorstand von VW mit der Zukunft beschäftigt, Jan von Tobel.
9: Bei VW soll gespart werden, das hat der Vorstand beschlossen. So will das Unternehmen weniger Autos bauen, noch rund 9 Millionen Autos jedes Jahr. In den besten Zeiten von VW waren es bis zu 12 Millionen. Außerdem sollen weniger verschiedene Modelle gebaut werden. Ob aber ganze VW-Werke geschlossen werden, dazu sagte der Vorstand nichts. Auch wie viele Stellen er streichen will, ist unklar. Bei vielen VW-Fabriken hat das Personal gegen die Pläne protestiert. Schon früher hatte der Konzern angekündigt, bis 2030 50.000 Stellen zu streichen. VW kämpft unter anderem mit der wachsenden Konkurrenz aus China und den Zöllen der USA.
0: Die Angriffe Russlands auf die Ukraine, sie haben im vergangenen Monat so viele tote und verletzte Zivilpersonen gefordert wie noch nie seit Kriegsbeginn.
9: Mindestens 265 Zivilistinnen und Zivilisten seien alleine im Juni getötet worden, sagt die UNO. Mehr als 1.800 weitere wurden verletzt. Und die Zahlen könnten noch steigen. Es handelt sich um eine erste Schätzung. Russland hat die Angriffe auf die Ukraine in den letzten Wochen und Monaten wieder verstärkt. Auch in den ersten Tagen des Julis seien viele Menschen in der Ukraine durch russische Angriffe getötet worden, sagt die UNO. Vor zwei Wochen haben schwere Erdbeben Venezuela erschüttert. Mindestens 3.800 Menschen sind gestorben. Mehr als 17.000 sind obdachlos und leben in Notunterkünften. Die Weltgesundheitsorganisation sagt nun, die Situation bei der Gesundheitsversorgung sei schlimm. In den Notunterkünften seien viel mehr Menschen, als eigentlich Platz hätten, und es gebe zu wenig sauberes Trinkwasser. Auch wichtige Impfungen könnten zum Teil nicht verabreicht werden. Das alles sorge dafür, dass Krankheiten ausbrechen könnten. Für die Menschen in den Notunterkünften und das Gesundheitspersonal sei die psychische Belastung groß.
0: Eine Meldung aus der Wirtschaft. Der Spezialchemiekonzern Ems der Familie Blocher hat im ersten Halbjahr mehr verdient. Das dürfte auch den Kanton Graubünden freuen. Ems gehört zu den größten Arbeitgebern im Kanton und ist auch der größte Steuerzahler.
9: Ems hat rund 310 Millionen Franken Gewinn gemacht. Das ist der Gewinn vor Zinsen und Steuern. 4,7% ist er höher als noch im ersten Halbjahr 2025. Und das, obwohl der Umsatz etwas zurückgegangen ist. Ems hat also die Profitabilität gesteigert. Und der Spezialchemiekonzern rechnet auch mit einem guten zweiten Halbjahr und hat die Umsatzprognosen erhöht. Damit noch zu den Devisendaten von SIX. Der Euro wird zu 92,15 gehandelt und der Dollar zu 80,55.
0: Soweit die Informationen von heute Morgen an diesem Freitag. Verantwortlich ist Tobias Bühlmann, die Zeit 9:09. Bis zu 34 Grad erwarten uns heute an diesem Freitag. Das ist nicht nur für Menschen heiß, sondern auch für Früchte und Beeren, wie diese Marktfrau erzählt.
13: Die wachsen so komisch, also irgendwie nicht so richtig wachsen wie sonst. Das fehlt einfach etwas. Sie sind klein.
0: Wir haben uns auf dem Marktplatz in Basel umgehört und wollten wissen, was die Hitze mit dem Gemüse und den Früchten anstellt, die auf unsere Teller kommen. Rina Telli hat mit den Menschen dort gesprochen.
13: Also ich heiße Mila Buser. Ich bin hier auf dem Markt jeden Tag und verkaufe unsere Produkte.
14: Also für mich sehen die Kirschen und Zwetschgen am Stand von Mila Buser super aus. Aber ich sehe hier an ihrem Marktstand nicht, was die Trockenheit mit ihren Obstbäumen macht. Auf ihrem Hof in Hevelfingen im Kanton Basel-Land.
13: Und vor allem unsere Äpfel und Zwetschgen, die Früchte, die wir noch haben, haben sie jetzt fast zu wenig Wasser.
14: Zugang zu Wasser sei eigentlich kein Problem, sagt sie. Sie und ihr Mann nutzten ihre eigene Quelle, um den Hof zu bewässern.
13: Aber wir können das auch nicht alles brauchen, um überall zu bewässern. Ja.
14: Wieso nicht?
13: Ja, weil man muss auch für ein Tier haben. Und für uns, und ja, wir haben so viele Bäume. Einen Haufen Bäume haben wir. Vor allem Hochstammer.
14: Das heisst, sie müssen Bäume wässern, die eigentlich Regenwasser trinken sollten?
13: Im Prinzip schon, ja. Aber weil jetzt ist so wenig Wasser, wir können das auch nicht nur brauchen, um überall das zu bewässern. Garten zum Beispiel, auch nicht richtig wachsen, ja. Kannst du noch lange bis bei Wasser gießen, jeden Morgen, aber nützt nichts, sozusagen, ja. Ist einfach richtig trocken.
15: Hallo, dann Eier, 12.
14: Ein paar Stände weiter gibt's Tomaten, Auberginen, Rebli-Salat und.
16: Ich bin Samuel und ich arbeite hier auf dem Markt für den Bärs-Matterhof.
14: Weder ihm noch seinem Gemüse sehe ich den Hitzestress an. Aber der Verkäufer spürt den Stress definitiv.
16: Im Gewächshaus haben wir auch bei 41 Grad, wo wir das Gemüse am Ablesen sind. Und auch in der Hitze am Nachmittag können wir fast nichts mehr draussen machen und haben zum Glück noch andere Sachen, die wir ein bisschen im geschützten Rahmen machen können. Wir fangen wie früher an am Morgen. Und vor allem die Hitze finde ich sehr belastend, auch für mich.
14: Damit die Früchte und das Gemüse keinen Stress kriegen, werde auf dem Hof Regenwasser gesammelt. Nicht in einer Tonne, wie man es aus Gärten kennt, sondern im grösseren Stil.
16: Wir haben das Glück, dass wir einen sehr grossen Deich haben, wo wir sehr viel Regenwasser sammeln und das vor allem brauchen. Aber es braucht natürlich schon sehr viel Wasser, all den Salat und das Gemüse jeden Tag zu wässern. Ja.
14: Seit sich seit ein paar Wochen die Hitze übers Land wälzt, gibt die Trockenheit auch in der breiten Öffentlichkeit zu reden. Wer aber wie Mila Buser auf einem Hof arbeitet, hat das Wetter immer im Auge. Und weiß, dass schon der Frühling trocken war. Auch sonst sei das Wetter nicht an der Seite ihrer Früchte gewesen.
13: Wir haben auch einen Hagel zweimal. Und das ist auch nicht so einfach. Unsere Hochstammbäume sind alle schon kaputt, sozusagen. Alles, die Äpfel sind alles für Hitze vom Hagel.
14: Wie sehen Sie Ihre Zukunft?
13: Ja, das ist bei uns ist jetzt sowieso schwierig, jetzt, weil mein Mann ist jetzt, er wird jetzt 83. Und wir bleiben vielleicht noch ein bisschen mit dem Bisschen, die wir haben, Garten zum Beispiel, oder das bisschen Früchte, die wir haben. Und so bauen wollen wir nicht machen. Das rendiert bei uns nicht mehr.
0: Eindrücke aus dem Leben von Marktleuten, die Früchte und Gemüse vom Hof verkaufen. 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
0: Zeit jetzt für die Nachrichtenübersicht an diesem Freitag, 9:14 Uhr ist es gleich. Nach dem G7-Gipfel im französischen Evian am Genfersee bleiben die Schweizer Behörden auf ihren Sicherheitskosten sitzen. Frankreich zahlt nichts daran, dass auf Schweizer Seite Armee und Polizei im Einsatz waren. Die Verhandlungen dazu sind gescheitert. In Südspanien sind bei einem Waldbrand mindestens 11 Menschen ums Leben gekommen. Der Notdienst der Region Andalusien schreibt auf der Plattform X, einige Opfer seien in ihren Autos tot aufgefunden worden. Der Brand wütet seit Donnerstag in der Provinz Almeria. An der Fußball-Weltmeisterschaft der Männer hat sich Frankreich als erstes Team für das Halbfinale qualifiziert. Die Franzosen gewannen gegen Marokko mit 2:0. Stürmerstar Kylian Mbappé verschoss in der ersten Halbzeit noch einen Penalty, traf dann später aber zum 1:0. Das Wetter, es bleibt sonnig und heiß mit bis zu 34 Grad. Im Wallis und im Tessin kann es Gewitter geben. In China ist erneut ein Feuer in einer Fabrik ausgebrochen. In der Stadt Xinjiang im Osten Chinas hat sich der Brand in einer Schuhfabrik rasch ausgebreitet. Die Behörden melden mehrere Todesopfer. ARD-Korrespondent Johannes Jolmes mit den Einzelheiten.
17: Videos in den Staatsmedien zeigen Menschen, die sich auf das Dach eines mehrstöckigen Fabrikgebäudes gerettet haben, aus dem dicker Rauch tritt. Ersten Berichten zufolge versperrten Kartons die Fluchtwege. Die chinesischen Behörden sprechen bislang von mindestens 28 Toten. Die Region gilt als Zentrum der chinesischen Schuhindustrie. Nach Behördenangaben stammen 20% der weltweiten Sportschuhproduktion von dort. Solche Industrieunglücke passieren in China immer wieder, trotz strengerer Auflagen für Betriebe. Erst im Mai starben bei einer Explosion in einer Feuerwerksfabrik in der Provinz Hunan 37 Menschen. Mangelhafte Sicherheitsvorkehrungen oder ignorierte Vorschriften verursachen meist die Unglücke.
0: Johannes Jolmes von der ARD. Und jetzt geht's hier um eine spezielle Migrationsgeschichte. Noch vor kurzem hatte Stefan Kandelhardt keinen Schweizer Pass. Nun ist er gewählter Gemeinderat von Oberweningen und engagiert sich für seine Gemeinde. Zürich-Reporter Can Kulacsigil hat ihn zu einem Fest für Politikerinnen und Politiker begleitet und mit ihm über seine besondere Geschichte gesprochen.
18: Stefan Kandelhardt wurde vom Kanton Zürich nach Ottelfingen an ein Fest eingeladen. Hier neben einem Golfplatz findet ein Empfang statt. Für alle neuen und auch bisherigen Gemeindepolitikerinnen und Politiker aus der Region. So auch für Stefan Kandelhardt, der seit Anfangsmonat als Gemeinderat Politik für seine Gemeinde Oberwenningen macht. Und das, obwohl er erst Schweizer wurde, nachdem in Oberwenningen die offiziellen Wahlvorschläge für den Gemeinderat an die Bevölkerung verschickt wurden.
19: Ich war ja zu dem Zeitpunkt, wo die offiziellen Anmeldungen für die Wahl gelaufen sind, wo man sich für den Wahlvorschlag hat aufstellen lassen können, war ich ja noch gar kein Schweizer. Das war im November letzten Jahres, 2025. Und dann im Dezember letzten Jahres bin ich ja dann erst Schweizer geworden.
18: Daraufhin sah er einen Aufruf auf der Plattform Deine Gemeinde braucht dich, eine Kampagnenwebseite, die die Menschen im Kanton Zürich dazu ermutigen will, sich politisch in ihrer Gemeinde zu engagieren. Und da es im Gemeinderat von Oberwenningen zwar 5 Sitze gibt, sich aber nur 3 offizielle Kandidierende beworben hatten, hörte sich Stefan Kandelhardt in seinem Umfeld um.
19: Es hat mich auch überrascht, tatsächlich, wie ich dann diese Homepage Deine Gemeinde braucht dich gesehen habe, dachte ich, was ist denn hier los? War so meine erste Reaktion, das kann doch gar nicht sein. Deswegen dann auch nochmal meine Rückverwisserung beim Gemeindepräsidenten, ist das denn wirklich so? Also haben wir zu wenig Kandidaten? Also für mich war das unvorstellbar, aber es ist natürlich schon so, und das hat man auch in den Gemeindeversammlungen gesehen, und sieht man immer wieder, auch dort ist die Teilnehmeranzahl einfach begrenzt, überschaubar.
18: Zusammen mit seinen Nachbarn aus dem Dorf lancierte er dann eine eigene Wahlkampagne, und das, obwohl die offiziellen Wahlempfehlungen ja schon längst verschickt worden waren.
19: Und dann habe ich das zum Anlass genommen und habe einfach mal bei unseren Freunden, die wir so haben in einer Kommune, und bei Nachbarn rumgefragt und haben gesagt, hey, wie würdet ihr denn das finden? Und da war durchweg ein wahnsinnig positives Echo. Alle haben gesagt, ja, mach das auf jeden Fall, lass dich aufstellen und wir unterstützen dich. Und ich so, ja, okay, also ich war echt überrascht, das ist so ein positives Echo. War nicht einer dabei, der gesagt hat, na, auf gar keinen Fall. Also wirklich das komplette Gegenteil.
18: Und darum wurde er dann aktiv und hörte sich um in seinem Freundeskreis.
19: Und was wir gemacht haben, ist, dass wir Flyer gedruckt haben. Und ich war die ersten 2-3 Tage einfach gar nicht vor Ort. Und ich kam zurück und es waren, glaube ich, nur drei Straßen gefehlt. Fast ganz Oberweningen war mit meinen Flyern versorgt. Und dann habe ich gerade noch, ich weiß noch, bei strömendem Regen mit dem Regenschirm die letzten Flyer verteilt. Und habe gedacht, ja gut, dann schauen wir mal. Habe dann natürlich auch noch unsere Freunde, die wir in verschiedenen, witzigerweise sogar in verschiedenen Teilen des Ortes haben, animiert, bei ihren Vereinen, den Freunden einfach ein gutes Wort einzulegen, einfach das bekannt zu machen, dass ich zur Wahl stehe. Und es hat funktioniert.
18: Funktioniert, weil der parteilose Neuschweizer dann am 8. März gleich im ersten Wahlgang die Wahl schaffte. Und parteilos darum, weil für Stefan Kandelhardt schon in Deutschland, so wie er selber sagt, die Sachpolitik vor der Parteipolitik stand.
19: Bin aber schon sehr überzeugt davon, dass es hier sehr bürgernah gelebt wird, die Demokratie. War auch zum Beispiel schon sehr früh immer bei den Gemeindeversammlungen präsent, auch wo ich noch kein Schweizer war. Und ich fand es eigentlich ganz erfrischend, dass dann Bürger einfach aufstehen und ihre Meinung sagen und sei sie noch so kontrovers, einfach auch den Mut zu haben, face to face, will ich mal sagen, mit den Leuten in die Diskussion zu gehen, auch konfrontativ in die Diskussion zu gehen, das fand ich eigentlich schon sehr erfrischend.
18: Erfrischender Blick auf die direkt gelebte Demokratie auf Gemeindeebene. Und eine solche Gemeindeversammlung hat Stefan Kandelhardt unter anderem motiviert, gleich selber mit anzupacken.
19: Eine meiner ersten Sitzungen wurde über den Steuerfuß bestimmt und ich wusste das natürlich, dass es sowas gibt, habe das aber noch nie live erlebt. Und dann ist tatsächlich auch noch einer aus der Bürgerschaft hat sich gemeldet und hat für einen höheren Steuerfuß plädiert und da dachte ich, also es war mir komplett fremd, wie kann man das? Ja, also das ist etwas, was ich sehr erfrischend und sehr begrüße und sehr mitnehme aus dem Schweizer System und eben, dass man sich nicht auf den Staat per se verlässt, sondern dass wir sind der Staat und wir gestalten das Ganze.
18: Mitgestalten, genau um das geht's auch an dem Abend beim Festchen vom Kanton Zürich für neue und alte Behördenmitglieder aus der Region. Ein solcher Anlass mit Musik und Reden findet jeweils zum Start einer neuen Amtsdauer statt. Und soll helfen, dass sich Gemeindepolitikerinnen und Politiker überregional miteinander vernetzen. Eingeladen zum Anlass hat die Zürcher Regierungsrätin Jacqueline Fehr. Sie ist zuständig für die rund 5'000 Personen in den 160 politischen Gemeinden im ganzen Kanton, die sich in den Behörden der Gemeinden engagieren.
20: Mir ist es sehr wichtig, dass man die Arbeit würdigt und wertschätzt, die die Leute erbringen. Es sind 5'000 Leute in unserem Kanton, die sich in einem kommunalen Behördenamt engagieren, die Leistungen für ihre Bevölkerung erbringen, die sich auch dem aussetzen, dass man es nicht immer allen recht machen kann. Das ist nicht selbstverständlich und von dem Engagement lebt unser Milizsystem und das ist ein Dank wert.
18: Und doch ist es eine Arbeit, für die sich nicht überall auf Anhieb jemand finden lässt und darum teils auch Leute gewählt werden, die sich gar nicht zur Wahl aufstellen ließen. Zum Beispiel in der Zürcher Gemeinde Altikon, nördlich von Winterthur, wo niemand fürs Gemeindepräsidium kandidierte. Aber dann Roland Schenk von der SVP mit 99 Stimmen gewählt wurde. Wird in einem solchen Fall eine Person gewählt, gilt grundsätzlich der Amtszwang. Gegenüber dem Tagesanzeiger sagte der Gemeindepräsident widerwillen, also Roland Schenk, er müsse sich noch überlegen, wie er mit dieser Wahl umgehen solle und er müsse noch das Gespräch mit seinem Arbeitgeber suchen. Solche Fälle wie in Altikon werfen die Frage auf, ist das Schweizer Milizsystem, also dass Behördenmitglieder die Arbeit für die Gemeinde neben einem Hauptjob ausführen, ist dieses System also überholt? Auf diese Frage sagt Regierungsrätin Jacqueline Fehr.
20: Ich persönlich finde, es ist überhaupt nicht überholt. Es ist wirklich für uns ganz grosse Ressource, dass es Leute sind, zumindest aus der Bevölkerung heraus, die politische Verantwortung übernehmen, die Sicht der Politik sind, ansprechbar sind. Wenn man das vergleicht mit anderen Ländern, wo die Politik weit weg ist, wo man lokal nicht darüber entscheiden kann, ob jetzt das Schwimmbad saniert wird oder nicht, dass das irgendwo entschieden wird. Wenn man das sich vor Augen führt, dann sieht man, unser System hat einen riesen Vorteil und das Milizsystem ist das Herz davon.
18: Und doch könne man ein solches Milizamt, besonders auf Gemeindeebene, attraktiver machen, sagt die Regierungsrätin Jacqueline Fehr.
20: Ich glaube, es ist auch ein Appell an die Bevölkerung, wenn es nämlich darum geht, die Entschädigungen für Behördenmitglieder zu diskutieren an den Gemeindeversammlungen. Das ist die Bevölkerung schon sehr knausrig. Die Ämter brauchen Zeit, die brauchen Wissen, Willen, auch den Mut für Entscheidungen. Es braucht auch den Mut, sich zu exponieren und kritisiert zu werden. Das sollte man nicht einfach gratis erwarten. Und da ist auch ein Appell an die Bevölkerung, faire Entschädigungen zu ermöglichen.
18: Und der Kanton versuche, so gut es gehe, den Gemeinden unter die Arme zu greifen. Zum Beispiel mit unterschiedlichen digitalen, aber auch analogen Plattformen, Treffen zwischen den Gemeinden, aber auch mit dem Kanton und eben mit so Anlässen wie heute, um die Gemeinden miteinander zu vernetzen. Die übrigens auch Stefan Kandelhardt als neuer Gemeinderat sehr gut finde.
19: Ich finde es auch sehr wertschätzend, dass man den neuen und bestehenden Gemeinderatsmitgliedern zum Legislaturstart eben eine Plattform gibt, um sich zu vernetzen. Und es ist eine total lockere Atmosphäre, alle per Du, alle freuen sich, tauschen sich aus. Man sieht sofort, ah, du bist aus der Nachbargemeinde, lass uns doch mal vernetzen. Also sollte auf jeden Fall so beibehalten werden und macht echt Spaß.
0: Das sagt Stefan Kandelhardt, der neue und neu eingebürgerte Gemeinderat von Oberweningen, in der Reportage von Can Kulacsigil.
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0: Ja, und auch heute jährt sich etwas. Sie war unterwegs, um gegen französische Atomwaffentests zu protestieren. Die Rainbow Warrior, ein Schiff der Umweltorganisation Greenpeace. Doch noch bevor das Schiff sein Ziel, das Mururoa Atoll, rund 4000 Kilometer nordöstlich von Neuseeland erreicht hat, versenkte es der französische Geheimdienst am 10. Juli 1985. Er versenkte es mit Bomben. Die Tageschronik von Sandro Peter.
24: Die Rainbow Warrior ist im Frühling 1985 im Pazifik unterwegs. Sie hilft der Bevölkerung des Rongelap-Atolls. Dort hatten die USA Jahrzehnte zuvor Atomwaffen getestet. Das Atoll ist immer noch radioaktiv verseucht. Die Rainbow Warrior siedelt die Bevölkerung um auf eine andere Insel. Danach nimmt sie Kurs auf Neuseeland. Am 7. Juli läuft das Schiff im Hafen von Auckland ein. Dort sollen Proviant und Trinkwasser aufgefüllt werden, bevor es weitergeht zum französischen Atomwaffentestareal auf dem Mururoa Atoll für Proteste. Soweit kommt es aber nicht. Am 10. Juli 1985 kommt es zu einer Explosion am Schiff.
25: Wir hatten ein Fest am Abend, ein Kollege hatte Geburtstag. Es wurde spät, Mitternacht, und dann bin ich ins Bett gegangen, habe noch ein paar Minuten gelesen, wollte dann einschlafen. Aber noch während dem Lesen ging die erste Bombe hoch.
24: Das erzählte Andreas Biedermann in einer SRF-Zeitblende. Der Schweizer ist damals Schiffsarzt auf der Rainbow Warrior.
25: Dann gingen alle Lichter aus und das Schiff bekam sehr rasch Schräglage. Alle waren sofort in den Gängen, um herauszufinden, was denn da geschehen ist. Und es war klar, dass das Schiff sehr rasch am Sinken war.
24: Die Menschen, die an Bord sind, versuchen vom Schiff runterzukommen.
25: Wir gingen alle von Bord. Es war dunkel, man musste sich aus dem Schiff heraustasten. Einige Leute sind ins Wasser gesprungen. Wir waren im Hafen. Es gab da auch 2 Stege. Ich bin dann über einen sehr stark gekippten Steg hochgeklettert und andere sind über das Wasser dann an Land gekommen.
24: Während dieses Durcheinanders rennt der portugiesische Fotograf Fernando Pereira in seine Kabine, um seine Fotoausrüstung zu retten. Da explodiert eine weitere Bombe. Er schafft es nicht mehr aus dem sinkenden Schiff und verliert sein Leben. Am Tag danach berichtet das neuseeländische Radio und lässt auch ein Crewmitglied zu Wort kommen.
26: So the one big question mark in your mind at the moment is what happened on the boat last night? Was it an accident or was it not an accident?
24: Die große Frage bei der Crew nach den Ereignissen der Nacht, was passierte da genau und war das ein Unfall oder nicht? Die Techniker der Rainbow Warrior äußern schnell einen Verdacht, wie Andreas Biedermann in der Zeitblende sagte.
25: Es waren dann die Mechaniker, die Fachleute für die Motoren, die dann gesagt haben, es gibt gar keine Möglichkeit, dass Diesel so explodiert und so ein Desaster anrichten kann. Das muss von außen kommen. Wir haben noch lange daran gezweifelt, weil wir das einfach nicht glauben konnten. Aber es wurde dann doch, nach den nächsten paar Tagen wurde das dann doch klar.
24: Die Spuren führen zu Mitarbeitenden des französischen Geheimdienstes. Die französische Regierung dementiert zunächst, etwas mit der Versenkung zu tun zu haben. Doch die Beweise werden erdrückender und der öffentliche Druck größer. Am 19. September 1985 gibt der damalige Premierminister von Frankreich, Laurent Fabius, schließlich zu:
3: «Ce sont des agents de la DGSE qui ont coulé ce bateau. Ils ont agi sur ordre.»
24: Agenten des französischen Geheimdienstes hätten auf Befehl gehandelt, so Fabius. Der Verteidigungsminister und der Geheimdienstchef treten zurück. Zwei französische Agenten werden zu je 10 Jahren Gefängnis verurteilt und Frankreich bezahlt Entschädigungen. Doch welche Kreise wirklich über das geplante Attentat wussten, bleibt ein Geheimnis. In seinen Memoiren schreibt später aber der damalige Geheimdienstchef: Frankreichs damaliger Präsident François Mitterrand habe seine Zustimmung zum Attentat erteilt.
0: Die Tageschronik von Sandro Peter. 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Es ist Freitagvormittag, gleich 9:30 Uhr. Und da nehmen wir Sie jetzt wieder zurück in die Aktualität mit dem Update aus unserer Nachrichtenredaktion.

0: Die Nachrichten von SRF um 9:30 mit Lukas Siegfried. Im Südosten Spaniens ist ein Waldbrand ausgebrochen, in der Nähe der Stadt Almeria. Mindestens 12 Menschen seien dabei ums Leben gekommen, sagt der Präsident der Region Andalusien. Einige der Opfer seien in ihren Autos gefunden worden. Das Ausmaß dieses Brandes sei auch für Spanien außergewöhnlich, sagt die freie Journalistin Nicole Ries.
1: Das ist eine riesige Tragödie, die bislang so noch nicht da gewesen ist. Waldbrände gibt es ja leider sehr viele jedes Jahr hier in Spanien. Allerdings nicht mit diesem Ausmaß, auch nicht mit dieser Anzahl an Toten. Die Ungewissheit wird heute auch noch bleiben. Etwa 1000 Menschen wurden evakuiert, darunter auch betagte Menschen, die mit der Ambulanz transportiert worden sind. Der Brand ist noch nicht komplett unter Kontrolle und wir wissen aus Erfahrung hier in Spanien, dass das von sehr vielen Faktoren abhängig ist, ob dieser Brand schnell unter Kontrolle ist oder eben langsamer.
0: Sagt die Journalistin Nicole Ries in Spanien. Warum das Feuer ausgebrochen ist, ist übrigens noch nicht geklärt. Und wir bleiben im Ausland mit zwei kurzen Meldungen. Zuerst zum russischen Angriffskrieg gegen die Ukraine. Im letzten Monat sind in der Ukraine so viele Zivilpersonen gestorben und verletzt worden wie noch nie seit Kriegsbeginn. Das teilt die UNO mit. Mindestens 265 Zivilpersonen seien im Juni getötet worden, über 1800 weitere wurden verletzt. Und die Weltgesundheitsorganisation macht sich Sorgen um die Menschen in Venezuela. Nach den schweren Erdbeben vor gut zwei Wochen gäbe es zu wenig sauberes Trinkwasser und auch wichtige Impfungen könnten zum Teil nicht verabreicht werden. Das alles sorge dafür, dass Krankheiten ausbrechen könnten. Eine Wirtschaftsmeldung: Der Spezialchemiekonzern Ems der Familie Blocher hat im ersten Halbjahr mehr verdient. Das dürfte den Kanton Graubünden freuen. Ems gehört zu den grössten Arbeitgebern im Kanton und ist auch der grösste Steuerzahler. Konkret hat Ems rund 310 Millionen Franken Gewinn gemacht. Das ist der Gewinn vor Zinsen und Steuern. Das sind fast 5% mehr als in der ersten Jahreshälfte im letzten Jahr. Und das alles, obwohl der Umsatz etwas zurückgegangen ist. Das heisst, Ems hat also die Profitabilität gesteigert. Die Börsendaten von SIX, der Swiss Market Index, liegt im Moment bei 14.267 Punkten plus 0,4%. Der Euro wird zu 92,14 gehandelt, der Dollar zu 80,54. Das Wetter: Heute scheint meist die Sonne. Im Wallis und am Alpensüdhang gibt's am Nachmittag lokal Hitzegewitter. Die Höchstwerte liegen bei 31 bis 34 Grad. Das waren Nachrichten von Radio SRF, verantwortlich heute Morgen Corinna Heinzmann.
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4: Das ist die Sommerserie zu 25 Jahren Tagesgespräch zu Themen und Persönlichkeiten, die uns in den letzten 25 Jahren beschäftigt haben. Mein Gast heute und die ganze Woche, die Astrophysikerin Kathrin Altweg. Herzlich willkommen nochmal im Tagesgespräch.
5: Grüße, Frau Hulding.
4: Wir haben diese Woche schon über euer grosses Projekt geredet, über die Rosetta-Mission, die Spuren von Leben auf einem Komet gesucht und gefunden hat. Wir haben über die grossen Meilensteine in der Weltraumforschung und das Wettrennen zum Mond geredet. Alles nachzuhören, zum Beispiel auf der App Play SRF oder überall dort, wo es Podcasts gibt. Und heute reden wir über euch, Kathrin Altweg, über eure Karriere. Weltraumphysikerin, emeritierte Professorin an der Uni Bern. Wenn ihr so zurückschaut auf eure Karriere, seid ihr stolz auf das, was ihr erreicht habt?
5: Ja, bis zu einem gewissen Grad schon, ja. Sicher. Aber ich weiss auch, dass sehr viel Glück und andere Leute

0: etwas, was man kann beweisen kann.
1: Ihr seid dann die einzige Frau in eurem Jahrgang im Studium. Wie war das für euch?
0: Das war eigentlich nicht ein grosses Problem, oder? Ich hatte männliche Kollegen, die waren im Allgemeinen sehr nett. Da hatte ich wenig Probleme. Was einem ein bisschen fehlt, ist die Busenfreundin. Oder man braucht eigentlich jemanden, wo man ein bisschen grennen kann und wo man lachen kann, sich freuen kann. Und das ist halt mit dem anderen Geschlecht nicht so einfach, weil das sofort viel innen interpretiert wird. Und die Busenfreundin hat mir ein bisschen gefehlt.
1: Also jemand, der wirklich so ein bisschen eine nähere Beziehung
0: hat. Ja, wo man auch über persönliches Zeug hat können reden.
1: Ihr seid 2021 im Tagesgespräch gewesen, bei meinem Kollegen, Marc Lehmann. Und dann habt ihr Folgendes erzählt.
0: Also ich habe jetzt gesagt, die Kollegen, also die gleichaltrigen Studenten, oder mit denen habe ich nie Probleme gehabt. Die haben mich nicht als etwas Besonderes wahrgenommen. Es hat einfach noch ein paar so ältere Professoren gehabt, die ein bisschen Mühe hatten mit dem, was wir gerade haben, Strümpfe verkaufen statt.
2: Und dann hat er ihm ein Glas Wasser ins Gesicht geschüttet, dem Professor?
0: Nein, oder? Ich war eine wirklich scheuche junge Studentin. Das glaubt man heute nicht mehr, aber so war es. Ja.
1: Gehst Strümpfe verkaufen. Seid ihr wirklich scheuch gewesen, denn?
0: Ja, ich war sehr scheuch gewesen. Ich hat mich nie, also, ein Professor, dann war sowieso 7 Nummern zu hoch gewesen, oder? Ich war nie so freiwillig zu einem Professor gegangen, wenn ich nicht haben müssen. Und ich hätte nie gewagt, zu widersprechen. Aber Strümpfe verkaufen wäre nicht gut gekommen, weil ich selber nie anhabe.
1: Hättet ihr nicht so viel Erfahrung
0: gehabt? Ja,
1: genau. Also, ihr seid nie zu einem Professor gegangen, ohne dass ihr haben müssen. Und gleich hat er ja so eine Karriere gemacht. Wie hat er das gemacht?
0: Also, eigentlich so, der Umschwung ist gekommen während der Doktorarbeit. Die Doktorarbeit konnte ich machen bei der Frau Professor Zschocke. Das ist eine Frau. Die hat 20 Jahre vor mir in Basel studiert. Dazwischen hat keine Frau fertig gemacht in Physik. Aber mit ihr habe ich dann gesehen, dass es möglich ist. Oder? Dass man als Frau eigentlich alles kann. Und das hat mir Selbstvertrauen gegeben. Und sie war menschlich sehr, sehr etwas Grossartiges gewesen. Sie hat auch mich nicht anders behandelt als die männlichen Doktorierenden. Und wir haben ein sehr gutes Verhältnis gehabt und heute noch. Ja, sie ist etwa 94. Absolut klar.
1: Aber das heisst, ein Vorbild war wichtig, ein weibliches Vorbild.
0: Jawohl, ja, das hat es ausgemacht.
1: Hat man euch denn ernst genommen im Studium als Frau?
0: Es ist ein bisschen darauf angekommen, von wem. Es hat die gegeben, die einem durchaus ernst genommen haben. Und die anderen, die das eher ein bisschen nett gefunden haben, dass sie mal eine Frau hat. Aber nicht, also ein Professor hat mir mal gesagt, er darf mich einfach fragen beim Examen. Er wüsste, dass Frauen nicht gut sind in der Physik. So ernst hat man mich genommen. Oder?
1: Und was hat er denn auch? Wie ist denn das Examen abgelaufen?
0: Er hat mich wirklich einfach gefragt. Und ich habe ziemlich alles gewusst, aber die Note war gleich nicht so gut gewesen. Weil er hat mich auch einfach gefragt.
1: Heute würde man sich ja wehren, wahrscheinlich, aber dann...
0: Ja, im Nachhinein, das ist vielleicht der einzige Fehler, den ich in meinem Leben gemacht habe, oder vielleicht auch nicht. Heute würde ich mich wehren, oder? Ich ging wahrscheinlich zu den Medien oder so. Es ist halt als Studentin an der Uni, man ist abhängig von diesen Professoren. Man kann es sich nicht leisten, dass die einem nicht mögen oder also drangsalieren oder so. Das ist schon, die Abhängigkeit ist gross und die ist auch heute noch gross.
1: Und eben, es macht auch etwas mit einem. Das hat er auch erzählt gehabt, dann im Tagesgespräch 2021. Lassen wir da noch mal schnell rein.
0: Oder das nagt an einem. Das ständig müssen beweisen, dass man es kann, dass man besser ist. Und so, dass, ja, ich kann mir schon die Schultern zucken. Aber die Summe vor allem ist, was weh macht.
1: Das tut wirklich ein bisschen weh.
0: Ja, das macht ein bisschen weh. Und man muss schon einen harten Ring haben, oder? Ich bin zwar nicht Berner, ich bin Solothurner, aber dass man das wegstecken kann. Bei mir hat es immer so ein bisschen ausgelöst, euch zeige ich es, wenn so etwas passiert ist. Und das war gut gewesen. Und ich habe natürlich von daheim aus habe ich ein sehr gutes Vorbild gehabt. Meine Mutter war auch eine sehr starke Frau gewesen. Sie war Ärztin gewesen. Und sie hat es auch allen gezeigt. Also.
1: Das hat doch ein bisschen angespornt und auch Antrieb,
0: ja, also es war auch ein Vorbild für mich, oder? Mhm. Sie hat gezeigt, dass man in einer männerdominierten Welt durchaus existieren kann und sich durchsetzen.
1: Ihr seid ja auch Mut,

0: Also, der hat Karriere gemacht und auch Kind gehabt, zwei Töchter. Heiter, wie ist denn das näher gewesen? Also, das Vereinbaren von Kind und Karriere?
1: Das ist gestanden und gefallen mit dem Chef, den man hat, oder? Das war dann der Professor Palsiger gewesen, und der hat sich eingesetzt, dass das möglich ist. Also, ich konnte Teilzeit arbeiten. Die Stelle, die ich hatte, die ist nach 6 Jahren abgelaufen, unabhängig vom Beschäftigungsgrad. Einfach 6 Jahre, egal ob man 20 oder 50 oder 100% schafft. Und dann habe ich Kündigung bekommen und dann ist er zum Rektorat und hat gesagt, die brauche ich. Das ist wieder ein Jahr verlängert worden. Die brauche ich. Das ist wieder ein Jahr verlängert worden. Bis ich dann habilitiert habe. Und bis ich auch wieder ein bisschen mehr arbeiten konnte, weil die Kinder ein bisschen grösser waren. Aber das ist wirklich ihm zu verdanken.
0: Also es hat echt wirklich eben gute Leute gebraucht. Er hat es am Anfang gesagt, es braucht gute Leute, die an einem glauben. Auch.
1: Genau, die hinter einem stehen und einem den Rücken stärken.
0: Wie wichtig ist es in der Wissenschaft, dass Teams gemischt sind? Also habt ihr das Gefühl, ihr habt da etwas reinbringen können? Ist das auch für die Forschung sinnvoll?
1: Das ist auf jeden Fall so. Oder meine Physik ist weder männlich noch weiblich, das ist klar. Aber mir geht ein bisschen anders dahinter als Frau als Mann. Einmal das ist so meine Erfahrung gewesen, ich weiss es nicht.
0: Könnt ihr ein Beispiel geben? Wie geht es jedem?
1: Also bei Männern ist es ja häufig wie an Mathematik, Formeln, manchmal auch wie an Technologie. Und bei Frauen vielleicht eher wie an Beschreiben. Oder wir stellen etwas, wir beobachten etwas, dann tun wir es mal zuerst mit Wort beschreiben, bevor wir es in eine mathematische Formel hineinzwängen.
0: Ah, das ist noch interessant. Und das zusammen hat dann wie...
1: Das zusammen funktioniert, oder?
0: Mhm.
1: Das funktioniert, ja. Also ich habe immer als Professorin eine gemischte Gruppe gehabt, Frauen und Männer, Doktorandinnen und Doktoranden. Und das hat eigentlich sehr gut funktioniert.
0: Wie ist es denn heute? Also wie erlebt ihr es heute? Heute ist es ja wie anders. Man tut die Frauen auch gezielt fördern, dass sie eben auch in MINT-Fächer gehen, dass sie technische, mathematische Studiengänge wählen. Da ist ja schon einiges gegangen, oder?
1: Ein bisschen. Einiges ist ein bisschen übertrieben. Es ist ein bisschen etwas gegangen, ja. Es gibt ein bisschen mehr, aber es ist immer noch bei weitem Minderheit Frauen in Physik oder technische Wissenschaften. Ich bin gerade erst an so einem Kurs für junge Doktorierende und Postdoc. Und ich bin eigentlich verschrocken, weil ich immer noch die gleichen Sachen gehört habe wie bei mir, oder von den Mädchen, von den Frauen, die dort dabei waren. Dass sie sich mir beweisen, dass sie mir besser sind, dass sie mir arbeiten wie verrückt, dass eigentlich Familienplanung nicht dazugehört, Work-Life-Balance gibt es nicht bei Doktoranden. Das ist nur Work und ohne Balance. Und bin eigentlich ein bisschen, ja, fast deprimiert heimgekommen, dass das nicht anders ist.
0: Ist das bei den Männern, bei den Doktoranden anders? Haben die mehr Work-Life-Balance?
1: Nein, nicht wirklich. Sie haben vielleicht weniger, müssen weniger zeigen, dass sie es können. Man nimmt denen an, dass sie es können. Aber arbeiten müssen sie genauso und unter Druck sein. Das hat mir einen erklärt, Wissenschaft geht in 10% der Fälle funktioniert. Also vor allem experimentelle Wissenschaft, 90% verheilt ab. Oder? Das ist normal, das ist auch, was ich erlebt habe. Und er hat gesagt, aber mein Betreuer erwartet, dass 100% funktioniert. Und darum schafft er Samstag, Sonntag, Nacht, immer, um zu zeigen, dass es bei ihm 100% funktioniert. Und das darf es nicht sein, weil ein Doktorat ist dann, wenn man eigentlich Zeit hat, in Ruhe etwas zu untersuchen. Aber offensichtlich ist der Stress grösser geworden.
0: Und warum ich?
1: Ja, es hängt vielleicht mit dem System zusammen, oder? Die Betreuer, dass sie häufig so ein bisschen fortgeschrittene Forscher, aber noch nicht etablierte. Und die müssen zeigen, dass sie einen grossen Output haben, dass sie viele Publikationen machen, auch mit ihren Doktoranden. Und darum setzen sie die unter Druck, damit sie selber mehr Publikationen haben.
0: Und wenn der Druck hoch ist, wird es natürlich noch schwieriger auch für Frauen in diesem ganzen System, die vielleicht noch Teilzeit arbeiten
1: wollen. Genau, die vielleicht noch Familie in diesem Alter, oder? Das kann ja sein.
0: Es gibt ja aber auch Studien, die zeigen, dass je reicher ein Land ist und je besser die Gleichstellung, dass desto weniger Frauen in technischen Berufen arbeiten. Also sie studieren weniger technische oder mathematische Studiengänge, wenn das Einkommen also quasi eine Art eigentlich weniger wichtig ist und die Gleichstellung schon da, dann tun die Frauen eher nach dem eigenen Bedürfnis auslesen. Also man könnte vielleicht auch sagen, vielleicht wollen die Frauen einfach nicht in die MINT-Fächer.
1: Also das ist sicher möglich, aber ich sage immer, tut mal googeln. Googelt mal Mädchenspielzeug und Knabenspielzeug. Mädchenspielzeug, wenn man nur die Farbe anschaut, ist einfach pink. Eine Seite voll Google pink. Und Knaben ist so blau und grau. Und wenn man ein bisschen näher schaut, bei Mädchen hat es Barbies, hat es Barbiehäuschen und so. Und bei den Buben hat es technische Spielsachen. Das ist fest verknüpft in der Gesellschaft. Der Unterschied. Und vom kleinsten Alter an. Also ich habe jetzt Enkelinnen und darum hat mich das wieder interessiert. Oder? Und die werden auch vom Kindergarten her, werden die auf Pink und Baby und so getrimmt. Oder?
0: Werden sie getrimmt oder gefällt es ihnen einfach von sich aus?
1: Ich glaube, sie werden schon getrimmt. Ja.
0: Ob schon bei euren Töchtern ist es ja in eurem Sinn herausgekommen, oder? Sie sind beide in mathematisch-technische Bereiche gegangen.
1: Ja, also der Apfel fällt nicht weit vom Stamm, oder? Mein Mann ist auch Physiker, also das.
0: Also eine Tochter ist Mathematikerin und die andere Materialwissenschaftlerin.
1: Ja.
0: Seid ihr schon ein bisschen stolz?
1: Ja. Aber sie hat auch etwas anderes dürfen. Also die Eltern ist lang, hat sie Sprachen im Vordergrund gehabt. Bis sie eine Deutschlehrerin hatte, die sie es nicht hat können mit ihr. Aber eine Mathematiklehrerin, die sie sehr gut hat können. Darum hat sie Mathematik studiert.
0: Aber das ist auch immer unentscheidend, ja. Oder was für Lehrpersonen ja. Das man ja. Hat. Ist bei euch daheim, redet man da einfach sehr viel über physikalische, mathematische, technische Themen?
1: Jetzt nicht mehr so. Oder? Jetzt sind wir beide pensionierte Mann und ich. Aber als wir beide noch aktiv waren, schon, oder? Es war gut. Wir konnten ein bisschen abladen. Wenn man etwas nicht verstanden hat, konnte man das mal ausprobieren am Partner, was der dazu meint. Auch wenn er nicht das Gleiche gemacht hat. Oder? Aber schon nur, dass er zugelassen hat und man gewusst hat, dass er es versteht, was man sagt, hat manchmal sehr viel geholfen.
0: Und er war ja auch wichtig, wir hatten es vorhin von Vereinbarkeit von Kind und Karriere. Also da spielt auch der Mann eine wichtige Rolle.
1: Ja. Also er hat 200% geschafft, das war dann noch undenkbar, dass man weniger schafft als Mann. Aber er ist immer früh arbeiten und dann früh heimgekommen und dann hat er die Kinder übernommen. Und ich hatte einen Babysitter gehabt. Und so ist es dann aufgegangen, oder, mit allem.
0: Wenn ihr jetzt heute eine junge Frau, die uns jetzt vielleicht zulässt und sich überlegt, ob sie auch so in die Richtung gehen will, also sich auch interessiert für die Themen, die ihr uns davon erzählt habt, was würdet ihr ihr raten?
1: Also ich würde vor allem sagen, du kannst es. Und meistens fehlt es bei den Frauen an dem. Sie trauen sich selber das nicht zu. Immer noch nicht. Obwohl, es gibt keinen Grund, wieso sie es nicht sollten können. Und das andere ist, ich sage immer, suche den richtigen Partner, Partnerin, ist ja gleich, und suche den richtigen Chef.
0: Gut, das ist noch schwierig, das kann man ja nicht immer auslesen, oder?
1: Nein, aber wenn man den Fall hat, muss man die Stelle wechseln, das gibt nichts.
0: Dann läuft man auf einfach?
1: Ja, dann läuft man auf, ja.
0: Und ihr habt den richtigen Chef gehabt, habt die Karriere gemacht, seid Weltraumphysiker, habt grosse Projekte eben wissenschaftlich auch begleitet, geleitet und habt mich mit den ganz grossen Fragen auch beschäftigt, nämlich die Frage, woher kommen wir eigentlich? Wo ist der Anfang und auch, wo ist das Ende? Und über das werden wir noch reden morgen mit euch im Tagesgespräch hier auf Radio SRF. Katrin Altweg, vielen Dank für heute und bis morgen.
1: Bitte sehr, gern geschehen.
2: Hier geht es nun weiter mit künstlicher Intelligenz und den riesigen Rechenzentren, die dafür benötigt werden. Die brauchen viel Strom und sie sind enorm teuer. Der Aufbau der Infrastruktur kostet hunderte Milliarden Dollar und das bringt uns zur Versicherungsbranche. Für die sind diese Milliarden Segen und Fluch zugleich. Solche Rechenzentren zu versichern ist nämlich nicht einfach, wie der Schweizer Rückversicherer Swiss Re in einem Bericht aufzeigt. Warum nicht? Darüber hat Vera Deragisch mit SRF-Wirtschaftsredaktorin Charlotte Schackmann gesprochen.
3: Ja, diese neuen Rechenzentren für KI haben nichts mehr mit herkömmlichen Rechenzentren zu tun. Also mit alten Datenzentren kennen sich Versicherungen aus. Aber diese neuen Rechenzentren sind viel riesiger, sie sind komplexer. Hardware und Software der neuesten Generation wird verbaut. Dazu kommen Hightech-Kühlungssysteme, Hochspannungsstrom, Infrastruktur. Also das alles ist sehr teuer und diese Investitionen sind ein Vielfaches von früher. Ein einziges Zentrum kann gut und gern 50 Milliarden Dollar schwer sein. Wenn man dann noch einen Cluster, also viele verschiedene Zentren in einer Region hat, dann ist die Wertdichte einfach verrückt. Und dann kommt noch dazu, dass in den USA zum Beispiel 40% der geplanten oder in Bau befindlichen Datenzentren in Tornadozonen stehen, ein Viertel in starken Hagelzonen. Also das ist alles einfach eine große Herausforderung.
4: Also wir sprechen von enormen Summen. Mit welchen Infrastrukturbauten kann man das dann vergleichen?
3: Also mir kommt spontan so das AKW in den Sinn. AKWs lassen sich auf gängige private Art auch nicht versichern. Es gibt Pool-Lösungen, aber die könnten die Kosten eines größeren Unfalls ja nicht decken. Wenn wir die totale Investitionssumme für diese KI-Infrastruktur anschauen, die schätzt die Swiss Re auf ungefähr 750 Milliarden Dollar bis nur 2030, dann ist das einfach sehr, sehr viel. Und die Risiken, die kumulieren sich dann. Also der Bau ist schon komplex, dann kommen Betriebsunterbrüche, Engineering, Sachschäden, Haftpflicht, Cyberattacken. Es kommt so viel zusammen, dass für eine Versicherung bei dieser Wertkonzentration sehr teuer werden kann im Schadenfall. Und Versicherungen müssen ja auch dafür sorgen, dass sie selber nicht in finanzielle Not geraten.
4: Was löst das in der Versicherungsbranche aus?
3: Die Versicherungsbranche ist sich Herausforderungen grundsätzlich ja gewohnt. Also denken Sie an die Unberechenbarkeit von Naturkatastrophen. Das ist an vielen Orten versicherbar, allerdings auch nicht überall auf der Welt. Wenn die Wertkonzentration an einem Ort sehr hoch ist bei gleichzeitig hohem Risiko, dann ist das aber für Versicherer einfach ein finanziell sehr großes Risiko. Man kann daran aber natürlich auch sehr gut verdienen. Und das ist auch rund um diese KI-Infrastruktur so. Die Swiss Re rechnet mit 90 Milliarden zusätzlichen Prämien, die möglich wären, die man verdienen könnte. Aber man muss eben gleichzeitig versuchen, das Risiko im Griff zu haben, beziehungsweise abzuwälzen, zum Beispiel an den Kapitalmarkt abgeben, sodass Investoren das übernehmen. Wird heute bei Naturkatastrophen schon gemacht. Oder dass man neue Risikopools gründet, was auch immer, eben neue Formen sucht.
4: Die Swiss Re, eben eine Rückversicherung, versichert andere Versicherungen. Ist denn diese Entwicklung für die Rückversicherungen eine besonders große Herausforderung?
3: Ja, Sie haben es schon gesagt, die Rückversicherer sind eine Art Auffangsnetz für die Versicherungen. Das heißt, was ein Versicherer nicht selber zahlen kann im Falle eines großen Schadens, übernimmt der Rückversicherer. Natürlich gegen Prämien, nicht gratis. Das heißt, der Rückversicherer ist Lender of Last Resort und daran interessiert, ein Risiko so gut wie nur irgendwie möglich richtig zu berechnen. Insofern, ja, Sie wollen und müssen Risiken finanziell richtig einschätzen. Heute schon übernehmen Rückversicherer Restrisiken, aber typischerweise eben schon gemeinsam, damit das alle tragen können.
2: Sagt SRF-Wirtschaftsredaktorin Charlotte Tschakma. Zu einem ganz anderen Thema. Auf der Erde wird immer mehr Land dafür verwendet, genügend Essen für die Menschheit herzustellen. Aus Finnland kommt nun eine Erfindung, die deutlich weniger Ressourcen verbrauchen soll. Bloß Wasser, Luft und Energie braucht eine finnische Mikrobe. Aus ihr entsteht dann ein Pulver mit dem Namen Solein. Wie nahrhaft ist dieses Pulver? Das hat Yves Kilcher, SRF Nordeuropa-Korrespondentin Felicie Notter, gefragt.
5: Das Solein hat allen voran viele Proteine, aber auch Fasern und zahlreiche andere Nährstoffe. Es ist ein Pulver, das sich direkt in der Küche verarbeiten lässt, als Ersatz von Eigelb, Milchprodukten oder als Bindemittel. Am Hauptsitz der finnischen Firma Solar Foods gibt es eine Art Showküche, wo ein ehemaliger Sternekoch vorführt, was alles daraus gemacht werden kann, zum Beispiel eine vegane Pasta.
6: Sie selbst waren in dieser Showküche, in diesem Labor und haben das Pulver sogar selbst gegessen. Wie schmeckt es?
5: Ja, man kann sagen unaufdringlich. Man schmeckt es in den Speisen kaum heraus. Das gilt für die Pasta, aber auch für das Brötchen oder die Bernays-Soße, die da aufgetischt wurden. Der Chefkoch nannte den Geschmack selber Umami, also diese fünfte Grundgeschmacksrichtung. Das habe eben den Vorteil, dass Solein selber einen zurückhaltenden Eigengeschmack hat und vielmehr andere Geschmäcker in der Küche verstärken soll.
6: Besonders an diesem Produkt, an diesem Lebensmittel ist ja nicht nur der Geschmack, sondern dass dieses Pulver, dieses Solein, wie es heißt, möglichst energieeffizient sein soll. Wie wollen denn das die Solein-Erfinder schaffen?
5: Ja, mit einem spannenden Prozess. Das Rohmaterial für Solein ist dabei diese Mikrobe, die die Erfinder quasi im finnischen Wald gesucht und gefunden haben. Ein Mikroorganismus, der eben all diese guten Eigenschaften in sich vereint. Und besonders energieeffizient ist dann die Art, wie diese Mikrobe gefüttert wird. Das ist einerseits mit Wasserstoff, also H2, das per Elektrolyse aus Wasser abgespaltet wird. Und andererseits das CO2, das Kohlendioxid, das einfach aus der Umgebungsluft genommen wird. In einem Bioreaktor kommt alles zusammen und wird fermentiert, also gegärt. Das alles mit Strom aus nachhaltigen Energiequellen. Dann wird das überschüssige Wasser getrennt und das Pulver getrocknet. Dadurch entsteht dann eben dieses dunkelgelbe Pulver Solein. Das klingt alles sehr kompliziert. Tatsächlich aber sind die ersten Schritte bis zum Bioreaktor, also mit dem H2 und dem CO2, chemisch nichts Neues, nichts Außergewöhnliches. Und die letzten Schritte sind verbreitet in der Milchindustrie. Milchpulver wird auf die gleiche Art wie Solein getrocknet.
6: Das tönt tatsächlich nach einem recht komplizierten Verfahren. Kann das tatsächlich auch nachhaltig sein?
5: Ja, es stimmt, da ist schon sehr viel auch Stahl verbaut in diesen Rohren und Gefäßen, wenn man sich da in der Produktionsanlage in Vantaa, das ist nördlich von Helsinki gelegen, wenn man sich da umschaut. Es braucht also schon nicht gerade nichts, um Solein herzustellen. Es ist auch einiges an Investitionskosten natürlich damit verbunden. Das sagt auch Patrick Rüß von der ETH in Zürich. Er forscht selber mit Proteinen und hat die Entwicklung von Solein verfolgt. Er hat sich auch Studien angeschaut, die die Firma Solar Foods veröffentlicht hat. Insgesamt attestiert er als Experte dem Herstellungsprozess von Solein aber eine gute Nachhaltigkeit.
6: Und wie realistisch ist es, dass sich diese Nahrung aus Luft dann tatsächlich bis auf unseren Teller durchsetzt? Denn Ideen für neuartige und nachhaltige Produkte gibt es unzählige.
5: Ja, das ist genau die Frage. Für die Hersteller ist Solein nichts weniger als eine Revolution in der Nahrungsmittelproduktion. Wenn man aber den Proteinforscher Patrick Rüß fragt, steht die Bewährungsprobe am Markt noch bevor. Denn um sich durchzusetzen, kann die Idee hinter einem Produkt und seine Nachhaltigkeit noch so gut sein. Für die Konsumenten zählt laut ihm vielmehr der Preis. Und da konkurriert Solein laut dem Experten am Ende mit dem Sojaprotein, das sehr günstig sei. Die Firma Solar Foods arbeitet an den Kosten, etwa mit weiteren Fabriken, um mit höheren Produktionskapazitäten den Preis runterzubringen und sagt, derzeit sei Solein preislich bereits konkurrenzfähig mit dem Molkenprotein. Spannend finde ich aber, dass die Produktion nicht nur hoch, sondern auch herunter skaliert wird. Der Herstellungsprozess soll nämlich so klein werden, dass er künftig gar auf einem Raumschiff Platz hat. Mit einer Art Solein-Essensautomat soll dann auch Nahrung für Astronautinnen und Astronauten produziert werden.
6: Das Ziel ist also, dass Solein auch Menschen im Weltraum essen können und dort die Menschen ernähren soll. Wieso wollen die finnischen Erfinder sogleich ins Weltall, bevor sich ihre Entwicklung überhaupt irdisch durchgesetzt hat?
5: Ja, das läuft parallel. Auf der Erde geht es für Solein nun erstmal noch um die Marktzulassung. Die gibt es schon in den USA und in Südkorea und soll womöglich dieses Jahr noch in der EU erfolgen. Und im Weltraum, da läuft ein Forschungsprojekt mit der ESA, mit der Europäischen Raumfahrtagentur. Noch in den jetzt angebrochenen letzten Jahren der internationalen Raumstation ISS sollen die Mikroben also ins All fliegen, damit man sehen kann, wie sie sich in der Schwerelosigkeit verhalten. Wenn es gut geht, soll der Solein-Automat aus Nebenprodukten der Raumkapsel gespeist werden, also zum Beispiel mit dem CO2 der Kabinenluft. Für die Erfinder von Solein ist es am Ende auch der Tatbeweis für ihre Idee. Wenn man sogar im All vor Ort Nahrungsmittel produzieren kann, dann ist das tatsächlich mit minimen Ressourcen möglich.
7: Sagt Felicie Notte, Nordeuropa-Korrespondentin von SRF. Und hier auf SRF News geht es nun gleich weiter mit einer Nachrichtenübersicht.

0: Die Nachrichten von SRF um 10 Uhr mit Lara Christen. Im Südosten von Spanien kämpfen Feuerwehrleute weiterhin gegen einen Waldbrand. Dieser ist gestern ausgebrochen in der Nähe von Almeria. Mindestens 12 Menschen sind ums Leben gekommen, wie der Präsident der Region Andalusien sagt. Einige der Opfer seien in ihren Autos gefunden worden. Zudem werden mehrere Menschen noch vermisst. Das Ausmaß dieses Brandes sei auch für Spanien außergewöhnlich, sagt die freie Journalistin Nicole Ries.
1: Es ist eine riesige Tragödie, die bislang so noch nicht da gewesen ist. Waldbrände gibt es ja leider sehr viele jedes Jahr hier in Spanien. Allerdings nicht mit diesem Ausmaß, auch nicht mit dieser Anzahl an Toten. Die Ungewissheit wird heute auch noch bleiben. Etwa 1000 Menschen wurden evakuiert, darunter auch betagte Menschen, die mit der Ambulanz transportiert worden sind. Der Brand ist noch nicht komplett unter Kontrolle und wir wissen aus Erfahrung hier in Spanien, dass das von sehr vielen Faktoren abhängig ist, ob dieser Brand schnell unter Kontrolle ist oder eben langsamer.
0: Sagt die Journalistin Nicole Ries in Spanien. Warum das Feuer ausgebrochen ist, ist noch nicht geklärt. Dass die britische Fluggesellschaft EasyJet verkauft werden soll, war bekannt. Der Käufer jedoch hat nun überraschend geändert. Am Sonntag war noch die Rede vom US-Investor Castle Lake. Nun aber meldet EasyJet, man habe einem Übernahmeangebot des US-Investors Apollo Global grundsätzlich zugestimmt. Grund für den Wechsel ist ein besseres Angebot. Apollo Global bewertet die Fluggesellschaft mit 5,7 Milliarden Pfund, das sind 7,15 Pfund pro Aktie. Auch jetzt ist die Übernahme aber noch nicht definitiv. Apollo Global muss noch ein verbindliches Angebot vorlegen. Danach entscheiden noch die Aktionärinnen und Aktionäre von EasyJet über den Verkauf. Zwei Meldungen aus der Schweiz in Kurzform. Der Kanton Schwyz spendet 100.000 Franken zugunsten der Erdbebenopfer in Venezuela. Das hat die Kantonsregierung entschieden. Das Geld komme aus dem Lotteriefonds, steht in einer Medienmitteilung. Vor gut zwei Wochen wurde Venezuela von schweren Erdbeben erschüttert. Mindestens 3.800 Menschen starben, rund 17.000 sind obdachlos und leben in Notunterkünften. Der Kanton Nidwalden zieht eine positive Bilanz zu den strengeren Handyregeln an Volksschulen. Die Vorgaben zum Umgang mit Handys hätten sich bewährt und würden großmehrheitlich gut eingehalten, sagen die Kantonsbehörden zur Nachrichtenagentur Kisten SDA. Seit knapp einem Jahr sind Handys, Laptops, Tablets und andere elektronische Geräte während des Unterrichts und auf dem Pausenplatz verboten. Die Börsendaten von SIX, der Swiss Market Index, liegt im Moment bei 14.267 Punkten plus 0,4%. Der Euro wird zu 92,14 Rappen gehandelt, der Dollar zu 80,51 Rappen. Und das Wetter? Es ist sonnig und heiß bei 31 bis 34 Grad. Im Wallis und im Tessin gibt es lokale Gewitter. Das waren Nachrichten von Radio SRF. Verantwortlich Corinna Heinzmann.
2: 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Zeit jetzt für unsere Auslandreportagesendung International. Dieses Mal aus dem nördlichen Nachbarland Deutschland. 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
3: In Deutschland wird geklagt und gejammert, dass sich die Balken biegen.
4: So, da wird schon viel gemeckert. Ja, das gebe ich zu.
5: Die meisten Leute sehen wirklich nur das Negative.
3: Aber es liegt ja auch viel im Argen. Dauerverspätungen und Zugausfälle bei der Deutschen Bahn werden zum Symbol für Staatsversagen.
6: Wir bitten um Entschuldigung.
3: Brücken stürzen ein oder müssen gesprengt werden. Aber gibt es wirklich nur zu motzen?
7: Vielleicht manchmal ein klein bisschen runterdrehen und vielleicht auch mal ein paar positive Aspekte dann noch mal bringen.
3: Was ist mit jenen, die an Deutschlands Autobahnen von morgen bauen? Alle fahren drüber.
8: Und keinen interessiert es, ne? Du weißt aber ganz genau, ich habe anderthalb Jahre lang meines Lebens jeden Tag Schweiß, Blut und Tränen darin vergeudet, hier zu arbeiten, dass das hier funktioniert. Ne?
3: Wie ergeht es denen, die dafür sorgen, dass die Züge fahren, über die alle schimpfen?
9: Wir müssen jetzt einfach gucken mit dem, was wir aktuell haben, dass ja, der Laden irgendwie am Laufen bleibt.
3: Und eins ist klar.
10: Alle, die in diesen Berufen arbeiten, reißen sich den Arsch auf.
3: Nicht meckern, machen. Deutschlandretter, eine Reise zu Menschen, die das Land am Laufen halten. Das ist International. Mein Name Simon Fatzer. Morgens um 6. Höchstleistung in der Backstube im Berliner Bezirk Prenzlauer Berg.
7: halb eins bin ich aufgestanden.
3: Schrippen, also Brötchen, sind im Steinofen aus den 70er Jahren. Dessen Wärme mischt sich mit der Rekordhitze der Junisommertage. Mark schiebt Brote in den Ofen, Marvin schneidet Bienenstich, die Reste bekommen bestimmt besonders glückliche Schweine. Toni hantiert am Knete, Tanja macht Fettgebackenes. Und Katja Hacker holt durch die offene Tür das warme Gebäck direkt in den Laden. Hacker ist eine der letzten Handwerksbäckereien aus der DDR-Zeit und mit ihren alten hellblauen Kacheln ein wahres Bijou.
6: Ja, und das mit der Glasur ist auch super, ne? Das ist genau die richtige Süße.
3: Marvin Hacker ist 31. Die Backstube hat er vor 3 Jahren von seinem Vater übernommen.
7: Wir sind hier ja nun wirklich mit einer der letzten Ostbäckereien in Berlin, die es ja so gibt. Und das ist halt ja irgendwie dann nochmal wichtiger und auch schöner, die Aufgabe, das dann halt einfach auch so zu machen. So die Rezepte, die halt von meinem Opa, von meinem Vater sind, dann einfach so weiterzutragen. Denn das ist dann so ein bisschen ja auch unser Auftrag denn hier in der Gesellschaft. So.
3: In Deutschland zeigt sich die Misere der Handwerker ganz besonders bei den Bäckereien. Viele schließen, Hacker aber bleibt und hält ein Stück Kiezkultur aufrecht. Das Bäckergeschäft ist härter, als es Brötchen je sein dürfen, hohe Energie- und Rohstoffpreise und viele deutsche Kunden, die für Essen wenig zahlen wollen. In dieser Bäckerei wächst die Nachfrage, die Kundinnen sind fordernd. Wehe, ihr Lieblingsteil, etwa die Kranzstange, fehlt.
7: Dann irgendwann war die halt dann schon mal vormittags verkauft und die Leute waren dann wirklich am Nachmittag manchmal schon richtig wütend, dass sie halt einfach keine mehr bekommen haben und sind dann auch schon richtig, ja, die Verkäufer dann nachher angegangen, so warum wir jetzt nicht einfach davon mehr produzieren und so. Das
6: ist echt so ein bisschen Wahnsinn einfach.
3: Inzwischen hilft Vater Thomas Hacker im Laden.
11: Dann macht den schönen Tag, genießt die Zeit, ja.
3: Der Meister, wie alle ehrfürchtig sagen, kann aus gesundheitlichen Gründen nicht mehr am Steinofen stehen.
11: Warte mal, ich kicke mal.
3: Thomas hat noch zu DDR-Zeiten mit seinem Vater hier gebacken.
12: In der DDR war halt unheimlich wichtig, dass die Versorgung der Bevölkerung musste immer gewährleistet sein. Also gerade mit Grundnahrungsmitteln, Schrippe, Brot, Margarine und Marmelade oder irgend so was. Das musste halt immer da sein. Und da haben die halt so was hier, so eine kleine Bäckerei halt toleriert.
3: Direkt nach der Wende sah es schlecht aus. Als später das baufällige Haus saniert wurde, Baulärm dafür keine Kunden, war da schon der Gedanke ans Aufhören.
7: Haben wir uns auch rausgekämpft am Ende, muss man halt auch sagen.
12: Rausgekämpft da, ja, naja, klar.
3: Aber das wichtigste Erfolgsrezept?
12: Na, erstmal ist es Glücksfall, dass mein Sohn das halt weitermacht in der Backstube. Ja, das ist halt wirklich fast wie ein Sechser im Lotto. Ja. Und
7: Ich glaube halt auch, also Nachfolge ist so das große Thema, das was große ja so Thema, ja. Bäckereien bestimmt. Ne? Findet man Nachfolger oder halt nicht?
3: Und ein echter Gamechanger, sagt Marvin. Vater Thomas mit Berliner Schnauze erzählt Meistergeschichten in den sozialen Medien. Die Leute seien begeistert.
13: Ja, die sagen, Mensch, wir haben dich auf Instagram gesehen oder so und jetzt wollen wir das und das probieren. Die findet halt toll, dass es so weit noch gibt und ja, dass wir halt überlebt haben und das halt immer weitermachen und so. Und finden die halt toll.
3: Und was macht Ihnen Sorge?
12: Macht uns denn Sorgen jetzt?
13: Also im Moment, muss ich sagen, der Laden läuft sehr gut.
3: Bürokratie, keine Hexerei. Forderungen an die Politik, die sollen sich um Größeres kümmern.
12: So, da wird schon viel gemeckert, ja, das gebe ich zu. Manchmal denke ich, warum? Ja, ich meine, allen jetzt relativ gut, möchte ich mal sagen.
7: Ja, kann ich halt auch so wiedergeben, ne? Ich weiß nicht, ob das so ein Deutschland-Ding ist, sage ich mal. Man hört es halt schon oft.
3: Son Marvin ärgert sich über die klagenden Bäcker im Fernsehen. Bei vielen laufe es doch nicht schlecht.
7: Vielleicht manchmal ein klein bisschen runterdrehen und vielleicht auch mal ein paar positive Aspekte dann noch mal bringen.
3: Das Positive sieht hier jeder direkt im Laden. Die Wand mit den Schwarz-Weiß-Familienfotos.
11: Da war ich noch gerade. Ja gut, da war ich auch noch sehr jung. Da gucke da mal da unten. Da hat mich letztens einer gefragt, ob ich das überhaupt bin.
14: Ja.
15: Was du eigentlich da drauf gekommen?
16: Ich bin auch versteckt.
3: Foto gucken und sich selber suchen, auch bei der Firma Dr. Fink Stauf.
14: Ah, hier bin ich, da bist du.
17: Ich musste ganz vorne hin.
3: 340 Angestellte sind auf dem Jubiläumsbild drauf. Das Tiefbauunternehmen bei Köln baut Straßen. im Planungsbüro bei Bonn-Siegburg dreht sich alles um die Sanierung eines Teilstücks der A3, der zentralen Nordwest-Südost-Verbindung. Ein XXL-Projekt, Champions League, sagt Straßenbaumeister Andreas Siemens.
14: Das ist eine der Lebensadern, würde ich jetzt mal sagen, von Deutschland. Da ist Verkehr ohne Ende, ein Lkw-Verkehr und Güterverkehr quasi.
3: Die Baustelle liegt in einem Verkehrshotspot Deutschlands und mitten im Gebiet, wo viele Straßen und Brücken marode sind. Gerade wurde eine von drei Brücken bei Bonn von einem Tag auf den anderen gesperrt. Nico Schmitz ist Bauleiter.
16: Ich habe gedacht, die sind bekloppt. Das ist ja immer so, naja, die Brücke ist jetzt zu. Dann denkt man sich, ja, nee, komm, die machen jetzt nicht die Brücke zu. Aber ja, scheinbar doch. Ne? Das ist schon immer erstaunlich. Und selbst als, in Anführungszeichen, Fachmann denkt man sich immer, okay, wie konnte das jetzt so weit kommen, dass man das nicht vorher gesehen hat, ne, und da irgendwie reagiert hat.
3: Deutschlands Sanierungsstau ist enorm. Jahrzehntelang wurde nichts gemacht, aus Kostengründen, weil Personal, aber vor allem, weil der politische Wille fehlte. Inzwischen aber gibt es einen Spezialtopf mit mehreren hundert Milliarden Euro für die Infrastruktur.
16: Das Geld kommt noch nicht so richtig an. Ne? Also es ist tatsächlich so, dass man nicht das Gefühl hätte, dass jetzt durch dieses Sondervermögen mehr ausgeschrieben werden würde. Eher, vor allem beim Autobahnbau, ist es sehr wenig, was wir so mitbekommen. Ne? Also man wartet eher darauf, hier, wann geht's denn endlich mal los? Ne? Wir wollen, wir könnten, ne? Aber es ist irgendwie nicht so richtig auf dem Markt, obwohl wir eigentlich alle müssten. Ja.
3: Los geht's zur Baustelle. Andreas Siemens fährt täglich mehrmals hin. 6 Kilometer werden total saniert. Unterbau, Asphalt, Leitplanken, Kanal, Lärmschutzwände. Und das bei laufendem Verkehr. Erstmal müssen provisorische Fahrstreifen gebaut werden. Andreas Siemens hat einst selbst als Straßenbauer begonnen. Schon sein Vater nahm ihn mit auf die Baustellen.
14: Egal mit wem ich da irgendwo durch die Weltgeschichte fahre, mit Freunden, mit der Partnerin, irgendwie, egal wer, man fährt irgendwo her, ach, hier vorne, da haben wir eine Straße gebaut. Ach, da vorne, siehst du das? Das haben wir gebaut. Das haben wir gebaut. Hier haben wir den Kanal gelegt. Meine Freunde, die verdrehen schon die Augen. Wenn wir irgendwo hinfahren, lass mich raten, das hast du gebaut. Ja, genau.
3: Dass da Blut, Schweiß und Tränen im Boden steckten, würde aber keinen interessieren, sagt Andreas Siemens. Stattdessen kriegten sie den Frust über die Baustellen ab.
14: Dann geht das Ganze, geht das Gedöns los. Ne? Dann wird dann rumgeschimpft und beleidigt und sowas alles. Ne? Das hat keiner mehr Verständnis für nichts mehr. Immer nur ich und nicht das Große und Ganze. Marco, hi.
17: Andreas, hi, darf ich dir noch einmal auf den Sack gehen? Das letzte Mal versprochen, Andreas.
14: Gar kein Problem, du darfst alles.
3: Gerade gibt's Probleme mit dem Arbeiter einer anderen Firma. Er versteht nicht, was er tun soll. Die Logistik ist das A und O. Es braucht Lagerplatz für Nachschub und für Aushub. Und Rohstoffkauf ist eine eigene Wissenschaft.
14: Ja, das ist der Gerd.
3: Gerd Limbach, Baggerfahrer, auch durch den Vater reingerutscht und 38 Jahre lang geblieben.
18: Ja, das ist natürlich krass. Ne? Das kann sein, wenn sie manchmal so einen Tag hatten wie jetzt, wo es so heiß ist. Dann sitzen sie abends da, dauert keine 5 Minuten, merken sie, werden müde. Weil dann fahren sie erst, vom Kopf her vielleicht noch nicht, aber unbewusst fahren sie runter im Prinzip. Ne? Aber wenn man das so lange macht wie wir jetzt hier, dann ist es nicht so, als wenn man sich verrückt machen müsste oder nur am Überlegen ist. Das läuft einem so von der Hand im Prinzip. Ist alles okay.
3: Stau ist deutsches Dauerthema. Auch die Jungs von der Baustelle stecken oft mittendrin. Dazu Lärm, Hitze, Kälte, Nässe.
18: Ja, das ist schon Unverständnis von den Leuten. Ne? Ich meine, es ist nur mal Fakt, dass das sanierungsbedürftig ist. Sie haben auch schon mal, dass ein Paket Eier aus dem fahrenden Fenster fliegt. Ist auch schon gewesen hier. Oder halt, dass ein Ziegelstein mal geflogen kommt. Passiert auch mal.
3: Wer auf der Baustelle an Deutschlands Zukunft baut, leistet harte Arbeit. Mit 55 sind die Männer ein Fall für die Rente, doch viele würden sogar über das Rentenalter von gegen 67 Jahren hinaus arbeiten wollen. Alicia Selbach kümmert sich ums Personal. Die Kräfte lassen nach, aber das Wissen sei unbezahlbar.
19: Also die kennen es nicht anders. Sie wollen weiterhin arbeiten und sagen, es ist mir wichtiger, als in ein Loch zu fallen. Dass sie sagen, ich gehe lieber weiterhin arbeiten, mir macht das Ganze Spaß. Sagen wir mal, ein Baggerfahrer oder sonstiges. Ich habe jetzt ein Jubilar gehabt mit 45 Jahren fing Stauf. Also wir haben doch sehr lange Firmenzugehörigkeit.
3: Auf die gesetzliche Rente verlässt sich kaum mehr einer.
19: Viele wissen, sie können nicht mehr auf Miete wohnen. Es muss ein Eigenheim her, dass man später das nicht noch monatlich bezahlen muss oder später auch einfach kann. Und daher wird natürlich schon vorab viel Geld auf Seite gelegt vielleicht oder angelegt auch oder mit Zusatzrenten, um sich einfach abzusichern, weil das mit der jetzigen Rente später einfach nicht mehr hinhauen wird.
3: Ohne diese Handwerker wäre das Autoland Deutschland ganz schön aufgeschmissen. Oder wie es Andreas Siemens sagt.
14: Das ist selbstverständlich geworden, dass die Straßen da sind, dass die Brücken da sind, dass man ein Dach über dem Kopf hat. Aber dass dafür jemand da sein musste, der das auch saniert, repariert, macht und baut, das geht ein bisschen unter hier in Deutschland tatsächlich.
3: Okay. 6.45 Uhr, Memmingen im Allgäu. Joachim Peuer geht mit dem Dienstköfferchen zum Bahnhof.
20: Hey, guten Morgen.
21: Moin.
3: Der 49-Jährige ist Zugbegleiter oder wie das bei seinem regionalen Arbeitgeber Arverio heißt, Kundenbetreuer. Nur wenige sind unterwegs.
20: Super, danke sehr.
3: Diensttelefon, Scanmaschine, alte Zange. Er checkt diesen ersten Zug auf Sauberkeit.
20: Sauber und Toilettenpapier ist aufgefüllt, das ist ganz wichtig. Und es funktionieren beide Toiletten.
3: Es funktionieren beide Toiletten, flüstert er mit einem Augenzwinkern. Wenn jemand den Laden Deutschland wortwörtlich am Laufen hält, dann ja wohl all jene, die wie Joachim Peuer dafür sorgen, dass die Züge fahren.
22: Sehr geehrte Fahrgäste, einen wunderschönen guten Morgen. Das Team von Arverio Bayern begrüßt Sie auf dem Zug Regionalbahn.
3: München, Lindau am Bodensee. Am urbanen Start der Strecke sind gestresste Pendler, am touristischen Ende Freizeit-Velofahrer, auch nicht ohne.
23: Viele sind uneinsichtig, sage ich jetzt mal. Ja, im Prinzip Taschen abnehmen, warum? Muss ich nicht und doch, muss man.
3: Der Quereinsteiger liebt den Kontakt mit Menschen, Arbeitsbeginn und Ende am gleichen Ort.
20: Sonst hätte ich jetzt nachgeguckt, aber
3: mit Charme und ausgesprochen zugewandt ist Joachim Peuer hier Gastgeber. Kein Wunder, schütten ihm manche Fahrgäste ihr Herz aus und nicht nur das.
23: Die Deutsche Bahn selber, die versucht ja auch hier klar fähige Mitarbeiter zu finden dann, auch für die Fernzüge. Da wurde ich schon ein paar Mal angeworben in meinem Zug hier Richtung München. Und die haben auch gefragt nach Fernzügen. Und wenn man da nachfragt, pass auf, Start in München, dass ich da mit einem Fernzug nach Berlin oder irgendwas fahre und dann, keine Ahnung, wo ich dann wieder strande. Nein, keine Chance.
3: Der Fernverkehr der Deutschen Bahn. Kaum etwas steht so symbolisch fürs Systemversagen in Deutschland. Züge sind unpünktlich oder bleiben liegen. Auch für die Angestellten ist das eine Zumutung. Lange Schichten, auswärts übernachten und obendrauf die Verspätungen. Und doch holen sie für ihre Arbeitgeberin die Kohle aus dem Feuer.
24: Unser Zug ist hier aufgrund einer Streckensperrung leider 74 Minuten später unterwegs.
25: Wir werden nicht in Berlin-Gesundbrunnen halten und nicht in Berlin-Südkreuz. Bei der Verkehrsleitung herrscht gerade auch etwas Verwirrung.
24: Weil ja allgemein bekannt ist, dass die Schweizer die Züge nicht annehmen, wenn sie zu sehr verspätet sind, hat man jetzt entschieden, unseren Zug in Frankfurt enden zu lassen.
25: Leider scheint auch die Störung hinter uns etwas Größeres zu sein. Das klingt jetzt echt ziemlich bescheiden. Wir sind jetzt hier eingesperrt. Nach vorne können wir nicht, da in Wächtersbach das Stellwerk ausgefallen ist. Und in Schlichtern, wo wir jetzt also eigentlich wieder zurückfahren wollten, da gibt es offenbar eine größere Weichenstörung.
3: Die Deutsche Bahn will nicht, dass man mit ihren Zugbegleitern spricht. René Bäselt tut es trotzdem, als Vertreter der GDL, einer der großen Gewerkschaften. Der Berliner hat fast 40 Jahre Bahnerfahrung. Zum Gespräch kommt der Mitfünfziger in Jeansjacke, große Kopfhörer um den Hals, Bandshirt.
26: Ja, das ist ein Shirt von der Band Muse. Sagt Ihnen das was?
3: Der Musikfan liebt eigentlich hartes Zeug, aber auch Queen. So bekommt er den Kopf frei. René Bäselt erzählt von seinen Fahrten von Berlin aus in alle Richtungen.
26: Ich bin der Zugchef, also ich bin der Höchste auf dem Zug. Also ich teile die Leute ein und ich bin für die Sicherheit verantwortlich und alles, was so ansteht. Anschlüsse vormelden, Ansagen machen, solche Sachen. Also ich gehe zur Arbeit und dann nehme ich das so, wie es kommt, sage ich mal. Aber viele Leute verstehen das halt nicht, dass wir mit denen in diesem Zug sitzen und gar nicht viel drumherum machen können. Klar, ich kann vom Zug aus telefonieren, aber wenn wir da Verspätung haben oder ein Problem haben mit dem Zug, ich persönlich, ich sag mal, bin dann in Anführungsstrichen genauso irgendwie gefangen wie alle anderen auch. Naja, in so ein ICE 4 mit 13 Mittelwagen passen so 930 ungefähr an Sitzplätze rein, wenn dann noch Leute stehen, also um die 1000 können schon realistisch sein. Und das ist schon ganz schön viel für zwei Leute. Wenn so Stress kommt, dann blüht so richtig auf. Na, dann diese Sachen dann zu regeln, das ist dann schon so meins. Die Übergriffe sind gestiegen in der letzten Zeit. Mit Corona hat es ein neues Level erreicht und das ist schlimmer geworden. Die Hemmschwelle ist halt gesunken. Ich sag mal, schnell aus der Haut fahren, jetzt nicht gleich gewalttätig werden, aber verbal dann doch schon ihre Wut rauslassen. 2017 war mein letzter großer Übergriff. Da wurde mir fast die Hand gebrochen. Ein junger Mann ohne Fahrkarte, den ich von der Toilette geholt habe, der dann ausgerastet ist, als er die Polizei hat kommen sehen im Bahnhof. In Hamm war das. Ja, war ich nicht drauf gefasst. Also ich bin ja kein kleiner Mensch, aber der war so schnell dann, der ist ausgetickt und hat meine Hand gegriffen, die nach hinten gedreht und überdehnt und war ich auch 7 Wochen raus. Ja, das sind so Sachen, die leider gerade überhand nehmen. Also die Zahlen sind enorm gestiegen. Das ist eigentlich sehr traurig. Wir laufen jetzt demnächst mit Bodycams durch die Gegend. Und jetzt gerade im Nahverkehr werden stichsichere Westen getestet. Wo sind wir hingekommen? Ja, ich bin noch kein Ordnungshüter oder so. Dafür bin ich nicht zur Bahn gekommen, ja, um mich so schützen zu müssen, um nachher noch lebend nach Hause zu kommen. Alle, die in Serviceberufen arbeiten. Also das sind ja nicht nur wir. Ich sag mal, das ist der Berliner Nahverkehr. Das sind Krankenhäuser, Pflegekräfte. Alle, die in diesen Berufen arbeiten, reißen sich den Arsch auf. Überall ist Personalmangel. Überall wird mehr gearbeitet. Und sich dann als Bundeskanzler hinzustellen, als, ich sag mal, für mich ist das ja nicht, aber vom Volk gewähltes Oberhaupt dieses Staates, sich dann so hinzustellen und die Leute als faul zu bezeichnen und ihr müsst mehr arbeiten. Ich finde das unter aller Sau, möchte ich mal so sagen. Kann man ruhig so sagen. Finde ich eine Frechheit. Mir macht das auch weiterhin Spaß. Ich wüsste auch nicht, was ich sonst machen sollte. Muss ich mal so sagen. Ja, klar, man hat das jetzt, ich sag mal, knapp 40 Jahre gemacht. Das ist mein Job und den mache ich gerne und weiterhin auch gerne. Nö. Hätte jetzt keine Idee, was ich machen sollte. Na, wenn man merkt, dass das, was man macht, auch wertgeschätzt wird. Ja, also passiert jetzt vom Arbeitgeber nicht ganz so. Aber von den Fahrgästen gibt es sowas schon mal. Ja, also ich hatte schon mal so einen Wagen, da war so eine Gruppe drin. Stellte sich dann raus, das war ein Chor, die haben mir dann Ständchen gesungen. Und ja, das sind dann schon so Momente, wo man sagt, ja, das ist toll. Ja.
3: GDL-Gewerkschafter Rönne Bäselt, Zugchef bei der Deutschen Bahn.
0: An alle neu zugestiegenen Fahrgästen ein herzliches Willkommen.
3: Zurück bei Joachim Peuer im Allgäu.
0: 96 mit der Zugnummer 7829.
3: Er bleibt gerne bei der Regionalbahn, doch auch hier wird die Arbeit schwieriger. Viele würden noch nicht mal mehr grüßen, andere gar drohen.
1: Zwei Fahrgäste, die sich in der ersten Klasse verschanzt hatten und meinten, die wären es, also voll die coolen Checker, kein Ticket. Die haben sich aufgeführt, wie nochmal was hier und ich mach dich Krankenhaus. Solche Sätze halt sind da halt dann gefallen. Klar, Bammel wurde es mir da schon, aber im Prinzip, ganz ehrlich, trotzdem gesagt hier, nein, geht nicht, bitte aussteigen.
3: Joachim Peuer wurde schon angespuckt und ins Gesicht geschlagen. In Rheinland-Pfalz hat ein Schwarzfahrer einen Zugbegleiter sogar getötet. Die Angst sei gerade bei Arbeitskolleginnen immer da. Er aber will sich ans Positive halten, deshalb sei auch sein Interesse an Politik gesunken.
1: Seitdem der Herr Merz da regiert und, ich sage jetzt mehr negativ statt positiv, für Deutschland dann selber agiert, nein, da schaue ich eher weniger jetzt drauf, weil ansonsten werde ich auch mehr negativ statt positiv zu bleiben.
3: Alles werde teurer, kein Geld für die Deutschen, dafür viel Geld, das ins Ausland fließe. Aber Joachim Peuer hat sich nun mal entschieden, positiv bleiben. Sein Lebensmotto hat er sich auf den Arm tätowiert.
1: Es gibt halt hier einen Spruch, still mit dem Aber, was mir sehr gut gefällt. Ich habe mir früher immer angehört von den ganzen Leuten, dieses Negative. Und da ist dieses hier Aber, guck mal bitte aufs Positive. Es gibt mit Sicherheit irgendwas Positives.
3: Übersetzt auf die Arbeit im Zug heißt das, ja, da sind viele Baustellen, aber.
23: auch wenn wir 10, 15 Minuten später natürlich am Ziel dann ankommen. Aber ich sage halt ganz ehrlich, seien Sie froh, dass der Zug fährt. Könnte auch komplett ausfallen.
3: Schauplatzwechsel. Nur 60 Kilometer weiter, immer noch Region Bodensee. Es spielen sich sonderbare Szenen ab.
2: Mal steigen, bitte.
3: Da ist ein kurzer Zug unterwegs, gefühlt ins Nirgendwo. Eindeutig Eisenbahn, aber irgendwie anders. Im Wagen eine vierköpfige Jazz-Kombo inklusive Schlagzeug, eine Handvoll Passagiere. Im Führerstand ein Lehrling und ein Profi-Lokführer, Profi 38, Lehrling 64.
4: Im Namen des gesamten heute ehrenamtlich engagierten Zugteams, heute sind wir unterwegs als Bürgerbahn. Wir halten unterwegs eine Jedermilchkanne.
3: Die Räuberbahn ist ein Freizeitzug, den Ehrenamtliche betreiben, auf einer einst stillgelegten Strecke. Ein Reanimationsprojekt. Die Strecke wurde 2004 stillgelegt, aber nicht abgebaut. Gerade in Baden-Württemberg werden Bahnkilometer reaktiviert, aber nur hier in Oberschwaben machen das die Bürger selbst. Es ist eine Fahrt durch Feld und Wiesen, deshalb die vielen Pfiffe. Zugbegleiter Felix Kieferle muss immer wieder aussteigen und die unübersichtlichen Bahnübergänge ohne Schranken mit einer Fahne sichern.
5: Wir haben jetzt vorher wieder festgestellt, dass sind, ich weiß nicht, wie viele Autos noch drüber gefahren? Vier? Drei? Ja, ja, und dann auch der eine direkt, wo wir schon gestanden sind.
3: Auf der 40-minütigen Fahrt sind auch Felix Eltern. Frau Mama plaudert aus dem Nähkästchen.
8: Das ist seit er klein ist, Eisenbahn, Modelleisenbahn und so, schon mit Holzbahn gespielt. Und dann wollte er eigentlich berufsmäßig zur Bahn. Das hat sich dann irgendwie nicht geklappt. Und mir hat immer gesagt, Gott sei Dank hat es nicht geklappt und er hat was anderes jetzt. Aber jetzt ist er halt in der Freizeit wieder zurückgekommen zur Bahn.
3: Die Männer mögen Eisenbahn-Nerd sein, aber es steckt mehr dahinter als reiner Spaß. Lokführer-Lehrling Heinz Oswald, studierter Medizintechniker, geht es darum, den öffentlichen Nahverkehr zu fördern.
9: Weil wir ja doch in einem Bundesland sind, das sehr autolastig ist durch zwei große Hersteller, Porsche und Daimler. Und da ist halt viel, das sage ich mal, auf gut Schwäbisch, wir fahren im Auto, wir brauchen da keinen Zug.
3: Wie soll die Mobilitätswende gelingen, wenn das Schienennetz in Deutschland so stiefmütterlich behandelt wird?
9: Ja, es muss ja vorangehen und wir können nicht dauernd nur Auto fahren.
3: Der Förderverein Räuberbahn macht aus Bürgern Eisenbahnunternehmer. Die Kleinstadt Pfullendorf betreibt die Strecke.
9: Ich wiederhole, Befehle 1 bis 9, Zugnummer 88222.
3: Endstation Altshausen, ein ländlicher langer Bahnsteig. Hier kommt die Zuckerfabrik in Frauenfeld in der Ostschweiz ins Spiel. Sie hatte eine Idee.
9: Wir möchten gern Zuckerrüben haben, aus Oberschwaben, aber nicht mit dem LKW.
3: Zuckerrüben per Eisenbahn, es kam zum Auftrag.
9: Und das waren dann letztes Jahr im Herbst 48.000 Tonnen. Das müssen Sie umrechnen in LKWs, die nicht fahren. Und weil das so gut funktioniert hat, haben die schon einen Auftrag gezeichnet für die nächsten 10 Jahre.
3: Die Räuberbahn ist eine Passagierbahn, aber die Ehrenamtlichen halten die Bahnstrecke aktiv, auch für Güter.
9: Ja, und ich sag mal, unser Tun, was daraus wird, jetzt zum Beispiel mit diesen Zuckerrüben, das gibt uns ja recht. Ja, ohne uns, nein.
3: Diese Männer schaffen es also, Güterbahnkilometer zu erhalten. Ihr ehrenamtliches Engagement leistet aber noch mehr. In Zeiten multipler Krisen ziehen sich viele ins Private zurück. Das Schlechte soll draußen bleiben. Eine Verdrängungsstrategie, analysiert Psychologe und Autor Stefan Grünewald, der die Deutschen regelmäßig befragt. Probleme, mit denen man sich nicht befasst, wirken bedrohlicher, man ist anfällig für Fake News. Die Demokratie aber braucht Vertrauen. Wenn sich Gleichgesinnte wie die Bähnler für die Gesellschaft engagieren, ist das sinnstiftend und gibt Zuversicht. Selbstwirksamkeit ist das Zauberwort. Die kleine Bäckerei, die Bahn, die Infrastruktur und auch die Demokratie haben gerade einen schweren Stand. Wer also sie am Laufen hält, rettet immer auch ein Stück Deutschland.
9: Bei all den Wehklagen ist es ja zielführend, wenn man sich an den Dingen freut, die funktionieren. Und auch wenn sie klein sind, weil viele kleine Dinge geben was Großes. Und hier bei uns funktioniert ziemlich viel, Tendenz steigend. Und das ist gut so.
10: Subi!
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0: Die Nachrichten von SRF um 10:30 mit Lukas Siegfried. Im Südosten von Spanien kämpfen Feuerwehrleute weiterhin gegen einen Waldbrand. Dieser ist gestern ausgebrochen, in der Nähe von Almería. Mindestens 12 Menschen sind ums Leben gekommen, wie der Präsident der Region Andalusien sagt. Einige der Opfer seien in ihren Autos gefunden worden. Zudem werden mehrere Menschen noch vermisst. Das Ausmaß dieses Brandes sei auch für Spanien außergewöhnlich, sagt die freie Journalistin Nicole Ries.
1: Das ist eine riesige Tragödie, die bislang so noch nicht da gewesen ist. Waldbrände gibt es ja leider sehr viele jedes Jahr hier in Spanien. Allerdings nicht mit diesem Ausmaß, auch nicht mit dieser Anzahl an Toten. Die Ungewissheit wird heute auch noch bleiben. Etwa 1000 Menschen wurden evakuiert, darunter auch betagte Menschen, die mit der Ambulanz transportiert worden sind. Der Brand ist noch nicht komplett unter Kontrolle und wir wissen aus Erfahrung hier in Spanien, dass das von sehr vielen Faktoren abhängig ist, ob dieser Brand schnell unter Kontrolle ist oder eben langsamer.
0: Sagt die Journalistin Nicole Ries in Spanien. Warum das Feuer ausgebrochen ist, ist noch nicht geklärt. Die britische Fluggesellschaft EasyJet soll verkauft werden. Das war schon bekannt. Jetzt hat aber der Käufer überraschend geändert. Am letzten Sonntag war noch die Rede vom US-Investor Castlelake. Nun aber meldet EasyJet, man habe einem Angebot eines anderen US-Investors, nämlich Apollo Global, grundsätzlich zugestimmt. Grund sei ein besseres Angebot. Apollo Global bewertet die Fluggesellschaft mit 5,7 Milliarden Pfund. Auch jetzt ist die Übernahme aber noch nicht definitiv. Apollo Global muss noch ein verbindliches Angebot vorlegen. Danach entscheiden die Aktionärinnen und Aktionäre von EasyJet über den Verkauf. Nun zu zwei Meldungen aus der Schweiz. Der Kanton Schwyz spendet 100'000 Franken zugunsten der Erdbebenopfer in Venezuela. Das hat die Kantonsregierung entschieden. Das Geld komme aus dem Lotteriefonds. Vor gut zwei Wochen wurde Venezuela von schweren Erdbeben erschüttert. Mindestens 3'800 Menschen starben. Rund 17'000 sind obdachlos und leben in Notunterkünften. Und der Kanton Nidwalden zieht eine positive Bilanz zu strengeren Handyregeln an Volksschulen. Die Vorgaben hätten sich bewährt und würden grossmehrheitlich gut eingehalten, sagen die Kantonsbehörden zur Nachrichtenagentur Keystone Estia. Seit knapp einem Jahr sind Handys, Laptops, Tablets und andere elektronische Geräte während des Unterrichts und auf dem Pausenplatz verboten. Nun die Börsendaten von SIX. Der Swiss Market Index liegt im Moment bei 14.251 Punkten plus 0,2%. Der Euro wird zu 92,13 gehandelt und der Dollar zu 80,58. Die Wetteraussichten, es ist sonnig und heiß heute bei 31 bis 34 Grad. Im Wallis und im Tessin gibt's lokale Gewitter. Das waren Nachrichten von Radio SRF. Verantwortlich Corinna Heinzmann.
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3: Nicht nur manche Menschen leiden unter den heißen Tagen, sondern auch viele Pflanzen. Früchte und Beeren zum Beispiel. Wir hören uns hier gleich auf einem Markt um und fragen, was das für die Bäuerinnen und Bauern bedeutet, die diese Pflanzen anbauen. Und später geht's um Revolver, die der türkische Präsident Erdogan am NATO-Gipfel verschenkt hat, und um die Symbolik dahinter. Das sind ausgewählte Themen aus dem Programm von SRF News. Am Mikrofon Isabel Meissen. Zuerst aber zur Ukraine. Die soll selbst Patriot-Flugabwehrraketen herstellen können. US-Präsident Donald Trump hat bekannt gegeben, dass er die Lizenz dafür freigeben will. Volodymyr Zelensky, der ukrainische Präsident, hat ja in letzter Zeit immer wieder mehr Patriot-Raketen von den USA gefordert, um sich gegen Russland besser verteidigen zu können. Gerade in den letzten Wochen gab es in der Ukraine immer wieder große Angriffe. Und für die Abwehr von russischen Raketen ist die Ukraine auf Patriot-Raketen angewiesen. Fabian Hoffmann forscht zur Raketentechnologie und Verteidigungspolitik an der norwegischen Militärakademie in Oslo. Lea Sager hat ihn gefragt, wie schwierig es für die Ukraine wird, solche Patriot-Raketen selbst

0: Die Ukrainer müssten diese Technologie ein Stück weit transferiert bekommen von den Amerikanern, dann auch Unterstützung bekommen von den amerikanischen Herstellern, eingearbeitet zu werden in diese Technologie und Prozesse. Und wenn das stattfindet, dann selbstverständlich können die Ukrainer diese Raketen selber herstellen. Aber wie gesagt, sowas nimmt normalerweise Zeit in Anspruch.
1: Von wie viel Zeit sprechen wir da, wenn Sie da jetzt eine Schätzung abgeben müssten?
0: Also ich wäre sehr, sehr überrascht, wenn die Herstellung der Patriot-Abfangraketen in der Ukraine innerhalb der nächsten 12 Monate anlaufen würde. Tendenziell dauert das schon deutlich länger. Den besten Datenpunkt, den wir hier haben, das ist die Patriot-Fabrik in Deutschland von der MBDA Deutschland, die jetzt im September aufgemacht werden soll. Das ist eben auch eine Fabrik, wo diese Abfangraketen-Lizenz hergestellt werden. Und diese Abmachung, die wurde verkündet im Januar 2024 und die Herstellung, wie gesagt, soll jetzt Ende des Jahres anlaufen, also knapp 2,5, 3 Jahre. Klar, in der Ukraine können Sachen bestimmt schneller gehen, aber auch hier gibt es keine Magie und das wird einige Zeit in Anspruch nehmen.
1: Also doch ein recht großes Zeitfenster, von dem wir da sprechen. Lässt sich denn diese Lizenz trotzdem als Sieg für Selenskyj werten?
0: Ja, selbstverständlich. Also auch wenn es kurzfristig nicht direkt eine Besserung bringen sollte, dann ist es natürlich ein großer Gewinn für die Ukraine, wenn sie dann in der Lage wäre, die Technologie in die Ukraine zu transferieren, sowohl für sich selbst als auch tendenziell später vielleicht für den Exportmarkt. Wir wissen alle, dass die Nachfrage nach Patriot-Abfangraketen sehr, sehr groß ist. Und wenn sich die Ukraine hier als ein Hersteller, als ein Supplier dieser Technologie etablieren könnte, dann wäre das natürlich auch markttechnisch hochrelevant und wertvoll für die Ukraine.
1: Sie haben jetzt die Technologie angesprochen. Gibt es denn Komponenten an der Patriot-Rakete, die besonders schwierig herzustellen sind?
0: Ja, die gibt es. Das ist zum einen die Sensorik, muss es ja so sehen, ballistische Raketenabfangtechnologie. Da muss man sehr, sehr fein arbeiten in der Luft, also sehr, sehr detaillierte Kurskorrekturen vornehmen. Und dafür braucht man eben sehr gute Sensorik in der Abfangrakete selbst, als natürlich auch später im bodengebundenen Radar. Und das ist nicht einfach zu bekommen. Das andere sind die Feststoffraketentriebwerke. Das liegt vielleicht weniger daran, dass diese enorm schwer herzustellen sind, als dass die Lieferzeiten für die Ressourcen, die Materialien, die man dafür braucht, die sind mittlerweile einfach sehr, sehr gestreckt und da braucht es doch schon sehr lange, bis man an diese Materialien herankommt und entsprechend dann auch diese Raketentriebwerke bauen kann.
1: Also wirklich Hightech-Raketen, von denen wir da sprechen. Mit welchen Kosten dürfte die Ukraine rechnen, bis denn diese Patriot-Raketen wirklich auch einsatzbereit sind, die sie selbst herstellen können?
0: Ja, das ist eine gute Frage. Das wissen wir natürlich nicht. Ich würde jetzt mal grob schätzen, mindestens ein hoher zweistelliger Millionenbereich. Das ist aber wahrscheinlich zu wenig. Also wir sind da wahrscheinlich schon im dreistelligen Millionenbereich, der danach gezahlt werden muss. Natürlich ist da eine Frage, wie viel davon wird von der Ukraine übernommen? Vielleicht helfen die europäischen Staaten aus. Das ist ja selbstverständlich auch ein Stück weit im Interesse des Herstellers, des amerikanischen Herstellers, dass die Lieferketten ausgeweitet werden. Entsprechend ist es auch vorstellbar, dass da Investitionen aus den USA von dem Hersteller selbst kommt. Also das kriegt man bestimmt geregelt, aber natürlich, es braucht Zeit.
1: Nun soll die Ukraine also diese Lizenz erhalten von den USA. Wie stark ist die Ukraine aktuell auf Patriot-Raketen angewiesen?
0: Also Patriot-Raketen, die bleiben unerlässlich für die Ukraine. Das liegt einfach daran, dass die Ukrainer nicht in der Lage sind und die europäischen Staaten auch nur sehr, sehr bedingt ballistische Raketenabfangtechnologie selber herzustellen und in ausreichender Anzahl an die Ukraine zu liefern. Und die Patriot-Raketen, sowohl die etwas weniger fortschrittliche PAC-2 GEM-T als auch die sehr fortschrittliche PAC-3 MSI-Abfangrakete, die kommt eben aus den USA. Das ist das verlässlichste Mittel, um die anfliegenden, ankommenden ballistischen Raketen aus Russland zu bekämpfen. Auch hier gibt es natürlich keine 100% Wahrscheinlichkeit, aber es ist die beste verfügbare Technologie. Und von diesen Abfangraketen, da gibt es allgemein zu wenig auf der Welt, was die Nachfrage angeht. Und entsprechend wäre es dann sehr, sehr wertvoll für die Ukraine, sich hier eine eigene Lieferkette im Land aufbauen zu können.
1: Das wäre dann also ein Vorteil. Vielleicht zum Schluss Ihre Einschätzung. Warum macht denn Trump gerade jetzt dieses Eingeständnis gegenüber der Ukraine?
0: Ja, das ist eine gute Frage. Gibt bestimmt mehrere Gründe. Zum einen, Trump mag Gewinner und die Ukraine hat in der

0: der letzten Zeit relativ viele Gewinne verzeichnen können, sowohl an der Frontlinie, wo es sich nicht mehr zum Nachteil der Ukraine verschoben hat, als auch natürlich die Langstreckenangriffe tief im russischen Territorium, die Russland ja sehr viel Schaden zusetzen. Und da kann man sich natürlich vorstellen, Trump, der ist so ein Typ, wenn es gut läuft, dann ist er gerne bereit, die gewinnende Seite noch weiter zu unterstützen. Das spielt eventuell eine Rolle. Eine andere Rolle könnte sein, dass die USA eben auch ganz klar sehen, okay, bei uns werden die Abfangraketenarsenale mittlerweile auch knapp, nicht zuletzt aufgrund des Krieges im Nahen Osten mit dem Iran. Also müssen wir eventuell einfach schauen, dass die Ukraine in der Lage sein wird, selber Supply herzustellen, also selber Abfangraketen für sich zu produzieren, damit eben die Amerikaner nicht ständig gefragt werden, neue zu liefern.
1: Fabian Hoffmann forscht an der norwegischen Militärakademie in Oslo. Die 30-Grad-Marke wird gleich mehrfach geknackt in diesen Tagen. Das ist nicht nur für Menschen heiß, sondern auch für Früchte und Beeren, wie uns diese Marktfrau erzählt hat.
2: Die wachsen so komisch, also irgendwie nicht so richtig wachsen wie sonst. Das fehlt einfach etwas. Sie sind klein.
1: Wir haben uns auf dem Marktplatz in Basel umgehört und wollten wissen, was die Hitze mit dem Gemüse und den Früchten anstellt, die auf unsere Teller kommen. Rena Telli hat mit den Menschen dort gesprochen.
2: Also ich heiße Mila Buse. Ich bin hier auf dem Markt jeden Tag und verkaufe unsere Produkte.
3: Also für mich sehen die Kirschen und Zwetschgen am Stand von Mila Buse super aus. Aber ich sehe hier an ihrem Marktstand nicht, was die Trockenheit mit ihren Obstbäumen macht. Auf ihrem Hof in Hevelfingen im Kanton Basel-Land.
2: Und vor allem unsere Äpfel und Zwetschgen, die Früchte, die wir noch haben, haben sie jetzt fast zu wenig Wasser.
3: Zugang zu Wasser sei eigentlich kein Problem, sagt sie. Sie und ihr Mann nutzten ihre eigene Quelle, um den Hof zu bewässern.
2: Aber man kann das auch nicht alles brauchen, um überall zu bewässern. Ja.
3: Wieso nicht?
2: Ja, weil man muss auch für ein Tier haben. Und für uns. Und ja, wir haben so viele Bäume. Ein Haufen Bäume haben wir. Vor allem Hochstammer.
3: Das heisst, sie müssen Bäume wässern, die eigentlich Regenwasser trinken sollten?
2: Im Prinzip schon, ja. Aber weil jetzt ist so wenig Wasser, wir können das auch nicht nur brauchen, um überall das zu bewässern. Garten zum Beispiel, auch nicht richtig wachsen, ja. Kannst du noch lange bis bei Wasser gießen, jeden Morgen, aber nützt nichts, sozusagen, ja. Es ist einfach richtig trocken.
4: Hallo.
3: Ein paar Stände weiter gibt's Tomaten, Auberginen, Rebli, Salat und.
5: Ich bin Samuel und ich arbeite hier auf dem Markt für den Bers Matterhof.
3: Weder ihm noch seinem Gemüse sehe ich den Hitzestress an. Aber der Verkäufer spürt den Stress definitiv.
5: Im Gewächshaus haben wir auch bei 41 Grad, wo wir das Gemüse am Ablesen sind. Und auch in der Hitze am Nachmittag können wir fast nichts mehr draussen machen und haben zum Glück noch andere Sachen, die wir ein bisschen im geschützten Rahmen machen können. Wir fangen wie früher an am Morgen. Und vor allem die Hitze finde ich sehr belastend, auch für mich.
3: Damit die Früchte und das Gemüse keinen Stress kriegen, werde auf dem Hof Regenwasser gesammelt. Nicht in einer Tonne, wie man es aus Gärten kennt, sondern im größeren Stil.
5: Wir haben das Glück, dass wir einen sehr grossen Deich haben, wo wir sehr viel Regenwasser sammeln und das vor allem brauchen. Aber es braucht natürlich schon sehr viel Wasser, all den Salat und das Gemüse jeden Tag zu wässern. Ja.
3: Seit sich seit ein paar Wochen die Hitze übers Land wälzt, gibt die Trockenheit auch in der breiten Öffentlichkeit zu reden. Wer aber wie Mila Buser auf einem Hof arbeitet, hat das Wetter immer im Auge und weiß, dass schon der Frühling trocken war. Auch sonst sei das Wetter nicht an der Seite ihrer Früchte gewesen.
2: Wir haben auch einen Hagel zweimal. Und das ist auch nicht so einfach. Unsere Hochstammbäume sind alle schon kaputt, sozusagen. Alles, die Äpfel sind alles viel härter vom Hagel.
3: Wie sehen Sie Ihre Zukunft?
2: Ja, das ist bei uns ist jetzt sowieso schwierig, jetzt, weil mein Mann ist jetzt, er wird jetzt 63. Und wir bleiben vielleicht noch ein bisschen noch mit dem bisschen, die wir haben, Garten zum Beispiel, oder das bisschen Früchte, die wir haben. Und so bauen wollen wir nicht machen. Das rendiert bei uns nicht mehr.
1: 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Es wird nicht gerade ein alltägliches Geschenk, dass die 31 geladenen Staats- und Regierungschefinnen und Chefs am NATO-Gipfel in Ankara erhalten haben. Ein Revolver mit eingraviertem Namen. Gastgeber Präsident Recep Tayyip Erdogan entschied sich damit für eine Handfeuerwaffe inklusive Munition. Das hat der britische Premier Keir Starmer gegenüber Reporterinnen und Reportern gesagt und kurz darauf bestätigte auch ein Sprecher der deutschen Bundesregierung das Geschenk. Was will Erdogan mit diesem Geschenk bewirken? Das wollte Salvador Atasoy von Thomas Seibert wissen, er ist freier Journalist in der Türkei.
6: Ich glaube, man muss das sehen im Zusammenhang mit dem NATO-Gipfel bzw. der Betonung der Rüstungsindustrie bei diesem Gipfel. Es gab ja eine eigene Rüstungsschau vor dem eigentlichen Gipfeltreffen in Ankara. Und dabei ist die türkische Waffenindustrie sehr selbstbewusst aufgetreten. Erdogan selbst hat in seinen Äußerungen fast immer die Forderung einfließen lassen, die Türkei möge mehr als bisher an westlichen Rüstungsprojekten beteiligt werden. Da ging es einmal um die Forderung an die USA, Rüstungssanktionen aufzuheben, die im Moment noch in Kraft sind gegen die Türkei. Und die Forderung an die Europäer, die Türkei zur Beteiligung an diesem riesigen Rüstungsprogramm namens SAFE, bei dem es um 150 Milliarden Euro geht. Also die Türkei will da mitspielen.
7: Eine Waffe also als Hinweis auf die Rüstungsindustrie, wie stark ist die denn?
6: Das ist eine Boom-Story hier in der Türkei. Sie ist gewissermaßen, um in der Branche zu bleiben, explodiert. Die Türkei hatte vor 20 Jahren gerade mal 17 Waffenproduzenten, heute sind es 4.000 Firmen im Rüstungssektor. Die Exporte sind mittlerweile bei 11 Milliarden Dollar im Jahr. Damit steht die Türkei an 11. Stelle der Waffenexporteure weltweit. Es geht bei den türkischen Exportschlagern vor allen Dingen um Kampfdrohnen. Die gehen an den Nachbarn Aserbaidschan, die gehen auch in die Ukraine, aber zunehmend eben auch an europäische Staaten wie Polen zum Beispiel. Polen hat als erstes EU-Land türkische Kampfdrohnen gekauft. Diese Drohnen sind nicht nur relativ billig, sondern auch kampfbewährt. Sie sind also im Ukraine-Krieg eingesetzt worden. Sie sind im Libyen-Konflikt, im Kaukasus-Konflikt eingesetzt worden. Das heißt, die Kunden wissen, dass diese Drohnen wirksam sind. Ein anderer Exportschlager für die Türken ist Munition, besonders Artilleriegeschosse, die relativ kostengünstig hergestellt werden können in der Türkei. Und mittlerweile versucht die Türkei auch in andere Bereiche vorzustoßen, in den Hightech-Bereich, zum Beispiel in den Markt für Übungsflugzeuge. Spanien hat ein türkisches Trainingsflugzeug gekauft und die Türken versuchen im Moment auch selber einen Kampfjet der neuesten Generation zu entwickeln. Dabei zeigen sich aber auch die Schwachstellen der türkischen Rüstungsindustrie. Bei diesem Kampfjet zum Beispiel ist die Türkei auf amerikanische Motoren angewiesen.
7: Also eine Handfeuerwaffe als kleiner Wink mit dem Zaunpfahl. Normalerweise macht die Türkei ja eher Schlagzeilen mit Sachen wie hoher Inflation oder Wirtschaftsproblemen. Wie wichtig ist denn die Waffenindustrie mittlerweile für das Land?
6: Sie wird immer wichtiger und ist jetzt schon wichtig. Diese 11 Milliarden Dollar Einnahmen an Exporten, das ist zwar noch viel weniger als zum Beispiel die 60 Milliarden Dollar, die die Türkei jedes Jahr am Tourismus verdient, aber die türkische Waffenindustrie ist von der Regierung als Zukunftsbranche definiert und die Regierung steckt auch sehr, sehr viel Geld in Forschung und Entwicklung. Das heißt, sie will diese Branche in Zukunft noch weiter ausbauen.
7: Jetzt also diese personalisierte Waffe als Botschaft, hat das funktioniert? Kann man dazu schon was sagen?
6: Es hat wohl nicht ganz funktioniert. Zumindest zwei wichtige Politiker haben die Waffe erstmal in der Türkei gelassen, nämlich der britische Premierminister Starmer und der deutsche Bundeskanzler Merz. Von anderen wissen wir es noch nicht. Starmer und Merz haben die Pistolen in Ankara gelassen mit Hinweis auf Einfuhrbestimmungen. Das heißt also, so richtig ein durchschlagender Erfolg war es bisher nicht.
7: Jetzt hat sich der Präsident ja Mühe gegeben, also es gab eine Exportgenehmigung für die Waffe. Dass man die jetzt dagelassen hat, Recep Tayyip Erdogan haftet ja ein bisschen an, dass er sehr schnell beleidigt sein soll. Hat ihn das beleidigt?
6: Das wissen wir nicht. Das stimmt, er hat da ein dünnes Fell manchmal. Ich glaube, dass wenn er zum Schluss kommt, dass die Botschaft trotzdem irgendwie angekommen ist, dann ist das für ihn auch okay, wenn ein, zwei Revolver erstmal in der Türkei bleiben. Aber ich glaube auch nicht, dass wir das jemals erfahren würden, wenn er sich denn darüber ärgern würde. Denn das würde ja seine ganze Geste wieder etwas unterwandern.
1: Thomas Seibert ist freier Journalist in der Türkei. Und jetzt geht's hier um eine ganz spezielle Migrationsgeschichte. Noch vor kurzem hatte Stefan Kandelhardt keinen Schweizer Pass. Nun ist er gewählter Gemeinderat von Oberwenigen und engagiert sich für seine Gemeinde im Kanton Zürich. Zürich-Reporter Can Gülachcigil hat ihn zu einem Fest für Politikerinnen und Politiker begleitet und mit ihm über seine besondere Geschichte gesprochen.
8: Stefan Kandelhardt wurde vom Kanton Zürich nach Ottelfingen an ein Fest eingeladen. Hier neben einem Golfplatz findet ein Empfang statt für alle neuen und auch bisherigen Gemeindepolitikerinnen und Politiker aus der Region. So auch für Stefan Kandelhardt, der seit Anfangsmonat als Gemeinderat Politik für seine Gemeinde Oberwenningen macht. Und das, obwohl er erst Schweizer wurde, nachdem in Oberwenningen die offiziellen Wahlvorschläge für den Gemeinderat an die Bevölkerung verschickt wurden.
9: Ich war ja zu dem Zeitpunkt, wo die offiziellen Anmeldungen für die Wahl gelaufen sind, wo man sich für den Wahlvorschlag hat aufstellen lassen können, war ich ja noch gar kein Schweizer. Das war im November letzten Jahres, 2025. Und dann im Dezember letzten Jahres bin ich ja dann erst Schweizer geworden.
8: Daraufhin sah er einen Aufruf auf der Plattform Deine Gemeinde braucht dich, eine Kampagnenwebseite, die die Menschen im Kanton Zürich dazu ermutigen will, sich politisch in ihrer Gemeinde zu engagieren. Und da es im Gemeinderat von Oberwenningen zwar 5 Sitze gibt, sich aber nur 3 offizielle Kandidierende beworben hatten, hörte sich Stefan Kandelhardt in seinem Umfeld um.
9: Es hat mich auch überrascht, tatsächlich, wie ich dann diese Homepage Deine Gemeinde braucht dich gesehen habe, dachte ich, was ist denn hier los? War so meine erste Reaktion, das kann doch gar nicht sein. Deswegen dann auch nochmal meine Rückverwisserung beim Gemeindepräsidenten, ist das denn wirklich so? Also haben wir zu wenig Kandidaten? Also für mich war das unvorstellbar, aber es ist natürlich schon so, und das hat man auch in den Gemeindeversammlungen gesehen, das sieht man immer wieder, auch dort ist die Teilnehmeranzahl einfach begrenzt, überschaubar.
8: Zusammen mit seinen Nachbarn aus dem Dorf lancierte er dann eine eigene Wahlkampagne und das, obwohl die offiziellen Wahlempfehlungen ja schon längst verschickt worden waren.
9: Und dann habe ich das zum Anlass genommen und habe einfach mal bei unseren Freunden, die wir so haben in einer Kommune, und bei Nachbarn rumgefragt und gesagt, hey, wie würdet ihr denn das finden? Und da war durchweg ein wahnsinnig positives Echo. Alle haben gesagt, ja, mach das auf jeden Fall, lass dich aufstellen und wir unterstützen dich. Und ich so, ja, okay, also ich war echt überrascht, das ist so ein positives Echo. War nicht einer dabei, der gesagt hat, na, auf gar keinen Fall. Also wirklich das komplette Gegenteil.
8: Und darum wurde er dann aktiv und hörte sich um in seinem Freundeskreis.
9: Und was wir gemacht haben, ist, dass wir Flyer gedruckt haben und ich war die ersten 2, 3 Tage einfach gar nicht vor Ort. Und ich kam zurück und es waren, glaube ich, nur 3 Straßen gefehlt. Fast ganz Oberwenningen war mit meinen Flyern versorgt. Und dann habe ich gerade noch, ich weiß noch, bei strömendem Regen mit dem Regenschirm die letzten Flyer verteilt. Und habe gedacht, ja gut, dann schauen wir mal. Habe dann natürlich auch noch unsere Freunde, die wir in verschiedenen, witzigerweise sogar in verschiedenen Teilen des Ortes haben, animiert, bei ihren Vereinen, den Verfreunden einfach ein gutes Wort einzulegen, einfach das bekannt zu machen, dass ich zur Wahl stehe. Und es hat funktioniert.
8: Funktioniert, weil der parteilose Neuschweizer dann am 8. März gleich im ersten Wahlgang die Wahl schaffte. Und parteilos darum, weil für Stefan Kandelhardt schon in Deutschland, so wie er selber sagt, die Sachpolitik vor der Parteipolitik stand.
9: Bin aber schon sehr überzeugt davon, dass es hier sehr bürgernah gelebt wird, die Demokratie. War auch zum Beispiel schon sehr früh immer bei den Gemeindeversammlungen präsent, auch wo ich noch kein Schweizer war. Und ich fand es eigentlich ganz erfrischend, dass dann Bürger einfach aufstehen und ihre Meinung sagen und sei sie noch so kontrovers, einfach auch den Mut zu haben, face to face, will ich mal sagen, mit den Leuten in die Diskussion zu gehen, auch konfrontativ in die Diskussion zu gehen, das fand ich eigentlich schon sehr erfrischend.
8: Erfrischender Blick auf die direkt gelebte Demokratie auf Gemeindeebene. Und eine solche Gemeindeversammlung hat Stefan Kandelhardt unter anderem motiviert, gleich selber mit anzupacken.
9: Eine meiner ersten Sitzungen wurde über den Steuerfuß bestimmt und ich wusste das natürlich, dass es sowas gibt, habe das aber noch nie live erlebt. Und dann ist tatsächlich auch noch einer aus der Bürgerschaft hat sich gemeldet und hat für einen höheren Steuerfuß plädiert und da dachte ich, also es war mir komplett fremd, wie kann man das? Ja, also das ist etwas, was ich sehr erfrischend und sehr begrüße und sehr mitnehme aus dem Schweizer System und eben, dass man sich nicht auf den Staat per se verlässt, sondern dass wir sind der Staat und wir gestalten das Ganze.
8: Mitgestalten. Genau um das geht's auch an dem Abend beim Festchen vom Kanton Zürich für neue und alte Behördenmitglieder aus der Region. Ein solcher Anlass mit Musik und Reden findet jeweils zum Start einer neuen Amtsdauer statt und soll helfen, dass sich Gemeindepolitikerinnen und Politiker überregional miteinander vernetzen. Eingeladen zum Anlass hat die Zürcher Regierungsrätin Jacqueline Fehr. Sie ist zuständig für die rund 5000 Personen in den 160 politischen Gemeinden im ganzen Kanton, die sich in den Behörden der Gemeinden engagieren.
10: Mir ist es sehr wichtig, dass man die Arbeit würdigt und wertschätzt, die die Leute erbringen. Es sind 5000 Leute in unserem Kanton, die in einem kommunalen Behördenamt sich engagieren, die Leistungen für ihre Bevölkerung erbringen, die sich auch dem aussetzen, dass man es nicht immer allen recht machen kann. Das ist nicht selbstverständlich und von dem Engagement lebt unser Milizsystem und das ist ein Dank wert.
8: Und doch ist es eine Arbeit, für die sich nicht überall auf Anhieb jemand finden lässt und darum teils auch Leute gewählt werden, die sich gar nicht zur Wahl aufstellen ließen. Zum Beispiel in der Zürcher Gemeinde Altikon, nördlich von Winterthur, wo niemand fürs Gemeindepräsidium kandidierte. Aber dann Roland Schenk von der SVP mit 99 Stimmen gewählt wurde. Wird in einem solchen Fall eine Person gewählt, gilt grundsätzlich der Amtszwang? Gegenüber dem Tagesanzeiger sagte der Gemeindepräsident wider Willen, also Roland Schenk, er müsse sich noch überlegen, wie er mit dieser Wahl umgehen solle und er müsse noch das Gespräch mit seinem Arbeitgeber suchen. Solche Fälle wie in Altikon werfen die Frage auf, ist das Schweizer Milizsystem, also dass Behördenmitglieder die Arbeit für die Gemeinde neben einem Hauptjob ausführen, ist dieses System also überholt? Auf diese Frage sagt Regierungsrätin Jacqueline Fehr.
10: Ich persönlich finde, es ist überhaupt nicht überholt. Es ist wirklich für uns ganz grosse Ressource, dass es Leute sind, zumindest aus der Bevölkerung heraus, die politische Verantwortung übernehmen, die Sicht der Politik sind, ansprechbar sind. Wenn man das vergleicht mit anderen Ländern, wo die Politik weit weg ist, wo man lokal nicht darüber entscheiden kann, ob jetzt das Schwimmbad saniert wird oder nicht, dass das irgendwo entschieden wird. Wenn man das sich vor Augen führt, dann sieht man, unser System hat einen riesen Vorteil und das Milizsystem ist das Herz davon.
8: Und doch könne man ein solches Milizamt, besonders auf Gemeindeebene, attraktiver machen, sagt die Regierungsrätin Jacqueline Fehr.
10: Ich glaube, es ist auch ein Appell an die Bevölkerung, wenn es nämlich darum geht, die Entschädigungen für Behördenmitglieder zu diskutieren an den Gemeindeversammlungen. Die Bevölkerung ist schon sehr knausrig. Die Ämter brauchen Zeit, die brauchen Wissen, Willen, auch den Mut für Entscheidungen. Es braucht auch den Mut, sich zu exponieren und kritisiert zu werden. Das sollte man nicht einfach gratis erwarten. Und da ist auch ein Appell an die Bevölkerung, faire Entschädigungen zu ermöglichen.
8: Und der Kanton versuche, so gut es gehe, den Gemeinden unter die Arme zu greifen. Zum Beispiel mit unterschiedlichen digitalen, aber auch analogen Plattformen, Treffen zwischen den Gemeinden, aber auch mit dem Kanton und eben mit so Anlässen wie heute, um die Gemeinden miteinander zu vernetzen. Die übrigens auch Stefan Kandelhardt als neuer Gemeinderat sehr gut finde.
9: Ich finde es auch sehr wertschätzend, dass man den neuen und bestehenden Gemeinderatsmitgliedern zum Legislaturstart eben eine Plattform gibt, um sich zu vernetzen. Und es ist eine total lockere Atmosphäre, alle per Du, alle freuen sich, tauschen sich aus. Man sieht sofort, ah, du bist aus der Nachbargemeinde, lass uns doch mal vernetzen. Also sollte auf jeden Fall so beibehalten werden und macht echt Spaß.
1: Stefan Kandelhardt, der neue und neu eingebürgerte Gemeinderat von Oberwenigen, in der Reportage von Can Kulacsigil. Das waren ausgewählte Themen aus dem Programm von SRF News. Am Mikrofon war Isabel Meissen.

0: Die Nachrichten von SRF um 11 Uhr mit Lara Christen. Im Südosten von Spanien kämpfen Feuerwehrleute weiterhin gegen einen Waldbrand. Dieser ist gestern ausgebrochen in der Nähe von Almeria. Mindestens 11 Menschen seien dabei ums Leben gekommen, sagt der Gesundheitsminister der Region Andalusien. Zuvor war von 12 Toten die Rede. Einige der Opfer seien in ihren Autos gefunden worden. Zudem werden mehrere Menschen noch vermisst. Das Ausmaß dieses Brandes sei auch für Spanien außergewöhnlich, sagt die freie Journalistin Nicole Ries.
1: Das ist eine riesige Tragödie, die bislang so noch nicht da gewesen ist. Waldbrände gibt es ja leider sehr viele jedes Jahr hier in Spanien. Allerdings nicht mit diesem Ausmaß, auch nicht mit dieser Anzahl an Toten. Die Ungewissheit wird heute auch noch bleiben. Etwa 1000 Menschen wurden evakuiert, darunter auch betagte Menschen, die mit der Ambulanz transportiert worden sind. Der Brand ist noch nicht komplett unter Kontrolle. Und wir wissen aus Erfahrung hier in Spanien, dass das von sehr vielen Faktoren abhängig ist, ob dieser Brand schnell unter Kontrolle ist oder eben langsamer.
0: Sagt die Journalistin Nicole Ries in Spanien. Warum das Feuer ausgebrochen ist, ist noch nicht geklärt. Weltweit wird bei Hilfsorganisationen gekürzt. Frauen und Mädchen drohen auf der Strecke zu bleiben, warnt nun die UNO. Frauenorganisationen gehe das Geld aus. Mindestens 1 Million Frauen und Mädchen hätten dadurch seit Anfang des letzten Jahres den Zugang zu lebenswichtigen Unterstützungsangeboten verloren. Die UNO hat mit über 850 Frauenorganisationen in 52 Ländern gesprochen. Fast 2/3 der befragten Organisationen gaben laut UNO an, dass ihre Mitarbeiterinnen unbezahlt arbeiten, um die Unterstützung für Frauen und Mädchen aufrechtzuerhalten. Und fast jede zweite Organisation, die in humanitären Krisen tätig ist, rechnet damit, in den kommenden 12 Monaten schließen zu müssen. Dass die britische Fluggesellschaft EasyJet verkauft werden soll, war bekannt. Der Käufer jedoch hat nun überraschend geändert. Am Sonntag war noch die Rede vom US-Investor Castle Lake. Nun aber meldet EasyJet, man habe ein Übernahmeangebot des US-Investors Apollo Global grundsätzlich zugestimmt. Grund für den Wechsel ist ein besseres Angebot. Apollo Global bewertet die Fluggesellschaft mit 5,7 Milliarden Pfund. Das sind 7,15 £ pro Aktie. Auch jetzt ist die Übernahme noch nicht definitiv. Apollo Global muss noch ein verbindliches Angebot vorlegen. Danach entscheiden noch die Aktionärinnen und Aktionäre von EasyJet über den Verkauf. Das Wetter, es ist sonnig und heiß bei 31 bis 34 Grad. Im Wallis und Tessin gibt es lokale Gewitter. Das waren Nachrichten von Radio SRF. Verantwortlich Fabian Wüttrich.
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4: Ja, sie ist leider allgegenwärtig momentan. Man schaut aus dem Fenster und sieht halt einfach die Wüste quasi. Ja, sie ist wirklich, grenzt schon fast an eine Wüste momentan da bei uns. Und das beschäftigt einem halt schon, weil es doch noch nicht so fortgeschritten ist im Jahr. Genau, ob man da noch etwas kann auf diesen Feldern.
5: Es ist das Thema aktuell unter den Landwirtinnen und Landwirten. Die Trockenheit. Viele machen sich Sorgen, ob ihr Gemüse, ihre Früchte, aber auch ihre Tiere noch genügend Wasser bzw. Futter erhalten. Viele Wiesen sind braun und Regen ist nicht in Sicht. Mit dem Klimawandel werden solche Trockenphasen künftig weiter zunehmen, sagt unser heutiger Experte. Aber er sagt auch:
6: Also ich bin sehr zuversichtlich, dass wir da in der Landwirtschaft uns anpassen können. Und dass auch der Wille da ist, um das zu machen.
7: Ich glaube, ich habe selten mit einem Menschen im Klimabereich geredet, der so zuversichtlich ist wie Sie, ehrlich gesagt.
6: Ja, ich tue mich gerne auch, ich bin gerne auf der Massnahmenumsetzungsseite, auf der Anpassungsseite. Natürlich, was passiert, ist sehr schwierig, ist sehr extrem natürlich. Da muss man sich schnell anpassen. Aber was ich jetzt gesehen habe, ist schon so, da passiert viel.
5: Und genau das schauen wir uns heute an. Was da alles passiert auf den Bauernhöfen in der Schweiz, um solche Trockenphasen, wie wir sie aktuell erleben, zu meistern. Schön, sind ihr dabei. Ich bin Corinna Heinzmann.
8: Hallo, 12.
5: 32 Grad ist es heute in Basel. Und es wird noch heißer die nächsten Tage. Und dort in Basel in der Innenstadt ist wie an den meisten Tagen heute Markt. auf den Tischen Früchte, Gemüse, Fleisch, Käse und viel mehr von den Landwirtschaftsbetrieben aus der Region. Eine gute Gelegenheit für unsere Reporterin, sich bei den Verkäuferinnen und Verkäufern mal umzuhören. Zum Beispiel bei Mila Busa.
9: Wir haben Pfirsi, Erdbeere, Brombeere, Himbeere, ja, und Äpfel, aber ja, Zwetschgen auch, Beeren. Aber eben, wie ich gesagt, Hör ist einfach schlecht, nicht gut, unsere Äpfel und so, ja.
5: Der Grund, dass die Früchte aktuell kleiner und weniger gut sind, die Trockenheit.
9: Das ist einfach schwierig. Das ist für uns ist auch so schwierig. Das, vor allem, dass du hast vorher im Frühling alles geschaut und gemacht, schneiden und gespritzen. Spritzmittel ist ja teuer auch noch. Und nachher kommt es fertig geworden.
5: An einem anderen Stand steht Samuel Bersmatter vor einer Gemüseauslage. Tomaten, Auberginen, Salate, Gurken und von einem Hof aus der Region.
10: Ja, alles, was kein Wasser bekommt, hat natürlich Gemüse. Es gibt Gemüse, das resistenter ist, aber viel Gemüse braucht viel Wasser und hat natürlich, wenn es zu trocken ist, mehr Mühe. Ja.
5: Einige Landwirtschaftsbetriebe haben eine eigene Quelle, so wie Bauer Thomas Luchsinger. Er hat einen Fleischbetrieb und noch keine Probleme mit Wassermangel.
11: Bis jetzt kommen wir noch vom Vorschiff, also das Gras wächst noch. Und es hat ja wieder geregnet und das war ein Segen für uns. Und, ja, bis jetzt geht es noch gut, ja, ja, ja. Und Wasser haben wir auch noch genug. Also, ja, ja.
5: Momentan hört man viele besorgte Landwirtinnen und Landwirte in den Medien. Aber Thomas Luchsinger sagt auf die Frage, ob ihm der Klimawandel und die damit verbundenen Wetterextreme und die Trockenheit Bauchweh machten, nein. Er schaue
11: optimistische Zukunft.
5: Einer, der ebenfalls optimistisch in die Zukunft schaut, ist Oliver Schilling. Den habt ihr schon am Anfang gehört. Er ist Professor an der Universität Basel und Hydrogeologe. Sprich, der Mann kennt sich aus mit Wasser und auch sogenanntem Wassermanagement in der Landwirtschaft. Oliver Schilling ist zuversichtlich, dass sich die Schweizer Landwirtschaft anpassen kann. Aber er sagt gleichzeitig auch, das Problem ist akut und es wird noch schlimmer.
12: Also dies jetzt hier ist eine Trockenphase. Das ist eine saisonale Trockenphase. Diese werden mit dem Klimawandel weiter zunehmen. Sie werden häufiger auftreten im Sommer und sie werden auch intensiver werden. Das heißt, sie werden einerseits länger und dann auch wärmer sein. Das ist so die momentane Vorhersage nach den neuesten Klimaprojektionen. Einen langfristigen Trend in dem Sinn, dass es jetzt die ganze Zeit immer trockener sein wird, das kann man so nicht sagen, aber dieses saisonale Auftreten wird in Zukunft häufiger und stärker sein. Und im Moment ist es wirklich so, dass die Trockenheit für die Landwirtschaft, die ist schon extrem, also eine landwirtschaftliche Dürre, kann man sagen, haben wir bereits. Auch eine Bodentrockenheit, die Bodenfeuchte ist sehr, sehr, sehr tief. Und das hat natürlich jetzt schon sehr negative Auswirkungen auf die landwirtschaftliche Produktion.
5: Ein wichtiger Punkt, den Oliver Schilling mehrmals betont hat in unserem Gespräch, auch wenn wir jetzt über die Trockenheit reden, das ist nur eine Seite der Münze. Das Problem seien die Extreme. Trockenheit auf der einen Seite, aber dann auch wieder Starkregen zu anderen Zeiten. Das Wasser in der Schweiz werde nämlich nicht per se knapp.
12: Das Wasser wird eben saisonal zu einer knappen Ressource. Phasenweise über das Jahr hinweg gesehen werden wir mehr oder weniger gleich viel Niederschlag haben. Also es ist nicht so, dass wir in Zukunft immer viel weniger Wasser haben werden. Aber die Landwirtschaft muss sich auf diese saisonale Knappheit einstellen.
5: Und wie das gehen soll, dazu wird in der Schweiz momentan geforscht und es werden auch Versuche gemacht. Grundsätzlich gäbe es zwei Dinge, bei denen die Landwirtschaft ansetzen könne.
12: Entweder macht sie das durch angepasste Bewirtschaftung mit vielleicht wasserresistenten Sorten oder indem sie mit dem Regenwasser, das manchmal dann intensiver fällt, anders wirtschaftet und das Wasser zurückhält für Zeiten, in denen es dann länger trocken sein wird.
5: Gut, beginnen wir mal mit dem Wasser zurückhalten. Da passiere nämlich gerade ein Umdenken in der Landwirtschaft, sagt Oliver Schilling. Früher habe man tendenziell eher zu viel Wasser in der Schweiz gehabt. Lange habe man sich deshalb vor allem damit beschäftigt, wie man überschüssiges Wasser möglichst effizient abführen könne. Jetzt gehe es auch immer mehr darum, Wasser zurückzuhalten. Wie das gehen könnte, das wird momentan auf mehreren Bauernhöfen in der Schweiz ausprobiert. im Rahmen des Forschungsprojekts Slow Water. Das ist ein Projekt des Bundes in Zusammenarbeit mit mehreren Kantonen. Und an diesem Projekt ist auch Oliver Schilling beteiligt.
12: Maßnahmen, die wir dafür jetzt zumindest im Projekt Slow Water testen, sind einerseits hydrotechnische Maßnahmen, nennen wir die. Das sind Rückhaltebecken, kleine Versickerungsmulden, Versickerungsgräben. Man kennt es auch im Moment unter dem Begriff Keylines. Das ist so eine Methode, die das Wasser oben an einem Hang bereits anfängt zu sammeln und dann mit Versickerungskanälen mit leichter Neigung entlang von Hängen verteilt. Damit kann man schon sehr viel erreichen. Regenwasser von Dächern sammeln natürlich ist auch eine wichtige Methode. Gerade bei so großen Betrieben und großen Dächern auf Ställen kann man da bei Niederschlag sehr viel Wasser zurückhalten. Andererseits kann man die Bewirtschaftung der Felder anpassen. Man kann den Humusgehalt im Boden erhöhen. Also das nennt sich dann quasi schonende Bodenbearbeitung. Man pflügt nicht mehr so tief. Man versucht, die Struktur des Bodens so zu halten, dass er mehr Wasser aufnehmen kann.
5: Also wie muss man sich das genau vorstellen? Sind dann das irgendwelche kleine Seen, die da ausgehoben werden? Wird das irgendwie in Fässern? Können Sie das beschreiben, wie das dann aussieht auf dem Bauernhof?
12: Genau so, wie Sie das beschrieben haben, kann man sich das vorstellen. Wir machen kleine Teiche im Prinzip. Es gibt natürlich auch die Variante, große Teiche mit Folien belegt zu schaffen. Das ist dann ein gewissermaßen wie ein Swimmingpool fast. Und daraus kann das Wasser dann natürlich in trockenen Zeiten für die Bewässerung bezogen werden. Das sind aber nicht die Maßnahmen, die wir jetzt begleiten und testen. Wir setzen uns sehr stark auch für multifunktionale Maßnahmen ein. Teiche, die auch natürlich versickern können beispielsweise oder eben einfach kleine Mulden, Gräben entlang der Hänge, hangparallele Gräben, in denen Wasser, wenn es anfängt zu regnen, sich erstmal sammeln kann, für eine gewisse Zeit zurückgehalten werden kann, dann aber über ein, zwei Tage verteilt langsam in den Boden versickern darf.
5: Das wäre mal die Sache mit dem Wasser. Regen abfangen und zu trockeneren Zeiten brauchen, um die Felder, Wiesen, Obstbäume zu bewässern. Oder es so einzurichten, dass der Regen mit Verzögerung in den Boden geht, langsam versickert. Es gehe eigentlich immer darum, die Extreme, die der Klimawandel mit sich bringe, abzufedern. Sozusagen einen Puffer einzubauen zwischen dem zu viel und zu wenig Wasser, sagt Oliver Schilling. So. Dann kommen wir zur zweiten Möglichkeit, so mit der Trockenheit umzugehen. Sie haben noch die andere Möglichkeit angesprochen mit der Bewirtschaftung der Felder. Also das heißt, die Landwirtschaft könnte sich da auch anpassen, dass man die Felder anders bewirtschaftet, andere Kulturen anpflanzt. Können Sie da noch ein bisschen ausführen, wie man sich das konkret vorstellen muss?
12: Genau, so in unserem Projekt testen wir jetzt nicht den Übergang von nicht trockenheitsresistenten zu trockenheitsresistenten Sorten, aber da wird natürlich auch ganz viel geforscht. Und das ist mal ein Ansatz, dass man halt eben weniger Wasser, bewässerungsintensive Kulturen vielleicht anbaut, ja, oder umsetzt. Was man aber auch tun kann, ist, dass man Agroforst betreibt, dass man anstatt diese weiten offenen Felder nur hat, viele Bäume pflanzt, die man nutzen kann als Obstkulturen beispielsweise, als Nusskulturen. Und diese verringern einerseits die Verdunstung, weil sie schaffen Schatten, sie schaffen Kühlung. Das hilft schon mal, den Verlust des Wassers bei Hitze zu reduzieren. Und andererseits verhindern sie auch, dass, wenn es stark regnet, der Boden lose ist. Also sie verhindern Erosion. Und das ist ein weiteres Problem, das auftritt, wenn es stark regnet, dann schwemmt es die Felder weg. Das haben wir in letzter Zeit öfters gesehen, in den letzten Jahren. Und dieses Sediment, das geht dann in die bebauten Gebiete und schafft dann dort wieder weiter große Probleme.
5: Und wie viele Betriebe, also so in der Schweiz, sind sich da schon irgendwie am Umrüsten oder machen jetzt aktuell schon was?
12: Also ganz konkrete Zahlen kann ich natürlich jetzt hier nicht liefern. Wir in unserem Projekt Slow Water in den Kantonen Luzern und Basel-Landschaft betreuen bereits mehr als 110 Betriebe. Und diese Betriebe, die sind von sich aus auf unser Projekt aufmerksam geworden. Wir haben in gewissen Gemeinden angefangen, uns für gewisse Gemeinden entschieden, die wirklich Probleme haben. Und dort haben wir angefangen, dann mit den Betrieben zu arbeiten. Aber das ist bottom-up. Also die Betriebe, die kommen von sich aus zu uns. Und schweizweit werden natürlich viel, viel, viel mehr Betriebe hier schon bereits sich mit diesem Thema aktiv auseinandersetzen und Maßnahmen ergreifen. Auch die Kantone Solothurn, Thurgau, Graubünden, Aargau, wo wir unter anderem ein neues Projekt machen werden im gleichen Bereich. Dort gibt es ganz viele Betriebe, die da etwas machen möchten. Also das Interesse ist sehr, sehr groß.
5: Das zeigt auch die Aussage von Landwirt Thomas Berger, der heute bei Radio SRF 1 zu Gast war und von der Dürre gesprochen hat, die er sieht, wenn er aus dem Fenster schaut. Auch er sucht nach neuen Wegen, um sich der Situation anzupassen.
4: Ja, wir sicher weiterbilden in Sachen Futterbau, dass man im Frühling, wenn die Feuchtigkeit vom Winter auch noch da ist, gewisse Sachen kann anpflanzen kann. Respektive macht man das dann schon im Herbst, dass man ein bisschen mehr Material liefert, schon früh. Ist halt vielleicht ein bisschen weniger gute Qualität für die Milchtiere, muss man dann halt vielleicht die Rasse auch ein bisschen anpassen. Aber das wird sicher in der nächsten Zeit wichtig sein, dass man die Schritte macht, ja, bei unserer Region.
5: Zu anderen Zeiten aussäen als bisher, andere Gemüse- und Früchtesorten pflanzen, die weniger Wasser brauchen, die Hitze besser handeln können. Den Boden anders bewirtschaften, mehr Bäume, Sträucher dazwischen, denn die geben Schatten, was der Verdunstung entgegenwirkt, und gleichzeitig lockern sie den Boden, sodass er bei Starkregen nicht einfach weggeschwemmt wird. Und dann effizienter bewässern, kluge Drainagen in den Boden machen, Systeme einbauen, die sowohl Wasser stauen als auch abfließen lassen können, und dann natürlich Regenwasser sammeln und wiederverwenden. Einiges an Möglichkeiten. Wir haben jetzt verschiedene Möglichkeiten angeschaut. Wie fest helfen denn diese Maßnahmen im großen Kontext? Also kommt man damit über die Runden in den nächsten Jahren, wenn man das jetzt alles so konsequent umsetzt, oder ist es nur ein Tropfen auf den heißen Stein?
12: Ich denke, das ist grundsätzlich mal extrem wichtig, dass wir das machen, weil es auch für die Landschaft besser ist, wenn wir das so umsetzen. Die Zeit, über welche solche Systeme Wasser zurückhalten können, die ist natürlich schon begrenzt. Also bei wirklich lang andauernden, sehr ausgedehnten Trockenphasen und Hitzephasen, wie wir sie vielleicht jetzt gerade erleben, reicht das dann auch nicht mehr aus, alleine, um das ganze System bewässert oder nass zu halten. Das heißt, wir müssen das auf mehreren Ebenen versuchen anzugehen. Deshalb ist ein Wechsel zu weniger bewässerungsintensiven Sorten, zu einer angepassten Landwirtschaft ganz allgemein, trotzdem natürlich essentiell, um mit diesen Trockenheiten umzugehen. Alleine nur ein bisschen Wasser zurückhalten reicht noch nicht aus. Ist aber ein wichtiger und essentieller Schritt für eine bessere Landwirtschaft für diese Zeiten unter dem Klimawandel.
5: Und wie zuversichtlich ist der Wasserexperte, dass uns das wirklich alles gelingt in der Zukunft und sich die Schweizer Landwirtschaft an die Trockenheit bzw. die Wetterextreme anpassen kann?
12: Ja, ich bin grundsätzlich sehr zuversichtlich, dass man sich anpassen kann. Man muss sich aber auch anpassen wollen, ist natürlich wichtig. Und das ist einerseits, kann man sagen, die Landwirtschaft sollte sich bei der Kultur, die sie wählt, anpassen, dass sie besser trockenheitsresistent ist und dann auch weniger zu Ertragsausfällen führt. Aber man muss vielleicht auch als Konsument umdenken und sagen, okay, wir brauchen jetzt nicht unbedingt die ganze Zeit immer die bewässerungsintensivsten Nahrungsmittel, sondern vielleicht nehmen wir auch mal etwas anderes, was jetzt nicht so viel Bewässerung bedarf. Und da kann man von verschiedenen Seiten sich für das Neue jetzt wappnen und die Zukunft. Aber grundsätzlich denke ich, genau, es wird ja auch Landwirtschaft betrieben in Regionen, in denen die Situation, wie sie jetzt bei uns vorherrscht, schon lange so ist. Entsprechend muss man sich einfach anpassen, dann sehe ich da jetzt nicht die großen Probleme.
5: Ja, da wären wir wieder beim Optimismus vom Anfang, der mich so überrascht hat. Aber ehrlich gesagt, da Abwechslung auch mal ganz gut tut. Verantwortlich für Inhalt und Schnitt, Silvan Zemp. Auf dem Marktplatz heute Morgen in Basel war Rina Telli. Und mein Name ist Corinna Heinzmann. Danke fürs Zuhören.
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3: Und jetzt geht's weiter hier bei SRF News mit dem Krieg gegen die Ukraine. Seit Wochen beschießt die Ukraine beinahe täglich russische Ölraffinerien. Auch heute trafen ukrainische Drohnen Ölinfrastruktur in mindestens 3 russischen Regionen. Russlands wichtigste Ressource kann deswegen vielerorts nicht mehr verarbeitet werden. Das Benzin wird im ganzen Land knapp. Damit ist der Krieg zwangsläufig bei der russischen Bevölkerung angekommen. Aber was bedeutet das für den Kreml, der sich im Herbst wieder einmal mit Parlamentswahlen legitimieren will? Die Analyse von Russland-Korrespondent Callum McKenzie.
16: Gefühlt steht ganz Russland Schlange. Fast überall im Land stehen Leute stundenlang vor den Tankstellen an, um strikt rationiertes Benzin zu erhalten. In Teilen des Landes bleiben Ladenregale leer, weil Waren nicht geliefert werden. Airlines streichen wegen Kerosinmangels Flüge, viele Russinnen und Russen müssen ihre Sommerferien umplanen oder ausfallen lassen. Das schlägt aufs Gemüt. Der Treibstoffmangel, die kränkelnde Wirtschaft und die ausufernde Zensur des Internets haben 2026 bislang zu einem schwierigen Jahr für die russische Bevölkerung gemacht. In diesem Konflikt geht es zunehmend um Schmerzgrenzen. Jeden Winter zerbombt Russland die Heizungsinfrastruktur der Ukraine, um die Leute mit Hilfe der Kälte in die Knie zu zwingen. Die Ukraine beschießt russische Ölanlagen vor allem mit der Absicht, Moskaus Kriegswirtschaft unter Druck zu setzen. Aber der Kreml beschützt die Rüstungsindustrie, wo immer es geht, und lässt dafür sein Volk leiden. Die riesigen Kriegsausgaben reißen Löcher in die regionalen Budgets. Gespart wird bei Schulen oder beim Straßenbau. Ganze Wirtschaftszweige sind bedroht. Im Kohle- und im Holzsektor schließen Unternehmen reihenweise. Das Schicksal der Regionen, die davon abhängig sind, ist dem Kreml weniger wichtig als Geländegewinne im Donbass. Das Regime verlangt diese Opferbereitschaft. Wer Putin unterstützt, wird diese Last auf sich nehmen, sagte Kreml-Sprecher Dmitri Peskov vor einem Jahr über eine Steuererhöhung, die unterdessen vielen KMUs den Garaus gemacht hat. Putins wichtigste Waffe war nie sein Atomarsenal, sondern seine Immunität vor politischen Konsequenzen. Die berühmte Leidensfähigkeit des russischen Volkes hat weniger mit angeborener Hartnäckigkeit zu tun als mit Propaganda und Repression. Der Kreml bringt den Leuten seit Jahrzehnten bei, sie hätten kein Mitspracherecht. Im 5. Kriegsjahr läuft aber genug schief, dass auch in der Machtelite Missmut aufkommt. Die Kreml-Funktionäre leben zwar noch bequem, aber im September sollen sie wieder die Massen für Putins Partei an die Urne locken. Selbst ein Glanzresultat ist wenig wert, wenn es offenkundig erfunden ist und auf einer tiefen Wahlbeteiligung beruht. Die Strippenzieher und Propagandisten im Kreml kommen also ins Schwitzen. Aber wenn sie im Herbst eine weitere Bestätigung für Putins Politik liefern, fühlt sich dieser gestärkt. Es gehen Gerüchte um, er könnte dann eine neue Mobilmachung für den Krieg ausrufen. Schließlich hätte das russische Volk dann wieder seine Opferbereitschaft bewiesen.
3: Die Analyse von Russland-Korrespondent Callum McKenzie rund um die Benzinkrise in Russland und was sie für den Kreml bedeutet. Und jetzt ist es Zeit für den Blick zurück hier auf Ihrem Infosender bei SRF 4 News.
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3: Sie war unterwegs, um gegen französische Atomwaffentests zu protestieren. Die Rainbow Warrior, ein Schiff der Umweltorganisation Greenpeace. Doch noch bevor das Schiff sein Ziel, das Murora Atoll, rund 4000 Kilometer nordöstlich von Neuseeland erreichte, versenkte es der französische Geheimdienst am 10. Juli 1985 mit Bomben. Die Tageschronik von Sandro Peter.
18: Die Rainbow Warrior ist im Frühling 1985 im Pazifik unterwegs. Sie hilft der Bevölkerung des Rongelap-Atolls. Dort hatten die USA Jahrzehnte zuvor Atomwaffen getestet. Das Atoll ist immer noch radioaktiv verseucht. Die Rainbow Warrior siedelt die Bevölkerung um auf eine andere Insel. Danach nimmt sie Kurs auf Neuseeland. Am 7. Juli läuft das Schiff im Hafen von Auckland ein. Dort sollen Proviant und Trinkwasser aufgefüllt werden, bevor es weitergeht zum französischen Atomwaffentestareal auf dem Mururoa-Atoll für Proteste. Soweit kommt es aber nicht. Am 10. Juli 1985 kommt es zu einer Explosion am Schiff.
19: Wir hatten ein Fest am Abend, ein Kollege hatte Geburtstag. Es wurde spät, Mitternacht, und dann bin ich ins Bett gegangen, habe noch ein paar Minuten gelesen, wollte dann einschlafen. Aber noch während dem Lesen ging die erste Bombe hoch.
18: Das erzählte Andreas Biedermann in einer SRF-Zeitblende. Der Schweizer ist damals Schiffsarzt auf der Rainbow Warrior.
19: Dann gingen alle Lichter aus und das Schiff bekam sehr rasch Schräglage. Alle waren sofort in den Gängen, um herauszufinden, was denn da geschehen ist. Und es war klar, dass das Schiff sehr rasch am Sinken war.
18: Die Menschen, die an Bord sind, versuchen vom Schiff runterzukommen.
19: Wir gingen alle von Bord. Es war dunkel, man musste sich aus dem Schiff heraustasten. Einige Leute sind ins Wasser gesprungen. Wir waren im Hafen. Es gab da auch zwei Stege. Ich bin dann über einen sehr stark gekippten Steg hochgeklettert und andere sind über das Wasser dann an Land gekommen.
18: Während dieses Durcheinanders rennt der portugiesische Fotograf Fernando Pereira in seine Kabine, um seine Fotoausrüstung zu retten. Da explodiert eine weitere Bombe. Er schafft es nicht mehr aus dem sinkenden Schiff und verliert sein Leben. Am Tag danach berichtet das neuseeländische Radio und lässt auch ein Crewmitglied zu Wort kommen.
20: So the one big question mark in your mind at the moment is what happened on the boat last night? Was it an accident or was it not an accident?
18: Die große Frage bei der Crew nach den Ereignissen der Nacht, was passierte da genau und war das ein Unfall oder nicht? Die Techniker der Rainbow Warrior äußern schnell einen Verdacht, wie Andreas Biedermann in der Zeitblende sagte.
19: Es waren dann die Mechaniker, die Fachleute für die Motoren, die dann gesagt haben, es gibt gar keine Möglichkeit, dass Diesel so explodiert und so ein Desaster anrichten kann. Das muss von außen kommen. Wir haben noch lange daran gezweifelt, weil wir das einfach nicht glauben konnten. Aber es wurde dann doch, nach den nächsten paar Tagen wurde das dann doch klar.
18: Die Spuren führen zu Mitarbeitenden des französischen Geheimdienstes. Die französische Regierung dementiert zunächst, etwas mit der Versenkung zu tun zu haben. Doch die Beweise werden erdrückender und der öffentliche Druck größer. Am 19. September 1985 gibt der damalige Premierminister von Frankreich, Laurent Fabius, schließlich zu:
21: «Ce sont des agents de la DGSE qui ont coulé ce bateau. Ils ont agi sur ordre.»
18: Agenten des französischen Geheimdienstes hätten auf Befehl gehandelt, so Fabius. Der Verteidigungsminister und der Geheimdienstchef treten zurück. Zwei französische Agenten werden zu je 10 Jahren Gefängnis verurteilt und Frankreich bezahlt Entschädigungen. Doch welche Kreise wirklich über das geplante Attentat wussten, bleibt ein Geheimnis. In seinen Memoiren schreibt später aber der damalige Geheimdienstchef, Frankreichs damaliger Präsident François Mitterrand habe seine Zustimmung zum Attentat erteilt.
3: Die Tageschronik von Sandro Peter über die Rainbow Warrior, ein Schiff der Umweltorganisation Greenpeace, das unterwegs war, um gegen französische Atomwaffentests zu protestieren und vom französischen Geheimdienst am 10. Juli 1985 mit Bomben versenkt wurde. Wir hier bei SRF News nehmen Sie jetzt zurück in die Aktualität. Hier kommt das Update aus unserer Newsredaktion.

0: Die Nachrichten von SRF um 11:30 mit Lukas Siegfried. Im Südosten Spaniens kämpfen Feuerwehrleute weiterhin gegen einen Waldbrand. Dieser ist gestern ausgebrochen in der Nähe von Almeria. Mindestens 11 Menschen seien dabei ums Leben gekommen, sagt der Gesundheitsminister der Region Andalusien. Zuvor war von 12 Toten die Rede. Einige der Opfer seien in ihren Autos gefunden worden. Zudem werden mehrere Menschen noch vermisst. Das Ausmaß dieses Brandes sei auch für Spanien außergewöhnlich, sagt die freie Journalistin Nicole Ries.
1: Es ist eine riesige Tragödie, die bislang so noch nicht da gewesen ist. Waldbrände gibt es ja leider sehr viele jedes Jahr hier in Spanien. Allerdings nicht mit diesem Ausmaß, auch nicht mit dieser Anzahl an Toten. Die Ungewissheit wird heute auch noch bleiben. Etwa 1000 Menschen wurden evakuiert, darunter auch betagte Menschen, die mit der Ambulanz transportiert worden sind. Der Brand ist noch nicht komplett unter Kontrolle und wir wissen aus Erfahrung hier in Spanien, dass das von sehr vielen Faktoren abhängig ist, ob dieser Brand schnell unter Kontrolle ist oder eben langsamer.
0: Sagt die Journalistin Nicole Ries in Spanien. Warum das Feuer ausgebrochen ist, ist noch nicht geklärt. Weltweit wird bei Hilfsorganisationen gespart. Frauen und Mädchen drohen auf der Strecke zu bleiben, warnt nun die UNO. Frauenorganisationen gehe das Geld aus. Mindestens 1 Million Frauen und Mädchen hätten dadurch seit Anfang letzten Jahres den Zugang zu lebenswichtigen Unterstützungsangeboten verloren. Die UNO hat mit über 850 Frauenorganisationen in 52 Ländern gesprochen. Fast 2/3 der befragten Organisationen gaben an, dass ihre Mitarbeiterinnen unbezahlt arbeiten, um die Unterstützung für Frauen und Mädchen aufrechtzuerhalten. Und fast jede 2. Organisation, die in humanitären Krisen tätig ist, rechnet damit, in den kommenden 12 Monaten schließen zu müssen. Die britische Fluggesellschaft EasyJet soll verkauft werden, das war schon bekannt. Der Käufer hat jetzt aber überraschend geändert. Zuletzt war noch die Rede vom US-Investor Castlelake. Jetzt meldet EasyJet aber, man habe einem Angebot eines anderen Investors, nämlich Apollo Global, grundsätzlich zugestimmt. Grund sei ein besseres Angebot. Apollo Global bewertet die Fluggesellschaft mit 5,7 Milliarden Pfund. Auch jetzt ist aber die Übernahme noch nicht definitiv. Apollo Global muss noch ein verbindliches Angebot vorlegen. Danach entscheiden die Aktionärinnen und Aktionäre von EasyJet über den Verkauf. Die Börsendaten von SIX, der Swiss Market Index, liegt im Moment bei 14.259 Punkten plus 0,3%. Der Euro wird zu 92,19 gehandelt, der Dollar zu 80,62. Und das Wetter, es ist sonnig und heiß bei 31 bis 34 Grad. Das waren Nachrichten von Radio SRF, verantwortlich Fabian Wüthrich.
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3: Nicht nur manche Menschen leiden unter den heißen Tagen, sondern auch viele Pflanzen, Früchte und Beeren zum Beispiel. Wir hören uns hier gleich auf einem Markt um und fragen, was das für die Bäuerinnen und Bauern bedeutet, die diese Pflanzen anbauen. Und später geht es um Revolver, die der türkische Präsident Erdogan am NATO-Gipfel verschenkt hat, und um die Symbolik dahinter. Das sind ausgewählte Themen aus dem Programm von SRF News. Am Mikrofon Isabel Meissen. Zuerst aber zur Ukraine. Die soll selbst Patriot-Flugabwehrraketen herstellen können. US-Präsident Donald Trump hat bekannt gegeben, dass er die Lizenz dafür freigeben will. Volodymyr Zelensky, der ukrainische Präsident, hat ja in letzter Zeit immer wieder mehr Patriot-Raketen von den USA gefordert, um sich gegen Russland besser verteidigen zu können. Gerade in den letzten Wochen gab es in der Ukraine immer wieder große Angriffe und für die Abwehr von russischen Raketen ist die Ukraine auf Patriot-Raketen angewiesen. Fabian Hoffmann forscht zur Raketentechnologie und Verteidigungspolitik an der norwegischen Militärakademie in Oslo. Lea Sager hat ihn gefragt, wie schwierig es für die Ukraine wird, solche Patriot-Raketen selbst herzustellen.
4: Ja, das ist durchaus schwierig. Also ich vergleiche das immer so, die ballistische Raketenabfangtechnologie, das ist ein Stück weit die Champions League der Raketentechnologie. Also da ist sehr viel Hightech involviert. Das sind Prozesse, die sind nicht sehr leicht, sich zu erarbeiten. Und das braucht normalerweise schon eine lange Zeit, bis ein Land oder bis ein Hersteller in der Lage ist, verlässlich diese Technologie herzustellen.
5: Ist es denn technisch für die Ukraine überhaupt möglich, solche Raketen herzustellen?
4: Also tendenziell schon, ja, aber natürlich nicht von heute auf morgen. Also da bräuchte man durchaus eine Vorlaufzeit. Die Ukrainer müssten diese Technologie ein Stück weit transferiert bekommen von den Amerikanern, dann auch Unterstützung bekommen von den amerikanischen Herstellern, eingearbeitet zu werden in diese Technologie und

0: diese Abmachung, die wurde verkündet im Januar 2024 und die Herstellung, wie gesagt, soll jetzt Ende des Jahres anlaufen, also knapp 2,5, 3 Jahre. Klar, in der Ukraine können Sachen bestimmt schneller gehen, aber auch hier gibt es keine Magie und das wird einige Zeit in Anspruch nehmen.
1: Also doch ein recht großes Zeitfenster, von dem wir da sprechen. Lässt sich denn diese Lizenz trotzdem als Sieg für Selenskyj werten?
0: Ja, selbstverständlich. Also auch wenn es kurzfristig nicht direkt eine Besserung bringen sollte, dann ist es natürlich ein großer Gewinn für die Ukraine, wenn sie dann in der Lage wäre, die Technologie in die Ukraine zu transferieren, sowohl für sich selbst als auch tendenziell später vielleicht für den Exportmarkt. Wir wissen alle, dass die Nachfrage nach Patriot-Abfangraketen sehr, sehr groß ist. Und wenn sich die Ukraine hier als ein Hersteller, als ein Supplier dieser Technologie etablieren könnte, dann wäre das natürlich auch markttechnisch hochrelevant und wertvoll für die Ukraine.
1: Sie haben jetzt die Technologie angesprochen. Gibt es denn Komponenten an der Patriot-Rakete, die besonders schwierig herzustellen sind?
0: Ja, die gibt es. Das ist zum einen die Sensorik. Man muss es ja so sehen, ballistische Raketenabfangtechnologie. Da muss man sehr, sehr fein arbeiten in der Luft, also sehr, sehr detaillierte Kurskorrekturen vornehmen. Und dafür braucht man eben sehr gute Sensorik in der Abfangrakete selbst, als natürlich auch später im bodengebundenen Radar. Und das ist nicht einfach zu bekommen. Das andere sind die Feststoffraketentriebwerke. Das liegt vielleicht weniger daran, dass diese enorm schwer herzustellen sind, als dass die Lieferzeiten für die Ressourcen, die Materialien, die man dafür braucht, die sind mittlerweile einfach sehr, sehr gestreckt. Und da braucht es doch schon sehr lange, bis man an diese Materialien herankommt und entsprechend dann auch diese Raketentriebwerke bauen kann.
1: Also wirklich Hightech-Raketen, von denen wir da sprechen. Mit welchen Kosten dürfte die Ukraine rechnen, bis denn diese Patriot-Raketen wirklich auch einsatzbereit sind, die sie selbst herstellen können?
0: Ja, das ist eine gute Frage. Das wissen wir natürlich nicht. Ich würde jetzt mal grob schätzen, mindestens ein hoher zweistelliger Millionenbereich. Das ist aber wahrscheinlich zu wenig. Also wir sind da wahrscheinlich schon im dreistelligen Millionenbereich, der danach gezahlt werden muss. Natürlich ist da eine Frage, wie viel davon wird von der Ukraine übernommen? Vielleicht helfen die europäischen Staaten aus. Das ist ja selbstverständlich auch ein Stück weit im Interesse des Herstellers, des amerikanischen Herstellers, dass die Lieferketten ausgeweitet werden. Entsprechend ist es auch vorstellbar, dass da Investitionen aus den USA von dem Hersteller selbst kommt. Also das kriegt man bestimmt geregelt, aber natürlich, es braucht Zeit.
1: Nun soll die Ukraine also diese Lizenz erhalten von den USA. Wie stark ist die Ukraine aktuell auf Patriot-Raketen angewiesen?
0: Ja, also Patriot-Raketen, die bleiben unerlässlich für die Ukraine. Das liegt einfach daran, dass die Ukrainer nicht in der Lage sind und die europäischen Staaten auch nur sehr, sehr bedingt ballistische Raketenabfangtechnologie selber herzustellen und in ausreichender Anzahl an die Ukraine zu liefern. Und die Patriot-Raketen, sowohl die etwas weniger fortschrittliche PAC-2-GEM-T als auch die sehr fortschrittliche PAC-3-MSI-Abfangrakete, die kommt eben aus den USA. Das ist das verlässlichste Mittel, um die anfliegenden, ankommenden ballistischen Raketen aus Russland zu bekämpfen. Auch hier gibt es natürlich keine 100% Wahrscheinlichkeit, aber es ist die beste verfügbare Technologie. Und von diesen Abfangraketen, da gibt es allgemein zu wenig auf der Welt, was die Nachfrage angeht. Und entsprechend wäre es dann sehr, sehr wertvoll für die Ukraine, sich hier eine eigene Lieferkette im Land aufbauen zu können.
1: Das wäre dann also ein Vorteil. Vielleicht zum Schluss Ihre Einschätzung. Warum macht denn Trump gerade jetzt dieses Eingeständnis gegenüber der Ukraine?
0: Ja, das ist eine gute Frage. Gibt bestimmt mehrere Gründe. Zum einen, Trump mag Gewinner. Und die Ukraine hat in der letzten Zeit relativ viele Gewinne verzeichnen können, sowohl an der Frontlinie, wo es sich nicht mehr zum Nachteil der Ukraine verschoben hat, als auch natürlich die Langstreckenangriffe tief im russischen Territorium, die Russland ja sehr viel Schaden zusetzen. Und da kann man sich natürlich vorstellen, Trump, der ist so ein Typ, wenn es gut läuft, dann ist er gerne bereit, die gewinnende Seite noch weiter zu unterstützen. Das spielt eventuell eine Rolle. Eine andere Rolle könnte sein, dass die USA eben auch ganz klar sehen, okay, bei uns werden die Abfangraketenarsenale mittlerweile auch knapp, nicht zuletzt aufgrund des Krieges im Nahen Osten mit dem Iran. Also müssen wir eventuell einfach schauen, dass die Ukraine in der Lage sein wird, selber Supply herzustellen, also selber Abfangraketen für sich zu produzieren, damit eben die Amerikaner nicht ständig gefragt werden, neue zu liefern.
2: Fabian Hoffmann forscht an der Nord-

0: norwegischen Militärakademie in Oslo. Die 30-Grad-Marke wird gleich mehrfach geknackt in diesen Tagen. Das ist nicht nur für Menschen heiß, sondern auch für Früchte und Beeren, wie uns diese Marktfrau erzählt hat.
1: Die wachsen so komisch, also irgendwie nicht so richtig wachsen wie sonst. Das fehlt einfach etwas. Sie sind klein.
0: Wir haben uns auf dem Marktplatz in Basel umgehört und wollten wissen, was die Hitze mit dem Gemüse und den Früchten anstellt, die auf unsere Teller kommen. Rena Telli hat mit den Menschen dort gesprochen.
1: Also ich heiße Mila Buser. Ich bin hier auf dem Markt jeden Tag und verkaufe unsere Produkte.
2: Also für mich sehen die Kirschen und Zwetschgen am Stand von Mila Buser super aus. Aber ich sehe hier an ihrem Marktstand nicht, was die Trockenheit mit ihren Obstbäumen macht. Auf ihrem Hof in Hevelfingen im Kanton Basel-Land.
1: Und vor allem unsere Äpfel und Zwetschgen, die Früchte, die wir noch haben, haben sie jetzt fast zu wenig Wasser.
2: Zugang zu Wasser sei eigentlich kein Problem, sagt sie. Sie und ihr Mann nutzten ihre eigene Quelle, um den Hof zu bewässern.
1: Aber wir können das auch nicht alles brauchen, um überall zu bewässern. Ja.
2: Wieso nicht?
1: Ja, weil wir muss auch für ein Tier haben und für uns. Und ja, wir haben so viele Bäume. Einen Haufen Bäume haben wir. Vor allem Hochstammer.
2: Das heisst, sie müssten Bäume wässern, die eigentlich Regenwasser trinken sollten?
1: Im Prinzip schon, ja. Aber weil jetzt ist so wenig Wasser, wir können das auch nicht nur brauchen, um überall das zu bewässern. Garten zum Beispiel, auch nicht richtig wachsen. Ja. Kannst du noch lange bis bei Wasser gießen, jeden Morgen, aber nützt nichts, sozusagen. Ja. Es ist einfach richtig trocken.
3: Hallo, 12.
2: Ein paar Stände weiter gibt's Tomaten, Auberginen, Rebli, Salat und.
4: Ich bin Samuel und ich arbeite hier auf dem Markt für den Bärs-Matterhof.
2: Weder ihm noch seinem Gemüse sehe ich den Hitzestress an. Aber der Verkäufer spürt den Stress definitiv.
4: Im Gewächshaus haben wir auch bei 41 Grad, wo wir das Gemüse am Ablesen sind. Und auch in der Hitze am Nachmittag können wir fast nichts mehr draussen machen und haben zum Glück noch andere Sachen, die wir ein bisschen im geschützten Rahmen machen können. Wir fangen wie früher an am Morgen. Und vor allem die Hitze finde ich sehr belastend, auch für mich.
2: Damit die Früchte und das Gemüse keinen Stress kriegen, werde auf dem Hof Regenwasser gesammelt. Nicht in einer Tonne, wie man es aus Gärten kennt, sondern im größeren Stil.
4: Wir haben das Glück, dass wir einen sehr grossen Deich haben, wo wir sehr viel Regenwasser sammeln und das vor allem brauchen. Aber es braucht natürlich schon sehr viel Wasser, all den Salat und das Gemüse jeden Tag zu wässern. Ja.
2: Seit sich seit ein paar Wochen die Hitze übers Land wälzt, gibt die Trockenheit auch in der breiten Öffentlichkeit zu reden. Wer aber wie Mila Buser auf einem Hof arbeitet, hat das Wetter immer im Auge und weiß, dass schon der Frühling trocken war. Auch sonst sei das Wetter nicht an der Seite ihrer Früchte gewesen.
1: Wir haben auch einen Hagel zweimal. Und das ist auch nicht so einfach. Unsere Hochstammbäume sind alle schon kaputt, sozusagen. Alles, die Äpfel sind alles für Hektra vom Hagel.
2: Wie sehen Sie Ihre Zukunft?
1: Ja, das ist bei uns ist jetzt sowieso schwierig, jetzt, weil mein Mann ist jetzt, wird jetzt 63. Und wir bleiben vielleicht noch ein bisschen noch mit dem Spitzeli, die wir haben, Garten zum Beispiel, oder das Spitzeli Früchte, die wir haben. Und so bauen wollen wir nicht machen. Das rendiert bei uns nicht mehr.
0: 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Es war jetzt nicht gerade ein alltägliches Geschenk, dass die 31 geladenen Staats- und Regierungschefinnen und Chefs am NATO-Gipfel in Ankara erhalten haben. Ein Revolver mit eingraviertem Namen. Gastgeber Präsident Recep Tayyip Erdogan entschied sich damit für eine Handfeuerwaffe inklusive Munition. Das hat der britische Premier Keir Starmer gegenüber Reporterinnen und Reportern gesagt und kurz darauf bestätigte auch ein Sprecher der deutschen Bundesregierung das Geschenk. Was will Erdogan mit diesem Geschenk bewirken? Das wollte Salvador Atasoy von Thomas Seibert wissen. Er ist freier Journalist in der Türkei.
5: Ich glaube, man muss das sehen im Zusammenhang mit dem NATO-Gipfel bzw. der Betonung der Rüstungsindustrie bei diesem Gipfel. Es gab ja eine eigene Rüstungsschau vor dem eigentlichen Gipfeltreffen in Ankara. Und dabei ist die türkische Waffenindustrie sehr selbstbewusst aufgetreten. Erdogan selbst hat in seinen Äußerungen fast immer die Forderung einfließen lassen, die Türkei möge mehr als bisher an westlichen Rüstungsprojekten beteiligt werden. Da ging es einmal um die Forderung an die USA, Rüstungssanktionen aufzuheben, die im Moment noch in Kraft sind gegen die Türkei, und die Forderung an die Europäer, die Türkei zur Beteiligung an diesem riesigen Rüstungsprogramm namens SAFE, bei dem es um 150 Milliarden Euro geht. Also die Türkei will da mitspielen.
6: Eine Waffe also als Hinweis auf die Rüstungsindustrie, wie stark ist die denn?
5: Das ist eine Boom-Story hier in der Türkei. Sie ist gewissermaßen, um in der Branche zu bleiben, explodiert. Die Türkei hatte vor 20 Jahren gerade mal 17 Waffenproduzenten. Heute sind es 4.000 Firmen im Rüstungssektor. Die Exporte sind mittlerweile bei 11 Milliarden Dollar im Jahr. Damit steht die Türkei an 11. Stelle der Waffenexporteure weltweit. Es geht bei den türkischen Exportschlagern vor allen Dingen um Kampfdrohnen. Die gehen an den Nachbarn Aserbaidschan, die gehen auch in die Ukraine, aber zunehmend eben auch an europäische Staaten wie Polen zum Beispiel. Polen hat als erstes EU-Land türkische Kampfdrohnen gekauft. Diese Drohnen sind nicht nur relativ billig, sondern auch kampfbewährt. Sie sind also im Ukraine-Krieg eingesetzt worden, sie sind im Libyen-Konflikt, im Kaukasus-Konflikt eingesetzt worden. Das heißt, die Kunden wissen, dass diese Drohnen wirksam sind. Ein anderer Exportschlager für die Türken ist Munition, besonders Artilleriegeschosse, die relativ kostengünstig hergestellt werden können in der Türkei. Und mittlerweile versucht die Türkei auch in andere Bereiche vorzustoßen, in den Hightech-Bereich, zum Beispiel in den Markt für Übungsflugzeuge. Spanien hat ein türkisches Trainingsflugzeug gekauft und die Türken versuchen im Moment auch selber einen Kampfjet der neuesten Generation zu entwickeln. Dabei zeigen sich aber auch die Schwachstellen der türkischen Rüstungsindustrie. Bei diesem Kampfjet zum Beispiel ist die Türkei auf amerikanische Motoren angewiesen.
6: Also eine Handfeuerwaffe als kleiner Wink mit dem Zaunpfahl. Normalerweise macht die Türkei ja eher Schlagzeilen mit Sachen wie hoher Inflation oder Wirtschaftsproblemen. Wie wichtig ist denn die Waffenindustrie mittlerweile für das Land?
5: Sie wird immer wichtiger und ist jetzt schon wichtig. Diese 11 Milliarden Dollar Einnahmen an Exporten, das ist zwar noch viel weniger als zum Beispiel die 60 Milliarden Dollar, die die Türkei jedes Jahr am Tourismus verdient, aber die türkische Waffenindustrie ist von der Regierung als Zukunftsbranche definiert und die Regierung steckt auch sehr, sehr viel Geld in Forschung und Entwicklung. Das heißt, sie will diese Branche in Zukunft noch weiter ausbauen.
6: Jetzt also diese personalisierte Waffe als Botschaft, hat das funktioniert? Kann man dazu schon was sagen?
5: Es hat wohl nicht ganz funktioniert. Zumindest zwei wichtige Politiker haben die Waffe erstmal in der Türkei gelassen, nämlich der britische Premierminister Starmer und der deutsche Bundeskanzler Merz. Von anderen wissen wir es noch nicht. Starmer und Merz haben die Pistolen in Ankara gelassen mit Hinweis auf Einfuhrbestimmungen. Das heißt also, so richtig ein durchschlagender Erfolg war es bisher nicht.
6: Jetzt hat sich der Präsident ja Mühe gegeben, also es gab eine Exportgenehmigung für die Waffe. Dass man die jetzt dagelassen hat, Recep Tayyip Erdogan haftet ja ein bisschen an, dass er sehr schnell beleidigt sein soll. Hat ihn das beleidigt?
5: Das wissen wir nicht. Das stimmt, er hat da ein dünnes Fell manchmal. Ich glaube, dass wenn er zum Schluss kommt, dass die Botschaft trotzdem irgendwie angekommen ist, dann ist das für ihn auch okay, wenn ein, zwei Revolver erstmal in der Türkei bleiben. Aber ich glaube auch nicht, dass wir das jemals erfahren würden, wenn er sich denn darüber ärgern würde. Denn das würde ja seine ganze Geste wieder etwas unterwandern.
0: Thomas Seibert ist freier Journalist in der Türkei. Und jetzt geht's hier um eine ganz spezielle Migrationsgeschichte. Noch vor kurzem hatte Stefan Kandelhardt keinen Schweizer Pass. Nun ist er gewählter Gemeinderat von Oberwenigen und engagiert sich für seine Gemeinde im Kanton Zürich. Zürich-Reporter Can Gülahcigil hat ihn zu einem Fest für Politikerinnen und Politiker begleitet und mit ihm über seine besondere Geschichte gesprochen.
7: Stefan Kandelhardt wurde vom Kanton Zürich nach Ottelfingen an ein Fest eingeladen. Hier neben einem Golfplatz findet ein Empfang statt. Für alle neuen und auch bisherigen Gemeindepolitikerinnen und Politiker aus der Region. So auch für Stefan Kandelhardt, der seit Anfangsmonat als Gemeinderat Politik für seine Gemeinde Oberwenningen macht. Und das, obwohl er erst Schweizer wurde, nachdem in Oberwenningen die offiziellen Wahlvorschläge für den Gemeinderat an die Bevölkerung verschickt wurden.
8: Ich war ja zu dem Zeitpunkt, wo die offiziellen Anmeldungen für die Wahl gelaufen sind, wo man sich für den Wahlvorschlag hat aufstellen lassen können, war ich ja noch gar kein Schweizer. Das war im November letzten Jahres, 2025. Und dann im Dezember letzten Jahres bin ich ja dann erst Schweizer geworden.
7: Daraufhin sah er einen Aufruf auf der Plattform Deine Gemeinde braucht dich, eine Kampagnenwebseite, die die Menschen im Kanton Zürich dazu ermutigen will, sich politisch in ihrer Gemeinde zu engagieren. Und da es im Gemeinderat von Oberwenningen zwar 5 Sitze gibt, sich aber nur 3 offizielle Kandidierende beworben hatten, hörte sich Stefan Kandelhardt in seinem Umfeld um.
8: Es hat mich auch überrascht, tatsächlich, wie ich dann diese Homepage Deine Gemeinde braucht dich gesehen habe, dachte ich, was ist denn hier los? War so meine erste Reaktion, das kann doch gar nicht sein. Deswegen dann auch nochmal meine Rückverwisserung beim Gemeindepräsidenten, ist das denn wirklich so? Also haben wir zu wenig Kandidaten? Also für mich war das unvorstellbar, aber es ist natürlich schon so, und das hat man auch in den Gemeindeversammlungen gesehen und sieht man immer wieder, auch dort ist die Teilnehmeranzahl einfach begrenzt, überschaubar.
7: Zusammen mit seinen Nachbarn aus dem Dorf lancierte er dann eine eigene Wahlkampagne und das, obwohl die offiziellen Wahlempfehlungen ja schon längst verschickt worden waren.
8: Und dann habe ich das zum Anlass genommen und habe einfach mal bei unseren Freunden, die wir so haben in einer Kommune, und bei Nachbarn rumgefragt und habe gesagt, hey, wie würdet ihr denn das finden? Und da war durchweg ein wahnsinnig positives Echo. Alle haben gesagt, ja, mach das auf jeden Fall, lass dich aufstellen und wir unterstützen dich. Und ich so, ja, okay, also ich war echt überrascht, das ist so ein positives Echo. War nicht einer dabei, der gesagt hat, na, auf gar keinen Fall. Also wirklich das komplette Gegenteil.
7: Und darum wurde er dann aktiv und hörte sich um in seinem Freundeskreis.
8: Und was wir gemacht haben, ist, dass wir Flyer gedruckt haben und ich war die ersten 2-3 Tage einfach gar nicht vor Ort. Und ich kam zurück und es waren, glaube ich, nur 3 Straßen gefehlt. Fast ganz Oberwenningen war mit meinen Flyern versorgt. Und dann habe ich gerade noch, ich weiß noch, bei strömendem Regen mit dem Regenschirm die letzten Flyer verteilt. Und habe gedacht, ja gut, dann schauen wir mal. Habe dann natürlich auch noch unsere Freunde, die wir in verschiedenen, witzigerweise sogar in verschiedenen Teilen des Ortes haben, animiert, bei ihren Vereinen, den Verfreunden einfach ein gutes Wort einzulegen, einfach das bekannt zu machen, dass ich zur Wahl stehe. Und es hat funktioniert.
7: Funktioniert, weil der parteilose Neuschweizer dann am 8. März gleich im ersten Wahlgang die Wahl schaffte. Und parteilos darum, weil für Stefan Kandelhardt schon in Deutschland, so wie er selber sagt, die Sachpolitik vor der Parteipolitik stand.
8: Bin aber schon sehr überzeugt davon, dass es hier sehr bürgernah gelebt wird, die Demokratie. War auch zum Beispiel schon sehr früh immer bei den Gemeindeversammlungen präsent, auch wo ich noch kein Schweizer war. Und ich fand es eigentlich ganz erfrischend, dass dann Bürger einfach aufstehen und ihre Meinung sagen und sei sie noch so kontrovers, einfach auch den Mut zu haben, face to face, will ich mal sagen, mit den Leuten in die Diskussion zu gehen, auch konfrontativ in die Diskussion zu gehen, das fand ich eigentlich schon sehr erfrischend.
7: Erfrischender Blick auf die direkt gelebte Demokratie auf Gemeindeebene. Und eine solche Gemeindeversammlung hat Stefan Kandelhardt unter anderem motiviert, gleich selber mit anzupacken.
8: Eine meiner ersten Sitzungen wurde über den Steuerfuß bestimmt und ich wusste das natürlich, dass es sowas gibt, habe das aber noch nie live erlebt. Und dann ist tatsächlich auch noch einer aus der Bürgerschaft hat sich gemeldet und hat für einen höheren Steuerfuß plädiert und da dachte ich, also es war mir komplett fremd, dachte ich, Wie kann man das? Ja, also das ist etwas, was ich sehr erfrischend und sehr begrüße und sehr mitnehme aus dem Schweizer System und eben, dass man sich nicht auf den Staat per se verlässt, sondern dass wir sind der Staat und wir gestalten das Ganze.
7: Mitgestalten. Genau um das geht's auch an dem Abend beim Festchen vom Kanton Zürich für neue und alte Behördenmitglieder aus der Region. Ein solcher Anlass mit Musik und Reden findet jeweils zum Start einer neuen Amtsdauer statt. Und soll helfen, dass sich Gemeindepolitikerinnen und Politiker überregional miteinander vernetzen. Eingeladen zum Anlass hat die Zürcher Regierungsrätin Jacqueline Fehr. Sie ist zuständig für die rund 5000 Personen in den 160 politischen Gemeinden im ganzen Kanton, die sich in den Behörden der Gemeinden engagieren.
9: Mir ist es sehr wichtig, dass man die Arbeit würdigt und wertschätzt, die die Leute erbringen. Es sind 5000 Leute in unserem Kanton, die sich in einem kommunalen Behördenamt engagieren, die Leistungen für ihre Bevölkerung erbringen, die sich auch dem aussetzen, dass man es nicht immer allen recht machen kann. Das ist nicht selbstverständlich und von dem Engagement lebt unser Milizsystem und das ist ein Dank wert.
7: Und doch ist es eine Arbeit, für die sich nicht überall auf Anhieb jemand finden lässt und darum teils auch Leute gewählt werden, die sich gar nicht zur Wahl aufstellen ließen. Zum Beispiel in der Zürcher Gemeinde Altikon, nördlich von Winterthur, wo niemand fürs Gemeindepräsidium kandidierte. Aber dann Roland Schenk von der SVP mit 99 Stimmen gewählt wurde. Wird in einem solchen Fall eine Person gewählt, gilt grundsätzlich der Amtszwang. Gegenüber dem Tagesanzeiger sagte der Gemeindepräsident wider Willen, also Roland Schenk, er müsse sich noch überlegen, wie er mit dieser Wahl umgehen solle und er müsse noch das Gespräch mit seinem Arbeitgeber suchen. Solche Fälle wie in Altikon werfen die Frage auf, ist das Schweizer Milizsystem, also dass Behördenmitglieder die Arbeit für die Gemeinde neben einem Hauptjob ausführen, ist dieses System also überholt? Auf diese Frage sagt Regierungsrätin Jacqueline Fehr.
9: Ich persönlich finde, es ist überhaupt nicht überholt. Es ist wirklich für uns ganz grosse Ressource, dass es Leute sind, zumindest aus der Bevölkerung heraus, die politische Verantwortung übernehmen, die Sicht von der Politik sind, ansprechbar sind. Wenn man das vergleicht mit anderen Ländern, wo die Politik weit weg ist, wo man lokal nicht darüber entscheiden kann, ob jetzt das Schwimmbad saniert wird oder nicht, dass das irgendwo entschieden wird. Wenn man das sich vor Augen führt, dann sieht man, unser System hat einen riesen Vorteil und das Milizsystem ist das Herz davon.
7: Und doch könne man ein solches Milizamt, besonders auf Gemeindeebene, attraktiver machen, sagt die Regierungsrätin Jacqueline Fehr.
9: Ich glaube, es ist auch ein Appell an die Bevölkerung, wenn es nämlich darum geht, die Entschädigungen für Behördenmitglieder zu diskutieren an den Gemeindeversammlungen. Das ist die Bevölkerung schon sehr knausrig. Die Ämter brauchen Zeit, die brauchen Wissen, Willen, auch den Mut für Entscheidungen. Es braucht auch den Mut, sich zu exponieren und kritisiert zu werden. Das sollte man nicht einfach gratis erwarten. Und da ist auch ein Appell an die Bevölkerung, faire Entschädigungen zu ermöglichen.
7: Und der Kanton versuche, so gut es gehe, den Gemeinden unter die Arme zu greifen. Zum Beispiel mit unterschiedlichen digitalen, aber auch analogen Plattformen, Treffen zwischen den Gemeinden, aber auch mit dem Kanton und eben mit so Anlässen wie heute, um die Gemeinden miteinander zu vernetzen. Die übrigens auch Stefan Kandelhardt als neuer Gemeinderat sehr gut finde.
8: Ich finde es auch sehr wertschätzend, dass man den neuen und bestehenden Gemeinderatsmitgliedern zum Legislaturstart eben eine Plattform gibt, um sich zu vernetzen. Und es ist eine total lockere Atmosphäre. Alle per Du, alle freuen sich, tauschen sich aus. Man sieht sofort, du bist aus der Nachbargemeinde, lass uns doch mal vernetzen. Also sollte auf jeden Fall so beibehalten werden und macht echt Spaß.
0: Stefan Kandelhardt, der neue und neu eingebürgerte Gemeinderat von Oberwenigen, in der Reportage von Can Kulacsigil. Das waren ausgewählte Themen aus dem Programm von SRF News. Am Mikrofon war Isabel Meissen.

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1: Wie gut waren die Behörden in Spanien auf die verheerenden Waldbrände vorbereitet? Ist die russische Bevölkerung vor den Wahlen unzufrieden mit Wladimir Putin? Und wie bringt der öffentliche Verkehr den Tourismus zurück ins Walliser Lötschental? Das sind unsere Themen im Info 3. Am Mikrofon ist Manuel Fasol. Im Süden von Spanien wüten heftige Waldbrände. Bei einem großen Brand in Andalusien sind gestern mindestens 11 Menschen ums Leben gekommen. Einige der Opfer seien in ausgebrannten Autos gefunden worden, teilen die Behörden mit. Der regionale Gesundheitsminister sprach von einer, Zitat, beispiellosen Tragödie. Es sei ein Waldbrand mit den bislang schwersten Folgen. Darüber habe ich mit Franka Welz von der ARD gesprochen. Sie ist in Madrid. Ich habe sie gefragt, was diesen Waldbrand denn so beispiellos macht.
2: Naja, also Waldbrände sind ja relativ häufig in Spanien, aber dass dabei Menschen sterben, das kommt tatsächlich eher selten vor. Also für die bisher schlimmste Brandkatastrophe müssen wir tatsächlich ins Jahr 1979 zurückgehen. Da kamen in der Gegend um Girona 21 Menschen ums Leben. Und dass es jetzt bei diesen mindestens 11 Todesopfern bleibt, ist halt auch noch nicht gesichert, weil die Behörden neben Lösch- und Rettungsarbeiten eben auch weiterhin noch nach zahlreichen Vermissten suchen.
1: Sie haben es angesprochen, mindestens 11 Menschen sind ums Leben gekommen, über 1000 wurden evakuiert auch. Wie sieht die Situation aktuell aus? Kann sich das Feuer weiter ausbreiten?
2: Also mehr als 460 Einsatzkräfte von ganz unterschiedlichen Einheiten. Also das sind Feuerwehreinheiten, Waldbrandspezialisten, aber auch die Katastrophenschutzeinheit UME des spanischen Militärs unterstützt, tun natürlich alles, was sie können, um das Feuer einzudämmen. Sie haben mächtige Gegner, unter anderem den Wind, der die Flammen immer wieder anfacht, Riesentemperaturen, was dann die Löschflugzeuge und Hubschrauber die Wirksamkeit einschränkt. Und dann sind eben auch Teile dieses Brandgebiets sehr schwer zugänglich. Da gibt es also zum Beispiel mehrere Schluchten. Es ist also einigermaßen kompliziert.
1: Es gibt ja immer wieder Waldbrände in Spanien. Wie gut vorbereitet sind die Behörden und die Feuerwehr auch vor dem Hintergrund der jetzigen Todesopfer?
2: Das macht das eben so ungewöhnlich, denn man muss sagen, dass man hier in Spanien in den vergangenen Jahren neben Einsatzprotokollen und Abläufen auch ganz verstärkt und gezielt auf Prävention gesetzt hat. Also schon versucht hat, auch Waldgebiete und gefährdete Gebiete so vorzubereiten, dass Feuer sich irgendwann totlaufen und sich nicht unkontrolliert ausbreiten können. Und im Ernstfall greifen dann wirklich eingespielte Protokolle und Abläufe. Und es arbeiten eben auch ganz unterschiedliche Institutionen zusammen. Und das ist schon sehr beeindruckend, wie schnell im Ernstfall Spanien umschalten kann.
1: Sie haben es gesagt, die Behörden sind gut vorbereitet im Regelfall. Jetzt haben wir trotzdem 11 Todesopfer. Wie kann das passieren?
2: Also wir haben zum Beispiel von André Francisco Collado Fernandez gehört. Das ist der Bürgermeister einer der betroffenen Gemeinden, Beda. Da sind 7 Menschen ums Leben gekommen. Und er hat gesagt, die waren Teil einer Gruppe, die leider schlicht und ergreifend die Anweisungen der Einsatzkräfte nicht befolgt haben und das dann leider mit ihrem Leben bezahlt haben. Und hier wird immer wieder gesagt, das sind keine Vorschläge, das sind Anweisungen, befolgt die, denn Häuser kann man ersetzen, aber ein Leben nicht.
1: Das sagt Franka Welz von der ARD. Es ist wohl eine Angst, die einige haben, besonders nun in der Feriensaison, dass während eines Flugs das Flugzeug kaputt geht. Das ist nun den Passagieren eines Ryanair-Flugs passiert, Kevin Kahanes.
3: Passagiere berichten von einer dramatischen Szene. An Bord der Maschine ist eine Fensterscheibe zerbrochen. Ein Mann sei teilweise aus dem kaputten Fenster gezogen worden. Andere Reisende hätten ihn aber festhalten und zurück in die Kabine holen können. Das Flugzeug war von Thessaloniki nach Memmingen in Bayern unterwegs. Der Flieger konnte trotz kaputter Scheibe umkehren und sicher wieder am Startflughafen Thessaloniki landen. Der Passagier ist in ein Spital gebracht worden. Noch ein anderes Thema aus der Luftfahrt. Die britische Fluggesellschaft EasyJet soll verkauft werden. So viel war schon bekannt. Aber nun ist der Käufer plötzlich ein anderer. Am Wochenende war noch die Rede vom US-Investor Castlelake. Nun sagt EasyJet aber, man habe einem Übernahmeangebot des US-Investors Apollo Global zugestimmt. denn das Angebot sei besser. Apollo Global muss nun das Angebot noch verbindlich vorlegen. Danach entscheiden die Aktionärinnen von EasyJet über den Verkauf.
1: Im September wird in Russland gewählt. Es geht darum, die 225 Abgeordneten für die Duma neu zu bestimmen, die Hälfte der Sitze im Unterhaus der ersten Parlamentskammer. In den Umfragen führt die Kreml-nahe Partei Einiges Russland. Sie schneidet aber deutlich schlechter ab als bei der vergangenen Wahl. Bettina Studer hat Russland-Korrespondent Callum McKenzie gefragt, ob die schwindende Unterstützung für Präsident Putins Partei zeigt, wie unzufrieden die Menschen mit seiner Politik sind.
0: Sie zeigt zumindest, dass verschiedene Krisen in Russland derzeit auf das Gemüt der Wählerinnen und Wähler schlagen. Die Wirtschaft stockt, die Behörden schränken den Zugang zum Internet ein und man muss jetzt vielerorts lange anstehen, um das Auto voll zu tanken, weil ukrainische Drohnen beinahe täglich russische Raffinerien treffen. Deswegen muss man jetzt keine Proteste gegen den Kreml erwarten. Es gibt auch keine Möglichkeit, solche zu organisieren. Aber als ich vor ein paar Wochen das letzte Mal in Russland war, spürte ich ein allgemeines Gefühl von Frust und Pessimismus. Und das auch bei Unterstützern von Putin, die im Herbst jetzt vielleicht doch nicht so enthusiastisch seine Partei wählen werden.
4: Wie groß ist denn Putins Einfluss im Moment im Parlament noch?
0: Also ins Parlament gewählt werden können nur die Parteien, die bis zu einem gewissen Grad vom Kreml aus kontrolliert werden. Es ist nicht Putin selbst, der sich mit der tagtäglichen Inszenierung dieses Schauspiels befasst, aber die Funktionäre in der sogenannten Präsidialadministration konzipieren neue Parteien und deren Ideologien. Sie geben den Parteien vor, was sie kritisieren dürfen und was nicht, welche Kandidaten sie nominieren dürfen und welche nicht. Und so funktioniert die Autokratie in Russland. Wahlresultate werden nicht einfach erfunden, aber das Regime kontrolliert die politische Landschaft und schafft die Bedingungen, in denen nur eine Partei, also Putins Partei, gewinnen kann. Das wird dann auch glaubwürdiger und legitimierender als ein einfach erfundenes Wahlresultat. Bloß machen es jetzt die instabile Lage und die Unzufriedenheit im Land ein bisschen schwieriger, den ganzen Wahlprozess unter Kontrolle zu halten.
4: In den vergangenen Jahren war es so, dass zahlreiche Parteien von den Wahlen ausgeschlossen wurden, aus verschiedenen Gründen. Welche Alternativen haben denn die Russinnen und Russen zur Partei von Putin Einiges Russland?
0: Also echte Alternativen gibt es keine, weil die Parteien alle letztendlich den Kreml repräsentieren. Aber die Systemparteien sollen eine Art Pluralismus simulieren und verschiedene Segmente der Bevölkerung abholen. Es gibt die Kommunisten zum Beispiel oder die Liberaldemokraten, die eine Rechtsaußenpartei sind. Interessant ist das Beispiel der Partei Neue Leute, die sich als jung, wirtschaftsliberal und technologieaffin geben. Aber in diesen Wahlen sind sie ein wenig zum Risiko für Einiges Russland geworden, weil sie viele Leute abholen, die von den Internetsperren verärgert sind. Und entsprechend sieht man Schritte, um diese Partei Neue Leute zu schwächen. Kandidatinnen und Kandidaten, die in einer bestimmten Stadt oder Region zu Hause sind und dort eine Wählerbasis haben, sind kurzfristig in andere Regionen umgesiedelt worden, wo sie keiner kennt. Und eine unabhängige Partei tut das nicht. Und diesen Plan dürfte der Kreml vorgegeben haben, damit Einiges Russland bessere Chancen hat.
1: Sagt Russland-Korrespondent Callum McKenzie. Kommen wir in die Schweiz jetzt. Kevin Kahannes hat zwei Themen aus den Regionen. Zuerst geht es um Handyregeln an den Schulen in Nidwalden.
3: Seit knapp einem Jahr sind dort Handys, Laptops, Tablets und andere elektronische Geräte während des Unterrichts und auf dem Pausenplatz verboten. Nun zieht der Kanton Nidwalden eine positive Bilanz. Die strengeren Handyregeln an Volksschulen hätten sich bewährt. Die Regeln würden großmehrheitlich gut eingehalten, sagen die Kantonsbehörden. Sie sprechen von einzelnen Verstößen. Und der Kanton Schwyz spendet 100'000 Franken für die Erdbebenopfer in Venezuela. Das hat die Kantonsregierung entschieden. Das Geld, das kommt aus dem Lotteriefonds. Vor gut zwei Wochen ist Venezuela von schweren Erdbeben erschüttert worden. Noch immer sind rund 17'000 Menschen obdachlos und leben in Notunterkünften.
1: Musik. Mehr als ein Jahr nach dem verheerenden Bergsturz geht es im Walliser Lötschental vorwärts mit dem Wiederaufbau des verschütteten Dorfes Platten. Seit dem Wochenende ist das Dorf und auch das hintere Lötschental wieder mit dem öffentlichen Verkehr erreichbar. Ein Meilenstein für die wenigen Bewohnerinnen und Bewohner, deren Häuser den gewaltigen Schutt- und Eismassen getrotzt haben und die nun wieder dort wohnen dürfen. Wichtig aber auch für den Lötschentaler Tourismus, denn nun ist auch für Touristinnen und Touristen die hinterste Ecke des Tals wieder erreichbar. Wallis-Korrespondentin Ruth Seeholzer berichtet.
5: Die Reise beginnt am Bahnhof Goppenstein. Von dort geht es mit dem Postauto ins Lötschental. Vor dem Bergsturz fuhr der Bus durchs ganze Tal bis zuhinterst zur Faffleralp. Seit dem Mai letzten Jahres jedoch ist die Straße ab Wieler verschüttet. Da endet darum auch die Postautofahrt. Weiter geht es mit der Luftseilbahn hoch hinauf auf die Lauchernalp. Dort steht vor der Bergstation ein kleines Postauto. Um 9:30 Uhr geht die Fahrt über die Notstraße in Richtung Faffleralp los. An diesem Vormittag hat es nur wenige Personen, die einsteigen. Noch hat die Feriensaison nicht begonnen. Alle, die mitfahren, haben bereits am Vortag ihren Platz reserviert. Dieses holländische Paar freut sich über das Busangebot.
6: Es ist fabelhaft, dass wir jetzt mit dem Bus nach Faffleralp fahren können. Ja, das hatten wir nicht gedacht.
5: Nach einigen Kurven ist das Bergsturzgebiet zu sehen. Ganz nah ist es. Einer Frau aus dem Unterwallis verschlägt es bei diesem Anblick fast die Sprache.
7: C'est inimaginable. Ça doit être horrible de...
5: Unvorstellbar sei das alles, sagt sie, so unmittelbar. Die Fahrt geht weiter dem Bergsturzgebiet entlang. Immer wieder kommen Lastwagen entgegen, die für den Wiederaufbau von Platten unterwegs sind. Die wenigen noch stehen gebliebenen Häuser von Platten tauchen auf. Und am Ende des Dorfes sind wir plötzlich wieder auf der alten Kantonstrasse, die von da weg unbeschädigt geblieben ist bis zur Faffleralp. Dort kommen wir eine Viertelstunde später an. Endstation. Der Chauffeur verabschiedet seine Gäste.
8: Ade, danke schön.
5: Angesprochen auf die doch recht abenteuerliche Fahrt auf der steilen und nur einspurigen Straße, meint Postautochauffeur Kilian Lehner, bis jetzt hätte noch keiner der Passagiere Panik bekommen. Für ihn selber sei die Strecke kein Problem.
9: Die haben nicht unbedingt Angst, dass die Strecke zu fahren. Es ist halt immer Tempo-Schampasso. Und sonst ist es einmal eine Abwechslung, dass wir nicht nur immer das Tal aus und immer fahren.
5: Bei der Fahrt am Nachmittag zurück auf die Lauchernalp ist der Bus fast voll mit müden Wanderern. Noch aber ist es nicht an der Zeit für ein Nickerchen. Zu abenteuerlich ist die Fahrt, zu eindrücklich der Blick auf den Bergsturz.
1: Zu den Börsendaten von SIX.
3: Der Swiss Market Index liegt im Moment bei 14.269 Punkten, plus 0,4%. Der Euro wird zu 92,20 Rappen gehandelt und der Dollar kostet aktuell 80,66 Rappen. Es bleibt uns der Blick aufs Wetter und heute und auch morgen Samstag bleibt es da meist sonnig. Vor allem in den Bergen gibt es aber lokale Hitzegewitter. Es bleibt insgesamt heiß mit 31 bis 34 Grad. Im Norden, da weht die Bise.
1: Das war Info 3, heute mit Kevin Kahanas und Manuel Fasol.
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11: Ja, sie ist leider allgegenwärtig momentan. Man schaut aus dem Fenster und sieht halt einfach die Wüste quasi. Ja, sie ist wirklich, grenzt schon fast an eine Wüste momentan da bei uns. Und das beschäftigt einen halt schon, weil es doch noch nicht so fortgeschritten ist im Jahr. Genau, ob man da noch etwas kann auf diesen Feldern.
12: Es ist das Thema aktuell unter den Landwirtinnen und Landwirten, die Trockenheit. Viele machen sich Sorgen, ob ihr Gemüse, ihre Früchte, aber auch ihre Tiere noch genügend Wasser bzw. Futter erhalten. Viele Wiesen sind braun und Regen ist nicht in Sicht. Mit dem Klimawandel werden solche Trockenphasen künftig weiter zunehmen, sagt unser heutiger Experte. Aber er sagt auch:
13: Also ich bin sehr zuversichtlich, dass wir da in der Landwirtschaft uns anpassen können. Und dass auch der Wille da ist, um das zu machen.
2: Ich glaube, ich habe selten mit einem Menschen im Klimabereich geredet, der so zuversichtlich ist wie Sie, ehrlich gesagt.
13: Ja, ich tue mich gerne auch, ich bin gerne auf der Massnahmenumsetzungsseite, auf der Anpassungsseite. Natürlich, was passiert ist, sehr schwierig, ist sehr extrem natürlich. Da muss man sich schnell anpassen. Aber was ich jetzt gesehen habe, ist schon so, da passiert viel.
12: Und genau das schauen wir uns heute an. Was da alles passiert auf den Bauernhöfen in der Schweiz, um solche Trockenphasen, wie wir sie aktuell erleben, zu meistern. Schön, sind ihr dabei. Ich bin Corinna Heinzmann.
8: Hallo, dann Eier. 12.
12: 32 Grad ist es heute in Basel. Und es wird noch heißer die nächsten Tage. Und dort in Basel in der Innenstadt ist wie an den meisten Tagen heute Markt. Auf den Tischen Früchte, Gemüse, Fleisch, Käse und viel mehr von den Landwirtschaftsbetrieben aus der Region. Eine gute Gelegenheit für unsere Reporterin, sich bei den Verkäuferinnen und Verkäufern mal umzuhören. Zum Beispiel bei Mila Busa.
14: Wir haben Pfirsi, Äpfel, Brombeere, Himbeere, ja, und Äpfel, aber ja, Zwetschgen auch, Beeren. Aber eben, wie ich gesagt, Hör ist einfach schlecht. Nicht gut. Unsere Äpfel und so. Ja.
12: Der Grund, dass die Früchte aktuell kleiner und weniger gut sind, die Trockenheit.
14: Das ist einfach schwierig. Das ist für uns ist halt auch so schwierig. Das, vor allem, dass du hast vorher im Frühling alles geschaut und gemacht, schneiden und gespritzt. Spritzmittel ist ja teuer auch noch. Und nachher kommt es fertig geworden.
12: An einem anderen Stand steht Samuel Bersmatter vor einer Gemüseauslage. Tomaten, Auberginen, Salate, Gurken und. Von einem Hof aus der Region.
15: Ja, alles, was kein Wasser bekommt, hat natürlich Gemüse. Es gibt Gemüse, das resistenter ist. Aber viel Gemüse braucht viel Wasser. Und hat natürlich, wenn es zu trocken ist, mehr Mühe. Ja.
12: Einige Landwirtschaftsbetriebe haben eine eigene Quelle, so wie Bauer Thomas Luchsinger. Er hat einen Fleischbetrieb und noch keine Probleme mit Wassermangel.
16: Bis jetzt kommen wir noch vom Vorschiff, also das Gras wächst noch. Und es hat ja wieder geregnet und das war ein Segen für uns. Und, ja. Bis jetzt geht es noch gut, ja, ja, ja. Und Wasser haben wir auch noch genug. Also, ja. Ja.
12: Momentan hört man viele besorgte Landwirtinnen und Landwirte in den Medien. Aber Thomas Luchsinger sagt auf die Frage, ob ihm der Klimawandel und die damit verbundenen Wetterextreme und die Trockenheit Bauchweh machten. Nein, er schaue
17: optimistische Zukunft.
12: Einer, der ebenfalls optimistisch in die Zukunft schaut, ist Oliver Schilling. Den habt ihr schon am Anfang gehört. Er ist Professor an der Universität Basel und Hydrogeologe. Sprich, der Mann kennt sich aus mit Wasser. Und auch sogenanntem Wassermanagement in der Landwirtschaft. Oliver Schilling ist zuversichtlich, dass sich die Schweizer Landwirtschaft anpassen kann. Aber er sagt gleichzeitig auch, das Problem ist akut und es wird noch schlimmer.
13: Also dies jetzt hier ist eine Trockenphase. Das ist eine saisonale Trockenphase. Diese werden mit dem Klimawandel weiter zunehmen. Sie werden häufiger auftreten im Sommer und sie werden auch intensiver werden. Das heißt, sie werden einerseits länger und dann auch wärmer sein. Das ist so die momentane Vorhersage nach den neuesten Klimaprojektionen. Einen langfristigen Trend in dem Sinn, dass es jetzt die ganze Zeit immer trockener sein wird, das kann man so nicht sagen, aber dieses saisonale Auftreten wird in Zukunft häufiger und stärker sein. Und im Moment ist es wirklich so, dass die Trockenheit für die Landwirtschaft, die ist schon extrem, also eine landwirtschaftliche Dürre, kann man sagen, haben wir bereits. Auch eine Bodentrockenheit, die Bodenfeuchte ist sehr, sehr, sehr tief. Und das hat natürlich jetzt schon sehr negative Auswirkungen auf die landwirtschaftliche Produktion.
12: Ein wichtiger Punkt, den Oliver Schilling mehrmals betont hat in unserem Gespräch, auch wenn wir jetzt über die Trockenheit reden, das ist nur eine Seite der Münze. Das Problem seien die Extreme. Trockenheit auf der einen Seite, aber dann auch wieder Starkregen zu anderen Zeiten. Das Wasser in der Schweiz werde nämlich nicht per se knapp.
13: Das Wasser wird eben saisonal zu einer knappen Ressource, phasenweise über das Jahr hinweg gesehen werden wir mehr oder weniger gleich viel Niederschlag haben. Also es ist nicht so, dass wir in Zukunft immer viel weniger Wasser haben werden, aber die Landwirtschaft muss sich auf diese saisonale Knappheit einstellen.
12: Und wie das gehen soll, dazu wird in der Schweiz momentan geforscht und es werden auch Versuche gemacht. Grundsätzlich gäbe es zwei Dinge, bei denen die Landwirtschaft ansetzen könne.
13: Entweder macht sie das durch angepasste Bewirtschaftung mit vielleicht wasserresistenten Sorten oder indem sie mit dem Regenwasser, das manchmal dann intensiver fällt, anders wirtschaftet und das Wasser zurückhält für Zeiten, in denen es dann länger trocken sein wird.
12: Gut, beginnen wir mal mit dem Wasser zurückhalten. Da passiere nämlich gerade ein Umdenken in der Landwirtschaft, sagt Oliver Schilling. Früher habe man tendenziell eher zu viel Wasser in der Schweiz gehabt. Lange habe man sich deshalb vor allem damit beschäftigt, wie man überschüssiges Wasser möglichst effizient abführen könne. Jetzt gehe es auch immer mehr darum, Wasser zurückzuhalten. Wie das gehen könnte, das wird momentan auf mehreren Bauernhöfen in der Schweiz ausprobiert. Im Rahmen des Forschungsprojekts Slow Water, das ist ein Projekt des Bundes in Zusammenarbeit mit mehreren Kantonen. Und an diesem Projekt ist auch Oliver Schilling beteiligt.
13: Maßnahmen, die wir dafür jetzt zumindest im Projekt Slow Water testen, sind einerseits hydrotechnische Maßnahmen, nennen wir die. Das sind Rückhaltebecken, kleine Versickerungsmulden, Versickerungsgräben. Man kennt es auch im Moment unter dem Begriff Keylines. Das ist so eine Methode, die das Wasser oben an einem Hang bereits anfängt zu sammeln und dann mit Versickerungskanälen mit leichter Neigung entlang von Hängen verteilt. Damit kann man schon sehr viel erreichen. Regenwasser von Dächern sammeln natürlich ist auch eine wichtige Methode. Gerade bei so großen Betrieben und großen Dächern auf Ställen kann man da bei Niederschlag sehr viel Wasser zurückhalten. Andererseits kann man die Bewirtschaftung der Felder anpassen. Man kann den Humusgehalt im Boden erhöhen. Also das nennt sich dann quasi schonende Bodenbearbeitung. Man pflügt nicht mehr so tief. Man versucht, die Struktur des Bodens so zu halten, dass er mehr Wasser aufnehmen kann.
12: Also wie muss man sich das genau vorstellen? Sind dann das irgendwelche kleine Seen, die da ausgehoben werden? Wird das irgendwie in Fässern? Können Sie das beschreiben, wie das dann aussieht auf dem Bauernhof?
13: Genau so, wie Sie das beschrieben haben, kann man sich das vorstellen. Wir machen kleine Teiche im Prinzip. Es gibt natürlich auch die Variante, große Teiche mit Folien belegt zu schaffen. Das ist dann ein gewissermaßen wie ein Swimmingpool fast. Und daraus kann das Wasser dann natürlich in trockenen Zeiten für die Bewässerung bezogen werden. Das sind aber nicht die Maßnahmen, die wir jetzt begleiten und testen. Wir setzen uns sehr stark auch für multifunktionale Maßnahmen ein. Teiche, die auch natürlich versickern können beispielsweise oder eben einfach kleine Mulden, Gräben entlang der Hänge, hangparallele Gräben, in denen Wasser, wenn es anfängt zu regnen, sich erstmal sammeln kann, für eine gewisse Zeit zurückgehalten werden kann, dann aber über ein, zwei Tage verteilt langsam in den Boden versickern darf.
12: Das wäre mal die Sache mit dem Wasser. Regen abfangen und zu trockeneren Zeiten brauchen, um die Felder, Wiesen, Obstbäume zu bewässern. Oder es so einzurichten, dass der Regen mit Verzögerung in den Boden geht, langsam versickert. Es gehe eigentlich immer darum, die Extreme, die der Klimawandel mit sich bringe, abzufedern. Sozusagen einen Puffer einzubauen zwischen dem zu viel und zu wenig Wasser, sagt Oliver Schilling. So. Dann kommen wir zur zweiten Möglichkeit, so mit der Trockenheit umzugehen. Sie haben noch die andere Möglichkeit angesprochen mit der Bewirtschaftung der Felder. Also das heißt, die Landwirtschaft könnte sich da auch anpassen, dass man die Felder anders bewirtschaftet, andere Kulturen anpflanzt. Können Sie da noch ein bisschen ausführen, wie man sich das konkret vorstellen muss?
13: Genau, so in unserem Projekt testen wir jetzt nicht den Übergang von nicht trockenheitsresistenten zu trockenheitsresistenten Sorten, aber da wird natürlich auch ganz viel geforscht. Und das ist mal ein Ansatz, dass man halt eben weniger Wasser, bewässerungsintensive Kulturen vielleicht anbaut, ja, oder umsetzt. Was man aber auch tun kann, ist, dass man Agroforst betreibt, dass man anstatt diese weiten offenen Felder nur hat, viele Bäume pflanzt, die man nutzen kann als Obstkulturen beispielsweise, als Nusskulturen. Und diese verringern einerseits die Verdunstung, weil sie schaffen Schatten, sie schaffen Kühlung. Das hilft schon mal, den Verlust des Wassers bei Hitze zu reduzieren. Und andererseits verhindern sie auch, dass, wenn es stark regnet, der Boden lose ist. Also sie verhindern Erosion. Und das ist ein weiteres Problem, das auftritt, wenn es stark regnet, dann schwemmt es die Felder weg. Das haben wir in letzter Zeit öfters gesehen, in den letzten Jahren. Und dieses Sediment, das geht dann in die bebauten Gebiete und schafft dann dort wieder weiter große Probleme.
12: Und wie viele Betriebe, also so in der Schweiz, sind sich da schon irgendwie am Umrüsten oder machen jetzt aktuell schon was?
13: Also ganz konkrete Zahlen kann ich natürlich jetzt hier nicht liefern. Wir in unserem Projekt Slow Water in den Kantonen Luzern und Basel-Landschaft betreuen bereits mehr als 110 Betriebe. Und diese Betriebe, die sind von sich aus auf unser Projekt aufmerksam geworden. Wir haben in gewissen Gemeinden angefangen, uns für gewisse Gemeinden entschieden, die wirklich Probleme haben. Und dort haben wir angefangen, dann mit den Betrieben zu arbeiten. Aber das ist bottom-up. Also die Betriebe, die kommen von sich aus zu uns. Und schweizweit werden natürlich viel, viel, viel mehr Betriebe hier schon bereits sich mit diesem Thema aktiv auseinandersetzen und Maßnahmen ergreifen. Auch die Kantone Solothurn, Thurgau, Graubünden, Aargau, wo wir unter anderem ein neues Projekt machen werden im gleichen Bereich. Dort gibt es ganz viele Betriebe, die da etwas machen möchten. Also das Interesse ist sehr, sehr groß.
12: Das zeigt auch die Aussage von Landwirt Thomas Berger, der heute bei Radio SRF 1 zu Gast war und von der Dürre gesprochen hat, die er sieht, wenn er aus dem Fenster schaut. Auch er sucht nach neuen Wegen, um sich der Situation anzupassen.
18: Ja, wir sicher weiterbilden in Sachen Futterbau, dass man im Frühling, wenn die Feuchtigkeit vom Winter auch noch da ist, gewisse Sachen kann abpflanzen kann. Respektive macht man das dann schon im Herbst, dass man ein bisschen mehr Material liefert schon früh. Ist halt vielleicht ein bisschen weniger gute Qualität für die Milchtiere. Muss man dann halt vielleicht die Rasse auch ein bisschen anpassen. Aber das wird sicher in der nächsten Zeit wichtig sein, dass man die Schritte macht, ja, bei unserer Region.
12: Zu anderen Zeiten aussehen als bisher. Andere Gemüse- und Früchtesorten pflanzen, die weniger Wasser brauchen, die Hitze besser handeln können. Den Boden anders bewirtschaften, mehr Bäume, Sträucher dazwischen, denn die geben Schatten, was der Verdunstung entgegenwirkt, und gleichzeitig lockern sie den Boden, sodass er bei Starkregen nicht einfach weggeschwemmt wird. Und dann effizienter bewässern, kluge Drainagen in den Boden machen, Systeme einbauen, die sowohl Wasser stauen als auch abfließen lassen können, und dann natürlich Regenwasser sammeln und wieder verwenden. Einiges an Möglichkeiten. Wir haben jetzt verschiedene Möglichkeiten angeschaut. Wie fest helfen denn diese Maßnahmen im großen Kontext? Also kommt man damit über die Runden in den nächsten Jahren, wenn man das jetzt alles so konsequent umsetzt, oder ist es nur ein Tropfen auf den heißen Stein?
13: Ich denke, das ist grundsätzlich mal extrem wichtig, dass wir das machen, weil es auch für die Landschaft besser ist, wenn wir das so umsetzen. Die Zeit, über welche solche Systeme Wasser zurückhalten können, die ist natürlich schon begrenzt. Also bei wirklich lang andauernden, sehr ausgedehnten Trockenphasen und Hitzephasen, wie wir sie vielleicht jetzt gerade erleben, reicht das dann auch nicht mehr aus, alleine, um das ganze System bewässert oder nass zu halten. Das heißt, wir müssen das auf mehreren Ebenen versuchen anzugehen. Deshalb ist ein Wechsel zu weniger bewässerungsintensiven Sorten, zu einer angepassten Landwirtschaft ganz allgemein, trotzdem natürlich essentiell, um mit diesen Trockenheiten umzugehen. Alleine nur ein bisschen Wasser zurückhalten reicht noch nicht aus. Ist aber ein wichtiger und essentieller Schritt für eine bessere Landwirtschaft für diese Zeiten unter dem Klimawandel.
12: Und wie zuversichtlich ist der Wasserexperte, dass uns das wirklich alles gelingt in der Zukunft und sich die Schweizer Landwirtschaft an die Trockenheit bzw. die Wetterextreme anpassen kann?
13: Ja, ich bin grundsätzlich sehr zuversichtlich, dass man sich anpassen kann. Man muss sich aber auch anpassen wollen, ist natürlich wichtig. Und das ist einerseits, kann man sagen, die Landwirtschaft sollte sich bei der Kultur, die sie wählt, anpassen, dass sie besser trockenheitsresistent ist und dann auch weniger zu Ertragsausfällen führt. Aber man muss vielleicht auch als Konsument umdenken und sagen, okay, wir brauchen jetzt nicht unbedingt die ganze Zeit immer die bewässerungsintensivsten Nahrungsmittel, sondern vielleicht nehmen wir auch mal etwas anderes, was jetzt nicht so viel Bewässerung bedarf. Und da kann man von verschiedenen Seiten sich für das Neue jetzt wappnen und die Zukunft. Aber grundsätzlich denke ich, genau, es wird ja auch Landwirtschaft betrieben in Regionen, in denen die Situation, wie sie jetzt bei uns vorherrscht, schon lange so ist. Entsprechend muss man sich einfach anpassen, dann sehe ich da jetzt nicht die großen Probleme.
12: Ja, da wären wir wieder beim Optimismus vom Anfang, der mich so überrascht hat. Aber ehrlich gesagt, da Abwechslung auch mal ganz gut tut. Verantwortlich für Inhalt und Schnitt, Silvan Zemp. Auf dem Marktplatz heute Morgen in Basel war Rina Telli. Und mein Name ist Corinna Heinzmann. Danke fürs Zuhören.

0: 12.30 Uhr, Rendezvous. Das sind die Mittagsinformationen von Radio SRF. Die Bekämpfung eines Waldbrandes im Süden Spaniens gestaltet sich wegen der Hitze schwierig. Bis jetzt gibt es mindestens 11 Todesopfer. Bäume spenden in der Hitze Schatten. In Solothurn kommen nun mobile Bäume zum Einsatz, sagt Stefan Jack, der das Projekt begleitet.
1: Der Hauptpunkt von der mobilen Lösung ist ja, dass man die kann aufstellen kann, dort, wo der Untergrund das sonst nicht würde zulassen würde. Weil es zum Beispiel Tiefgaragen darunter hat oder Leitungen oder weil halt der Planungshorizont für fix verbaute Bäume einfach auch lang ist.
0: Sind Bäume mobil oder gepflanzt das Wundermittel? Unser Schwerpunkt. Der Ukraine-Krieg schlägt den Russen aufs Gemüt. Hat das Auswirkungen auf die Wahlen im September? Unser Russland-Korrespondent im Gespräch. Das Universum bleibt ein Rätsel. Auch für die Weltraumphysikerin Katrin Altweg.
2: Wir Naturwissenschaftler fragen nach dem Wie. Wie ist der Urknall abgelaufen? Wie entsteht der Stern? Wie entsteht Leben? Und Theologen nach dem Warum. Und ich sage immer, darum habe ich Physik studiert. Das ist viel einfacher als Theologie.
0: Katrin Altweg ist Gast in der Sommerserie 25 Jahre Tagesgespräch um 1. Verantwortlich heute für das Rendezvous ist Daniel Hofer. Im Studio begrüßt sie Radka Laubacher. Spaniens Süden ist ein Magnet für Touristen. Städte wie Sevilla oder Granada in Andalusien sind berühmt für ihre maurischen Paläste und an den Küsten locken die Strände. Allerdings leidet Spanien derzeit unter massiver Hitze. Seit Tagen gilt in Teilen des Landes die höchste Hitzealarmstufe. In der Gegend um Almeria ist gestern ein Waldbrand ausgebrochen. Mindestens 11 Personen sind ums Leben gekommen. Einige der Opfer wurden in ausgebrannten Autos gefunden. Der regionale Gesundheitsminister sprach von einer, Zitat, «beispiellosen Tragödie». Es sei ein Waldbrand mit den bislang schwersten Folgen. Ich fragte kurz vor der Sendung Franka Welz von der ARD in Madrid, was macht diesen Waldbrand so beispiellos?
3: Also das ist jetzt nach Angaben der Regionalregierung von Andalusien tatsächlich der bisher tödlichste Waldbrand in Andalusien. Aber auch wenn wir mal auf Spanien insgesamt blicken, ist er außergewöhnlich, denn Brände gibt's häufig in Spanien, Todesopfer jedoch eher selten. Die bisher schlimmste Brandkatastrophe, die ist zum Beispiel sehr, sehr lange her, 1979, kam in einer Siedlung in Lloret del Mar 21 Menschen ums Leben. 1984 hat ein Feuer auf der Kanareninsel La Gomera 20 Todesopfer gefordert. 2005 starben ganz tragisch 11 Feuerwehrleute bei einem Waldbrand in Guadalajara. Und danach landen wir dann auch schon bei diesem Feuer in Almería. Und die Zahl der Todesopfer, die könnte laut offiziellen Angaben noch steigen, denn bei zahlreichen Personen ist derzeit nicht klar, wo die sich aufhalten.
0: Mindestens 11 Menschen sind ums Leben gekommen, über 1000 wurden evakuiert. Wie sieht denn die Situation aktuell aus? Kann sich das Feuer weiter ausbreiten?
3: Also laut der letzten Informationen, die mir vorliegen, kämpfen mehr als 460 Einsatzkräfte wirklich hart darum, dass sie Feuer einzudämmen. Das sind sowohl Feuerwehreinheiten, Waldbrandspezialisten, aber auch die Katastrophenschutzeinheit des spanischen Militärs. UME arbeitet mit an den Löscharbeiten. Probleme bleiben Wind, der die Flammen immer wieder anfacht. Und auch wenn bei Tageslicht Löschflugzeuge und Hubschrauber fliegen können, ist das Problem, dass die dann zwar Löschmaterialien abwerfen können, Teile des Wassers aber zum Beispiel schon verdunsten, bevor sie überhaupt ankamen, weil das natürlich auf extrem hohe Temperaturen trifft. Gleichzeitig sind Teile des vom Brand betroffenen Gebietes sehr schwer zugänglich. Es gibt zahlreiche Schluchten. Also zusammengefasst, es ist extrem kompliziert.
0: Spanien kämpft mit einer Hitzewelle. Es ist sehr heiß und sehr trocken. Weiß man schon etwas über die Brandursache?
3: Also bisher richtet sich wirklich alles darauf, dieses Feuer in den Griff zu bekommen und vor allen Dingen den Verlust weiterer Menschenleben nach Möglichkeit zu verhindern. Aber erfahrungsgemäß, denn wir sind ja hier leider sehr waldbranderfahren, sind in der Regel folgende Faktoren beteiligt. Das kann sein Brandstiftung, das kommt ganz häufig vor. Dann kann es sein fahrlässiges oder einfach gedankenloses Verhalten, zum Beispiel Rauchen oder Lagerfeuer in gefährdeten Gebieten. Aber auch etwas Banales wie eine weggeworfene Glasflasche, die dann zerbricht, kann einen Waldbrand auslösen, wenn sich das Sonnenlicht dann entsprechend in einer Scherbe bündelt. Wir alle kennen das bestimmt noch vom Linseneffekt. der den berühmten Brennpunkt erzeugt. Aber wie gesagt, momentan stehen jetzt erstmal die Lösch- und Rettungsarbeiten und auch die Sucharbeiten im Mittelpunkt.
0: Andalusien ist ein beliebtes Ferienziel. Ein Campingplatz musste bereits evakuiert werden. Hat der Waldbrand Auswirkungen auf den Tourismus?
3: Also grundsätzlich erstmal nicht. Was natürlich passieren wird, ist, dass es Warnungen und auch Anweisungen an auch Urlauber geben wird, sollten die sich in besonders gefährdeten Bereichen aufhalten. Was wir gehört haben, aber noch nicht ganz bestätigt ist, dass unter den Todesopfern wohl auch einige britische Staatsbürger sein wollen, wo nicht ganz klar ist, ob die sich des Ernst der Lage bewusst waren, weil da womöglich auch einfach fehlende Sprachkenntnisse mit die Rolle hatten, aber mit reingespielt haben. Aber grundsätzlich ist der Tourismus an sich jetzt erstmal nicht großflächig betroffen in Andalusien.
0: Franka Welz von der ARD in Madrid. Zu den weiteren Nachrichten des Tages mit Lara Christen.
4: Ein Waldbrand in

0: Die Journalistin Michelle Binswanger ist definitiv schuldig wegen eines Beitrags auf der Online-Plattform Twitter. Das Bundesgericht hat den Schuldspruch gegen Binswanger bestätigt und ihre Beschwerde abgewiesen. Es geht um einen Tweet aus dem Jahr 2020. Darin hat Binswanger geschrieben, die ehemalige Zuger Kantonsrätin Yolanda Spies habe bewusst einem Unschuldigen ein Sexualdelikt vorgeworfen. Das Bundesgericht kommt zum Schluss, dieser Vorwurf sei unwahr und Binswanger habe ihn wider besseres Wissens veröffentlicht. Es bestätigt deshalb den Schuldspruch gegen die Journalistin wegen Verleumdung. Binswanger erhält eine bedingte Geldstrafe und muss die Gerichtskosten bezahlen. Nach dem G7-Gipfel im französischen Evian müssen die Schweizer Behörden die Sicherheitskosten wohl selbst tragen. Frankreich beteilige sich voraussichtlich nicht daran, schreibt der Bund. Mehrere tausend Polizei- und Armeeangehörige waren rund um den G7-Gipfel in Genf präsent, weil viele Teilnehmende über den Flughafen dort anreisten und weil in Genf eine Gegendemonstration stattfand. Gemäß Bund werden weiterhin Gespräche mit Frankreich geführt. Die Aussicht auf eine Beteiligung Frankreichs an den Sicherheitskosten sei jedoch gering. Weltweit wird bei Hilfsorganisationen gekürzt. Frauen und Mädchen drohen auf der Strecke zu bleiben, warnt nun die UNO. Frauenorganisationen gehe das Geld aus. Mindestens 1 Million Frauen und Mädchen hätten dadurch seit Anfang des letzten Jahres den Zugang zu lebenswichtigen Unterstützungsangeboten verloren. Die UNO hat mit über 850 Frauenorganisationen in 52 Ländern gesprochen. Fast 2/3 der befragten Organisationen gaben laut UNO an, dass ihre Mitarbeiterinnen unbezahlt arbeiten, um die Unterstützung für Frauen und Mädchen aufrechtzuerhalten. Und fast jede 2. Organisation, die in humanitären Krisen tätig ist, rechnet damit, in den kommenden 12 Monaten schließen zu müssen. Dass die britische Fluggesellschaft EasyJet verkauft werden soll, war bekannt. Der Käufer jedoch hat nun überraschend geändert. Am Sonntag war noch die Rede vom US-Investor Castlelake. Nun aber meldet EasyJet, man habe einem Übernahmeangebot des US-Investors Apollo Global grundsätzlich zugestimmt. Grund für den Wechsel ist ein besseres Angebot. Apollo Global bewertet die Fluggesellschaft mit 5,7 Milliarden Pfund. Das sind 7,15 Pfund pro Aktie. Auch jetzt ist die Übernahme aber noch nicht definitiv. Apollo Global muss noch ein verbindliches Angebot vorlegen und die Aktionärinnen und Aktionäre von EasyJet müssen über den Verkauf entscheiden. Eine Maschine der Fluggesellschaft Ryanair musste kurz nach dem Start auf einer griechischen Insel wieder umdrehen, weil eine Fensterscheibe zerbrochen ist. Passagiere berichten von einer dramatischen Szene. Ein Mann sei teilweise aus dem kaputten Fenster gezogen worden. Andere Reisende hätten ihn aber festgehalten und zurück in die Kabine holen können. Beim Flugzeug handelte es sich um eine Boeing 737. Die Maschine war von Thessaloniki nach Memmingen in Bayern unterwegs. Der Flieger konnte sich wieder am Startflughafen Thessaloniki landen und der Passagier ist in ein Spital gebracht worden. Eishockey-Goalie Reto Berra tritt aus der Schweizer Nationalmannschaft zurück. Der 39-Jährige schreibt, die Heimweltmeisterschaft dieses Jahr sei für ihn der perfekte Abschluss eines wunderbaren Kapitels gewesen. Berra war an 12 Weltmeisterschaften und 3 Olympischen Spielen dabei und hat 138 Länderspiele bestritten. Und das Wetter, heute und morgen scheint meist die Sonne. Heute gibt es vor allem am Alpen-Südhang lokale Hitzegewitter, morgen auch in den westlichen Bergen. Die Höchstwerte liegen jeweils bei 31 bis 34 Grad. Im Norden weht Bise.
1: Die Sonne brennt auf den Asphalt, die Luft flimmert, die Hitze staut sich. So fühlen sich viele dieser Sommertage in Städten an. Mehr Bäume könnten für Abkühlung sorgen, doch diese zu pflanzen ist nicht ganz einfach. Vielerorts sind unterirdische Leitungen im Weg oder langwierige Bewilligungsverfahren komplizieren die Angelegenheit. An manchen Orten in der Schweiz kommen deshalb mobile Bäume zum Einsatz. Doch sind diese tatsächlich eine schnelle Lösung für mehr Abkühlung? Jasmin Gut hat sich in Solothurn ein Begrünungsprojekt angeschaut, das dazu konkrete Daten liefert.
2: An diesem Sommermorgen im historischen Stadtzentrum von Solothurn auf dem Klosterplatz steht die Sonne schon weit über den Dächern. Doch im Schatten unter den Bäumen ist es angenehm kühl. Die Bäume, Feldahorn, insgesamt 5 Stück und 6 Meter hoch, sie stehen bereits seit 2 Jahren auf dem Platz. Im Boden Wurzeln geschlagen haben sie trotzdem nicht. Denn gepflanzt sind

0: ziehen große, runde Tröge. Weshalb das so ist, Andreas Filosi, Baumeister der Stadt Solothurn, erklärt.
1: Die Überlegungen sind so ein bisschen die, dass wir gesagt haben, wir wollen den Platz hier aktivieren, der hier hauptsächlich als Parkplatz genutzt wird, neu als Begegnungsort, als Aufenthaltsort überführen. Und dass man gesagt hat, wir wollen nicht nur auf dem Papier irgendwie etwas planen, sondern wir wollen auch aktiv das ausprobieren, was das heisst, dass wir Erfahrungen auch sammeln können.
0: Seit Jahren diskutiert die Stadt, wie der Klosterplatz in Zukunft aussehen soll. Der versiegelte Boden heizt sich im Sommer stark auf. Bis eine definitive Lösung gefunden ist, setzt man deshalb auf mobile Bäume als Schattenspender. Mit einem Gabelstapler lassen sich die Bäume, je nach Bedarf, versetzen oder ganz wegfahren. Pflanze im Topf, das ist keine neue Erfindung. Neu ist jedoch, dass in Solothurn genau berechnet wird, wie viel Kühlung die Bepflanzung bewirkt. Die Daten dafür hat die Berner Fachhochschule im Rahmen eines Projektes mit Unterstützung des Bundes gesammelt. Stefan Czech, Professor für digitale Fertigung, hat das Projekt begleitet. In den Berechnungen haben er und sein Team viele Faktoren berücksichtigt.
2: Baumtypen, Kronentypen, Baumhöhen, Baumdurchmesser, der sogenannte Leaf Area Index, also wie dicht das Blattwerk ist, das ist alles eingeflossen, Kombinationen davon.
0: Die Messung der Lufttemperatur spielte dabei nur eine Nebenrolle.
2: So wie ich als Individuum, als Mensch, Temperatur wahrnehme, mit dem Windeinfluss, mit dem Sonneneinfluss, das ist eigentlich die Temperatur, die uns interessiert und nicht die reine Lufttemperatur, die die Meteorologen messen.
0: An einem heißen Tag könne der gefühlte Temperaturunterschied zwischen Baumschatten und Sonne bis zu 19 Grad Celsius betragen. Neben der Berner Fachhochschule ist auch das Gartenbauunternehmen Bauer Baumschulen am Forschungsprojekt beteiligt. Das Unternehmen bietet schon länger mobile Bepflanzung an. Wie viel Kühlung diese effektiv bewirkt, hätten sie früher jedoch nicht mit Zahlen belegen können, sagt Projektleiter Sebastian Mühlemann. Ziel sei es, dank der gesammelten Daten,
3: möglichst viel rauszuholen. Nicht, dass wir mühen, 7 Bäume pflanzen oder 5 Bäume pflanzen und im Nachhinein Argumente finden, warum das schlau war.
0: Bereits jetzt, vor eigentlichem Projektabschluss, könnten Sie mit 99%iger Genauigkeit vorhersagen, wie Bäume die Temperatur beeinflussen, noch bevor die Bäume überhaupt vor Ort sind. Doch Technologie kommt nicht nur bei der Wahl des Standortes oder der Baumart zum Einsatz. Sie steckt auch im Pflanzentopf drin. Dieser ist mit einem Tank ausgestattet, der bis zu 800 Liter Wasser aufnehmen kann.
3: Das heisst, das Wasser kommt nicht mehr von oben, sondern es kommt neu von unten. Und im Substrat innen kann nur so viel Wasser sein, wie der Baum gerade verwendet. Er kann also nicht vernässen, aber gleichzeitig kommt auch nicht zu wenig nach. Er hat also immer Wasser. Er wird eigentlich ein Couch-Potato.
0: Dadurch, dass der Baum ständig Zugriff zu Wasser habe, könne er selbst Hitzeperioden gut überstehen. Ein Sensor meldet sich außerdem, wenn der Tank wieder aufgefüllt werden muss. Während diese Lösung anfangs teurer sei als ein gewöhnlicher Topf, könne durch den geringeren Gießaufwand langfristig an Kosten gespart werden, so Mühlemann. Trotzdem bleibe das Ziel, wenn immer möglich, den Baum in die Erde und nicht in den Topf zu pflanzen. So ist auch die Zeit der 5 Ahornbäume auf dem Klosterplatz in Solothurn begrenzt. Im Herbst wird voraussichtlich entschieden, wie der Platz in Zukunft aussehen soll. Gut möglich, dass die Bäume danach an einen anderen Ort weiterwandern und dort wieder temporär für Kühlung sorgen.
4: Der Beitrag von Jasmin Gut. Wir vertiefen das Thema gleich mit Wissenschaftsredaktorin Felicitas Erzinger. Ich fragte sie kurz vor der Sendung, sind denn Bäume das Allheilmittel?
5: Nein, das sind sie nicht. Aber sie gehören zu den am häufigsten eingesetzten Massnahmen, um Hitze in Städten zu mindern. Und sie sind auch sehr beliebt bei der Bevölkerung und sie bringen einiges. Wir haben es vorhin gehört in der Reportage, diese natürlichen Bioklimaanlagen, die reduzieren die gefühlte Temperatur um rund 5 bis 6 Grad im Schnitt. Lokal zumindest, das ist noch wichtig zu erwähnen. Also wenn man quasi aus dem Schatten des Baumes tritt, dann ist dieser Kühleffekt praktisch verschwunden. Und gerade wenn neue Bäume gepflanzt werden oder aufgestellt, das wurde in der Reportage ebenfalls angetönt, muss das sehr intelligent geschehen.
4: Sehr intelligent geschehen, sagen Sie. Was heißt das konkret?
5: Ja, jede Stadt, jede Straße, jeder Platz ist anders und das beeinflusst, wie gut Bäume kühlen können. Gerade Straßen sind da sehr komplex. Das sind oft Windkorridore und Bäume, die können diese kühlen Winde auch blockieren. Große Bäume können auch verhindern, dass Wärme in der Nacht zurückgestrahlt wird. Es kühlt dann unter den Bäumen weniger. Und darum braucht es sicher immer einen Mix aus verschiedenen Massnahmen, je nach Bedürfnissen, dem lokalen Klima und den verfügbaren Flächen und Rahmenbedingungen.
4: Was sind denn besonders geeignete Bäume, der Stadtbaum der Zukunft sozusagen?
5: Den einen Baum für alle Situationen, quasi die eierlegende Wollmilchsau unter den Bäumen, die gibt es nicht. Was man grundsätzlich sagen kann, ist, dass große und dichte Bäume ein großes Potenzial haben zu kühlen, weil sie viel Schatten spenden und auch viele Blätter haben, über die sie Wasser verdunsten können. Und je mehr zusammenstehen, desto mehr kühlt es. Das merkt man zum Beispiel in einem Park oder im Wald. In einem dichten, hohen Laubwald etwa ist die gefühlte Temperatur 6 bis 14 Grad. Geringer als außerhalb. Doch alle Bäume haben Vor- und Nachteile, können zum Beispiel unterschiedlich gut mit Hitze und Trockenheit umgehen. Und das wird und ist auch angesichts der aktuellen Hitzewelle immer wichtiger. Es ist darum auch ein Thema, an dem viel geforscht wird. Und was sich bisher zeigt, ist, Platanen beispielsweise können gut mit Hitze umgehen. Auch Linden und Eichen schlagen sich gut während Hitzewellen, wenn sie genug Wasser haben.
4: Genug Wasser, sagen Sie, das ist in heißen, trockenen Sommern aber auch nicht immer garantiert.
5: Ja, das ist so. Und das hängt auch stark vom Baum und Standort ab, wo er steht. Alte, tief verwurzelte Bäume, die kommen meist noch länger an Wasser. Gerade in der Stadt ist der Wurzelraum aber oft eingeschränkt. Bei neuen Bäumen muss man darum immer die Bewässerung auch gut mitplanen, sei es der spezielle Trog, den wir vorhin gehört haben, oder mit Leitungen, die Regenwasser von Dächern oder Plätzen zu Bäumen leiten, die das Wasser dann ebenfalls in großen unterirdischen Trögen speichern. Denn das ist ganz klar, nur gesunde Bäume können wirklich viel bewirken, viel kühlen.
4: Informationen von Wissenschaftsredaktorin Felicitas Erzinger. Im September wird in Russland gewählt. Gut 110 Millionen Russinnen und Russen können 225 Abgeordnete für die Duma wählen. Das ist die Hälfte der Sitze im Unterhaus, also in der ersten Parlamentskammer. In den Umfragen führt die Kreml-nahe Partei Einiges Russland von Präsident Putin. Ihre Umfragewerte liegen aber deutlich unter dem Ergebnis, das sie bei den letzten Wahlen erzielte. Ivana Pribakovic hat Russland-Korrespondent Callum McKenzie gefragt, zeigt die schwindende Unterstützung für Präsident Putins Partei die Unzufriedenheit mit seiner Politik?
6: Sie zeigt zumindest, dass verschiedene Krisen in Russland derzeit auf das Gemüt der Wählerinnen und Wähler schlagen. Die Wirtschaft stockt, die Behörden schränken den Zugang zum Internet ein und man muss vielerorts lange anstehen, um das Auto voll zu tanken, weil ukrainische Drohnen beinahe täglich russische Raffinerien treffen. Deswegen muss man keine Proteste gegen den Kreml erwarten. Es gibt auch keine Möglichkeiten, solche zu organisieren. Aber als ich vor ein paar Wochen das letzte Mal in Russland war, spürte ich ein allgemeines Gefühl von Frust und Pessimismus. Und das auch bei Unterstützern von Putin, die im Herbst vielleicht doch nicht so enthusiastisch seine Partei wählen werden.
7: Wenn wir jetzt diese Liste von Einiges Russland genauer anschauen, was sagen die ernannten Spitzenkandidaten der Partei über auch die Stimmung im Land aus?
6: Ja, Einiges Russland nominiert immer ein paar bekannte Figuren als Spitzenkandidaten, die als Zugpferde dienen sollen und dann meist nicht ins Parlament einziehen. In diesem Jahr steht wieder einmal Außenminister Sergej Lavrov an der Spitze. Er genießt breiten Respekt und, was wichtig ist, er wird nicht mit der Innenpolitik assoziiert, wo es ja diverse Probleme gibt. Auf dem zweiten Platz ist der Moskauer Bürgermeister Sergej Sobjanin, der als kompetenter Technokrat gilt und auf Distanz geht zum Ukraine-Krieg. Und dann hat es noch ein paar Kriegsveteranen. Aber mir scheint, dass man im Kreml erkannt hat, dass der Krieg nicht zieht, dass die Leute vom Krieg sehr müde sind, vor allem mit Hinblick auf die aktuellen Probleme. Der ehemalige Präsident Dmitri Medvedev, der heute ein radikaler Kriegsbefürworter ist, wurde als Spitzenkandidat gehandelt, aber kommt jetzt gar nicht vor, weil er die Leute wohl abschrecken würde. Das Problem ist, dass Putin am liebsten über den Krieg redet und er ist ja unweigerlich mit der Partei verbunden. Und das bringt Einiges Russland etwas in die Bredouille.
7: Wie groß ist denn generell der Einfluss von Wladimir Putin im Moment aufs Parlament insgesamt?
6: Ins Parlament gewählt werden können nur diejenigen Parteien, die bis zu einem gewissen Grad vom Kreml aus kontrolliert werden. Es ist nicht Putin, der sich mit der tagtäglichen Inszenierung dieses Schauspiels befasst, aber die Funktionäre in der sogenannten Präsidialadministration konzipieren neue Parteien und deren Ideologien. Sie geben den Parteien vor, was sie kritisieren dürfen und was nicht, welche Kandidaten sie nominieren dürfen und welche nicht. So funktioniert die Autokratie in Russland. Wahlresultate werden nicht einfach erfunden, aber das Regime kontrolliert die politische Landschaft und schafft die Bedingungen, in denen nur eine Partei, also Putins Partei, gewinnen kann. Das wird dann auch glaubwürdiger und legitimierender als ein offensichtlich einfach erfundenes Wahlresultat. Bloß machen es die instabile Lage und die Unzufriedenheit im Land diesmal ein bisschen schwieriger, den ganzen Wahlprozess unter Kontrolle zu halten.
7: In den vergangenen Jahren wurden ja auch zahlreiche Parteien von den Wahlen ausgeschlossen, aus verschiedenen Gründen. Jetzt, welche Alternativen haben denn die Russinnen und Russen zu dieser Partei Einiges Russland?
6: Also echte Alternativen gibt es keine, weil die Parteien, die zur Wahl stehen, ja alle letztendlich den Kreml repräsentieren. Aber die Systemparteien sollen eine Art Pluralismus simulieren und verschiedene Segmente der Bevölkerung abholen. Es gibt die Kommunisten zum Beispiel oder die Liberaldemokraten, die eine Rechtsaußenpartei sind. Interessant ist das Beispiel der Partei Neue Leute, die sich als jung, wirtschaftsliberal und technologieaffin geben. Diese Partei wurde erst vor ein paar Jahren in Putins Präsidialadministration neu konzipiert und gegründet, um die Systemparteienlandschaft etwas zu erneuern. Aber in diesen Wahlen sind sie ein wenig zum Risiko für Einiges Russland geworden, weil sie viele Leute abholen, die von den Internetsperren verärgert sind. Entsprechend sieht man Schritte, um die neuen Leute zu schwächen, diese Partei. Kandidatinnen und Kandidaten, die in einer bestimmten Stadt oder Region zu Hause sind und dort eine Wählerbasis haben, sind kurzfristig in andere Regionen umgesiedelt worden, wo sie keiner kennt. Eine unabhängige Partei tut das nicht und diesen Plan dürfte der Kreml vorgegeben haben, damit Einiges Russland bessere Chancen hat.
7: Wenn wir übers Internet und die Internetsperre jetzt sprechen, es gibt dieses Jahr noch etwas Besonderes. Es gibt die Möglichkeit, elektronisch zu wählen. Wem könnte das helfen?
6: Ja, die elektronische Stimmabgabe gab es schon an den letzten Präsidentschaftswahlen und davor bei Lokalwahlen in Moskau. Und diese Episoden haben gezeigt, dass die elektronischen Stimmen fast alle an Putins Partei gehen. Das elektronische Wahlsystem ist komplett intransparent und lässt sich viel einfacher fälschen. Und vor diesen Duma-Wahlen ist dieses E-Voting insbesondere in Regionen neu eingeführt worden, wo Einiges Russland besonders tiefe Umfragewerte hat.
4: Einordnungen von Russland-Korrespondent Callum McKenzie im Gespräch mit Ivana Pribakovic. Letzte Woche stand Davos ganz im Zeichen der Roboter. Im Rahmen des Davos Tech Summit gab es in den Bündner Bergen Roboter zu beobachten, die sich in Alltagssituationen bewegen. Was auf den ersten Blick nach menschlichen Fähigkeiten aussieht, zeigt sich auf den zweiten Blick als anfällig für Fehler und Missverständnisse. Dennoch fehlt den Robotern ein wirkliches Verständnis unserer Welt. Dank künstlicher Intelligenz soll sich das ändern. Was dahinter steckt, weiß Jürg Tschirn von der Digitalredaktion.
8: Über 40 Robotern konnte man in Davos bei der Arbeit zusehen. Maschinen, die Fußball spielen oder gefährliche Inspektionen in Industriebetrieben durchführen und auf vier Beinen laufend an einen niedlichen Hund erinnern. Oder menschenähnliche Roboter, die beim Einkaufen helfen oder Touristinnen und Touristen begrüßen.
9: Hello everyone, my name is Luca. Nice to meet you.
8: Doch wer nun hofft, bald einen Roboter in den Supermarkt zu schicken, statt selber den Einkaufskorb zu füllen, wird enttäuscht. Selbst die Fachleute am Tech Summit betonen, auch in 20 Jahren wird es noch keinen Roboter geben, der uns fast alle lästigen Aufgaben abnehmen kann. Das liegt nicht in erster Linie an mechanischen Herausforderungen beim Bau der Maschinen, sondern an dem, was in ihnen vorgeht. Robotern fehlt das, was schon kleine Kinder lernen. Ein inneres Modell unserer Welt, ein Verständnis physikalischer Grundsätze. Etwa, dass ein Glas herunterfällt und in 1000 Stücke zerspringt, wenn man es zu weit über die Tischkante schiebt. Solches Wissen muss einem Roboter einprogrammiert oder Handgriff für Handgriff beigebracht werden. Das ist ebenso aufwendig wie teuer. Und weil es in der echten Welt passiert, besteht immer die Gefahr, dass dabei etwas Schaden nimmt. Im schlimmsten Fall mehr als bloß ein Glas, das vom Tisch fällt. Doch mit Hilfe von künstlicher Intelligenz könnten die Maschinen bald ein echtes Verständnis unserer Welt haben. Das Stichwort heißt Weltmodelle. Thilo Stadelmann, der an der Zürcher Hochschule für angewandte Wissenschaften zu Robotik forscht, erklärt das so.
10: Wir reden von einem Weltmodell, von einem World Model, wenn wir ein Modell lernen, was die Konsequenzen von Handlungen vorhersieht. Damit haben wir ein Modell, was abschätzen kann, was passiert denn, wenn ich was tue.
8: So gewinnt der Roboter ein kausales Verständnis der Welt, ein Verständnis von Ursache und Wirkung. Damit kann er erst viele verschiedene Handlungsmöglichkeiten durchrechnen, bevor er in der echten Welt die beste davon tatsächlich ausführt. Die Idee für solche Modelle, die voraussagen, welchen Einfluss eine Aktion auf ihre Umwelt hat, gibt es schon seit den 90er Jahren. Doch erst die jüngsten Fortschritte der künstlichen Intelligenz machen die Modelle leistungsfähig genug, um in der unübersichtlichen echten Welt eines Roboters zu funktionieren. Weltmodelle und Roboter beflügeln sich dabei gegenseitig. Denn umgekehrt können die Daten, die ein Roboter in der echten Welt sammelt, die künstliche Intelligenz hinter den Weltmodellen verbessern. Nur durch einen realen Körper, den des Roboters eben, kann die KI lernen, wie sich echte Physik anfühlt. Ein sogenanntes großes Sprachmodell wie etwa ChatGPT weiß das nicht wirklich. Es hat nur aus einer riesigen Menge von Texten die statistische Wahrscheinlichkeit bestimmter Ereignisse gelernt. Dass der Satz «und als das Glas vom Tisch fiel» wahrscheinlich mit «ging das Glas kaputt» endet. Das ist zwar hochkomplexe Statistik, aber eben kein echtes Verständnis von Ursache und Wirkung. Allerdings, Weltmodelle sind noch nicht so weit, einen Roboter wirklich auf alles vorzubereiten, was in der echten Welt passieren kann. Das weiß Amanda Prorock, die an der Universität von Cambridge ebenfalls zu Robotik forscht. Das Ziel sei, sagt Amanda Prorock, Weltmodelle zu entwickeln, die sehr allgemein gehalten sind und alles vorhersehen können, was in einer äußerst dynamischen und komplexen Welt tatsächlich geschieht. Das sei aber sehr kostspielig, sowohl was das Training als auch was den Rechenaufwand angehe. Die Roboter, die letzte Woche Davos besuchten, stehen also da, wo wir alle einmal angefangen haben, vor einer komplizierten Welt, deren Gesetzmäßigkeiten sie erst begreifen lernen müssen, Schritt für Schritt und Griff für Griff.
4: Digitalredaktor Jörg Tschirn. Es ist gleich eins. Das Universum bleibt ein Rätsel, auch für die Weltraumphysikerin Katrin Altweg. Je mehr man weiß, umso mehr neue Fragen stellen sich. Was war vor dem Urknall? Und hat das Universum ein Ende? Altweg ist zu Gast in der Sommerserie 25 Jahre Tagesgespräch. Gleich nach den Schlagzeilen dieses Mittags mit Lara Christen.
11: Im Südosten von Spanien kämpfen Feuerwehrleute weiterhin gegen einen Waldbrand. Dieser ist gestern ausgebrochen in der Nähe von Almería. Mindestens 11 Menschen seien dabei ums Leben gekommen, heißt es von den Behörden. Einige der Opfer seien in ihren Autos gefunden worden. Zudem werden mehrere Menschen noch vermisst. Warum das Feuer ausgebrochen ist, ist noch unklar. Die Journalistin Michelle Binswanger ist definitiv schuldig wegen eines Beitrags auf der Online-Plattform Twitter. Das Bundesgericht hat den Schuldspruch gegen Binswanger bestätigt. Binswanger hatte 2020 geschrieben, dass die ehemalige Zuger Kantonsrätin Yolanda Spies bewusst einen Unschuldigen eines Sexualdelikts bezichtigt habe. Dieser Vorwurf sei unwahr, so das Bundesgericht. Eishockey-Goalie Reto Berra tritt aus der Schweizer Nationalmannschaft zurück. Der 39-Jährige schreibt, die Heimweltmeisterschaft dieses Jahr sei für ihn der perfekte Abschluss eines wunderbaren Kapitels gewesen. Berra war an 12 Weltmeisterschaften und 3 Olympischen Spielen dabei und hat 138 Länderspiele bestritten. SRF Verkehrsinfo von 13.01 Uhr. In der Zentralschweiz ist die A8 zwischen Giswil Nord und Sarnen Süd wegen eines Pannenfahrzeugs in beiden Richtungen gesperrt. Der Verkehr wird umgeleitet. Dann Stau oder stockender Verkehr in der Region Zürich vor dem Gubristunnel Richtung St. Gallen ab Tietikon und Urdorf Nord. In der Region Basel auf der A3 Richtung Wiese ab dem Grenzübergang Saint-Louis. Auf der A2 Richtung Deutschland ab Hagnau. In der Region Solothurn auf der A1 Richtung Zürich zwischen Kriegstetten und Herkingen, in der Zentralschweiz auf der A2 Richtung Gotthard zwischen Burgs und dem Selisbergtunnel und vor dem Gotthardtunnel Richtung Süden 4 Kilometer Stau und 45 Minuten Wartezeit ab Amsteg und in Richtung Norden 3 Kilometer Stau und 30 Minuten Wartezeit ab Quinto. Die Einfahrten Nairole und Göschenen sind gesperrt.
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13: Tagesgespräch in diesen Wochen mit einer Sommerserie. Wir feiern das 25-Jahr-Jubiläum und schauen mit früheren Gästen auf Themen, die uns in all diesen Jahren immer wieder begegnet. Und heute geht es um eigentlich die ganz grosse Frage von unserem Dasein. Von wo kommen wir und woher gehen wir? Was ist der Anfang und was ist das Ende? Wir machen das mit der Astrophysikerin Kathrin Altweg. Herzlich willkommen im Tagesgespräch.
14: Grüß Sie, Frau Hulliger.
13: Die Frage, die ist immer etwa mal wieder gestellt worden im Tagesgespräch mit unterschiedlichen Gästen in den letzten 25 Jahren. Was ist der Anfang vom Universum? Wie fest hat euch die Frage angetrieben als Physikerin?
14: Also die ist erst mit der Zeit gekommen, oder? Angefangen habe ich mit Kometen und wollte wissen, aus was Kometen sind. Und erst mit der Zeit, oder also dank meiner Mentoren, habe ich gemerkt, dass es einen Zusammenhang gibt zwischen dem Anfang des Universums, am Ende und den Kometen dazwischen.
13: Und das hat mich dann auch interessiert?
14: Das hat mich sehr interessiert. Weil eben ursprünglich wollte ich eigentlich Archäologie studieren. Und das ist genau das, was ich mache. Einfach mit mehr Null in den Jahrzahlen.
13: Gut, noch ein bisschen weiter zurück. Einfach.
14: Noch ein bisschen weiter zurück, ja.
13: Also der Zusammenhang zwischen dem Anfang und dem Ende und den Kometen, den habt ihr einfach entdeckt. Deutet doch uns den Zusammenhang mal kurz beschreiben.
14: Also man nimmt an, beim Urknall ist die erste Materie entstanden. Das war vor allem Wasserstoff gewesen. Umgekehrt, alle Wasserstoff im Universum kommt aus dem Urknall. Es gibt keine zweite Quelle. Und aus dem Wasserstoff hat es die ersten Sterne gegeben. Und in den Sternen werden dann schwere Elemente sogenannt gekocht. Also mit Nukleosynthese geht man von Wasserstoff, Deuterium, Helium, dann von Helium zu Kohlenstoff, Sauerstoff und so weiter. Und so kann man eigentlich alle Elemente im Universum kann man mit Hilfe von Sternen und mit Hilfe von Sterntod herstellen. Und die Elemente finden wir ja nachher noch in Kometen. Und heute kann man eigentlich fast sagen, welches Element von was von einem solchen Stein stammt. Und das ist natürlich schon spannend, wenn man eben Kometen anschaut. Also vorher, früher mal davon gehabt, vom Xenon, die Isotopenverhältnis sieht und weiss, das muss eine riesige Supernova gewesen sein, die das gemacht hat.
13: Aber eigentlich ist all das, was wir heute haben, geht zurück auf den Urknall.
14: Jawohl, ja. Alle Materie kommt von dort, eben zuerst in Form von Wasserstoff und dann in den Sternen von schwereren Elementen.
13: Und dann via Kometen wieder auf andere Himmelskörper.
14: Zum Beispiel, ja. Ja.
13: Wie weit zurück könntet ihr als Physikerin, also wie nahe kommt man denn heute von diesem Urknall?
14: Also eigentlich das Älteste, was man feststellt, ist die Hintergrundstrahlung. Das erste Licht, das entweichen konnte, 380'000 Jahre nach dem Urknall. Weil dann war das Universum genug abgekühlt, dass das Licht futtern konnte.
13: Das ist eigentlich recht nahe, oder?
14: Das ist sehr nahe, das ist extrem nahe. Und viel näher wird man auch nie kommen, weil vorhin war das Universum dunkel. Und das Licht konnte nicht entweichen, also hat man eigentlich auch keine Spur von vorhin. Und jetzt mit James Webb kommt man natürlich auch extrem nahe, 300 Millionen Jahre nach dem Urknall, entdeckt man schon Galaxien. Und das hätte man sich nicht vorstellen können.
13: Und über das haben wir ja geredet schon diese Woche, kann man nachhören. In der Sendung vom Dienstag ist das gewesen. Auf srf.ch/audio. Aber eben, es ist ja gleich immer noch so, das hat er dann ja auch schon angedeutet im Gespräch. Man weiss immer mehr, aber je mehr, dass man weiss, umso mehr weiss man auch, wo man noch nicht weiss. Also es sind sehr viele offene Fragen und es geht so weit, dass man auch die ganze Theorie, die man hat, auch ein bisschen in Frage stellt.
14: Das ist schon so. Also, ich meine, schon der Ruheknall ist, versteht man nicht so einfach, oder?
13: Dass aus nichts plötzlich etwas werden kann.
14: Vor kommt ja immer sofort, was ist denn vorher gewesen? Mhm. Und da gibt es die Antwort von Einstein: Ohne Materie gibt es keine Zeit und keinen Raum. Das heisst, wenn es keine Zeit gibt, gibt es auch kein Vorher. Man kann nicht fragen, was ist vorher war.
15: Es gibt einfach nichts.
14: Ja, und das Nichts können wir uns nicht vorstellen. Ja. Und das macht automatisch ein bisschen Knüppel im Hirn.
15: Also euch das auch?
14: Ist, ja, sicher. Sicher. Also ja, das akzeptieren, oder? Aber irgendwie ist es trotzdem unbefriedigend. Weil wir Menschen denken innere Zyklen. So das menschliche Leben, oder, entsteht, ist, vergeht. Und daraus gibt es neues Leben. Und das stellen wir eigentlich sonst im Universum ja auch fest. Also Sterne entstehen, existieren zeitlich, sterben. Und aus dem Staub gibt es neue Sterne.
15: Aber im Urknall ist es anders. Da ist
14: aber im Urknall hat es einen Tag ohne Gäste.
15: Ein Tag ohne Gäste.
14: Ja.
15: Und da könnte man ja jetzt eigentlich sagen, ja, vielleicht ist eben dort ein Schöpfer im Spiel gewesen. Und ich hatte den Astrophysiker Reino Falke mal im Tagesgespräch gehabt. Er beschäftigt sich mit dem Urknall, aber auch mit der Schöpfungsgeschichte. Also er ist Wissenschaftler und auch religiös. Und ich habe ihn gefragt, ob das eben noch gäbig ist, dass man, wenn man quasi wie nicht mehr weiter weiss, den Gott kann ins Spiel bringen.
16: Naja, das ist so der Gott als Lückenbüßer tatsächlich. Aber der Glaube, dass Naturwissenschaft alles erklären kann, der ist genauso falsch. Weil wir verschieben die Frage nur immer weiter an den Anfang. Und die grundlegende Frage, wo alles herkommt, lässt sich fundamental gar nicht beantworten, lässt sich durch Naturgesetze überhaupt nicht beantworten. Das heißt, wir müssen uns ein Bild davon machen, was am Anfang steht. Und dann haben wir die Wahl zu sagen, da steht ja irgendetwas, was vielleicht seelenlos und unpersönlich ist. Wir können sagen, da ist nichts. Wir sagen, da ist ein Fragezeichen, von dem ich nicht weiß, was es ist. Oder ich sage für mich selber, es ist eben ein Schöpfer, der eben auch eine gewisse Persönlichkeit hat, genauso wie ich eine habe. Und ich spiegel nur das wider, was am Anfang war. Und jeder Mensch muss da seine eigene Antwort finden. Die Wissenschaft wird uns darauf keine Antwort geben können.
15: Hat er recht?
14: Da hat er auf jeden Fall recht. Also wir haben hier an der Uni Bern viel mit den Theologen zusammengeschafft. Ich war ja Direktorin vom Center for Space and Habitability. Und eine Auflage war, dass wir interdisziplinär arbeiten. Und wir haben das ernst genommen. Wir haben mit den Theologen geschafft. Wir hatten einen theologischen Postdoc bei uns. Und da hat es natürlich viele so Diskussionen gegeben. Und wir haben uns eigentlich relativ gleich geeinigt, dass wir Naturwissenschaftler nach dem Wie fragen. Wie ist der Urknall abgelaufen? Wie entsteht der Stern? Wie entsteht Leben? Und Theologen nach dem Warum. Und der Mensch fragt nach beidem. Das ist auch klar, oder? Automatisch. Und ich sage immer, darum habe ich Physik studiert. Das ist viel einfacher als Theologie.
15: Also zwei ist einfacher als warum. Aber habt ihr selber die Frage gestellt, ihr wahrscheinlich schon, oder?
14: Natürlich, natürlich. Und ich habe keine Antwort darauf, aufs Warum. Also er hat sicher da in seinem Gespräch vorher recht gehabt, oder? Wir mit Naturwissenschaften können den Herrgott weder beweisen noch widerlegen. Weil wenn es einen Herrgott gibt, ist es eine andere Dimension. Das entzieht sich der Messmethode der Naturwissenschaften. Das müssen wir einfach dann erkennen als Naturwissenschaftler. Ob man gläubig ist oder nicht, spielt keine Rolle.
15: Also es gibt Grenzen. Und er sagt ja auch, wir können auch nicht alles beantworten. Also die Frage nach dem Wie. Jetzt gerade beim Urknall wird auch schwierig, wirklich auch ein Detail zu erklären.
14: Ja, aber man kann vielleicht immer näher kommen zur richtigen Erklärung. Oder? Man wird vielleicht die nie finden, aber immerhin, man kann Fortschritt machen. Aber beim Warum?
15: Wird schwierig.
14: Wird schwierig, ja.
15: Und eben jede sieht so wieder ein bisschen anders, nehme ich an.
14: Ja, das ist dann, eben, es gibt sehr gläubige Naturwissenschaftler und es gibt da solche, die das absolut ablehnen.
15: Und wo steht ihr?
14: Irgendjemand dazwischen. Also ich habe schon das Gefühl, es muss noch eine Dimension mehr geben. Aber eben, die entzieht sich unseren
15: Messmethoden,
14: ja.
15: Also die Rosina hätte die nicht können.
14: Rosina hätte die nicht können, nein, Teleskop können die auch nicht entdecken.
15: Wir haben es vom Anfang gehabt, Kathrin Altweg, und wenn es einen Anfang gibt, gibt es ja auch ein Ende. Hat das Universum ein Ende?
14: Das ist noch schwierig zu beantworten. Also was man weiss, wie sich das Universum entwickelt. Eben, es hat die ersten Sterne gegeben, dann zwei Generationen Sterne. Unsere Sonne ist ein Drittgenerationen Stern. Was ist beim Universum? Aller Wasserstoff ist aus dem Urknall. Der Wasserstoff fusioniert zu schwereren Elementen. Und das könnte man nicht mehr rückgängig machen. Das heisst, wir verbrauchen, also wir, das Universum verbraucht Ressourcen, die endlich sind.
15: Also das Wasser im Universum ist endlich?
14: Nein, nicht das Wasser, der Wasserstoff.
15: Aha.
14: Der Wasserstoff ist endlich, also das H, das Proton und das Elektron, die sind endlich und die werden immer zu schweren Elementen, es geht nicht mehr zurück. Aber die Fusion von Wasserstoff macht, dass Sterne leuchten, dass sie warm geben, wie unsere Sonne, also das, in der Sonne, was passiert. Und irgendwann ist jetzt kein Wasserstoff mehr.
15: Und was ist denn?
14: Also bei der Sonne, die wird sich aufblähen zu einem roten Reis und nachher sich zusammenziehen zu einem weißen Zweig und ihr Material abgeben aus dem Universum. Da gibt es eben neue Steine draus. Aber im Gesamtuniversum wird das passieren, dass man keinen Wasserstoff mehr hat, um Steine zum Leuchten zu bringen. Dann wird es dunkel und kalt.
15: Also ist dann fertig?
14: Das ist der sogenannte Kältetod vom Universum.
15: Und der kommt, also das weiss man. Der wird irgendwann kommen.
14: Nein, jetzt geht eben wieder die Forschung weiter, oder? Seit 2-3 Jahren oder so hat man Beobachtungen gemacht, die zeigen, dass es auch anders könnte enden. Also auch wieder Beobachtungen. Dass sich nämlich das Universum nicht ewig ausdehnt, sondern nach einem Zeit wieder zusammenzieht. Und dass es irgendwann nicht zum Big Bang kommt, sondern zum Big Crunch, wenn alles wieder an einem Punkt ist. Und im Prinzip kann es dann wieder vorne anfangen. Da hat man auch einen Zyklus.
15: Da hat man vielleicht auch die Frage beantwortet, was vor dem Urknall
14: genau,
15: ist.
14: Das letzte Universum und das vorletzte und das vorvorletzte und so. Ja.
15: Und wann wärst du so weit für so einen Crunch?
14: Also, es gibt Theorie. Nicht, dass ich, also, das kann man nicht beweisen, sagen wir es mal so heute. Es gibt Theoretiker, die sagen, das Universum wird gesamthaft 33 Milliarden Jahre alt. 14 Milliarden haben wir etwa hinter uns, also 19 Milliarden Jahre.
15: Ah gut, das geht noch ein Moment.
14: Ja, das muss ich nicht groß. Die Sonne stirbt sehr viel schneller.
15: Wann stirbt denn die?
14: Ja, etwa 5 Milliarden.
15: Dann gibt es noch die schwarzen Löcher, oder? Katrin Altwig, ja. Wo ja alles verschlucken. Könnte auch sein, dass alles von denen mal verschluckt wird.
14: Also beim Big Crunch gibt es dann wahrscheinlich eben wieder ein riesen schwarzes Loch, das alles verschluckt. Wenn das stimmt, oder? Aber beim Kältetod nicht unbedingt, weil das dehnt sich alles aus. Das verschluckt man nicht, oder? Es wird das Universum immer grösser. Aber das sind beides Hypothesen, die nicht bewiesen sind.
15: Der Astrophysiker Herr Falke hat auch über das Ende geredet vom Universum. Er war dann bei uns, wo er den Balzan-Preis gewonnen hat, einen Wissenschaftspreis, wo es ihm und seinem Team gelungen ist, ein Foto zu machen von den schwarzen Löchern. Und er hat beschrieben, dass eben die schwarzen Löcher so etwas wie das Ende sind. Lassen wir da auch noch schnell rein.
16: Naja, es sind eigentlich die Endstadien. Das ist tatsächlich das Ende. Sie entstehen aufgrund der Schwerkraft. Die Schwerkraft kennt nur eine Richtung. Und die Schwerkraft ist auch eine schöpferische Kraft. Also wir sind hier nur auf der Erde, weil die Erde irgendwann entstanden ist aufgrund der Schwerkraft. Sonst wäre alles auseinandergeflogen. Und das hat auch eben eine negative Seite, eine dunkle Seite, nämlich wenn die Schwerkraft zu stark wird, dass alles zu einem schwarzen Loch wird. Also ohne die Möglichkeit von schwarzen Löchern wird es uns gar nicht geben. Und es sind ja die Friedhöfe eigentlich des Alls. Und vielleicht wird irgendwann das All hauptsächlich aus schwarzen Löchern bestehen. Aber bis dahin haben wir noch sehr viele Milliarden, Abermilliarden, zig Milliarden Jahren. Also darüber brauchen wir uns jetzt keine großen Sorgen zu machen. Aber tatsächlich, das langfristige Zukunft des Universums sieht dunkel aus, weil alles vergeht. Auch dieses Universum irgendwann.
15: Alles vergeht?
14: Ja, also da stimme ich voll überein. Das ist nicht das Problem. Oder? Die schwarzen Löcher gibt es. Und man entdeckt immer mehr von denen. Das nächste schwarze Loch von uns ist nur etwa 1100 Lichtjahre weg. Also im Wesentlichen im Garten von uns.
15: Das ist der grosse Garten, aber ja, in diesen Dimensionen ist
14: es
15: natürlich
14: ja, ein Garten. Ja, ist es wirklich neu. Und eben, mit der Zeit wird alles dunkel, aber es wird nicht alles in einem einzigen schwarzen Loch enden, sondern in vielen schwarzen Löchern. Nach ihm, oder?
15: Mhm.
14: Aber mit dem Big Crunch zieht es sich eben wieder zusammen und dann gibt es im Wesentlichen ein Ort, wo wieder alles endet.
15: Stimmt euch das traurig, wehmütig, die Vorstellung? Oder irgendwie ist es auch noch etwas Schönes, was halt einfach die Vergänglichkeit zeigt? Also alles kommt und vergeht wieder.
14: Ja, eben. Selbst das Universum macht eigentlich ein bisschen den Zyklus mit. Oder es entsteht, es ist und es vergeht.
15: Ihr habt euch sehr lange mit der Physik beschäftigt, Weltraumphysik, habt Messgeräte in Weltraum geschickt, habt Spuren von Leben von fremden Kometen analysiert. Wenn ihr so in einer klaren Nacht in den Himmel schaut, Frau Altweg, was seht ihr?
14: Schönheit. Also ich geniesse es einfach. Ich tue nicht überlegen, was jetzt dort oben gerade passiert, sondern ich geniesse einfach die Sterne, der Orion im Winter oder Jupiter jetzt gerade, sieht man gut. Und habe Freude, dass die dort oben sind und eigentlich immer dort oben sind und mich begleiten auf meinem Weg.
15: Also könnt nach all diesen Jahren auch immer noch staunen?
14: Ich kann auf jeden Fall staunen. Ich tue staunen, ja.
15: Katrin Altweg, merci vielmals, dass ihr diese Woche unser Gast war. Herzlichen Dank.
14: Bitte, ist sehr gern geschehen. Danke Ihnen.
4: Die Weltraumphysikerin Katrin Altweg in der Sommerserie 25 Jahre Tagesgespräch bei der Simon Huliger. Nächste Woche steht die Westschweiz im Mittelpunkt der Sommerserie mit dem Politiker Christophe Darbulet und dem Schriftsteller Daniel Durouli. Das sind Mittagsinformationen von Radio SRF gewesen. Verantwortlich für die Nachrichten Fabienne Wüttrich, am Mikrofon Radka Laubacher. Einen schönen Nachmittag wünsche ich Ihnen.
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21: Und hier auf SRF 4 News kommen wir zu einem anderen Thema. Künstliche Intelligenz und Privatjets. Zwei Dinge, die auf den ersten Blick nicht wirklich viel miteinander zu tun haben. Und doch machen derzeit Meldungen in den USA die Runde, die zeigen, dass KI und Privatjets eben derzeit sehr wohl zusammengehören. Denn die Börsengänge von SpaceX und anderer Unternehmen haben einen Boom ausgelöst. Unter anderem bei Privatjets. Und nicht nur das, auch die Immobilienpreise in San Francisco haben teilweise markant angezogen. Offenbar haben also einige Leute viel Geld verdient. Darüber hat Salvador Atasoy mit Börsenkorrespondent Jens Korte in New York gesprochen.
22: Ja, also es gibt deutliche Anzeichen, dass die Nachfrage nach Privatjets oder auch erstmal Mitgliedschaften bei Privatjets deutlich steigen. Das haben wir übrigens in der Historie häufiger mal gesehen, dass wenn es Boomphasen an den Aktienmärkten gibt, zum Beispiel vor dem Platzen der Dotcom-Blase, da war auch das Geschäft mit Privatjets um rund 24% in die Höhe geschnellt. Und momentan sehen wir eben auch, dass die Nachfrage teilweise erstmal nach einer Mitgliedschaft bei Privatjets, so steigt man üblicherweise in dieses Geschäft ein, habe ich zumindest gelesen. Selber bin ich nicht bei Privatjets investiert, aber wir haben schon jetzt gesehen, dass die Nachfrage im ersten Halbjahr 2026 deutlich angezogen ist und das hängt zum Teil auch mit dem Börsengang von SpaceX zusammen. Dazu gehört ja wiederum auch XAI, also auch eine KI-Sparte und alleine dieser Börsengang von SpaceX hat rund 4.000 neue Millionäre kreiert und das noch ganz am Rande. Der größte Markt für Privatjets, das ist hier in den Vereinigten Staaten. Das ist ja auch mit ein Grund, weshalb zum Beispiel die Schweizer Pilatus ja auch ihre Aktivitäten in den USA deutlich vorantreibt.
23: Das Land ist ja auch ganz schön groß, wenn man von links nach rechts will. Es scheint viel Geld vorhanden zu sein nach diesen Börsengängen, weil der Immobilienmarkt in San Francisco, der gilt ja eigentlich bereits als sehr teuer, hat auch viel mit dem Silicon Valley zu tun und mit dem, was man dort verdient, aber offenbar wird es jetzt durch KI noch teurer.
22: Ja, das ist eine extrem verrückte Situation. Die Rede ist da schon von einer regelrechten Hysterie. Ich habe eben mal den Börsengang von SpaceX angesprochen, aber es warten ja noch die Börsengänge von OpenAI und Anthropic auf uns, also zwei KI-Unternehmen, die auch Bewertungen in Höhe von rund einer Billion Dollar, also rund 1000 Milliarden Dollar haben. Und was wir in San Francisco jetzt schon sehen, und beide Unternehmen, OpenAI und Anthropic, haben ihre Headquarters in San Francisco. und schon jetzt vor diesen Börsengängen dreht der Immobilienmarkt in San Francisco durch. Die Verkäufer fordern teilweise nicht Cash, sondern Firmenanteile, wenn sie denn dann Apartments oder Häuser verkaufen. Der durchschnittliche Mietpreis in San Francisco hat jetzt übrigens den Wert von New York, also gerade auch speziell von Manhattan, übertroffen. Und es gibt Meldungen, dass bisherige Mitarbeiter im Silicon Valley, IT-Ingenieure zum Beispiel, die Jahresgehälter von $180,000, $190,000 haben, dass die sich San Francisco eigentlich gar nicht mehr leisten können. Da gab es jetzt auch gerade einen Artikel passend dazu in der New York Times. Also weil eben die neuen KI-Millionäre den Markt in San Francisco komplett aufrollen und eben die Stadt immer unerschwinglicher wird. Das gilt zum einen übrigens für die Immobilienpreise, aber auch zum Beispiel Strom, Transport, Lebenshaltungskosten insgesamt in San Francisco liegen deutlich über dem Landesschnitt.
23: Man spricht da von diesem KI-Effekt bei den Privatjets, bei den Immobilienpreisen. Gibt es denn noch andere Bereiche, in denen man diesen KI-Effekt sieht?
22: Ja, also das sind teilweise auch anekdotische Berichte, die es hier gibt. Da gibt es Berichte über Leute, die zum Beispiel sagen, sie kaufen jetzt silly things, also Sachen, die man eigentlich gar nicht braucht, alberne Dinge. Ein SpaceX-Mitarbeiter hat sich einfach mal ein Volleyballteam geleistet. Ein anderer hat einfach mal für seinen 3-jährigen Sohn ein Feuerwehrauto gekauft, wo er auch noch nicht so ganz genau weiß, was er damit anstellt. Aber grundsätzlich Immobilien, die stehen in der Tendenz schon hoch im Kurs, aber auch zum Beispiel Uhren, das wäre für die Schweiz gar nicht so schlecht, das ist auch etwas, wo die neuen Millionäre gerne ihr Geld ausgeben. Autos ebenfalls, Kleidung übrigens eher weniger, die Leute tragen da ganz gerne einfach ihre Jeans und T-Shirts, aber das sind schon so die Dinge, also eben mal neben dem Feuerwehrauto und dem Volleyballteam, also Uhren, Autos, Immobilien und ansonsten alberne Dinge, die sich diese neuen Millionäre gerne leisten.
21: Die Einschätzung von Börsenkorrespondent Jens Korte.
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21: Sie war unterwegs, um gegen französische Atomwaffentests zu protestieren, die Rainbow Warrior, ein Schiff der Umweltorganisation Greenpeace. Doch noch bevor das Schiff sein Ziel rund 4000 Kilometer nordöstlich von Neuseeland erreicht hat, versenkte es der französische Geheimdienst am 10. Juli 1985 mit Bomben. Die Tageschronik von Sandro Peter.
0: Die Rainbow Warrior ist im Frühling 1985 im Pazifik unterwegs. Sie hilft der Bevölkerung des Rongelap-Atolls. Dort hatten die USA Jahrzehnte zuvor Atomwaffen getestet. Das Atoll ist immer noch radioaktiv verseucht. Die Rainbow Warrior siedelt die Bevölkerung um auf eine andere Insel. Danach nimmt sie Kurs auf Neuseeland. Am 7. Juli läuft das Schiff im Hafen von Auckland ein. Dort sollen Proviant und Trinkwasser aufgefüllt werden, bevor es weitergeht zum französischen Atomwaffentestareal auf dem Mururoa-Atoll für Proteste. Soweit kommt es aber nicht. Am 10. Juli 1985 kommt es zu einer Explosion am Schiff.
1: Wir hatten ein Fest am Abend, ein Kollege hatte Geburtstag und es wurde spät, Mitternacht, und dann bin ich ins Bett gegangen, habe noch ein paar Minuten gelesen, wollte dann einschlafen, aber noch während dem Lesen ging die erste Bombe hoch.
0: Das erzählte Andreas Biedermann in einer SRF-Zeitblende. Der Schweizer ist damals Schiffsarzt auf der Rainbow Warrior.
1: Dann gingen alle Lichter aus und das Schiff bekam sehr rasch Schräglage. Alle waren sofort in den Gängen, um herauszufinden, was denn da geschehen ist. Und es war klar, dass das Schiff sehr rasch am Sinken war.
0: Die Menschen, die an Bord sind, versuchen vom Schiff runterzukommen.
1: Wir gingen alle von Bord. Es war dunkel, man musste sich aus dem Schiff heraustasten. Einige Leute sind ins Wasser gesprungen. Wir waren im Hafen. Es gab da auch zwei Stege. Ich bin dann über einen sehr stark gekippten Steg hochgeklettert und andere sind über das Wasser dann an Land gekommen.
0: Während dieses Durcheinanders rennt der portugiesische Fotograf Fernando Pereira in seine Kabine, um seine Fotoausrüstung zu retten. Da explodiert eine weitere Bombe. Er schafft es nicht mehr aus dem sinkenden Schiff und verliert sein Leben. Am Tag danach berichtet das neuseeländische Radio und lässt auch ein Crewmitglied zu Wort kommen.
2: So the one big question mark in your mind at the moment is what happened on the boat last night? Was it an accident or was it not an accident?
0: Die große Frage bei der Crew nach den Ereignissen der Nacht, was passierte da genau und war das ein Unfall oder nicht? Die Techniker der Rainbow Warrior äußern schnell einen Verdacht, wie Andreas Biedermann in der Zeitblende sagte.
1: Es waren dann die Mechaniker, die Fachleute für die Motoren, die dann gesagt haben, es gibt gar keine Möglichkeit, dass Diesel so explodiert und so ein Desaster anrichten kann. Das muss von außen kommen. Wir haben noch lange daran gezweifelt, weil wir das einfach nicht glauben konnten. Aber es wurde dann doch, nach den nächsten paar Tagen wurde das dann doch klar.
0: Die Spuren führen zu Mitarbeitenden des französischen Geheimdienstes. Die französische Regierung dementiert zunächst, etwas mit der Versenkung zu tun zu haben. Doch die Beweise werden erdrückender und der öffentliche Druck größer. Am 19. September 1985 gibt der damalige Premierminister von Frankreich, Laurent Fabius, schließlich zu:
3: «Ce sont des agents de la DGSE qui ont coulé ce bateau. Ils ont agi sur ordre.»
0: Agenten des französischen Geheimdienstes hätten auf Befehl gehandelt, so Fabius. Der Verteidigungsminister und der Geheimdienstchef treten zurück. Zwei französische Agenten werden zu je 10 Jahren Gefängnis verurteilt und Frankreich bezahlt Entschädigungen. Doch welche Kreise wirklich über das geplante Attentat wussten, bleibt ein Geheimnis. In seinen Memoiren schreibt später aber der damalige Geheimdienstchef, Frankreichs damaliger Präsident François Mitterrand habe seine Zustimmung zum Attentat erteilt.
21: Das war die Tageschronik von Sandro Peter.
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0: Die Nachrichten von SRF um 13:30 mit Kevin Gahnes. Im Süden von Spanien sind mindestens 11 Menschen ums Leben gekommen bei Waldbränden in Andalusien. Einige der Opfer seien in ausgebrannten Autos gefunden worden, sagen die Behörden. Die Brände wüten immer noch und es werden auch noch Menschen vermisst. Eigentlich sei die Region gut vorbereitet auf Waldbrände, sagt Franca Welz, die Spanien-Korrespondentin der ARD. Spanien habe in den letzten Jahren viel gemacht in diesem Bereich. Dass es nun trotzdem mindestens 11 Todesopfer gegeben habe, sei ein Schock.
1: Wir haben zum Beispiel von Andre Francisco Collado Fernandez gehört. Das ist der Bürgermeister einer der betroffenen Gemeinden, Beda. Da sind 7 Menschen ums Leben gekommen. Und er hat gesagt, die waren Teil einer Gruppe, die leider schlicht und ergreifend die Anweisungen der Einsatzkräfte nicht befolgt haben und das dann leider mit ihrem Leben bezahlt haben. Und hier wird immer wieder gesagt, das sind keine Vorschläge, das sind Anweisungen, befolgt die, denn Häuser kann man ersetzen, aber ein Leben nicht.
0: In die Schweiz und zur Aufarbeitung der Brandkatastrophe in Crans-Montana. Eine der 3 zuständigen StaatsanwältInnen verlässt die Walliser Staatsanwaltschaft. Und zwar auf Ende Jahr. Sie werde eine neue berufliche Herausforderung annehmen, heißt es in einer Mitteilung. Die Anwältinnen und Anwälte der Opferfamilien sowie die Beschuldigten seien über den Wechsel informiert worden. Die Untersuchung zum Brand in der Bar Le Constellation werde ab sofort von den verbleibenden 2 Personen geleitet, sagt die Walliser Staatsanwaltschaft. Ob das Team wieder auf 3 Personen erweitert wird, ist offen. Und dann noch Sportnews. Eishockey-Goalie Reto Berra tritt aus der Schweizer Nationalmannschaft zurück. Der 39-Jährige schreibt, die Heimweltmeisterschaft dieses Jahr sei für ihn der perfekte Abschluss eines wunderbaren Kapitels gewesen. Berra war an 12 Weltmeisterschaften und 3 Olympischen Spielen dabei. Er hat 138 Länderspiele bestritten. Die Börsendaten von SIX. Der Swiss Market Index liegt im Moment bei 14.256 Punkten plus 0,3%. Der Euro wird zu 92,21 Rappen gehandelt, den Dollar gibt's für 80,71 Rappen. Das Wetter, es bleibt meist sonnig, es kann aber lokale Gewitter geben, vor allem in den Bergen. Weiterhin heiß mit 31 bis 34 Grad und im Norden weht die Bise. Das waren die Nachrichten von Radio SRF. Verantwortlich war Dominik Brandt.
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3: Nicht nur manche Menschen leiden unter den heißen Tagen, sondern auch viele Pflanzen, Früchte und Beeren zum Beispiel. Wir hören uns hier gleich auf einem Markt um und fragen, was das für die Bäuerinnen und Bauern bedeutet, die diese Pflanzen anbauen. Und später geht es um Revolver, die der türkische Präsident Erdogan am NATO-Gipfel verschenkt hat, und um die Symbolik dahinter. Das sind ausgewählte Themen aus dem Programm von SRF News. Am Mikrofon Isabel Meissen. Zuerst aber zur Ukraine. Die soll selbst Patriot-Flugabwehrraketen herstellen können. US-Präsident Donald Trump hat bekannt gegeben, dass er die Lizenz dafür freigeben will. Volodymyr Zelensky, der ukrainische Präsident, hat ja in letzter Zeit immer wieder mehr Patriot-Raketen von den USA gefordert, um sich gegen Russland besser verteidigen zu können. Gerade in den letzten Wochen gab es in der Ukraine immer wieder große Angriffe und für die Abwehr von russischen Raketen ist die Ukraine auf Patriot-Raketen angewiesen. Fabian Hoffmann forscht zur Raketentechnologie und Verteidigungspolitik an der norwegischen Militärakademie in Oslo. Lea Sager hat ihn gefragt, wie schwierig es für die Ukraine wird, solche Patriot-Raketen selbst herzustellen.
4: Ja, das ist durchaus schwierig. Also ich vergleiche das immer so, die ballistische Raketenabfangtechnologie, das ist ein Stück weit die Champions League der Raketentechnologie. Also da ist sehr viel Hightech involviert. Das sind Prozesse, die sind nicht sehr leicht, sich zu erarbeiten. Und das braucht normalerweise schon eine lange Zeit, bis ein Land oder bis ein Hersteller in der Lage ist, verlässlich diese Technologie herzustellen.
5: Ist es denn technisch für die Ukraine überhaupt möglich, solche Raketen herzustellen?
4: Also tendenziell schon, ja, aber natürlich nicht von heute auf morgen. Also da bräuchte man durchaus eine Vorlaufzeit. Die Ukrainer müssten diese Technologie ein Stück weit transferiert bekommen von den Amerikanern, dann auch Unterstützung bekommen von den amerikanischen Herstellern, eingearbeitet zu werden in diese Technologie und Prozesse. Und wenn das stattfindet, dann selbstverständlich können die Ukrainer diese Raketen selber herstellen. Aber wie gesagt, sowas nimmt normalerweise Zeit in Anspruch.
5: Von wie viel Zeit sprechen wir da, wenn Sie da jetzt eine Schätzung abgeben müssten?
4: Also ich wäre sehr, sehr überrascht, wenn die Herstellung der Patriot-Abfangraketen in der Ukraine innerhalb der nächsten 12 Monate anlaufen würde. Tendenziell dauert das schon deutlich länger. Den besten Datenpunkt, den wir hier haben, das ist die Patriot-Fabrik in Deutschland von der MBDA Deutschland, die jetzt im September aufgemacht werden soll. Das ist eben auch eine Fabrik, wo diese Abfangraketen-Lizenz hergestellt werden. Und diese Abmachung, die wurde verkündet im Januar 2024 und die Herstellung, wie gesagt, soll jetzt Ende des Jahres anlaufen, also knapp 2,5, 3 Jahre. Klar, in der Ukraine können Sachen bestimmt schneller gehen, aber auch hier gibt es keine Magie und das wird einige Zeit in Anspruch nehmen.
5: Also doch ein recht großes Zeitfenster, von dem wir da sprechen. Lässt sich denn diese Lizenz trotzdem als Sieg für Zelensky werten?
4: Ja, selbstverständlich. Also auch wenn es kurzfristig nicht direkt eine Besserung bringen sollte, dann ist es natürlich ein großer Gewinn für die Ukraine, wenn sie dann in der Lage wäre, die Technologie in die Ukraine zu transferieren, sowohl für sich selbst als auch tendenziell später vielleicht für den Exportmarkt. Wir wissen

0: vornehmen. Und dafür braucht man eben sehr gute Sensorik in der Abfangrakete selbst, als natürlich auch später im bodengebundenen Radar. Und das ist nicht einfach zu bekommen. Das andere sind die Feststoffraketentriebwerke. Das liegt vielleicht weniger daran, dass diese enorm schwer herzustellen sind, als dass die Lieferzeiten für die Ressourcen, die Materialien, die man dafür braucht, die sind mittlerweile einfach sehr, sehr gestreckt. Und da braucht es doch schon sehr lange, bis man an diese Materialien herankommt und entsprechend dann auch diese Raketentriebwerke bauen kann.
1: Also wirklich Hightech-Raketen, von denen wir da sprechen. Mit welchen Kosten dürfte die Ukraine rechnen, bis denn diese Patriot-Raketen wirklich auch einsatzbereit sind, die sie selbst herstellen können?
0: Ja, das ist eine gute Frage. Das wissen wir natürlich nicht. Ich würde jetzt mal grob schätzen, mindestens ein hoher zweistelliger Millionenbereich. Das ist aber wahrscheinlich zu wenig. Also wir sind da wahrscheinlich schon im dreistelligen Millionenbereich, der danach gezahlt werden muss. Natürlich ist da eine Frage, wie viel davon wird von der Ukraine übernommen? Vielleicht helfen die europäischen Staaten aus. Das ist ja selbstverständlich auch ein Stück weit im Interesse des Herstellers, des amerikanischen Herstellers, dass die Lieferketten ausgeweitet werden. Entsprechend ist es auch vorstellbar, dass da Investitionen aus den USA von dem Hersteller selbst kommt. Also das kriegt man bestimmt geregelt, aber natürlich, es braucht Zeit.
1: Nun soll die Ukraine also diese Lizenz erhalten von den USA. Wie stark ist die Ukraine aktuell auf Patriot-Raketen angewiesen?
0: Ja, also Patriot-Raketen, die bleiben unerlässlich für die Ukraine. Das liegt einfach daran, dass die Ukrainer nicht in der Lage sind und die europäischen Staaten auch nur sehr, sehr bedingt ballistische Raketenabfangtechnologie selber herzustellen und in ausreichender Anzahl an die Ukraine zu liefern. Und die Patriot-Raketen, sowohl die etwas weniger fortschrittliche PAC-2-GEM-T als auch die sehr fortschrittliche PAC-3-MSI-Abfangrakete, die kommt eben aus den USA. Das ist das verlässlichste Mittel, um die anfliegenden, ankommenden ballistischen Raketen aus Russland zu bekämpfen. Auch hier gibt es natürlich keine 100% Wahrscheinlichkeit, aber es ist die beste verfügbare Technologie. Und von diesen Abfangraketen, da gibt es allgemein zu wenig auf der Welt, was die Nachfrage angeht. Und entsprechend wäre es dann sehr, sehr wertvoll für die Ukraine, sich hier eine eigene Lieferkette im Land aufbauen zu können.
1: Das wäre dann also ein Vorteil. Vielleicht zum Schluss Ihre Einschätzung. Warum macht denn Trump gerade jetzt dieses Eingeständnis gegenüber der Ukraine?
0: Ja, das ist eine gute Frage. Gibt bestimmt mehrere Gründe. Zum einen, Trump mag Gewinner. Und die Ukraine hat in der letzten Zeit relativ viele Gewinne verzeichnen können, sowohl an der Frontlinie, wo es sich nicht mehr zum Nachteil der Ukraine verschoben hat, als auch natürlich die Langstreckenangriffe tief im russischen Territorium, die Russland ja sehr viel Schaden zusetzen. Und da kann man sich natürlich vorstellen, Trump, der ist so ein Typ, wenn es gut läuft, dann ist er gerne bereit, die gewinnende Seite noch weiter zu unterstützen. Das spielt eventuell eine Rolle. Eine andere Rolle könnte sein, dass die USA eben auch ganz klar sehen, okay, bei uns werden die Abfangraketenarsenale mittlerweile auch knapp, nicht zuletzt aufgrund des Krieges im Nahen Osten mit dem Iran. Also müssen wir eventuell einfach schauen, dass die Ukraine in der Lage sein wird, selber Supply herzustellen, also selber Abfangraketen für sich zu produzieren, damit eben die Amerikaner nicht ständig gefragt werden, neue zu liefern.
2: Fabian Hoffmann forscht an der norwegischen Militärakademie in Oslo. Die 30-Grad-Marke wird gleich mehrfach geknackt in diesen Tagen. Das ist nicht nur für Menschen heiß, sondern auch für Früchte und Beeren, wie uns diese Marktfrau erzählt hat.
3: Die wachsen so komisch, also irgendwie nicht so richtig wachsen wie sonst. Das fehlt einfach etwas. Sie sind klein.
2: Wir haben uns auf dem Marktplatz in Basel umgehört und wollten wissen, was die Hitze mit dem Gemüse und den Früchten anstellt, die auf unsere Teller kommen. Rena Telli hat mit den Menschen dort gesprochen.
3: Also ich heiße Mila Buse. Ich bin hier auf dem Markt jeden Tag und verkaufe unsere Produkte.
4: Also für mich sehen die Kirschen und Zwetschgen am Stand von Mila Buse super aus. Aber ich sehe hier an ihrem Marktstand nicht, was die Trockenheit mit ihren Obstbäumen macht. Auf ihrem Hof in Hevelfingen im Kanton Basel-Land.
3: Und vor allem unsere Äpfel und Zwetschgen, die Früchte, die wir noch haben, haben sie jetzt fast zu wenig Wasser.
4: Zugang zu Wasser sei eigentlich kein Problem, sagt sie. Sie und ihr Mann nutzten ihre eigene Quelle, um den Hof zu bewässern.
3: Aber wir können das auch nicht alles brauchen, um überall zu bewässern. Ja.
4: Wieso nicht?
3: Ja, weil man muss auch für ein Tier haben und für

0: uns. Und ja, wir haben so viele Bäume. Ein Haufen Bäume haben wir. Vor allem Hochstammer.
1: Das heisst, Sie müssen Bäume wässern, die eigentlich Regenwasser trinken sollten?
0: Im Prinzip schon, ja. Aber weil jetzt ist so wenig Wasser, wir können das auch nicht nur brauchen, um überall das zu bewässern. Garten zum Beispiel, auch nicht richtig wachsen. Ja. Kannst du noch lange bis bei Wasser gehen, gießen jeden Morgen, aber nützt nichts, sozusagen. Ja. Es ist einfach richtig trocken.
2: Hallo,
1: ein paar Stände weiter gibt's Tomaten, Auberginen, Rebli, Salat und.
3: Ich bin Samuel und ich arbeite hier auf dem Markt für den Bärsmatterhof.
1: Weder ihm noch seinem Gemüse sehe ich den Hitzestress an. Aber der Verkäufer spürt den Stress definitiv.
3: Im Gewächshaus haben wir auch bei 41 Grad, wo wir das Gemüse am Ablesen sind. Und auch in der Hitze am Nachmittag können wir fast nichts mehr draussen machen und haben zum Glück noch andere Sachen, die wir ein bisschen im geschützten Rahmen machen können. Wir fangen wie früher an am Morgen. Und vor allem die Hitze finde ich sehr belastend, auch für mich.
1: Damit die Früchte und das Gemüse keinen Stress kriegen, werde auf dem Hof Regenwasser gesammelt. Nicht in einer Tonne, wie man es aus Gärten kennt, sondern im größeren Stil.
3: Wir haben das Glück, dass wir einen sehr grossen Deich haben, wo wir sehr viel Regenwasser sammeln und das vor allem brauchen. Aber es braucht natürlich schon sehr viel Wasser, all den Salat und das Gemüse jeden Tag zu wässern. Ja.
1: Seit sich seit ein paar Wochen die Hitze übers Land wälzt, gibt die Trockenheit auch in der breiten Öffentlichkeit zu reden. Wer aber wie Mila Buser auf einem Hof arbeitet, hat das Wetter immer im Auge und weiß, dass schon der Frühling trocken war. Auch sonst sei das Wetter nicht an der Seite ihrer Früchte gewesen.
0: Wir haben auch einen Hagel zweimal. Und das ist auch nicht so einfach. Unsere Hochstammbäume sind alle schon kaputt, sozusagen. Alles, die Äpfel sind alles für Hitze vom Hagel.
1: Wie sehen Sie Ihre Zukunft?
0: Ja, das ist bei uns ist jetzt sowieso schwierig, jetzt, weil mein Mann ist jetzt, er wird jetzt 63. Und wir bleiben vielleicht noch ein bisschen noch mit dem Bisschen, die wir haben, Garten zum Beispiel, oder das bisschen Früchte, die wir haben. Und so bauen wollen wir nicht machen. Das rendiert bei uns nicht mehr.
1: Eindrücke aus dem Leben von Marktleuten, die Früchte und Gemüse vom Hof verkaufen. 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Es war jetzt nicht gerade ein alltägliches Geschenk, dass die 31 geladenen Staats- und Regierungschefinnen und Chefs am NATO-Gipfel in Ankara erhalten haben. Ein Revolver mit eingraviertem Namen. Gastgeber Präsident Recep Tayyip Erdogan entschied sich damit für eine Handfeuerwaffe inklusive Munition. Das hat der britische Premier Keir Starmer gegenüber Reporterinnen und Reportern gesagt und kurz darauf bestätigte auch ein Sprecher der deutschen Bundesregierung das Geschenk. Was will Erdogan mit diesem Geschenk bewirken? Das wollte Salvador Atasoy von Thomas Seibert wissen, er ist freier Journalist in der Türkei.
4: Ich glaube, man muss das sehen im Zusammenhang mit dem NATO-Gipfel bzw. der Betonung der Rüstungsindustrie bei diesem Gipfel. Es gab ja eine eigene Rüstungsschau vor dem eigentlichen Gipfeltreffen in Ankara. Und dabei ist die türkische Waffenindustrie sehr selbstbewusst aufgetreten. Erdogan selbst hat in seinen Äußerungen fast immer die Forderung einfließen lassen, die Türkei möge mehr als bisher an westlichen Rüstungsprojekten beteiligt werden. Da ging es einmal um die Forderung an die USA, Rüstungssanktionen aufzuheben, die im Moment noch in Kraft sind gegen die Türkei. Und die Forderung an die Europäer, die Türkei zur Beteiligung an diesem riesigen Rüstungsprogramm namens SAFE, bei dem es um 150 Milliarden Euro geht. Also die Türkei will da mitspielen.
5: Eine Waffe also als Hinweis auf die Rüstungsindustrie, wie stark ist die denn?
4: Das ist eine Boom-Story hier in der Türkei. Sie ist gewissermaßen, um in der Branche zu bleiben, explodiert. Die Türkei hatte vor 20 Jahren gerade mal 17 Waffenproduzenten, heute sind es 4.000 Firmen im Rüstungssektor. Die Exporte sind mittlerweile bei 11 Milliarden Dollar im Jahr. Damit steht die Türkei an 11. Stelle der Waffenexporteure weltweit. Es geht bei den türkischen Exportschlagern vor allen Dingen um Kampfdrohnen. Die gehen an den Nachbarn Aserbaidschan, die gehen auch in die Ukraine, aber zunehmend eben auch an europäische Staaten wie Polen zum Beispiel. Polen hat als erstes EU-Land türkische Kampfdrohnen gekauft. Diese Drohnen sind nicht nur relativ billig, sondern auch kampfbewährt. Sie sind also im Ukraine-Krieg eingesetzt worden, sie sind im Libyen-Konflikt, im Kaukasus-Konflikt eingesetzt worden. Das heißt, die Kunden wissen, dass diese Drohnen wirksam sind. Ein anderer Exportschlager für die Türken ist Munition, besonders Artilleriegeschosse, die relativ kostengünstig hergestellt werden können in der Türkei. Und mittlerweile versucht die Türkei auch in andere Bereiche vorzustoßen, in den Hightech-Bereich, zum Beispiel in den Markt für Übungsflugzeuge. Spanien hat ein türkisches Trainingsflugzeug gekauft und die Türken versuchen im Moment auch selber einen Kampfjet der neuesten Generation zu entwickeln. Dabei zeigen sich aber auch die Schwachstellen der türkischen Rüstungsindustrie. Bei diesem Kampfjet zum Beispiel ist die Türkei auf amerikanische Motoren angewiesen.
5: Also eine Handfeuerwaffe als kleiner Wink mit dem Zaunpfahl. Normalerweise macht die Türkei ja eher Schlagzeilen mit Sachen wie hoher Inflation oder Wirtschaftsproblemen. Wie wichtig ist denn die Waffenindustrie mittlerweile für das Land?
4: Sie wird immer wichtiger und ist jetzt schon wichtig. Diese 11 Milliarden Dollar Einnahmen an Exporten, das ist zwar noch viel weniger als zum Beispiel die 60 Milliarden Dollar, die die Türkei jedes Jahr am Tourismus verdient, aber die türkische Waffenindustrie ist von der Regierung als Zukunftsbranche definiert und die Regierung steckt auch sehr, sehr viel Geld in Forschung und Entwicklung. Das heißt, sie will diese Branche in Zukunft noch weiter ausbauen.
5: Jetzt also diese personalisierte Waffe als Botschaft, hat das funktioniert? Kann man dazu schon was sagen?
4: Es hat wohl nicht ganz funktioniert. Zumindest zwei wichtige Politiker haben die Waffe erstmal in der Türkei gelassen, nämlich der britische Premierminister Starmer und der deutsche Bundeskanzler Merz. Von anderen wissen wir es noch nicht. Starmer und Merz haben die Pistolen in Ankara gelassen mit Hinweis auf Einfuhrbestimmungen. Das heißt also, so richtig ein durchschlagender Erfolg war es bisher nicht.
5: Jetzt hat sich der Präsident ja Mühe gegeben, also es gab eine Exportgenehmigung für die Waffe. Dass man die jetzt dagelassen hat, Recep Tayyip Erdogan haftet ja ein bisschen an, dass er sehr schnell beleidigt sein soll. Hat ihn das beleidigt?
4: Das wissen wir nicht. Das stimmt, er hat da ein dünnes Fell manchmal. Ich glaube, dass wenn er zum Schluss kommt, dass die Botschaft trotzdem irgendwie angekommen ist, dann ist das für ihn auch okay, wenn ein, zwei Revolver erstmal in der Türkei bleiben. Aber ich glaube auch nicht, dass wir das jemals erfahren würden, wenn er sich denn darüber ärgern würde. Denn das würde ja seine ganze Geste wieder etwas unterwandern.
1: Thomas Seibert ist freier Journalist in der Türkei. Und jetzt geht's hier um eine ganz spezielle Migrationsgeschichte. Noch vor kurzem hatte Stefan Kandelhardt keinen Schweizer Pass. Nun ist er gewählter Gemeinderat von Oberwenigen und engagiert sich für seine Gemeinde im Kanton Zürich. Zürich-Reporter Can Gülachcigil hat ihn zu einem Fest für Politikerinnen und Politiker begleitet und mit ihm über seine besondere Geschichte gesprochen.
6: Stefan Kandelhardt wurde vom Kanton Zürich nach Ottelfingen an ein Fest eingeladen. Hier neben einem Golfplatz findet ein Empfang statt. Für alle neuen und auch bisherigen Gemeindepolitikerinnen und Politiker aus der Region. So auch für Stefan Kandelhardt, der seit Anfangsmonat als Gemeinderat Politik für seine Gemeinde Oberwenningen macht. Und das, obwohl er erst Schweizer wurde, nachdem in Oberwenningen die offiziellen Wahlvorschläge für den Gemeinderat an die Bevölkerung verschickt wurden.
7: Ich war ja zu dem Zeitpunkt, wo die offiziellen Anmeldungen für die Wahl gelaufen sind, wo man sich für den Wahlvorschlag hat aufstellen lassen können, war ich ja noch gar kein Schweizer. Das war im November letzten Jahres, 2025. Und dann im Dezember letzten Jahres bin ich ja dann erst Schweizer geworden.
6: Daraufhin sah er einen Aufruf auf der Plattform Deine Gemeinde braucht dich, eine Kampagnenwebseite, die die Menschen im Kanton Zürich dazu ermutigen will, sich politisch in ihrer Gemeinde zu engagieren. Und da es im Gemeinderat von Oberwenningen zwar 5 Sitze gibt, sich aber nur 3 offizielle Kandidierende beworben hatten, hörte sich Stefan Kandelhardt in seinem Umfeld um.
7: Es hat mich auch überrascht, tatsächlich, wie ich dann diese Homepage Deine Gemeinde braucht dich gesehen habe, dachte ich, was ist denn hier los? War so meine erste Reaktion, das kann doch gar nicht sein. Deswegen dann auch nochmal meine Rückfrage. Verwisserung beim Gemeindepräsidenten. Ist das denn wirklich so? Also haben wir zu wenig Kandidaten? Also für mich war das unvorstellbar, aber es ist natürlich schon so, und das hat man auch in den Gemeindeversammlungen gesehen, das sieht man immer wieder, auch dort ist die Teilnehmeranzahl einfach begrenzt, überschaubar.
6: Zusammen mit seinen Nachbarn aus dem Dorf lancierte er dann eine eigene Wahlkampagne, und das, obwohl die offiziellen Wahlempfehlungen ja schon längst verschickt worden waren.
7: Und dann habe ich das zum Anlass genommen und habe einfach mal bei unseren Freunden, die wir so haben in einer Kommune, und bei Nachbarn rumgefragt und gesagt, hey, wie würdet ihr denn das finden? Und da war durchweg ein wahnsinnig positives Echo. Alle haben gesagt, ja, mach das auf jeden Fall, lass dich aufstellen und wir unterstützen dich. Und ich so, ja, okay, also ich war echt überrascht, das ist so ein positives Echo. War nicht einer dabei, der gesagt hat, na, auf gar keinen Fall. Also wirklich das komplette Gegenteil.
6: Und darum wurde er dann aktiv und hörte sich um in seinem Freundeskreis.
7: Und was wir gemacht haben, ist, dass wir Flyer gedruckt haben. Und ich war die ersten 2-3 Tage einfach gar nicht vor Ort. Und ich kam zurück und es waren, glaube ich, nur 3 Straßen gefehlt. Fast ganz Oberweningen war mit meinen Flyern versorgt. Und dann habe ich gerade noch, ich weiß noch, bei strömendem Regen mit dem Regenschirm die letzten Flyer verteilt. Und habe gedacht, ja gut, dann schauen wir mal. Habe dann natürlich auch noch unsere Freunde, die wir in verschiedenen, witzigerweise sogar in verschiedenen Teilen des Ortes haben, animiert, bei ihren Vereinen, den Freunden einfach ein gutes Wort einzulegen, einfach das bekannt zu machen, dass ich zur Wahl stehe. Und es hat funktioniert.
6: Funktioniert, weil der parteilose Neuschweizer dann am 8. März gleich im ersten Wahlgang die Wahl schaffte. Und parteilos darum, weil für Stefan Kandelhardt schon in Deutschland, so wie er selber sagt, die Sachpolitik vor der Parteipolitik stand.
7: Bin aber schon sehr überzeugt davon, dass es hier sehr bürgernah gelebt wird, die Demokratie. War auch zum Beispiel schon sehr früh immer bei den Gemeindeversammlungen präsent, auch wo ich noch kein Schweizer war. Und ich fand es eigentlich ganz erfrischend, dass dann Bürger einfach aufstehen und ihre Meinung sagen und sei sie noch so kontrovers, einfach auch den Mut zu haben, face to face, will ich mal sagen, mit den Leuten in die Diskussion zu gehen, auch konfrontativ in die Diskussion zu gehen, das fand ich eigentlich schon sehr erfrischend.
6: Erfrischender Blick auf die direkt gelebte Demokratie auf Gemeindeebene. Und eine solche Gemeindeversammlung hat Stefan Kandelhardt unter anderem motiviert, gleich selber mit anzupacken.
7: Eine meiner ersten Sitzungen wurde über den Steuerfuss bestimmt und ich wusste das natürlich, dass es sowas gibt, habe das aber noch nie live erlebt. Und dann ist tatsächlich auch noch einer aus der Bürgerschaft hat sich gemeldet und hat für einen höheren Steuerfuss plädiert und da dachte ich, also es war mir komplett fremd, dachte wie kann man das? Ja, also das ist etwas, was ich sehr erfrischend und sehr begrüße und sehr mitnehme aus dem Schweizer System und eben, dass man sich nicht auf den Staat per se verlässt, sondern dass wir sind der Staat und wir gestalten das Ganze.
6: Mitgestalten, genau um das geht's auch an dem Abend beim Festchen vom Kanton Zürich für neue und alte Behördenmitglieder aus der Region. Ein solcher Anlass mit Musik und Reden findet jeweils zum Start einer neuen Amtsdauer statt. Und soll helfen, dass sich Gemeindepolitikerinnen und Politiker überregional miteinander vernetzen. Eingeladen zum Anlass hat die Zürcher Regierungsrätin Jacqueline Fehr. Sie ist zuständig für die rund 5'000 Personen in den 160 politischen Gemeinden im ganzen Kanton, die sich in den Behörden der Gemeinden engagieren.
8: Mir ist es sehr wichtig, dass man die Arbeit würdigt und wertschätzt, die die Leute erbringen. Es sind 5'000 Leute in unserem Kanton, die sich in einem kommunalen Behördenamt engagieren, die Leistungen für ihre Bevölkerung erbringen, die sich auch dem aussetzen, dass man es nicht immer allen recht machen kann. Das ist nicht selbstverständlich und von dem Engagement lebt unser Milizsystem und das ist ein Dank wert.
6: Und doch ist es eine Arbeit, für die sich nicht überall auf Anhieb jemand finden lässt und darum teils auch Leute gewählt werden, die sich gar nicht zur Wahl aufstellen ließen. Zum Beispiel in der Zürcher Gemeinde Altikon, nördlich von Winterthur, wo niemand fürs Gemeindepräsidium kandidierte. Aber dann Roland Schenk von der SVP mit 99 Stimmen gewählt wurde. Wird in einem solchen Fall eine Person gewählt, gilt grundsätzlich der Amtszwang. Gegenüber dem Tagesanzeiger sagte der Gemeindepräsident widerwillen, also Roland Schenk, er müsse sich noch überlegen, wie er mit dieser Wahl umgehen solle und er müsse noch das Gespräch mit seinem Arbeitgeber suchen. Solche Fälle wie in Altikon werfen die Frage auf, ist das Schweizer Milizsystem, also dass Behördenmitglieder die Arbeit für die Gemeinde neben einem Hauptjob ausführen, ist dieses System also überholt? Auf diese Frage sagt Regierungsrätin Jacqueline Fehr.
8: Ich persönlich finde, es ist überhaupt nicht überholt. Es ist wirklich für uns ganz eine grosse Ressource, dass es Leute sind, zumindest aus der Bevölkerung heraus, die politische Verantwortung übernehmen, die Sicht der Politik sind, ansprechbar sind. Wenn man das vergleicht mit anderen Ländern, wo die Politik weit weg ist, wo man lokal nicht darüber entscheiden kann, ob jetzt das Schwimmbad saniert wird oder nicht, dass das irgendwo entschieden wird, Wenn man das sich vor Augen führt, dann sieht man, unser System hat einen riesen Vorteil und das Milizsystem ist das Herz davon.
6: Und doch könne man ein solches Milizamt, besonders auf Gemeindeebene, attraktiver machen, sagt die Regierungsrätin Jacqueline Fehr.
8: Ich glaube, es ist auch ein Appell an die Bevölkerung, wenn es nämlich darum geht, die Entschädigungen für Behördenmitglieder zu diskutieren an den Gemeindeversammlungen. Die Bevölkerung ist schon sehr knausrig. Die Ämter brauchen Zeit, die brauchen Wissen, Wille, auch den Mut für Entscheidungen. Es braucht auch den Mut, sich zu exponieren und kritisiert zu werden. Das sollte man nicht einfach gratis erwarten. Und da ist auch ein Appell an die Bevölkerung, faire Entschädigungen zu ermöglichen.
6: Und der Kanton versuche, so gut es gehe, den Gemeinden unter die Arme zu greifen. Zum Beispiel mit unterschiedlichen digitalen, aber auch analogen Plattformen, Treffen zwischen den Gemeinden, aber auch mit dem Kanton und eben mit so Anlässen wie heute, um die Gemeinden miteinander zu vernetzen. Die übrigens auch Stefan Kandelhardt als neuer Gemeinderat sehr gut finde.
7: Ich finde es auch sehr wertschätzend, dass man den neuen und bestehenden Gemeinderatsmitgliedern zum Legislaturstart eben eine Plattform gibt, um sich zu vernetzen. Und es ist eine total lockere Atmosphäre, alle per Du, alle freuen sich, tauschen sich aus. Man sieht sofort, ah, du bist aus der Nachbargemeinde, lass uns doch mal vernetzen. Also sollte auf jeden Fall so beibehalten werden und macht echt Spaß.
1: Stefan Kandelhardt, der neue und neu eingebürgerte Gemeinderat von Oberwenigen, in der Reportage von Can Kulacsigil. Das waren ausgewählte Themen aus dem Programm von SRF News. Am Mikrofon war Isabel Meissen.

0: Die Nachrichten von SRF um 2 mit Kevin Gehannes. Spanien kämpft gegen schwere Waldbrände in Andalusien. Es gibt Tote und Vermisste. Die Lage sei schwierig, sagt die Journalistin in Spanien. Dann bei einem Ferienflieger von Ryanair zerbricht in der Luft eine Fensterscheibe. Und Eishockey-Goalie Reto Berra tritt aus der Nazi zurück. Das Wetter, es bleibt meist sonnig mit 31 bis 34 Grad. Lokale Gewitter sind möglich. Im Süden von Spanien sind mindestens 11 Menschen ums Leben gekommen bei Waldbränden in Andalusien. Einige der Opfer seien in ausgebrannten Autos gefunden worden, sagen die Behörden. Die Brände wüten immer noch und es werden auch noch Menschen vermisst. Hunderte Einsatz- und Rettungskräfte seien derzeit im Einsatz, sagt Franca Welz, Spanien-Korrespondentin der ARD. Die Situation sei aber schwierig.
1: Probleme bleiben Wind, der die Flammen immer wieder anfacht. Und auch wenn bei Tageslicht Löschflugzeuge und Hubschrauber fliegen können, ist das Problem, dass die dann zwar Löschmaterialien abwerfen können, Teile des Wassers aber zum Beispiel schon verdunsten, bevor sie überhaupt ankamen, weil das natürlich auf extrem hohe Temperaturen trifft. Gleichzeitig sind Teile des vom Brand betroffenen Gebietes sehr schwer zugänglich. Es gibt zahlreiche Schluchten. Also zusammengefasst, es ist extrem kompliziert.
0: Sagt ARD-Korrespondentin Franca Welz zur Waldbrandsituation in Andalusien. Eine Maschine der Fluggesellschaft Ryanair musste kurz nach dem Start auf einer griechischen Insel wieder umdrehen, weil eine Fensterscheibe zerbrochen ist. Passagiere berichten von einer dramatischen Szene. Ein Mann sei teilweise aus dem kaputten Fenster gezogen worden. Andere Reisende hätten ihn aber festgehalten und zurück in die Kabine holen können. Beim Flugzeug handelt es sich um eine Boeing 737. Die Maschine war von Thessaloniki nach Memmingen in Bayern unterwegs. Der Flieger konnte sicher wieder am Startflughafen Thessaloniki landen. Der Passagier ist in ein Spital gebracht worden. Dass die britische Fluggesellschaft EasyJet verkauft werden soll, das war bekannt. Der Käufer jedoch hat nun überraschend gewechselt. Am Sonntag war noch die Rede vom US-Investor Castlelake. Nun aber meldet EasyJet, man habe einem Übernahmeangebot des US-Investors Apollo Global grundsätzlich zugestimmt. Apollo bietet rund 5,7 Milliarden Dollar und damit ein besseres Angebot. Wirtschaftsredaktorin Jasmin Gut sagt, was Apollo für Pläne mit EasyJet hat.
2: Laut Angaben von EasyJet will Apollo an der bisherigen Strategie der Airline festhalten. Gleichzeitig sprechen sie aber auch von einer Weiterentwicklung des Billigflugmodells, zum Beispiel durch eine größere Flugzeugflotte oder auch einen weiteren Ausbau von EasyJet Holiday, also dem Ferien- und Pauschalreisenangebot von EasyJet. Ganz unter Dach und Fach ist die Übernahme allerdings noch nicht. Bis Anfang August muss laut britischem Übernahmerecht Apollo ein verbindliches Angebot vorlegen.
0: Die britische Fluggesellschaft EasyJet beschäftigt in der Schweiz rund 1100 Personen. Sie fliegt Zürich, Basel und Genf an und hat im letzten Jahr fast 15 Millionen Passagiere ab diesen Flughäfen befördert. Zwei regionale Meldungen jetzt in Kürze. Für die Simplon-Region im Oberwallis warnen die Behörden vor starkem Rauch. Die Menschen in der Umgebung sollen die Fenster und Türen schließen. Der Rauch in der Simplon-Region kommt von einem Brand in Italien. Im südlichen Ossuala-Tal brennt seit dem 1. Juli ein Wald. Das Feuer hat sich in den letzten Tagen ausgebreitet. Ein Teil des Ossuala-Tals wurde evakuiert. Und bei der Aufarbeitung der Brandkatastrophe von Grand Montana verliert die Walliser Staatsanwaltschaft eine der drei zuständigen Staatsanwältinnen. Sie verlässt die Behörde auf eigenen Wunsch auf Ende Jahr. Sie tritt anderswo eine neue Stelle an. Die Opferfamilien und die Beschuldigten seien darüber informiert worden, heißt es von der Walliser Staatsanwaltschaft. Die Untersuchung zum Brand in der Bar Le Constellation werde ab sofort von den verbleibenden zwei Personen geleitet. Zum Sport. Eishockey-Goalie Reto Berra tritt aus der Schweizer Nationalmannschaft zurück. Der 39-Jährige schreibt, die Heimweltmeisterschaft dieses Jahr sei für ihn der perfekte Abschluss eines wunderbaren Kapitels gewesen. Berra war an 12 Weltmeisterschaften und 3 Olympischen Spielen dabei und hat 138 Länderspiele bestritten. Die Börsendaten von SIX. Der Swiss Market Index liegt im Moment bei 14.241 Punkten, plus 0,2%. Der Euro wird zu 92,25 Rappen gehandelt, den Dollar gibt es für 80,72 Rappen. Die Wetteraussichten. Heute und morgen bleibt es meist sonnig. Heute gibt es vor allem am Alpensüdhang lokale Hitzegewitter, morgen dann auch in den westlichen Bergen. Die Höchstwerte liegen jeweils bei 31 bis 34 Grad und im Norden, da weht die Bise. Das waren die Nachrichten von Radio SRF. Verantwortlich war Dominik Brand.
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5: Die Britin Gertrude Bell war eine der schillerndsten und einflussreichsten Frauen ihrer Zeit. Ein Roman rekonstruiert ihr Leben. Dann Hermann Bohlen gewinnt den wichtigsten Hörspielpreis im deutschsprachigen Raum. Und ein Zen-Meister wird 100 Jahre alt. Ein Porträt von David Steindl-Rast. Das sind unter anderem die Themen heute. Mein Name Enora Maurer. Übermorgen vor genau 100 Jahren, am 12. Juli 1926, verstarb eine der schillerndsten und einflussreichsten Frauen ihrer Zeit, die Britin Gertrude Bell.
6: Sie hat so viel gemacht, es ist unglaublich. Sie war Archäologin, sie war Spionin, sie hat den modernen Irak gegründet, sie war eine der ersten Frauen, die in Oxford studiert hatte und so weiter und so weiter. Also eine solche Figur war perfekt für eine Romanfigur.
5: Das sagt der französische Schriftsteller Olivier Ghez über Gertrude Bell. Die Diplomatin und Weltreisende ist heute nur wenig bekannt, doch sie war entscheidend für die Neuordnung der Staatenwelt im Nahen Osten nach dem Ersten Weltkrieg, die bis heute in der Krisenregion Nahost nachwirkt. Olivier Ghez rekonstruiert das außergewöhnliche Leben der Gertrude Bell in seinem neuen Roman mit dem Titel «Die Welt in ihren Händen». Literaturredaktor Felix Münger hat es gelesen.
7: Der Roman spielt zur Zeit des Ersten Weltkriegs in Mesopotamien, dem heutigen Irak. Das Gebiet ist bis 1914 Teil des Osmanischen Reichs. Dann marschieren britische Truppen ein. 1921 wird der Irak zum Königreich, bleibt aber abhängig vom britischen Imperium. Bei diesen Umwälzungen dabei ist die Britin Gertrude Bell, von welcher der Bestsellerautor Olivier Ghez erzählt. Sie wird 1868 geboren, studiert als eine der wenigen Frauen an der Elite-Universität Oxford, beherrscht Persisch und Arabisch, wird Mitarbeiterin des britischen Geheimdienstes in Bagdad. Sie verschafft sich Einfluss auch bei der Gründung des Königreichs Irak. Der erste irakische König, Faisal mit Namen, ist das Resultat ihres Strippenziehens im Hintergrund. Um all dies zu verstehen, habe er über Jahre recherchiert, erklärt Olivier Ghez.
6: Zuerst gab es Korrespondenz von Gertrude Bell, auch die Fotos, sie hat tausende von Fotos genommen, dann ein paar Biografien über Bell und viele, viele, viele Literatur. Literatur, damit ich die Psychologie der Zeit, die Psychologie der Frauen der Zeit verstehen könnte.
7: Olivier Ghez schildert die damaligen Zeitumstände, plastisch und nie papieren. Zudem entwirft er ein glaubwürdiges Porträt dieser Figur, die so gar nicht ins Frauenbild des viktorianischen Zeitalters passt. Sie heiratet nicht und bekommt keine Kinder, und sie steht als Frau in entscheidenden Momenten an den Scharnieren der Weltgeschichte. Etwas vom Stärksten sind die atmosphärisch dichten Schilderungen des Alltags der Diplomatin Bell, etwa wenn sie auf dem Rücken eines Kamels durch die Wüste reitet.
8: Die Landschaften wurden immer karger, als sich Gertrude und ihre Männer 10 Tage später nach Osten wandten. Sie erreichten eine hochgelegene Steppe. Der Ausblick war nicht ganz so spektakulär, aber die trockene Luft ein wahrer Jungbrunnen und das Kobaltblau der Nächte dafür geschaffen, die Milchstraße zu beobachten.
7: Olivier Guess benennt auch die problematischen Seiten seiner Figur, etwa ihre prüde Körperfeindlichkeit oder dass sie als Frau hin und her gerissen ist. Als Frau geht sie zwar persönlich unbeirrbar ihren Weg, profiliert sich aber gleichzeitig als Gegnerin des Frauenwahlrechts und erweist sich dadurch als durchschnittliches Kind ihrer Zeit. In seinem Buch halte er sich eng an die Fakten, sagt der Autor.
6: Die große Geschichte der Figuren, auch das Privatleben, es ist wie Fiktion geschrieben, aber das ist keine Fiktion.
7: Auf diese Weise macht der Tatsachenroman diese ungewöhnliche Frauengestalt unterhaltsam fassbar und er ruft jene entscheidende historische Weichenstellung in Erinnerung, die bis heute die Welt prägt. Im Ersten Weltkrieg setzte sich die Weltmacht Großbritannien in der Region fest, die wegen ihrer Rohstoffe wie Erdöl entscheidend war und ist für die globale Wirtschaft. Die Europäer zogen Grenzen von neuen Staaten wie dem Irak und ignorierten dabei nur zu oft die Gegebenheiten vor Ort. Etwa, dass es im neuen Staat Konflikte geben könnte zwischen verschiedenen Volksgruppen wie Schiiten, Sunniten oder Kurden. Von dieser Kurzsichtigkeit nicht ausgenommen war auch Gertrude Bell. Ihr Vermächtnis, auch dies zeigt der Roman, ist ambivalent.
5: Der Roman »Die Welt in ihren Händen« von Olivier Guez ist in der Übersetzung von Nicolas Denis erschienen im Verlag Kiepenheuer und Wietsch. Damit zu einem Mann, der ganze Welten baut, im eigenen Studio. Hermann Bohlen. Er schreibt, spricht, inszeniert, montiert und oft spielt er gleich selbst die Hauptrolle. Hermann Bohlen ist einer der eigenwilligsten Hörspielmacher im deutschsprachigen Raum. Jetzt hat er den Günter Eich-Preis bekommen, den wichtigsten Preis für ein Hörspiel-Lebenswerk. Er wird alle 2 Jahre vergeben und ist mit 10.000 Euro dotiert. SRF-Hörspielredaktor Marc Ginzler war bei der Preisverleihung in Leipzig dabei und hat mit Jodok Hess darüber gesprochen, über den Preis und darüber, was Hermann Bohlen so besonders macht.
9: Hermann Bohlens Hörspiele, die haben einen ganz eigenen Sound, so den sogenannten Bohlen-Sound. Den erkennt man sofort, der ist skurril, ironisch, witzig und intelligent. Bohlen schaut auf die Gesellschaft so meist so vom Rand her, so aus einer Außenseiterposition. Ein sympathischer Loser steht meist im Mittelpunkt seiner Stücke. Er ist so ein bisschen wie so ein Hofnarr. Oder Perspektiven werden umgekehrt in seinen Hörspielen. Zum Beispiel in dem Stück Schweineheinz gibt es sprechende und denkende Schweine, die uns Menschen kopfschüttelnd beobachten und sich über uns und unser Gewimmel lustig machen. Und Bohlen macht seit 30 Jahren macht er Hörspiele und er ist einer von ganz wenigen, die lange nur vom reinen Hörspielmachen leben konnten. Und er macht eben, wie gesagt, alles selbst. Er schreibt, inszeniert mit Schauspielern und Laien. Er spielt oft auch selbst die Hauptrolle. Und jetzt seit Neuestem macht er auch noch die Musik dazu. Also er ist wie so ein Gesamtkunstwerk. Und deshalb hat er diesen Lebenswerkpreis aus meiner Sicht absolut verdient.
10: Eben diesen Günter Eich-Preis. Was für ein Preis ist denn das?
9: Der Günter Eich-Preis ist der wichtigste Preis im deutschsprachigen Hörspiel für ein Lebenswerk eben. Leider ist er auch der einzige dieser Art.
10: Also er ist der wichtigste, oder?
9: Ja, genau. Ja, man kann sagen, es ist sowas wie der Büchnerpreis für die Literatur. Das ist der Günter Eich-Preis im Hörspiel. Und benannt ist er eben nach Günter Eich, klar. Eich hat in den 50er und 60er Jahren das Hörspiel im deutschsprachigen Raum stark geprägt. Er hat das Hörspiel nach dem Krieg quasi fast im Alleingang neu erfunden und künstlerisch auf ein neues Niveau gebracht. Sein bekanntestes Stück heißt Träume, das kennt man bestimmt, das lief auch schon oft bei uns. Und es wurde auch immer wieder und wird auch immer noch wieder mehrfach neu inszeniert über die Jahrzehnte.
10: Und dieser Günter Eich-Preisträger Hermann Bohlen, der findet jetzt statt bei uns, bei SRF. Welche Rolle spielte denn SRF jetzt bei dieser Vergabe?
9: Also wir, unsere Redaktion, haben Bohlen dieses Jahr der Jury vorgeschlagen. Das läuft so, alle deutschsprachigen Sender, ARD, ORF, SRF, können so einen Audiokünstler vorschlagen für diesen Preis, aber eben auch so Literaturakademien und Theaterverbände und Ähnliches. Und wir vom SRF-Hörspiel haben eben ihn nominiert und die dreiköpfige unabhängige Fachjury hat sich dann tatsächlich für Hermann Bohlen entschieden, aus etwa 20 Vorgeschlagenen. Und das war das erste Mal auch, dass ein SRF-Vorschlag angenommen und gekrönt wurde.
10: Und jetzt wiederholt eben SRF, was ist mal anders, mehrere Bohlen-Hörspiele, vielleicht noch kurz, welche sind denn das?
9: Zum Beispiel lief jetzt gerade am Samstag das Stück, sein Debütstück aus dem Jahr 1996, das ist ein mittlerweile moderner Klassiker, das heißt Prozedur 770. Das Stück ist ein sogenanntes Mockumentary, also eine Art inszenierte Reportage mit hergestellten O-Tönen. Hauptfiguren in dem Stück sind Menschen, die immer mehr werden und die einfach nur in der Stadt rumstehen und schweigen. Also sie sagen einfach nichts und sie tun aber auch nichts.
10: Das ist ein crazy für ein Hörspiel, oder?
9: Ja, für ein Hörspiel ist es eine ziemlich verrückte Idee, stumme Hauptfiguren. Aber genau daraus zieht dann der Bohlen die Spannung. Er lässt die anderen reden, die vermeintlich normalen, also Passanten, die Polizei, Behörden, Wissenschaftlerinnen, und zeigt, wie sie auf die Stummen reagieren. Und so zeigt das Stück satirisch, wie eine Gesellschaft auf etwas Fremdes reagiert. Erst kommen Vorurteile, dann Angst, dann Wut und aggressive Übergriffe.
10: Und am Samstag bei uns zu hören ist dann das Stück Lebensabend in Übersee.
9: Genau, das ist so eine Dystopie, aber eine sehr komische am Ende. Bohlen erzählt von einer Zukunft, in der der Staat seine Rentnerinnen und Rentner nicht mehr finanzieren kann oder will. Also wer nicht reich ist, muss auswandern, wird quasi ausgeschafft. Rentnerinnen und Rentner landen dann in Altersdomizilen, zum Beispiel in Polen oder in der chinesischen Provinz. Und verwaltet werden diese Heime von einem indischen Callcenter aus. Und die Pflege übernehmen Roboter. Das klingt jetzt erstmal alles ziemlich düster.
10: Wollte ich gerade sagen, ja.
9: Aber bei Bohlen kippt es dann so ins Absurde und Lebensbejahende. Seine Figuren, die geben nicht auf oder dämmern so vor sich hin. Sie fangen in der Fremde ein neues Leben an. Mit Spaß, Solidarität und Witz. Sehr schräg.
5: 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Und damit zu weiteren Preisen. Die Stiftung Robert Walser in Biel hat ihre Literaturpreise verliehen für Erstlingswerke. Und zwar je einen für Deutsch und einen für französischsprachige Literatur. Beide sind mit jeweils 20.000 Franken dotiert. Die junge deutsche Schriftstellerin Muri Darida hat den deutschsprachigen Preis bekommen für ihren Roman King Cobra. Der Preis fürs französischsprachige Buch geht an den Berner Jonas Solberger für Viens Elie. Darin erzählt er eine poetische Geschichte über einen jungen Menschen auf der Suche nach Identität. Irgendwo zwischen Fabel, Märchen und Realität.
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5: Er ist einer der bekanntesten spirituellen Lehrer der Gegenwart. Der österreichisch-amerikanische Benediktinermönch und Zen-Meister David Steindl-Rast. Der gebürtige Wiener gilt als Brückenbauer zwischen den Religionen, ist promovierter Psychologe und hat lange in Klöstern in den USA gelebt, immer wieder auch als Einsiedler. Am Sonntag feiert David Steindl-Rast seinen 100. Geburtstag. Igor Basic.
11: Es ist nicht die Freude, die uns dankbar macht, sondern die Dankbarkeit, die uns freudvoll macht. Dieses Zitat von David Steindl-Rast steht sinnbildlich für sein Kernthema, die Dankbarkeit. In einem Interview mit SRF Sternstunden vor 2 Jahren führt er diesen Gedanken aus.
12: Wir kennen alle irgendjemanden, der alles hat, was er braucht und todunglücklich ist. Und das sind immer die undankbaren Menschen. Und wir kennen auch Menschen, die wirklich leiden und schwieriges Leben haben und strahlen vor Freude. Und dann fragen wir uns, warum? Dankbar, sie sind dankbar.
11: David Steindl-Rast wird am 12. Juli 1926 in Wien geboren und wächst mit seiner Mutter und 2 jüngeren Brüdern in einer kleinen Gemeinde in Niederösterreich auf. 1944 wird er mit nur 18 Jahren zur Wehrmacht eingezogen und die Allgegenwärtigkeit von Leid und Tod während des Zweiten Weltkriegs prägen ihn zeitlebens. In der Nachkriegszeit findet er mit anderen Überlebenden einen ganz eigenen Umgang mit dem Erlebten.
12: Wir waren sehr, sehr glücklich. Trotz Krieg. Ich habe mehr Freunde gehabt, die schon im Krieg umgekommen sind, als noch gelebt haben. Trotzdem war es wirklich eine freudige Jugend. Und damals, in dieser Zeit, habe ich mich gefragt, warum? Und da ist mir die Antwort klar geworden, weil wir den Tod ständig vor Augen gehabt haben.
11: Den unberechenbaren Tod täglich vor Augen haben. So lautet der Satz in der Benediktsregel, einem alten Klosterregelwerk aus der Spätantike. Als David Steindl-Rast diesen Satz in der Nachkriegszeit liest, hat er sein religiöses Schlüsselerlebnis. Er entschließt sich, Benediktinermönch zu werden. Dieser Berufung, wie er es nennt, folgt er aber nicht sofort. An der Universität Wien studiert er zunächst Kunst, Psychologie und Anthropologie und erst 1953, als er seiner emigrierten Familie in die USA folgt, tritt er ins Benediktinerkloster Mount Xavier im Bundesstaat New York ein. In der Folgezeit widmet er sich vermehrt auch dem Buddhismus und verinnerlicht die Zen-Meditation. Seine Vorträge auf der ganzen Welt machen ihn schließlich weltberühmt. Er spricht mit der US-amerikanischen Talkmasterin Oprah Winfrey und hält etwa einen TED-Talk, der millionenfach angeschaut wird. Im Sternstunden-Interview vor 2 Jahren sagt der damals 98-jährige David Steindl-Rast:
12: Jeder Tag in meinem Alter ist ein Geschenk. Man wundert sich, dass man noch einmal aufwacht. Aber jeder Tag vermehrt das Vertrauen ins Leben. Denn es zeigt immer wieder, dass wenn etwas schief geht, das Leben damit plant, uns noch etwas Besseres zu geben und noch etwas Besseres.
11: Dankbarkeit, Lebensvertrauen, das Glück im Augenblick finden. Offenbar sind das gute Voraussetzungen, um zufrieden 100 Jahre alt zu werden. Am Ende des Interviews verrät David Steindl-Rast noch seinen ganz persönlichen Trick.
12: Das Einzige, worauf es ankommt, ist, liebenswürdig zueinander zu sein und einander Freude zu machen. Jeden Tag, wenn ich die Augen aufschlage, bete ich, dass ich Gelegenheit haben könnte, jemandem Freude zu machen. Das ist schon das Wichtigste.
5: Sagt der Benediktinermönch und Zen-Meister David Steindl-Rast, der am Sonntag seinen 100. Geburtstag feiert. Aus diesem Anlass zeigt SRF die Wiederholung der Sternstundensendung von vor 2 Jahren. Da spricht David Steindl-Rast mit Oliver Röhrlin über die Suche nach dem richtigen Lebensweg. Diesen Sonntag um 10 Uhr am Morgen im Fernsehen auf SRF 1. Und das war's für den Moment aus Kultur und Gesellschaft. Mein Name Enora Maurer.
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16: Es ist ein eher ungewöhnlicher Kandidat, der in Großbritannien gerade in die Politik will. Count Binface, übersetzt heißt das Graf Abfallkübelgesicht, steigt ins Rennen gegen Nigel Farage. Farage, der Chef der rechtspopulistischen Partei Reform UK, ist gerade von seinem Amt als Abgeordneter zurückgetreten und kandidiert sofort wieder für seine eigene Nachwahl. Er will seine Position damit besser absichern, quasi durchs Volk, denn es läuft eine Untersuchung, die ihn betrifft. Dabei geht es um Spendengelder. Anders als gewünscht kann sich Farage in der Nachwahl nun eben nicht mit etablierten Politikerinnen und Politikern messen, sondern nur mit einem Abfallkübel. Count Binface ist sein einziger Herausforderer. Wer ist Count Binface und wofür steht er? Das wollte Salvador Atasoy von Auslandredaktorin Fiona Endres wissen.
17: Count Binface, das ist ein Künstlername des Komikers John Harvey. Es bedeutet eben frei übersetzt Graf Mülltonnengesicht und das kommt daher, dass er stets nur mit seiner Verkleidung einer riesigen Mülltonne, die an eine Ritterrüstung erinnert, auftritt. Er ist seit rund 10 Jahren in der britischen Politik unterwegs und kandidiert immer wieder für solche Positionen, die eben viel Medienaufmerksamkeit bekommen und eben jetzt auch gegen Nigel Farage bei dieser Nachwahl.
18: Hat er denn überhaupt eine klare politische Agenda oder ist das nur Müll?
17: Nein, er hat keine klare politische Agenda. Es sind auch immer wieder andere Positionen. Es sind teilweise auch Provokationen oder eben auch Sinnlosigkeiten, wie zum Beispiel die Forderung, Modelleisenbahnen zu verstaatlichen oder dass laute Snacks, also solche, die beim Essen knacken, aus Theater verbannt werden sollen. Seine Ideen sind dabei durchaus kreativ. So hat er sich auch schon eingesetzt für freies Parkieren an jenen Orten in London, wo auf dem Monopoly-Brettspiel das Frei-Parkieren-Feld liegt. Aber er bringt auch seriöse Themen mit und setzt sich für soziale Gerechtigkeit ein oder auch für Umweltschutz.
18: Sie haben es erwähnt, er stellt sich schon seit Jahren immer wieder zur Wahl für alle möglichen Ämter in Großbritannien. Jetzt gegen Nigel Farage. Warum?
17: Ja, mit seinen Aktionen will Count Binface allgemein die Wahlbeteiligung erhöhen. Er möchte Leute motivieren, wählen zu gehen. Das hat durchaus auch eine taktische Bedeutung, denn er stellt sich auch zur Verfügung als alternative Figur für alle Protestwähler, die das Vertrauen in die etablierten Parteien verloren haben, sozusagen, damit sie auch eine Alternative haben. Und genau diese Gruppe will ja auch Nigel Farage mit seiner Partei Reform UK erreichen. Count Binface tritt wohl dieses Mal auch an, weil die großen Parteien alle verkündet haben, dass sie keinen Kandidaten stellen werden in Clacton, nämlich weil sie bei Farages Plan nicht mitmachen wollen.
18: Eben, Sie tönen es an, Farage hat ja einen Plan. Was bedeutet das jetzt für ihn?
17: Sein Plan, also das sagen zumindest seine Kritiker, das ist, mit dem Rücktritt ein Ablenkungsmanöver zu starten, nämlich um die Aufmerksamkeit von der Spendenaffäre wegzunehmen. Da geht es um 2 Beiträge in Millionenhöhe, die er erhalten hat, ohne sie zu deklarieren oder nicht richtig deklariert hat. Und das wird aktuell auch untersucht. Farage will den Spieß nun umdrehen und er möchte die Situation politisch für sich nutzen. Er verknüpft die Untersuchung auch mit seinem Rücktritt bzw. mit der Nachwahl. Farage sagte so zum Beispiel, nicht die Behörden oder Journalisten sollen entscheiden dürfen, ob er etwas falsch gemacht habe, sondern die Bevölkerung, und zwar indem sie ihn wiederwählt oder eben nicht. Diese Nachwahl, so sagt Farage, sei die Chance, Zitat, dem Establishment den Stinkefinger zu zeigen. Weil nun das Establishment aber nicht mehr mitmacht und nur eine Mülltonne, geht dieser Plan natürlich nicht mehr auf.
18: Also Count Binface stellt da zur Wahl, ist das jetzt alles nur Satire oder sagt das eben auch ein bisschen etwas über die Politiklandschaft aus in Großbritannien?
17: Man kann sicher sagen, dass Humor in der britischen Politik einen viel höheren Stellenwert hat als zum Beispiel bei uns in der Schweiz. So ist es auch gang und gäbe, dass im Parlament ranghohe Politiker Witze reißen oder sich gegenseitig verspotten. Das Ganze kann man aber natürlich auch kritisch sehen, denn es lenkt auch ab von politischen Inhalten. Und das wären wichtige Inhalte in diesem Land, wo man auch politische Lösungen finden müsste, zum Beispiel die Beziehungen zur EU, wo ja gerade Farage mit dem Brexit auch mitgemischt hat, oder auch die stotternde Wirtschaft.
18: Und Ihre persönliche Einschätzung, hat Binface eine Chance gegen Farage?
17: Bisher ist seine Erfolgsquote in politischen Wahlen nicht sehr hoch. Er erhält zwar jedes Mal ein paar Stimmen, doch es wäre wirklich eine Sensation, wenn er eines Tages noch einen Sitz gewinnen würde. Interessant ist dieses Mal sicher, dass sich die anderen Parteien zurückgezogen haben. Falls sich jetzt also die Gegner Farages vereinen und gemeinsam für Graf Mülltonnengesicht wählen, dann könnte er doch einige Stimmen bekommen. Klar ist aber, wenn er gewählt würde, dann hätte er ein großes Problem, denn als Abgeordneter im Parlament in London, da gibt es strenge Kleidungsvorschriften, unter anderem ein Vermummungsverbot. Das heißt, Count Binface müsste dann seine Mülltonne vielleicht sogar entfernen und sein Gesicht zeigen, falls er im Parlament einsitzen wollte.
16: Sagt SRF Auslandredaktorin Fiona Endres.
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0: Die Nachrichten von SRF um 14.30 Uhr mit Lara Christen. Wir beginnen im Süden von Spanien. Bei Waldbränden in Andalusien sind mindestens 12 Menschen ums Leben gekommen. Einige der Opfer seien in ausgebrannten Autos gefunden worden, sagen die Behörden. Die Brände wüten immer noch und es werden auch noch 23 Menschen vermisst. Hunderte Einsatz- und Rettungskräfte seien derzeit im Einsatz, sagt Franka Welz, Spanien-Korrespondentin der ARD. Die Situation sei aber schwierig.
1: Probleme bleiben Wind, der die Flammen immer wieder anfacht. Und auch wenn bei Tageslicht Löschflugzeuge und Hubschrauber fliegen können, ist das Problem, dass die dann zwar Löschmaterialien abwerfen können, Teile des Wassers aber zum Beispiel schon verdunsten, bevor sie überhaupt ankamen, weil das natürlich auf extrem hohe Temperaturen trifft. Gleichzeitig sind Teile des vom Brand betroffenen Gebietes sehr schwer zugänglich. Es gibt zahlreiche Schluchten. Also zusammengefasst, es ist extrem kompliziert.
0: Sagt ARD-Korrespondentin Franka Welz zur Waldbrandsituation in Andalusien. Zwei regionale Meldungen in Kürze. Für die Simplon-Region im Oberwallis warnen die Behörden vor starkem Rauch. Die Menschen in der Umgebung sollen die Fenster und Türen schließen. Der Rauch in der Simplon-Region kommt von einem Brand in Italien. Im südlichen Ossolatal brennt seit dem 1. Juli ein Wald. Das Feuer hat sich in den letzten Tagen ausgebreitet. Ein Teil des Ossolatals wurde evakuiert. Und bei der Aufarbeitung der Brandkatastrophe in Crans-Montana verliert die Walliser Staatsanwaltschaft eine der drei zuständigen Staatsanwältinnen. Sie verlässt die Behörde auf Ende Jahr. Sie tritt anderswo eine neue Stelle an. Die Opferfamilien und die Beschuldigten seien darüber informiert worden, heißt es von der Walliser Staatsanwaltschaft. Die Untersuchung zum Brand in der Bar Le Constellation werde ab sofort von den verbleibenden zwei Personen geleitet. Eishockey-Goalie Reto Berra tritt aus der Schweizer Nationalmannschaft zurück. Der 39-Jährige schreibt, die Heimweltmeisterschaft dieses Jahr sei für ihn der perfekte Abschluss eines wunderbaren Kapitels gewesen. Berra war an 12 Weltmeisterschaften und 3 Olympischen Spielen dabei und hat 138 Länderspiele bestritten. Die Börsendaten von SIX, der Swiss Market Index, liegt im Moment bei 14.268 Punkten plus 0,4%. Der Euro wird zu 92,23 Rappen gehandelt und der Dollar zu 80,69 Rappen. Und das Wetter? Heute und morgen scheint meist die Sonne. Vor allem im Wallis gibt es nachmittags lokale Hitzegewitter. Die Höchstwerte liegen mit Biese jeweils bei 31 bis 34 Grad. Das waren Nachrichten von Radio SRF. Verantwortlich Dominik Brandt.
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3: Irgendwie scheinen sie ja so ein bisschen gestrig zu sein. Klöster. Und doch, wenn man beispielsweise Nonnen auf der Straße begegnet, hat das irgendwie was Besonderes. Doch Fakt ist, es gibt immer weniger von ihnen, den Nonnen. Das erleben auch die Baldecker-Schwestern. Noch in den 60ern gab es von ihnen über 1000, heute sind es noch 140. Über das leise Ende einer Ära, jetzt die Sendung Perspektiven, die wir für das Sommerprogramm von SRF 4 News nochmals aufbereitet haben. Durch die Sendung führt sie mein Kollege Norbert Bischofberger.
4: Jeden Tag beten die Schwestern im Kloster Baldeck zu den Gebetszeiten und im Gottesdienst seit bald 200 Jahren. Und sie arbeiten, unermüdlich. Entstanden ist ein ganzes Universum an Institutionen, Betrieben und Schulen. Schwester Nadja Bühlmann leitet heute das Kloster Baldeck im Kanton Luzern. Die größte Leistung ihrer Gemeinschaft ist für sie ganz klar.
5: Ich denke schon, die Frauenbildung, damit hat es begonnen. Und die Förderung der Frauen oder auch eben die Ordensfrauen selber, die Selbstständigkeiten, die Unabhängigkeiten, die sie hatten, im Rahmen der Gemeinschaft Aufgaben übernommen, nicht sich selber profilieren, sondern wirklich für die anderen da sein, für jene, die es brauchen.
4: Die Klöster haben seit dem frühen Mittelalter die Kultur in unseren Breitengraden maßgeblich mitgeprägt und im 19. und 20. Jahrhundert zum Aufbau der modernen Gesellschaft beigetragen, sagt Historiker Markus Ries.
6: Mitte des 19. Jahrhunderts bis ungefähr Mitte des 20. Jahrhunderts war der Staat vor allem im Bereich Bildung und Sozialbetreuung, Krankenpflege und so weiter bei weitem noch nicht so entwickelt, wie es heute der Fall ist. Und in diese Lücke sind diese Kongregationsschwestern gesprungen und haben sie ausgefüllt im Sinne von Pioniertaten.
4: Dies ist ein bisher wenig beachtetes Kapitel der Klostergeschichte. Wie ist es zu dieser Pionierleistung gekommen? Aus welchen Gründen sind Frauen früher in ein Kloster eingetreten? Und wie führen Ordensfrauen dieses klösterliche Erbe heute in die Zukunft? Diesen Fragen geht diese Ausgabe von Perspektiven nach. Im Kloster Baldeck treffe ich Schwester Nadja Bühlmann. Sie führt mich durch lange Gänge, viel Stein und Beton überall und gleichzeitig eine warme Atmosphäre.
7: Grüezi, Schwester.
8: Rolanda, das ist der Herr Bischof Berger.
9: Grüezi, Herr Bischof
7: Berger. Grüezi, Schwester.
9: Willkommen, schön.
7: Gibt es bei euch einen Kaffee?
8: Natürlich. Gut.
4: Eine Kaffeemaschine mit Touchscreen, da bleibt kein Wunsch offen. Schwester Rolanda ist die Barista des Klosters.
7: Es ist eine hochkomplexe Maschine, die ihr hier habt.
10: Ja, und sie läuft gut, wird viel benutzt, ist tipptopp.
7: Ist das wie ein altes Restaurant für die Schwestern oder wie funktioniert das da?
10: Da hinten sind die Schwestern, einmal kommen zum Zvieri und da können sie Gäste einladen.
7: Ah, verstehe. Das ist wie ein Art öffentlicher Raum vom Kloster.
10: Ja, einfach für die Schwestern.
7: Sie sind auch schon länger da im Kloster?
10: Ja, über 50 Jahre, bald 60.
7: Und was sind Ihre Aufgaben so gewesen?
10: Ja, ich war eigentlich immer so im Service gewesen, Speissaal, in der Oberweit und in Amden 25 Jahre und jetzt 11 Jahre da.
7: Und da ist es jetzt ein bisschen ruhiger mit den Schwestern?
10: Ist ein bisschen ruhiger, ja, anders. Ja.
7: Aber man nimmt es, wie es kommt im Leben, oder wie machen Sie es?
10: Ja, es ist am besten.
4: Amden und Oberweit, das sind, oder besser gesagt waren, eine Art Filialen des Klosters Baldeck. Erholungsheime oder Kurhotels für die Schwestern und für Gäste. Um im Bild zu bleiben,

0: Die Schwestern konnten sich in Schulen, Spitälern und Pflegeheimen engagieren, weil Baldeck als Kongregation gegründet wurde. Ein Verbund von kleineren Gemeinschaften. Im Gegensatz zu einem geschlossenen Kloster. Nadja Bühlmann.
1: Also wir sind ein sogenannter tätiger Orden, eine Kongregation, die auch außerhalb des eigentlichen Klosters arbeitet. Und das andere, das sind dann eben die Mönche oder Nonnen. Die konzentrieren sich vor allem aufs Gebetsleben in ihrem Kloster und nehmen normalerweise auch nicht Tätigkeiten außerhalb des Klosters wahr.
0: Aber das war eigentlich der springende Punkt, warum die Schwestern hier im 19. Jahrhundert so tätig werden konnten, oder?
1: Genau, das ist auch die Frage, wie man sich so einen Orden aussucht, wenn man eintreten will. Oder möchte man sich einfach wirklich zurückziehen oder möchte man aktiv bleiben, indem sie also tätig für andere.
0: Weiter geht's durch die Gänge des Klosters Baldeck in ein Besprechungszimmer. Das Kloster hat der renommierte Architekt Marcel Breuer, ein Vertreter des Bauhaus, in den 1970er Jahren gebaut. Zu seinem Klosterbau finden Sie weitere Informationen, Fotos und eine Ausgabe von Kontext mit dem Titel Beten zwischen Sichtbeton unter srf.ch.

0: Schwester Nadja Bühlmann, die Anrede Schwester kommt mir einfacher über die Lippen als Generaloberin der Baldecker-Schwestern. Wie geht es Ihnen mit diesem Titel Generaloberin?
1: Ja, auch nicht so gut. Also ich bin froh, wenn er nicht erwähnt wird. Ich bin eine Schwester wie alle anderen. Das ist einfach der offizielle rechtliche Titel, den es gibt, aber den nutze ich möglichst nicht.
0: Die Baldecker-Schwestern sind ja eine franziskanische Gemeinschaft. Heute gibt es etwa 140 Baldecker-Schwestern. Wie haben Sie denn die Gemeinschaft bei Ihrem Eintritt erlebt?
1: Ja, da waren es noch über 800 Schwestern. Und wir hatten in der Schweiz selber mehr als 50 Außenstationen, was wir jetzt ja nicht mehr haben. Also eine Ferienstation im Flüeli-Ranft. Aber ansonsten sind eigentlich alle Baldecker-Schwestern im Mutterhaus, also auf dem Areal, Pflegeheim, Mutterhaus, Klosterherberge.
0: Mutterhaus heißt das zentrale Klostergebäude und Frau Mutter nennt sich Nadja Bühlmann. Das gefällt ihr besser als Generaloberin. Und so wollte es eigentlich auch der heilige Franz von Assisi. Vor 800 Jahren ist er gestorben. Franziskus hat in Assisi auf den Reichtum seines Elternhauses verzichtet und als Bettelmönch gelebt. Er hat die Natur besungen und sie für arme und kranke Menschen eingesetzt. Frauen und Männer sind nach seinem Tod scharenweise in seinen neu gegründeten Orden eingetreten. Der heilige Franz von Assisi steht auch bei Nadja Bühlmann am Anfang ihrer Berufungsgeschichte.
1: Ich habe mal in der 4. Klasse einen Film von Franz von Assisi gesehen, im Religionsunterricht. Und dann habe ich gedacht, so einen Beruf möchte ich mal haben. Ich möchte mal für die anderen arbeiten und für die Natur schauen, wie Tiere und Menschen. Und naja, das ging dann wieder ein bisschen vergessen. In der 6. Klasse vor der Berufswahl haben wir ausgerechnet den gleichen Film nochmals gesehen. Und dann habe ich gedacht, doch, das packe ich jetzt, oder?
0: Das Franziskanische hat Nadja Bühlmann nicht mehr losgelassen. Im Kloster hat sie Jura studiert mit Schwerpunkt Kirchenrecht. Vor 3 Jahren hat sie die Leitung der Baldecker-Schwestern übernommen. Davor gehörte sie während 12 Jahren der Generalleitung an. Die Geschichte des Klosters Baldeck geht zurück ins Jahr 1830. Den Anfang haben 7 leibliche Schwestern gemacht.
1: Die 7 Schwestern Hartmann von Hohenrhein, die wurden von einem Kaplan angefragt. Die waren ledig, ob sie nicht etwas Gescheites tun könnten. Und sie wurden dann beauftragt, hier im Schloss Baldeck, das stand damals leer, einzuziehen und etwas zu tun für die arme Bevölkerung hier. Sie haben mit der Schulbildung begonnen. Damals durften Mädchen überhaupt noch nicht in die Schule. Und Buben aus armen Verhältnissen auch nicht. Sie haben also diese Lesen und Schreiben gelernt, so hat es begonnen. Und je nachdem immer wieder auch sich gefragt, was wir heute noch tun, was sind die Zeichen der Zeit, also wo sollten wir uns einsetzen. Im Laufe der Zeit gab es natürlich auch

0: die beiden Weltkriege. Damit hat es begonnen, dass die Schwestern für die Krankenpflege sich engagiert haben und später andere Formen von Bildung gemacht, eben mit Bildungshäusern. Es war immer schon so ein Anliegen, wirklich für die Bildung tätig zu sein. Damals hat es der Staat noch nicht gemacht und unsere Schwestern haben immer versucht, das zu machen, was noch nötig ist. Das Schöne ist, dass heute diese Aufgaben vom Staat natürlich übernommen sind.
1: Das heißt, wenn wir hier in der Region ins Bildungswesen schauen, kann man sagen, die Schwestern haben Pionierarbeit geleistet. Mit der Zeit hat aber auch der Staat dann diese Aufgabe übernommen. Wie war die Wirkung dieser Arbeit der Schwestern hier in der Zentralschweiz?
0: Also ich denke, es war eine wertvolle Aufgabe, die sie ausgeübt haben. Die Wirkung sicher groß, denn ich denke, bis heute die Verbindung mit ehemaligen Schülern, Schülerinnen, das wirkt nach. Oder wir hören oft, wir möchten jemanden, der die Schule bei euch gemacht hat, habe ich auch wirklich schon mitbekommen. Da weiß man, das war eine gute Ausbildung, das wird geschätzt. Ja, ich denke, meine Vorfahrinnen haben das sehr gut gemacht.
1: Da ist wie eine Art Netzwerk entstanden.
0: Ja, auf jeden Fall, ja. Die Frauenbildung, die war immer schon aktuell. Es hat dann auch Politikerinnen daraus gegeben. Also man konnte irgendwie sich weiter vernetzen, in andere Gebiete hinein auch. Ich denke, das war eine Pionierarbeit, die sehr wertvoll war.
1: Das ist interessant, dass Sie gar nicht so mit viel Nostalgie auf die Geschichte zurückschauen, dass Sie eigentlich recht entspannt sagen, der Staat, der Kanton, die Kantone haben diese Aufgaben nun übernommen.
0: Ich finde es einfach schön, was daraus geworden ist, oder? Und das ist vielleicht auch typisches franziskanisches Merkmal. Also wir setzen uns ein, verantwortungsbewusst. Wir versuchen, einfach zu leben, einfachen Lebensstil, vor allem zufrieden zu sein. Und wir machen es ja nicht für uns. Wir möchten einen Beitrag leisten, dort uns einsetzen, wo es nötig ist und wo wir die Möglichkeiten oder eben auch die Fähigkeiten haben.
1: Sie haben es angesprochen, den heiligen Franz von Assisi. Es ist ja der 800. Todestag, der in dieses Jahr fällt, also ein Jubiläum für auch alle franziskanischen Gemeinschaften. Er hat sich ja sehr eingesetzt für arme Menschen. Das ist auch eine Verpflichtung für Sie.
0: Ja, auf jeden Fall. Also wir unterstützen auch, wo wir können. Insbesondere haben unsere Schwestern in Tansania zwei eigene Gemeinschaften, Kongregationen gegründet. Und das Gute, finde ich, daran ist wirklich, dass sie von Beginn weg, das sind nicht unsere Kongregationen, sondern die sind selbstständig, unabhängig.
1: Also sehr interessant, es ging jetzt etwas schnell. Das heißt, die Schwestern haben hier in der Zentralschweiz für die Bildung von jungen Frauen, von armen Menschen sehr viel geleistet. Das heißt, sie haben dann auch expandiert ins Ausland.
0: Ja, also 1929 zogen die ersten Schwestern nach Afrika. Zusammen mit den Kapuzinern. Und das hat sich nach und nach so entwickelt. Damals gab es so ein Missionsverständnis, das ich heute so sicher nicht mittragen kann. Aber das war ein Aufbruch. Es ist Entwicklungsarbeit. Und auch dort merken wir natürlich, die Leute vor Ort, die sind auch anders und die sind gebildet. Also die Aufgabe, die können wir auch langsam aber sicher gut beenden.
1: Wie geht es den Gemeinschaften dort, zum Beispiel in Tansania heute?
0: Denjenigen, die wir gegründet haben, es geht ihnen gut, die können sich expandieren, also wirklich, die suchen neue Aufgaben und eigentlich machen sie das, was wir auch gemacht haben und fragen immer wieder, ja, was sind die Zeichen der Zeit, wo braucht es uns? Die Schwestern dort sind natürlich von der Schulbildung her alle schon wirklich gebildet, also alle haben eigentlich Schulbildung oder auch höhere Ausbildungen. Das war damals bei unseren Schwestern eben nicht der Fall.
1: Wenn wir noch auf die Schwestern selber schauen, nicht nur auf die Leistung, dann bedeutet das ja, sie konnten in einem Orden, in einer Kongregation, sie konnten in einer solchen Gemeinschaft auch Karriere machen, sie konnten Managementaufgaben übernehmen.
0: Ja, Karriere würde ich mal nicht sagen, vor allem wenn man im Ordenskleid da herkommt. Aber was sicher stimmt, vor allem als ich eingetreten bin, hatten wir Schwestern, die haben in Liebe ihre Dienste getan. Ich weiß aber von zwei, drei Schwestern, die mir auch erzählt haben, ich bin ganz bewusst ins Kloster gegangen. Ich wollte mich einsetzen für andere. Und wenn ich draußen geblieben wäre, unverheiratet, hätte ich keine Chance gehabt. Eben, das war auch schon eine Möglichkeit für Frauen, sich einzusetzen, was damals noch nicht möglich war.

0: Die Baldecker-Schwestern sind nicht die einzigen, die sich für die Bildung und die Gesundheit der Menschen eingesetzt haben. Zu den wichtigsten Frauenkongregationen aus dem 19. Jahrhundert gehören die Schwestern von Menzingen und Ingenbohl, die Benediktinerinnen von Heiligkreuz in Cham im Kanton Zug, die Dominikanerinnen von Ilanz im Kanton Graubünden oder die Schwestern von Semmeris im Wallis. Viele von ihnen haben einen derartigen Boom erlebt, so dass sie weitere Gemeinschaften in Ländern außerhalb von Europa gegründet haben. An der Theologischen Fakultät der Universität Luzern gibt es mehrere Projekte zur Erforschung der Frauenorden. Markus Ries hat dort bis zu seiner Emeritierung vor wenigen Monaten Kirchengeschichte gelehrt. Er hat sich eingehend mit der Geschichte der Klöster der Schweiz beschäftigt.
1: Diese Kongregationen, die im 19. Jahrhundert entstanden sind als neuer Typus des Ordenslebens, haben ganz beträchtliche Beiträge geleistet zum Aufbau der modernen Gesellschaft, wie wir sie heute kennen. Mitte des 19. Jahrhunderts bis ungefähr Mitte des 20. Jahrhunderts war der Staat vor allem im Bereich Bildung und Sozialbetreuung, Krankenpflege und so weiter bei weitem noch nicht so entwickelt, wie es heute der Fall ist. Und in diese Lücke sind diese Kongregationsschwestern gesprungen und haben sie ausgefüllt im Sinne von Pioniertaten.
0: Diese Schwestern haben auch Lehrerinnenseminare geführt. Das heißt, das ganze Wissen und diese Prägung hat sich ja wie auch vervielfältigt.
1: Ja, genau. Sie haben also nicht nur die Arbeit geleistet am Ort, sondern sie haben auch die eigenen Leute ausgebildet, damit sie das qualifiziert machen können. Also Lehrpersonen, es gibt Kindergärtnerinnenseminare, es gibt Lehrerinnenseminare, es gibt auch Schwesternschulen, also Schwesternschulen im Sinne von Krankenpflege. Sie haben Ausbildungsgänge aufgestellt an Spitälern, die es möglich gemacht haben, hier in diese Berufstätigkeit zu kommen. Sie können es ja noch daran sehen, dass ursprünglich die Pflegefachfrau, die wurde ja als Schwester angesprochen, auch wenn sie gar keine Schwester mehr war. Das weist eben noch sprachlich darauf hin, dass es ursprünglich Schwestern gewesen sind, die diese Tätigkeit gemacht haben.
0: Welches war die Leistung jetzt für Frauen dieser Frauengemeinschaften?
1: Zum einen haben sie natürlich den Frauen die Möglichkeit geboten, in ein vergleichsweise selbstbestimmtes Umfeld zu kommen. Vor allem jenen Frauen, die nicht die Karriere als Familienfrau gemacht haben. Es gibt keine zivile Berufskarrieren ursprünglich Mitte des 19. Jahrhunderts. Vor allem haben sie aber natürlich die Möglichkeit geschaffen, kinderreichen Familien ihre Töchter unterzubringen. Das ist nicht zu unterschätzen.
0: Und für die Gesellschaft?
1: Für die Gesellschaft ist vor allem dieser soziale Aspekt wichtig. Der Staat macht Wirtschaftspolitik, der Staat macht Bildungspolitik, der Staat verteidigt das Land zunächst, als er entsteht, 1848, aber er beginnt eben erst später damit, wirklich in unserem heutigen Sinn professionell Sozialpolitik zu machen.
0: Wenn wir noch etwas auf die gesamte Landschaft schauen, wir haben jetzt über die Baldecker-Schwestern, über Kongregationen gesprochen. Von welcher Dimension sprechen wir da? Denn auch heute stellen wir fest, dass wir noch eine recht hohe Dichte an Klöstern und Ordensgemeinschaften haben. Natürlich jetzt im Rückgang, aber von welcher Dimension sprechen wir da?
1: Wir sprechen von einer, nahezu von einer Explosion im 19. Jahrhundert. Es gibt eine These, die sagt, im bürgerlichen Zeitalter, im 19. Jahrhundert, wird das religiöse Leben feminisiert. Das ist durchaus ein Kernargument, welches für diese These spricht, indem nämlich diese neuartigen Kongregationen damals einen Massenzulauf erfahren. Also das explodiert geradezu. Sie können fast exponentielle Kurven zeichnen, wenn Sie die Eintritte statistisch erfassen.
0: Womit hat das zu tun?
1: Das hat eben damit zu tun mit den Motivationen. Religiosität wird als Frauensache verstanden im 19. Jahrhundert, zunehmend offenkundig. Und zwar nicht nur im katholischen Bereich, auch im evangelischen Bereich ist das zu beobachten. Man hat zum Beispiel Auswertungen gemacht, Teilnahme am Abendmahl. Wer geht zum Abendmahl, Männer oder Frauen? Oder wann geht der Mann? Geht er nur dann, wenn die Frau auch geht und so weiter? Und da lässt sich die These Feminisierung genau auch erhärten. Es gibt auch noch andere Gründe. Zum Beispiel Wunder, wem erscheint die Mutter Gottes im katholischen Bereich, in Lourdes, in Fatima? Sie erscheint Frauen und Kindern. Also Feminisierung des Religiösen.

0: Markus Ries beschäftigt auch die Zukunft der Klöster der Schweiz. Dazu hat er mehrere Tagungen an der Universität Luzern mitorganisiert. Der Kirchenhistoriker spricht von der gestalteten Selbstauflösung der Klöster. Was genau meint er damit?
1: Ja, diesen Begriff habe ich gefunden im Blick darauf, dass ich mich auch für andere Epochen mit Aufhebung von Klöstern beschäftigt habe. Solche gab es ja in verschiedenen Zeiten. Denken Sie an die Zeit der Reformation, denken Sie aber auch an die Zeit der Französischen Revolution. Da wurden Orden, Klöster gegen ihren Willen aufgehoben, säkularisiert, die Mönche ausgewiesen und vertrieben, die Schwestern auch. Und es kam zu einem großflächigen Klostersterben. Und auch heute kommt es wieder zu einem großflächigen Klostersterben. Aber im Unterschied zu früher ist dieses nun von innen her bedingt. Eben selbst gestaltet, auch absehbar. Die Beteiligten heute wissen, wann ihr Kloster leer sein wird und bereiten sich darauf vor. Das ist eine Gemeinsamkeit des Verschwindens, aber ein kompletter Unterschied in der Motivation und auch in der Gestaltung.
0: Ein Element dieser Selbstauflösung ist ja der fehlende Nachwuchs. Warum ist es nie gelungen, hier ein Rezept dagegen zu finden?
1: Das ist noch schwer zu sagen. Also die hauptsächliche Deutung, der ich heute begegne und die mir auch plausibel ist, schon jene der generellen Veränderung von Religiosität. Es sind für das religiöse Leben heute ungleich weniger Anteile an der Bevölkerung ansprechbar, als das noch vor 50 Jahren der Fall gewesen ist, wo es eben noch die sogenannten Volkskirchen gegeben hat. Und eine Wirkung ist, dass eben dann auch die sozusagen Elite, nämlich die Ordensleute, ausfallen.
0: Wahrscheinlich hat die Bereitschaft, sich für ein ganzes Leben lang zu binden in einer Ordensgemeinschaft.
1: Ja, zumal Eintritt in ein Kloster hat im Mittelalter und in der frühen Neuzeit und noch zum Teil bis ins 20. Jahrhundert bedeutet, dass der Lebensstandard gestiegen ist, dieser Person. Man hatte mehr Versorgungssicherheit, man hatte bessere medizinische Versorgung, man hatte eine Bibliothek zur Verfügung, als es noch gar keine Bibliotheken außerhalb von Klöstern gab und so weiter. Man hat also einen Fortschritt in Lebensqualität machen können, indem man ins Kloster eingetreten ist. Und das ist heute nicht mehr der Fall, macht man einen Rückschritt. Ich habe noch eine Schwester gekannt, die ist in Kroatien in ein Kloster eingetreten und hat gesagt, das war sensationell. Wir hatten im Dorf nur ein Telefon in der Wirtschaft und im Kloster stand jederzeit ein Telefon zur Verfügung. Also sie hat einen Fortschritt an Lebensqualität gemacht, dadurch, dass sie ins Kloster eingetreten ist.
0: Schwester Nadja Bühlmann vom Kloster Baldeck klingt da gar nicht so besorgt, wenn es um die Zukunft ihrer Gemeinschaft geht. Sie sagt, der Staat, die Kantone haben die Aufgaben in den Bereichen Bildung und Armutsbekämpfung zum Beispiel weitgehend übernommen. Mission erfüllt?
1: Ja, insofern als es eine sozialpolitische Mission war, insofern als der Staat die moderne Gesellschaft dort eine dramatische Lücke offen gelassen hat. Diese Mission ist gewiss erfüllt. Aber wenn ich es jetzt aus kirchlicher oder theologischer Sicht betrachte, Klöster als Zentren von Spiritualität, Glaubensleben, von intensivem Voranschreiten im Glaubensleben, von gesellschaftlichem Reifeprozess, dann besteht diese Mission natürlich weiterhin.

0: Zurück nach Baldeck. Schwester Nadja Bühlmann engagiert sich nicht nur im eigenen Kloster. Sie gehört auch zur Synodalitätskommission der Schweizer Bischofskonferenz. Synodalität steht für mehr Mitbestimmung der Gläubigen und für Veränderungen in der römisch-katholischen Kirche. Was wünscht sich da Nadja Bühlmann?
1: Also ich habe natürlich größere Vorstellungen und inzwischen bin ich ernüchtert zu sehen, was wahrscheinlich überhaupt möglich ist. Für mich ist mal ganz klar, ohne Diskussion, dass wenigstens, sage ich mal, das Diakonat der Frau ein Thema sein wird. Aber eben in der Kommission, auch hier in der Schweiz, ist sicher speziell, wir haben sehr verschiedene Kulturen. Und Sprachen sind ein Problem, sage ich mal. Also die Verständigung, und es geht nicht einfach um die Landessprachen. Die kirchlich Engagierten sprechen x Sprachen.
0: Bei diesen Sprachen geht es vielleicht auch um verschiedene Kirchenbilder, höre ich heraus. Ist das so eine Verlängerung auch dieses Engagements für Frauen, das ich da heraushöre?
1: Ich würde schon sagen, ja, ich möchte ja nicht nur für die Frauen, sondern mich für die Kirche einsetzen, also für eine lebendige Kirche. Ich denke auch, es ist sicher etwas möglich, wir müssen aber mit kleinen Schritten zufrieden sein.
0: Jetzt, wenn wir noch etwas in die Zukunft schauen, das Lebensmodell Kloster begeistert heute wenige junge Menschen mehr. Das Durchschnittsalter ihrer Gemeinschaft liegt bei weit über 80 Jahren. Gemeinsam mit der Hochschule Luzern haben Sie einen Strategieprozess für die Gestaltung der Zukunft des Klosters gestartet. Ein Architekturstudent hat die Verwesentlichung des Klosters vorgeschlagen hier in Baldeck. Was heißt das konkret?
1: Für mich ist wesentlich, dass das Christliche, dass unser Bewusstsein, das wir versucht haben zu leben, irgendwo weitergeht, dass vielleicht Spuren hinterlassen werden, etwas, das dem Frieden dient.
0: Der Herr gebe dir den Frieden. So lautet der Gruß des heiligen Franz von Assisi. Das Engagement für Frieden, das ist ein wahrlich aktuelles Anliegen, ein Zeichen der Zeit. Das Kloster Baldeck nimmt keine neuen Schwestern mehr auf. Es verweist interessierte Frauen an andere Gemeinschaften. Das Erbe der Schwestern werden andere weiterführen.

0: Die Nachrichten von SRF um 3 mit Kevin Gahnes. Guten Tag. Wir beginnen mit dem Thema Migration. Weniger Menschen haben illegalerweise die Außengrenzen von Europa überquert. Das sagt die EU-Grenzschutzbehörde Frontex. Lukas Lüthi.
1: Im ersten Halbjahr ist die Zahl im Vergleich zum Vorjahr um mehr als ein Drittel gesunken. Die europäische Migrationswende wirke, sagt dazu der EU-Migrationskommissar. Ein Grund ist laut Frontex eine engere Zusammenarbeit mit Partnerländern und seit Juni sind strengere Kontrollen an den Außengrenzen des Schengen-Raums in Kraft. Dazu gehört auch die Schweiz. Obwohl die Zahlen insgesamt sinken, die Flucht über das Mittelmeer wird immer noch gemacht. Und sie bleibt gefährlich. In diesem Jahr sind dort bereits rund 1300 Menschen ums Leben gekommen, schätzt die Internationale Organisation für Migration. Im Osten und mittleren Teil des Mittelmeers gab es weniger illegale Einreisen. Dafür kamen mehr Menschen im Westen an der spanischen Küste an.
0: Zahlreiche europäische Länder erleben eine weitere Hitzewelle. Frankreich ergreift nun neue Maßnahmen. Es wird ein neuer Hitzenotfallplan eingesetzt. Der Plan sieht Abkühlungszentren für gefährdete Menschen vor, sagt eine Regierungssprecherin. Dazu gehörten vor allem ältere Menschen, aber auch Obdachlose. Die Schutz- und Abkühlungszentren sollen in jenen Regionen eingerichtet werden, in denen die höchste Hitzewarnstufe gilt. Laut dem Nationalen Wetterdienst gilt diese derzeit in 9 Regionen im Westen des Landes. Ab morgen weitet sich das Gebiet auf insgesamt 24 Regionen auf, darunter auf den Großraum Paris. Es werden Temperaturen von bis zu 40 Grad erwartet. Zu 2 Meldungen aus der Schweiz. Bei der Aufarbeitung der Brandkatastrophe von Grand-Montana verliert die Walliser Staatsanwaltschaft eine der 3 zuständigen Staatsanwältinnen. Sie verlässt die Behörde auf Ende Jahr und tritt anderswo eine neue Stelle an. Das teilt die Walliser Staatsanwaltschaft mit. Die Untersuchung zum Brand in der Bar Le Constellation werde ab sofort von den verbleibenden 2 Personen geleitet. Und nach den Missständen in der Lohnbuchhaltung der Solothurner Spitäler übernimmt ein neuer Verwaltungsratspräsident. Und zwar der langjährige Verwaltungsrat Marcel Müller. Das hat die Solothurner Regierung bekannt gegeben. Er übernimmt das Amt vom ehemaligen Solothurner Nationalrat Kurt Fluri. Er war wegen der Unregelmäßigkeiten in der Lohnbuchhaltung zurückgetreten. Das Wetter. Es bleibt meist sonnig, es kann aber lokale Gewitter geben, dies vor allem in den Bergen. Weiterhin heiß mit 31 bis 34 Grad und im Norden, da weht die Bise. Das waren die Nachrichten von Radio SRF. Verantwortlich war Dominik Brandt.
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4: In den USA ist die Stimmung angespannt. Abschiebungsrazzien der Einwanderungsbehörde ICE, der Krieg mit Iran, hohe Lebenshaltungskosten und eine gemäß Umfragen äußerst unpopuläre Regierung sorgen bei vielen Menschen für Wut, Frust und Verunsicherung. Und diese Gefühle finden ihren Ausdruck auch in der Musik. Ausgerechnet im Zeitalter von TikTok erlebt der klassische Protestsong in den USA ein überraschendes Comeback. Darüber spreche ich heute mit Florence Berryswil aus der Musikredaktion. Herzlich willkommen, Florence.
5: Guten Morgen, Ahel. Ich freue mich.
4: Im Zentrum, ich mich auch, unseres Gesprächs, da steht ein Mann mit Gitarre, Mundharmonika und Handy. Er heißt Jesse Wells. Hierzulande kennt man ihn noch kaum. Hören wir kurz rein. Join us.

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1: Wer da beim Zuhören vielleicht gerade an Bob Dylan gedacht hat, ist damit nicht alleine. Jesse Wells wird bereits mit den ganz großen Namen der amerikanischen Protestmusik verglichen. Wir fragen uns heute, wer steckt hinter dieser neuen Stimme des Protests und erleben wir vielleicht tatsächlich ja ein Comeback der Protestlieder. Florence, bevor wir auf die Musik von Jesse Wells und seine Botschaften eingehen, was macht dieses neue Protestlieder mit dir? Was machen sie mit dir? Was hat dich daran so gepackt, dass du dich näher mit ihm und diesen Songs beschäftigt hast?
2: Vielleicht einfach, dass ich so etwas schon lange nicht mehr gesehen habe. Also er wurde mir auch so in meinen Algorithmus reingespült. Und ich habe auch persönlich einen Bezug zu den USA. Ich habe selbst dort gewohnt. Ich habe Familie, die hat dort gewohnt oder wohnt immer noch dort. Also die Themen, die er besingt, sind auch Sachen, die ich verfolge persönlich. Und ja, irgendwie seine Art hat mich reingezogen. Ich musste da irgendwie mehr wissen.
1: Weshalb, kannst du das schon sagen?
2: Ja, also wir kommen sicher wahrscheinlich nochmal darauf zurück, aber ja. Er hat so ein Erscheinen, er wirkt sehr bodenständig. Wie viel davon auch Strategie ist, das eben, das besprechen
1: wir. Also sein
2: wir
1: Äußeres hat ja, dich ein genau. bisschen auch gecatcht und der Inhalt.
2: Und seine Art in Interviews auch. Also er wirkt sehr eigen und sehr, ja, sehr introvertiert vielleicht sogar. Und dafür, dass er halt eben jetzt so groß rauskommt, ist das irgendwie eine spezielle Kombination.
1: Also dann sag es uns, wer ist dieser Mann, der mit Gitarre und Handy plötzlich Millionen Menschen erreicht? Wo müssen wir Jesse Wells verorten?
2: Also ja, wir fangen am Anfang an. Also geboren ist er in Ozark in Arkansas, das ist im Süden der USA. Mittlerweile ist er Anfang 30, ich glaube 33. Und eben, wie du gesagt hast, er spielt Gitarre und Mundharmonika. Die Videos, die er online postet, da steht er dann meistens eben mit seiner Gitarre in irgendeinem Feld oder Waldstück und hat so ein Holzfällerhemd an, hat lange, wuschelige Haare. Also er sieht wirklich ein bisschen wie aus der Zeit gefallen aus. Und groß geworden ist er eben mit diesen Online-Videos. Aber er ist auf jeden Fall kein Neuling in der Musik.
1: Ich habe ein Foto von ihm gesehen und als erstes gedacht, was? Der sieht aus wie Jim Morrison von den Doors.
2: Ja, hat etwas.
1: Also, ich total Fan war damals.
2: Es ist auf jeden Fall dieser Look, ja, mit diesen langen Haaren, ja.
1: Also ein Zeitreisenden aus den 70er Jahren, ja. So wirkt er ein bisschen.
2: So wirkt er.
1: Aber kein Shootingstar, der über Nacht weltberühmt wurde.
2: Nein, er macht tatsächlich schon seit fast 15 Jahren Musik, also in verschiedenen Bands, unter verschiedenen Namen. Und diese kleinen Songs, die er jetzt auf soziale Medien postet und mit denen er groß geworden ist, damit hat er 2023, 2024 angefangen. Das war, nachdem sein Vater einen Herzinfarkt hatte. Ich habe ein Interview von ihm gefunden, da meint er so, er hat dann seinen Vater so in diesem Spitalbett gesehen und meinte, ah, wir haben so wenig Zeit, ich muss alles in mir aufschreiben und Songs schreiben und wirklich, ja, das war irgendwie für ihn so ein Auslösmoment.
1: Das Bewusstsein genau. über unsere Vergänglichkeit, ja, hat diese Dringlichkeit genau. in ihm erweckt.
2: Genau.
1: Warum trifft er denn gerade jetzt einen Nerv?
2: Also die Themen, über die er singt, die sind halt hochaktuell. Das sind Sachen, mit denen sich die Leute auch beschäftigen in den USA. Also da geht es um Armut, um Lebenskosten, um die Gesundheitskosten, die in den USA ja sehr hoch sind, aber auch um einzelne Ereignisse, also die Spannungen mit Venezuela, die Fentanyl-Krise. Also alles Themen, die die Leute halt auch wirklich beschäftigen. Und ich erkläre es mir so, dass es den Leuten halt irgendwie gut tut oder dass sie das mögen, dass jemand sehr klar eine Meinung dazu hat und äußert und das kritisiert. Mhm. So erkläre ich es mir. Aber
1: und er hatte ja schon viele Alben veröffentlicht.
2: Ja, er hat in dieser Zeit auch wirklich sehr viel geschrieben. Also das mit dieser Dringlichkeit, das hat er wirklich umgesetzt. Also ich glaube, er hat 9 Alben oder vielleicht ist das 10. jetzt mittlerweile auch schon draußen seit 2024. Und auf diesen Alben muss man ein bisschen differenzieren, also diese kurzen Videos, die er postet auf TikTok und so weiter, davon hat er auf den Alben nur so 1-2 pro Album und sonst sind da auch persönlichere Lieder drauf oder längere Stücke, die nicht mit so tagesaktueller Politik zu tun haben.
1: Da geschieht also schon ein kleiner Unterschied in diesem TikTok-Snippets Unterschied zum Album.
2: Zu den Alben, ja, genau.
1: Weshalb meinst du, wirkt das so glaubwürdig auf die Menschen? Da kommt ja wirklich bei einem Millionenpublikum an.
2: Ja, es ist alles sehr unprätentiös, so wie er sich gibt. Eben, dass er dann auch so in einem Feld steht oder halt so, ja, unter so, wie heißen die, Hochspannungsleitungen in irgendeinem Feld. Das könnte halt wirklich überall sein in den
1: USA. Es
2: sind
1: wackelige Videos, es ist nicht
2: genau,
1: hoch.
2: Genau, nicht so gute Qualität.
1: Produktion oder.
2: Und ja, also wie sehr das dann eine Strategie ist vielleicht auch, aber auf jeden Fall, so auf den ersten Blick kommt es sehr ehrlich daher. Und so wie ich ihn jetzt erlebt habe in Interviews, habe ich auch das Gefühl, es ist nicht aufgesetzt. Aber das ist halt, das ist meine Interpretation eben.
1: Komm, schauen wir uns seine Musik mal etwas genauer an. Worüber singt Jesse Wells überhaupt?
2: Genau, also in diesen
1: ja, angetönt,
2: kurzen,
1: die Themen.
2: Ja, es ist ja witzig, es gibt... Darauf kommen wir dann später auch noch zu sprechen. Natürlich Vorbilder, nach denen er sich richtet. Und einer davon war Phil Ox. Und der hat sich selbst gerne einen Topical Singer genannt. Also jemand, der über aktuelle Themen singt. Und so ungefähr würde ich Jesse Wells jetzt auch beschreiben. Einer der größten Songs, den haben wir vorhin kurz gehört, das ist sicherlich Join Ice. Das ist ein satirisches Lied. ICE, das ist ja die amerikanische Zollbehörde. Ich glaube, das steht für US Immigration and Customs Enforcement. Und diese Behörde hat viel Kritik geerntet in der letzten Zeit. Unter Trumps zweiter Amtszeit jetzt hat diese Behörde dreimal so viel Budget. Sie haben doppelt so viel Personal und gleichzeitig aber halb so wenig Ausbildungszeit für diese ICE-Agenten. Und das hat zu sehr, ja, also ja. Die Behörde ist sehr hart gegen Menschen mit migrantischem Hintergrund vorgegangen und das hat auch schon zu Toten geführt. Und das hat jetzt natürlich auch viel Kritik ausgelöst in den USA und Protestwellen. Und Jesse Wells nimmt da eine sehr klare Haltung ein in seinem Lied. Das Lied heißt Join Ice, das ist natürlich
1: Ich hab's noch einmal bereit,
2: für, ja, ja.
1: Damit wir mal kurz gut mithören können.
2: Genau.

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1: Das ist der Protestsong. Sie brauchen einen Anlass, etwas, an dem man sich reiben kann, was ihn ausmacht, seine Gegenwärtigkeit. Und solche Anlässe gibt es, du hast es gesagt, zurzeit genüge jetzt mit ICE hochumstrittene Einsätze. Das Spannende ist aber, er moralisiert gar nicht direkt. Er schlüpft in die Rolle eines ICE-Rekrutierers. Weshalb funktioniert diese Form von Satire so gut?
2: Ja, also ich glaube, er moralisiert ja schon, weil in dieser Umdrehung er singt ja sehr sarkastisch.
1: Einfach indirekt.
2: Genau, indirekt. Also er nimmt eben die Perspektive an von einem ICE-Rekrutierer und er singt dann ein bisschen drüber, wer so diese Menschen oder halt vor allem Männer sind, die quasi bei ICE dabei sein wollen. Und jetzt so ein bisschen salopp gesagt, für ihn sind das so Verlierertypen, die sonst nichts erreicht haben im Leben und die wollen ihre Macht quasi ausüben gegen Menschen, die einen tieferen Status haben als sie. Also das ist schon sehr starke Kritik, wenn er das so singt.
1: Hören wir, wie er das macht?

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1: Du hast hier genau hingehört, er singt.
2: Ja, er singt hier quasi, er wurde gemobbt in der Schule, also das ist quasi der Ich-Erzähler. Und hat jetzt so ein Loch in der Seele, das klafft und wütet. Und alle Frauen haben ihn abgewiesen und er hat sich wie ein Clown gefühlt. Aber schau mich jetzt an, jetzt stecke ich Menschen in Käfige, so quasi, als wäre er stolz drauf. Mhm. Ja, ich weiß nicht, was macht denn das mit dir?
1: Ja, das frage ich mich bei dir auch. Es ist ja eine eingängige Folkmelodie und gleichzeitig dieser gnadenlose Text.
2: Mhm.
1: Das Man könnte sich schon ein bisschen daran aufreiben, oder?
2: Ja, auf jeden Fall. Ja, bei mir ähnlich. Also die Musik ist ja sehr so happy und der Text ist dann ja wirklich sehr beißend. Also Menschen in Käfige stecken, das ist schon sehr stark, ein sehr starkes Bild, das sich ja auch so abgespielt hat in den USA. Also ja.
1: Also eigentlich ist es fürchterlich zum Zuhören,
2: ja,
1: und trotzdem
2: wirklich
1: schön.
2: Also,
1: oder so leichtfüßig.
2: So lyrische Dissonanz ist das dann auch.
1: Ich denke, da steckt aber auch sehr viel Humor dahinter. Ist das vielleicht genau seine Stärke, diese schweren politischen Themen so fast beiläufig zu erzählen?
2: Ja, auf jeden Fall. Also dieses Pointierte, das kann er sehr gut. Er sagt auch in Interviews, er verbringt so 99% von der Zeit mit dem Text und die Melodie ist dann wie so noch zweitrangig. ja.
1: Ich hätte noch ein weiteres Beispiel bereit, um zu hören, wie Jesse Wells das macht. Das heißt, War isn't murder.
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0: War isn't murder. Krieg ist kein Mord. Wow, was für eine abgebrühte Botschaft. Was singt er da genau? Was macht er hier anders?
1: Ja, also hier geht er quasi auf diese, wie soll ich sagen, wenn quasi im Krieg Menschen getötet werden, dann wird es ja immer als, dann sind das Verluste und keine Morde. Und er kritisiert ja damit einfach diese Haltung, dass wir das oder dass eine Regierung im Krieg diese Wörter so verdreht auf eine Art. Deswegen singt er halt dann auch War isn't murder und meint ja dann eigentlich das Gegenteil.
0: Ein Antikriegslied, ja. Ganz deutlich. Und es fällt auf, dass die Songs eigentlich wie so Kommentare oder Kolumnen wirken, satirische.
1: Genau, eben so ein topical singer wäre er dann. Also quasi ein Leitartikel, aber als Song.
0: Was kann ein Song besser vielleicht als ein Leitartikel durch TikTok-Menschen erreichen?
1: Na, das zum einen. Es ist natürlich, es wird viel verbreitet. Also ich würde sagen, mehr Menschen haben vielleicht nehmen sich zwei Minuten Zeit, um so etwas zu hören, als einen langen und schwierigen Artikel zu lesen. Mhm. Und es ist natürlich auch eingängig, wie wir vorhin besprochen haben, die Musik, die macht etwas mit unserem Hirn. Wir hören da eher hin. Wir wippen mit, genau, obwohl der Text so furchtbar ist. Und es ist ein bisschen wie Lyrik. Also man bringt ja Sachen, wenn man es gut macht, viel, viel besser auf den Punkt. Also man kann ja wirklich eben sehr, sehr starke Bilder brauchen in einem Song, was man in einem jetzt journalistischen Artikel wahrscheinlich weniger macht.
0: 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Im Kulturplatz Talk ist Musikredaktorin Florence Berriswil. Wir sprechen über neue Protestmusik im Zeitalter von TikTok. An diesem Beispiel von Jesse Wells, da hört man fast das Gefühl, diese Musik schon einmal gehört zu haben. Er steht ja nicht am Anfang einer Geschichte. In welcher Tradition steht er? Du hast schon ein Beispiel
1: schon
0: erwähnt.
1: Angetönt. Also er steht in einer sehr reichen Tradition, auf jeden Fall. In den USA sind so Protestlieder in diesem Folk-Country-Genre, das hat eine lange Geschichte. Ich habe mir hier ein bisschen einen Spickzettel auch gemacht, weil es sind so viele Menschen. Ich kann ein paar Namen nennen, also zum Beispiel Woody Guthrie ist ein großer Name. Jetzt, wenn wir gerade von diesem Antikriegslied gesprochen haben, das erinnert mich sehr an einen bisschen jüngeren Sänger der Geschichte, Country Joe McDonald. Der hat an Woodstock 69 hat er sein berühmtes Lied, Gott, das hat so einen langen Titel, I feel like I'm fixing to die. Genau. Wreck. Das ist ein Anti-Vietnam-Kriegssong. 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

0: Ach, diese wunderbar humorvolle Stimmung, Leichtigkeit kommt hier rüber und dann singt er was?
1: Er sagt, Whoopi, we're all gonna die. Mhm. Also der Text ist ja quasi, egal wofür wir jetzt sterben, das soll uns gar nicht interessieren. Nächster Halt Vietnam. Also das ist ja auch extrem, du hast vorhin das Wort abgebrüht gebraucht. Es ist auf jeden Fall sehr satirisch und beißend. Und das erinnert mich jetzt sehr zum Beispiel an dieses, ans Join Ice oder auch an War Isn't Murder. Und Country Joe McDonald selbst ist ja auch einer von vielen. Eben, ich habe vorhin Woody Guthrie erwähnt. Er ist so ein bisschen, ja, könnte man sagen, einer der Väter von dieser Folk-Protestmusik. Ihn kennt man vor allem für das Lied This Land Is Your Land. Mhm.

0: Vielleicht auch ein Lied, das wir in der Schule früher gesungen haben. Ja. Aber eigentlich ist es eine Parodie auf God Bless America, oder?
1: Ja, ich glaube, Woody Guthrie hat sich damals aufgeregt, dass God Bless America so oft lief am Radio und hat dann quasi das so aus Protest geschrieben. Man muss sagen, dieses Lied ist auch nicht ganz unumstritten, weil zu sagen, dieses Land ist unser Land, könnte halt interpretiert werden. Also es grenzt natürlich die indigenen Völker ein bisschen aus, die in den USA, also die dort gewohnt haben, bevor die USA kolonialisiert wurde. Je nachdem, wie man es interpretiert. Der Song wurde auch ein bisschen, wie soll ich sagen, salonfähiger gemacht. Es gibt da eigentlich auch noch sehr kritische Strophen über Privateigentum und Armut im Land. Die wurden dann ein bisschen rausgelöscht über die Jahre. Mhm. Die singt man nicht mehr so.
0: Und du hast es auch gesagt, es gibt viele weitere, die Jesse Wells jetzt der neuen Generation wahrscheinlich inspiriert haben. Pete Seeger, Sag mir, wo die Blumen sind, mhm, Bob Dylan, mhm, Blowing in the Wind. Das geht alles in diese, oder? Antikriegs-Song-Bewegung. Es gibt eine, die würde ich gerne noch hervorheben, Joan Baez. Mhm. Sie war in den 60er Jahren die berühmteste Volkssängerin der, mhm, Welt, wenn man so will. Eine Ikone der ganzen Protestgeneration. Auch in den 80er Jahren coverte sie zum Beispiel Brothers in Arms.

0: von Mark Knopfler und den Dire Straits stammt das Original.
1: Sie hat so eine schöne Stimme.
0: Wunderbar. Mhm. Und ich glaube, Jesse Wells findet nicht nur ihre Stimme gut,
1: sondern auch ihre Botschaft wahrscheinlich. Und genau, die beiden haben auch schon zusammen gespielt. Also Joan Baez hat Jesse Wells bei einem seiner Konzerte auf der Bühne besucht quasi.
0: Das kann man sich heute noch anschauen auf YouTube.

0: Also hier kommt ganz viel zusammen von dieser Protestbewegung. Auch eine Geschichte verbindet Generationen. Auch eine alte Liebe von Joan Baez,
1: ja,
0: mit Bob Dylan liiert.
1: Das ist ein Cover von Bob Dylan, Don't Think Twice, It's Alright. Mhm. Ja, ich finde das schon bemerkenswert, dass die da zusammen singen. Für mich ist das schon, hat einen großen symbolischen Wert. Joan Baez, man muss dann sagen, an diesem Konzert ist sie 84. Also sie ist jetzt auch nicht mehr die Jüngste. Und es war nicht angekündigt, dass sie kommt. Sie ist einfach auf der Bühne dann aufgetaucht. Zu großem Staunen wahrscheinlich. Mhm. Sie macht das ab und zu, habe ich dann ein bisschen recherchiert, macht sie das ab und zu, aber sehr selten. Und sie taucht eigentlich dann auf, wenn es ein Anliegen ist von ihr. Also sie hat sich ja wirklich ihr Leben lang für verschiedene politische Themen eingesetzt. Und offensichtlich ist es ihr ein Anliegen, bei Jesse Wells mitzuwirken. Oder sie unterstützt ihn in seinem Tun, in seinem Singen.
0: Ist das jetzt eine Art Ritterschlag beinahe oder weist ihn das wirklich als Erben dieser Protestlied-Tradition aus?
1: Das ist natürlich schwierig zu beurteilen, aber ich glaube, es hat schon, eine große symbolische Wirkung. Also Ritterschlag, ich weiß nicht, aber wenn Joan Baez zu einem auf die Bühne kommt, dann ist es, glaube ich, in dieser Bewegung schon sehr bedeutenswert. Ja.
0: Florence, was muss denn ein Protestsong heute leisten? Was er früher leisten musste, war ein bisschen klar, oder? Die Leute mobilisieren, eine Stimmung verbreiten, eine Botschaft, die Gänsehaut, die gemeinsame Kraft. Aber heute, ist das noch möglich?
1: Ja, ich habe mir dazu viel Gedanken gemacht in dieser Recherche. Also grundsätzlich ist ja ein Protestlied etwas, was sich meistens gegen eine Autorität richtet oder politische, soziale Missstände thematisiert. Das ist ja, glaube ich, immer noch gleich. Also ich sehe das eigentlich auch in Jesse Wells Stücken ist das ja so. Und dieser Gänsehautmoment, der passiert ja jetzt einfach vielleicht woanders und zwar halt vor dem Handy oder vor dem Computerbildschirm. Also er redet auch in seinen Interviews über die sozialen Medien, das Internet und dass uns das ja auch zum Teil trennt voneinander, obwohl es eine verbindende Funktion hat oder hatte ursprünglich. Und ich glaube, er sieht diese kurzen Songs schon auch als Art, wie wir kollektiv so etwas erleben können oder verarbeiten, indem wir das halt alle zusammen, aber halt einzeln schauen. Wie gut das funktioniert, das ist natürlich dann die andere Frage. Aber er hat seinen quasi Online-Erfolg ja auch in die echte Welt übersetzt. Also man kann ja auch an seine Konzerte gehen. Mhm. Die sind oft ausverkauft.
0: Okay.
1: Und dort entsteht dann sicherlich auch dieser Gänsehautmoment.
0: Und das Verrückte ist ja diese Unmittelbarkeit. Also wenn etwas geschieht, dann vergehen manchmal nur wenige Stunden nach einem politischen Ereignis und ein Song ist da auf TikTok. Das verändert das den Protestsong an und für sich?
1: Ja, vielleicht. Also eben jetzt ist ja alles, man sagt ja, jetzt ist ja alles so kurzlebig, besonders im Internet. Etwas ist groß, bis das nächste Große kommt. Und da ist es vielleicht halt auch Teil von dieser Aufmerksamkeitswirtschaft, dass es halt schnell gehen muss. Ob das den Protestsong verändert, wahrscheinlich auf ähnliche Arten, wie es Musik generell verändert hat. Man redet ja davon, dass jetzt zum Beispiel die Hooks oder Refrains viel früher kommen müssen, damit man gleich gepackt wird. Und vielleicht heißt das beim Protestsong, dass er halt umso pointierter und umso krasser daherkommen muss, damit die Leute nicht wegscrollen.
0: Mhm. Vielen Dank für die Einblicke, Florence.
1: Danke dir für das Gespräch.
0: Unser Gespräch können Sie jederzeit nachhören in unserer Audiobibliothek srf.ch. Mein Name Rahel Giger.
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0: Die Nachrichten von SRF um 15.30 Uhr mit Lara Christen. Wir beginnen mit dem Thema Migration. Weniger Menschen haben illegalerweise die Außengrenzen von Europa überquert. Das sagt die EU-Grenzschutzbehörde Frontex. Fabienne Wüttrich.
1: Im ersten Halbjahr ist die Zahl im Vergleich zum Vorjahr um mehr als ein Drittel gesunken. Die europäische Migrationswende wirke, sagt dazu der EU-Migrationskommissar. Ein Grund ist laut Frontex eine engere Zusammenarbeit mit Partnerländern. Und seit Juni sind strengere Kontrollen an den Außengrenzen des Schengen-Raums in Kraft. Dazu gehört auch die Schweiz. Obwohl die Zahlen insgesamt sinken, die Flucht über das Mittelmeer wird immer noch gemacht und sie bleibt gefährlich. In diesem Jahr sind dort bereits rund 1300 Menschen ums Leben gekommen. Das schätzt die Internationale Organisation für Migration.
0: Zahlreiche europäische Länder erleben eine weitere Hitzewelle. Frankreich ergreift nun neue Maßnahmen. Es wird ein neuer Hitzenotfallplan eingesetzt. Der Plan sieht Abkühlungszentren für gefährdete Menschen vor, sagt eine Regierungssprecherin. Dazu gehörten vor allem ältere Menschen, aber auch Obdachlose. Die Schutz- und Abkühlungszentren sollen in jenen Regionen eingerichtet werden, in denen die höchste Hitzewarnstufe gilt. Laut dem Nationalen Wetterdienst gilt diese derzeit in 9 Regionen im Westen des Landes. Ab morgen weitet sich das Gebiet auf insgesamt 24 Regionen aus, darunter auch auf den Großraum Paris. Es werden Temperaturen von bis zu 40 Grad erwartet. Zu 2 Meldungen aus der Schweiz. Bei der Aufarbeitung der Brandkatastrophe von Crans-Montana verliert die Walliser Staatsanwaltschaft eine der 3 zuständigen Staatsanwältinnen. Sie verlässt die Behörde auf Ende Jahr und tritt anderswo eine neue Stelle an. Das teilt die Walliser Staatsanwaltschaft mit. Die Untersuchung zum Brand in der Bar Le Constellation werde ab sofort von den verbleibenden 2 Personen geleitet. Nach den Missständen in der Lohnbuchhaltung der Solothurner Spitäler übernimmt ein neuer Verwaltungsratspräsident, und zwar der langjährige Verwaltungsrat Marcel Müller. Das hat die Solothurner Regierung bekannt gegeben. Er übernimmt das Amt vom ehemaligen Solothurner Nationalrat Kurt Fluri. Er war wegen der Unregelmäßigkeiten in der Lohnbuchhaltung zurückgetreten. Die Börsendaten von SIX, der Swiss Market Index, liegt im Moment bei 14.275 Punkten plus 0,4%. Der Euro wird zu 92,27 gehandelt, der Dollar zu 80,78. Das Wetter: heute und morgen scheint meist die Sonne. Vor allem im Wallis gibt es nachmittags lokale Hitzegewitter. Die Höchstwerte liegen mit Biese jeweils bei 31 bis 34 Grad. Das waren Nachrichten von Radio SRF. Verantwortlich Dominik Brandt.
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5: Das Tagesgespräch in dieser Woche mit einer Sommerserie. Wir feiern das 25 Jahre Jubiläum und schauen mit früheren Gästen auf Themen, die uns in all diesen Jahren immer wieder begegnet. Und heute geht's um eigentlich die ganz grosse Frage von unserem Dasein. Von wo kommen wir und woher gehen wir? Was ist der Anfang und was ist das Ende? Wir machen das mit der Astrophysikerin Kathrin Altweg. Herzlich willkommen im Tagesgespräch.
6: Grüß Sie, Frau Hulliger.
5: Die Frage, die ist immer etwa mal wieder gestellt worden im Tagesgespräch mit unterschiedlichen Gästen in den letzten 25 Jahren. Was ist der Anfang vom Universum? Wie fest hat euch die Frage angetrieben als Physikerin?
6: Also die ist erst mit der Zeit gekommen, oder? Angefangen habe ich mit Kometen und wollte wissen, aus was Kometen sind. Und erst mit der Zeit, oder also dank meiner Mentoren, habe ich gemerkt, dass es einen Zusammenhang gibt zwischen dem Anfang vom Universum, am Ende und den Kometen dazwischen.
5: Und das hat mich dann angefangen interessieren?
6: Das hat mich sehr angefangen interessieren. Weil eben ursprünglich wollte ich eigentlich Archäologie studieren und das ist genau das, was ich mache, einfach mit mehr Null in den Jahrzahlen.
5: Gut, noch ein bisschen weiter zurück. Einfach.
6: Noch ein bisschen weiter zurück, ja.
5: Also der Zusammenhang zwischen dem Anfang und dem Ende und den Kometen, den habt ihr entdeckt. Deutet doch uns den Zusammenhang mal kurz beschreiben.
6: Also man nimmt an, beim Urknall ist die erste Materie entstanden. Das war vor allem Wasserstoff gewesen. Umgekehrt, alle Wasserstoff im Universum kommt aus dem Urknall. Es gibt keine zweite Quelle. Und aus dem Wasserstoff hat es die ersten Sterne gegeben. Und in den Sternen werden dann schwere Elemente sogenannt gekocht. Also mit Nukleosynthese geht man von Wasserstoff, Deuterium, Helium, dann von Helium zu Kohlenstoff, Sauerstoff und so weiter. Und so kann man eigentlich alle Elemente im Universum kann man mit Hilfe von Sternen und mit Hilfe von Sterntod herstellen. Und die Elemente finden wir ja nachher noch in Kometen. Und heute kann man eigentlich fast sagen, welches Element von was von einem solchen Stern stammt. Und das ist natürlich schon spannend, wenn man eben Kometen anschaut. Ich habe vorher früher mal davon gehabt, vom Xenon, dieses Isotopenverhältnis sieht und weiss, das muss eine riesige Supernova gewesen sein, die das gemacht hat.
5: Aber eigentlich ist all das, was wir heute haben, geht zurück auf den Urknall.
6: Jawohl, ja. Alle Materie kommt von dort. Eben zuerst in Form von Wasserstoff und dann in den Sternen von schwereren Elementen.
5: Und dann via Kometen wieder auf andere Himmelskörper.
6: Zum Beispiel, ja. Ja.
5: Wie weit zurück könntet ihr als Physikerin? Also wie nahe kommt man denn heute von diesem Urknall?
6: Also eigentlich das Älteste, was man feststellt, ist die Hintergrundstrahlung. Das erste Licht, das entweichen konnte, 380'000 Jahre nach dem Urknall. Weil dann war das Universum genug abgekühlt, dass das Licht futtern konnte.
5: Das ist eigentlich recht nahe, oder?
6: Das ist sehr nahe, das ist extrem nahe. Und viel näher wird man auch nie kommen, weil vorhin war das Universum dunkel. Und das Licht konnte nicht entweichen. Also hat man eigentlich auch keine Spur von vorhin. Und jetzt mit James Webb kommt man natürlich auch extrem nahe. 300 Millionen Jahre nach dem Urknall entdeckt man schon Galaxien. Und das hätte man sich nicht vorstellen können.
5: Und über das haben wir ja geredet schon diese Woche. Kann man nachhören. In der Sendung vom Dienstag ist das gewesen. Auf srf.ch/audio. Aber eben, es ist ja gleich immer noch so. Das hat er dann ja auch schon angedeutet im Gespräch. Man weiss immer mehr, aber je mehr, dass man weiss, umso mehr weiss man auch, wo man noch nicht weiss. Also es sind sehr viele offene Fragen und es geht so weit, dass man auch die ganze Theorie, die man hat, auch ein bisschen in Frage stellt.
6: Das ist schon so. Also, ich meine, schon der Ruheknall ist, versteht man nicht so einfach, oder?
5: Dass aus nichts plötzlich etwas werden kann.
6: Vorkommt ja immer sofort, was ist denn vorher gewesen. Mhm. Und da gibt es die Antwort von Einstein, ohne Materie gibt es keine Zeit und keinen Raum. Das heisst, wenn es keine Zeit gibt, gibt es auch kein Vorher. Man kann nicht fragen, was ist vorher gewesen.
5: Es gibt einfach nichts.
6: Ja, und das Nichts können wir uns nicht vorstellen. Ja. Und das macht automatisch ein bisschen Knüppel im Hirn.
5: Also euch das auch?
6: Ist, ja, sicher. Sicher. Also ja, das akzeptieren, oder? Aber irgendwie ist es trotzdem unbefriedigend. Weil wir Menschen denken innere Zyklen.

0: dass man, wenn man quasi wie nicht mehr weiter weiss, der Gott kann ins Spiel bringen.
1: Naja, das ist so der Gott als Lückenbüßer tatsächlich. Aber der Glaube, dass Naturwissenschaft alles erklären kann, der ist genauso falsch. Weil wir verschieben die Frage nur immer weiter an den Anfang. Und die grundlegende Frage, wo alles herkommt, lässt sich fundamental gar nicht beantworten, lässt sich durch Naturgesetze überhaupt nicht beantworten. Das heißt, wir müssen uns ein Bild davon machen, was am Anfang steht. Und dann haben wir die Wahl zu sagen, da steht ja irgendetwas, was vielleicht seelenlos und unpersönlich ist. Wir können sagen, da ist nichts. Wir sagen, da ist ein Fragezeichen, von dem ich nicht weiß, was es ist. Oder ich sage für mich selber, es ist eben ein Schöpfer, der eben auch eine gewisse Persönlichkeit hat, genauso wie ich eine habe. Und ich spiegel nur das wider, was am Anfang war. Und jeder Mensch muss da seine eigene Antwort finden. Die Wissenschaft wird uns darauf keine Antwort geben können.
0: Hat er recht?
2: Da hat er auf jeden Fall recht. Also wir haben hier an der Uni Bern viel mit den Theologen zusammengeschafft. Ich war ja Direktorin vom Center for Space and Habitability. Und eine Auflage war, dass wir interdisziplinär arbeiten. Und wir haben das ernst genommen. Wir haben mit den Theologen geschafft. Wir hatten einen theologischen Postdoc bei uns. Und da hat es natürlich viele so Diskussionen gegeben. Und wir haben uns eigentlich relativ gleich geeinigt, dass wir Naturwissenschaftler nach dem Wie fragen. Wie ist der Urknall abgelaufen? Wie entsteht der Stern? Wie entsteht Leben? Und Theologen nach dem Warum. Und der Mensch fragt nach beidem. Das ist auch klar, oder? Automatisch. Und ich sage immer, darum habe ich Physik studiert. Das ist viel einfacher als Theologie.
0: Also das Wie ist einfacher als das Warum. Aber habt ihr selber die Frage gestellt, ihr wahrscheinlich schon, oder?
2: Natürlich. Und ich habe keine Antwort darauf, auf das Warum. Also er hat sicher da in seinem Gespräch vorher recht gehabt, oder? Wir mit Naturwissenschaften können den Herrgott weder beweisen noch widerlegen. Weil wenn es einen Herrgott gibt, ist es eine andere Dimension. Das entzieht sich den Messmethoden der Naturwissenschaften. Das müssen wir einfach dann erkennen als Naturwissenschaftler. Ob man gläubig ist oder nicht, spielt keine Rolle.
0: Also es gibt Grenzen. Und er sagt ja auch, wir können auch nicht alles beantworten. Also die Frage nach dem Wie. Jetzt gerade beim Urknall wird auch schwierig, wirklich an Detail zu erklären.
2: Ja, aber man kann vielleicht immer näher kommen zur richtigen Erklärung. Oder? Man wird vielleicht die nie finden, aber immerhin, man kann Fortschritt machen. Aber beim Warum?
0: Wird schwierig,
2: ja.
0: Und eben jeder sieht so wieder ein bisschen anders, nehme ich an.
2: Ja, das ist dann, eben, es gibt sehr gläubige Naturwissenschaftler und es gibt da solche, die das absolut ablehnen.
0: Und wo steht ihr?
2: Irgendjemand dazwischen. Also ich habe schon das Gefühl, es muss noch eine Dimension mehr geben. Aber eben, die entzieht sich unseren
0: Messmethoden,
2: ja.
0: Also die Rosina hätte die nicht können.
2: Rosina hätte die nicht können, nein, Teleskop könnte die auch nicht entdecken.
0: Wir haben es vom Anfang gehabt, Kathrin Altweg, und wenn es einen Anfang gibt, gibt es ja auch ein Ende. Hat das Universum ein Ende?
2: Das ist noch schwierig zu beantworten. Also was man weiss, wie sich das Universum entwickelt, eben, es hat die ersten Sterne gegeben, dann zwei Generationen Sterne, unsere Sonne auch eine dritte Generation Stern. Was ist beim Universum? Aller Wasserstoff ist aus dem Urknall. Der Wasserstoff fusioniert zu schwereren Elementen und das könnte nicht mehr rückgängig machen. Das heisst, wir verbrauchen, also wir, das Universum verbraucht Ressourcen, die endlich sind.
0: Also das Wasser im Universum ist endlich?
2: Nein, nicht das Wasser, der Wasserstoff.
0: Aha.
2: Der Wasserstoff ist endlich, also das H, das Proton und das Elektron, die sind endlich und die werden immer zu schweren Elementen, das geht nicht mehr zurück. Aber die Fusion von Wasserstoff macht, dass Sterne leuchten, dass sie warm geben, wie unsere Sonne, also das in der Sonne, was passiert. Und irgendwann ist jetzt kein Wasserstoff mehr.
0: Und was ist denn?
2: Also bei der Sonne, die wird sich aufblähen zu einem roten Reis und nachher sich zusammenziehen zu einem weißen Zwerg und ihr Material abgeben als Universum. Da gibt es eben neue Sterne draus. Aber im Gesamtuniversum wird das passieren, dass man keinen Wasserstoff mehr hat, um Sterne zum Leuchten zu bringen. Dann wird es dunkel und kalt.
0: Also ist dann fertig?
2: Das ist der sogenannte Kältetod vom Universum.
0: Und der kommt, also das weiss man. Der wird irgendwann kommen.
2: Nein, jetzt geht eben wieder die Forschung weiter, oder? Seit 2-3 Jahren oder so hat man Beobachtungen gemacht, wo

0: zeigen, dass es auch anders könnte enden. Also auch wieder Beobachtungen. Dass sich nämlich das Universum nicht ewig ausdehnt, sondern nach einem Zeitchen wieder zusammenzieht. Und dass es irgendwann nicht zum Big Bang kommt, sondern zum Big Crunch, wenn alles wieder an einem Punkt ist. Und im Prinzip kann es dann wieder vorne anfangen. Da hat man auch einen Zyklus.
1: Da hat man vielleicht auch die Frage beantwortet, was vor dem Urknall
0: genau,
1: ist.
0: Das letzte Universum und das vorletzte und das vorvorletzte und so. Ja.
1: Und wann wärst du so weit für so einen Crunch?
0: Also, es gibt nicht, dass ich, also, das kann man nicht beweisen, sagen wir es mal so heute. Es gibt Theoretiker, die sagen, das Universum wird gesamthaft 33 Milliarden Jahre alt. 14 Milliarden haben wir etwa hinter uns, also in 19 Milliarden Jahren.
1: Ah gut, das geht noch ein Moment.
0: Ja, ja, das muss ich nicht groß. Die Sonne stirbt sehr viel schneller.
1: Wann stirbt denn die?
0: Ja, etwa 5 Milliarden.
1: Da gibt es noch die schwarzen Löcher, oder? Katrin Altwig, ja. Die ja alles verschlucken. Könnte ja sein, dass alles von denen mal verschluckt wird.
0: Also beim Big Crunch gibt es dann wahrscheinlich eben wieder ein riesen schwarzes Loch, das alles verschluckt. Wenn das stimmt, oder? Aber beim Kältetod nicht unbedingt, weil das dehnt sich alles aus. Das verschluckt man nicht, oder? Es wird das Universum immer grösser. Aber das sind beides Hypothesen, die nicht bewiesen sind.
1: Der Astrophysiker Enno Falke hat auch über das Ende geredet vom Universum. Er war dann bei uns, wo er den Balzan-Preis gewonnen hat, einen Wissenschaftspreis, wo es ihm und seinem Team gelungen ist, ein Foto zu machen von den schwarzen Löchern. Und er hat beschrieben, dass eben die schwarzen Löcher so etwas wie das Ende sind. Lassen wir da auch noch schnell rein.
2: Naja, es sind eigentlich die Endstadien. Das ist tatsächlich das Ende. Sie entstehen aufgrund der Schwerkraft. Die Schwerkraft kennt nur eine Richtung, und die Schwerkraft ist etwas, ist auch eine schöpferische Kraft. Also wir sind hier nur auf der Erde, weil die Erde irgendwann entstanden ist aufgrund der Schwerkraft, sonst wäre alles auseinandergeflogen. Und das hat auch eben eine negative Seite, eine dunkle Seite, nämlich wenn die Schwerkraft zu stark wird, dass alles zu einem schwarzen Loch wird. Also ohne die Möglichkeit von schwarzen Löchern wird es uns gar nicht geben, und es sind ja die Friedhöfe eigentlich des Alls, und vielleicht wird irgendwann das All hauptsächlich aus schwarzen Löchern bestehen. Aber bis dahin haben wir noch sehr viele Milliarden, Abermilliarden, zig Milliarden Jahren. Also darüber brauchen wir uns jetzt keine großen Sorgen zu machen. Aber tatsächlich, das langfristige Zukunft des Universums sieht dunkel aus, weil alles vergeht, auch dieses Universum irgendwann.
1: Alles vergeht?
0: Ja, also da stimme ich voll überein. Das ist nicht das Problem, oder? Die schwarzen Löcher gibt's. Und man entdeckt immer mehr von denen. Das nächste schwarze Loch von uns ist nur etwa 1100 Lichtjahre weg. Also im Wesentlichen im Garten von uns.
1: Das ist der grosse Garten, aber ja, in diesen Dimensionen ist natürlich
0: ja, ein Garten. Ja, ja, ist es wirklich neu. Und eben, mit der Zeit wird alles dunkel, aber es wird nicht alles in einem einzigen schwarzen Loch enden, sondern in vielen schwarzen Löchern. Nach ihm, oder? Mhm. Aber mit dem Big Crunch zieht es sich eben wieder zusammen, und dann gibt es im Wesentlichen ein Ort, wo wieder alles endet.
1: Stimmt euch das traurig, wehmütig, die Vorstellung, oder irgendwie ist es auch noch etwas Schönes, was halt einfach die Vergänglichkeit zeigt, also alles kommt und vergeht wieder?
0: Ja, eben, selbst das Universum macht eigentlich ein bisschen den Zyklus mit, oder? Es entsteht, es ist und es vergeht.
1: Ihr habt euch sehr lange mit der Physik beschäftigt, Weltraumphysik, habt Messgeräte in den Weltraum geschickt, habt Spuren von Leben von fremden Kometen analysiert. Wenn ihr so in einer klaren Nacht in den Himmel schaut, Frau Altwig, was seht ihr?
0: Schönheit. Also ich genieße es einfach. Ich tue nicht überlegen, was jetzt dort oben gerade passiert, sondern ich genieße einfach die Sterne, der Orion im Winter oder Jupiter jetzt gerade, sieht man gut. Und habe Freude, dass die dort oben sind und eigentlich immer dort oben sind und mich begleiten auf meinem Weg.
1: Also könnt nach all diesen Jahren auch immer noch staunen?
0: Ich kann auf jeden Fall staunen. Ich tue staunen, ja.
1: Katrin Altwig, merci vielmals, dass ihr diese Woche unser Gast war. Herzlichen Dank.
0: Bitte, sehr gern geschehen. Danke Ihnen.
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3: Und hier auf SRF 4 News kommen wir zu einem anderen Thema. Künstliche Intelligenz und Privatjets. Zwei Dinge, die auf den ersten Blick nicht wirklich viel miteinander zu tun haben. Und doch machen derzeit Meldungen in den USA die Runde, die zeigen, dass KI und Privatjets eben derzeit sehr wohl zusammengehören. Denn die Börsengänge von SpaceX und anderer Unternehmen haben einen Boom ausgelöst. Unter anderem bei Privatjets. Und nicht nur das, auch die Immobilienpreise in San Francisco haben teilweise markant angezogen. Offenbar haben also einige Leute viel Geld verdient. Darüber hat Salvador Atasoy mit Börsenkorrespondent Jens Korte in New York gesprochen.
8: Ja, also es gibt deutliche Anzeichen, dass die Nachfrage nach Privatjets oder auch erstmal Mitgliedschaften bei Privatjets deutlich steigen. Das haben wir übrigens in der Historie häufiger mal gesehen, dass wenn es Boomphasen an den Aktienmärkten gibt, zum Beispiel vor dem Platzen der Dotcom-Blase, da war auch das Geschäft mit Privatjets um rund 24% in die Höhe geschnellt. Und momentan sehen wir eben auch, dass die Nachfrage teilweise erstmal nach einer Mitgliedschaft bei Privatjets, so steigt man üblicherweise in dieses Geschäft ein, habe ich zumindest gelesen. Selber bin ich nicht bei Privatjets investiert, aber wir haben schon jetzt gesehen, dass die Nachfrage im ersten Halbjahr 2026 deutlich angezogen ist und das hängt zum Teil auch mit dem Börsengang von SpaceX zusammen. Dazu gehört ja wiederum auch XAI, also auch eine KI-Sparte und alleine dieser Börsengang von SpaceX hat rund 4000 neue Millionäre kreiert und das noch ganz am Rande. Der größte Markt für Privatjets, das ist hier in den Vereinigten Staaten. Das ist ja auch mit ein Grund, weshalb zum Beispiel die Schweizer Pilatus ja auch ihre Aktivitäten in den USA deutlich vorantreibt.
9: Das Land ist ja auch ganz schön groß, wenn man von links nach rechts will. Es scheint viel Geld vorhanden zu sein nach diesen Börsengängen, weil der Immobilienmarkt in San Francisco, der gilt ja eigentlich bereits als sehr teuer, hat auch viel mit dem Silicon Valley zu tun und mit dem, was man dort verdient. Aber offenbar wird es jetzt durch KI noch teurer.
8: Ja, das ist eine extrem verrückte Situation. Die Rede ist da schon von einer regelrechten Hysterie. Ich habe eben mal den Börsengang von SpaceX angesprochen, aber es warten ja noch die Börsengänge von OpenAI und Anthropic auf uns, also zwei KI-Unternehmen, die auch Bewertungen in Höhe von rund einer Billion Dollar, also rund 1000 Milliarden Dollar haben. Und was wir in San Francisco jetzt schon sehen, und beide Unternehmen, OpenAI und Anthropic, haben ihre Headquarters in San Francisco. Und schon jetzt vor diesen Börsengängen dreht der Immobilienmarkt in San Francisco durch. Die Verkäufer fordern teilweise nicht Cash, sondern Firmenanteile, wenn sie denn dann Apartments oder Häuser verkaufen. Der durchschnittliche Mietpreis in San Francisco hat jetzt übrigens den Wert von New York, also gerade auch speziell von Manhattan, übertroffen. Und es gibt Meldungen, dass bisherige Mitarbeiter im Silicon Valley, IT-Ingenieure zum Beispiel, die Jahresgehälter von 180.000, 190.000 Dollar haben, dass die sich San Francisco eigentlich gar nicht mehr leisten können. Da gab es jetzt auch gerade einen Artikel passend dazu in der New York Times. Also weil eben die neuen KI-Millionäre den Markt in San Francisco komplett aufrollen und eben die Stadt immer unerschwinglicher wird. Das gilt zum einen übrigens für die Immobilienpreise, aber auch zum Beispiel Strom, Transport, Lebenshaltungskosten insgesamt in San Francisco liegen dort deutlich über dem Landesschnitt.
9: Man spricht da von diesem KI-Effekt bei den Privatjets, bei den Immobilienpreisen. Gibt es denn noch andere Bereiche, in denen man diesen KI-Effekt sieht?
8: Ja, also das sind teilweise auch anekdotische Berichte, die es hier gibt. Da gibt es Berichte über Leute, die zum Beispiel sagen, sie kaufen jetzt silly things, also Sachen, die man eigentlich gar nicht braucht, alberne Dinge. Ein SpaceX-Mitarbeiter hat sich einfach mal ein Volleyballteam geleistet. Ein anderer hat einfach mal für seinen 3-jährigen Sohn ein Feuerwehrauto gekauft, wo er auch noch nicht so ganz genau weiß, was er damit anstellt. Aber grundsätzlich Immobilien, die stehen in der Tendenz schon hoch im Kurs, aber auch zum Beispiel Uhren, das wäre für die Schweiz gar nicht so schlecht, das ist auch etwas, wo die neuen Millionäre gerne ihr Geld ausgeben. Autos ebenfalls, Kleidung übrigens eher weniger, die Leute tragen da ganz gerne einfach ihre Jeans und T-Shirts, aber das sind schon so die Dinge, also eben mal neben dem Feuerwehrauto und dem Volleyballteam, also Uhren, Autos, Immobilien und ansonsten alberne Dinge, die sich diese neuen Millionäre gerne leisten.
3: Die Einschätzung von Börsenkorrespondent Jens Korte.
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3: Sie war unterwegs, um gegen französische Atomwaffentests zu protestieren, die Rainbow Warrior, ein Schiff der Umweltorganisation Greenpeace. Doch noch bevor das Schiff sein Ziel rund 4000 Kilometer nordöstlich von Neuseeland erreicht hat, versenkte es der französische Geheimdienst am 10. Juli 1985 mit Bomben. Die Tageschronik von Sandro Peter.
10: Die Rainbow Warrior ist im Frühling 1985 im Pazifik unterwegs. Sie hilft der Bevölkerung des Rongelap-Atolls. Dort hatten die USA Jahrzehnte zuvor Atomwaffen getestet. Das Atoll ist immer noch radioaktiv verseucht. Die Rainbow Warrior siedelt die Bevölkerung um auf eine andere Insel. Danach nimmt sie Kurs auf Neuseeland. Am 7. Juli läuft das Schiff im Hafen von Auckland ein. Dort sollen Proviant und Trinkwasser aufgefüllt werden, bevor es weitergeht zum französischen Atomwaffentestareal auf dem Mururoa-Atoll für Proteste. Soweit kommt es aber nicht. Am 10. Juli 1985 kommt es zu einer Explosion am Schiff.
11: Wir hatten ein Fest am Abend, ein Kollege hatte Geburtstag und es wurde spät, Mitternacht, und dann bin ich ins Bett gegangen, habe noch ein paar Minuten gelesen, wollte dann einschlafen, aber noch während dem Lesen ging die erste Bombe hoch.
10: Das erzählte Andreas Biedermann in einer SRF-Zeitblende. Der Schweizer ist damals Schiffsarzt auf der Rainbow Warrior.
11: Dann gingen alle Lichter aus und das Schiff bekam sehr rasch Schräglage. Alle waren sofort in den Gängen, um herauszufinden, was denn da geschehen ist. Und es war klar, dass das Schiff sehr rasch am Sinken war.
10: Die Menschen, die an Bord sind, versuchen vom Schiff runterzukommen.
11: Wir gingen alle von Bord. Es war dunkel, man musste sich aus dem Schiff heraustasten. Einige Leute sind ins Wasser gesprungen. Wir waren im Hafen. Es gab da auch zwei Stege. Ich bin dann über einen sehr stark gekippten Steg hochgeklettert und andere sind über das Wasser dann an Land gekommen.
10: Während dieses Durcheinanders rennt der portugiesische Fotograf Fernando Pereira in seine Kabine, um seine Fotoausrüstung zu retten. Da explodiert eine weitere Bombe. Er schafft es nicht mehr aus dem sinkenden Schiff und verliert sein Leben. Am Tag danach berichtet das neuseeländische Radio und lässt auch ein Crewmitglied zu Wort kommen.
12: So the one big question mark in your mind at the moment is what happened on the boat last night? Was it an accident or was it not an accident?
10: Die große Frage bei der Crew nach den Ereignissen der Nacht, was passierte da genau und war das ein Unfall oder nicht? Die Techniker der Rainbow Warrior äußern schnell einen Verdacht, wie Andreas Biedermann in der Zeitblende sagte.
11: Es waren dann die Mechaniker, die Fachleute für die Motoren, die dann gesagt haben, es gibt gar keine Möglichkeit, dass Diesel so explodiert und so ein Desaster anrichten kann. Das muss von außen kommen. Wir haben noch lange daran gezweifelt, weil wir das einfach nicht glauben konnten. Aber es wurde dann doch, nach den nächsten paar Tagen wurde das dann doch klar.
10: Die Spuren führen zu Mitarbeitenden des französischen Geheimdienstes. Die französische Regierung dementiert zunächst, etwas mit der Versenkung zu tun zu haben. Doch die Beweise werden erdrückender und der öffentliche Druck größer. Am 19. September 1985 gibt der damalige Premierminister von Frankreich, Laurent Fabius, schließlich zu:
13: «Ce sont des agents de la DGSE qui ont coulé ce bateau. Ils ont agi sur ordre.
10: Agenten des französischen Geheimdienstes hätten auf Befehl gehandelt, so Fabius. Der Verteidigungsminister und der Geheimdienstchef treten zurück. Zwei französische Agenten werden zu je 10 Jahren Gefängnis verurteilt und Frankreich bezahlt Entschädigungen. Doch welche Kreise wirklich über das geplante Attentat wussten, bleibt ein Geheimnis. In seinen Memoiren schreibt später aber der damalige Geheimdienstchef, Frankreichs damaliger Präsident François Mitterrand habe seine Zustimmung zum Attentat erteilt.
3: Das war die Tageschronik von Sandro Peter.

0: Die Nachrichten von SRF um 4 mit Kevin Gahannes. Und mit dramatischen Szenen in der Luft. Bei einem Flugzeug von Ryanair zerbricht während des Flugs eine Fensterscheibe. Darüber sprechen wir mit unserem Luftfahrtexperten. Und gefährliche Hitzewelle in Frankreich. Jetzt richten die Behörden dort sogenannte Abkühlungszentren für ältere Menschen ein. Das Wetter in der Schweiz, es bleibt meist sonnig und heiß. Vor allem in den Bergen kann es auch lokale Gewitter geben. Es ist wohl eine Angst, die einige haben, besonders jetzt in der Feriensaison, dass während eines Flugs das Flugzeug kaputt geht. Genau das ist heute den Passagieren eines Ryanair-Flugs von Griechenland nach Deutschland passiert. An Bord der Boeing 737 ist eine Fensterscheibe zerbrochen. Laut Augenzeugen ist ein Mann teilweise aus dem kaputten Fenster gezogen worden. Andere Reisende hätten ihn festgehalten. Dass Flugzeugfenster kaputt gehen, das geschehe sehr selten, sagt SRF-Aviatik-Experte Michael Weinmann.
1: Dieser Fall ist natürlich dramatisch, er ist aufsehenerregend, aber tatsächlich kommen technische Defekte verhältnismäßig selten vor. Das liegt sicher daran, dass die Branche sehr stark reguliert ist. Da gibt es Intervallvorgaben für die Kontrolle von jedem Bauteil in einem Flugzeug. Und die Flugzeuge sind darauf ausgerichtet, dass sie auch sicher weiterfliegen und dann landen können, auch wenn Komponenten defekt sind, auch wenn Systeme ausfallen. Man hat das auch in diesem Fall gesehen, das Flugzeug ist dann gesunken, wo es genügend Sauerstoff hatte für die Passagiere und konnte danach auch sicher landen.
0: Der Passagier, der teilweise aus dem Fenster gesogen wurde, ist in ein Spital gebracht worden. Zum Thema Migration. Die EU-Grenzschutzbehörde Frontex sagt, sie zähle weniger Menschen, die illegalerweise nach Europa einreisen. Lukas Lüthi.
2: Im ersten Halbjahr ist die Zahl im Vergleich zum Vorjahr um mehr als ein Drittel gesunken. Die europäische Migrationswende wirke, sagt dazu der EU-Migrationskommissar. Ein Grund ist laut Frontex eine engere Zusammenarbeit mit Partnerländern und seit Juni sind strengere Kontrollen an den Außengrenzen des Schengen-Raums in Kraft. Dazu gehört auch die Schweiz. Obwohl die Zahlen insgesamt sinken, die Flucht über das Mittelmeer wird immer noch gemacht und sie bleibt gefährlich. In diesem Jahr sind dort bereits rund 1300 Menschen ums Leben gekommen, schätzt die Internationale Organisation für Migration. Im Osten und mittleren Teil des Mittelmeers gab es weniger illegale Einreisen, dafür kamen mehr Menschen im Westen an der spanischen Küste an.
0: Zahlreiche europäische Länder erleben eine weitere Hitzewelle. Frankreich ergreift jetzt neue Massnahmen. Es wird ein neuer Hitzenotfallplan eingesetzt. Dazu gehören spezielle Abkühlungszentren. Lara Christen.
3: Bis mindestens Mitte nächster Woche soll die aktuelle Hitzewelle in Frankreich dauern. Es werden Temperaturen von bis zu 40 Grad erwartet. Bereits heute gilt in 9 Regionen im Westen des Landes die höchste Hitzewarnstufe. Und morgen soll sich das Gebiet auf mindestens 24 Regionen ausdehnen. Genau auf diese Regionen mit der höchsten Hitzewarnstufe fokussiert der neue Hitzenotfallplan. Es werden Abkühlungszentren für gefährdete Menschen eingerichtet, sagte Regierungssprecherin Maud Bréjean gegenüber TF1.
4: On a observé dans les dernières vagues que les personnes les plus vulnérables, celles qui sont seules, souvent en ville, souvent âgées, subissent davantage de surmortalité que le reste de la population.
3: Während der letzten Hitzewelle habe man beobachten können, dass die am stärksten gefährdeten Personen Menschen seien, die allein leben, oft älter sind und häufig in städtischen Gebieten wohnen. Sie würden eine höhere Übersterblichkeit aufweisen als die übrige Bevölkerung. Die Schutz- und Kühlzentren sollen nun Abhilfe schaffen, auch für Obdachlose. In den Zentren können sich die Menschen für einige Stunden aufhalten oder bei Bedarf übernachten. Für die Einrichtung der Zentren sind die jeweiligen lokalen Behörden zuständig.
0: In die Schweiz nun mit 3 Kurzmeldungen. Bei der Aufarbeitung der Brandkatastrophe von Crans-Montana verliert die Walliser Staatsanwaltschaft eine der 3 zuständigen Staatsanwältinnen. Sie verlässt die Behörde auf Ende Jahr und tritt anderswo eine neue Stelle an. Das teilt die Walliser Staatsanwaltschaft mit. Die Untersuchung zum Brand in der Bar Le Constellation werde ab sofort von den übrigen 2 Personen geleitet. Nach den Missständen in der Lohnbuchhaltung der Solothurner Spitäler übernimmt ein neuer Verwaltungsratspräsident. Und zwar der langjährige Verwaltungsrat Marcel Müller. Das hat die Solothurner Regierung bekannt gegeben. Er übernimmt das Amt vom ehemaligen Solothurner Nationalrat Kurt Fluri. Er war wegen der Unregelmäßigkeiten in der Lohnbuchhaltung zurückgetreten. Und gleich nochmals ein Personalwechsel, aber auf Bundesebene. Belvi Pulli verlässt das Verteidigungsdepartement VBS. Sie war seit 2,5 Jahren stellvertretende Staatssekretärin für Sicherheitspolitik. Die Trennung erfolge in gegenseitigem Einvernehmen, sagt das VBS. Pulli bekommt 8 Monatslöhne als Abgangsentschädigung. Die Börsendaten von SIX. Der Swiss Market Index liegt im Moment bei 14.240 Punkten plus 0,4%. Der Dow Jones Index in New York steigt um 0,1%. Der Euro wird zu 92,26 Rappen gehandelt, den Dollar gibt es für 80,81 Rappen. Soweit die Meldungen. Und der Blick aufs Wetter. Heute und morgen bleibt es meist sonnig. Heute gibt es vor allem am Alpensüdhang lokale Hitzegewitter. Morgen dann auch in den westlichen Bergen. Die Höchstwerte liegen jeweils bei 31 bis 34 Grad. Und im Norden, da weht die Bise. Das waren die Nachrichten von Radio SRF. Verantwortlich war Dominik Brandt.
5: Unterwegs Richtung Feierabend mit Ihrem Infosender SRF 4 News an diesem Freitag. In dieser halben Stunde schauen wir nach Spanien, ganz in den Süden. Dort haben verheerende Waldbrände über 10 Menschenleben gefordert. Wir reden über die Hitzewelle hier bei uns und fragen, ob mobile Bäume in Städten für Abkühlung sorgen könnten. Und Forschende haben zum ersten Mal am Ozeanboden messen können, wie Lava austritt. Für uns Laien tönt das vielleicht wenig spektakulär. Für die Wissenschaft gehört das in die Kategorie abgefahren. Am Mikrofon begleitet Sie Raphael Günther. Ich freue mich, sind Sie bei uns. Von einer beispiellosen Tragödie hat der Gesundheitsminister in Andalusien ganz im Süden von Spanien geredet. In der Gegend um die Stadt Almeria ist gestern ein Waldbrand ausgebrochen. Über 10 Personen sind dabei ums Leben gekommen. Einige der Opfer wurden in ausgebrannten Autos gefunden. Wie außergewöhnlich dieser Waldbrand für die Region ist, darüber hat Radka Laubacher mit Franziska Welz von der ARD in Madrid gesprochen.
6: Also das ist jetzt nach Angaben der Regionalregierung von Andalusien tatsächlich der bisher tödlichste Waldbrand in Andalusien. Aber auch wenn wir mal auf Spanien insgesamt blicken, ist er außergewöhnlich, denn Brände gibt's häufig in Spanien, Todesopfer jedoch eher selten. Die bisher schlimmste Brandkatastrophe, die ist zum Beispiel sehr, sehr lange her, 1979, kam in einer Siedlung in Lloret del Mar 21 Menschen ums Leben. 1984 hat ein Feuer auf der Kanareninsel La Gomera 20 Todesopfer gefordert. 2005 starben ganz tragisch 11 Feuerwehrleute bei einem Waldbrand in Guadalajara. Und danach landen wir dann auch schon bei diesem Feuer in Almería. Und die Zahl der Todesopfer, die könnte laut offiziellen Angaben noch steigen, denn bei zahlreichen Personen ist derzeit nicht klar, wo die sich aufhalten.
7: Mindestens 11 Menschen sind ums Leben gekommen, über 1000 wurden evakuiert. Wie sieht denn die Situation aktuell aus? Kann sich das Feuer weiter ausbreiten?
6: Also laut der letzten Informationen, die mir vorliegen, kämpfen mehr als 460 Einsatzkräfte wirklich hart darum, dass sie Feuer einzudämmen. Das sind sowohl Feuerwehreinheiten, Waldbrandspezialisten, aber auch die Katastrophenschutzeinheit des spanischen Militärs. UME arbeitet mit an den Löscharbeiten. Probleme bleiben Wind, der die Flammen immer wieder anfacht. Und auch wenn bei Tageslicht Löschflugzeuge und Hubschrauber fliegen können, ist das Problem, dass die dann zwar Löschmaterialien abwerfen können, Teile des Wassers aber zum Beispiel schon verdunsten, bevor sie überhaupt ankamen, weil das natürlich auf extrem hohe Temperaturen trifft. Gleichzeitig sind Teile des vom Brand betroffenen Gebietes sehr schwer zugänglich. Es gibt zahlreiche Schluchten. Also zusammengefasst, es ist extrem kompliziert.
7: Spanien kämpft mit einer Hitzewelle. Es ist sehr heiß und sehr trocken. Weiß man schon etwas über die Brandursache?
6: Also bisher richtet sich wirklich alles darauf, dieses Feuer in den Griff zu bekommen und vor allen Dingen den Verlust weiterer Menschenleben nach Möglichkeit zu verhindern. Aber erfahrungsgemäß, denn wir sind ja hier leider sehr waldbranderfahren, sind in der Regel folgende Faktoren beteiligt. Das kann sein Brandstiftung, das kommt ganz häufig vor. Dann kann es sein fahrlässiges oder einfach gedankenloses Verhalten, zum Beispiel Rauchen oder Lagerfeuer in gefährdeten Gebieten. Aber auch etwas Banales wie eine weggeworfene Glasflasche, die dann zerbricht, kann einen Waldbrand auslösen, wenn sich das Sonnenlicht dann entsprechend in einer Scherbe bündelt. Wir alle kennen das bestimmt noch vom Linseneffekt, der da den berühmten Brennpunkt erzeugt. Aber wie gesagt, momentan stehen jetzt erstmal die Lösch- und Rettungsarbeiten und auch die Sucharbeiten im Mittelpunkt.
7: Andalusien ist ein beliebtes Ferienziel. Ein Campingplatz musste bereits evakuiert werden. Hat der Waldbrand Auswirkungen auf den Tourismus?
6: Also grundsätzlich erstmal nicht. Was natürlich passieren wird, ist, dass es Warnungen und auch Anweisungen an auch Urlauber geben wird, sollten die sich in besonders gefährdeten Bereichen aufhalten. Was wir gehört haben, aber noch nicht ganz bestätigt, ist, dass unter den Todesopfern wohl auch einige britische Staatsbürger sein wollen, wo nicht ganz klar ist, ob die sich des Ernst der Lage bewusst waren, weil da womöglich auch einfach fehlende Sprachkenntnisse mit die Rolle hatten, aber mit reingespielt haben. Aber grundsätzlich ist der Tourismus an sich jetzt erstmal nicht großflächig betroffen in Andalusien.
5: Das sagt Franziska Welz. Sie ist ARD-Korrespondentin in Madrid. Über 10 Menschen sind bei diesem Waldbrand im Süden von Spanien an nur einem Tag ums Leben gekommen. Das ist sehr tragisch, besonders in besiedelten Gebieten oder nur schon in der Nähe davon können solche Brände für Menschen also wirklich sehr gefährlich sein. Wir gehen jetzt in dieser Thematik Waldbrand einen Schritt weiter. Für die Wälder selbst nämlich, für die Artenvielfalt dort, da kann ein Brand auch viel Gutes bringen. Das tönt vielleicht zuerst mal überraschend. Daniel Scherer am WSL, der Schweizer Forschungsanstalt für Waldforschung, kennt sich damit bestens aus. Meine Kollegin Silvia Straub hat ihn gefragt, was denn mit einem Wald passiert nach einem Brand?
8: Einerseits starten natürlich sofort die ökologischen Prozesse. Das heißt, für die Natur geht es nach dem Waldbrand direkt weiter. Da beginnt dann eine neue Sukzession, die im Normalfall dann über lange Zeit wieder zu einem Wald führt. Aber in einem ersten Zeitpunkt ist es einfach eine große Veränderung, also es ist ein riesiger Impuls. Der Wald ist jetzt weg, plötzlich hat es dort unglaublich viel Licht, oft auch viele Nährstoffe durch die verbrannte Asche, also ein Düngungseffekt. Die Bodeneigenschaften verändern sich, wenn der Humus verbrannt ist und dann zusätzlich eben der pH verändert wird, also die Boden werden dann oft basischer durch den Ascheneintrag und somit entsteht dort ein völlig neues System, also völlig neue Nischen, die dann von neuen Pflanzen, Insekten und Vogelarten besiedelt werden. Das sehen wir in Untersuchungen nach den Waldbränden. Also man hat dann oft, die ersten Jahre kommen dann sehr viele neue Arten, die sich gut verbreiten können und schnell in diese neue offenen Flächen kommen. Und danach kommen mehr und mehr Arten hinzu und die Biodiversität wirklich von sehr vielen Organismen profitiert stark von diesem Ressourcenimpuls. Und wir haben dann wirklich einen Peak der Biodiversität, der dann über lange Zeit wieder abflacht, wenn der Wald wieder dunkler und dichter wird.
9: Wird da zum Teil durch Menschen wieder aufgeforstet oder überlässt man da wirklich der Natur ihren Lauf?
8: In vielen Ländern wird aufgeforstet. In der Schweiz ist es so, dass das halt stark davon abhängt, was sind die gewünschten Waldleistungen. Also wenn ein Schutzwald zum Beispiel abgebrannt ist, ist das natürlich etwas anderes, wie wenn es jetzt ein Wald ist, der zum Beispiel ein Waldreservat ist, wo man dann bewusst nicht eingreifen will. Also wenn jetzt irgendwo ein Wald abgebrannt ist und der hat keine besonders wichtige Schutzfunktion, ist kein wichtiger Erholungsgebiet, dann kann es durchaus Normalfall so, dass man das einfach überlässt der Natur, dass man diese Chance auch nutzt, um da die natürlichen Prozesse zu beobachten und eben der Biodiversität auch eine Chance gibt, da selbstständig etwas zu machen. Ist aber natürlich so, wenn die Hauptfunktion des Waldes eine Schutzwaldfunktion ist, dann muss man hier die Objekte weiter schützen. Und das führt dann dazu, dass man zumindest kurzfristig halt oft verbauen muss. Je nachdem, wie prekär die Situation ist, sind das große Verbauungen gegen Lawinen oder Steinschlag. Und dann wird dann halt zum Teil auch aufgeforstet, weil wenn man es der Natur überlässt, dann führt das, wie gesagt, zu einer Sukzession. Das heißt, es dauert dann sehr, sehr lange. Man hat zuerst Pionierarten und es dauert dann sehr, sehr lange, bis wieder ein sogenannter Klimaxwald zurück ist mit den Arten, die man halt oft will, für eine gezielte Schutzfunktion. Und dann, wenn man diesen Schritt halt überspringen will und direkt eigentlich zu einem neuen Schutzwald kommen will, dann ist es oft nötig halt, dass man pflanzen muss. Aber das ist natürlich mit hohen Kosten verbunden auch und viel Arbeitsaufwand. Und oft muss man dann zusätzlich auch noch schützen gegen Wildverbiss, weil viele der Arten, die gewünscht sind in einem Schutzwald, die sind oft dann halt auch anfällig auf Verbiss durch Hirsche insbesondere, aber auch Gämsen. Und das ist dann halt oft ein großer Aufwand. Und wenn möglich, versucht man den in der Schweiz zu verhindern. Also das Hauptziel in der Schweiz ist eigentlich, die Wälder über Naturverjüngung zu verjüngen.
9: Aus ökologischer Sicht überwiegt also eigentlich der positive Nutzen von Waldbränden. Aber eben wenn der Wald eine bestimmte Funktion hat, vielleicht sogar ein Schutzwald ist und so weiter, dann kann ein Brand schon gefährliche Auswirkungen haben. Und es ist ja schon etwas Bedrohliches, eben so ein großer Waldbrand. Da kommen Menschen ums Leben, Tiere sterben und so weiter. Was würden Sie sagen, kann man das definieren, wann ein Waldbrand eher nützlich ist und wann eher eine Bedrohung?
8: Also es kommt natürlich immer darauf an, wo brennt es. Da geht es dann eben auch in Präventionsmaßnahmen darum. Also wenn wir jetzt in der Nähe zum Beispiel eines Spitals sind, ist das etwas ganz anderes, wie wenn man in einem Nationalpark ist. Aber prinzipiell unterscheiden wir halt einfach zwischen kleinen Bränden, die oft nur Bodenfeuer sind. Das heißt, es kommt nicht zu einem kompletten Kronenbrand. Und dann sind die normalerweise relativ schnell kontrollierbar durch die Feuerwehr und die guten Waldbrandkonzepte, die viele Kantone ja haben. Und wenn es dann halt einmal ein Kronenfeuer ist, dann ist es sehr schwierig zu bekämpfen und man kann das Feuer oft halt nur halten an bestimmten Haltelinien. Und da geht es dann natürlich gezielt darum, in diesen Waldbrandkonzepten Objekte, die besonders schützenswert sind, zu schützen, wie natürlich Personen und Häuser und andere Gebiete dann halt dem Feuer zu überlassen.
5: Sagt Daniel Scherer von der Schweizer Forschungsanstalt für Waldforschung. Uhr an diesem Freitag, SRF 4 News, haben Sie eingeschaltet. Ich habe manchmal das Gefühl, es brennt von allen Seiten in diesen Tagen, wenn ich in der Stadt unterwegs bin. Der Asphalt heizt sich so richtig auf, die Luft, die flimmert, die Hitze staut sich regelrecht in den Straßen. Für Abkühlung könnten da mehr Bäume sorgen, aber die zu pflanzen, das ist nicht ganz einfach. Und darum geht's jetzt. Diesen Bäumen sind an vielen Orten unterirdische Leitungen im Weg oder es braucht dann langwierige Bewilligungsverfahren. An manchen Orten in der Schweiz aber, da kommen deshalb mobile Bäume zum Einsatz. Sind die tatsächlich eine schnelle Lösung für mehr Abkühlung? Jasmin Gut hat sich in Solothurn ein Begrünungsprojekt angeschaut, das dazu konkrete Daten liefert.
10: An diesem Sommermorgen im historischen Stadtzentrum von Solothurn auf dem Klosterplatz steht die Sonne schon weit über den Dächern. Doch im Schatten unter den Bäumen ist es angenehm kühl. Die Bäume, Feldahorn, insgesamt 5 Stück und 6 Meter hoch, sie stehen bereits seit 2 Jahren auf dem Platz. Im Boden Wurzeln geschlagen haben sie trotzdem nicht, denn gepflanzt sind sie in große, runde Tröge. Weshalb das so ist, Andreas Filosi, Baumeister der Stadt Solothurn, erklärt.
11: Die Überlegungen waren so ein bisschen die, dass wir gesagt haben, wir wollen den Platz hier aktivieren, der hier hauptsächlich als Parkplatz genutzt wird, neu als Begegnungsort, als Aufenthaltsort überführen. Und dass wir gesagt haben, wir wollen nicht nur auf dem Papier irgendwie etwas planen, sondern wir wollen auch aktiv das ausprobieren, was das heisst, dass wir Erfahrungen auch sammeln können.
10: Seit Jahren diskutiert die Stadt, wie der Klosterplatz in Zukunft aussehen soll. Der versiegelte Boden heizt sich im Sommer stark auf. Bis eine definitive Lösung gefunden ist, setzt man deshalb auf mobile Bäume als Schattenspender. Mit einem Gabelstapler lassen sich die Bäume, je nach Bedarf, versetzen oder ganz wegfahren. Pflanze im Topf, das ist keine neue Erfindung. Neu ist jedoch, dass in Solothurn genau berechnet wird, wie viel Kühlung die Bepflanzung bewirkt. Die Daten dafür hat die Berner Fachhochschule im Rahmen eines Projektes mit Unterstützung des Bundes gesammelt. Stefan Check, Professor für digitale Fertigung, hat das Projekt begleitet. In den Berechnungen haben er und sein Team viele Faktoren berücksichtigt.
12: Baumtypen, Kronentypen, Baumhöhen, Baumdurchmesser, der sogenannte Leaf Area Index, also wie dicht das Blattwerk ist, das ist alles eingeflossen, Kombinationen davon.
10: Die Messung der Lufttemperatur spielte dabei nur eine Nebenrolle.
12: So wie ich als Individuum, als Mensch, Temperatur wahrnehme mit dem Windeinfluss, mit dem Sonneneinfluss, das ist eigentlich die Temperatur, die uns interessiert und nicht die reine Lufttemperatur, die die Meteorologen messen.
10: An einem heißen Tag könne der gefühlte Temperaturunterschied zwischen Baumschatten und Sonne bis zu 19 Grad Celsius betragen. Neben der Berner Fachhochschule ist auch das Gartenbauunternehmen Bauer Baumschulen am Forschungsprojekt beteiligt. Das Unternehmen bietet schon länger mobile Bepflanzung an. Wie viel Kühlung diese effektiv bewirkt, hätten sie früher jedoch nicht mit Zahlen belegen können, sagt Projektleiter Sebastian Mühlemann. Ziel sei es, dank der gesammelten Daten,
13: möglichst viel rauszuholen. Nicht, dass wir mühen, 7 Bäume pflanzen oder 5 Bäume pflanzen und im Nachhinein Argumente finden, warum das schlau war.
10: Bereits jetzt, vor eigentlichem Projektabschluss, könnten Sie mit 99%iger Genauigkeit vorhersagen, wie Bäume die Temperatur beeinflussen, noch bevor die Bäume überhaupt vor Ort sind. Doch Technologie kommt nicht nur bei der Wahl des Standortes oder der Baumart zum Einsatz. Sie steckt auch im Pflanzentopf drin. Dieser ist mit einem Tank ausgestattet, der bis zu 800 Liter Wasser aufnehmen kann.
13: Das heisst, das Wasser kommt nicht mehr von oben, sondern es kommt neu von unten. Und im Substrat innen kann nur so viel Wasser sein, wie der Baum gerade verwendet. Er kann also nicht vernässen, aber gleichzeitig kommt auch nicht zu wenig nach. Er hat also immer Wasser. Er wird eigentlich ein Couch-Potato.
10: Dadurch, dass der Baum ständig Zugriff zu Wasser habe, könne er selbst Hitzeperioden gut überstehen. Ein Sensor meldet sich außerdem, wenn der Tank wieder aufgefüllt werden muss. Während diese Lösung anfangs teurer sei als ein gewöhnlicher Topf, könne durch den geringeren Gießaufwand langfristig an Kosten gespart werden, so Mühlemann. Trotzdem bleibe das Ziel, wenn immer möglich, den Baum in die Erde und nicht in den Topf zu pflanzen. So ist auch die Zeit der 5 Ahornbäume auf dem Klosterplatz in Solothurn begrenzt. Im Herbst wird voraussichtlich entschieden, wie der Platz in Zukunft aussehen soll. Gut möglich, dass die Bäume danach an einen anderen Ort weiterwandern und dort wieder temporär für Kühlung sorgen.
5: Bäume können Couch-Potatoes sein, das nehmen wir mit. Und ja, wer heute draußen unterwegs war, war wahrscheinlich froh, wenn es irgendwo einen Baum in der Nähe hat. Auch heute hat die Sonne wieder so richtig eingeheizt. Es gab einen weiteren Hitzetag mit über 30 Grad. Jörg Ackermann von SRF Meteo. Wie viele Hitzetage gab es denn eigentlich schon in diesem Jahr?
14: Ich habe mal durchgezählt und habe im Mittelland in diesem Jahr ungefähr 27 Hitzetage gezählt. Im Durchschnitt habe ich eine Statistik geschaut, gibt es in einem Jahr etwa 14 Hitzetage mit über 30 Grad. Somit liegen wir in diesem Jahr bereits deutlich über der Norm und die heißeste Phase des Jahres steht noch an. Die wäre normalerweise zwischen Mitte Juli und Mitte August. Vor allem in den nächsten 7 Tagen kommen weitere Hitzetage mit über 30 Grad dazu. Es ist also eine weitere Hitzewelle da und so liegen auch die Höchstwerte am Wochenende zwischen 31 und lokal 35 Grad. Aber im Norden, da weht weiterhin eine angenehme Brise und auch in den nächsten dann kühlt es jeweils gut ab. Im Süden ist aber die Luft schwül und es gibt vielerorts Tropennächte.
5: Es bleibt also wirklich heiß die kommenden Tage. Bleibt es denn auch so sonnig?
14: Grundsätzlich schon. Es gibt auch in den nächsten Tagen viel Sonnenschein. Nachdem in den Alpen die Schauer und Gewitter sich heute Abend zum Teil auflösen, sich aber zum Teil noch Richtung Mittel- und Südtessin ausbreiten, bilden sich auch morgen Vormittag über den Bergen wieder ein paar Quellwolken. Und aus diesen Quellwolken sind dann morgen ab Mittag, vor allem in den westlichen Bergen, vom Wallis übers Berner Oberland, stellenweise Schauer und Gewitter möglich. Vereinzelt sind auch im Waadtländer Jura und den westlichen Voralpen, lokal auch in der Genfersee-Region bis zum Neuenburger See, ganz lokal Gewitter möglich. Außerhalb den Alpen bleibt es in der Deutschschweiz und in der Aschwa meist trocken und am Sonntag bleibt es auch in den Bergen vielerorts trocken und gewitterfrei.
5: Schauen wir noch auf die nächste Woche. Montag, Dienstag, Mittwoch, wie geht's da weiter?
14: Ja, sehr heiß. Die heißeste Phase dieser Hitzewelle ist am Dienstag und Mittwoch mit verbreitet 35 Grad. Lokal sind sogar bis zu 37 Grad oder sogar mehr möglich. Dazu ist es neben Wolkenfeldern häufig sonnig. Ab Dienstag sind in den Bergen, am Mittwoch dann auch im Flachland zum Teil kräftige Gewitter möglich.
5: Live-Informationen von Jörg Ackermann von SRF Meteo waren das. Die aktuellen Wettermeldungen, wie es heißt, dass es auch wirklich bei Ihnen wird und ob die Sonne durchdrückt oder nicht, das können Sie auch rund um die Uhr nachschauen, online bei uns auf der SRF Meteo App. Um 16.24 Uhr an diesem Freitag. Forschende, die sind gerade ziemlich erfreut. Sie finden es abgefahren, heißt es in unserer Wissenschaftsredaktion. Es geht um Erdplatten mitten im Ozean, Lava am Meeresgrund und Messungen davon. Zum ersten Mal konnten nämlich Wissenschaftlerinnen und Wissenschaftler messen, wie zwei Erdplatten im Ozean auseinandergingen und dann Lava austrat. Wer da nicht ganz so tief drin ist wie ich zum Beispiel, könnte sich sagen, na dann, schön, dass Sie es halt toll finden. Aber ich wollte es dann heute Nachmittag doch noch etwas genauer wissen und habe bei Wissenschaftsredaktorin Katrin Züffel nachgefragt, warum das alles so außergewöhnlich sein soll.
15: Es sind eigentlich zwei Sachen. Das eine ist, wo findet das Ganze statt? Und das andere ist, dass es hier um was geht, was man grundsätzlich seit vielen Jahrzehnten, seit Mitte des 20. Jahrhunderts schon verstanden hat, aber doch nie beobachten konnte. Das wäre so die Zusammenfassung. Jetzt hole ich kurz ein bisschen aus. Es geht um die sogenannten Ozeanrücken. Die ziehen sich, wenn man schon mal eine Weltkarte mit Ozeanen genauer angeguckt hat, da ziehen sich so Ozeanrücken mittendurch, ziemlich genau jeweils in der Mitte. Und das sind die Stellen, wo die tektonischen Erdplatten langsam voneinander weggehen und da kommt dann Magma hoch oder die Erdplatten werden langsam gedehnt. Eben, wie gesagt, das weiß man schon seit vielen Jahrzehnten, dass das so ist, aber beobachten konnte man es nicht, weil es ist eben weit weg von allem und mehrere tausend Meter tief unter der Meeresoberfläche.
5: Wie haben das die Forschenden überhaupt gemacht?
15: Die haben ganz gezielt Geräte am Meeresboden aufgestellt, ungefähr 100 Kilometer entlang von so einem Meeresrücken. Es waren insgesamt 20 Geräte, also eine gute Handvoll, darunter 5 Unterwassermikrofone, weil von denen weiß man, dass sie so schwächere Erdbeben, die da eine Rolle spielen, gut messen können. Dann waren noch Geräte dabei, die quasi messen können, ob bestimmte Stellen auf dem Meeresboden sich voneinander entfernen. Und diese Forscher aus Frankreich, die hatten wirklich richtig Glück. Ende Februar haben sie ihre Geräte aufgestellt und Ende April ist es dann passiert. Ein Schwarm Erdbeben entlang dieses Meeresrückens. Dann senkte sich der Seeboden ab, die Platten bewegten sich voneinander weg und es stieg eine riesige Menge Magma auf.
5: Also ein bisschen Glück gehört bei der Forschung halt auch noch dazu. Ich glaube, das kann man schon sagen. Und wo haben die Forschenden das jetzt gesehen? Sie haben vorhin gesagt, weit, weit weg von allem.
15: Das war mitten im Indischen Ozean, grob gesagt, ganz grob gesagt, in der Mitte zwischen Australien, der Antarktis und Afrika. Dort ist ganz nah an diesem Ozeanrücken eine winzige Insel, die ist geologisch gesehen sehr jung, erst 300.000 Jahre alt. Das ist die Amsterdam-Insel, die gehört zu Frankreich und auf ihr betreiben gut 2 Dutzend Menschen eine Forschungsstation.
5: Und wenn wir vom Glück der Forschenden reden, dass es eben tatsächlich so schnell auch schon passiert ist, wie stark waren die Bewegungen, die sie da tatsächlich beobachten konnten?
15: Das war schon ordentlich. Der Meeresboden hat sich um mehrere Meter abgesenkt. Die Platten haben sich um bis zu 2 Meter voneinander entfernt und insgesamt sind dort etwa 160 Millionen Kubikmeter Magma ausgetreten. Das ist eine Menge, die kann man sich fast gar nicht mehr vorstellen. Der Seeboden, der hat sich in diesen Tagen, wo das dann passiert ist, tatsächlich mit etwa 5 Zentimetern pro Minute bewegt. Das ist also fast schon eine sichtbare Bewegung. Es hat sich nach ein paar Tagen dann abgeschwächt. Die Forscher gehen davon aus, dass das eine Bewegung war, wo sich die Spannung in der Erdkruste über mehrere Jahrzehnte aufgestaut hatte. Und jetzt gerade hat sie sich entladen.
5: Also tatsächlich bemerkenswert auch, was diese Forschenden da herausgefunden haben oder beobachten konnten. Die Frage ist ja, was lernen wir jetzt daraus? Inwiefern bringt uns das weiter, dass das beobachtet werden konnte?
15: Also erstmal fällt es wirklich ganz zweckfrei in die Kategorie abgefahren, also einfach spektakulär, dass diese Beobachtung jetzt gelungen ist. Für Tsunamis zum Beispiel könnte man ja denken, dass das eine Rolle spielt, aber diese Erdrücken, die spielen da keine Rolle. Für Tsunamis braucht es eine starke vertikale Bewegung und das passiert nur, wenn eine Erdplatte sich unter die andere schiebt, sich das dann verhakt und dann quasi plötzlich erlöst. Und im Vergleich dazu ist das, was an den Ozeanrücken passiert, eher zahm.
5: Etwas Glück braucht's also auch in der Forschung. Das waren Informationen von Wissenschaftsredaktorin Katrin Züffel gehört hier auf ihrem Infosender SRF News an diesem Freitag, 16.29 Uhr ist es jetzt. Haben Sie sich schon entschieden, ob Sie in der Nacht vom Samstag auf den Sonntag wach bleiben oder
14: vorher schlafen und dann wieder aufstehen, wenn der Match losgeht um 3, der Viertelfinalmatch zwischen der Schweiz und Argentinien, oder zieht das alles einfach an Ihnen vorbei? Egal, Sie können es bei uns natürlich schauen im Fernsehen, auf der SRF Sport App, oder wenn Sie durchschlafen, dann kriegen Sie auch alles fix und zusammengefasst am Sonntagmorgen dann online bei uns auf der SRF News App. 16:30 ist es, in wenigen Augenblicken. Im Studio gegenüber hat sich mein Kollege Kevin Gahanes bereit gemacht mit den Kurznachrichten an diesem Freitag.

0: Auf einem Ryanair-Flug von Griechenland nach Deutschland ist in der Luft eine Fensterscheibe zerbrochen. Laut Augenzeugen ist ein Mann teilweise aus dem kaputten Fenster gesogen worden. Andere Reisende hätten ihn festgehalten. Die Boeing 737 konnte sicher landen. Der Mann ist in ein Spital gebracht worden. Ein weiterer früherer Teil der Migros verschwindet. Das Hörgeräte- und Augenoptikgeschäft Misenso hat Konkurs angemeldet. Alle 18 Filialen sind geschlossen. Die Migros hatte Misenso vor 2 Jahren an die österreichische Firma Neuroth verkauft. Sie bestätigt die Schließung. Zuerst hatte der Blick berichtet. Er schreibt, es seien rund 140 Mitarbeitende betroffen. Und die EU-Grenzschutzbehörde Frontex sagt, sie zähle weniger Menschen, die illegalerweise nach Europa einreisen. Im ersten Halbjahr sei die Zahl im Vergleich zum Vorjahr um mehr als ein Drittel gesunken. Die europäische Migrationswende wirke, sagt dazu der EU-Migrationskommissar.
1: SRF News am Freitagabend. Schön sind Sie mit uns unterwegs Richtung Wochenende. Bei uns geht es zuerst um diese dramatischen Szenen, die sich in einem Ryanair-Flieger abgespielt haben. Ein Mann wurde fast aus einer Maschine gerissen, weil ein Fenster zerbrach. Unser Aviatik-Experte ordnet das Geschehen ein. Und wir reden über das Viertelfinalspiel der Schweizer Fußball-Nazi, wo es Freinächte gibt und wo nichts. In der Nacht von Samstag auf Sonntag. Das besprechen wir etwas später. Am Mikrofon begleitet Sie Raphael Günther. Ja, auf einem Ryanair-Flug ist ein Mann beinahe aus einem kaputten Flugzeugfenster rausgezogen worden. Bilder dieses Fensters können Sie online bei uns nachschauen auf der SRF News App. Und das tönt ja alles wie in einem James Bond-Film und wirft auch viele Fragen auf. Vieles ist im Moment noch unklar. Aber das Flugzeugfenster kaputt gehen, das geschehe eigentlich sehr selten, sagt SRF-Aviatik-Experte Michael Weinmann.
2: Dieser Fall ist natürlich dramatisch, er ist aufsehenerregend, aber tatsächlich kommen technische Defekte verhältnismäßig selten vor. Das liegt sicher daran, dass die Branche sehr stark reguliert ist. Da gibt es Intervallvorgaben für die Kontrolle von jedem Bauteil in einem Flugzeug. Und die Flugzeuge sind darauf ausgerichtet, dass sie auch sicher weiterfliegen und dann landen können, auch wenn Komponenten defekt sind, auch wenn Systeme ausfallen. Man hat das auch in diesem Fall gesehen. Das Flugzeug ist dann gesunken, wo es genügend Sauerstoff hatte für die Passagiere und konnte danach auch sicher landen.
1: Der Passagier, der teilweise aus dem Fenster gesogen wurde, ist in ein Spital gebracht worden. Der Ryanair-Flug war von Griechenland nach Deutschland unterwegs. Volkswagen, VW, steckt in der Krise. Letztes Jahr ist der Gewinn um knapp die Hälfte eingebrochen. Der Konzern muss also schrumpfen. Jetzt stehen 50.000 bis 100.000 Entlassungen im Raum. Und symbolisch steht noch viel mehr auf dem Spiel. Kaum ein Konzern steht so für den deutschen Wohlstand wie VW. Rina Telli hat mit FAZ-Journalist Christian Müskens gesprochen. Er hat sich in einem 6-teiligen Podcast mit dem VW-Konzern beschäftigt. Sie hat ihn gefragt, wie ist das stolze Traditionsunternehmen denn eigentlich in eine derartige Krise gerutscht?
3: Also es gab ganz viele Krisen, es gab ganz große Erfolge, zum Beispiel den Aufstieg in China, das war ein großer unternehmerischer Erfolg in den 80ern, also wo die Basis in den 80ern gelegt worden ist. Es gab viele tiefe Abstürze, auch Anfang der 90er gab es nochmal eine schwere Krise, dann rund um die Finanzkrise rundherum und danach ist tatsächlich wie eine Zäsur der Dieselskandal. Ja, der liegt da wie so ein Brett quer über der Geschichte von Volkswagen. Ich glaube, der hat das Momentum gebrochen. So bis zu dem Zeitpunkt war schon überall die Aura, die Volkswagen umgab, die das Management umgab, die war so höher, schneller, weiter. Ne? Sky is the limit. Das ist verbunden mit so Personen wie Ferdinand Piëch oder Martin Winterkorn. Das sind so fast schon legendäre Manager, die in Deutschland zumindest von den älteren Generationen irgendwie jeder kennt. Die standen halt für diesen wahnwitzigen Aufstieg und dieser ganze Speed ist im Grunde gestoppt worden, wie durch so einen Wellenbrecher mit dem Dieselskandal. Ich finde, der wirkt schon auch noch bis heute nach. Also nicht in dem rechtlichen Sinne. Also die meisten Rechtsthemen rund um den Dieselskandal sind inzwischen abgearbeitet. Aber so in der Kultur und in der Angst, dass man irgendwie jetzt den Anschluss nicht mehr kriegt, ne? Also VW ist einfach seither nicht mehr das gleiche Unternehmen, hat nicht mehr die gleiche Strahlkraft. Und ja, diese 10 Jahre seither sind Krisenjahre. Nicht alle wegen dem Dieselskandal, aber es kam ja ein Einschlag nach dem nächsten. Ne? Der Aufstieg der Chinesen, also der Wettbewerb in China, der sich verschärft hat, der stagnierende Weltmarkt, dann Corona, Chipkrise, Softwarekrise bei Volkswagen, ne? Viele Managementwechsel. Ja, seit dem Dieselskandal gab es 3 CEOs. Ne? Oliver Blume, der da jetzt gerade an der Spitze steht, ist der 3. Vorstandsvorsitzende in 10 Jahren. Ne? Das sind ja sehr, sehr schnelle Managementwechsel und das zeigt im Prinzip auch, wie groß die Schwierigkeiten sind, mit denen VW da zu kämpfen hat.
4: Im Moment habe ich den Eindruck, es ist Alarmstimmung und trotzdem, VW schreibt ja keine roten Zahlen. Wie dramatisch ist das denn jetzt aktuell?
3: Ja, das ist nicht so ganz leicht zu erklären, weil tatsächlich ist es so. Ich meine, so eine Krise in den 70er Jahren, so um das Jahr 1975 herum, gab es auch schon sowas wie so eine Urkrise, wo auch viel Personal abgebaut worden ist. Da hat VW tatsächlich erhebliche Verluste gemacht. Das ist jetzt nicht so, aber Sie können ja mal auf den Aktienkurs gucken. Der ist wirklich ganz, ganz niedrig. Der ist zuletzt wieder so ungefähr auf der Höhe des Dieselskandals gewesen. Es gibt immer die Sorge, dass die Ratingagenturen den Daumen senken, also die Bonitätseinschätzung für den VW-Konzern runterstufen, wenn der Cashflow, also der Mittelzufluss da nicht stimmt und so. Also es brennt an allen Ecken. Ja. Porsche ist wahnsinnig abgesagt, diese Sportwagenmarke, die zum VW-Konzern gehört, war mal super erfolgreich, ja, immer 2-stellige Renditen, auch hier immer ne, sky is the limit und jetzt also ganz, ganz tief runtergefallen innerhalb kürzester Zeit. Audi, die Premium-Marke, die auch immer super rentabel war, verdient auch nicht mehr so wirklich Geld. Da sind viele Fehler gemacht worden, die Modelle sind nicht schnell genug erneuert worden. Es gab diese ganzen Softwareprobleme, die dazu geführt haben, dass sich Sachen verschoben haben. Also ne, es türmen sich einfach die Probleme zu so einem Berg auf. Es ist nicht das eine Problem, sondern es ist die Summe der Probleme, die VW solche Schwierigkeiten macht. Ja, ist schon eine riesen Managementaufgabe, das jetzt irgendwie gerade zu biegen. Und natürlich ist die Hoffnung, dass wir es irgendwie hinkriegen.
4: Was denken Sie, wohin führt die Fahrt? Fährt VW in die Wand oder schafft das Unternehmen einmal mehr so quasi den Turnaround?
3: Ja, ich bin durch unsere Podcast-Serie bin ich so ein bisschen optimistischer geworden, weil man diese ganzen langen Zyklen halt in den Blick bekommt. Die hat man sonst ja so im Alltag gar nicht so auf dem Schirm. Also viele Krisen sind in der Vergangenheit schon bewältigt worden. Aber diese Krise ist anders. Und zwar möchte ich mal einen Punkt rausgreifen, der das vielleicht ein bisschen verdeutlicht. Ja, also China ist im Grunde der große Gegner, so wird das in Wolfsburg gesehen, und zwar nicht ein einzelnes Unternehmen, sondern der ganze Staat mit seiner Industriepolitik. Ne? Die Chinesen haben ja im eigenen Land eine irre Überkapazität in der Autoindustrie aufgebaut. Also Fabriken ohne Ende sind da entstanden. Jetzt ist die Nachfrage in China nicht mehr so groß, wie sie mal war. Und jetzt wird dieser ganze Wahnsinn in den Rest der Welt exportiert. Ich weiß nicht, wie es in der Schweiz ist, aber wenn ich hier in Hamburg in meinem Büro sitze oder ich gucke auf die Straße, ich finde, man sieht jetzt schon auch deutlich, dass die chinesischen Fahrzeuge hier sind. Und ja, Oliver Blume sagt es auch im kleinen Kreis immer wieder, ne, die Chinesen umkreisen so den deutschen Kernmarkt, so in konzentrischen Kreisen, rücken immer näher. Im Rest Europas

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0: Die größte Fluggesellschaft der Welt, Delta Airlines, hat ihre Quartalszahlen veröffentlicht und sie hat trotz historisch hoher Treibstoffkosten einen Rekordumsatz gemacht und Gewinn geschrieben. Wie geht das zusammen? Das bespreche ich jetzt live mit Börsenkorrespondent Jens Korte in New York. Schauen wir uns doch zuerst diese Zahlen von Delta Airlines etwas genauer an. Wie sind die ausgefallen?
2: Ja, und da fange ich mal mit den guten Nachrichten an. Der operative Umsatz von Delta ist um 14% gestiegen auf knapp 18 Milliarden Dollar. Und das ist eben gemessen am operativen Umsatz ein Rekordergebnis. Allerdings der Gewinn, Sie haben es gesagt, ja, es gab Gewinn. Der Gewinn ist auch höher ausgefallen als erwartet. Allerdings ist er gegenüber Vorjahreszeitraum um etwa 25% gefallen. Also ganz spurlos sind dann eben die hohen Kerosinpreise doch nicht an Delta vorbeigegangen. Übrigens besitzt Delta auch eine eigene Raffinerie. Das hilft auch ein wenig. Und da ist der Umsatz um über 80% gesteigert worden auf etwas mehr als 2 Milliarden Dollar. Aber unter dem Strich eben waren die Zahlen besser als erwartet. Und eben der operative Umsatz hat sogar einen Rekord verbucht.
0: Und wie hat es Delta überhaupt geschafft, so ein Ergebnis vorzulegen? Denken wir eben an die hohen Kerosinpreise, an die geopolitische Lage und so weiter.
2: Ja, und wenn wir über hohe Spritpreise reden, dann sind die Kosten für Treibstoff bei Delta jetzt im abgelaufenen Quartal um fast 80% gestiegen auf knapp 4,5 Milliarden Dollar. Und das ist ebenfalls ein Rekord, wie viel Delta hier eben für Treibstoff ausgeben konnte. Aber das Erstaunliche ist, trotz der ganzen geopolitischen Lage scheinen die Menschen, gerade auch die Amerikaner, zu reisen wie wild. Vielleicht ganz kurz anekdotisch. Ich hatte eigentlich vor, Mitte August nach Kirgisistan zu fliegen und da 2 Wochen Urlaub zu machen. Jetzt hat mich Anfang der Woche meine Reisebüro-Dame angerufen und gesagt, alles ausgebucht, keine Jurten mehr, keine Autos zur Verfügung. Also das vielleicht nur anekdotisch, wie wild die Menschen reisetechnisch unterwegs sind und davon profitiert Delta. Und dann, was eben nicht nur Delta, sondern andere Fluggesellschaften auch getan haben, sie haben auf die hohen Kerosinpreise reagiert, indem eben auch die Preise für die Flugtickets angehoben worden sind. Landesweit hier in den Vereinigten Staaten haben die Fluggesellschaften nach jüngsten Daten alleine im Mai die Ticketpreise um 27% angehoben. Und dann ebenfalls noch ein Trend, den wir sehen, die Main Cabin, also quasi die Economy-Klasse. Das Geschäft tut sich teilweise ein bisschen schwerer, aber die wohlhabenden Amerikaner, also die Leute, die vorne sitzen, erste Klasse, Premium-Tickets, Business-Klasse. Das Geschäft brummt wie selten zuvor und macht mittlerweile auch über die Hälfte des Umsatzes von Delta aus. Also es ist vor allem die wohlhabendere Klientel, die Delta dieses Ergebnis beschert hat.
0: Ja, dann hoffen wir doch mal, dass Sie eine andere Feriendestination gefunden haben, Jens Korte, zum Schluss noch. Wie hat denn jetzt die Wall Street auf diese Delta-Zahlen reagiert?
2: Ja, also der Plan ist jetzt möglicherweise nach Peru zu fliegen. Das ist ja auch ein bisschen näher dran von hier als Kirgisistan. Wobei ich habe gestern eine Bankerin getroffen, die aus Kirgisistan kommt. Und sie meine, ihre Eltern fliegen jetzt und die zahlen für ein Economy-Class-Ticket 2.500 Dollar pro Kopf. Also da sieht man mal, wie hoch die Preise derzeit sind. Aber eben gucken wir ganz kurz auf die Aktie von Delta Airlines. Die verliert heute knapp 2%. Das mag daran liegen, dass Delta den Ausblick unverändert gelassen hat. Vielleicht spielt Delta hier auch auf Sicherheit. Allerdings ist die Aktie von Delta zuletzt auch schon sehr gut gelaufen. Also dieses gute Ergebnis ist keine komplette Überraschung für die Wall Street. Seit Jahresanfang ist die Aktie um 25% gestiegen. Erst Ende Juni hatte Delta sogar eine Allzeithoch erreicht mit der Aktie. Also da ist es auch nicht verwunderlich, wenn jetzt mal ein klein wenig Luft aus der Aktie abgelassen wird. Und dann Delta hat jetzt den Auftakt gemacht. Die anderen Fluggesellschaften folgen dann in den nächsten 1-2 Wochen. Mit ihren Geschäftszahlen.
0: Live-Informationen von Börsenkorrespondent Jens Korte waren das. Vielen Dank.
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4: 16:45 ist es an diesem Freitagabend. Sie haben SRF 4 News eingeschaltet. Die Europäische Kommission geht gegen den US-Digitalkonzern Meta vor. Meta habe gegen das EU-Gesetz über digitale Dienste verstoßen, sagt die EU, denn die Designs von Instagram und Facebook würden süchtig machen. Das Prüfverfahren läuft schon einige Zeit. Jetzt hat Meta Gelegenheit, die Vorwürfe aus Brüssel zu entkräften oder muss mit finanziellen Konsequenzen rechnen. Aus Brüssel berichtet AD-Korrespondent André Meyer-Feist.
5: Ein Sprecher der EU-Kommission leitete die Erklärung zu Meta ein mit einer Feststellung aus dem digitalen Alltag.
6: Especially children have already been dragged into endless scrolling on Instagram or Facebook for hours and hours.
5: Insbesondere Kinder hätten sich schon stundenlang in das endlose Scrollen auf Instagram oder Facebook hineinziehen lassen.
6: This is the result of Meta's key features such as autoplay, highly personalized recommender systems and push notifications.
5: Das sei das Ergebnis von bestimmten Schlüsselmerkmalen wie etwa Autoplay, hochgradig personalisierten Empfehlungssystemen und Push-Benachrichtigungen.
6: Our investigation shows that Meta has not properly assessed these risks.
5: Der US-Konzern habe mögliche negative Auswirkungen auf das physische und psychische Wohlbefinden nicht ausreichend bewertet. Nun wartet die EU-Kommission auf entsprechende Änderungen des Angebots, damit es dem EU-Gesetz über digitale Dienste entspricht. Derzeit sei das nicht der Fall. Funktionen wie Autoplay und Push-Benachrichtigungen versetzten das Gehirn in eine Art Autopilot-Modus, heißt es in Brüssel. Die Folge sei eine fast schon zwanghafte Nutzung. Vor allem Kinder und Jugendliche würden immer wieder Neues geboten bekommen und dann nicht loskommen vom Handy. Meta verwies in einer ersten Reaktion auf die sogenannten Teen-Konten. Die würden Kinder und Jugendliche automatisch schützen. Eltern hätten die Kontrolle über diese Zugänge, hieß es in einer Erklärung des Unternehmens. Tatsächlich hatte der Konzern schon bei Beginn der EU-Untersuchungen versucht, die Bedenken der Kommission mit diesen neuen Angeboten zu entkräften. Doch den Brüsseler Prüfern reicht diese Form der Online-Kontrolle nicht aus. Die Einstellungen ließen sich zu leicht wieder deaktivieren. Die Möglichkeiten, die Eltern hätten, seien ebenfalls unwirksam. Man müsse Experte sein, um die Kontrolleinstellungen überhaupt zu finden und tatsächlich zu aktivieren. Das reiche nicht aus, um das EU-Gesetz für digitale Dienste zu erfüllen. Meta wurde aufgefordert, nachzubessern. Endlos Feeds auf Instagram und Facebook müssten standardmäßig ausgeschaltet werden. Weigert sich der Konzern, etwas an den Angeboten zu ändern, droht ein Bußgeld und das könnte bis zu 6% des weltweiten Jahresumsatzes ausmachen.

0: Im September wird in Russland gewählt. Gut 110 Millionen Russinnen und Russen können 225 Abgeordnete für die Duma wählen. Das ist die Hälfte der Sitze im Unterhaus in der ersten Parlamentskammer. In den Umfragen führt die kremlnahe Partei Einiges Russland von Präsident Wladimir Putin. Ihre Umfragewerte liegen aber deutlich unter dem Ergebnis, das sie bei den letzten Wahlen erzielte. Zeigt diese schwindende Unterstützung für Putins Partei die Unzufriedenheit mit seiner Politik? Ivan Apribakovic hat bei Russland-Korrespondent Callum McKenzie nachgefragt.
1: Sie zeigt zumindest, dass verschiedene Krisen in Russland derzeit auf das Gemüt der Wählerinnen und Wähler schlagen. Die Wirtschaft stockt, die Behörden schränken den Zugang zum Internet ein und man muss vielerorts lange anstehen, um das Auto voll zu tanken, weil ukrainische Drohnen beinahe täglich russische Raffinerien treffen. Deswegen muss man keine Proteste gegen den Kreml erwarten. Es gibt auch keine Möglichkeiten, solche zu organisieren. Aber als ich vor ein paar Wochen das letzte Mal in Russland war, spürte ich ein allgemeines Gefühl von Frust und Pessimismus. Und das auch bei Unterstützern von Putin, die im Herbst vielleicht doch nicht so enthusiastisch seine Partei wählen werden.
2: Wenn wir jetzt diese Liste von Einiges Russland genauer anschauen, was sagen die ernannten Spitzenkandidaten der Partei über auch die Stimmung im Land aus?
1: Ja, Einiges Russland nominiert immer ein paar bekannte Figuren als Spitzenkandidaten, die als Zugpferde dienen sollen und dann meist nicht ins Parlament einziehen. In diesem Jahr steht wieder einmal Außenminister Sergej Lavrov an der Spitze. Er genießt breiten Respekt und, was wichtig ist, er wird nicht mit der Innenpolitik assoziiert, wo es ja diverse Probleme gibt. Auf dem zweiten Platz ist der Moskauer Bürgermeister Sergej Sobjanin, der als kompetenter Technokrat gilt und auf Distanz geht zum Ukraine-Krieg. Und dann hat es noch ein paar Kriegsveteranen. Aber mir scheint, dass man im Kreml erkannt hat, dass der Krieg nicht zieht, dass die Leute vom Krieg sehr müde sind, vor allem mit Hinblick auf die aktuellen Probleme. Der ehemalige Präsident Dmitri Medvedev, der heute ein radikaler Kriegsbefürworter ist, wurde als Spitzenkandidat gehandelt, aber kommt jetzt gar nicht vor, weil er die Leute wohl abschrecken würde. Das Problem ist, dass Putin am liebsten über den Krieg redet und er ist ja unweigerlich mit der Partei verbunden. Und das bringt Einiges Russland etwas in die Bredouille.
2: Wie groß ist denn generell der Einfluss von Wladimir Putin im Moment aufs Parlament insgesamt?
1: Ins Parlament gewählt werden können nur diejenigen Parteien, die bis zu einem gewissen Grad vom Kreml aus kontrolliert werden. Es ist nicht Putin, der sich mit der tagtäglichen Inszenierung dieses Schauspiels befasst, aber die Funktionäre in der sogenannten Präsidialadministration konzipieren neue Parteien und deren Ideologien. Sie geben den Parteien vor, was sie kritisieren dürfen und was nicht, welche Kandidaten sie nominieren dürfen und welche nicht. So funktioniert die Autokratie in Russland. Wahlresultate werden nicht einfach erfunden, aber das Regime kontrolliert die politische Landschaft und schafft die Bedingungen, in denen nur eine Partei, also Putins Partei, gewinnen kann. Das wird dann auch glaubwürdiger und legitimierender als ein offensichtlich einfach erfundenes Wahlresultat. Bloß machen es die instabile Lage und die Unzufriedenheit im Land diesmal ein bisschen schwieriger, den ganzen Wahlprozess unter Kontrolle zu halten.
2: In den vergangenen Jahren wurden ja auch zahlreiche Parteien von den Wahlen ausgeschlossen, aus verschiedenen Gründen. Jetzt, welche Alternativen haben denn die Russinnen und Russen zu dieser Partei Einiges Russland?
1: Also echte Alternativen gibt es keine, weil die Parteien, die zur Wahl stehen, ja alle letztendlich den Kreml repräsentieren. Aber die Systemparteien sollen eine Art Pluralismus simulieren und verschiedene Segmente der Bevölkerung abholen. Es gibt die Kommunisten zum Beispiel oder die Liberaldemokraten, die eine Rechtsaußenpartei sind. Interessant ist das Beispiel der Partei Neue Leute, die sich als jung, wirtschaftsliberal und technologieaffin geben. Diese Partei wurde erst vor ein paar Jahren in Putins Präsidialadministration neu konzipiert und gegründet, um die Systemparteienlandschaft etwas zu erneuern. Aber in diesen Wahlen sind sie ein wenig zum Risiko für Einiges Russland geworden, weil sie viele Leute abholen, die von den Internetsperren verärgert sind. Entsprechend sieht man Schritte, um die neuen Leute zu schwächen, diese Partei. Kandidatinnen und Kandidaten, die in einer bestimmten Stadt oder Region zu Hause sind und dort eine Wählerbasis haben, sind kurzfristig in andere Regionen umgesiedelt worden, wo sie keiner kennt. Eine unabhängige Partei tut das nicht und diesen Plan dürfte der Kreml vorgegeben haben, damit einiges Russland bessere Chancen hat.
2: Wenn wir übers Internet und die Internetsperre jetzt sprechen, es gibt dieses Jahr noch etwas Besonderes. Es gibt die Möglichkeit, elektronisch zu wählen. Wem könnte das helfen?
1: Ja, die elektronische Stimmabgabe gab es schon an den letzten Präsidentschaftswahlen und davor bei Lokalwahlen in Moskau. Und diese Episoden haben gezeigt, dass die elektronischen Stimmen fast alle an Putins Partei gehen. Das elektronische Wahlsystem ist komplett intransparent und lässt sich viel einfacher fälschen. Und vor diesen Duma-Wahlen ist dieses E-Voting insbesondere in Regionen neu eingeführt worden, wo einiges Russland besonders tiefe Umfragewerte hat.
0: Das sagt Russland-Korrespondent Callum McKenzie. Haben Sie sich schon entschieden? Bleiben Sie wach in der Nacht auf Sonntag oder gehen Sie vorher schon mal ins Bett, stehen dann für den Match wieder auf oder sagen Sie sich, ach was, das alles läuft alles ohne mich, am Morgen kriege ich das Resultat dann schon mit. In der Nacht auf Sonntag gilt es ja wirklich ernst für die Schweizer Fußballnazi. Um 3 Uhr in der Nacht ist Anpfiff für das Viertelfinalspiel gegen Argentinien. Viele Städte und Kantone haben eine Freinacht bewilligt. Die Gastrobetriebe dürfen also die ganze Nacht hindurch geöffnet bleiben und Gäste bewirten. Zum Beispiel in den Kantonen Bern und Genf oder in den Städten Zürich und Locarno. Melanie Setz ist Sicherheitsdirektorin der Stadt Luzern und Vorstandsmitglied bei der Konferenz der städtischen Sicherheitsdirektorinnen und Direktoren. Silvia Staub hat sie gefragt, gibt es im Vorfeld einen gewissen Druck auf die Städte, eine solche Freinacht zu bewilligen?
3: Ja, ich kann da vor allem für unsere Stadt sprechen, für die Stadt Luzern und den Kanton Luzern, dass eigentlich relativ schnell klar war, dann das Schweizer Team in den Viertelfinal einzieht, dass da Anfragen kommen werden für Gastgewerbeverlängerungen in den Restaurationsbetrieben oder in den Public Viewings auch. Und wir waren uns dann relativ schnell einig in der Stadt Luzern mit dem Kanton Luzern zusammen, dass wir das auch bewilligen werden, weil aus unserer Sicht das öffentliche Interesse hoch ist, diese Spiele zu schauen. Und es natürlich auch eine außergewöhnliche Gelegenheit auch wieder mal ist, das Schweizer Nationalteam seit über 60 Jahren wieder einmal in einem Viertelfinal eines internationalen Turniers sehen zu können.
4: Und wenn Sie da eine solche Anfrage erhalten, worauf kommt es dann an, ob das bewilligt wird oder nicht? Das wird da alles mit einbezogen.
3: Also bei uns ist ein bisschen zu unterscheiden zwischen einfach Restaurationsbetrieben der Stadt Luzern und dann gibt es andererseits Public Viewings, die sind auf öffentlichem Grund. Und da schauen wir natürlich auch, dass gewisse Regeln eingehalten werden, also die Nachtruhe muss eingehalten werden oder die müssen sich natürlich an die üblichen Gastgewerbegesetzbestimmungen auch halten, bevor eine Bewilligung vergeben wird. Was wir jetzt haben, ist, dass die Restaurationsbetriebe eine Verlängerung anfragen können bei der Gastgewerbe- und Gewerbepolizei und sie dann länger offen haben dürfen. Wenn Sie natürlich im Innenraum sind, stört das nicht so im Umfeld des Quartiers. Wenn es draußen ist, müssen Sie eigentlich die Nachtruhebestimmungen auch einhalten. Dasselbe gilt eigentlich auch für die Public Viewings, die wir haben.
4: Und jetzt in dieser Nacht auf Sonntag, eben da wird es viele Public Viewings geben, viele Menschen auf den Straßen, da wird vielleicht Alkohol getrunken die ganze Nacht hindurch. Was bedeutet das konkret für eine Stadt?
3: Ja, eine Stadt hat ja immer sogenannte auch Zentrumslasten oder dass viel los ist in einer Stadt. Wir haben auch ganz viele andere Veranstaltungen, gerade auch während des Sommers. Wir spüren da natürlich schon einen gewissen Druck oder dass wir immer auch abwägen müssen zwischen ja der Ruhe oder Rückzugsmöglichkeiten für die Bewohnerinnen und Bewohner einer Stadt und auch dem Bedürfnis, sich zu treffen draußen, halt auch die schönen warmen Nächte jetzt gemeinsam zu verbringen draußen. Das ist ein bisschen ein Abwägen und wir appellieren eigentlich hier an beide Seiten. Einerseits jetzt vielleicht an die Fans, die umherziehen in der Nacht von Samstag auf Sonntag eben sich anständig untereinander auch zu verhalten, aber auch im Hinterkopf zu haben, dass Menschen in der Stadt wohnen. Aber andererseits natürlich auch für die, die hier sind, vielleicht auch gewisses Verständnis zu haben, dass es jetzt auch ein besonderes Ereignis für viele Menschen in der Schweiz auch ist. Ich denke, das ist die Herausforderung, die viele Städte haben, dieses Abwägen zwischen dem Bedürfnis nach Ruhe und dem Bedürfnis nach Feiern in der Stadt.
4: Was sind da so Ihre Erfahrungen als Sicherheitsdirektorin? Wie funktioniert das zusammen?
3: Ja, wenn wir Rückmeldungen erhalten, dass sich Anwohnende gestört fühlen in Bezug auf Lärm, gehen wir natürlich auf die Veranstaltenden oder Betriebe auch zu. Diesbezüglich haben wir jetzt gute Erfahrungen gemacht diesen Sommer. was sehr oft Rückmeldungen gibt und auch aus unserer Sicht unnötig ist in der Stadt, sind Autokorsos und Hubkonzerte. Da haben wir einige Rückmeldungen auch von Einwohnerinnen und Einwohnern, dass sie das im Schlaf stört oder aufweckt. Und wir appellieren eigentlich an Autofahrende, darauf zu verzichten.
4: Also diese Autokorsos, die man dann hört, aber eigentlich gar nicht unbedingt etwas mit einer Freinacht oder den Gastrobetrieben zu tun haben. Zum Glück ist das ja alles an einem Wochenende, in der Nacht von Samstag auf Sonntag. Frage zum Schluss, Melanie Setz, wo werden Sie diese Nacht verbringen, feiern?
3: Ja, selbstverständlich freue ich mich auch darüber, diesen Viertelfinal zu schauen und werde das Schweizer Nationalteam tatkräftig anfeuern und natürlich die Daumen drücken. Ob das zu Hause auf dem Sofa ist oder irgendwo draußen, das entscheide ich dann spontan.
0: Das sagt Melanie Setz, ist Sicherheitsdirektorin der Stadt Luzern. 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
0: 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Wir geben ab an die Kolleginnen und Kollegen mit der Sendung Info 3. Das Wichtigste des Tages kompakt zusammengefasst in einer knappen Viertelstunde.
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10: Bei einem Schlag gegen einen internationalen Betrugsring sind tausende mutmaßliche Täter verhaftet worden, warum viele von ihnen selber Opfer sind. Im Gazastreifen hat die islamistische Hamas die Regierungsgeschäfte abgegeben, wie das zu werten ist. Und wie ein Jurist in den USA Donald Trump vor Gericht bekämpft. Das sind die Themen im Info 3. Am Mikrofon ist Manuel Fasol. Der internationalen Polizeibehörde Interpol ist ein Schlag gegen mehrere Betrügernetzwerke gelungen. Die Beamten stellten mehr als 290 Millionen Dollar sicher, die weltweit mit verschiedenen Betrugsmaschen erbeutet wurden. Zudem wurden 5.800 mutmaßliche Täterinnen und Täter verhaftet. Das sind nur ein paar der unglaublichen Zahlen, die Interpol veröffentlicht hat. Frage nun an Wirtschaftsredaktor Pascal Lago. Was für Betrugsmaschen haben diese Netzwerke angewendet?
11: Ja, Interpol hatte bei dieser koordinierten Polizeiaktion vor allem Delikte im Visier, die mit dem sogenannten Social Engineering zu tun haben. Da geht es um soziale Manipulation, zum Beispiel wenn Betrüger sich am Telefon als Bankangestellte ausgeben, damit diese Geld überweisen oder Kreditkartendaten teilen oder wenn jemand zum Beispiel eine romantische Zuneigung vorspielt oder sich als Chef ausgibt. In Thailand zum Beispiel, da hat die Polizei einen Geldwäschereiring zerschlagen, dort wurde Geld von Liebesbetrügern gewaschen.
10: Mehr als 5.800 Personen sind verhaftet worden. Hat man da große oder doch eher kleine Fische der Betrügernetzwerke erwischt?
11: Ja, da bleibt die Interpol vage und antwortet auch nicht auf eine Anfrage. Interpol spricht zwar von einem Schlag gegen die organisierte Kriminalität, es bleibt aber offen, ob die wirklichen Strippenzieher ins Netz gegangen sind. Und das ist deshalb so relevant, weil die Betrüger an der Front oft zu dieser Art von Arbeit gezwungen werden. Also sie sind immer wieder einmal Opfer von Menschenhandel. Und dies ist in der Polizeipraxis auch schwierig, das dann irgendwie festzumachen. Und laut Nathalie Wenger von Amnesty International Schweiz deuten zumindest die aktuellen Verhaftungen von Interpol darauf hin, dass vielleicht auch Menschenhandel im Spiel war, weil im Inselstaat Palau, da sind 22 Verdächtige nicht direkt verhaftet worden, sondern erst einmal aus dem Land geschafft. Und dies sei ein Indiz dafür, dass es sich um illegal eingeschleuste Arbeitskräfte gehandelt haben könnte.
10: Insgesamt waren ja 97 Länder involviert in die Operation, die Schweiz hingegen nicht. Warum nicht?
11: Die Bundespolizei FEDPOL ist für diese internationale Zusammenarbeit zuständig, kann sich zur konkreten Polizeioperation aber nicht äußern, da sie nicht involviert war. Sie sagt aber, die FEDPOL auf Anfrage, dass sie zusammen mit Interpol jeweils prüfe, ob eine Beteiligung der Schweiz sinnvoll sei oder nicht. Man könne nicht überall dabei sein, sondern müsse priorisieren, je nach Mehrwert. Warum die Zusammenarbeit hier nicht priorisiert wurde, bleibt offen. Fakt ist, dass laut Bundesamt für Statistik auch in der Schweiz jedes Jahr Zehntausende Menschen in Kontakt mit solchen Betrugsmaschen kommen.
10: Das waren Live-Informationen von Wirtschaftsredaktor Pascal Lago. Vielen Dank. Ein weiterer früherer Teil der Mikro verschwindet. Das Hörgeräte- und Augenoptikgeschäft Misenso hat Konkurs angemeldet. Kevin Kahanes.
6: Alle 18 Misenso-Filialen sind geschlossen und die Webseite ist offline. Die Migros hatte Misenso erst vor 2 Jahren an die österreichische Firma Neurot verkauft. Sie schreibt, Misenso sei überschuldet, der Konkurs sei unvermeidbar gewesen. Das Unternehmen habe zu keinem Zeitpunkt schwarze Zahlen geschrieben. Zuerst hatte der Blick über das Ende von Misenso berichtet. Er schreibt, es seien rund 140 Mitarbeitende betroffen. Bei der Aufarbeitung der Brandkatastrophe von Cromontana verliert die Walliser Staatsanwaltschaft eine der 3 zuständigen Staatsanwältinnen. Sie verlässt die Behörde auf Ende Jahr und tritt anderswo eine neue Stelle an. Das teilt die Walliser Staatsanwaltschaft mit. Die Untersuchung zum Brand in der Bar Le Constellation werde ab sofort von den übrigen 2 Personen geleitet.
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10: Im Gazastreifen kommt es trotz des Waffenstillstands zwischen Israel und der islamistischen Hamas täglich zu tödlichen israelischen Angriffen und hunderttausende Menschen leben auf engstem Raum zusammengepfercht in Zelten. Nun hat die Hamas die Regierungsgeschäfte in Gaza offiziell abgegeben an das Nationale Komitee zur Verwaltung Gazas. Das ist eine der Forderungen von Donald Trumps sogenanntem Friedensplan für Gaza. Wie ist dieser Schritt der Hamas zu werten? Auslandredaktorin Anna Trechsel berichtet.
12: Jasser Abu Musa aus Gaza ist derzeit als Forscher am Middle East Institute in Washington tätig und berät das International Peace Institute in New York. Als erstes stellt er klar, die Hamas habe die Regierungsgeschäfte nicht an das sogenannte Nationale Komitee für die Verwaltung Gazas abgegeben. Sie habe lediglich den Leiter ihres eigenen Regierungskomitees ersetzt, mit einem anderen Hamas-Mann.
13: I think it was a decorative step.
12: Reine Dekoration sei das, sagt Abu Musa. Auch deshalb, weil Israel die Mitglieder des neuen Nationalen Komitees gar nicht einreisen lässt. Doch dieses sollte den Gazastreifen laut Trumps sogenannten Friedensplan eigentlich regieren. Die Hamas sei dazu nicht mehr in der Lage, sagt Abu Musa, der von 2015 bis 2024 für die Schweizerische Direktion für Entwicklung und Zusammenarbeit DEZA arbeitete.
13: They are still in the ground, yes, but in effective...
12: Sie ist zwar noch da, aber sie hat im Krieg tragende Teile ihrer Verwaltung, ihres Militärs und ihrer Finanzierung verloren.
13: They have lost their military spine, they have lost their funding spine.
12: Jasser Abu Musa ist davon überzeugt, dass die Hamas am Ende ist und das selber auch weiß. Das macht der Forscher aus Gaza am für die Hamas heikelsten Thema überhaupt fest, ihrer Entwaffnung. In jüngster Zeit soll die Hamas ihre Bereitschaft signalisiert haben, die Waffen schrittweise niederzulegen.
13: For Hamas it's a very, very big step, actually.
12: Das ist ein riesiger Schritt für die Hamas. Der bewaffnete Widerstand ist ihre DNA, ihre Geldquelle, ihre Propaganda, der Kit, der sie zusammenhält. Die Organisation habe nur noch Kalaschnikows und leichte Waffen.
13: Israel knows that Hamas is no longer posing a threat towards Israel.
12: Israel weiß, dass die Hamas für sie keine unmittelbare Gefahr mehr darstellt. Trotzdem blockiere Israel jeden Fortschritt, sagt Abu Musa. Der israelische Premierminister Benjamin Netanyahu brauche die radikalen Islamisten als Feindbild im Hinblick auf die bevorstehenden Wahlen im Herbst. und die Hamas warte zu mit der Entwaffnung, weil sie ihr sicheres Ende möglichst lange hinauszögern wolle. Beide Seiten spielen also auf Zeit.
13: Unfortunately, the future for Gaza is not promising.
12: Die Zukunft Gazas sehe leider nicht vielversprechend aus, sagt Jasser Abu Musa.
10: Viele europäische Länder erleben eine weitere Hitzewelle. Frankreich aktiviert deswegen nun einen Hitzenotfallplan. Kevin Kahanes.
6: Ja, der Plan sieht sogenannte Abkühlungszentren für gefährdete Menschen vor. Dazu gehören laut der Regierung vor allem ältere Menschen, aber auch Obdachlose. Die Schutz- und Abkühlungszentren sollen in den Regionen eingerichtet werden, wo die höchste Hitzewarnstufe gilt. Dies ist vor allem im Westen des Landes der Fall. Ab morgen sind dann insgesamt 24 Regionen betroffen, darunter auch der Großraum Paris. In Frankreich werden Temperaturen von bis zu 40 Grad erwartet. Zum Thema Migration. Die EU-Grenzschutzbehörde Frontex sagt, sie zähle weniger Menschen, die illegalerweise nach Europa einreisen. Im ersten Halbjahr sei die Zahl im Vergleich zum Vorjahr um mehr als ein Drittel gesunken. Die europäische Migrationswende wirke, sagt dazu der EU-Migrationskommissar. Seit Juni sind strengere Kontrollen an den Außengrenzen des Schengen-Raums in Kraft. Dazu gehört auch die Schweiz.
10: Es vergeht kaum ein Tag, ohne dass US-Präsident Donald Trump zu reden gibt. Diese Woche war es sein Wutausbruch an der NATO-Konferenz. Auch sein Zollstreit oder sein Wunsch, das Geburtsrecht in den USA einzuschränken, gaben zu reden. Letzte Woche hat das oberste Gericht einige Urteile gefällt, die nicht im Sinne von Trump sind. Und für solche juristischen Niederlagen von Donald Trump kämpft Norm Eisen. USA-Korrespondent Andrea Christen sprach mit dem Mann, der für den US-Präsidenten zur Hassfigur geworden ist.
14: Als Donald Trump im März 2025 im Justizministerium eine Rede hielt, schien ihn ein Widersacher besonders umzutreiben. Es gibt diesen Typen namens Norm Eisen. Ich weiß nicht einmal, wie er aussieht. Er ist seit 9 Jahren hinter mir her. Dichtes, graues, gewelltes Haar, randlose Brille, 65 Jahre alt. So sieht Norm Eisen aus.
15: I would be insulted if he didn't name me.
14: Ich wäre beleidigt, wenn Trump mich nicht namentlich nennen würde, sagte er im SRF-Interview. Eisen hat an der Elite-Universität Harvard Recht studiert, zusammen mit Barack Obama. Und als Obama regierte, war Eisen der Anwalt, der im Weißen Haus auf die Einhaltung von Ethiknormen achtete. Als Trump 2017 an die Macht kam, kämpfte Eisen gegen die mutmaßliche Korruption der Trump-Regierung. Bei Trumps erstem Amtsenthebungsverfahren spielte er eine führende Rolle. Eisen ist mit den Nichtregierungsorganisationen, die er mitbegründete, eine zentrale Figur der juristischen Gegenstrategie.
15: He's attacking every day,
14: Trump greift jeden Tag an, aber das Gesetz wehrt sich und meistens gewinnt das Gesetz. Tatsächlich zeigen die Bundesgerichte der Regierung die Grenzen auf. Das Gesetz plus andere Aspekte der US-Demokratie scheinen auszureichen, um Donald Trump im Zaum zu halten. Zu Beginn von Trumps zweiter Amtszeit schienen die Bundesgerichte das einzige wirkungsvolle Gegengewicht zu bilden. Aber die Gerichtsverfahren, die wir vom ersten Tag an einleiteten, haben ein Feuer der Demokratie entfacht. Trump ist der unbeliebteste Präsident seit Richard Nixon, als dieser in den Watergate-Skandal verwickelt war. Die Menschen gehen massenhaft auf die Straße. Die Medien stellen Trump an den Pranger. Selbst aus der eigenen Partei wird er kritisiert.
15: Political leaders are speaking out from his own party.
14: Doch Trump hat viel Macht angesammelt. 2024 urteilte der oberste Gerichtshof, dass er und alle weiteren Präsidenten weitgehend immun sind gegen Strafverfolgung. Und Trump lässt seine Staatsanwälte gegen politische Gegner vorgehen. Zukünftige Präsidenten könnten seinem Beispiel folgen. Ich höre nicht auf, selbst wenn Trump nicht mehr im Amt ist. Ich werde kämpfen für neue Gesetze mit Ethikregeln und Leitplanken für künftige Präsidenten, damit wir nie mehr in diese Situation geraten.
10: Sagt der Jurist Norm Eisen im Beitrag von USA-Korrespondent Andrea Christen. Wie Donald Trump sein Amt nutzt, um politische Gegner zu bestrafen, ist auch Thema in der Sendung International, zu finden auf srf.ch/audio. Und nun zu den Börsendaten von SIX.
6: Der Swiss Market Index liegt im Moment bei 14.221 Punkten. Er ist damit im Vergleich zum Vortag unverändert. Die Devisen: der Euro wird zu 92,27 Rappen gehandelt, der Dollar zu 80,74 Rappen. Und das Wetter: heute und auch morgen bleibt es meist sonnig und heiß mit 31 bis 34 Grad. Heute gibt es vor allem am Alpensüdhang lokale Hitzegewitter, morgen dann auch in den westlichen Bergen.
10: Das war Info 3 am Freitagabend mit Kevin Kahanes und Manuel Fasol.
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17: Wenn so einer vorbeifährt, bleibt kurz die Zeit stehen. Köpfe drehen sich um, wenn ein VW-Käfer vorbeiknattert. Und ein VW-Bus, egal ob alt oder neu, steht für Freiheit und Abenteuer. Aber jetzt ist das deutsche Traditionsunternehmen heftig am Schlingern. Vieles droht verloren zu gehen. 100.000 Jobs sollen gestrichen werden, Werke geschlossen und viele Modelle nicht mehr gebaut werden. Fährt die Kultmarke VW in die Wand oder kann sie das Steuer herumreißen? Wir schnallen uns an und fahren zurück in die bewegte Geschichte von VW, um zu verstehen, wie es heute so weit kommen konnte. Das ist News Plus. Ich bin Rina Telli. Sali zusammen.
18: Bei VW geht's immer gleich ums Ganze und es stellt sich immer so die Grundsatzfrage, ja, wo steht dieses Land eigentlich, wo kommen wir her, wo gehen wir hin, wer sind wir eigentlich?
17: Das ist Christian Müskens. Er ist Journalist, schreibt für die Frankfurter Allgemeine Zeitung und befasst sich intensiv mit VW. Zum Beispiel in seinem neuesten Podcast, die VW-Story, eine Legende kämpft ums Überleben.
18: Ganz offen gesagt, ist das eigentlich das Einzige, was ich im Moment wirklich mache, weil Volkswagen halt so turbulent ist und deswegen konzentriere ich mich sehr stark im Moment auf VW.
17: Bei VW kommt so viel zusammen. Nostalgie und Wirtschaftswunder, Nazis und Hippies, Kult und Krise. Fangen wir vorne an, bei Adolf Hitler.
19: Wenige Kilometer entfernt von der Stadt Hallersleben, der Geburtsstätte des Dichters des Deutschlandliedes, stehen wir auf dem gewaltigen Gelände des Volkswagen-Werkes. Hier soll nach dem Willen des Führers ein gigantisches Werk entstehen, von dem man noch einmal in der Welt reden wird.
17: So tönt's, als der Grundstein für das erste VW-Werk gelegt wird. Im kleinen Städtchen Fallersleben in Norddeutschland. Hitler wollte ein Auto für das deutsche Volk.
18: Die Idee war, ein Fahrzeug für die Masse zu entwickeln, also eins, das sich alle leisten können. Das passte auch wunderbar zu den berühmten Autobahnplänen. Ne? Hitler hat ja hier die Infrastruktur, wollte ja erheblich in die Infrastruktur investieren, ist ja auch passiert. Ein günstiges Fahrzeug für alle war jetzt Teil dieser Gesamtüberlegung. Und da fand sich halt einer, der da die technischen Voraussetzungen mitgebracht hat und dann auch ganz Feuer und Flamme war, nämlich Ferdinand Porsche.
17: Ferdinand Porsche. Seinen Namen, Porsche, verbinde ich mit Rennwagen, aber offensichtlich hat er auch maßgeblich am Aushängeschild von Volkswagen mitgetüftelt. Am Käfer.
18: Der reine Erfinder des Käfers ist er jetzt nicht, aber schon derjenige, der dieses Fahrzeug in seinen Vorläufern so konstruiert hat, wie es dann entstehen sollte.
17: Dann werden aber die Pläne umgestellt. Der Zweite Weltkrieg bricht aus. Und Volkswagen produziert keine Autos fürs Volk, sondern für die Wehrmacht. Die Wehrmacht will leichte, geländegängige Fahrzeuge. VW liefert sie in Form der sogenannten Kübelwagen. Und die kommen an fast allen Fronten zum Einsatz.
18: Die dann eine wesentliche Rolle gespielt haben in dem ganzen Kriegsgeschehen. Und als der Krieg dann vorbei war, ist auf dieser Basis dann ja letztlich der Käfer entstanden.
20: Zurückbleiben! Der Zug ist besetzt!
17: Nach dem Krieg und den Nazis schafft Volkswagen etwas, was ich jetzt nicht so selbstverständlich finde.
20: Einen Wagen müsste man haben.
17: VW schafft es, die NS-Vergangenheit abzuschütteln.
18: Ich meine, das ist ein ganz düsterer Teil der Geschichte, der sich dann schnell in so einen ganz hellen Teil gewandelt hat. Und nämlich vor allem, als der Käfer dann später zum Symbol fürs Wirtschaftswunder wurde.
20: Sein eigener Herr sein.
17: In Deutschland geht's nach dem Schrecken des Zweiten Weltkriegs wirtschaftlich hoch hinaus. Mittendrin Volkswagen.
20: Einen Wagen nach unserem Herzen. Einen Volkswagen müsste man haben.
17: Das erste Werk von VW in Fallersleben hat ja Hitler eingeweiht. Vor dieser Folge habe ich ehrlich gesagt noch nie von diesem Ort gehört. Irgendwann ist aber Fallersleben Teil von Wolfsburg geworden. Wolfsburg gleich VW, da steht das Stammwerk von Volkswagen.
18: Diese ganze Gegend ist natürlich so in der Form überhaupt nur entstanden, weil dieses Riesenwerk da aufgebaut worden ist. Auch mit enteignetem Gewerkschaftsvermögen, muss man sagen, ist alles Teil der Geschichte. Die Nazis haben die Gewerkschaften in so gleichgerichtete Organisationen reingezwungen, das Vermögen enteignet. Und ein Teil dieser Mittel ist halt auch in den Bau dieses Werks geflossen. Und ja, die Gegend ist dadurch sehr, sehr stark geprägt. Ne? In der Form, wie es heute ist, gäbe es das ohne VW alles nicht.
17: Es ist lange die größte Autofabrik der Welt. Nach und nach kommen weitere Werke dazu. Heute sind es über 100. In den 60ern entdecken die Hippies VW für sich und fahren mit dem VW Bulli, dem Ur-VW-Bus, in Richtung Freiheit. In der Geschichte von VW steckt so viel drin. Nazis, Wirtschaftswunder, Hippies. Das alles passt nicht in einen Käfer, auch wenn das Auto noch so legendär ist. Wie hat es denn VW geschafft, so diese Nazi-Vergangenheit abzulegen?
18: Alle waren sehr beschäftigt damit, den Wiederaufbau und den wirtschaftlichen Aufstieg zu gestalten, dass sich also die Welt auch sehr schnell verändert hat. Die Gesellschaft hat sich verändert und da passten diese Fahrzeuge irgendwie gut rein. Also wir haben ja in unserer Podcast-Serie zum Beispiel so einen Enthusiasten, den Rapper EES, den ich sehr schätze. Er erklärte das ganz gut, dieser Bulli hat einfach was Sympathisches, was Bodenständiges. Ja, das Auto funktioniert, es fährt, es bringt einen überall hin, es hat was Familiäres, man kann drin campen, man kann drin schlafen, man kann drin Sachen transportieren, es ist wahnsinnig praktisch. Und Sie sehen ja auch heute noch auf den Straßen teilweise diese alten Autos fahren, weil die wirklich unverwüstlich sind. Ja? Die muss man ein bisschen pflegen, aber dann fahren die immer weiter. Und das Gleiche gilt ja auch für den Käfer. Ne? Dieser Werbespot, der rollt und rollt und rollt, ist ja in die Geschichte eingegangen. Das ist Teil dieses Mythos, der da rundherum entstanden ist.
17: Neben der ganzen Nostalgie rund um Käfer und Bulli ist mir aber noch was anderes im Kopf. Der Dieselskandal von 2015.
21: Es ist ein rabenschwarzer Tag für die renommierte Automarke VW.
22: Die VW-Aktien sind im Sturzflug.
17: Es ist nicht die erste und einzige Krise bei VW, schlägt aber ein wie blöd. Der Dieselskandal. VW hat Abgaswerte manipuliert und so vorgetäuscht, dass der Konzern die gesetzlich vorgeschriebenen Abgaswerte einhält. Jetzt kann man auch sagen, vom Kult ging es dann in die Krise. Wie kam denn die Kultmarke VW in die Krise? War der Dieselskandal, war das der Anfang?
18: Der liegt da wie so ein Brett quer über der Geschichte von Volkswagen. Ich glaube, der hat das Momentum gebrochen. So bis zu dem Zeitpunkt war schon überall die Aura, die Volkswagen umgab, die das Management umgab, die war so höher, schneller, weiter. Ne? Sky is the limit. Das ist verbunden mit so Personen wie Ferdinand Piëch oder Martin Winterkorn. Das sind so fast schon legendäre Manager, die in Deutschland zumindest von den älteren Generationen irgendwie jeder kennt. Die standen halt für diesen wahnwitzigen Aufstieg und dieser ganze Speed ist im Grunde gestoppt worden, wie durch so einen Wellenbrecher mit dem Dieselskandal. VW ist einfach seither nicht mehr das gleiche Unternehmen, hat nicht mehr die gleiche Strahlkraft. Und ja, diese 10 Jahre seither sind Krisenjahre. Nicht alle wegen dem Dieselskandal, aber es kam ja ein Einschlag nach dem nächsten. Ne? Also der Wettbewerb in China, der sich verschärft hat, der stagnierende Weltmarkt, dann Corona, Chipkrise, Softwarekrise bei Volkswagen, ne? Viele Managementwechsel. Ja, seit dem Dieselskandal gab es 3 CEOs, ne? Oliver Blume, der da jetzt gerade an der Spitze steht, ist der 3. Vorstandsvorsitzende in 10 Jahren.
1: Definitiv entschieden ist noch nichts. Aber VW-Chef Oliver Blume will den Konzern massiv umbauen, sparen, die Produktionskapazität drücken, Werke zumachen. Damit stößt er beim Aufsichtsrat aber auf Widerstand. Und darum gehen auch an verschiedenen Orten in Deutschland Hunderte auf die Straße und wehren sich gegen diese Pläne.
2: Herzlich willkommen!
4: Die Weltlage hat sich in den letzten 12 Monaten weiter zugespitzt. Geopolitische Spannungen, hohe Kosten, unter anderem durch Zölle, steigende Regulatorik und ein zunehmend intensiver globaler Wettbewerb erhöhen den Druck auf die gesamte Automobilindustrie. Deshalb handeln wir jetzt.
1: Details nennt VW nicht. Deutsche Medien schreiben, dass bis zu 100.000 Stellen gestrichen werden könnten auf der ganzen Welt. 4 Werke von VW in Deutschland sollen gar dicht machen. VW hat ja schon einiges hinter sich und hat es trotzdem immer wieder geschafft.
18: Aber diese Krise ist anders. Und zwar möchte ich mal einen Punkt rausgreifen, der das vielleicht ein bisschen verdeutlicht. Ja, also China ist im Grunde der große Gegner, so wird das in Wolfsburg gesehen, und zwar nicht ein einzelnes Unternehmen, sondern der ganze Staat mit seiner Industriepolitik. Ne? Die Chinesen haben ja im eigenen Land eine irre Überkapazität in der Autoindustrie aufgebaut. Also Fabriken ohne Ende sind da entstanden. Jetzt ist die Nachfrage in China nicht mehr so groß, wie sie mal war. Und jetzt wird dieser ganze Wahnsinn in den Rest der Welt exportiert. Ich weiß nicht, wie es in der Schweiz ist, aber wenn ich hier in Hamburg in meinem Büro sitze oder ich gucke auf die Straße, ich finde, man sieht jetzt schon auch deutlich, dass die chinesischen Fahrzeuge hier sind. Das ist einfach bedeutet einen wahnsinnigen Druck. Ja.
1: Das Steuer wieder herumreißen, darum geht es jetzt bei VW. Und ob das gelingt oder nicht, das ist eben die große Frage.
18: Also wenn Sie einen Tipp hören wollen, ich würde sagen, VW wird es schon irgendwie schaffen, aber das Unternehmen wird wirklich deutlich kleiner werden. Und das ist der Knackpunkt. Wenn Sie es nicht schaffen, das durchzusetzen, dass das Unternehmen wirklich sich saniert, dann weiß ich nicht, ob Sie es schaffen. Dann sehe ich das Risiko, dass das Unternehmen scheitert.
1: Und aus Sicht von Fahrerinnen und Fahrern, trifft VW noch den Zeitgeist?
18: Schwierige Frage. Ich bin ja gar nicht so ein Car-Guy, muss ich gestehen. Also ich interessiere mich sehr für das Unternehmen und seine wirtschaftliche Bedeutung. Ja, bin jetzt aber auch nicht so ein begeisterter Auto-Enthusiast. Aber ich finde, was man schon sehen kann, ist, technisch nähern sich ja viele Fahrzeuge, viele Marken auch so ein bisschen an. Ja, so ein Elektroauto von einem chinesischen Anbieter, das fährt sich gut. Ja, das ist günstig, das können Sie, ist technisch gut vernetzt, ist ein prima Auto. Da ist dann die Frage, ne, was hat so ein VW dann noch für einen Vorsprung gegenüber diesen Anbietern? Was ist das Alleinstellungsmerkmal? Das Alleinstellungsmerkmal war natürlich schon auch immer so, dass es was Besonderes ist, dass es ein Volkswagen ist. Qualitätsversprechen, Qualität zum erschwinglichen Preis. Aber wenn die anderen das auch bieten, weiß ich nicht, ob die Besonderheit dann noch so gegeben ist. Ne? Da muss man vielleicht schon ein bisschen mehr bieten. Und vor allem muss VW günstiger werden. Ja? Das ist sicherlich der Dreh- und Angelpunkt für alles, was in der Zukunft passiert.
1: So, unsere Spritztour zu VW ist vorbei. Wenn ihr uns was sagen wollt zu dieser Folge oder zu News Plus allgemein, dann schreibt uns newsplus@srf.ch oder macht uns eine Sprachnachricht. Die Nummer findet ihr im Beschrieb zu dieser Folge. Heute waren für euch Claudia Pfister, Julius Schmid, Céline Raval und Rina Telli am Start. Salut zusammen und bis gleich.
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0: 3 Minuten vor 5:30 an diesem Freitag. Sie haben SRF 4 News eingeschaltet. Ein schnelles Abendessen, ein Dessert spätabends oder ein Snack zwischendurch. Der Lieferdienst Uber Eats liefert Essen aus dem Restaurant nach Hause. Aber eben nicht nur. Man kann sich zum Beispiel auch ein Medikament oder neues Hundefutter liefern lassen. Da das Unternehmen auch Non-Food-Artikel liefert, gehöre es zu den Postdienstleistern. Das sagt jetzt ein neues Urteil des Bundesverwaltungsgerichts. Und das könnte für Uber Eats in der Schweiz einschneidende Folgen haben. Nina Gigax hat Wirtschaftsredaktorin Jasmin Gut gefragt, was das Urteil des Bundesverwaltungsgerichts genau beinhaltet.
2: Ja, Uber Eats hat vor dem Bundesverwaltungsgericht eine Niederlage eingesteckt. Mit dem gestrigen Urteil untersteht das Unternehmen neu der Eidgenössischen Postkommission, also der Behörde in der Schweiz, die den Postmarkt regelt und beaufsichtigt. Vor 2 Jahren kam das Gericht noch zum Schluss, dass Essenslieferungen als Warentransport gelten und deshalb nicht unter das Postgesetz fallen. Doch im aktuellen Urteil stellt das Gericht fest, dass Uber Eats eben nicht nur Essen liefert, sondern auch andere Waren, wie zum Beispiel Kosmetika, Putzmittel oder Toilettenpapier. Und diese Ware fällt nun eben unter das Postgesetz.
3: Wie argumentierte denn Uber Eats?
2: Uber Eats hat besonders 2 Argumente ins Feld geführt. Einerseits argumentierte es, dass es im Gegensatz zu Postsendungen seine Lieferungen im Vorfeld nicht sortiere. Es nimmt die Ware und liefert sie direkt an die Kundschaft weiter, ohne Zwischenschritt. Laut dem Gericht ist das jedoch kein zwingendes Kriterium, damit eine Lieferung als Postdienstleistung angesehen werden kann. Zweitens argumentierte Uber Eats, dass seine Sendungen nicht adressiert seien, sprich, dass auf den Lieferungen keine physische Adresse draufklebe. Aber auch dieses Argument ließ das Gericht nicht gelten. Die Lieferadressen würden bei Uber Eats auf dem Handy angezeigt und eine digitale Adresse sei gleichwertig wie eine aufgedruckte.
3: Was bedeutet das Urteil nun für das Unternehmen?
2: Uber Eats muss nun einmal im Jahr dem Bund bestimmte Informationen offenlegen, zum Beispiel wie die Arbeitsbedingungen im Unternehmen sind. Das Unternehmen kann also von staatlicher Seite her auch besser überprüft werden. Das Urteil vom Bundesverwaltungsgericht ist jedoch noch nicht rechtskräftig. Es kann also noch angefochten werden.
0: Das sagt Wirtschaftsredaktorin Jasmin Gut. Gehört an diesem Freitagabend kurz vor 5:30 auf ihrem Infosender SRF 4 News. Hier geht's in wenigen Augenblicken weiter mit den Kurznachrichten. Alles Wichtige, was man an diesem Freitag wissen muss, mit meinem Kollegen Kevin Garnes aus der Nachrichtenredaktion.

0: Ein weiterer früherer Teil der Migro verschwindet. Das Hörgeräte- und Augenoptikgeschäft Misenso hat Konkurs angemeldet. Alle 18 Filialen sind geschlossen. Die Migro hatte Misenso vor 2 Jahren an die österreichische Firma Neurot verkauft. Sie bestätigt die Schließung. Weitere Kantone reagieren auf die Trockenheit. In Schwyz, Zug sowie in Nidd und Obwalden gilt seit heute ein absolutes Feuerverbot im Wald und in Waldesnähe. Dies wegen der großen Brandgefahr. Ein solches Feuerverbot gilt nun in der ganzen Zentralschweiz. Luzern und Uri hatten es bereits früher erlassen. Und die EU-Grenzschutzbehörde Frontex sagt, sie zähle weniger Menschen, die illegalerweise nach Europa einreisen. Im ersten Halbjahr sei die Zahl im Vergleich zum Vorjahr um mehr als ein Drittel gesunken. Der Europäische Migrationskommissar sagt, die europäische Migrationswende, die wirke.
1: Unterwegs Richtung Feierabend mit Ihrem Infosender SRF 4 News. In dieser Abendstunde schauen wir nach Spanien, ganz in den Süden des Landes. Dort haben verheerende Waldbrände über 10 Menschenleben gefordert. Und später dann noch ein ganz anderes Thema. Forschende haben zum ersten Mal am Ozeanboden messen können, wie Lava austritt. Ja, das tönt für uns Laien wahrscheinlich wenig spektakulär. Für die Wissenschaft gehört das aber in die Kategorie abgefahren. Darüber reden wir in dieser halben Stunde. Am Mikrofon begleitet Sie Raphael Günther. Ich freue mich, sind Sie bei uns. Von einer beispiellosen Tragödie hat der Gesundheitsminister in Andalusien, ganz im Süden von Spanien, geredet. In der Gegend um die Stadt Almeria ist gestern ein Waldbrand ausgebrochen. Über 10 Personen sind dabei ums Leben gekommen. Einige der Opfer wurden in ausgebrannten Autos gefunden. Wie außergewöhnlich dieser Waldbrand für die Region ist, darüber hat Radka Laubacher mit Franziska Welz von der ARD in Madrid gesprochen.
2: Also das ist jetzt nach Angaben der Regionalregierung von Andalusien tatsächlich der bisher tödlichste Waldbrand in Andalusien. Aber auch wenn wir mal auf Spanien insgesamt blicken, ist er außergewöhnlich, denn Brände gibt's häufig in Spanien, Todesopfer jedoch eher selten. Die bisher schlimmste Brandkatastrophe, die ist zum Beispiel sehr, sehr lange her, 1979, kam in einer Siedlung in Lloret del Mar 21 Menschen ums Leben. 1984 hat ein Feuer auf der Kanareninsel La Gomera 20 Todesopfer gefordert. 2005 starben ganz tragisch 11 Feuerwehrleute bei einem Waldbrand in Guadalajara. Und danach landen wir dann auch schon bei diesem Feuer in Almería. Und die Zahl der Todesopfer, die könnte laut offiziellen Angaben noch steigen, denn bei zahlreichen Personen ist derzeit nicht klar, wo die sich aufhalten.
3: Mindestens 11 Menschen sind ums Leben gekommen, über 1000 wurden evakuiert. Wie sieht denn die Situation aktuell aus? Kann sich das Feuer weiter ausbreiten?
2: Also laut der letzten Informationen, die mir vorliegen, kämpfen mehr als 460 Einsatzkräfte wirklich hart darum, dass sie Feuer einzudämmen. Das sind sowohl Feuerwehreinheiten, Waldbrandspezialisten, aber auch die Katastrophenschutzeinheit des spanischen Militärs. UME arbeitet mit an den Löscharbeiten. Probleme bleiben Wind, der die Flammen immer wieder anfacht. Und auch wenn bei Tageslicht Löschflugzeuge und Hubschrauber fliegen können, ist das Problem, dass die dann zwar Löschmaterialien abwerfen können, Teile des Wassers aber zum Beispiel schon verdunsten, bevor sie überhaupt ankamen, weil das natürlich auf extrem hohe Temperaturen trifft. Gleichzeitig sind Teile des vom Brand betroffenen Gebietes sehr schwer zugänglich. Es gibt zahlreiche Schluchten. Also zusammengefasst, es ist extrem kompliziert.
3: Spanien kämpft mit einer Hitzewelle. Es ist sehr heiß und sehr trocken. Weiß man schon etwas über die Brandursache?
2: Also bisher richtet sich wirklich alles darauf, dieses Feuer in den Griff zu bekommen und vor allen Dingen den Verlust weiterer Menschenleben nach Möglichkeit zu verhindern. Aber erfahrungsgemäß, denn wir sind ja hier leider sehr waldbranderfahren, sind in der Regel folgende Faktoren beteiligt. Das kann sein Brandstiftung, das kommt ganz häufig vor. Dann kann es sein fahrlässiges oder einfach gedankenloses Verhalten, zum Beispiel Rauchen oder Lagerfeuer in gefährdeten Gebieten. Aber auch etwas Banales wie eine weggeworfene Glasflasche, die dann zerbricht, kann einen Waldbrand auslösen, wenn sich das Sonnenlicht dann entsprechend in einer Scherbe bündelt. Wir alle kennen das bestimmt noch vom Linseneffekt, der da den berühmten Brennpunkt erzeugt. Aber wie gesagt, momentan stehen jetzt erstmal die Lösch- und Rettungsarbeiten und auch die Sucharbeiten im Mittelpunkt.
3: Andalusien ist ein beliebtes Ferienziel. Ein Campingplatz musste bereits evakuiert werden. Hat der Waldbrand Auswirkungen auf den Tourismus?
2: Also grundsätzlich erstmal nicht. Was natürlich passieren wird, ist, dass es Warnungen und auch Anweisungen an auch Urlauber geben wird, sollten die sich in besonders gefährdeten Bereichen aufhalten. Was wir gehört haben, aber noch nicht ganz bestätigt ist, dass unter den Todesopfern wohl auch einige britische Staatsbürger sein wollen, wo nicht ganz klar ist, ob die sich des Ernst der Lage bewusst waren, weil da womöglich auch einfach fehlende Sprachkenntnisse mit die Rolle hatten, aber mit reingespielt haben. Aber grundsätzlich ist der Tourismus an sich jetzt erstmal nicht großflächig betroffen in Andalusien.
1: Sagt Franziska Welz, sie ist Korrespondentin der ARD in Madrid. Über 10 Menschen sind bei diesem Waldbrand im Süden von Spanien an nur einem Tag ums Leben gekommen. Besonders in besiedelten Gebieten oder schon nur in der Nähe davon können solche Brände für Menschen also sehr gefährlich sein. Es ist sehr tragisch, was da passiert ist. Wir gehen jetzt in der Thematik einen Schritt weiter. Weil für die Wälder selbst, für die Artenvielfalt dort, da kann ein Brand auch viel Gutes bringen. Das tönt vielleicht im ersten Moment zuerst mal überraschend. Daniel Scherer kennt sich bestens damit aus. Er arbeitet am WSL, an der Schweizer Forschungsanstalt für Waldforschung. Silvia Staub hat ihn gefragt, was denn mit einem Wald passiert nach einem Brand?
4: Einerseits starten natürlich sofort die ökologischen Prozesse. Das heißt, für die Natur geht es nach dem Waldbrand direkt weiter. Da beginnt dann eine neue Sukzession, die im Normalfall dann über lange Zeit wieder zu einem Wald führt. Aber in einem ersten Zeitpunkt ist es einfach eine große Veränderung. Also es ist ein riesiger Impuls. Der Wald ist jetzt weg. Plötzlich hat es dort unglaublich viel Licht, oft auch viele Nährstoffe durch die verbrannte Asche, also ein Düngungseffekt. Die Bodeneigenschaften verändern sich, wenn der Humus verbrannt ist und dann zusätzlich eben der pH verändert wird. Also die Boden werden dann oft basischer durch den Ascheneintrag. Und somit entsteht dort ein völlig neues System, also völlig neue Nischen, die dann von neuen Pflanzen, Insekten und Vogelarten besiedelt werden. Das sehen wir in Untersuchungen nach den Waldbränden. Also man hat dann oft die ersten Jahre kommen dann sehr viele neue Arten, die sich gut verbreiten können und schnell in diese neue offenen Flächen kommen. Und danach kommen mehr und mehr Arten hinzu und die Biodiversität wirklich von sehr vielen Organismen profitiert stark von diesem Ressourcenimpuls. Und wir haben dann wirklich einen Peak der Biodiversität, der dann über lange Zeit wieder abflacht, wenn der Wald wieder dunkler und dichter wird.
5: Wird da zum Teil durch Menschen wieder aufgeforstet oder überlässt man da wirklich der Natur ihren Lauf?
4: In vielen Ländern wird aufgeforstet. In der Schweiz ist es so, dass das halt stark davon abhängt, was sind die gewünschten Waldleistungen. Also wenn ein Schutzwald zum Beispiel abgebrannt ist, ist das natürlich etwas anderes, wie wenn es jetzt ein Wald ist, der zum Beispiel ein Waldreservat ist, wo man dann bewusst nicht eingreifen will. Also wenn jetzt irgendwo ein Wald abgebrannt ist und der hat keine besonders wichtige Schutzfunktion, ist kein wichtiger Erholungsgebiet, dann kann es durchaus normalfall so, dass man das einfach überlässt der Natur, dass man diese Chance auch nutzt, um da die natürlichen Prozesse zu beobachten und eben der Biodiversität auch eine Chance gibt, da selbstständig etwas zu machen. Ist aber natürlich so, wenn die Hauptfunktion des Waldes eine Schutzwaldfunktion ist, dann muss man hier die Objekte weiter schützen. Und das führt dann dazu, dass man zumindest kurzfristig halt oft verbauen muss. Je nachdem, wie prekär die Situation ist, sind das große Verbauungen gegen Lawinen oder Steinschlag. Und dann wird dann halt zum Teil auch aufgeforstet, weil wenn man es der Natur überlässt, dann führt das, wie gesagt, zu einer Sukzession. Das heißt, es dauert dann sehr, sehr lange. Man hat zuerst Pionierarten und es dauert dann sehr, sehr lange, bis wieder ein sogenannter Klimaxwald zurück ist, mit den Arten, die man halt oft

0: Natur Verjüngung zu verjüngen.
1: Also wäre das wünschenswerte Vorgehen nach einem Waldbrand, wenn ich Sie richtig verstehe. Wie groß ist denn da der ökologische Nutzen, wenn Sie eben sagen, da kommen Arten, die vorher keinen Platz hatten?
0: Also der ökologische Nutzen ist sicher sehr hoch aus Sicht der Biodiversität. Es ist immer wichtig, dass man sieht, dass der Wald ein multifunktionales System ist. Also ein Wald muss sehr, sehr viele Funktionen erfüllen. Wie gesagt, Schutzfunktion, Trinkwasseraufbereitung, Naherholung, aber eben auch Biodiversität. Und da ist sicher der Waldbrand nichts Negatives. Also aus Sicht der Biodiversität sind Störungen oft positiv, weil sie halt eben Impulse geben, den Wald verändern, die Struktur verändern und so Nischen schaffen für Arten, die ansonsten im Wald einen schweren Stand haben.
1: Also aus ökologischer Sicht hat ein Waldbrand durchaus positive Effekte. Kann man denn definieren, ab wann ein Brand auch gefährlich ist?
0: Also es kommt natürlich immer darauf an, wo brennt es. Da geht es dann eben auch in Präventionsmaßnahmen darum. Also wenn wir jetzt in der Nähe zum Beispiel eines Spitals sind, ist das etwas ganz anderes, wie wenn man in einem Nationalpark ist. Aber prinzipiell unterscheiden wir halt einfach zwischen kleinen Bränden, die oft nur Bodenfeuer sind. Das heißt, es kommt nicht zu einem kompletten Kronenbrand. Und dann sind die normalerweise relativ schnell kontrollierbar durch die Feuerwehr und die guten Waldbrandkonzepte, die viele Kantone ja haben. Und wenn es dann halt einmal ein Kronenfeuer ist, dann ist es sehr schwierig zu bekämpfen. Und man kann das Feuer oft halt nur halten an bestimmten Haltelinien. Und da geht es dann natürlich gezielt darum, in diesen Waldbrandkonzepten Objekte, die besonders schützenswert sind, zu schützen, wie natürlich Personen und Häuser und andere Gebiete dann halt dem Feuer zu überlassen. Längerfristig geht es halt darum, den Wald umzubauen. Also da gibt es auch klare Strategien von Seiten des Bundes. Eine ist zum Beispiel, den Laubholzanteil zu erhöhen, generell die Diversität der Baumarten zu erhöhen und auch die Waldstruktur zu erhöhen. Also was man gesehen hat in vielen Feuern, wenn man halt einen gleichaltrigen Wald hat, alles die gleiche Baumart, oft auch noch Nadelhölzer, die mit dem Harz gut brennen, alle etwa gleich alt, dicht stehend, dann wenn das einmal brennt, ist es extrem schwierig zu kontrollieren, währenddem in diversen gemixten Wäldern mit einer guten Struktur breitet sich das Feuer oft wenig extrem und wenig schnell aus. Also das sind so die langfristigen Präventionsmaßnahmen.
2: Das sagt Daniel Scherer, er arbeitet an der Schweizer Forschungsanstalt für Waldforschung.

0: 17.43 Uhr an diesem Freitag, SRF News, haben Sie eingeschaltet. Bei uns geht's jetzt um eine Meldung, die mich heute etwas hat erschaudern lassen. Die Vorstellung finde ich auch wirklich gefürchtig, dass während eines Flugs das Flugzeug kaputt geht. Genau das ist heute den Passagieren eines Ryanair-Flugs von Griechenland nach Deutschland passiert. An Bord der Boeing 737 ist eine Fensterscheibe zerbrochen. Laut Augenzeugen ist ein Mann teilweise aus dem kaputten Fenster gezogen worden. Andere Reisende hätten ihn festgehalten. Das Flugzeugfenster kaputt gehen, das geschehe nur sehr selten, sagt SRF-Aviatik-Experte Michael Weimann.
1: Dieser Fall ist natürlich dramatisch, er ist aufsehenerregend, aber tatsächlich kommen technische Defekte verhältnismäßig selten vor. Das liegt sicher daran, dass die Branche sehr stark reguliert ist. Da gibt es Intervallvorgaben für die Kontrolle von jedem Bauteil in einem Flugzeug. Und die Flugzeuge sind darauf ausgerichtet, dass sie auch sicher weiterfliegen und dann landen können, auch wenn Komponenten defekt sind, auch wenn Systeme ausfallen. Man hat das auch in diesem Fall gesehen, das Flugzeug ist dann gesunken, wo es genügend Sauerstoff hatte für die Passagiere und konnte danach auch sicher landen.
0: Der Passagier, der teilweise aus dem Fenster gezogen wurde, ist in ein Spital gebracht worden. Und wenn Sie sich das Fenster anschauen möchten in diesem Ryanair-Flugzeug, finden Sie jetzt online bei uns auf der SRF News App. Bei uns geht es weiter in Südafrika. Dort sorgt ein Gerichtsurteil für heftige Debatten. Es geht um ein Gerichtsurteil über den Artenschutz. Ein privater Nashornzüchter darf unter bestimmten Auflagen die Hörner seiner Tiere ins Ausland verkaufen. Die südafrikanische Regierung wollte diese Entscheidung kippen, ist mit ihrem Berufungsantrag jetzt aber gescheitert. Naturschützer sind entsetzt. Die Nashornzüchter dagegen zeigen sich hochzufrieden. Aus Johannesburg berichtet Stefan Überbach von der ARD.
2: Der Schutz von Nashörnern ist extrem teuer. Wir beschäftigen mehr als 50 Mitarbeiter. Wir haben Ausgaben.

0: Für Sicherheit, Tierärzte, Futter und vieles mehr. Wir bekommen kein Geld vom Staat. Durch den internationalen Verkauf von Nashornhörnern könnten wir die Einnahmen erzielen, die wir brauchen, um unsere Tiere zu beschützen. Vikus Diederichs hat die Sache ins Rollen gebracht. Auf seiner Farm Rockwood Conservation leben rund 430 Breitmaulnashörner. Schon lange will der Rhino-Züchter die Hörner seiner Tiere ins Ausland verkaufen. Sein Antrag auf eine Exportgenehmigung war von Südafrikas Regierung allerdings abgelehnt worden. Zu Unrecht, wie das höchste Gericht der Provinz Northern Cape entschieden hat. Im Urteil heißt es, die Ausfuhr von Nashornhörnern sei unter bestimmten Auflagen erlaubt, nämlich dann, wenn die Tiere auf zertifizierten Höfen lebten, die dem Schutz der bedrohten Art dienten und nicht nur dem Geschäft. Die Regierung wollte dieses Urteil kippen, ihr Einspruch ist jetzt aber gescheitert. Die privaten Nashornzüchter sprechen von einem Meilenstein und einer Chance im Kampf gegen die Wilderei.
1: Last year just under 500 rhinos were poached in South Africa.
0: Im letzten Jahr wurden in Südafrika knapp 500 Nashörner gewildert. Das entspricht ungefähr 2 Tonnen Horn. Private Rhino-Halter könnten problemlos das 5- bis 10-fache dieser Menge produzieren. Das würde das Angebot sofort deutlich erhöhen, die Preise senken, den finanziellen Anreiz für Wilderer reduzieren und uns gleichzeitig die notwendigen Mittel verschaffen, um unsere Nashörner noch besser beschützen zu können. Etwa 70% des Nashornbestands in Südafrika sind in privater Hand. Die Züchter sitzen auf großen Reserven. Eingelagert sind aktuell rund 80 Tonnen Rhinoceroshorn, ein Drittel beim Staat, 2 Drittel bei den Farmern. Auf dem Schwarzmarkt wären diese Hörner knapp 4 Milliarden Euro wert. Obwohl sie wie menschliche Fingernägel nur aus Keratin bestehen und es für eine heilende Wirkung keine Belege gibt, gelten sie in der traditionellen asiatischen Medizin als Wundermittel. Pelham Jones, der Vorsitzende des Züchterverbands. Wie bei der Prohibition und beim verbotenen Verkauf von Drogen hat das Handelsverbot einen großen illegalen Markt geschaffen. Wenn wir diesen Markt öffnen und einen rechtlichen Rahmen für den Handel mit Nashornhorn schaffen, können wir die Nachfrage transparent bedienen. Umweltverbände sehen das völlig anders. Die privaten Züchter wollten das seit 50 Jahren geltende internationale Handelsverbot für Nashorn nur deshalb aufweichen, um ihr Geschäftsmodell zu retten, sagt Daniela Freier von der Organisation Pro Wildlife. Und der Versuch, den Schwarzmarkt mit legalen Angeboten auszutrocknen, sei vor 20 Jahren schon einmal gescheitert. Damals hatte das Washingtoner Artenschutzabkommen den einmaligen Verkauf von Lagerbeständen von Elfenbein nach China und Japan erlaubt.
2: In der Folge ist dann der illegale Handel und natürlich auch die Wilderei auf Elefanten sprunghaft angestiegen. Der legale Verkauf hat die Nachfrage längst nicht decken können, sondern neue Käufer angelockt und Schmugglern gleichzeitig die perfekte Tarnung geliefert. Und beim Nashorn wäre das nicht anders. Im Gegenteil, die Nachfrage nach Nashorn ist wahrscheinlich noch größer und vor allem sind die Gewinnspannen auch noch mal deutlich höher als beim Elfenbein.
0: Die südafrikanische Regierung hat noch die Möglichkeit, das Verfassungsgericht des Landes anzurufen. Ob sie das tun wird, ist aber noch unklar.

0: 11 Minuten vor 6 an diesem Freitagabend, 11 Minuten noch, dann geht's hier weiter mit unserer Infosendung Echo der Zeit. Bis dahin haben wir aber noch einige Themen für Sie bereit. Zum Beispiel dieses hier. Forschende sind nämlich gerade ziemlich erfreut. Sie finden's abgefahren, heißt's in unserer Wissenschaftsredaktion. Es geht um Erdplatten mitten im Ozean, Lava am Meeresgrund und Messungen davon. Zum ersten Mal konnten nämlich Wissenschaftlerinnen und Wissenschaftler messen, wie zwei Erdplatten im Ozean auseinandergingen und dann Lava austrat. Ja, wer da nicht ganz so tief drin ist, wie ich zum Beispiel, könnte sich sagen, na dann, schön, dass Sie es so toll finden. Aber ich wollte es dann heute Nachmittag doch noch etwas genauer wissen und habe bei Wissenschaftsredaktorin Katrin Züffel nachgefragt, warum das alles so außergewöhnlich sein soll.
1: Es sind eigentlich zwei Sachen. Das eine ist, wo findet das Ganze statt? Und das andere ist, dass es hier um was geht, was man grundsätzlich seit vielen Jahrzehnten, seit Mitte des 20. Jahrhunderts schon verstanden hat, aber noch nie beobachten konnte. Das wäre so die Zusammenfassung. Jetzt hole ich kurz ein bisschen aus. Es geht um die sogenannten Ozeanrücken. Die ziehen sich, wenn man schon mal eine Weltkarte mit Ozeanen genauer angeguckt hat, da ziehen sich so Ozeanrücken mittendurch, ziemlich genau jeweils in der Mitte. Und das sind die Stellen, wo die tektonischen Erdplatten langsam voneinander weggehen und da kommt dann Magma hoch oder die Erdplatten werden langsam gedehnt. Eben, wie gesagt, das weiß man schon seit vielen Jahrzehnten, dass das so ist, aber beobachten konnte man es nicht, weil es ist eben weit weg von allem und mehrere tausend Meter tief unter der Meeresoberfläche.
0: Wie haben das die Forschenden überhaupt gemacht?
1: Die haben ganz gezielt Geräte am Meeresboden aufgestellt, ungefähr 100 Kilometer entlang von so einem Meeresrücken. Es waren insgesamt 20 Geräte, also eine gute Handvoll, darunter 5 Unterwassermikrofone, weil von denen weiß man, dass sie so schwächere Erdbeben, die da eine Rolle spielen, gut messen können. Dann waren noch Geräte dabei, die quasi messen können, ob bestimmte Stellen auf dem Meeresboden sich voneinander entfernen. Und diese Forscher aus Frankreich, die hatten wirklich richtig Glück. Ende Februar haben sie ihre Geräte aufgestellt und Ende April ist es dann passiert. Ein Schwarm Erdbeben entlang dieses Meeresrückens. Dann senkte sich der Seeboden ab, die Platten bewegten sich voneinander weg und es stieg eine riesige Menge Magma auf.
0: Also ein bisschen Glück gehört bei der Forschung halt auch noch dazu. Ich glaube, das kann man schon sagen. Und wo haben die Forschenden das jetzt gesehen? Sie haben vorhin gesagt, weit, weit weg von allem.
1: Das war mitten im Indischen Ozean, grob gesagt, ganz grob gesagt, in der Mitte zwischen Australien, der Antarktis und Afrika. Dort ist ganz nah an diesem Ozeanrücken eine winzige Insel, die ist geologisch gesehen sehr jung, erst 300.000 Jahre alt. Das ist die Amsterdam-Insel, die gehört zu Frankreich und auf ihr betreiben gut 2 Dutzend Menschen eine Forschungsstation.
0: Und wenn wir vom Glück der Forschenden reden, dass es eben tatsächlich so schnell auch schon passiert ist, wie stark waren die Bewegungen, die Sie da tatsächlich beobachten konnten?
1: Das war schon ordentlich. Der Meeresboden hat sich um mehrere Meter abgesenkt. Die Platten haben sich um bis zu 2 Meter voneinander entfernt und insgesamt sind dort etwa 160 Millionen Kubikmeter Magma ausgetreten. Das ist eine Menge, die kann man sich fast gar nicht mehr vorstellen. Der Seeboden, der hat sich in diesen Tagen, wo das dann passiert ist, tatsächlich mit etwa 5 Zentimetern pro Minute bewegt. Das ist also fast schon eine sichtbare Bewegung. Es hat sich nach ein paar Tagen dann abgeschwächt. Die Forscher gehen davon aus, dass das eine Bewegung war, wo sich die Spannung in der Erdkruste über mehrere Jahrzehnte aufgestaut hatte. Und jetzt gerade hat sie sich entladen.
0: Also tatsächlich bemerkenswert auch, was diese Forschenden da herausgefunden haben oder beobachten konnten. Die Frage ist ja, was lernen wir jetzt daraus? Inwiefern bringt uns das weiter, dass das beobachtet werden konnte?
1: Also erstmal fällt es wirklich ganz zweckfrei in die Kategorie abgefahren, also einfach spektakulär, dass diese Beobachtung jetzt gelungen ist. Für Tsunamis zum Beispiel könnte man ja denken, dass das eine Rolle spielt, aber diese Erdrücken, die spielen da keine Rolle. Für Tsunamis braucht es eine starke vertikale Bewegung und das passiert nur, wenn eine Erdplatte sich unter die andere schiebt, sich das dann verhakt und dann quasi plötzlich erlöst. Und im Vergleich dazu ist das, was an den Ozeanrücken passiert, eher zahm.
0: Wissenschaftsredaktorin Katrin Züffel war das.
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0: Freitag, der 10. Juli ist es. Haben Sie sich schon entschieden, wie Sie es machen? Bleiben Sie wach in der Nacht auf Sonntag für den Fußballmatch oder gehen Sie vorher schon mal ins Bett, stehen dann wieder auf mitten in der Nacht oder sagen Sie sich, ach was, das ist es mir nicht wert. Mein Schlaf ist wichtiger, ich bleibe einfach im Bett, schlafe weiter und am Morgen kriege ich dann schon mit, wie es ausgegangen ist, zum Beispiel online bei uns auf der SRF News App. In der Nacht auf Sonntag, da gilt es ja ernst für die Schweizer Fußballnazi. Um 3 Uhr in der Nacht ist der Anpfiff für das Viertelfinalspiel gegen Argentinien. Viele Städte und Kantone haben eine Freinacht bewilligt. Die Gastrobetriebe dürfen also die ganze Nacht hindurch geöffnet bleiben und Gäste bewirten. Zum Beispiel in den Kantonen Bern und Genf oder in den Städten Zürich und Locarno. Melanie Setz ist Sicherheitsdirektorin der Stadt Luzern und Vorstandsmitglied bei der Konferenz der städtischen Sicherheitsdirektorinnen und Direktoren. Silvia Staub hat sie gefragt, gibt es im Vorfeld denn eigentlich einen gewissen Druck auf die Städte, eine solche Freinacht zu bewilligen?
6: Ja, ich kann da vor allem für unsere Stadt sprechen, für die Stadt Luzern und den Kanton Luzern, dass eigentlich relativ schnell klar war, dann das Schweizer Team in den Viertelfinal einzieht, dass da Anfragen kommen werden für Gastgewerbeverlängerungen in den Restaurationsbetrieben oder in den Public Viewings auch. Und wir waren uns dann relativ schnell einig in der Stadt Luzern mit dem Kanton Luzern zusammen, dass wir das auch bewilligen werden, weil aus unserer Sicht das öffentliche Interesse hoch ist, diese Spiele zu schauen. Und es ist natürlich auch eine außergewöhnliche Gelegenheit, auch wieder mal ist das Schweizer Nationalteam seit über 60 Jahren wieder einmal in einem Viertelfinal eines internationalen Turniers sehen zu können.
7: Und wenn Sie da eine solche Anfrage erhalten, worauf kommt es dann an, ob das bewilligt wird oder nicht? Das wird da alles mit einbezogen.
6: Also bei uns ist ein bisschen zu unterscheiden zwischen einfach Restaurationsbetrieben der Stadt Luzern und dann gibt es andererseits Public Viewings, die sind auf öffentlichem Grund. Und da schauen wir natürlich auch, dass gewisse Regeln eingehalten werden, also die Nachtruhe muss eingehalten werden oder die müssen sich natürlich an die üblichen Gastgewerbegesetzbestimmungen auch halten, bevor eine Bewilligung vergeben wird. Was wir jetzt haben, ist, dass die Restaurationsbetriebe eine Verlängerung anfragen können bei der Gastgewerbe- und Gewerbepolizei und sie dann länger offen haben dürfen. Wenn Sie natürlich im Innenraum sind, stört das nicht so im Umfeld des Quartiers. Wenn es draußen ist, müssen Sie eigentlich die Nachtruhebestimmungen auch einhalten. Dasselbe gilt eigentlich auch für die Public Viewings, die wir haben.
7: Und jetzt in dieser Nacht auf Sonntag, eben da wird es viele Public Viewings geben, viele Menschen auf den Straßen, da wird vielleicht Alkohol getrunken die ganze Nacht hindurch. Was bedeutet das konkret für eine Stadt?
6: Ja, eine Stadt hat ja immer sogenannte auch Zentrumslasten oder dass viel los ist in einer Stadt. Wir haben auch ganz viele andere Veranstaltungen, gerade auch während des Sommers. Wir spüren da natürlich schon einen gewissen Druck oder dass wir immer auch abwägen müssen zwischen ja der Ruhe oder Rückzugsmöglichkeiten für die Bewohnerinnen und Bewohner einer Stadt und auch dem Bedürfnis, sich zu treffen draußen, halt auch die schönen warmen Nächte jetzt gemeinsam zu verbringen draußen. Das ist ein bisschen ein Abwägen und wir appellieren eigentlich hier an beide Seiten. Einerseits jetzt vielleicht an die Fans, die umherziehen in der Nacht von Samstag auf Sonntag eben sich anständig untereinander auch zu verhalten, aber auch im Hinterkopf zu haben, dass Menschen in der Stadt wohnen. Aber andererseits natürlich auch für die, die hier sind, vielleicht auch gewisses Verständnis zu haben, dass es jetzt auch ein besonderes Ereignis für viele Menschen in der Schweiz auch ist. Ich denke, das ist die Herausforderung, die viele Städte haben, dieses Abwägen zwischen dem Bedürfnis nach Ruhe und dem Bedürfnis nach Feiern in der Stadt.
7: Was sind auch so Ihre Erfahrungen als Sicherheitsdirektorin? Wie funktioniert das zusammen?
6: Ja, wenn wir Rückmeldungen erhalten, dass sich Anwohnende gestört fühlen in Bezug auf Lärm, gehen wir natürlich auf die Veranstaltenden oder Betriebe auch zu. Diesbezüglich haben wir jetzt gute Erfahrungen gemacht diesen Sommer, was sehr oft Rückmeldungen gibt und auch aus unserer Sicht unnötig ist in der Stadt, sind Autokorsos und Hubkonzerte. Da haben wir einige Rückmeldungen auch von Einwohnerinnen und Einwohnern, dass sie das im Schlaf stört oder aufweckt. Und wir appellieren eigentlich an Autofahrende, darauf zu verzichten.
7: Also diese Autokorsos, die man dann hört, aber eigentlich gar nicht unbedingt etwas mit einer Freinacht oder den Gastrobetrieben zu tun haben. Zum Glück ist das ja alles an einem Wochenende, in der Nacht von Samstag auf Sonntag. Frage zum Schluss, Melanie Setz, wo werden Sie diese Nacht verbringen, feiern?
6: Ja, selbstverständlich freue ich mich auch darüber, diesen Viertelfinal zu schauen und werde das Schweizer Nationalteam tatkräftig anfeuern und natürlich die Daumen drücken. Ob das zu Hause auf dem Sofa ist oder irgendwo draußen, das entscheide ich dann spontan.
0: Das sagt Melanie Setz. Sie ist Sicherheitsdirektorin der Stadt Luzern. Egal, ob Sie aufbleiben oder ins Bett gehen in der Nacht auf den Sonntag, den Match verpassen Sie mit SRF auf keinen Fall. Wir übertragen das Spiel online auf der SRF News App und natürlich im Fernsehen auf SRF 2. Und die Resultate und die besten Szenen finden Sie dann am Folgemorgen auch online bei uns auf der SRF News App. 18 Uhr ist es jetzt. Wir gehen ab an unsere Kolleginnen und Kollegen mit unserer Hintergrundsendung Echo der Zeit an diesem Freitag.
8: Radio SRF Echo der Zeit mit Brigitte Kramer. Freitag, der 10. Juli, das beschäftigt uns heute. Interpol deckt ein weltweites Netz von Cyberkriminalität auf. Knapp 100 Länder waren an den Ermittlungen beteiligt, gut 140.000 Opfer wurden identifiziert. Die islamistische Hamas gibt die Regierungsgeschäfte im Gazastreifen offiziell ab. Das sei reine Dekoration, sagt dazu der palästinensische Wissenschaftler Yasser Abu Musa.
9: I think it was a decorative step.
8: Die Zukunft Gazas sieht er weiterhin düster. Der Anschlag auf einen ukrainischstämmigen Geschäftsmann in Monaco wirft Fragen auf zur Rolle des ukrainischen Geheimdienstes. Generell könne man sagen,
10: da muss man schon klipp und klar sagen, also Offiziere oder Geheimdienstmitarbeiter sind nicht unhäufig involviert in verschiedenen kriminellen oder korrupten Machenschaften und die verdienen damit ganz viel Geld.
8: So der Investigativjournalist Bojan Panczewski. Und eigentlich hat Venedig einen natürlichen Hochwasserschutz, die Salzwiesen. Aber diese sind bedroht. Zuerst zur Nachrichtenübersicht mit Konrad Muschk und zu einem weiteren früheren Teil der Migros, der verschwindet.
11: Das Hörgeräte- und Augenoptikgeschäft Misenso hat Konkurs angemeldet. Alle 18 Filialen sind geschlossen, die Website ist offline. Die Migros hatte Misenso erst vor 2 Jahren an die österreichische Firma Neurot verkauft. Diese schreibt, Misenso sei überschuldet. Der Konkurs sei unvermeidbar gewesen. Das Unternehmen habe zu keinem Zeitpunkt schwarze Zahlen geschrieben. Zuerst hatte der Blick über das Ende von Misenso berichtet. Er schreibt, es seien rund 140 Mitarbeitende betroffen. Nun zur Aufarbeitung der Brandkatastrophe in Crans-Montana. Eine der 3 zuständigen Staatsanwältinnen verlässt die Walliser Staatsanwaltschaft und zwar auf Ende Jahr. Sie werde eine neue berufliche Herausforderung annehmen, heißt es in einer Mitteilung. Die Anwältinnen und Anwälte der Opferfamilien sowie der Beschuldigten seien informiert worden. Die Untersuchung zum Brand in der Bar Le Constellation werde ab sofort von den verbleibenden 2 Staatsanwältinnen geleitet, sagt die Walliser Staatsanwaltschaft. Ob das Team wieder auf 3 Personen erweitert wird, ist noch offen. Weitere Kantone reagieren auf die Trockenheit und erlassen Feuerverbote. Wegen der großen Brandgefahr gilt in den Kantonen Schwyz, Zug sowie Nidd und Obwalden seit heute ein absolutes Feuerverbot in Wald und in Waldesnähe. Kurze Gewitter würden die Situation nicht entschärfen, schreiben die Kantone Ob- und Nidwalden. Die Lage entspanne sich frühestens nach einer intensiven Regenphase von mindestens 2 Tagen. Ein absolutes Feuerverbot im Wald und in Waldesnähe gilt nun in der ganzen Zentralschweiz. Luzern und Uri hatten es bereits früher in Kraft gesetzt. Feuerverbote gelten auch schon in verschiedenen anderen Kantonen.
8: Ins Ausland, im Südosten von Spanien, sind bei einem Waldbrand mehrere Menschen ums Leben gekommen.
11: Mindestens 12 Personen seien gestorben, teilte der Präsident der betroffenen Region Andalusien mit. Einige der Opfer seien in ihren Autos gefunden worden. Zudem werden 23 Menschen noch vermisst. Warum das Feuer ausgebrochen ist, ist noch nicht geklärt. Nach wie vor sind hunderte Einsatzkräfte daran, den Brand nahe der Stadt Almería zu bekämpfen. Weniger Menschen haben illegal die Außengrenzen von Europa überquert, das sagt die EU-Grenzschutzbehörde Frontex. Im ersten Halbjahr ist die Zahl im Vergleich zum Vorjahr um mehr als einen Drittel gesunken. Die europäische Migrationswende wirke, sagte dazu der EU-Migrationskommissar. Ein Grund ist laut Frontex die engere Zusammenarbeit mit Partnerländern. Obwohl die Zahlen insgesamt sinken, flüchten nach wie vor Menschen über das Mittelmeer. In diesem Jahr sind dort bereits rund 1300 Menschen ums Leben gekommen, schätzt die Internationale Organisation für Migration. In einer Maschine der Fluggesellschaft Ryanair ist während des Fluges von Griechenland nach Deutschland eine Scheibe zerbrochen. Die Boeing 737 konnte kurz nach dem Vorfall am Startflughafen in Thessaloniki wieder landen. Passagiere berichten von dramatischen Szenen. Ein Mann sei teilweise aus dem kaputten Fenster gesogen worden. Andere Reisende hätten ihn festhalten und zurück in die Kabine holen können. Er wurde nach der Landung in ein Spital gebracht. Die Börsendaten von 18.04 Uhr geliefert von SIX. Der Swiss Market Index schließt bei 14.235 Punkten, 0,1% im Plus. Der Dow Jones Index in New York steigt um 0,2%. Der Euro wird zu 92,23 Rappen gehandelt, der Dollar zu 80,63 Rappen. Und damit zu den Wetteraussichten. Heute und morgen scheint meist die Sonne. Heute gibt es vor allem am Alpensüdhang lokal Hitzegewitter, morgen auch in den westlichen Bergen. Die Höchstwerte liegen jeweils bei 31 bis 34 Grad. Im Norden weht Bise.
8: Interpol ist ein Schlag gegen die weltweite Cyberkriminalität gelungen. Fast 100 Länder waren in die Ermittlungen involviert, gut 5.800 Personen wurden festgenommen. Betrügereien im ganz großen Stil wurden aufgedeckt. Ich habe Pascal Lago von der Wirtschaftsredaktion gefragt, um was genau geht es da?
12: In einer der größten Polizeiaktionen der letzten Jahre sind Personen auf der ganzen Welt verhaftet worden. In Thailand zum Beispiel hat die Polizei einen Geldwäschereiring zerschlagen. Dort wurde Geld von Liebesbetrügern gewaschen. Interpol hatte bei dieser koordinierten Polizeiaktion vor allem Delikte im Visier, die mit dem sogenannten Social Engineering zu tun haben. Also da geht es eben um diese Art von sozialer Manipulation. Zum Beispiel, wenn Betrüger sich am Telefon als Bankangestellte ausgeben, damit die Opfer ihnen dann Geld überweisen. Oder wenn jemand eine romantische Zuneigung vorspielt oder sich als Chef ausgibt. Und dahinter stecken meist große kriminelle Netzwerke.
8: Fast 100 Länder waren an den Ermittlungen beteiligt. Wie ist man den Cyberkriminellen auf die Spur gekommen?
12: Mit internationaler Zusammenarbeit. Wenn zum Beispiel in Frankreich jemand Opfer wird von so einem Betrug und die Ermittlungen dann nach Thailand führen, kommt die Polizei länderübergreifend den Tätern Schritt für Schritt auf die Spur. Und die Interpol spricht hier von einem großen Erfolg. Und das mag schon für die internationale Zusammenarbeit stimmen. Es ist ein großer logistischer Erfolg, aber am Ende halt doch ein Tropfen auf den heißen Stein. Denn die UNO schätzt, dass jährlich fast 500 Milliarden US-Dollar mit solchen Betrugsmaschen ergaunert werden. Und mit dieser Aktion jetzt wurden gerade mal 293 Millionen US-Dollar beschlagnahmt. Es gibt also noch viel zu tun.
8: Was sind das für Leute, welche die Polizei festgenommen hat? Hat man da in Anführungszeichen die kleinen oder auch die großen Fische erwischt?
12: Da bleibt Interpol vage und antwortet auch nicht auf eine Anfrage. Interpol spricht zwar von einem Schlag gegen die organisierte Kriminalität, es bleibt aber offen, ob die wirklichen Strippenzieher ins Netz gegangen sind. Und das ist deshalb so relevant, weil die Betrüger an der Front oft zu dieser Art von Arbeit gezwungen werden. Sie sind immer wieder einmal Opfer von Menschenhandel. Laut Nathalie Wenger von Amnesty International Schweiz deuten auch die aktuellen Verhaftungen von Interpol darauf hin, dass vielleicht auch Menschenhandel im Spiel war, weil im Inselstaat Palau, da sind 22 Verdächtige nicht direkt verhaftet, sondern erstmal aus dem Land geschafft worden. Und dies sei ein Indiz dafür, dass es sich um illegal eingeschleuste Arbeitskräfte gehandelt haben könnte.
8: Was weiß man denn über die Drahtzieher dieses weltweiten Betrugsnetzwerkes?
12: Das sind meistens professionelle, mafiöse Netzwerke am Werk, zum Beispiel die chinesischen Triaden. Sie operieren weltweit und arbeiten mit korrupten Regierungen zusammen. Besonders verbreitet sind die Netzwerke in Südostasien, zum Beispiel in Kambodscha. Und sie missachten laut Amnesty International die Menschenrechte. Sie zwingen Menschen zum Beispiel dazu, als Betrüger zu arbeiten. Es ist die Rede von modernen Cybersklaven. Ihnen werden Pass und Telefon abgenommen und sie müssen 12 Stunden am Stück arbeiten, dürfen oft keine Pausen machen, nicht einmal, um auf die Toilette zu gehen. Und sie werden oft auch geschlagen und teilweise sogar gefoltert. Amnesty International hofft, dass die Opfer von Menschenhandel nicht kriminalisiert werden. Sie hätten zwar Illegales getan, aber nur, weil sie dazu gezwungen wurden.
8: Nun werden ja auch hierzulande Leute Opfer von Cyberkriminalität. Die Schweiz ist aber bei den beteiligten Ländern nicht dabei. Warum nicht?
12: Die Bundespolizei FEDPOL ist für die internationale Zusammenarbeit zuständig, kann sich zur konkreten Polizeioperation aber nicht äußern, da sie eben nicht involviert war. Die FEDPOL sagt auf Anfrage, dass sie zusammen mit Interpol jeweils prüfe, ob eine Beteiligung der Schweiz sinnvoll sei oder nicht. Man könne nicht überall dabei sein, sondern müsse priorisieren, je nach Mehrwert. Warum die Zusammenarbeit hier in diesem Fall nicht priorisiert wurde, bleibt offen. Fakt ist, dass laut Bundesamt für Statistik auch in der Schweiz jedes Jahr Zehntausende Menschen in Kontakt mit solchen Betrugsmaschen kommen.
8: Informationen von Wirtschaftsredaktor Pascal Lago. Sie hören das Echo der Zeit. Bei uns geht es weiter in Schweden, das vom neutralen Staat in kürzester Zeit zu einem wichtigen NATO-Mitglied geworden ist. In der Ukraine, deren Geheimdienste nicht selten in Machenschaften der organisierten Kriminalität involviert seien, so ein Kenner. In Venedig, wo ausgerechnet der künstliche Hochwasserschutz für den natürlichen zur Gefahr geworden ist. Und jetzt gleich in Gaza. Im Nahen Osten ist die mediale Aufmerksamkeit derzeit auf den Konflikt zwischen den USA und dem Iran gerichtet und weniger auf den weitgehend zerstörten Gazastreifen. Das Elend dort ist groß. Hunderttausende leben auf engstem Raum zusammengepfercht in Zelten. Und trotz der Waffenruhe zwischen Israel und der islamistischen Hamas kommt es täglich zu tödlichen israelischen Angriffen. Ungeklärt ist auch die Frage, wie weiter? Zu Wochenbeginn nun hat die Hamas die Regierungsgeschäfte abgegeben an das Nationale Komitee zur Verwaltung Gazas, zumindest offiziell. Denn das ist eine der Forderungen von Trumps sogenanntem Friedensplan für Gaza. Zur Bedeutung dieses Schritts der Bericht von Auslandredaktorin Anna Drechsel.
13: Jasser Abu Musa aus Gaza ist derzeit als Forscher am Middle East Institute in Washington tätig und berät das International Peace Institute in New York. Als erstes stellt er klar, die Hamas habe die Regierungsgeschäfte nicht an das sogenannte Nationale Komitee für die Verwaltung Gazas abgegeben. Sie habe lediglich den Leiter ihres eigenen Regierungskomitees ersetzt. Mit einem anderen Hamas-Mann.
9: I think it was a decorative, step.
13: Reine Dekoration sei das, sagt Abu Musa. Auch deshalb, weil Israel die Mitglieder des Nationalen Komitees gar nicht einreisen lässt. Doch dieses sollte den Gazastreifen laut Trumps sogenanntem Friedensplan eigentlich regieren. Die Hamas sei dazu nicht mehr in der Lage, sagt Abu Musa, der von 2015 bis 2024 für die Schweizerische Direktion für Entwicklung und Zusammenarbeit DEZA arbeitete.
9: They are still in the ground, yes, but in an effective way.
13: Sie ist zwar noch da, aber sie hat im Krieg tragende Teile ihrer Verwaltung, ihres Militärs und ihrer Finanzierung verloren. Nur noch mit Einschüchterung halte sich die Hamas am Ruder und indem sie bei jenen Händlern Steuern eintreibe, die von Israel die Erlaubnis erhalten haben, Güter nach Gaza einzuführen. Und das tun sie mit vorgehaltener Pistole, mittels Drohungen, Erpressung und Festnahmen. Das Resultat? Alles, was es zu kaufen gibt, ist heute 5-mal teurer als vor dem Krieg. Ein Anzeichen unter mehreren für Jasser Abu Musa, dass der Hamas das Wohl der Menschen in Gaza vollkommen egal ist. Sie deren immenses Leid vielmehr sogar als politisches Druckmittel verwendet, um ihre Verhandlungsposition zu stärken.
9: So now, I think Hamas is using the people's agony as a leverage.
13: Damit sei die islamistische Organisation aber gescheitert. Bei der Bevölkerung sei sie völlig diskreditiert. Nur noch Gefolgsleute und jene, die vom System profitierten, stünden hinter ihr. Jasser Abu Musa ist davon überzeugt, dass die Hamas am Ende ist und das selber auch weiß. Das macht der Forscher aus Gaza am für die Hamas heikelsten Thema überhaupt fest, ihrer Entwaffnung. In jüngster Zeit soll die Hamas ihre Bereitschaft signalisiert haben, die Waffen schrittweise niederzulegen.
9: For Hamas it's a very, very big step actually.
13: Das ist ein riesiger Schritt für die Hamas. Der bewaffnete Widerstand ist ihre DNA, ihre Geldquelle, ihre Propaganda, der Kit, der sie zusammenhält.
9: It's the glue that connects the Hamas components.
13: Die Islamisten hätten nur noch Kalaschnikows und leichte Waffen. Das Raketenarsenal sei aufgebraucht und die Infrastruktur zur Herstellung von Nachschub zerstört. Auch der US-Geheimdienst bestätige, dass die Hamas keine Raketen mehr herstellen könne.
9: Israel knows that Hamas is no longer posing a threat towards Israel.
13: Israel weiß, dass die Hamas für sie keine unmittelbare Gefahr mehr darstellt, sagt Abu Musa. Und trotzdem blockiert es jeden Fortschritt in Trumps sogenanntem Friedensplan, verweigert der technokratischen Übergangsregierung die Einreise, tötet beinahe jeden Tag Menschen und besetzt mehr und mehr Territorium im Küstenstreifen, statt seine Armee nach Israel zurückzuziehen. Das heißt, beide Seiten spielen auf Zeit. Die Hamas will die Waffenabgabe und ihr sicheres Ende möglichst lange hinauszögern. Und der israelische Premierminister Netanyahu braucht die radikalen Islamisten als Feindbild im Hinblick auf die Wahlen im kommenden Herbst.
9: So everyone is waiting. I mean,
13: bis es allenfalls eine neue israelische Regierung gibt, bis dahin werde es in Gaza keinerlei Fortschritte geben. Leidtragende sind die Bewohnerinnen und Bewohner Gazas, sagt Abu Musa, dessen Frau, zwei Kinder, Mutter, Schwester, Nichten und Neffen bei israelischen Angriffen getötet wurden.
9: Unfortunately, the future for Gaza is not promising.
13: Die Zukunft Gazas sei leider nicht vielversprechend.
14: Anna Drechsel. Über 200 Jahre lang war Schweden ein neutraler, allianzfreier Staat. Seit 2 Jahren gehört das Land der NATO an. Diese Woche wurde am NATO-Gipfeltreffen in Ankara bekannt, dass das Bündnis in Schweden für Milliarden Euro Rüstungsgüter kaufen will. Unter anderem 10 Aufklärungsflugzeuge der Firma Saab. Der Oberbefehlshaber der schwedischen Streitkräfte betont, sein Land werde zu einem Schlüsselmitglied der NATO. Dass sich auch die neutrale Schweiz für diese Entwicklung interessiert, zeigt der gestrige Besuch von Verteidigungsminister Martin Pfister in Schweden. Aus Stockholm, Nordeuropa-Korrespondent Bruno Kaufmann.
15: Vor dem Sitz der schwedischen Regierung Rosenbad im Zentrum von Stockholm stehen alle bereit für den Gast. Nach seiner Rückkehr vom NATO-Gipfel in Ankara empfängt der schwedische Verteidigungsminister Pål Jonson seinen Amtskollegen Bundesrat Martin Pfister mit militärischen Ehren. Für den Schweizer Verteidigungsminister geht es an diesem Tag darum, von einem Land zu lernen, das seine Sicherheitspolitik in den letzten Jahren radikal umgestellt hat.
16: Schweden hat sehr früh gemerkt, insbesondere mit dem Ukraine-Krieg, wie gefährdet die Sicherheit ist und dass man, wenn man Frieden möchte, eben alles unternehmen muss, dass es zu keinem Krieg kommt.
15: Einen Tag lang treffen sich Pfister, begleitet von Fachleuten aus seinem Departement, sowie einer Ständerätin und einem Nationalrat, mit hohen schwedischen Sicherheitspolitikern und Militärs zu Fragen wie Bedrohungsszenarien, Drohnenkrieg und Wehrpflicht. Und merken dabei ganz schnell, dass das 2 Jahrhunderte lang neutrale nordische Land heute ganz anders tickt als die nach wie vor neutrale Schweiz. Der Grund dafür ist ganz einfach, sagt der schwedische Oberbefehlshaber Mikael Claesson im Gespräch mit SRF.
17: Das heißt Russland. Und die Entwicklung nach dem Angriff auf die Ukraine wurde es sehr deutlich und klar für alle in Finnland und Schweden, dass wir müssen etwas machen. Wir müssen uns kollektiv verteidigen.
15: Neben dem russischen Angriff auf einen europäischen Nachbarstaat sieht der schwedische Militärchef aber auch die Geografie als wichtigen Grund für das schwedische Umdenken.
17: Ungefähr 400'000 kleine Inseln und größere Inseln, schwedische, finnische, baltische, und mehr als die Hälfte der russischen Schifffahrt fährt jeden Tag durch den Baltischen Meer.
15: Diese Situation hat, so Claesson, einen direkten Einfluss auf die Sicherheit Schwedens.
17: Wir haben die baltische Flotte, die russische baltische Flotte hier. Wir haben den Exklav Kaliningrad in der Nähe. Und wenn man militärisch den Baltischen See dominieren möchte, dann spielen alle diese kleinen Inseln eine sehr wichtige Rolle. Das ist nicht zu kompliziert, militärische Probleme zu schaffen durch einen begrenzten Angriff.
15: In der Analyse der schwedischen Militärführung, aber auch der Politik und breiten Öffentlichkeit, waren nach Beginn des russischen Angriffes auf die Ukraine deshalb die Voraussetzungen für eine Fortführung der Neutralität vor 4 Jahren nicht mehr gegeben. Zusammen mit dem über Jahrzehnte ebenfalls neutralen östlichen Nachbarn Finnland trat Schweden vor 2 Jahren der NATO bei. Und das hat sehr vieles verändert, sagt Schwedens Oberbefehlshaber Claesson.
17: In einer Menge Bereichen hat es sich für mich persönlich geändert, weil ich jetzt einen Sitz im Militärausschuss von NATO habe. Wir treffen uns regelmäßig und ich muss sagen, also ich bin positiv überrascht von der strategischen Höhe. Aber natürlich hat es auch dazu geführt, dass wir uns völlig integriert haben in den jeweiligen Operationspläne von der Allianz. Wir sind auch jetzt vertreten, also in der NATO Command Structure mit vielen Stabsoffizieren und so weiter, und nehmen dann auch Einfluss auf die Vorbereitungen von Entscheidungen im Militärausschuss, aber auch die politischen Entscheidungen.
15: Schweden trägt diese NATO-Integration mit viel Kraft mit. Nach einer ersten Verdoppelung des Verteidigungshaushaltes in den letzten 4 Jahren soll sich das Militärbudget bis zum Jahre 2030 sogar verdreifachen. Das Land hat NATO-Führungsaufgaben mit eigenem Personal in Nordfinnland, in Lettland, Island und Grönland übernommen. Die Dynamik des schwedischen Wandels vom zurückhaltenden und vorsichtigen Neutralen zum aktiven und offensiven Alliierten hat, so der Militärchef, auch mit der Einsicht zu tun, dass der Ernstfall bereits eingetreten ist.
17: Wir sind an der Front, zusammen mit den Finnen.
15: Der schwedische Militärchef möchte der Schweiz, deren Gesamtverteidigungskonzept er gut kenne, nur einen Ratschlag mit auf den Weg geben.
17: Ich habe einen sehr guten Eindruck von der Gesamtverteidigung der Schweiz. Und das Einzige, was ich empfehlen kann, ist, ständig die Entwicklung von Technologie zu folgen und sich ständig anpassen, bereit sein, sich anzupassen.
15: In den Treffen und Briefings vor Ort in Stockholm erhielten Bundesrat Martin Pfister und seine Delegation einen Einblick, was das heißen kann. Dass zum Beispiel die schwedische Armee bei der Anschaffung von Drohnentechnologie immer nur 3 Monate in die Zukunft schaut, da sich diese Technik derzeit so rasant verändere. Nach seinen Gesprächen zeigte sich der Schweizer Verteidigungsminister beeindruckt von der grossen Einigkeit, die es in Schweden heute sicherheitspolitisch gibt.
16: Ja, der grösste Unterschied liegt sicher im grossen gesellschaftlichen Konsens, dass die Sicherheit wichtig ist und dass man eben viel unternehmen muss. Schweden investiert auch viel mehr Mittel in die Armee, hat hier einen grossen Willen von links bis rechts im politischen Spektrum.
15: Und so möchte Bundesrat Pfister nach seinem Besuch in Schweden auch in der Schweiz dazu beitragen, dass es sicherheitspolitisch zu einem gesellschaftlichen Schulterschluss kommen kann.
14: Der Anschlag auf einen ukrainischstämmigen Geschäftsmann vergangene Woche in Monaco wirft viele Fragen auf, auch zur allfälligen Beteiligung des ukrainischen Geheimdienstes. Nachdem der Geschäftsmann, seine Partnerin und der gemeinsame Sohn durch eine Paketbombe zum Teil schwer verletzt worden waren, wurde die Tatverdächtige in der Nähe von Kiew erschossen aufgefunden. Ein Angehöriger des ukrainischen Militärgeheimdienstes hatte zunächst gestanden, die Frau getötet zu haben. Vor Gericht widerrief er das Geständnis und beschuldigte seinen Komplizen, einen ehemaligen Polizisten. Bojan Panchevski ist Investigativjournalist beim Wall Street Journal und Kenner des ukrainischen Geheimdienstes. Ich habe von ihm wissen wollen, was er hinter dieser verworrenen Geschichte sieht.
10: Also es ist natürlich jetzt zu früh, irgendwelche Aussagen zu betätigen, wer dahinter steckt und was eigentlich passiert ist. Aber das wäre ein gar nicht so ungewöhnlicher Fall im Sinne von einer Rolle des Geheimdienstes, in dem Fall des Militärgeheimdienstes, in Machenschaften, die vermutlich mit organisierter Kriminalität zu tun haben. Also der Geschäftsmann, der angegriffen wurde in Monaco, der hat verschiedene Geschäftsinteressen in Ukraine als auch anderswo. Und seine Interessen sind im Konflikt gekommen mit den Interessen anderen Geschäftsleuten, die eben diesem Geheimdienst nahestehen. Was man wissen muss, ist, dass der militärische Geheimdienst ganz besonders nach dem Ausbruch der Vollinvasion sehr intensiv mit verschiedenen Clans der organisierten Kriminalität arbeitet.
14: Also das heißt, der Anschlag in Monaco ist kein Einzelfall?
10: Also wir wissen natürlich nicht, was passiert ist, aber solche Dinge passieren immer wieder. Zum Beispiel im Drogengeschäft sind die Geheimdienste involviert, im Waffengeschäft, die agieren als Mittelmänner. In Odessa zum Beispiel, die Hafenstadt am Schwarzen Meer, da gibt es jegliche Kriminalität, wie so üblich ist in Hafenstädten. Da ist ganz besonders der militärische Geheimdienst sehr intensiv involviert in diesen Machenschaften. Die haben teilweise ganze kriminelle Organisationen sozusagen rekrutiert, damit sie A, nicht sich auf russische Seite stellen und B, damit sie in ihrem Kampf gegen Russland helfen und dann C, auch um Geld zu verdienen. Da muss man schon klipp und klar sagen, also Offiziere oder Geheimdienstmitarbeiter nach einer gewissen Seniorität sind nicht unhäufig involviert in verschiedenen kriminellen oder korrupten Machenschaften und die verdienen damit ganz viel Geld.
14: Und wie müssen wir uns das vorstellen? Sind das einzelne Personen, die Mitglieder sind dieser Geheimdienste, die da agieren, oder kommen die Aufträge tatsächlich von höher oben?
10: Das kommt drauf an. Manchmal gewisse Dinge sind bis zu den Top-Etagen der Führung, dringen sie ein. Also wenn man sich entscheidet, mit einem Kriminalclan zusammenzuarbeiten oder sie gar zu rekrutieren, dann ist es unwahrscheinlich, dass die Führung das nicht weiß oder das nicht direkt irgendwie involviert ist in diesen Verhandlungen. Bei so kleineren Dingen wie ein Attentat oder eine Aktion, ähnliche Aktion, das kann natürlich gut vorkommen, dass der oberste Chef oder seine Leute davon nicht unbedingt wissen, aber dass auf der mittleren Etage gewisse Leute eigene Geschäfte machen. Das ist durchaus möglich.
14: Sie haben einen anderen ganz großen Fall recherchiert, in dem Sie die Spur in die Ukraine geführt hat, und zwar die Sprengung der Nord Stream Pipeline im September 2022 in der Ostsee. Sie haben darüber ein Buch geschrieben. Die Pläne zur Sabotage kamen demnach von der Militärführung in Kiew.
10: Also die Pläne für die Sabotage kamen aus einer Eliteeinheit der ukrainischen Streitkräfte, einen Monat nach der Vollinvasion. Ihr Ziel war eigentlich, die finanziellen Einnahmen von Putins Kriegsmaschine einzudämmen, weil Nord Stream war für sie quasi Symbol für die Energiegeschäfte, die Putin mit Westeuropa und mit Deutschland ganz besonders gemacht hat. Das war das Ziel und die Exekution war relativ erfolgreich aus ihrem Sicht.
14: Anfang Monat wurde bekannt, dass in Deutschland gegen einen ehemaligen ukrainischen Soldaten Anklage erhoben wurde. Er soll die Sprengung organisiert haben. Die Justiz in Kiew betonte, die staatlichen ukrainischen Stellen seien nicht in die Sprengung verwickelt gewesen. Was sagen Sie?
10: Kommt darauf an, was man unter staatlich versteht. Also man muss wissen, die deutschen Staatsanwälte haben 7 Haftbefehle erteilt. 4 davon betreffen Zivilisten. Und 3 eben Offiziere, die gedient haben zum Zeitpunkt des Angriffs auf Nord Stream. Der Tatverdächtige, der jetzt verhaftet wurde und dem ein Prozess gemacht wird in Hamburg in Deutschland, ist eben ein Offizier. Damals war er Kapitän der Armee. Und dadurch werden die Staatsanwälte in Deutschland argumentieren, das war eine Militäroperation. Ob jetzt die Politiker wussten oder nicht, ist uns relativ egal, weil das Militär, die Streitkräfte gehören ja zum Staat.
14: Wenn wir dieses gesamte Bild anschauen, was bedeutet das alles für den ukrainischen Präsidenten Selenskyj?
10: Also der hat immer versucht, sich aus der Affäre rauszuhalten. Der hat mehrmals öffentlich betont, dass er nichts davon wusste und dass er nicht glaubt, dass Ukraine damit zu tun hatte. Und bleibt abzuwarten, was seine Medienstrategie sein wird, wenn der Prozess denn beginnt. Der Prozess wird ein riesiges mediales Ereignis sein und da wird ein Offizier vor Gericht stehen, der ist jetzt angeklagt wegen Kriegsverbrechen. Das ist eine sehr heftige Anklage und die wird sehr kontrovers sein, weil in diesem Krieg voller russischen Kriegsverbrechen der allererste Offizier, der vor einem Gericht und vor allem in Deutschland jetzt steht wegen Kriegsverbrechen, ist ein ukrainischer Verteidiger quasi. Und es wird dann schwierig für die ukrainische Regierung, sich total abzukoppeln von der Geschichte.
14: Sagt Bojan Panczewski vom Wall Street Journal. Sein Buch «Die Nord Stream-Sprengung – Die wahre Geschichte der Sabotage, die Europa erschütterte» ist diesen Frühling erschienen. Venedig stemmt sich gegen das Hochwasser. Einerseits mit einer aufwendigen Sperranlage namens Mose, mit der man die ganze Lagune abschließt, wenn das Wasser steigt. Andererseits gibt es auch einen natürlichen Puffer gegen drohende Überschwemmungen, nämlich die Salzwiesen in der Lagune, die Barene. Sie haben über die Jahrhunderte bei Hochwasser Wellen gebrochen und Venedig geschützt. Doch nun sind diese Salzwiesen in Gefahr. Wegen der Hochwassersperranlage und wegen der großen Schiffe, die hohe Wellen werfen. Unterdessen allerdings gibt es Leute, die sich für Venedigs natürlichen Schutz einsetzen. Italien-Korrespondent Franco Battel hat in der Lagune zwei von ihnen getroffen.
18: Salzwiesen heißen so, weil das Meer sie bei Flut überspült. Diese Wiesen scheinen sich nicht entscheiden zu können, ob sie nun zum Meer oder zum Land gehören. Sie sind stets feucht, sogar matschig. Gräser oder Blumen gedeihen hier prächtig. Für den Menschen sind Salzwiesen sicher kein idealer Lebensraum, aber dennoch sehr nützlich, erklärt Davide Tognin. Er ist Dozent an der Uni von Padua.
19: Ridurre l'ampiezza dell'onda di marea e dissipare l'energia delle onde. Ad esempio.
18: Salzwiesen schwächen die Gewalt von Hochwassern oder die Gezeiten ab und können große Wassermengen aufnehmen. Sie sind natürliche Pufferzonen in der Lagune. Sie speichern aber auch klimaschädliches CO2 und sie haben die Fähigkeit, mit dem Anstieg des Meeresspiegels zu wachsen. Nämlich durch die Ablagerungen, die Sedimente, die Hochwasser in die Lagune schwemmen.
19: Il 70% del materiale che si deposita sulle barene è portato da questi eventi intensi.
18: Rund 70% der Sedimente, die sich auf diesen Wiesen ablagern, bringen die Hochwasser. Zugespitzt könnte man sagen, diese Wiesen wachsen mit dem Klimawandel mit. Und trotzdem ist ihr Gedeihen nun in akuter Gefahr. Viele Salzwiesen, die einst in der Lagune weit verbreitet waren, erodieren. Das liegt am Wellenschlag der großen Schiffe, die nach wie vor in die Lagune fahren, um den großen Hafen in Venezia Marghera anzulaufen. Schiffswellen unterspülen die Wiesen. Ein anderer Störfaktor ist Mose, also die Sperranlage bei den vier Eingängen zur Lagune. Bei Hochwasser fährt man die Fluttore hoch und trennt die Lagune vom Meer ab. Das schützt Venedig. Aber der Aufbau der Barene, der Salzwiesen, durch die Meeresablagerungen wird so unterbunden. Um Venedigs natürlichen Hochwasserschutz zu retten, gibt es unterdessen einen Verein. Alison Zurflu hat ihn mitbegründet. Zurflu ist eine US-Amerikanerin mit Schweizer Wurzeln. Sie lebt schon lange in der Lagune als Kunstmalerin. Wir treffen sie an Venedigs Hauptbahnhof Santa Lucia mit Sicht auf den Canal Grande.
20: We're all volunteers, except for the fishermen working on the Fischines project.
18: Wir sind alles Freiwillige, außer die Fischer in der Lagune. Ihnen bezahlen wir einen Lohn. Zusammen gehen sie auf Salzwiesen, befreien sie von Abfall und Unrat. Ganze Kühlschränke haben sie schon aus der Lagune gefischt. Oder sie verstärken die Ränder der Wiesen im Meer, um sie vor dem Wellenschlag großer Schiffe und vor Erosion zu schützen. Dazu braucht es Wissen. Es stammt von den Fischern, die seit jeher in der Lagune leben.
20: These fishermen are also custodians. Without them, we lose a lot of the knowledge.
18: Zur Flu bezeichnet die Fischer als Wächter der Lagune. Viele sind es nicht mehr, denn die Sperranlage des Mose, die höheren Wassertemperaturen infolge des Klimawandels und eine eingeschleppte, gefräßige Krabbenart, der Granchio Blue, haben den Muschel- und Fischbeständen in der Lagune arg zugesetzt. Fischer sind darum froh um den Zustupf, den sie vom Verein erhalten. Aber können Salzwiesen auch künftig ein Mittel sein, die Lagune zu schützen, bei steigendem Meeresspiegel und klimatischen Worst-Case-Szenarien?
20: When you have a natural environment that's working and protected, it works better than anything man has ever made.
18: Wenn die Natur selbst einen Schutz vorgesehen habe, dann wirke der besser und nachhaltiger als eine vom Menschen geschaffene Sperranlage. Davon ist Zur Flu überzeugt und fügt an: Natürlich müsse man auch den CO2-Ausstoß rasch verringern, damit katastrophale Szenarien erst gar nicht eintreffen. Klar ist, müsste man die Lagune immer häufiger oder dereinst sogar ganz vom Meer abtrennen, weil das Meer Venedig sonst überfluten würde, dann wäre dies das Ende der Barene, also der Salzwiesen. Denn die abgeschlossene Lagune würde zum Süßwasserteich, manche sagen zum Tümpel. An solches will die Umweltschützerin lieber gar nicht denken. Sie will das retten, was an Salzwiesen noch übrig ist.
20: And we see enough work in the Northern Lagoon to take up the next 20 years.
18: In der nördlichen Lagune, in jenem Teil, der am weitesten weg von der Zivilisation liegt, gäbe es noch viele der ursprünglichen Pufferlandschaften. Eine Welt in der Schwebe zwischen Land und Meer. Hybride Landschaften, die Schutz bieten, aber selbst in Gefahr sind.
14: An dieser Stelle noch ein Hörtipp. Wo sind wir nur hingekommen, fragt sich Röni Bäselt, Zugbegleiter bei der Deutschen Bahn und Gewerkschafter.
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14: 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Schaut man genau hin, gibt es Hoffnung. Denn da sind immer auch Menschen, die Deutschland am Laufen halten. 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Vom Echo der Zeit war's das für heute Freitag, den 10. Juli, Redaktionsschluss 18.36 Uhr. Zita Affentranger war für die Sendung verantwortlich, für die Nachrichten Dominik Brandt, mein Name Brigitte Kramer.
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21: Wenn so einer vorbeifährt, bleibt kurz die Zeit stehen. Köpfe drehen sich um, wenn ein VW-Käfer vorbeiknattert. Und ein VW-Bus, egal ob alt oder neu, steht für Freiheit und Abenteuer. Aber jetzt ist das deutsche Traditionsunternehmen heftig am Schlingern. Vieles droht verloren zu gehen. 100.000 Jobs sollen gestrichen werden, Werke geschlossen und viele Modelle nicht mehr gebaut werden. Fährt die Kultmarke VW in die Wand oder kann sie das Steuer herumreißen? Wir schnallen uns an und fahren zurück in die bewegte Geschichte von VW, um zu verstehen, wie es heute so weit kommen konnte. Das ist News Plus. Ich bin Rina Telli. Salut zusammen.
22: Bei VW geht es immer gleich ums Ganze. Und es stellt sich immer so die Grundsatzfrage, ja, wo steht dieses Land eigentlich? Wo kommen wir her? Wo gehen wir hin? Wer sind wir eigentlich?
21: Das ist Christian Müskens. Er ist Journalist, schreibt für die Frankfurter Allgemeine Zeitung und befasst sich intensiv mit VW. Zum Beispiel in seinem neuesten Podcast «Die VW-Story – Eine Legende kämpft ums Überleben».
22: Ganz offen gesagt, ist das eigentlich das Einzige, was ich im Moment wirklich mache, weil Volkswagen halt so turbulent ist und deswegen konzentriere ich mich sehr stark im Moment auf VW.
21: Bei VW kommt so viel zusammen. Nostalgie und Wirtschaftswunder, Nazis und Hippies, Kult und Krise. Fangen wir vorne an, bei Adolf Hitler.
2: Wenige Kilometer entfernt von der Stadt Kallersleben, der Geburtsstätte des Dichters des Deutschlandliedes, stehen wir auf dem gewaltigen Gelände des Volkswagenwerkes. Hier soll nach dem Willen des Führers ein gigantisches Werk entstehen, von dem man noch einmal in der Welt reden wird.
21: So tönt's, als der Grundstein für das erste VW-Werk gelegt wird. Im kleinen Städtchen Fallersleben in Norddeutschland. Hitler wollte ein Auto für das deutsche Volk.
22: Die Idee war, ein Fahrzeug für die Masse zu entwickeln, also eins, das sich alle leisten können. Das passte auch wunderbar zu den berühmten Autobahnplänen. Ne? Hitler hat ja hier die Infrastruktur, wollte er erheblich in die Infrastruktur investieren, ist ja auch passiert. Ein günstiges Fahrzeug für alle war jetzt Teil dieser Gesamtüberlegung. Und da fand sich halt einer, der da die technischen Voraussetzungen mitgebracht hat und dann auch ganz Feuer und Flamme war, nämlich Ferdinand Porsche.
21: Ferdinand Porsche. Seinen Namen, Porsche, verbinde ich mit Rennwagen, aber offensichtlich hat er auch maßgeblich am Aushängeschild von Volkswagen mitgetüftelt. Am Käfer.
22: Der reine Erfinder des Käfers ist er jetzt nicht, aber schon derjenige, der dieses Fahrzeug in seinen Vorläufern so konstruiert hat, wie es dann entstehen sollte.
21: Dann werden aber die Pläne umgestellt.

0: Nach dem Krieg und den Nazis schafft Volkswagen etwas, was ich jetzt nicht so selbstverständlich finde.
1: Einen Wagen müsste man haben.
0: VW schafft es, die NS-Vergangenheit abzuschütteln.
2: Ich meine, das ist ein ganz düsterer Teil der Geschichte, der sich dann schnell in so einen ganz hellen Teil gewandelt hat. Und nämlich vor allem, als der Käfer dann später zum Symbol fürs Wirtschaftswunder wurde.
1: Sein eigener Herr sein.
0: In Deutschland geht's nach dem Schrecken des Zweiten Weltkriegs wirtschaftlich hoch hinaus. Mittendrin Volkswagen.
1: Einen Wagen nach unserem Herzen. Einen Volkswagen müsste man haben.
0: Das erste Werk von VW in Fallersleben hat ja Hitler eingeweiht. Vor dieser Folge habe ich ehrlich gesagt noch nie von diesem Ort gehört. Irgendwann ist aber Fallersleben Teil von Wolfsburg geworden. Wolfsburg gleich VW, da steht das Stammwerk von Volkswagen.
2: Diese ganze Gegend ist natürlich so in der Form überhaupt nur entstanden, weil dieses Riesenwerk da aufgebaut worden ist. Auch mit enteignetem Gewerkschaftsvermögen, muss man sagen, ist alles Teil der Geschichte. Die Nazis haben die Gewerkschaften in so gleichgerichtete Organisationen reingezwungen, das Vermögen enteignet. Und ein Teil dieser Mittel ist halt auch in den Bau dieses Werks geflossen. Und ja, die Gegend ist dadurch sehr, sehr stark geprägt. Ne? In der Form, wie es heute ist, gäbe es das ohne VW alles nicht.
0: Es ist lange die größte Autofabrik der Welt. Nach und nach kommen weitere Werke dazu. Heute sind es über 100. In den 60ern entdecken die Hippies VW für sich und fahren mit dem VW Bulli, dem Ur-VW-Bus, in Richtung Freiheit. In der Geschichte von VW steckt so viel drin. Nazis, Wirtschaftswunder, Hippies. Das alles passt nicht in einen Käfer, auch wenn das Auto noch so legendär ist. Wie hat es denn VW geschafft, so diese Nazi-Vergangenheit abzulegen?
2: Alle waren sehr beschäftigt damit, den Wiederaufbau und den wirtschaftlichen Aufstieg zu gestalten, dass sich also die Welt auch sehr schnell verändert hat. Die Gesellschaft hat sich verändert und da passten diese Fahrzeuge irgendwie gut rein. Also wir haben ja in unserer Podcast-Serie zum Beispiel so einen Enthusiasten, den Rapper Ease, EES, den ich sehr schätze. Er erklärte das ganz gut. Dieser Bulli hat einfach was Sympathisches, was Bodenständiges. Ja, das Auto funktioniert, es fährt, es bringt einen überall hin, es hat was Familiäres. Man kann drin campen, man kann drin schlafen, man kann drin Sachen transportieren. Es ist wahnsinnig praktisch. Und Sie sehen ja auch heute noch auf den Straßen teilweise diese alten Autos fahren, weil die wirklich unverwüstlich sind. Ja? Die muss man ein bisschen pflegen, aber dann fahren die immer weiter. Und das Gleiche gilt ja auch für den Käfer. Ne? Dieser Werbespot, der rollt und rollt und rollt, ist ja in die Geschichte eingegangen. Das ist Teil dieses Mythos, der da rundherum entstanden ist.
0: Neben der ganzen Nostalgie rund um Käfer und Bulli ist da aber noch was anderes im Kopf. Der Dieselskandal von 2015.
3: Es ist ein rabenschwarzer Tag für die renommierte Automarke VW.
4: Die VW-Aktien sind im Sturzflug.
0: Es ist nicht die erste und einzige Krise bei VW, schlägt aber ein wie blöd. Der Dieselskandal. VW hat Abgaswerte manipuliert und so vorgetäuscht, dass der Konzern die gesetzlich vorgeschriebenen Abgaswerte einhält.
5: Jetzt kann man auch sagen, vom Kult ging es dann in die Krise. Wie kam denn die Kultmarke VW in die Krise? War der Dieselskandal, war das der Anfang?
2: Der liegt da wie so ein Brett quer über der Geschichte von Volkswagen. Ich glaube, der hat das Momentum gebrochen. So bis zu dem Zeitpunkt war schon überall die Aura, die Volkswagen umgab, die das Management umgab, die war so höher, schneller, weiter. Ne? Sky is the limit. Das ist verbunden mit so Personen wie Ferdinand Piëch oder Martin Winterkorn. Das sind so fast schon legendäre Manager, die in Deutschland zumindest von den älteren Generationen irgendwie jeder kennt. Die standen halt für diesen wahnwitzigen Aufstieg und dieser ganze Speed ist im Grunde gestoppt worden, wie durch so einen Wellenbrecher mit dem Dieselskandal. VW ist einfach seither nicht mehr das gleiche Unternehmen, hat nicht mehr die gleiche Strahlkraft. Und ja, diese 10 Jahre seither sind Krisenjahre. Nicht alle wegen dem Dieselskandal, aber es kam ja ein Einschlag nach dem nächsten. Ne? Also der Wettbewerb in China, der sich verschärft hat, der stagnierende Weltmarkt, dann Corona, Chipkrise, Softwarekrise bei Volkswagen, ne? Viele Management

0: Wechsel. Ja, seit dem Dieselskandal gab es 3 CEOs. Ne? Oliver Blume, der da jetzt gerade an der Spitze steht, ist der 3. Vorstandsvorsitzende in 10 Jahren.
1: Definitiv entschieden ist noch nichts. Aber VW-Chef Oliver Blume will den Konzern massiv umbauen, sparen, die Produktionskapazität drücken, Werke zumachen. Damit stößt er beim Aufsichtsrat aber auf Widerstand. Und darum gehen auch an verschiedenen Orten in Deutschland Hunderte auf die Straße und wehren sich gegen diese Pläne.
2: Herzlich willkommen!
3: Die Weltlage hat sich in den letzten 12 Monaten weiter zugespitzt. Geopolitische Spannungen, hohe Kosten, unter anderem durch Zölle, steigende Regulatorik und ein zunehmend intensiver globaler Wettbewerb erhöhen den Druck auf die gesamte Automobilindustrie. Deshalb handeln wir jetzt.
1: Details nennt VW nicht. Deutsche Medien schreiben, dass bis zu 100.000 Stellen gestrichen werden könnten auf der ganzen Welt. 4 Werke von VW in Deutschland sollen gar dicht machen. VW hat ja schon einiges hinter sich und hat es trotzdem immer wieder geschafft.
0: Aber diese Krise ist anders. Und zwar möchte ich mal einen Punkt rausgreifen, der das vielleicht ein bisschen verdeutlicht. Ja, also China ist im Grunde der große Gegner, so wird das in Wolfsburg gesehen, und zwar nicht ein einzelnes Unternehmen, sondern der ganze Staat mit seiner Industriepolitik. Ne? Die Chinesen haben ja im eigenen Land eine irre Überkapazität in der Autoindustrie aufgebaut. Also Fabriken ohne Ende sind da entstanden. Jetzt ist die Nachfrage in China nicht mehr so groß, wie sie mal war. Und jetzt wird dieser ganze Wahnsinn in den Rest der Welt exportiert. Ich weiß nicht, wie es in der Schweiz ist, aber wenn ich hier in Hamburg in meinem Büro sitze oder ich gucke auf die Straße, ich finde, man sieht jetzt schon auch deutlich, dass die chinesischen Fahrzeuge hier sind. Das ist einfach bedeutet einen wahnsinnigen Druck. Ja.
1: Das Steuer wieder herumreißen, darum geht es jetzt bei VW. Und ob das gelingt oder nicht, das ist eben die große Frage.
0: Also wenn Sie einen Tipp hören wollen, ich würde sagen, VW wird es schon irgendwie schaffen, aber das Unternehmen wird wirklich deutlich kleiner werden. Und das ist der Knackpunkt. Wenn Sie es nicht schaffen, das durchzusetzen, dass das Unternehmen wirklich sich saniert, dann weiß ich nicht, ob Sie es schaffen. Dann sehe ich das Risiko, dass das Unternehmen scheitert.
1: Und aus Sicht von Fahrerinnen und Fahrern, trifft VW noch den Zeitgeist?
0: Schwierige Frage. Ich bin ja gar nicht so ein Car-Guy, muss ich gestehen. Also ich interessiere mich sehr für das Unternehmen und seine wirtschaftliche Bedeutung. Ja, bin jetzt aber auch nicht so ein begeisterter Autoenthusiast. Aber ich finde, was man schon sehen kann, ist, technisch nähern sich ja viele Fahrzeuge, viele Marken auch so ein bisschen an. Ja, so ein Elektroauto von einem chinesischen Anbieter, das fährt sich gut. Ja, das ist günstig, das können Sie, ist technisch gut vernetzt, ist ein prima Auto. Da ist dann die Frage, ne, was hat so ein VW dann noch für einen Vorsprung gegenüber diesen Anbietern? Was ist das Alleinstellungsmerkmal? Das Alleinstellungsmerkmal war natürlich schon auch immer so, dass es was Besonderes ist, dass es ein Volkswagen ist. Qualitätsversprechen, Qualität zum erschwinglichen Preis. Aber wenn die anderen das auch bieten, weiß ich nicht, ob die Besonderheit dann noch so gegeben ist. Ne? Da muss man vielleicht schon ein bisschen mehr bieten. Und vor allem muss VW günstiger werden. Ja? Das ist sicherlich der Dreh- und Angelpunkt für alles, was in der Zukunft passiert.
1: So, unsere Spritztour zu VW ist vorbei. Wenn ihr uns was sagen wollt zu dieser Folge oder zu News Plus allgemein, dann schreibt uns newsplus@srf.ch oder macht uns eine Sprachnachricht. Die Nummer findet ihr im Beschrieb zu dieser Folge. Heute waren für euch Claudia Pfister, Julius Schmid, Céline Raval und Rina Telli am Start. Sali zusammen und bis gleich.
4: Von einer beispiellosen Tragödie hat der Gesundheitsminister in Andalusien ganz im Süden von Spanien geredet. In der Gegend um die Stadt Almeria ist gestern ein Waldbrand ausgebrochen. Über 10 Personen sind dabei ums Leben gekommen. Einige der Opfer wurden in ausgebrannten Autos gefunden. Wie außergewöhnlich dieser Waldbrand für die Region ist, darüber hat Radka Laubacher mit Franziska Welz von der ARD in Madrid gesprochen.
5: Also das ist jetzt nach Angaben der Regionalregierung von Andalusien tatsächlich der bisher tödlichste Waldbrand in Andalusien. Aber auch wenn wir mal auf Spanien insgesamt blicken, ist er außergewöhnlich. Denn Brände gibt's häufig in Spanien, Todesopfer jedoch eher selten. Die bisher schlimmste Brandkatastrophe, die ist zum Beispiel sehr, sehr lange her, 1979, kam in einer Siedlung in Lloret del Mar 21 Menschen ums Leben. 1984 hat ein Feuer auf der Kanareninsel La Gomera 20 Todesopfer gefordert. 2005 starben ganz tragisch 11 Feuerwehrleute bei einem Waldbrand in Guadalajara. Und danach landen wir dann auch schon bei diesem Feuer in Almería. Und Die Zahl der Todesopfer, die könnte laut offiziellen Angaben noch steigen, denn bei zahlreichen Personen ist derzeit nicht klar, wo die sich aufhalten.
2: Mindestens 11 Menschen sind ums Leben gekommen, über 1000 wurden evakuiert. Wie sieht denn die Situation aktuell aus? Kann sich das Feuer weiter ausbreiten?
5: Also laut der letzten Informationen, die mir vorliegen, kämpfen mehr als 460 Einsatzkräfte wirklich hart darum, das Feuer einzudämmen. Das sind sowohl Feuerwehreinheiten, Waldbrandspezialisten, aber auch die Katastrophenschutzeinheit des spanischen Militärs. UME arbeitet mit an den Löscharbeiten. Probleme bleiben Wind, der die Flammen immer wieder anfacht. Und auch wenn bei Tageslicht Löschflugzeuge und Hubschrauber fliegen können, ist das Problem, dass die dann zwar Löschmaterialien abwerfen können, Teile des Wassers aber zum Beispiel schon verdunsten, bevor sie überhaupt ankamen, weil das natürlich auf extrem hohe Temperaturen trifft. Gleichzeitig sind Teile des vom Brand betroffenen Gebietes sehr schwer zugänglich. Es gibt zahlreiche Schluchten. Also zusammengefasst, es ist extrem kompliziert.
2: Spanien kämpft mit einer Hitzewelle. Es ist sehr heiß und sehr trocken. Weiß man schon etwas über die Brandursache?
5: Also bisher richtet sich wirklich alles darauf, dieses Feuer in den Griff zu bekommen und vor allen Dingen den Verlust weiterer Menschenleben nach Möglichkeit zu verhindern. Aber erfahrungsgemäß, denn wir sind ja hier leider sehr waldbranderfahren, sind in der Regel folgende Faktoren beteiligt. Das kann sein Brandstiftung, das kommt ganz häufig vor. Dann kann es sein fahrlässiges oder einfach gedankenloses Verhalten, zum Beispiel Rauchen oder Lagerfeuer in gefährdeten Gebieten. Aber auch etwas Banales wie eine weggeworfene Glasflasche, die dann zerbricht, kann einen Waldbrand auslösen, wenn sich das Sonnenlicht dann entsprechend in einer Scherbe bündelt. Wir alle kennen das bestimmt noch vom Linseneffekt, der da den berühmten Brennpunkt erzeugt. Aber wie gesagt, momentan stehen jetzt erstmal die Lösch- und Rettungsarbeiten und auch die Sucharbeiten im Mittelpunkt.
2: Andalusien ist ein beliebtes Ferienziel. Ein Campingplatz musste bereits evakuiert werden. Hat der Waldbrand Auswirkungen auf den Tourismus?
5: Also grundsätzlich erstmal nicht. Was natürlich passieren wird, ist, dass es Warnungen und auch Anweisungen an auch Urlauber geben wird, sollten die sich in besonders gefährdeten Bereichen aufhalten. Was wir gehört haben, aber noch nicht ganz bestätigt ist, dass unter den Todesopfern wohl auch einige britische Staatsbürger sein wollen, wo nicht ganz klar ist, ob die sich des Ernst der Lage bewusst waren, weil da womöglich auch einfach fehlende Sprachkenntnisse mit die Rolle hatten, aber mit reingespielt haben. Aber grundsätzlich ist der Tourismus an sich jetzt erstmal nicht großflächig betroffen in Andalusien.
4: Das sagt Franziska Welz. Sie ist ARD-Korrespondentin in Madrid. Über 10 Menschen sind bei diesem Waldbrand im Süden von Spanien an nur einem Tag ums Leben gekommen. Das ist sehr tragisch, besonders in besiedelten Gebieten oder nur schon in der Nähe davon können solche Brände für Menschen also wirklich sehr gefährlich sein. Wir gehen jetzt in dieser Thematik Waldbrand einen Schritt weiter. Für die Wälder selbst nämlich, für die Artenvielfalt dort, da kann ein Brand auch viel Gutes bringen. Das tönt vielleicht zuerst mal überraschend. Daniel Scherer am WSL, der Schweizer Forschungsanstalt für Waldforschung, kennt sich damit bestens aus. Meine Kollegin Silvia Staub hat ihn gefragt, was denn mit einem Wald passiert nach einem Brand?
6: Einerseits starten natürlich sofort die ökologischen Prozesse, das heißt, für die Natur geht es nach dem Waldbrand direkt weiter. Da beginnt dann eine neue Sukzession, die im Normalfall dann über lange Zeit wieder zu einem Wald führt. Aber in einem ersten Zeitpunkt ist es einfach eine große Veränderung, also es ist ein riesiger Impuls. Der Wald ist jetzt weg, plötzlich hat es dort unglaublich viel Licht, oft auch viele Nährstoffe durch die verbrannte Asche, also ein Düngungseffekt. Die Bodeneigenschaften verändern sich, wenn der Humus verbrannt ist und dann zusätzlich eben der pH verändert wird, also die Boden werden dann oft basischer durch den Ascheneintrag und somit entsteht dort ein völlig neues System, also völlig neue Nischen, die dann von neuen Pflanzen, Insekten und Vogelarten besiedelt werden. Das sehen wir in Untersuchungen nach den Waldbränden. Also man hat dann oft die ersten Jahre kommen dann sehr viele neue Arten, die sich gut verbreiten können und schnell in diese neue offenen Flächen kommen. Und danach kommen mehr und mehr Arten hinzu und die Biodiversität wirklich von sehr vielen Organismen profitiert stark von diesem Ressourcenimpuls. Und wir haben dann wirklich einen Peak der Biodiversität, der dann über lange Zeit wieder abflacht, wenn der Wald wieder dunkler und dichter wird.
7: Wird da zum Teil durch Menschen wieder aufgeforstet oder überlässt man da wirklich der Natur ihren Lauf.
6: In vielen Ländern wird aufgeforstet. In der Schweiz ist es so, dass das halt stark davon abhängt, was sind die gewünschten Waldleistungen. Also wenn ein Schutzwald zum Beispiel abgebrannt ist, ist das natürlich etwas anderes, wie wenn es jetzt ein Wald ist, der zum Beispiel ein Waldreservat ist, wo man dann bewusst nicht eingreifen will. Also wenn jetzt irgendwo ein Wald abgebrannt ist und der hat keine besonders wichtige Schutzfunktion, ist kein wichtiger Erholungsgebiet, dann kann es durchaus normalfall so, dass man das einfach überlässt der Natur, dass man diese Chance auch nutzt, um da die natürlichen Prozesse zu beobachten und eben der Biodiversität auch eine Chance gibt, da selbstständig etwas zu machen. Ist aber natürlich so, wenn die Hauptfunktion des Waldes eine Schutzwaldfunktion ist, dann muss man hier die Objekte weiter schützen. Und das führt dann dazu, dass man zumindest kurzfristig halt oft verbauen muss. Je nachdem, wie prekär die Situation ist, sind das große Verbauungen gegen Lawinen oder Steinschlag. Und dann wird dann halt zum Teil auch aufgeforstet, weil wenn man es der Natur überlässt, dann führt das, wie gesagt, zu einer Sukzession. Das heißt, es dauert dann sehr, sehr lange. Man hat zuerst Pionierarten und es dauert dann sehr, sehr lange, bis wieder ein sogenannter Klimaxwald zurück ist mit den Arten, die man halt oft will, für eine gezielte Schutzfunktion.
7: Aus ökologischer Sicht überwiegt also eigentlich der positive Nutzen von Waldbränden. Aber eben wenn der Wald eine bestimmte Funktion hat, vielleicht sogar ein Schutzwald ist und so weiter, dann kann ein Brand schon gefährliche Auswirkungen haben. Und es ist ja schon etwas Bedrohliches, eben so ein großer Waldbrand. Da kommen Menschen ums Leben, Tiere sterben und so weiter. Was würden Sie sagen, kann man das definieren, wann ein Waldbrand eher nützlich ist und wann eher eine Bedrohung?
6: Also es kommt natürlich immer darauf an, wo brennt es. Da geht es dann eben auch in Präventionsmaßnahmen darum. Also wenn wir jetzt in der Nähe zum Beispiel eines Spitals sind, ist das etwas ganz anderes, wie wenn man in einem Nationalpark ist. Aber prinzipiell unterscheiden wir halt einfach zwischen kleinen Bränden, die oft nur Bodenfeuer sind. Das heißt, es kommt nicht zu einem kompletten Kronenbrand. Und dann sind die normalerweise relativ schnell kontrollierbar durch die Feuerwehr und die guten Waldbrandkonzepte, die viele Kantone ja haben. Und wenn es dann halt einmal ein Kronenfeuer ist, dann ist es sehr schwierig zu bekämpfen und man kann das Feuer oft halt nur halten an bestimmten Haltelinien. Und da geht es dann natürlich gezielt darum, in diesen Waldbrandkonzepten Objekte, die besonders schützenswert sind, zu schützen, wie natürlich Personen und Häuser und andere Gebiete dann halt dem Feuer zu überlassen.

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1: Radio SRF, Echo der Zeit mit Brigitte Kramer. Freitag, der 10. Juli, das beschäftigt uns heute. Interpol deckt ein weltweites Netz von Cyberkriminalität auf. Knapp 100 Länder waren an den Ermittlungen beteiligt, gut 140.000 Opfer wurden identifiziert. Die islamistische Hamas gibt die Regierungsgeschäfte im Gazastreifen offiziell ab. Das sei reine Dekoration, sagt dazu der palästinensische Wissenschaftler Yasser Abu Musa.
2: I think it was a decorative step.
1: Die Zukunft Gazas sieht er weiterhin düster. Der Anschlag auf einen ukrainischstämmigen Geschäftsmann in Monaco wirft Fragen auf zur Rolle des ukrainischen Geheimdienstes. Generell könne man sagen,
3: da muss man schon klipp und klar sagen, also Offiziere oder Geheimdienstmitarbeiter sind nicht unhäufig involviert in verschiedenen kriminellen oder korrupten Machenschaften und die verdienen damit ganz viel Geld.
1: So der Investigativjournalist Bojan Panczewski. Und eigentlich hat Venedig einen natürlichen Hochwasserschutz, die Salzwiesen. Aber diese sind bedroht. Zuerst zur Nachrichtenübersicht mit Konrad Muschk und zu einem weiteren früheren Teil der Migros, der verschwindet.
4: Das Hörgeräte- und Augenoptikgeschäft Misenso hat Konkurs angemeldet. Alle 18 Filialen sind geschlossen, die Website ist offline. Die Migros hatte Misenso erst vor 2 Jahren an die österreichische Firma Neurot verkauft. Diese schreibt, Misenso sei überschuldet. Der Konkurs sei unvermeidbar gewesen. Das Unternehmen habe zu keinem Zeitpunkt schwarze Zahlen geschrieben. Zuerst hatte der Blick über das Ende von Misenso berichtet. Er schreibt, es seien rund 140 Mitarbeitende betroffen. Nun zur Aufarbeitung der Brandkatastrophe in Crans-Montana. Eine der 3 zuständigen Staatsanwältinnen verlässt die Walliser Staatsanwaltschaft und zwar auf Ende Jahr. Sie werde eine neue berufliche Herausforderung annehmen, heißt es in einer Mitteilung. Die Anwältinnen und Anwälte der Opferfamilien sowie der Beschuldigten seien informiert worden. Die Untersuchung zum Brand in der Bar Le Constellation werde ab sofort von den verbleibenden 2 Staatsanwältinnen geleitet, sagt die Walliser Staatsanwaltschaft. Ob das Team wieder auf 3 Personen erweitert wird, ist noch offen. Weitere Kantone reagieren auf die Trockenheit und erlassen Feuerverbote. Wegen der großen Brandgefahr gilt in den Kantonen Schwyz, Zug sowie Nidd und Obwalden seit heute ein absolutes Feuerverbot in Wald und in Waldesnähe. Kurze Gewitter würden die Situation nicht entschärfen, schreiben die Kantone Ob- und Nidwalden. Die Lage entspanne sich frühestens nach einer intensiven Regenphase von mindestens 2 Tagen. Ein absolutes Feuerverbot im Wald und in Waldesnähe gilt nun in der ganzen Zentralschweiz. Luzern und Uri hatten es bereits früher in Kraft gesetzt. Feuerverbote gelten auch schon in verschiedenen anderen Kantonen.
1: Ins Ausland, im Südosten von Spanien, sind bei einem Waldbrand mehrere Menschen ums Leben gekommen.
4: Mindestens 12 Personen seien gestorben, teilte der Präsident der betroffenen Region Andalusien mit. Einige der Opfer seien in ihren Autos gefunden worden. Zudem werden 23 Menschen noch vermisst. Warum das Feuer ausgebrochen ist, ist noch nicht geklärt. Nach wie vor sind hunderte Einsatzkräfte daran, den Brand nahe der Stadt Almería zu bekämpfen. Weniger Menschen haben illegal die Außengrenzen von Europa überquert, das sagt die EU-Grenzschutzbehörde Frontex. Im ersten Halbjahr ist die Zahl im Vergleich zum Vorjahr um mehr als 1/3 gesunken. Die europäische Migrationswende wirke, sagte dazu der EU-Migrationskommissar. Ein Grund ist laut Frontex die engere Zusammenarbeit mit Partnerländern. Obwohl die Zahlen insgesamt sinken, flüchten nach wie vor Menschen über das Mittelmeer. In diesem Jahr sind dort bereits rund 1.300 Menschen ums Leben gekommen, schätzt die Internationale Organisation für Migration. In einer Maschine der Fluggesellschaft Ryanair ist während des Fluges von Griechenland nach Deutschland eine Scheibe zerbrochen. Die Boeing 737 konnte kurz nach dem Vorfall am Startflughafen in Thessaloniki wieder landen. Passagiere berichten von dramatischen Szenen. Ein Mann sei teilweise aus dem kaputten Fenster gesogen worden. Andere Reisende hätten ihn festhalten und zurück in die Kabine holen können. Er wurde nach der Landung in ein Spital gebracht. Die Börsendaten von 18.04 Uhr geliefert von SIX. Der Swiss Market Index schließt bei 14.235 Punkten, 0,1% im Plus. Der Dow Jones Index in New York steigt um 0,2%. Der Euro wird zu 92,23 Rappen gehandelt, der Dollar zu 80,63 Rappen. Und damit noch zu den Wetteraussichten. Heute und morgen scheint meist die Sonne. Heute gibt es vor allem am Alpensüdhang lokal Hitzegewitter, morgen auch in den westlichen Bergen. Die Höchstwerte liegen jeweils bei 31 bis 34 Grad. Im Norden weht Bise.
1: Interpol ist ein Schlag gegen die weltweite Cyberkriminalität gelungen. Fast 100 Länder waren in die Ermittlungen involviert, gut 5.800 Personen wurden festgenommen. Betrügereien im ganz großen Stil wurden aufgedeckt. Ich habe Pascal Lago von der Wirtschaftsredaktion gefragt, um was genau geht es da?
5: In einer der größten Polizeiaktionen der letzten Jahre sind Personen auf der ganzen Welt verhaftet worden. In Thailand zum Beispiel hat die Polizei einen Geldwäschereiring zerschlagen. Dort wurde Geld von Liebesbetrügern gewaschen. Interpol hatte bei dieser koordinierten Polizeiaktion vor allem Delikte im Visier, die mit dem sogenannten Social Engineering zu tun haben. Also da geht es eben um diese Art von sozialer Manipulation. Zum Beispiel, wenn Betrüger sich am Telefon als Bankangestellte ausgeben, damit die Opfer ihnen dann Geld überweisen. Oder wenn jemand eine romantische Zuneigung vorspielt oder sich als Chef ausgibt. Und dahinter stecken meist große kriminelle Netzwerke.
1: Fast 100 Länder waren an den Ermittlungen beteiligt. Wie ist man den Cyberkriminellen auf die Spur gekommen?
5: Mit internationaler Zusammenarbeit. Wenn zum Beispiel in Frankreich jemand Opfer wird von so einem Betrug und die Ermittlungen dann nach Thailand führen, kommt die Polizei länderübergreifend den Tätern Schritt für Schritt auf die Spur. Und die Interpol spricht hier von einem großen Erfolg. Und das mag schon für die internationale Zusammenarbeit stimmen. Es ist ein großer logistischer Erfolg, aber am Ende halt doch ein Tropfen auf den heißen Stein. Denn die UNO schätzt, dass jährlich fast 500 Milliarden US-Dollar mit solchen Betrugsmaschen ergaunert werden. Und mit dieser Aktion jetzt wurden gerade mal 293 Millionen US-Dollar beschlagnahmt. Es gibt also noch viel zu tun.
1: Was sind das für Leute, welche die Polizei festgenommen hat? Hat man da in Anführungszeichen die kleinen oder auch die großen Fische erwischt?
5: Da bleibt Interpol vage und antwortet auch nicht auf eine Anfrage. Interpol spricht zwar von einem Schlag gegen die organisierte Kriminalität, es bleibt aber offen, ob die wirklichen Strippenzieher ins Netz gegangen sind. Und das ist deshalb so relevant, weil die Betrüger an der Front oft zu dieser Art von Arbeit gezwungen werden. Sie sind immer wieder einmal Opfer von Menschenhandel. Laut Nathalie Wenger von Amnesty International Schweiz deuten auch die aktuellen Verhaftungen von Interpol darauf hin, dass vielleicht auch Menschenhandel im Spiel war, weil im Inselstaat Palau, da sind 22 Verdächtige nicht direkt verhaftet, sondern erstmal aus dem Land geschafft worden. Und dies sei ein Indiz dafür, dass es sich um illegal eingeschleuste Arbeitskräfte gehandelt haben könnte.
1: Was weiß man denn über die Drahtzieher dieses weltweiten Betrugsnetzwerkes?
5: Das sind meistens professionelle, mafiöse Netzwerke am Werk, zum Beispiel die chinesischen Triaden. Sie operieren weltweit und arbeiten mit korrupten Regierungen zusammen. Besonders verbreitet sind die Netzwerke in Südostasien, zum Beispiel in Kambodscha. Und sie missachten laut Amnesty International die Menschenrechte. Sie zwingen Menschen zum Beispiel dazu, als Betrüger zu arbeiten. Es ist die Rede von modernen Cybersklaven. Ihnen werden Pass und Telefon abgenommen und sie müssen 12 Stunden am Stück arbeiten, dürfen oft keine Pausen machen, nicht einmal, um auf die Toilette zu gehen. Und sie werden oft auch geschlagen und teilweise sogar gefoltert. Amnesty International hofft, dass die Opfer von Menschenhandel nicht kriminalisiert werden. Sie hätten zwar Illegales getan, aber nur, weil sie dazu gezwungen wurden.
1: Nun werden ja auch hierzulande Leute Opfer von Cyberkriminalität. Die Schweiz ist aber bei den beteiligten Ländern nicht dabei. Warum nicht?
5: Die Bundespolizei FEDPOL ist für die internationale Zusammenarbeit zuständig, kann sich zur konkreten Polizeioperation aber nicht äußern, da sie eben nicht involviert war. Die FEDPOL sagt auf Anfrage, dass sie zusammen mit Interpol jeweils prüfe, ob eine Beteiligung der Schweiz sinnvoll sei oder nicht. Man könne nicht überall dabei sein, sondern müsse priorisieren, je nach Mehrwert. Warum die Zusammenarbeit hier in diesem Fall nicht priorisiert wurde, bleibt offen. Fakt ist, dass laut Bundesamt für Statistik auch in der Schweiz jedes Jahr Zehntausende Menschen in Kontakt mit solchen Betrugsmaschen kommen.
1: Informationen von Wirtschaftsredaktor Pascal Lago. Sie hören das Echo der Zeit. Bei uns geht es weiter in Schweden, das vom neutralen Staat in kürzester Zeit zu einem wichtigen NATO-Mitglied geworden ist. In der Ukraine, deren Geheimdienste nicht selten in Machenschaften der organisierten Kriminalität involviert seien, so ein Kenner. In Venedig, wo ausgerechnet der künstliche Hochwasserschutz für den natürlichen zur Gefahr geworden ist. Und jetzt gleich in Gaza. Im Nahen Osten ist die mediale Aufmerksamkeit derzeit auf den Konflikt zwischen den USA und dem Iran gerichtet und weniger auf den weitgehend zerstörten Gazastreifen. Das Elend dort ist groß. Hunderttausende leben auf engstem Raum zusammengepfercht in Zelten. Und trotz der Waffenruhe zwischen Israel und der islamistischen Hamas kommt es täglich zu tödlichen israelischen Angriffen. Ungeklärt ist auch die Frage, wie weiter? Zu Wochenbeginn nun hat die Hamas die Regierungsgeschäfte abgegeben an das Nationale Komitee zur Verwaltung Gazas, zumindest offiziell. Denn das ist eine der Forderungen von Trumps sogenanntem Friedensplan für Gaza. Zur Bedeutung dieses Schritts der Bericht von Auslandredaktorin Anna Drechsel.
6: Jasser Abu Musa aus Gaza ist derzeit als Forscher am Middle East Institute in Washington tätig und berät das International Peace Institute in New York. Als erstes stellt er klar, die Hamas habe die Regierungsgeschäfte nicht an das sogenannte Nationale Komitee für die Verwaltung Gazas abgegeben. Sie habe lediglich den Leiter ihres eigenen Regierungskomitees ersetzt, mit einem anderen Hamas-Mann.
2: I think it was a decorative step.
6: Reine Dekoration sei das, sagt Abu Musa. Auch deshalb, weil Israel die Mitglieder des Nationalen Komitees gar nicht einreisen lässt. Doch dieses sollte den Gazastreifen laut Trumps sogenanntem Friedensplan eigentlich regieren. Die Hamas sei dazu nicht mehr in der Lage, sagt Abu Musa, der von 2015 bis 2024 für die Schweizerische Direktion für Entwicklung und Zusammenarbeit DEZA arbeitete.
2: They are still in the ground, yes, but in an effective way.
6: Sie ist zwar noch da, aber sie hat im Krieg tragende Teile ihrer Verwaltung, ihres Militärs und ihrer Finanzierung verloren.
2: Their military spine, they have lost their funding spine.
6: Nur noch mit Einschüchterung halte sich die Hamas am Ruder. Und indem sie bei jenen Händlern Steuern eintreibe, die von Israel die Erlaubnis erhalten haben, Güter nach Gaza einzuführen.
2: And they do this at the gunpoint.
6: Und das tun sie mit vorgehaltener Pistole, mittels Drohungen, Erpressung und Festnahmen. Das Resultat? Alles, was es zu kaufen gibt, ist heute 5-mal teurer als vor dem Krieg. Ein Anzeichen unter mehreren für Jasser Abu Musa, dass der Hamas das Wohl der Menschen in Gaza vollkommen egal ist. Sie deren immenses Leid vielmehr sogar als politisches Druckmittel verwendet, um ihre Verhandlungsposition zu stärken. Damit sei die islamistische Organisation aber gescheitert. Bei der Bevölkerung sei sie völlig diskreditiert. Nur noch Gefolgsleute und jene, die vom System profitierten, stünden hinter ihr. Jasser Abu Musa ist davon überzeugt, dass die Hamas am Ende ist und das selber auch weiß. Das macht der Forscher aus Gaza am für die Hamas heikelsten Thema überhaupt fest, ihrer Entwaffnung. In jüngster Zeit soll die Hamas ihre Bereitschaft signalisiert haben, die Waffen schrittweise niederzulegen.
2: For Hamas it's a very, very big step actually.
6: Das ist ein riesiger Schritt für die Hamas. Der bewaffnete Widerstand ist ihre DNA, ihre Geldquelle, ihre Propaganda, der Kit, der sie zusammenhält.
2: It's the glue that connects the Hamas components.
6: Die Islamisten hätten nur noch Kalaschnikows und leichte Waffen. Das Raketenarsenal sei aufgebraucht und die Infrastruktur zur Herstellung von Nachschub zerstört. Auch der US-Geheimdienst bestätige, dass die Hamas keine Raketen mehr herstellen könne.
2: Israel knows that Hamas is no longer posing a threat towards Israel.
6: Israel weiß, dass die Hamas für sie keine unmittelbare Gefahr mehr darstellt, sagt Abu Musa. Und trotzdem blockiert es jeden Fortschritt in Trumps sogenanntem Friedensplan, verweigert der technokratischen Übergangsregierung die Einreise, tötet beinahe jeden Tag Menschen und besetzt mehr und mehr Territorium im Küstenstreifen, statt seine Armee nach Israel zurückzuziehen. Das heißt, beide Seiten spielen auf Zeit. Die Hamas will die Waffenabgabe und ihr sicheres Ende möglichst lange hinauszögern. Und der israelische Premierminister Netanyahu braucht die radikalen Islamisten als Feindbild im Hinblick auf die Wahlen im kommenden Herbst.
2: So everyone is waiting. I mean,
6: bis es allenfalls eine neue israelische Regierung gibt, bis dahin werde es in Gaza keinerlei Fortschritte geben. Leidtragende sind die Bewohnerinnen und Bewohner Gazas, sagt Abu Musa, dessen Frau, zwei Kinder, Mutter, Schwester, Nichten und Neffen bei israelischen Angriffen getötet wurden.
2: Unfortunately, the future for Gaza is not promising.
6: Die Zukunft Gazas sei leider nicht vielversprechend.
1: Anna Drexel. Über 200 Jahre lang war Schweden ein neutraler, allianzfreier Staat. Seit 2 Jahren gehört das Land der NATO an. Diese Woche wurde am NATO-Gipfeltreffen in Ankara bekannt, dass das Bündnis in Schweden für Milliarden Euro Rüstungsgüter kaufen will. Unter anderem 10 Aufklärungsflugzeuge der Firma Saab. Der Oberbefehlshaber der schwedischen Streitkräfte betont, sein Land werde zu einem Schlüsselmitglied der NATO. Dass sich auch die neutrale Schweiz für diese Entwicklung interessiert, zeigt der gestrige Besuch von Verteidigungsminister Martin Pfister in Schweden. Aus Stockholm, Nordeuropa-Korrespondent Bruno Kaufmann.
7: Vor dem Sitz der schwedischen Regierung Rosenbad im Zentrum von Stockholm stehen alle bereit für den Gast. Nach seiner Rückkehr vom NATO-Gipfel in Ankara empfängt der schwedische Verteidigungsminister Pål Jonson seinen Amtskollegen Bundesrat Martin Pfister mit militärischen Ehren. Für den Schweizer Verteidigungsminister geht es an diesem Tag darum, von einem Land zu lernen, das seine Sicherheitspolitik in den letzten Jahren radikal umgestellt hat.
8: Schweden hat sehr früh gemerkt, insbesondere mit dem Ukraine-Krieg, wie gefährdet die Sicherheit ist und dass man, wenn man Frieden möchte, eben alles unternehmen muss, dass es zu keinem Krieg kommt.
7: Einen Tag lang treffen sich Pfister, begleitet von Fachleuten aus seinem Departement, sowie einer Ständerätin und einem Nationalrat, mit hohen schwedischen Sicherheitspolitikern und Militärs zu Fragen wie Bedrohungsszenarien, Drohnenkrieg und Wehrpflicht. Und merken dabei ganz schnell, dass das 2 Jahrhunderte lang neutrale nordische Land heute ganz anders tickt als die nach wie vor neutrale Schweiz. Der Grund dafür ist ganz einfach, sagt der schwedische Oberbefehlshaber Mikael Claesson im Gespräch mit SRF.
9: Das heißt Russland und die Entwicklung nach dem Angriff auf die Ukraine wurde es sehr deutlich und klar für alle in Finnland und Schweden, dass wir müssen etwas machen, wir müssen uns kollektiv verteidigen.
7: Neben dem russischen Angriff auf einen europäischen Nachbarstaat sieht der schwedische Militärchef aber auch die Geografie als wichtigen Grund für das schwedische Umdenken.
9: Ungefähr 400.000 kleine Inseln und größere Inseln, schwedische, finnische, baltische, und mehr als die Hälfte der russischen Schifffahrt fährt jeden Tag durch den Baltischen Meer.
7: Diese Situation hat, so Claesson, einen direkten Einfluss auf die Sicherheit Schwedens.
9: Wir haben die baltische Flotte, die russische baltische Flotte hier. Wir haben den Exklav Kaliningrad in der Nähe. Und wenn man militärisch den Baltischen See dominieren möchte, dann spielen alle diese kleinen Inseln eine sehr wichtige Rolle. Das ist nicht zu komplizierte militärische Probleme zu schaffen durch einen begrenzten Angriff.
7: In der Analyse der schwedischen Militärführung, aber auch der Politik und breiten Öffentlichkeit waren nach Beginn des russischen Angriffes auf die Ukraine deshalb die Voraussetzungen für eine Fortführung der Neutralität vor 4 Jahren nicht mehr gegeben. Zusammen mit dem über Jahrzehnte ebenfalls neutralen östlichen Nachbarn Finnland trat Schweden vor 2 Jahren der NATO bei. Und das hat sehr vieles verändert, sagt Schwedens Oberbefehlshaber Claesson.
9: In einer Menge Bereichen hat es sich für mich persönlich geändert, weil ich jetzt einen Sitz im Militärausschuss von NATO habe. Wir treffen uns regelmäßig und ich muss sagen, also ich bin positiv überrascht von der strategischen Höhe. Aber natürlich hat es auch dazu geführt, dass wir uns völlig integriert haben in den jeweiligen Operationspläne von der Allianz. Wir sind auch jetzt vertreten, also in der NATO Command Structure mit vielen Stabsoffizieren und so weiter und nehmen dann auch Einfluss auf die Vorbereitungen von Entscheidungen im Militärausschuss, aber auch die politischen Entscheidungen.
7: Schweden trägt diese NATO-Integration mit viel Kraft mit. Nach einer ersten Verdoppelung des Verteidigungshaushaltes in den letzten 4 Jahren soll sich das Militärbudget bis zum Jahre 2030 sogar verdreifachen. Das Land hat NATO-Führungsaufgaben mit eigenem Personal in Nordfinnland, in Lettland, Island und Grönland übernommen. Die Dynamik des schwedischen Wandels vom zurückhaltenden und vorsichtigen Neutralen zum aktiven und offensiven Alliierten hat, so der Militärchef, auch mit der Einsicht zu tun, dass der Ernstfall bereits eingetreten ist.
9: Wir sind an der Front, zusammen mit den Finnen.
7: Der schwedische Militärchef möchte der Schweiz, deren Gesamtverteidigungskonzept er gut kenne, nur einen Ratschlag mit auf den Weg geben.
9: Ich habe einen sehr guten Eindruck von der Gesamtverteidigung der Schweiz. Und das Einzige, was ich empfehlen kann, ist, ständig die Entwicklung von Technologie zu folgen und sich ständig anpassen, bereit sein, sich anzupassen.
7: In den Treffen und Briefings vor Ort in Stockholm erhielten Bundesrat Martin Pfister und seine Delegation einen Einblick, was das heißen kann. Dass zum Beispiel die schwedische Armee bei der Anschaffung von Drohnentechnologie immer nur 3 Monate in die Zukunft schaut, da sich diese Technik derzeit so rasant verändere. Nach seinen Gesprächen zeigte sich der Schweizer Verteidigungsminister beeindruckt von der grossen Einigkeit, die es in Schweden heute sicherheitspolitisch gibt.
8: Ja, der grösste Unterschied liegt sicher im grossen gesellschaftlichen Konsens, dass die Sicherheit wichtig ist und dass man eben viel unternehmen muss. Schweden investiert auch viel mehr Mittel in die Armee, hat hier einen grossen Willen über von links bis rechts im politischen Spektrum.
7: Und so möchte Bundesrat Pfister nach seinem Besuch in Schweden auch in der Schweiz dazu beitragen, dass es sicherheitspolitisch zu einem gesellschaftlichen Schulterschluss kommen kann.
1: Der Anschlag auf einen ukrainischstämmigen Geschäftsmann vergangene Woche in Monaco wirft viele Fragen auf, auch zur allfälligen Beteiligung des ukrainischen Geheimdienstes. Nachdem der Geschäftsmann, seine Partnerin und der gemeinsame Sohn durch eine Paketbombe zum Teil schwer verletzt worden waren, wurde die Tatverdächtige in der Nähe von Kiew erschossen aufgefunden. Ein Angehöriger des ukrainischen Militärgeheimdienstes hatte zunächst gestanden, die Frau getötet zu haben. Vor Gericht widerrief er das Geständnis und beschuldigte seinen Komplizen, einen ehemaligen Polizisten. Bojan Panchevski ist Investigativjournalist beim Wall Street Journal und Kenner des ukrainischen Geheimdienstes. Ich habe von ihm wissen wollen, was er hinter dieser verworrenen Geschichte sieht.
3: Also es ist natürlich jetzt zu früh, irgendwelche Aussagen zu betätigen, wer dahinter steckt und was eigentlich passiert ist. Aber das wäre ein gar nicht so ungewöhnlicher Fall im Sinne von einer Rolle des Geheimdienstes, in dem Fall des Militärgeheimdienstes, in Machenschaften, die vermutlich mit organisierter Kriminalität zu tun haben. Also der Geschäftsmann, der angegriffen wurde in Monaco, der hat verschiedene Geschäftsinteressen in Ukraine als auch anderswo. Und seine Interessen sind im Konflikt gekommen mit den Interessen anderen Geschäftsleuten, die eben diesem Geheimdienst nahestehen. Was man wissen muss, ist, dass der militärische Geheimdienst ganz besonders nach dem Ausbruch der Vollinvasion sehr intensiv mit verschiedenen Clans der organisierten Kriminalität arbeitet.
1: Also das heißt, der Anschlag in Monaco ist kein Einzelfall?
3: Also wir wissen natürlich nicht, was passiert ist, aber solche Dinge passieren immer wieder. Zum Beispiel im Drogengeschäft sind die Geheimdienste involviert, im Waffengeschäft, die agieren als Mittelmänner. In Odessa zum Beispiel, die Hafenstadt am Schwarzen Meer, da gibt es jegliche Kriminalität, wie so üblich ist in Hafenstädten. Da ist ganz besonders der militärische Geheimdienst sehr intensiv involviert in diesen Machenschaften. Die haben teilweise ganze kriminelle Organisationen sozusagen rekrutiert, damit sie A, nicht sich auf russische Seite stellen und B, damit sie in ihrem Kampf gegen Russland helfen und dann C, auch um Geld zu verdienen. Da muss man schon klipp und klar sagen, also Offiziere oder Geheimdienstmitarbeiter nach einer gewissen Seniorität sind nicht unhäufig involviert in verschiedenen kriminellen oder korrupten Machenschaften und die verdienen damit ganz viel Geld.
10: Und wie müssen wir uns das vorstellen? Sind das einzelne Personen, die Mitglieder sind dieser Geheimdienste, die da agieren, oder kommen die Aufträge tatsächlich von höher oben?
3: Das kommt drauf an. Manchmal gewisse Dinge sind bis zu den Top-Etagen der Führung, dringen sie ein. Also wenn man sich entscheidet, mit einem Kriminalclan zusammenzuarbeiten oder sie gar zu rekrutieren, dann ist es unwahrscheinlich, dass die Führung das nicht weiß oder das nicht direkt irgendwie involviert ist in diesen Verhandlungen. Bei so kleineren Dingen wie ein Attentat oder eine Aktion, ähnliche Aktion, das kann natürlich gut vorkommen, dass der oberste Chef oder seine Leute davon nicht unbedingt wissen, aber dass auf der mittleren Etage gewisse Leute eigene Geschäfte machen. Das ist durchaus möglich.
10: Sie haben einen anderen ganz großen Fall recherchiert, in dem sie die Spur in die Ukraine geführt hat, und zwar die Sprengung der Nord Stream Pipeline im September 2022 in der Ostsee. Sie haben darüber ein Buch geschrieben. Die Pläne zur Sabotage kamen demnach von der Militärführung in Kiew.
3: Also die Pläne für die Sabotage kamen aus einer Eliteeinheit der ukrainischen Streitkräfte, einen Monat nach der Vollinvasion. Ihr Ziel war eigentlich, die finanziellen Einnahmen von Putins Kriegsmaschine einzudämmen, weil Nord Stream war für sie quasi Symbol für die Energiegeschäfte, die Putin mit Westeuropa und mit Deutschland ganz besonders gemacht hat. Das war das Ziel und die Exekution war relativ erfolgreich aus ihrem Sicht.
10: Anfang Monat wurde bekannt, dass in Deutschland gegen einen ehemaligen ukrainischen Soldaten Anklage erhoben wurde. Er soll die Sprengung organisiert haben. Die Justiz in Kiew betonte, die staatlichen ukrainischen Stellen seien nicht in die Sprengung verwickelt gewesen. Was sagen Sie?
3: Kommt darauf an, was man unter staatlich versteht. Also man muss wissen, die deutschen Staatsanwälte haben 7 Haftbefehle erteilt. 4 davon betreffen Zivilisten. Und 3 eben Offiziere, die gedient haben zum Zeitpunkt des Angriffs auf Nord Stream. Der Tatverdächtige, der jetzt verhaftet wurde und dem ein Prozess gemacht wird in Hamburg in Deutschland, ist eben ein Offizier. Damals war er Kapitän der Armee. Und dadurch werden die Staatsanwälte in Deutschland argumentieren, das war eine Militäroperation. Ob jetzt die Politiker wussten oder nicht, ist uns relativ egal, weil das Militär, die Streitkräfte gehören ja zum Staat.
10: Wenn wir dieses gesamte Bild anschauen, was bedeutet das alles für den ukrainischen Präsidenten Zelensky?
3: Also der hat immer versucht, sich aus der Affäre rauszuhalten. Der hat mehrmals öffentlich betont, dass er nichts davon wusste und dass er nicht glaubt, dass Ukraine damit zu tun hatte, und bleibt abzuwarten, was seine Medienstrategie sein wird, wenn der Prozess denn beginnt. Der Prozess wird ein riesiges mediales Ereignis sein und da wird ein Offizier vor Gericht stehen, der ist jetzt angeklagt wegen Kriegsverbrechen. Das ist eine sehr heftige Anklage und die wird sehr kontrovers sein, weil in diesem Krieg voller russischen Kriegsverbrechen der allererste Offizier, der vor einem Gericht und vor allem in Deutschland jetzt steht wegen Kriegsverbrechen, ist ein ukrainischer Verteidiger quasi. Und es wird dann schwierig für die ukrainische Regierung, sich total abzukoppeln von der Geschichte.
10: Sagt Bojan Panchevski vom Wall Street Journal. Sein Buch «Die Nord Stream-Sprengung – Die wahre Geschichte der Sabotage, die Europa erschütterte» ist diesen Frühling erschienen. W Venedig stemmt sich gegen das Hochwasser. Einerseits mit einer aufwendigen Sperranlage namens Mose, mit der man die ganze Lagune abschließt, wenn das Wasser steigt. Andererseits gibt es auch einen natürlichen Puffer gegen drohende Überschwemmungen, nämlich die Salzwiesen in der Lagune, die Barene. Sie haben über die Jahrhunderte bei Hochwasser Wellen gebrochen und Venedig geschützt. Doch nun sind diese Salzwiesen in Gefahr, wegen der Hochwassersperranlage und wegen der großen Schiffe, die hohe Wellen werfen. Unterdessen allerdings gibt es Leute, die sich für Venedigs natürlichen Schutz einsetzen. Italien-Korrespondent Franco Battel hat in der Lagune zwei von ihnen getroffen.
11: Salzwiesen heißen so, weil das Meer sie bei Flut überspült. Diese Wiesen scheinen sich nicht entscheiden zu können, ob sie nun zum Meer oder zum Land gehören. Sie sind stets feucht, sogar matschig. Gräser oder Blumen gedeihen hier prächtig. Für den Menschen sind Salzwiesen sicher kein idealer Lebensraum, aber dennoch sehr nützlich, erklärt Davide Tognin. Er ist Dozent an der Uni von Padua.
12: Ridurre l'ampiezza dell'onda di marea e dissipare l'energia delle onde. Ad esempio,
11: Salzwiesen schwächen die Gewalt von Hochwassern oder die Gezeiten ab und können große Wassermengen aufnehmen. Sie sind natürliche Pufferzonen in der Lagune. Sie speichern aber auch klimaschädliches CO2 und sie haben die Fähigkeit, mit dem Anstieg des Meeresspiegels zu wachsen. Nämlich durch die Ablagerungen, die Sedimente, die die Hochwasser in die Lagune schwemmen.
12: Il 70% del materiale che si deposita sulle barene è portato da questi eventi intensi.
11: Rund 70% der Sedimente, die sich auf diesen Wiesen ablagern, bringen die Hochwasser. Zugespitzt könnte man sagen, diese Wiesen wachsen mit dem Klimawandel mit. Und trotzdem ist ihr Gedeihen nun in akuter Gefahr. Viele Salzwiesen, die einst in der Lagune weit verbreitet waren, erodieren. Das liegt am Wellenschlag der großen Schiffe, die nach wie vor in die Lagune fahren, um den großen Hafen in Venezia Marghera anzulaufen. Schiffswellen unterspülen die Wiesen. Ein anderer Störfaktor ist Mose, also die Sperranlage bei den vier Eingängen zur Lagune. Bei Hochwasser fährt man die Fluttore hoch und trennt die Lagune vom Meer ab. Das schützt Venedig. Aber der Aufbau der Barene, der Salzwiesen, durch die Meeresablagerungen wird so unterbunden. Um Venedigs natürlichen Hochwasserschutz zu retten, gibt es unterdessen einen Verein. Alison Zurflu hat ihn mitbegründet. Zurflu ist eine US-Amerikanerin mit Schweizer Wurzeln. Sie lebt schon lange in der Lagune als Kunstmalerin. Wir treffen sie an Venedigs Hauptbahnhof Santa Lucia mit Sicht auf den Canal Grande.
13: We're all volunteers, except for the fishermen working on the Fischines project.
11: Wir sind alles Freiwillige, außer die Fischer in der Lagune. Ihnen bezahlen wir einen Lohn. Zusammen gehen Sie auf Salzwiesen, befreien Sie von Abfall und Unrat. Ganze Kühlschränke haben Sie schon aus der Lagune gefischt. Oder Sie verstärken die Ränder der Wiesen im Meer, um sie vor dem Wellenschlag großer Schiffe und vor Erosion zu schützen. Dazu braucht es Wissen. Es stammt von den Fischern, die seit jeher in der Lagune leben.
13: These fishermen are also custodians. Without them, we lose a lot of the knowledge.
11: Zurflu bezeichnet die Fischer als Wächter der Lagune. Viele sind es nicht mehr, denn die Sperranlage des Mose, die höheren Wassertemperaturen infolge des Klimawandels und eine eingeschleppte gefräßige Krabbenart, der Granchio blu, haben den Muschel- und Fischbeständen in der Lagune arg zugesetzt. Fischer sind darum froh um den Zustupf, den sie vom Verein erhalten. Aber können Salzwiesen auch künftig ein Mittel sein, die Lagune zu schützen, bei steigendem Meeresspiegel und klimatischen Worst-Case-Szenarien?
13: When you have a natural environment that's working and protected, it works better than anything man has ever made.
11: Wenn die Natur selbst einen Schutz vorgesehen habe, dann wirke der besser und nachhaltiger als eine vom Menschen geschaffene Sperranlage. Davon ist Zurflu überzeugt und fügt an, Natürlich müsse man auch den CO2-Ausstoß rasch verringern, damit katastrophale Szenarien erst gar nicht eintreffen. Klar ist, müsste man die Lagune immer häufiger oder dereinst sogar ganz vom Meer abtrennen, weil das Meer Venedig sonst überfluten würde, dann wäre dies das Ende der Barene, also der Salzwiesen. Denn die abgeschlossene Lagune würde zum Süßwasserteich, manche sagen zum Tümpel. An solches will die Umweltschützerin lieber gar nicht denken. Sie will das retten, was an Salzwiesen noch übrig ist.
13: And we see enough work in the Northern Lagoon to take up the next 20 years.
11: In der nördlichen Lagune, in jenem Teil, der am weitesten weg von der Zivilisation liegt, gäbe es noch viele der ursprünglichen Pufferlandschaften. Eine Welt in der Schwebe zwischen Land und Meer. Hybride Landschaften, die Schutz bieten, aber selbst in Gefahr sind.
10: An dieser Stelle noch ein Hörtipp. Wo sind wir nur hingekommen, fragt sich Röni Bäselt, Zugbegleiter bei der Deutschen Bahn und Gewerkschafter.
14: 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Dafür bin ich nicht zur Bahn gekommen, ja, um mich so schützen zu müssen, um nachher noch lebend nach Hause zu kommen.
10: 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Schaut man genau hin, gibt es Hoffnung. Denn da sind immer auch Menschen, die Deutschland am Laufen halten. 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Vom Echo der Zeit war's das für heute Freitag, den 10. Juli, Redaktionsschluss 18.36 Uhr. Zita Affentranger war für die Sendung verantwortlich, für die Nachrichten Dominik Brandt, mein Name Brigitte Kramer.
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16: Wenn so einer vorbeifährt, bleibt kurz die Zeit stehen. Köpfe drehen sich um, wenn ein VW-Käfer vorbeiknattert. Und ein VW-Bus, egal ob alt oder neu, steht für Freiheit und Abenteuer. Aber jetzt ist das deutsche Traditionsunternehmen heftig am Schlingern. Vieles droht verloren zu gehen. 100.000 Jobs sollen gestrichen werden, Werke geschlossen und viele Modelle nicht mehr gebaut werden. Fährt die Kultmarke VW in die Wand oder kann sie das Steuer herumreißen? Wir schnallen uns an und fahren zurück in die bewegte Geschichte von VW, um zu verstehen, wie es heute so weit kommen konnte. Das ist News Plus. Ich bin Rina Telli. Sali zusammen.
17: Bei VW geht es immer gleich ums Ganze. Und es stellt sich immer so die Grundsatzfrage. Ja, wo steht dieses Land eigentlich? Wo kommen wir her? Wo gehen wir hin? Wer sind wir eigentlich?
16: Das ist Christian Müskens. Er ist Journalist, schreibt für die Frankfurter Allgemeine Zeitung und befasst sich intensiv mit VW. Zum Beispiel in seinem neuesten Podcast Die VW-Story, eine Legende kämpft ums Überleben.
17: Ganz offen gesagt ist das eigentlich das Einzige, was ich im Moment wirklich mache, weil Volkswagen halt so turbulent ist und deswegen konzentriere ich mich sehr stark im Moment auf VW.
16: Bei VW kommt so viel zusammen. Nostalgie und Wirtschaftswunder, Nazis und Hippies, Kult und Krise. Fangen wir vorne an, bei Adolf Hitler.
18: Wenige Kilometer entfernt von der Stadt Fallersleben, der Geburtsstätte des Dichters des Deutschlandliedes, stehen wir auf dem gewaltigen Gelände des Volkswagenwerkes. Hier soll nach dem Willen des Führers ein gigantisches Werk entstehen, von dem man noch einmal in der Welt reden wird.
16: So tönt's, als der Grundstein für das erste VW-Werk gelegt wird. Im kleinen Städtchen Fallersleben in Norddeutschland. Hitler wollte ein Auto für das deutsche Volk.
17: Die Idee war, ein Fahrzeug für die Masse zu entwickeln, also eins, das sich alle leisten können. Das passte auch wunderbar zu den berühmten Autobahnplänen. Ne? Hitler hat ja hier die, wie soll man sagen, die Infrastruktur, wollte er erheblich in die Infrastruktur investieren, ist ja auch passiert. Ein günstiges Fahrzeug für alle war jetzt Teil dieser Gesamtüberlegung. Und da fand sich halt einer, der da die technischen Voraussetzungen mitgebracht hat und dann auch ganz Feuer und Flamme war, nämlich Ferdinand Porsche.
19: Ferdinand Porsche. Seinen Namen, Porsche, verbinde ich mit Rennwagen, aber offensichtlich hat er auch maßgeblich am Aushängeschild von Volkswagen mitgetüftelt, am Käfer.
17: Der reine Erfinder des Käfers ist er jetzt nicht, aber schon derjenige, der dieses Fahrzeug in seinen Vorläufern so konstruiert hat, wie es dann entstehen sollte.
19: Dann werden aber die Pläne umgestellt. Der Zweite Weltkrieg bricht aus. Und Volkswagen produziert keine Autos fürs Volk, sondern für die Wehrmacht. Die Wehrmacht will leichte, geländegängige Fahrzeuge. VW liefert sie in Form der sogenannten Kübelwagen und die kommen an fast allen Fronten zum Einsatz.
17: Die dann eine wesentliche Rolle gespielt haben in dem ganzen Kriegsgeschehen. Und als der Krieg dann vorbei war, ist auf dieser Basis dann ja letztlich der Käfer entstanden.
20: Zurückbleiben! Jetzt

0: Volkswagen müsste man haben.
1: Das erste Werk von VW in Fallers Leben hat ja Hitler eingeweiht. Vor dieser Folge habe ich ehrlich gesagt noch nie von diesem Ort gehört. Irgendwann ist aber Fallers Leben Teil von Wolfsburg geworden. Wolfsburg gleich VW, da steht das Stammwerk von Volkswagen.
2: Diese ganze Gegend ist natürlich so in der Form überhaupt nur entstanden, weil dieses Riesenwerk da aufgebaut worden ist. Auch mit enteignetem Gewerkschaftsvermögen, muss man sagen, ist alles Teil der Geschichte. Die Nazis haben die Gewerkschaften in so gleichgerichtete Organisationen reingezwungen, das Vermögen enteignet. Und ein Teil dieser Mittel ist halt auch in den Bau dieses Werks geflossen. Und ja, die Gegend ist dadurch sehr, sehr stark geprägt. Ne? In der Form, wie es heute ist, gäbe es das ohne VW alles nicht.
1: Es ist lange die größte Autofabrik der Welt. Nach und nach kommen weitere Werke dazu. Heute sind es über 100. In den 60ern entdecken die Hippies VW für sich und fahren mit dem VW Bulli, dem Ur-VW-Bus, in Richtung Freiheit. In der Geschichte von VW steckt so viel drin. Nazis, Wirtschaftswunder, Hippies. Das alles passt nicht in einen Käfer, auch wenn das Auto noch so legendär ist. Wie hat es denn VW geschafft, so diese Nazi-Vergangenheit abzulegen?
2: Alle waren sehr beschäftigt damit, den Wiederaufbau und den wirtschaftlichen Aufstieg zu gestalten, dass sich also die Welt auch sehr schnell verändert hat. Die Gesellschaft hat sich verändert und da passten diese Fahrzeuge irgendwie gut rein. Also wir haben ja in unserer Podcast-Serie zum Beispiel so einen Enthusiasten, den Rapper Ease, EES, den ich sehr schätze. Er erklärte das ganz gut. Dieser Bulli hat einfach was Sympathisches, was Bodenständiges. Ja, das Auto funktioniert, es fährt, es bringt einen überall hin, es hat was Familiäres, man kann drin campen, man kann drin schlafen, man kann drin Sachen transportieren, es ist wahnsinnig praktisch. Und Sie sehen ja auch heute noch auf den Straßen teilweise diese alten Autos fahren, weil die wirklich unverwüstlich sind. Ja? Die muss man ein bisschen pflegen, aber dann fahren die immer weiter. Und das Gleiche gilt ja auch für den Käfer. Ne? Dieser Werbespot, der rollt und rollt und rollt, ist ja in die Geschichte eingegangen. Das ist Teil dieses Mythos, der da rundherum entstanden ist.
1: Neben der ganzen Nostalgie rund um Käfer und Bulli ist mir aber noch was anderes im Kopf. Der Dieselskandal von 2015.
3: Es ist ein rabenschwarzer Tag für die renommierte Automarke VW.
4: Die VW-Aktien sind im Sturzflug.
1: Es ist nicht die erste und einzige Krise bei VW, schlägt aber ein wie blöd. Der Dieselskandal. VW hat Abgaswerte manipuliert und so vorgetäuscht, dass der Konzern die gesetzlich vorgeschriebenen Abgaswerte einhält.
5: Jetzt kann man auch sagen, vom Kult ging es dann in die Krise. Wie kam denn die Kultmarke VW in die Krise? War der Dieselskandal, war das der Anfang?
2: Der liegt da wie so ein Brett quer über der Geschichte von Volkswagen. Ich glaube, der hat das Momentum gebrochen. So bis zu dem Zeitpunkt war schon überall die Aura, die Volkswagen umgab, die das Management umgab, die war so höher, schneller, weiter. Ne? Sky is the limit. Das ist verbunden mit so Personen wie Ferdinand Piëch oder Martin Winterkorn. Das sind so fast schon legendäre Manager, die in Deutschland zumindest von den älteren Generationen irgendwie jeder kennt. Die standen halt für diesen wahnwitzigen Aufstieg und dieser ganze Speed ist im Grunde gestoppt worden, wie durch so einen Wellenbrecher mit dem Dieselskandal. VW ist einfach seither nicht mehr das gleiche Unternehmen, hat nicht mehr die gleiche Strahlkraft. Und ja, diese 10 Jahre seither sind Krisenjahre. Nicht alle wegen dem Dieselskandal, aber es kam ja ein Einschlag nach dem nächsten. Ne? Also der Wettbewerb in China, der sich verschärft hat, der stagnierende Weltmarkt, dann Corona, Chipkrise, Softwarekrise bei Volkswagen, ne? Viele Managementwechsel. Ja, seit dem Dieselskandal gab es 3 CEOs. Ne? Oliver Blume, der da jetzt gerade an der Spitze steht, ist der 3. Vorstandsvorsitzende in 10 Jahren.
1: Definitiv entschieden ist noch nichts. Aber VW-Chef Oliver Blume will den Konzern massiv umbauen, sparen, die Produktionskapazität drücken, Werke zumachen. Damit stößt er beim Aufsichtsrat aber auf Widerstand. Und darum gehen auch an verschiedenen Orten in Deutschland Hunderte auf die Straße und wehren sich gegen diese Pläne.
6: Herzlich willkommen! Die Weltlage hat sich in den letzten 12 Monaten weiter zugespitzt. Geopolitische Spannungen, hohe Kosten, unter anderem durch Zölle, steigende Regulatorik.

0: und ein zunehmend intensiver globaler Wettbewerb erhöhen den Druck auf die gesamte Automobilindustrie. Deshalb handeln wir jetzt.
1: Details nennt VW nicht. Deutsche Medien schreiben, dass bis zu 100.000 Stellen gestrichen werden könnten auf der ganzen Welt. 4 Werke von VW in Deutschland sollen gar dicht machen. VW hat ja schon einiges hinter sich und hat es trotzdem immer wieder geschafft.
2: Aber diese Krise ist anders. Und zwar möchte ich mal einen Punkt rausgreifen, der das vielleicht ein bisschen verdeutlicht. Ja, also China ist im Grunde der große Gegner, so wird das in Wolfsburg gesehen, und zwar nicht ein einzelnes Unternehmen, sondern der ganze Staat mit seiner Industriepolitik. Ne? Die Chinesen haben ja im eigenen Land eine irre Überkapazität in der Autoindustrie aufgebaut, also Fabriken ohne Ende sind da entstanden. Jetzt ist die Nachfrage in China nicht mehr so groß, wie sie mal war, und jetzt wird dieser ganze Wahnsinn in den Rest der Welt exportiert. Ich weiß nicht, wie es in der Schweiz ist, aber wenn ich hier in Hamburg in meinem Büro sitze oder ich gucke auf die Straße, ich finde, man sieht jetzt schon auch deutlich, dass die chinesischen Fahrzeuge hier sind. Das ist einfach bedeutet einen wahnsinnigen Druck. Ja.
1: Das Steuer wieder herumreißen, darum geht es jetzt bei VW. Und ob das gelingt oder nicht, das ist eben die große Frage.
2: Also wenn Sie einen Tipp hören wollen, ich würde sagen, VW wird es schon irgendwie schaffen, aber das Unternehmen wird wirklich deutlich kleiner werden. Und das ist der Knackpunkt. Wenn Sie es nicht schaffen, das durchzusetzen, dass das Unternehmen wirklich sich saniert, dann weiß ich nicht, ob Sie es schaffen. Dann sehe ich das Risiko, dass das Unternehmen scheitert.
1: Und aus Sicht von Fahrerinnen und Fahrern, trifft VW noch den Zeitgeist?
2: Schwierige Frage. Ich bin ja gar nicht so ein Car-Guy, muss ich gestehen. Also ich interessiere mich sehr für das Unternehmen und seine wirtschaftliche Bedeutung. Ja, bin jetzt aber auch nicht so ein begeisterter Autoenthusiast. Aber ich finde, was man schon sehen kann, ist, technisch nähern sich ja viele Fahrzeuge, viele Marken auch so ein bisschen an. Ja, so ein Elektroauto von einem chinesischen Anbieter, das fährt sich gut. Ja, das ist günstig, das können Sie, ist technisch gut vernetzt, ist ein prima Auto. Da ist dann die Frage, ne, was hat so ein VW dann noch für einen Vorsprung gegenüber diesen Anbietern? Was ist das Alleinstellungsmerkmal? Das Alleinstellungsmerkmal war natürlich schon auch immer so, dass es was Besonderes ist, dass es ein Volkswagen ist. Qualitätsversprechen, Qualität zum erschwinglichen Preis. Aber wenn die anderen das auch bieten, weiß ich nicht, ob die Besonderheit dann noch so gegeben ist. Ne? Da muss man vielleicht schon ein bisschen mehr bieten. Und vor allem muss VW günstiger werden. Ja? Das ist sicherlich der Dreh- und Angelpunkt für alles, was in der Zukunft passiert.
1: So, unsere Spritztour zu VW ist vorbei. Wenn ihr uns was sagen wollt zu dieser Folge oder zu News Plus allgemein, dann schreibt uns newsplus@srf.ch oder macht uns eine Sprachnachricht. Die Nummer findet ihr im Beschrieb zu dieser Folge. Heute waren für euch Claudia Pfister, Julius Schmid, Céline Raval und Rina Telli am Start. Salut zusammen und bis gleich.
3: Von einer beispiellosen Tragödie hat der Gesundheitsminister in Andalusien ganz im Süden von Spanien geredet. In der Gegend um die Stadt Almeria ist gestern ein Waldbrand ausgebrochen. Über 10 Personen sind dabei ums Leben gekommen. Einige der Opfer wurden in ausgebrannten Autos gefunden. Wie außergewöhnlich dieser Waldbrand für die Region ist, darüber hat Radka Laubacher mit Franziska Welz von der ARD in Madrid gesprochen.
4: Also das ist jetzt nach Angaben der Regionalregierung von Andalusien tatsächlich der bisher tödlichste Waldbrand in Andalusien. Aber auch wenn wir mal auf Spanien insgesamt blicken, ist er außergewöhnlich. Denn Brände gibt's häufig in Spanien, Todesopfer jedoch eher selten. Die bisher schlimmste Brandkatastrophe, die ist zum Beispiel sehr, sehr lange her, 1979, kam in einer Siedlung in Lloret del Mar 21 Menschen ums Leben. 1984 hat ein Feuer auf der Kanareninsel La Gomera 20 Todesopfer gefordert. 2005 starben ganz tragisch 11 Feuerwehrleute bei einem Waldbrand in Guadalajara. Und danach landen wir dann auch schon bei diesem Feuer in Almería. Und die Zahl der Todesopfer, die könnte laut offiziellen Angaben noch steigen. Denn bei zahlreichen Personen ist derzeit nicht klar, wo die sich aufhalten.
5: Mindestens 11 Menschen sind ums Leben gekommen, über 1000 wurden evakuiert. Wie sieht denn die Situation aktuell aus? Kann sich das Feuer weiter ausbreiten?
4: Also laut der letzten Informationen, die mir vorliegen, kämpfen mehr als 460 Einsatzkräfte wirklich hart darum, dass sie Feuer einzudämmen. Das sind sowohl Feuerwehreinheiten, Waldbrandspezialisten, aber auch die Katastrophenschutzeinheit des spanischen Militärs. UME arbeitet mit an den Löscharbeiten. Probleme bleiben Wind, der die Flammen immer wieder anfacht. Und auch wenn bei Tageslicht Löschflugzeuge und Hubschrauber fliegen können, ist das Problem, dass die dann zwar Löschmaterialien abwerfen können, Teile des Wassers aber zum Beispiel schon verdunsten, bevor sie überhaupt ankamen, weil das natürlich auf extrem hohe Temperaturen trifft. Gleichzeitig sind Teile des vom Brand betroffenen Gebietes sehr schwer zugänglich. Es gibt zahlreiche Schluchten. Also zusammengefasst, es ist extrem kompliziert.
5: Spanien kämpft mit einer Hitzewelle. Es ist sehr heiß und sehr trocken. Weiß man schon etwas über die Brandursache?
4: Also bisher richtet sich wirklich alles darauf, dieses Feuer in den Griff zu bekommen und vor allen Dingen den Verlust weiterer Menschenleben nach Möglichkeit zu verhindern. Aber erfahrungsgemäß, denn wir sind ja hier leider sehr waldbranderfahren, sind in der Regel folgende Faktoren beteiligt. Das kann sein Brandstiftung, das kommt ganz häufig vor. Dann kann es sein fahrlässiges oder einfach gedankenloses Verhalten, zum Beispiel Rauchen oder Lagerfeuer in gefährdeten Gebieten. Aber auch etwas Banales wie eine weggeworfene Glasflasche, die dann zerbricht, kann einen Waldbrand auslösen, wenn sich das Sonnenlicht dann entsprechend in einer Scherbe bündelt. Wir alle kennen das bestimmt noch vom Linseneffekt, der da den berühmten Brennpunkt erzeugt. Aber wie gesagt, momentan stehen jetzt erstmal die Lösch- und Rettungsarbeiten und auch die Sucharbeiten im Mittelpunkt.
5: Andalusien ist ein beliebtes Ferienziel. Ein Campingplatz musste bereits evakuiert werden. Hat der Waldbrand Auswirkungen auf den Tourismus?
4: Also grundsätzlich erstmal nicht. Was natürlich passieren wird, ist, dass es Warnungen und auch Anweisungen an auch Urlauber geben wird, sollten die sich in besonders gefährdeten Bereichen aufhalten. Was wir gehört haben, aber noch nicht ganz bestätigt, ist, dass unter den Todesopfern wohl auch einige britische Staatsbürger sein wollen, wo nicht ganz klar ist, ob die sich des Ernst der Lage bewusst waren, weil da womöglich auch einfach fehlende Sprachkenntnisse mit die Rolle hatten, aber mit reingespielt haben. Aber grundsätzlich ist der Tourismus an sich jetzt erstmal nicht großflächig betroffen in Andalusien.
3: Das sagt Franziska Welz. Sie ist ARD-Korrespondentin in Madrid. Über 10 Menschen sind bei diesem Waldbrand im Süden von Spanien an nur einem Tag ums Leben gekommen. Das ist sehr tragisch, besonders in besiedelten Gebieten oder nur schon in der Nähe davon können solche Brände für Menschen also wirklich sehr gefährlich sein. Wir gehen jetzt in dieser Thematik Waldbrand einen Schritt weiter. Für die Wälder selbst nämlich, für die Artenvielfalt dort, da kann ein Brand auch viel Gutes bringen. Das tönt vielleicht zuerst mal überraschend. Daniel Scherer am WSL, der Schweizer Forschungsanstalt für Waldforschung, kennt sich damit bestens aus. Meine Kollegin Silvia Straub hat ihn gefragt, was denn mit einem Wald passiert nach einem Brand?
6: Einerseits starten natürlich sofort die ökologischen Prozesse. Das heißt, für die Natur geht es nach dem Waldbrand direkt weiter. Da beginnt dann eine neue Sukzession, die im Normalfall dann über lange Zeit wieder zu einem Wald führt. Aber in einem ersten Zeitpunkt ist es einfach eine große Veränderung, also es ist ein riesiger Impuls. Der Wald ist jetzt weg, plötzlich hat es dort unglaublich viel Licht, oft auch viele Nährstoffe durch die verbrannte Asche, also ein Düngungseffekt. Die Bodeneigenschaften verändern sich, wenn der Humus verbrannt ist und dann zusätzlich eben der pH verändert wird, also die Boden werden dann oft basischer durch den Ascheneintrag und somit entsteht dort ein völlig neues System, also völlig neue Nischen, die dann von neuen Pflanzen, Insekten und Vogelarten besiedelt werden. Das sehen wir in Untersuchungen nach den Waldbränden. Also man hat dann oft, die ersten Jahre kommen dann sehr viele neue Arten, die sich gut verbreiten können und schnell in diese neue offenen Flächen kommen. Und danach kommen mehr und mehr Arten hinzu und die Biodiversität wirklich von sehr vielen Organismen profitiert stark von diesem Ressourcenimpuls. Und wir haben dann wirklich einen Peak der Biodiversität, der dann über lange Zeit wieder abflacht, wenn der Wald wieder dunkler und dichter wird.
7: Wird da zum Teil durch Menschen wieder aufgeforstet oder überlässt man da wirklich der Natur ihren Lauf?
6: In vielen Ländern wird aufgeforstet. In der Schweiz ist es so, dass das halt stark davon abhängt, was sind die gewünschten Waldleistungen. Also wenn ein Schutzwald zum Beispiel abgebrannt ist, ist das natürlich etwas anderes, wie wenn es jetzt ein Wald ist, der zum Beispiel ein Waldreservat ist, wo man dann bewusst nicht eingreifen will. Also wenn jetzt irgendwo ein Wald abgebrannt ist und der hat keine besonders wichtige Schutzfunktion, ist kein wichtiger Erholungsgebiet, dann kann es durchaus normalfall so, dass man das einfach überlässt der Natur, dass man diese Chance auch nutzt, um da die natürlichen Prozesse zu beobachten und eben der Biodiversität auch eine Chance gibt, da selbstständig etwas zu machen. Ist aber natürlich so, wenn die Hauptfunktion des Waldes eine Schutzwaldfunktion ist, dann muss man hier die Objekte weiter schützen. Und das führt dann dazu, dass man zumindest kurzfristig halt oft verbauen muss. Je nachdem, wie prekär die Situation ist, sind das große Verbauungen gegen Lawinen oder Steinschlag. Und dann wird dann halt zum Teil auch aufgeforstet, weil wenn man es der Natur überlässt, dann führt das, wie gesagt, zu einer Sukzession. Das heißt, es dauert dann sehr, sehr lange. Man hat zuerst Pionierarten und es dauert dann sehr, sehr lange, bis wieder ein sogenannter Klimaxwald zurück ist mit den Arten, die man halt oft will, für eine gezielte Schutzfunktion.
7: Aus ökologischer Sicht überwiegt also eigentlich der positive Nutzen von Waldbränden. Aber eben wenn der Wald eine bestimmte Funktion hat, vielleicht sogar ein Schutzwald ist und so weiter, dann kann ein Brand schon gefährliche Auswirkungen haben. Und es ist ja schon etwas Bedrohliches, eben so ein großer Waldbrand. Da kommen Menschen ums Leben, Tiere sterben und so weiter. Was würden Sie sagen, kann man das definieren, wann ein Waldbrand eher nützlich ist und wann eher eine Bedrohung?
6: Also es kommt natürlich immer darauf an, wo brennt es. Da geht es dann eben auch in Präventionsmaßnahmen darum. Also wenn wir jetzt in der Nähe zum Beispiel eines Spitals sind, ist das etwas ganz anderes, wie wenn man in einem Nationalpark ist. Aber prinzipiell unterscheiden wir halt einfach zwischen kleinen Bränden, die oft nur Bodenfeuer sind. Das heißt, es kommt nicht zu einem kompletten Kronenbrand. Und dann sind die normalerweise relativ schnell kontrollierbar durch die Feuerwehr und die guten Waldbrandkonzepte, die viele Kantone ja haben. Und wenn es dann halt einmal ein Kronenfeuer ist, dann ist es sehr schwierig zu bekämpfen und man kann das Feuer oft halt nur halten an bestimmten Haltelinien. Und da geht es dann natürlich gezielt darum, in diesen Waldbrandkonzepten Objekte, die besonders schützenswert sind, zu schützen, wie natürlich Personen und Häuser und andere Gebiete dann halt dem Feuer zu überlassen.

0: Die Nachrichten von SRF um 20 Uhr mit Konrad Muschk. In Großbritannien ist die ehemalige Ministerin Anne Widdecombe gestern tot in ihrem Zuhause in Südengland aufgefunden worden, mit schwersten Verletzungen. Nun hat die Polizei einen 26-jährigen Mann britischer Staatsbürgerschaft festgenommen. Ihm wird vorgeworfen, die 78-Jährige ermordet zu haben. Die Ermittlungen zum Tod von Anne Widdecombe würden laufen, sagte ein Polizeivertreter vor Medien.
1: Detectives from the Force Major Crime Investigation Team have launched a murder investigation and are conducting extensive inquiries into the circumstances surrounding Miss Widdecombe's death. The incident is not being treated as terrorism.
0: Ein Hinweis auf ein terroristisches oder politisches Motiv gebe es zurzeit nicht, so der Polizeivertreter weiter. Anne Widdecombe saß für die konservativen Tories jahrelang im Parlament und befürwortete den Brexit. Sie war als Ministerin auch Teil der britischen Regierung. Zuletzt war sie Sprecherin der Partei Reform UK. Nachdem Versuche in New York und London scheiterten, hat es in Hongkong nun geklappt. Der Börsengang des chinesisch-singapurischen Online-Händlers Shein. Die chinesische Börsenaufsicht teilte mit, sie habe die Notierung genehmigt. Shein, das vor allem Mode im Billigsegment verkauft, hatte über ein Jahr auf die Genehmigung gewartet, die laut Insidern von den höchsten politischen Gremien in China abgesegnet werden musste. Der Unternehmenswert von Shein wurde 2023 mit 66 Milliarden US-Dollar angegeben. Shein wurde 2012 in China gegründet, hat seinen Sitz jedoch in Singapur. Kritiker werfen dem Unternehmen unter anderem schlechte Arbeitsbedingungen, die Verwendung umweltschädigender Materialien und Urheberrechtsverletzungen vor. Zum Sport, zuerst zur Fußball-Weltmeisterschaft. Joao Mansambi wird der Schweiz auch gegen Argentinien verletzt fehlen. Das bestätigte Trainer Murat Yakin an einer Medienkonferenz. Mansambi hatte sich vor dem Achtelfinal gegen Kolumbien im Training das Knie geprellt. Das WM-Viertelfinal gegen Argentinien findet in der Nacht auf Sonntag statt. Die Schweizer Skilegende Roland Colombin ist im Alter von 75 Jahren verstorben. Das teilte seine Familie auf Instagram mit. Colombin litt an Hals- und Leberkrebs. Der Walliser gewann 1972 bei den Olympischen Winterspielen von Sapporo Silber in der Abfahrt. Außerdem gewann der für seine riskante Fahrweise bekannte Colombin 1973 und 1974 den Abfahrtsweltcup. Das Wetter. Auch der Samstag wird meist sonnig bei heißen 31 bis 34 Grad. Vor allem in den Bergen gibt es lokal Gewitter. Das waren Nachrichten von Radio SRF, verantwortlich Lukas Lüthi.
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3: Nicht nur manche Menschen leiden unter den heißen Tagen, sondern auch viele Pflanzen. Früchte und Beeren zum Beispiel. Wir hören uns hier gleich auf einem Markt um und fragen, was das für die Bäuerinnen und Bauern bedeutet, die diese Pflanzen anbauen. Und später geht es um Revolver, die der türkische Präsident Erdogan am NATO-Gipfel verschenkt hat, und um die Symbolik dahinter. Das sind ausgewählte Themen aus dem Programm von SRF News. Am Mikrofon Isabel Meissen. Zuerst aber zur Ukraine. Die soll selbst Patriot-Flugabwehrraketen herstellen können. US-Präsident Donald Trump hat bekannt gegeben, dass er die Lizenz dafür freigeben will. Volodymyr Zelensky, der ukrainische Präsident, hat ja in letzter Zeit immer wieder mehr Patriot-Raketen von den USA gefordert, um sich gegen Russland besser verteidigen zu können. Gerade in den letzten Wochen gab es in der Ukraine immer wieder große Angriffe. Und für die Abwehr von russischen Raketen ist die Ukraine auf Patriot-Raketen angewiesen. Fabian Hoffmann forscht zur Raketentechnologie und Verteidigungspolitik an der norwegischen Militärakademie in Oslo. Lea Sager hat ihn gefragt, wie schwierig es für die Ukraine wird, solche Patriot-Raketen selbst herzustellen.
4: Ja, das ist durchaus schwierig. Also ich vergleiche das immer so, die ballistische Raketenabfangtechnologie, das ist ein Stück weit die Champions League der Raketentechnologie. Also da ist sehr viel Hightech involviert. Das sind Prozesse, die sind nicht sehr leicht, sich zu erarbeiten. Und das braucht normalerweise schon eine lange Zeit, bis ein Land oder bis ein Hersteller in der Lage ist, verlässlich diese Technologie herzustellen.
5: Ist es denn technisch für die Ukraine überhaupt möglich, solche Raketen herzustellen?
4: Also tendenziell schon, ja, aber natürlich nicht von heute auf morgen. Also da bräuchte man durchaus eine Vorlaufzeit. Die Ukrainer müssten diese Technologie ein Stück weit transferiert bekommen von den Amerikanern, dann auch Unterstützung bekommen von den amerikanischen Herstellern, eingearbeitet zu werden in diese Technologie und Prozesse. Und wenn das stattfindet, dann selbstverständlich können die Ukrainer diese Raketen selber herstellen. Aber wie gesagt, sowas nimmt normalerweise Zeit in Anspruch.
5: Von wie viel Zeit sprechen wir da, wenn Sie da jetzt eine Schätzung abgeben müssten?
4: Also ich wäre sehr, sehr überrascht, wenn die Herstellung der Patriot-Abfangraketen in der Ukraine innerhalb der nächsten 12 Monate anlaufen würde. Tendenziell dauert das schon deutlich länger. Den besten Datenpunkt, den wir hier haben, das ist die Patriot-Fabrik in Deutschland von der MBDA Deutschland, die jetzt im September aufgemacht werden soll. Das ist eben auch eine Fabrik, wo diese Abfangraketen-Lizenz hergestellt werden. Und diese Abmachung, die wurde verkündet im Januar 2024 und die Herstellung, wie gesagt, soll jetzt Ende des Jahres anlaufen, also knapp 2,5, 3 Jahre. Klar, in der Ukraine können Sachen bestimmt schneller gehen, aber auch hier gibt es keine Magie und das wird einige Zeit in Anspruch nehmen.
5: Also doch ein recht großes Zeitfenster, von dem wir da sprechen. Lässt sich denn diese Lizenz trotzdem als Sieg für Zelensky werten?
4: Ja, selbstverständlich. Also auch wenn es kurzfristig nicht direkt eine Besserung bringen sollte, dann ist es natürlich ein großer Gewinn für die Ukraine, wenn sie dann in der Lage wäre, die Technologie in die Ukraine zu transferieren, sowohl für sich selbst als auch tendenziell später vielleicht für den Exportmarkt. Wir wissen alle, dass die Nachfrage nach Patriot-Abfangraketen sehr, sehr groß ist. Und wenn sich die Ukraine hier als ein Hersteller, als ein Supplier dieser Technologie etablieren könnte, dann wäre das natürlich auch markttechnisch hochrelevant und wertvoll für die Ukraine.
5: Sie haben jetzt die Technologie angesprochen. Gibt es denn Komponenten an der Patriot-Rakete, die besonders schwierig herzustellen sind?
4: Ja, die gibt es. Das ist zum einen die Sensorik. Man muss es ja so sehen, ballistische Raketenabfangtechnologie. Da muss man sehr, sehr fein arbeiten in der Luft, also sehr, sehr detaillierte Kurskorrekturen vornehmen. Und dafür braucht man eben sehr gute Sensorik in der Abfangrakete selbst, als natürlich auch später im bodengebundenen Radar. Und das ist nicht einfach zu bekommen. Das andere sind die Feststoffraketentriebwerke. Das liegt vielleicht weniger daran, dass diese enorm schwer herzustellen sind, als dass die Lieferzeiten für die Ressourcen, die Materialien, die man dafür braucht, die sind mittlerweile einfach sehr, sehr gestreckt und da braucht es doch schon sehr lange, bis man an diese Materialien herankommt und entsprechend dann auch diese Raketentriebwerke bauen kann.
5: Also wirklich Hightech-Raketen, von denen wir da sprechen. Mit welchen Kosten dürfte die Ukraine rechnen, bis denn diese Patriot-Raketen wirklich auch einsatzbereit sind, die sie selbst herstellen können?
4: Ja, das ist eine gute Frage. Das wissen wir natürlich nicht. Ich würde jetzt mal grob schätzen, mindestens ein hoher zweistelliger Millionenbereich. Das ist aber wahrscheinlich zu wenig. Also wir sind da wahrscheinlich schon im dreistelligen Millionenbereich, der danach gezahlt werden muss. Natürlich ist da eine Frage, wie viel davon wird von der Ukraine übernommen? Vielleicht helfen die europäischen Staaten aus. Das ist ja selbstverständlich auch ein Stück weit im Interesse des Herstellers, des amerikanischen Herstellers, dass die Lieferketten ausgeweitet werden. Entsprechend ist es auch vorstellbar, dass da Investitionen aus den USA von dem Hersteller selbst kommt. Also das kriegt man bestimmt geregelt, aber natürlich, es braucht Zeit.
5: Nun soll die Ukraine also diese Lizenz erhalten von den USA. Wie stark ist die Ukraine aktuell auf Patriot-Raketen angewiesen?
4: Ja, also Patriot-Raketen, die bleiben unerlässlich für die Ukraine. Das liegt einfach daran, dass die Ukrainer nicht in der Lage sind und die europäischen Staaten auch nur sehr, sehr bedingt ballistische Raketenabfangtechnologie selber herzustellen und in ausreichender Anzahl an die Ukraine zu liefern. Und die Patriot-Raketen, sowohl die etwas weniger fortschrittliche PAC-2-GEM-T als auch die sehr fortschrittliche PAC-3-MSI-Abfangrakete, die kommt eben aus den USA. Das ist das verlässlichste Mittel, um die anfliegenden, ankommenden ballistischen Raketen aus Russland zu bekämpfen. Auch hier gibt es natürlich keine 100% Wahrscheinlichkeit, aber es ist die beste verfügbare Technologie. Und von diesen Abfangraketen, da gibt es allgemein zu wenig auf der Welt, was die Nachfrage angeht. Und entsprechend wäre es dann sehr, sehr wertvoll für die Ukraine, sich hier eine eigene Lieferkette im Land aufbauen zu können.
5: Das wäre dann also ein Vorteil. Vielleicht zum Schluss Ihre Einschätzung. Warum macht denn Trump gerade jetzt dieses Eingeständnis gegenüber der Ukraine?
4: Ja, das ist eine gute Frage. Gibt bestimmt mehrere Gründe. Zum einen, Trump mag Gewinner und die Ukraine hat in der letzten Zeit relativ viele Gewinne verzeichnen können, sowohl an der Frontlinie, wo es sich nicht mehr zum Nachteil der Ukraine verschoben hat, als auch natürlich die Langstreckenangriffe tief im russischen Territorium, die Russland ja sehr viel Schaden zusetzen. Und da kann man sich natürlich vorstellen, Trump, der ist so ein Typ, wenn es gut läuft, dann ist er gerne bereit, die gewinnende Seite noch weiter zu unterstützen. Das spielt eventuell eine Rolle. Eine andere Rolle könnte sein, dass die USA eben auch ganz klar sehen, okay, bei uns werden die Abfangraketenarsenale mittlerweile auch knapp, nicht zuletzt aufgrund des Krieges im Nahen Osten mit dem Iran. Also müssen wir eventuell einfach schauen, dass die Ukraine in der Lage sein wird, selber Supply herzustellen, also selber Abfangraketen für sich zu produzieren, damit eben die Amerikaner nicht ständig gefragt werden, neue zu liefern.
3: Fabian Hoffmann forscht an der norwegischen Militärakademie in Oslo. Die 30-Grad-Marke wird gleich mehrfach geknackt in diesen Tagen. Das ist nicht nur für Menschen heiß, sondern auch für Früchte und Beeren, wie uns diese Marktfrau erzählt hat.
6: Die wachsen so komisch, also irgendwie nicht so richtig wachsen wie sonst. Das fehlt einfach etwas. Sie sind klein.
3: Wir haben uns auf dem Marktplatz in Basel umgehört und wollten wissen, was die Hitze mit dem Gemüse und den Früchten anstellt, die auf unsere Teller kommen. Rena Telli hat mit den Menschen dort gesprochen.
6: Also ich heiße Mila Buser. Ich bin hier auf dem Markt jeden Tag und verkaufe unsere Produkte.
7: Also für mich sehen die Kirschen und Zwetschgen am Stand von Mila Buser super aus. Aber ich sehe hier an ihrem Marktstand nicht, was die Trockenheit mit ihren Obstbäumen macht. Auf ihrem Hof in Hevelfingen im Kanton Basel-Land.
6: Und vor allem unsere Äpfel und Zwetschgen, die Früchte, die wir noch haben, haben sie jetzt fast zu wenig Wasser.
7: Zugang zu Wasser sei eigentlich kein Problem, sagt sie. Sie und ihr Mann nutzten ihre eigene Quelle, um den Hof zu bewässern.
6: Aber man kann das auch nicht alles brauchen, um überall zu bewässern. Ja.
7: Wieso nicht?
6: Ja, weil man muss auch für ein Tier haben und für uns. Und ja, wir haben so viele Bäume. Ein Haufen Bäume haben wir, vor allem Hochstammer.
7: Das heisst, sie müssten Bäume wässern, die eigentlich Regenwasser trinken sollten?
6: Im Prinzip schon, ja. Aber weil jetzt ist so wenig Wasser, wir können das auch nicht nur brauchen, um überall das zu bewässern. Garten zum Beispiel, auch nicht richtig wachsen. Ja. Kannst du noch lange etwas bei Wasser gießen, jeden Morgen, aber nützt nichts, sozusagen. Ja. Es ist einfach richtig trocken.
8: Hallo.
7: Ein paar Stände weiter gibt's Tomaten, Auberginen, Rebli, Salat und.
9: Ich bin Samuel und ich arbeite hier auf dem Markt für den Bärs-Matterhof.
7: Weder ihm noch seinem Gemüse sehe ich den Hitzestress an. Aber der Verkäufer spürt den Stress definitiv.
9: Im Gewächshaus haben wir auch bei 41 Grad, wo wir das Gemüse am Ablesen sind. Und auch in der Hitze am Nachmittag können wir fast nichts mehr draussen machen und haben zum Glück noch andere Sachen, die wir ein bisschen im geschützten Rahmen machen können. Wir fangen wie früher an am Morgen. Und vor allem die Hitze finde ich sehr belastend, auch für mich.
7: Damit die Früchte und das Gemüse keinen Stress kriegen, werde auf dem Hof Regenwasser gesammelt. Nicht in einer Tonne, wie man es aus Gärten kennt, sondern im größeren Stil.
9: Wir haben das Glück, dass wir einen sehr grossen Deich haben, wo wir sehr viel Regenwasser sammeln und das vor allem brauchen. Aber es braucht natürlich schon sehr viel Wasser, all den Salat und das Gemüse jeden Tag zu wässern. Ja.
7: Seit sich seit ein paar Wochen die Hitze übers Land wälzt, gibt die Trockenheit auch in der breiten Öffentlichkeit zu reden. Wer aber wie Mila Buser auf einem Hof arbeitet, hat das Wetter immer im Auge und weiß, dass schon der Frühling trocken war. Auch sonst sei das Wetter nicht an der Seite ihrer Früchte gewesen.
6: Wir haben auch einen Hagel zweimal. Und das ist auch nicht so einfach. Unsere Hochstammbäume sind alle schon kaputt, sozusagen. Alles, die Äpfel sind alles für Hektar vom Hagel.
7: Wie sehen Sie Ihre Zukunft?
6: Ja, das ist bei uns ist jetzt sowieso schwierig, jetzt, weil mein Mann ist jetzt, er wird jetzt 63. Und wir bleiben vielleicht noch ein bisschen noch mit dem Bitzeli, wo wir haben, Garten zum Beispiel, oder das Bitzeli Früchte, die wir haben. Und so bauen wollen wir nicht machen. Das rendiert bei uns nicht mehr.
3: 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Es war jetzt nicht gerade ein alltägliches Geschenk, dass die 31 geladenen Staats- und Regierungschefinnen und Chefs am NATO-Gipfel in Ankara erhalten haben. Ein Revolver mit eingraviertem Namen. Gastgeber Präsident Recep Tayyip Erdogan entschied sich damit für eine Handfeuerwaffe inklusive Munition. Das hat der britische Premier Keir Starmer gegenüber Reporterinnen und Reportern gesagt und kurz darauf bestätigte auch ein Sprecher der deutschen Bundesregierung das Geschenk. Was will Erdogan mit diesem Geschenk bewirken? Das wollte Salvador Atasoy von Thomas Seibert wissen. Er ist freier Journalist in der Türkei.
10: Ich glaube, man muss das sehen im Zusammenhang mit dem NATO-Gipfel bzw. der Betonung der Rüstungsindustrie bei diesem Gipfel. Es gab ja eine eigene Rüstungsschau vor dem eigentlichen Gipfeltreffen in Ankara. Und dabei ist die türkische Waffenindustrie sehr selbstbewusst aufgetreten. Erdogan selbst hat in seinen Äußerungen fast immer die Forderung einfließen lassen, die Türkei möge mehr als bisher an westlichen Rüstungsprojekten beteiligt werden. Da ging es einmal um die Forderung an die USA, Rüstungssanktionen aufzuheben, die im Moment noch in Kraft sind gegen die Türkei, und die Forderung an die Europäer, die Türkei zur Beteiligung an diesem riesigen Rüstungsprogramm namens SAFE, bei dem es um 150 Milliarden Euro geht. Also die Türkei will da mitspielen.
11: Eine Waffe also als Hinweis auf die Rüstungsindustrie, wie stark ist die denn?
10: Das ist eine Boom-Story hier in der Türkei. Sie ist gewissermaßen, um in der Branche zu bleiben, explodiert. Die Türkei hatte vor 20 Jahren gerade mal 17 Waffenproduzenten. Heute sind es 4.000 Firmen im Rüstungssektor. Die Exporte sind mittlerweile bei 11 Milliarden Dollar im Jahr. Damit steht die Türkei an 11. Stelle der Waffenexporteure weltweit. Es geht bei den türkischen Exportschlagern vor allen Dingen um Kampfdrohnen. Die gehen an den Nachbarn Aserbaidschan, die gehen auch in die Ukraine, aber zunehmend eben auch an europäische Staaten wie Polen zum Beispiel. Polen hat als erstes EU-Land türkische Kampfdrohnen gekauft. Diese Drohnen sind nicht nur relativ billig, sondern auch kampfbewährt. Sie sind also im Ukraine-Krieg eingesetzt worden, sie sind im Libyen-Konflikt, im Kaukasus-Konflikt eingesetzt worden. Das heißt, die Kunden wissen, dass diese Drohnen wirksam sind. Ein anderer Exportschlager für die Türken ist Munition, besonders Artilleriegeschosse, die relativ kostengünstig hergestellt werden können in der Türkei. Und mittlerweile versucht die Türkei auch in andere Bereiche vorzustoßen, in den Hightech-Bereich, zum Beispiel in den Markt für Übungsflugzeuge. Spanien hat ein türkisches Trainingsflugzeug gekauft und die Türken versuchen im Moment auch selber einen Kampfjet der neuesten Generation zu entwickeln. Dabei zeigen sich aber auch die Schwachstellen der türkischen Rüstungsindustrie. Bei diesem Kampfjet zum Beispiel ist die Türkei auf amerikanische Motoren angewiesen.
11: Also eine Handfeuerwaffe als kleiner Wink mit dem Zaunpfahl. Normalerweise macht die Türkei ja eher Schlagzeilen mit Sachen wie hoher Inflation oder Wirtschaftsproblemen. Wie wichtig ist denn die Waffenindustrie mittlerweile für das Land?
10: Sie wird immer wichtiger und ist jetzt schon wichtig. Diese 11 Milliarden Dollar Einnahmen an Exporten, das ist zwar noch viel weniger als zum Beispiel die 60 Milliarden Dollar, die die Türkei jedes Jahr am Tourismus verdient, aber die türkische Waffenindustrie ist von der Regierung als Zukunftsbranche definiert und die Regierung steckt auch sehr, sehr viel Geld in Forschung und Entwicklung. Das heißt, sie will diese Branche in Zukunft noch weiter ausbauen.
11: Jetzt also diese personalisierte Waffe als Botschaft, hat das funktioniert? Kann man dazu schon was sagen?
10: Es hat wohl nicht ganz funktioniert. Zumindest zwei wichtige Politiker haben die Waffe erstmal in der Türkei gelassen, nämlich der britische Premierminister Starmer und der deutsche Bundeskanzler Merz. Von anderen wissen wir es noch nicht. Starmer und Merz haben die Pistolen in Ankara gelassen mit Hinweis auf Einfuhrbestimmungen. Das heißt also, so richtig ein durchschlagender Erfolg war es bisher nicht.
11: Jetzt hat sich der Präsident ja Mühe gegeben, also es gab eine Exportgenehmigung für die Waffe. Dass man die jetzt dagelassen hat, Recep Tayyip Erdogan haftet ja ein bisschen an, dass er sehr schnell beleidigt sein soll. Hat ihn das beleidigt?
10: Das wissen wir nicht. Das stimmt, er hat da ein dünnes Fell manchmal. Ich glaube, dass wenn er zum Schluss kommt, dass die Botschaft trotzdem irgendwie angekommen ist, dann ist das für ihn auch okay, wenn ein, zwei Revolver erstmal in der Türkei bleiben. Aber ich glaube auch nicht, dass wir das jemals erfahren würden, wenn er sich denn darüber ärgern würde. Denn das würde ja seine ganze Geste wieder etwas unterwandern.
3: Thomas Seibert ist freier Journalist in der Türkei. Und jetzt geht's hier um eine ganz spezielle Migrationsgeschichte. Noch vor kurzem hatte Stefan Kandelhardt keinen Schweizer Pass. Nun ist er gewählter Gemeinderat von Oberwenigen und engagiert sich für seine Gemeinde im Kanton Zürich. Zürich-Reporter Can Gülachcigil hat ihn zu einem Fest für Politikerinnen und Politiker begleitet und mit ihm über seine besondere Geschichte gesprochen.
12: Stefan Kandelhardt wurde vom Kanton Zürich nach Ottelfingen an ein Fest eingeladen. Hier neben einem Golfplatz findet ein Empfang statt. Für alle neuen und auch bisherigen Gemeindepolitikerinnen und Politiker aus der Region. So auch für Stefan Kandelhardt, der seit Anfangsmonat als Gemeinderat Politik für seine Gemeinde Oberwenningen macht. Und das, obwohl er erst Schweizer wurde, nachdem in Oberwenningen die offiziellen Wahlvorschläge für den Gemeinderat an die Bevölkerung verschickt wurden.
13: Ich war ja zu dem Zeitpunkt, wo die offiziellen Anmeldungen für die Wahl gelaufen sind, wo man sich für den Wahlvorschlag hat aufstellen lassen können, war ich ja noch gar kein Schweizer. Das war im November letzten Jahres, 2025. Und dann im Dezember letzten Jahres bin ich ja dann erst Schweizer geworden.
12: Daraufhin sah er einen Aufruf auf der Plattform Deine Gemeinde braucht dich, eine Kampagnenwebseite, die die Menschen im Kanton Zürich dazu ermutigen will, sich politisch in ihrer Gemeinde zu engagieren. Und da es im Gemeinderat von Oberwenningen zwar 5 Sitze gibt, sich aber nur 3 offizielle Kandidierende beworben hatten, hörte sich Stefan Kandelhardt in seinem Umfeld um.
13: Es hat mich auch überrascht, tatsächlich, wie ich dann diese Homepage Deine Gemeinde braucht dich gesehen habe, dachte ich, was ist denn hier los? War so meine erste Reaktion, das kann doch gar nicht sein. Deswegen dann auch nochmal meine Rückverwisserung beim Gemeindepräsidenten, ist das denn wirklich so? Also haben wir zu wenig Kandidaten? Also für mich war das unvorstellbar, aber es ist natürlich schon so, und das hat man auch in den Gemeindeversammlungen gesehen, das sieht man immer wieder, auch dort ist die Teilnehmeranzahl einfach begrenzt, überschaubar.
12: Zusammen mit seinen Nachbarn aus dem Dorf lancierte er dann eine eigene Wahlkampagne und das, obwohl die offiziellen Wahlempfehlungen ja schon längst verschickt worden waren.
13: Und dann habe ich das zum Anlass genommen und habe einfach mal bei unseren Freunden, die wir so haben in der Kommune, und bei Nachbarn rumgefragt und haben gesagt, hey, wie würdet ihr denn das finden? Und da war durchweg ein wahnsinnig positives Echo. Alle haben gesagt, ja, mach das auf jeden Fall, lass dich aufstellen und wir unterstützen dich. Und ich so, ja, okay. Also ich war echt überrascht, das ist so ein positives Echo. War nicht einer dabei, der gesagt hat, na, auf gar keinen Fall. Also wirklich das komplette Gegenteil.
12: Und darum wurde er dann aktiv und hörte sich um in seinem Freundeskreis.
13: Und was wir gemacht haben, ist, dass wir Flyer gedruckt haben. Und ich war die ersten 2-3 Tage einfach gar nicht vor Ort. Und ich kam zurück und es waren, glaube ich, nur 3 Straßen gefehlt. Fast ganz Oberwenningen war mit meinen Flyern versorgt. Und dann habe ich gerade noch, ich weiß noch, bei strömendem Regen mit dem Regenschirm die letzten Flyer verteilt. Habe gedacht, ja gut, dann schauen wir mal. Habe dann natürlich auch noch unsere Freunde, die wir in verschiedenen, witzigerweise sogar in verschiedenen Teilen des Ortes haben, animiert, bei ihren Vereinen, den Freunden einfach ein gutes Wort einzulegen, einfach das bekannt zu machen, dass ich zur Wahl stehe. Und es hat funktioniert.
12: Funktioniert, weil der parteilose Neuschweizer dann am 8. März gleich im ersten Wahlgang die Wahl schaffte. Und parteilos darum, weil für Stefan Kandelhardt schon in Deutschland, so wie er selber sagt, die Sachpolitik vor der Parteipolitik stand.
13: Bin aber schon sehr überzeugt davon, dass es hier sehr bürgernah gelebt wird, die Demokratie. War auch zum Beispiel schon sehr früh immer bei den Gemeindeversammlungen präsent, auch wo ich noch kein Schweizer war. Und ich fand es eigentlich ganz erfrischend, dass dann Bürger einfach aufstehen und ihre Meinung sagen und sei sie noch so kontrovers, einfach auch den Mut zu haben, face to face, will ich mal sagen, mit den Leuten in die Diskussion zu gehen, auch konfrontativ in die Diskussion zu gehen, das fand ich eigentlich schon sehr erfrischend.
12: Erfrischender Blick auf die direkt gelebte Demokratie auf Gemeindeebene. Und eine solche Gemeindeversammlung hat Stefan Kandelhardt unter anderem motiviert, gleich selber mit anzupacken.
13: Eine meiner ersten Sitzungen wurde über den Steuerfuß bestimmt und ich wusste das natürlich, dass es sowas gibt, habe das aber noch nie live erlebt. Und dann ist tatsächlich auch noch einer aus der Bürgerschaft hat sich gemeldet und hat für einen höheren Steuerfuß plädiert und da dachte ich, also es war mir komplett fremd, dachte ich, wie kann man das? Ja, also das ist etwas, was ich sehr erfrischend und sehr begrüße und sehr mitnehme aus dem Schweizer System und eben, dass man sich nicht auf den Staat per se verlässt, sondern dass wir sind der Staat und wir gestalten das Ganze.
12: Mitgestalten, genau um das geht's auch an dem Abend beim Festchen vom Kanton Zürich für neue und alte Behördenmitglieder aus der Region. Ein solcher Anlass mit Musik und Reden findet jeweils zum Start einer neuen Amtsdauer statt. Und soll helfen, dass sich Gemeindepolitikerinnen und Politiker überregional miteinander vernetzen. Eingeladen zum Anlass hat die Zürcher Regierungsrätin Jacqueline Fehr. Sie ist zuständig für die rund 5000 Personen in den 160 politischen Gemeinden im ganzen Kanton, die sich in den Behörden der Gemeinden engagieren.
14: Mir ist es sehr wichtig, dass man die Arbeit würdigt und wertschätzt, die die Leute erbringen. Es sind 5000 Leute in unserem Kanton, die sich in einem kommunalen Behördenamt engagieren, die Leistungen für ihre Bevölkerung erbringen, die sich auch dem aussetzen, dass man es nicht immer allen recht machen kann. Das ist nicht selbstverständlich und von dem Engagement lebt unser Milizsystem und das ist ein Dank wert.
12: Und doch ist es eine Arbeit, für die sich nicht überall auf Anhieb jemand finden lässt und darum teils auch Leute gewählt werden, die sich gar nicht zur Wahl aufstellen ließen. Zum Beispiel in der Zürcher Gemeinde Altikon, nördlich von Winterthur, wo niemand fürs Gemeindepräsidium kandidierte. Aber dann Roland Schenk von der SVP mit 99 Stimmen gewählt wurde. Wird in einem solchen Fall eine Person gewählt, gilt grundsätzlich der Amtszwang. Gegenüber dem Tagesanzeiger sagte der Gemeindepräsident wider Willen, also Roland Schenk, er müsse sich noch überlegen, wie er mit dieser Wahl umgehen solle und er müsse noch das Gespräch mit seinem Arbeitgeber suchen. Solche Fälle wie in Altikon werfen die Frage auf, ist das Schweizer Milizsystem, also dass Behördenmitglieder die Arbeit für die Gemeinde neben einem Hauptjob ausführen, ist dieses System also überholt? Auf diese Frage sagt Regierungsrätin Jacqueline Fehr.
14: Ich persönlich finde, es ist überhaupt nicht überholt. Es ist wirklich für uns ganz grosse Ressource, dass es Leute sind, zumindest aus der Bevölkerung heraus, die politische Verantwortung übernehmen, das Gesicht der Politik sind, ansprechbar sind. Wenn man das vergleicht mit anderen Ländern, wo die Politik weit weg ist, wo man lokal nicht darüber entscheiden kann, ob jetzt das Schwimmbad saniert wird oder nicht, dass das irgendwo entschieden wird. Wenn man das sich vor Augen führt, dann sieht man, unser System hat einen riesen Vorteil und das Milizsystem ist das Herz davon.
12: Und doch könne man ein solches Milizamt, besonders auf Gemeindeebene, attraktiver machen, sagt die Regierungsrätin Jacqueline Fehr.
14: Ich glaube, es ist auch ein Appell an die Bevölkerung, wenn es nämlich darum geht, die Entschädigungen für Behördenmitglieder zu diskutieren an den Gemeindeversammlungen. Das ist die Bevölkerung schon sehr knausrig. Die Ämter brauchen Zeit, die brauchen Wissen, Willen, auch den Mut für Entscheidungen. Es braucht auch den Mut, sich zu exponieren und kritisiert zu werden. Das sollte man nicht einfach gratis erwarten. Und da ist auch ein Appell an die Bevölkerung, faire Entschädigungen zu ermöglichen.
12: Und der Kanton versuche, so gut es gehe, den Gemeinden unter die Arme zu greifen. Zum Beispiel mit unterschiedlichen digitalen, aber auch analogen Plattformen, Treffen zwischen den Gemeinden, aber auch mit dem Kanton und eben mit so Anlässen wie heute, um die Gemeinden miteinander zu vernetzen. Die übrigens auch Stefan Kandelhardt als neuer Gemeinderat sehr gut finde.
13: Ich finde es auch sehr wertschätzend, dass man den neuen und bestehenden Gemeinderatsmitgliedern zum Legislaturstart eben eine Plattform gibt, um sich zu vernetzen. Und es ist eine total lockere Atmosphäre. Alle per Du, alle freuen sich, tauschen sich aus. Man sieht sofort, du bist aus der Nachbargemeinde, lass uns doch mal vernetzen. Also sollte auf jeden Fall so beibehalten werden und macht echt Spaß.
3: Stefan Kandelhardt, der neue und neu eingebürgerte Gemeinderat von Oberwenigen, in der Reportage von Can Kulacsigil. Das waren ausgewählte Themen aus dem Programm von SRF News. Am Mikrofon war Isabel Meissen.

0: Die Nachrichten von SRF um 20.30 Uhr mit Konrad Muschk. In Großbritannien ist die ehemalige Ministerin Anne Widdecombe gestern tot in ihrem Zuhause in Südengland aufgefunden worden, mit schweren Verletzungen. Nun hat die Polizei einen 26-jährigen Mann britischer Staatsbürgerschaft festgenommen. Ihm wird vorgeworfen, die 78-Jährige ermordet zu haben. Die Ermittlungen zum Tod von Anne Widdecombe würden laufen, sagte ein Polizeivertreter vor Medien. Und da haben wir ein kleines Tonproblem. Ein Hinweis auf ein terroristisches oder politisches Motiv gebe es zurzeit nicht, so der Polizeivertreter weiter. Anne Widdecombe saß für die konservativen Tories jahrelang im Parlament und befürwortete den Brexit. Sie war als Ministerin auch Teil der britischen Regierung. Zuletzt war sie Sprecherin der Partei Reform UK. Nachdem Versuche in New York und London scheiterten, hat es in Hongkong nun endlich geklappt. Der Börsengang des chinesisch-singapurischen Online-Händlers Shein. Die chinesische Börsenaufsicht teilte mit, sie habe die Notierung genehmigt. Shein, das vor allem Mode im Billigsegment verkauft, hatte über ein Jahr auf die Genehmigung gewartet, die laut Insidern von den höchsten politischen Gremien in China abgesegnet werden musste. Der Unternehmenswert von Shein wurde 2023 mit 66 Milliarden US-Dollar angegeben. Shein wurde 2012 in China gegründet, hat seinen Sitz jedoch in Singapur. Kritiker werfen dem Unternehmen unter anderem schlechte Arbeitsbedingungen, die Verwendung umweltschädigender Materialien sowie Urheberrechtsverletzungen vor. Zum Sport, zuerst zur Fußballweltmeisterschaft. Jean Mansambi wird der Schweiz auch gegen Argentinien verletzt fehlen. Das bestätigte Trainer Murat Yakin an einer Medienkonferenz. Mansambi hatte sich vor dem Achtelfinal gegen Kolumbien im Training das Knie geprellt. Das WM-Viertelfinal gegen Argentinien findet in der Nacht auf Sonntag statt. Die Schweizer Skilegende Roland Colombin ist im Alter von 75 Jahren verstorben. Das teilte seine Familie auf Instagram mit. Colombin litt an Hals- und Leberkrebs. Der Walliser gewann 1972 bei den Olympischen Winterspielen von Sapporo Silber in der Abfahrt. Außerdem gewann der für seine riskante Fahrweise bekannte Colombin 1973 und 1974 den Abfahrtsweltcup. Das Wetter, auch der Samstag, wird meist sonnig bei heißen 31 bis 34 Grad. Vor allem in den Bergen gibt es lokal Gewitter. Das waren Nachrichten von Radio SRF. Verantwortlich Lukas Lüthi.
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4: Tagesgespräch in dieser Woche mit einer Sommerserie. Wir feiern 25 Jahre Jubiläum und schauen mit früheren Gästen auf Themen, die uns in all diesen Jahren immer wieder begegnet. Und heute geht es um eigentlich die ganz grosse Frage von unserem Dasein. Von wo kommen wir und woher gehen wir? Was ist der Anfang und was ist das Ende? Wir machen das mit der Astrophysikerin Kathrin Altweg. Herzlich willkommen im Tagesgespräch.
5: Grüß Sie, Frau Huliger.
4: Die Frage, die ist immer etwa mal wieder gestellt worden im Tagesgespräch mit unterschiedlichen Gästen in den letzten 25 Jahren. Was ist der Anfang vom Universum? Wie fest hat euch die Frage angetrieben als Physikerin?
5: Also die ist erst mit der Zeit gekommen, oder? Angefangen habe ich mit Kometen und wollte wissen, aus was Kometen sind. Und erst mit der Zeit, oder also dank meiner Mentoren, habe ich gemerkt, dass es einen Zusammenhang gibt zwischen dem Anfang vom Universum, am Ende und den Kometen dazwischen.
4: Und das hat mich dann angefangen interessieren?
5: Das hat mich sehr angefangen interessieren. Weil eben ursprünglich wollte ich eigentlich Archäologie studieren und das ist genau das, was ich mache, einfach mit mehr Null in den Jahrzahlen.
4: Gut, noch ein bisschen weiter zurück einfach.
5: Noch ein bisschen weiter zurück, ja.
4: Also der Zusammenhang zwischen dem Anfang und dem Ende und den Kometen, den habt ihr angefangen entdeckt. Deutet doch uns den Zusammenhang mal kurz beschreiben.
5: Also wir nehmen da, beim Urknall ist die erste Materie entstanden. Das war vor allem Wasserstoff gewesen. Umgekehrt, alle Wasserstoff im Universum kommt aus dem Urknall. Es gibt keine zweite Quelle. Und aus dem Wasserstoff hat es die ersten Sterne gegeben. Und in der Sternenwelt werden schwere Elemente sogenannt gekocht. Also mit Nukleosynthese geht man von Wasserstoff, Deuterium, Helium, dann von Helium zu Kohlenstoff, Sauerstoff und so weiter. Und so kann man eigentlich alle Elemente im Universum kann man mit Hilfe von Sternen und mit Hilfe von Sterntod herstellen. Und die Elemente finden wir ja nachher noch in Kometen. Und heute kann man eigentlich fast sagen, welches Element von was von einem solchen Stern stammt. Und das ist natürlich schon spannend, wenn man eben Kometen anschaut. Als vorher früher mal davon gehabt, vom Xenon, die Isotopenverhältnis sieht und weiss, das muss eine riesige Supernova gewesen sein, die das gemacht hat.
4: Aber eigentlich ist all das, was wir heute haben, geht zurück auf den Urknall.
5: Jawohl, ja. Alle Materie kommt von dort. Eben zuerst in Form von Wasserstoff und dann in den Sternen von schwereren Elementen.
4: Und dann via Kometen wieder auf andere Himmelskörper.
5: Zum Beispiel, ja. Ja.
4: Wie weit zurück könntet ihr als Physikerin, also wie nahe kommt man denn heute von diesem Urknall?
5: Also eigentlich das Älteste, was man feststellt, ist die Hintergrundstrahlung. Das erste Licht, das können entweichen konnte, 380'000 Jahre nach dem Urknall. Weil dann war das Universum genug abgekühlt, dass das Licht fort konnte.
4: Das ist eigentlich recht nahe, oder?
5: Das ist sehr nahe, das ist extrem nahe. Und viel näher wird man auch nie kommen, weil vorhin das Universum dunkel war. Und das Licht konnte nicht entweichen, also hat man eigentlich auch keine Spur von vorhin. Und jetzt mit James Webb kommt man natürlich auch extrem nahe, 300 Millionen Jahre nach dem Urknall, entdeckt man schon Galaxien. Und das hätte man sich nicht vorstellen können.
4: Und über das haben wir ja geredet schon diese Woche, kann man nachhören, in der Sendung vom Dienstag ist das gewesen, auf srf.ch/audio. Aber eben, es ist ja gleich immer noch so, das hat er dann ja auch schon angedeutet im Gespräch, man weiss immer mehr, aber je mehr dass man weiss, umso mehr weiss man auch, wo man noch nicht weiss. Also es sind sehr viele offene Fragen und es geht so weit, dass man auch die ganze Theorie, die man hat, auch ein bisschen in Frage stellt.
5: Das ist schon so. Also ich meine, schon der Urknall ist, versteht man nicht so einfach, oder?
4: Dass aus nichts plötzlich etwas kann werden
5: kann. Vorkommt ja immer sofort, was ist denn vorher gewesen. Mhm. Und da gibt es die Antwort von Einstein, ohne Materie gibt es keine Zeit und keinen Raum. Das heisst, wenn es keine Zeit gibt, gibt es auch kein Vorher. Man kann nicht fragen, was ist vorher gewesen.
4: Es gibt einfach nichts.
5: Ja, und das Nichts können wir uns nicht vorstellen. Ja. Und das macht automatisch ein bisschen Knüppel im Hirn.
4: Also euch
5: das
4: auch?
5: Ist, ja, sicher. Sicher. Also ja, das akzeptieren, oder? Aber irgendwie ist es trotzdem unbefriedigend. Weil wir Menschen denken innere Zyklen. So das menschliche Leben oder entsteht, ist, vergeht und daraus gibt es neues Leben. Und das stellen wir eigentlich sonst im Universum ja auch fest. Also Sterne entstehen, existieren zeitlich, sterben und aus dem Staub gibt es neue Sterne.
4: Aber im Urknall ist es anders. Da ist
5: aber im Urknall hat es einen Tag ohne Gäste.
4: Einen Tag ohne Gäste. Und da könnte man ja jetzt eigentlich sagen, ja, vielleicht ist eben dort ein Schöpfer im Spiel gewesen. Und ich habe den Astrophysiker Heino Falke mal im Tagesgespräch gehabt. Er beschäftigt sich mit dem Urknall, aber auch mit der Schöpfungsgeschichte. Also er ist Wissenschaftler und auch religiös. Und ich habe ihn gefragt, ob das eben noch gäbig ist, dass man, wenn man quasi wie nicht mehr weiter weiss, den Gott kann ins Spiel bringen.
6: Naja, das ist so der Gott als Lückenbüßer tatsächlich. Aber der Glaube, dass Naturwissenschaft alles erklären kann, der ist genauso falsch. Weil wir verschieben die Frage nur immer weiter an den Anfang. Und die grundlegende Frage, wo alles herkommt, lässt sich fundamental gar nicht beantworten, lässt sich durch Naturgesetze überhaupt nicht beantworten. Das heißt, wir müssen uns ein Bild davon machen, was am Anfang steht. Und dann haben wir die Wahl zu sagen, da steht ja irgendetwas, was vielleicht seelenlos und unpersönlich ist. Wir können sagen, da ist nichts. Wir sagen, da ist ein Fragezeichen, von dem ich nicht weiß, was es ist. Oder ich sage für mich selber, es ist eben ein Schöpfer, der eben auch eine gewisse Persönlichkeit hat, genauso wie ich eine habe. Und ich spiegel nur das wider, was am Anfang war. Und jeder Mensch muss da seine eigene Antwort finden. Die Wissenschaft wird uns darauf keine Antwort geben können.
4: Hat er recht?
5: Da hat er auf jeden Fall recht. Also wir haben hier an der Uni Bern viel mit den Theologen zusammengeschafft. Ich war ja Direktorin vom Center for Space and Habitability. Und eine Auflage war, dass wir interdisziplinär arbeiten. Und wir haben das ernst genommen, wir haben mit den Theologen geschafft. Wir haben einen theologischen Postdoc bei uns. Und da hat es natürlich viele so Diskussionen gegeben. Und wir haben uns eigentlich relativ gleich geeinigt, dass wir Naturwissenschaftler nach dem Wie fragen. Wie ist der Urknall abgelaufen? Wie entsteht der Stern? Wie entsteht Leben? Und Theologen nach dem Warum. Und der Mensch fragt nach beidem. Das ist auch klar. Oder? Automatisch. Und ich sage immer, darum habe ich Physik studiert. Das ist viel einfacher als Theologie.
4: Also das Wie ist einfacher als das Warum. Aber habt ihr selber die Frage gestellt? Ihr wahrscheinlich schon, oder?
5: Natürlich, natürlich. Und ich habe keine Antwort darauf, auf das Warum. Also er hat sicher da in seinem Gespräch vorher recht gehabt, oder? Wir mit Naturwissenschaften können den Herrgott weder beweisen noch widerlegen. Weil wenn es einen Herrgott gibt, ist es eine andere Dimension. Das entzieht sich der Messmethode der Naturwissenschaften. Das müssen wir einfach dann erkennen als Naturwissenschaftler. Ob man gläubig ist oder nicht, spielt keine Rolle.
4: Also es gibt Grenzen. Und er sagt ja auch, wir können auch nicht alles

0: Gefühl, es muss noch eine Dimension mehr geben. Aber eben, die entzieht sich unseren
1: Messmethoden.
0: Messmethoden, ja.
1: Also die Rosina hätte die nicht können.
0: Rosina hätte die nicht können, nein, Teleskop können die auch nicht entdecken.
1: Wir haben es vom Anfang gehabt, Kathrin, Altweg, und wenn es einen Anfang gibt, gibt es ja auch ein Ende. Hat das Universum ein Ende?
0: Das ist noch schwierig zu beantworten. Also was man weiss, wie sich das Universum entwickelt. Eben, es hat die ersten Sterne gegeben, dann zwei Generationen Sterne. Unsere ist ja unsere Sonne auch eine dritte Generation Stern. Was ist beim Universum? Aller Wasserstoff ist aus dem Urknall. Der Wasserstoff fusioniert zu schwereren Elementen. Und das könnte man nicht mehr rückgängig machen. Das heisst, wir verbrauchen, also wir, das Universum verbraucht Ressourcen, die endlich sind.
1: Also das Wasser im Universum ist endlich?
0: Nein, nicht das Wasser, der Wasserstoff.
1: Aha.
0: Der Wasserstoff ist endlich, also das H, das Proton und das Elektron, die sind endlich und die werden immer zu schweren Elementen, das geht nicht mehr zurück. Aber die Fusion von Wasserstoff macht, dass Sterne leuchten, dass sie warm geben, wie unsere Sonne, also das, in der Sonne, was passiert. Und irgendwann ist jetzt kein Wasserstoff mehr.
1: Und was ist denn?
0: Also bei der Sonne, die wird sich aufblähen zu einem roten Reis und nachher sich zusammenziehen zu einem weißen Zwerg und ihr Material abgeben als Universum. Da gibt es eben neue Steine draus. Aber im Gesamtuniversum wird das passieren, dass man keinen Wasserstoff mehr hat, um Steine zum Leuchten zu bringen. Dann wird es dunkel und kalt.
1: Also ist dann fertig?
0: Das ist der sogenannte Kältetod vom Universum.
1: Und der kommt, also das weiss man. Der wird irgendwann kommen.
0: Nein, jetzt geht eben wieder die Forschung weiter, oder? Seit 2-3 Jahren oder so hat man Beobachtungen gemacht, die zeigen, dass es auch anders könnte enden. Also auch wieder Beobachtungen. Dass sich nämlich das Universum nicht ewig ausdehnt, sondern nach einem Zeit wieder zusammenzieht. Und dass es irgendwann nicht zum Big Bang kommt, sondern zum Big Crunch, wenn alles wieder an einem Punkt ist. Und im Prinzip kann es dann wieder vorne anfangen. Da hat man auch einen Zyklus.
1: Da hat man vielleicht ja auch die Frage beantwortet, was vor dem Urknall
0: genau,
1: ist.
0: Das letzte Universum und das vorletzte und das vorvorletzte und so. Ja.
1: Und wann wärst du so weit für so einen Crunch?
0: Also, es gibt Theorie. Nicht, dass ich, also, das kann man nicht beweisen, sagen wir es mal so heute. Es gibt Theoretiker, die sagen, das Universum wird gesamthaft 33 Milliarden Jahre alt. 14 Milliarden haben wir etwa hinter uns, also 19 Milliarden Jahre.
1: Ah gut, das geht noch ein Moment.
0: Ja, ja, das muss ich nicht groß. Die Sonne stirbt sehr viel schneller.
1: Wann stirbt denn die?
0: Ja, etwa 5 Milliarden.
1: Dann gibt es noch die schwarzen Löcher, oder? Kathrin Altweg, ja. Wo ja alles verschlucken. Könnte auch sein, dass alles von denen mal verschluckt wird?
0: Also beim Big Crunch gibt es dann wahrscheinlich eben wieder ein riesen schwarzes Loch, das alles verschluckt. Wenn das stimmt, oder? Aber beim Kältetod nicht unbedingt, weil das dehnt sich alles aus. Das verschluckt man nicht, oder? Das wird das Universum immer grösser. Aber das sind beides Hypothesen, die nicht bewiesen sind.
1: Der Astrophysiker Herr Falke hat auch über das Ende geredet vom Universum. Er war dann bei uns, als er den Balzan-Preis gewonnen hat, einen Wissenschaftspreis, wo es ihm und seinem Team gelungen ist, ein Foto zu machen von den schwarzen Löchern. Und er hat beschrieben, dass eben die schwarzen Löcher so etwas wie das Ende sind. Lassen wir da auch noch schnell rein.
2: Naja, es sind eigentlich die Endstadien. Das ist tatsächlich das Ende. Sie entstehen aufgrund der Schwerkraft. Die Schwerkraft kennt nur eine Richtung. Und die Schwerkraft ist etwas, ist auch eine schöpferische Kraft. Also wir sind hier nur auf der Erde, weil die Erde irgendwann entstanden ist aufgrund der Schwerkraft. Sonst wäre alles auseinandergeflogen. Und das hat auch eben eine negative Seite, eine dunkle Seite, nämlich wenn die Schwerkraft zu stark wird, dass alles zu einem schwarzen Loch wird. Also ohne die Möglichkeit von schwarzen Löchern wird es uns gar nicht geben. Und es sind ja die Friedhöfe eigentlich des Alls. Und vielleicht wird irgendwann das All hauptsächlich aus schwarzen Löchern bestehen. Aber bis dahin haben wir noch sehr viele Milliarden, Milliarden, Abermilliarden, zig Milliarden Jahren. Also darüber brauchen wir uns jetzt keine großen Sorgen zu machen. Aber tatsächlich, das langfristige Zukunft des Universums sieht dunkel aus, weil alles vergeht. Auch dieses Universum irgendwann.
1: Alles vergeht?
0: Ja, also da stimme ich voll überein. Das ist nicht das Problem. Oder? Die schwarzen Löcher gibt es. Und man entdeckt immer mehr von denen. Das nächste schwarze Loch von uns ist nur etwa 1100 Lichtjahre weg. Also im Wesentlichen im Garten von uns.
1: Das ist der grosse Garten, aber ja, in diesen Dimensionen ist es natürlich
0: ein Garten. Ja, ist es wirklich nicht.

0: Und eben, mit der Zeit wird alles dunkel, aber es wird nicht alles in einem einzigen schwarzen Loch enden, sondern in vielen schwarzen Löchern. Nach ihm, oder?
1: Mhm.
0: Aber mit dem Big Crunch zieht es sich eben wieder zusammen und dann gibt es im Wesentlichen ein Ort, wo wieder alles endet.
1: Stimmt euch das traurig, wehmütig, die Vorstellung? Oder irgendwie ist es auch noch etwas Schönes, was halt einfach die Vergänglichkeit zeigt? Also alles kommt und vergeht wieder.
0: Ja, eben. Selbst das Universum macht eigentlich ein bisschen diesen Zyklus mit. Oder es entsteht, es ist und es vergeht.
1: Ihr habt euch sehr lange mit der Physik beschäftigt, Weltraumphysik, habt Messgeräte in den Weltraum geschickt, habt Spuren von Leben von fremden Kometen analysiert. Wenn ihr so in einer klaren Nacht in den Himmel schaut, Frau Altweg, was seht ihr?
0: Schönheit. Also ich genieße es einfach. Ich tue nicht überlegen, was jetzt dort oben gerade passiert, sondern ich genieße einfach die Sterne, der Orion im Winter oder der Jupiter jetzt gerade, sieht man gut. Und habe Freude, dass die dort oben sind und eigentlich immer dort oben sind und mich begleiten auf meinem Weg.
1: Also könnt nach all diesen Jahren auch immer noch staunen?
0: Ich kann auf jeden Fall staunen. Ich tue staunen, ja.
1: Katrin Altweg, merci vielmals, dass ihr diese Woche unser Gast war. Herzlichen Dank.
0: Bitte, sehr gern geschehen. Danke Ihnen.
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2: Und hier auf SRF 4 News kommen wir zu einem anderen Thema. Künstliche Intelligenz und Privatjets. Zwei Dinge, die auf den ersten Blick nicht wirklich viel miteinander zu tun haben. Und doch machen derzeit Meldungen in den USA die Runde, die zeigen, dass KI und Privatjets eben derzeit sehr wohl zusammengehören. Denn die Börsengänge von SpaceX und anderer Unternehmen haben einen Boom ausgelöst. Unter anderem bei Privatjets. Und nicht nur das, auch die Immobilienpreise in San Francisco haben teilweise markant angezogen. Offenbar haben also einige Leute viel Geld verdient. Darüber hat Salvador Atasoy mit Börsenkorrespondent Jens Korte in New York gesprochen.
7: Ja, also es gibt deutliche Anzeichen, dass die Nachfrage nach Privatjets oder auch erstmal Mitgliedschaften bei Privatjets deutlich steigen. Das haben wir übrigens in der Historie häufiger mal gesehen, dass wenn es Boomphasen an den Aktienmärkten gibt, zum Beispiel vor dem Platzen der Dotcom-Blase, da war auch das Geschäft mit Privatjets um rund 24% in die Höhe geschnellt. Und momentan sehen wir eben auch, dass die Nachfrage teilweise erstmal nach einer Mitgliedschaft bei Privatjets, so steigt man üblicherweise in dieses Geschäft ein, habe ich zumindest gelesen. Selber bin ich nicht bei Privatjets investiert, aber wir haben schon jetzt gesehen, dass die Nachfrage im ersten Halbjahr 2026 deutlich angezogen ist und das hängt zum Teil auch mit dem Börsengang von SpaceX zusammen. Dazu gehört ja wiederum auch XAI, also auch eine KI-Sparte und alleine dieser Börsengang von SpaceX hat rund 4.000 neue Millionäre kreiert und das noch ganz am Rande. Der größte Markt für Privatjets, das ist hier in den Vereinigten Staaten. Das ist ja auch mit ein Grund, weshalb zum Beispiel die Schweizer Pilatus ja auch ihre Aktivitäten in den USA deutlich vorantreibt.
8: Das Land ist ja auch ganz schön groß, wenn man von links nach rechts will. Es scheint viel Geld vorhanden zu sein nach diesen Börsengängen, weil der Immobilienmarkt in San Francisco, der gilt ja eigentlich bereits als sehr teuer, hat auch viel mit dem Silicon Valley zu tun und mit dem, was man dort verdient, aber offenbar wird es jetzt durch KI noch teurer.
7: Ja, das ist eine extrem verrückte Situation. Die Rede ist da schon von einer regelrechten Hysterie. Ich habe eben mal den Börsengang von SpaceX angesprochen, aber es warten ja noch die Börsengänge von OpenAI und Anthropic auf uns, also zwei KI-Unternehmen, die auch Bewertungen in Höhe von rund einer Billion Dollar, also rund 1000 Milliarden Dollar haben. Und was wir in San Francisco jetzt schon sehen, und beide Unternehmen, OpenAI und Anthropic, haben ihre Headquarters in San Francisco. Und schon jetzt vor diesen Börsengängen dreht der Immobilienmarkt in San Francisco durch. Die Verkäufer fordern teilweise nicht Cash, sondern Firmenanteile, wenn sie denn dann Apartments oder Häuser verkaufen. Der durchschnittliche Mietpreis in San Francisco hat jetzt übrigens den Wert von New York, also gerade auch speziell von Manhattan, übertroffen. Und es gibt Meldungen, dass bisherige Mitarbeiter im Silicon Valley, IT-Ingenieure zum Beispiel, die Jahresgehälter von 180.000, 190.000 Dollar haben, dass die sich San Francisco eigentlich gar nicht mehr leisten können. Da gab es jetzt auch gerade einen Artikel passend dazu in der New York Times. Also weil eben die neuen KI-Millionäre den Markt in San Francisco komplett aufrollen und eben die Stadt immer unerschwinglicher wird. Das gilt zum einen übrigens für die Immobilienpreise, aber auch zum Beispiel Strom, Transport, Lebenshaltungskosten insgesamt in San Francisco liegen deutlich über dem Landesschnitt.
8: Man spricht da von diesem KI-Effekt bei den Privatjets, bei den Immobilienpreisen. Gibt es denn noch andere Bereiche, in denen man diesen KI-Effekt sieht?
7: Ja, also das sind teilweise auch anekdotische Berichte, die es hier gibt. Da gibt es Berichte über Leute, die zum Beispiel sagen, sie kaufen jetzt silly things, also Sachen, die man eigentlich gar nicht braucht, alberne Dinge. Ein SpaceX-Mitarbeiter hat sich einfach mal ein Volleyballteam geleistet. Ein anderer hat einfach mal für seinen dreijährigen Sohn ein Feuerwehrauto gekauft, wo er auch noch nicht so ganz genau weiß, was er damit anstellt. Aber grundsätzlich Immobilien, die stehen in der Tendenz schon hoch im Kurs, aber auch zum Beispiel Uhren, das wäre für die Schweiz gar nicht so schlecht, das ist auch etwas, wo die neuen Millionäre gerne ihr Geld ausgeben. Autos ebenfalls, Kleidung übrigens eher weniger, die Leute tragen da ganz gerne einfach ihre Jeans und T-Shirts, aber das sind schon so die Dinge, also eben mal neben dem Feuerwehrauto und dem Volleyballteam, also Uhren, Autos, Immobilien und ansonsten alberne Dinge, die sich diese neuen Millionäre gerne leisten.
2: Die Einschätzung von Börsenkorrespondent Jens Korte.
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2: Sie war unterwegs, um gegen französische Atomwaffentests zu protestieren, die Rainbow Warrior, ein Schiff der Umweltorganisation Greenpeace. Doch noch bevor das Schiff sein Ziel rund 4000 Kilometer nordöstlich von Neuseeland erreicht hat, versenkte es der französische Geheimdienst am 10. Juli 1985 mit Bomben. Die Tageschronik von Sandro Peter.
9: Die Rainbow Warrior ist im Frühling 1985 im Pazifik unterwegs. Sie hilft der Bevölkerung des Rongelap-Atolls. Dort hatten die USA Jahrzehnte zuvor Atomwaffen getestet. Das Atoll ist immer noch radioaktiv verseucht. Die Rainbow Warrior siedelt die Bevölkerung um auf eine andere Insel. Danach nimmt sie Kurs auf Neuseeland. Am 7. Juli läuft das Schiff im Hafen von Auckland ein. Dort sollen Proviant und Trinkwasser aufgefüllt werden, bevor es weitergeht zum französischen Atomwaffentestareal auf dem Mururoa-Atoll für Proteste. Soweit kommt es aber nicht. Am 10. Juli 1985 kommt es zu einer Explosion am Schiff.
10: Wir hatten ein Fest am Abend, ein Kollege hatte Geburtstag und es wurde spät, Mitternacht, und dann bin ich ins Bett gegangen, habe noch ein paar Minuten gelesen, wollte dann einschlafen, aber noch während dem Lesen ging die erste Bombe hoch.
9: Das erzählte Andreas Biedermann in einer SRF-Zeitblende. Der Schweizer ist damals Schiffsarzt auf der Rainbow Warrior.
10: Dann gingen alle Lichter aus und das Schiff bekam sehr rasch Schräglage. Alle waren sofort in den Gängen, um herauszufinden, was denn da geschehen ist. Und es war klar, dass das Schiff sehr rasch am Sinken war.
9: Die Menschen, die an Bord sind, versuchen vom Schiff runterzukommen.
10: Wir gingen alle von Bord. Es war dunkel, man musste sich aus dem Schiff heraustasten. Einige Leute sind ins Wasser gesprungen. Wir waren im Hafen. Es gab da auch zwei Stege. Ich bin dann über einen sehr stark gekippten Steg hochgeklettert und andere sind über das Wasser dann an Land gekommen.
9: Während dieses Durcheinanders rennt der portugiesische Fotograf Fernando Pereira in seine Kabine, um seine Fotoausrüstung zu retten. Da explodiert eine weitere Bombe. Er schafft es nicht mehr aus dem sinkenden Schiff und verliert sein Leben. Am Tag danach berichtet das neuseeländische Radio und lässt auch ein Crewmitglied zu Wort kommen.
11: So the one big question mark in your mind at the moment is what happened on the boat last night? Was it an accident or was it not an accident?
9: Die große Frage bei der Crew nach den Ereignissen der Nacht, was passierte da genau und war das ein Unfall oder nicht? Die Techniker der Rainbow Warrior äußern schnell einen Verdacht, wie Andreas Biedermann in der Zeitblende sagte.
10: Es waren dann die Mechaniker, die Fachleute für die Motoren, die dann gesagt haben, es gibt gar keine Möglichkeit, dass Diesel so explodiert und so ein Desaster anrichten kann. Das muss von außen kommen. Wir haben noch lange daran gezweifelt, weil wir das einfach nicht glauben konnten. Aber es wurde dann doch, nach den nächsten paar Tagen wurde das dann doch klar.
9: Die Spuren führen zu Mitarbeitenden des französischen Geheimdienstes. Die französische Regierung dementiert zunächst, etwas mit der Versenkung zu tun zu haben. Doch die Beweise werden erdrückender und der öffentliche Druck größer. Am 19. September 1985 gibt der damalige Premierminister von Frankreich, Laurent Fabius, schließlich zu:
12: «Ce sont des agents de la DGSE qui ont coulé ce bateau. Ils ont agi sur ordre.»
9: Agenten des französischen Geheimdienstes hätten auf Befehl gehandelt, so Fabius. Der Verteidigungsminister und der Geheimdienstchef treten zurück. Zwei französische Agenten werden zu je 10 Jahren Gefängnis verurteilt und Frankreich bezahlt Entschädigungen. Doch welche Kreise wirklich über das geplante Attentat wussten, bleibt ein Geheimnis. In seinen Memoiren schreibt später aber der damalige Geheimdienstchef: Frankreichs damaliger Präsident François Mitterrand habe seine Zustimmung zum Attentat erteilt.
2: Das war die Tageschronik von Sandro Peter.

0: Die Nachrichten von SRF um 21 Uhr mit Konrad Muschk. In Großbritannien ist die ehemalige Ministerin Anne Widdecombe gestern tot in ihrem Zuhause in Südengland aufgefunden worden, mit schwersten Verletzungen. Nun hat die Polizei einen 26-jährigen britischen Staatsbürger festgenommen. Ihm wird vorgeworfen, die 78-Jährige ermordet zu haben. Einen Hinweis auf ein terroristisches oder politisches Motiv gebe es zurzeit nicht, sagte ein Polizeivertreter. Anne Widdecombe saß für die konservativen Tories jahrelang im Parlament und befürwortete den Brexit. Sie war als Ministerin auch Teil der britischen Regierung. Zuletzt war sie Sprecherin der Partei Reform UK. Zu zwei Meldungen aus den Regionen. In Winterthur hat ein Landwirt beim Transport mehrere Tonnen Weizen verloren. Er sei mit einem Traktor und zwei Anhängern unterwegs gewesen, als er einen großen Teil der Ladung des vorderen Anhängers verloren habe, schreibt die Stadtpolizei Winterthur. Spezialisten würden nun abklären, wieso die Ladung auf die Straße gelangte. Und in Degersheim im Kanton St. Gallen ist Gülle in einen Bach geflossen. Die Gülle sei auf einem Bauernhof beim Umpumpen ausgelaufen und in das Gewässer gelangt, schreibt die Kantonspolizei St. Gallen. Der Landwirt habe die Polizei informiert und die Feuerwehr konnte eine Bachsperre errichten. Der Schaden kann noch nicht abgeschätzt werden. Zum Sport. Zuerst zur Fußball-WM. Joao Manzambi wird der Schweiz auch gegen Argentinien verletzt fehlen. Das bestätigte Trainer Murat Yakin an einer Medienkonferenz. Manzambi hatte sich vor dem Achtelfinal gegen Kolumbien im Training das Knie geprellt. Das WM-Viertelfinal gegen Argentinien findet in der Nacht auf Sonntag statt. Und noch Tennis. Beim Turnier in Wimbledon sind die beiden Finalpartien klar. Bei den Männern trifft am Sonntag der Deutsche Alexander Zverev auf den Italiener Jannik Sinner. Sinner bezwang im Halbfinal heute den Serben Novak Djokovic in 3 Sätzen. Und auch Alexander Zverev gewann in 3 Sätzen gegen den Briten Arthur Ferry. Bei den Frauen kommt es im Final morgen zum Duell zwischen den beiden Tschechinnen Karolina Muchova und Linda Noskova. Das Wetter. Auch der Samstag wird meist sonnig bei heißen 31 bis 34 Grad. Vor allem in den Bergen gibt es lokal Gewitter. Das waren Nachrichten von Radio SRF. Verantwortlich Lukas Lüthi.
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3: In den USA ist die Stimmung angespannt. Abschiebungsrazzien der Einwanderungsbehörde ICE, der Krieg mit Iran, hohe Lebenshaltungskosten und eine gemäß Umfragen äußerst unpopuläre Regierung sorgen bei vielen Menschen für Wut, Frust und Verunsicherung. Und diese Gefühle finden ihren Ausdruck auch in der Musik. Ausgerechnet im Zeitalter von TikTok erlebt der klassische Protestsong in den USA ein überraschendes Comeback. Darüber spreche ich heute mit Florence Berryswil aus der Musikredaktion. Herzlich willkommen, Florence.
4: Guten Morgen, Rahel. Ich freue mich.
3: Im Zentrum, ich mich auch, unseres Gesprächs, da steht ein Mann mit Gitarre, Mundharmonika und Handy. Er heißt Jesse Wells. Hierzulande kennt man ihn noch kaum. Hören wir kurz rein. Join us.

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1: Wer da beim Zuhören vielleicht gerade an Bob Dylan gedacht hat, ist damit nicht alleine. Jesse Wells wird bereits mit den ganz großen Namen der amerikanischen Protestmusik verglichen. Wir fragen uns heute, wer steckt hinter dieser neuen Stimme des Protests und erleben wir vielleicht tatsächlich ja ein Comeback der Protestlieder. Florence, bevor wir auf die Musik von Jesse Wells und seine Botschaften eingehen, was macht dieses neue Protestlieder mit dir? Was machen sie mit dir? Was hat dich daran so gepackt, dass du dich näher mit ihm und diesen Songs beschäftigt hast?
2: Vielleicht einfach, dass ich so etwas schon lange nicht mehr gesehen habe. Also er wurde mir auch so in meinen Algorithmus reingespült. Und ich habe auch persönlich einen Bezug zu den USA. Ich habe selbst dort gewohnt. Ich habe Familie, die hat dort gewohnt oder wohnt immer noch dort. Also die Themen, die er besingt, sind auch Sachen, die ich verfolge persönlich. Und ja, irgendwie seine Art hat mich reingezogen. Ich musste da irgendwie mehr wissen.
1: Weshalb, kannst du das schon sagen?
2: Ja, also wir kommen sicher wahrscheinlich nochmal darauf zurück, aber ja. Er hat so ein Erscheinen, er wirkt sehr bodenständig. Wie viel davon auch Strategie ist, das eben, das besprechen wir.
1: Also sein Äußeres hat ja, dich ein bisschen auch gecatcht und der Inhalt.
2: Und seine Art in Interviews auch. Also er wirkt sehr eigen und sehr introvertiert vielleicht sogar. Und dafür, dass er halt eben jetzt so groß rauskommt, ist das irgendwie eine spezielle Kombination.
1: Also dann sag es uns, wer ist dieser Mann, der mit Gitarre und Handy plötzlich Millionen Menschen erreicht? Wo müssen wir Jesse Wells verorten?
2: Also ja, wir fangen am Anfang an. Also geboren ist er in Ozark in Arkansas. Das ist im Süden der USA. Mittlerweile ist er Anfang 30, ich glaube 33. Und eben, wie du gesagt hast, er spielt Gitarre und Mundharmonika. Die Videos, die er online postet, da steht er dann meistens eben mit seiner Gitarre in irgendeinem Feld oder Waldstück und hat so ein Holzfällerhemd an, hat lange, wuschelige Haare. Also er sieht wirklich ein bisschen wie aus der Zeit gefallen aus. Und groß geworden ist er eben mit diesen Online-Videos. Aber er ist auf jeden Fall kein Neuling in der Musik.
1: Ich habe ein Foto von ihm gesehen und als erstes gedacht, was? Der sieht aus wie Jim Morrison von den Doors.
2: Ja, hat etwas.
1: Also, ich total Fan war damals.
2: Es ist auf jeden Fall dieser Look, ja, mit diesen langen Haaren, ja.
1: Also ein Zeitreisenden aus den 70er Jahren, ja. So wirkt er ein bisschen.
2: So wirkt er.
1: Aber kein Shootingstar, der über Nacht weltberühmt wurde.
2: Nein, er macht tatsächlich schon seit fast 15 Jahren Musik, also in verschiedenen Bands, unter verschiedenen Namen. Und diese kleinen Songs, die er jetzt auf soziale Medien postet und mit denen er groß geworden ist, damit hat er 2023, 2024 angefangen. Das war, nachdem sein Vater einen Herzinfarkt hatte. Ich habe ein Interview von ihm gefunden, da meint er so, er hat dann seinen Vater so in diesem Spitalbett gesehen und meinte, ah, wir haben so wenig Zeit, ich muss alles in mir aufschreiben und Songs schreiben und wirklich, ja, das war irgendwie für ihn so ein Auslösmoment.
1: Das Bewusstsein über unsere Vergänglichkeit, ja, diese Dringlichkeit in ihm erweckt.
2: Genau.
1: Warum trifft er denn gerade jetzt einen Nerv?
2: Also die Themen, über die er singt, die sind halt hochaktuell. Das sind Sachen, mit denen sich die Leute auch beschäftigen in den USA. Also da geht es um Armut, um Lebenskosten, um die Gesundheitskosten, die in den USA ja sehr hoch sind, aber auch um einzelne Ereignisse, also die Spannungen mit Venezuela, die Fentanyl-Krise, also alles Themen, die die Leute halt auch wirklich beschäftigen. Und ich erkläre es mir so, dass es den Leuten halt irgendwie gut tut oder dass sie das mögen, dass jemand sehr klar eine Meinung dazu hat und äußert und das kritisiert. So erkläre ich es mir, aber.
1: Und er hat ja schon viele Alben veröffentlicht.
2: Ja, er hat in dieser Zeit auch wirklich sehr viel geschrieben. Also das mit dieser Dringlichkeit, das hat er wirklich umgesetzt. Also ich glaube, er hat 9 Alben oder vielleicht ist das 10. jetzt mittlerweile auch schon draußen seit 2024. Und auf diesen Alben muss man ein bisschen differenzieren. Also diese kurzen Videos, die er postet auf TikTok und so weiter, davon hat er auf den Alben nur so 1-2 pro Album. Und sonst sind da auch persönlichere Lieder drauf oder längere Stücke, die nicht mit so tagesaktueller Politik zu tun haben.
1: Da geschieht also schon ein kleiner Unterschied in diesem TikTok-Snippets-Unterschied zum Album.
2: Zu den Alben, ja, genau.
1: Weshalb meinst du, wirkt das so glaubwürdig auf die Menschen? Da kommt ja wirklich bei einem Millionenpublikum an.
2: Ja, es ist alles sehr unprätentiös, so wie er sich gibt. Eben, dass er dann auch so in einem Feld steht oder halt so, ja, unter so, wie heißen die, Hochspannungsleitungen in irgendeinem Feld. Das könnte halt wirklich überall sein in den
1: USA. Es
2: sind
1: wackelige Videos, es ist nicht
2: genau,
1: hoch.
2: Genau, nicht so gute Qualitäts.
1: Produktion oder.
2: Und ja, also wie sehr das dann eine Strategie ist vielleicht auch. Aber auf jeden Fall, so auf den ersten Blick kommt es sehr ehrlich daher. Und so wie ich ihn jetzt erlebt habe in Interviews, habe ich auch das Gefühl, es ist nicht aufgesetzt. Aber das ist meine Interpretation eben.
1: Komm, schauen wir uns seine Musik mal etwas genauer an. Worüber singt Jesse Wells überhaupt?
2: Genau, also in diesen
1: ja, angetönt die Themen.
2: Ja, es ist ja witzig, es gibt, darauf kommen wir dann später auch noch zu sprechen, natürlich Vorbilder, nach denen er sich richtet. Und einer davon war Phil Ox und der hat sich selbst gerne einen Topical Singer genannt. Also jemand, der über aktuelle Themen singt. Und so ungefähr würde ich Jesse Wells jetzt auch beschreiben. Einer der größten Songs, den haben wir vorhin kurz gehört, das ist sicherlich Join Ice. Das ist ein satirisches Lied. ICE, das ist ja die amerikanische Zollbehörde. Ich glaube, das steht für US Immigration and Customs Enforcement. Und diese Behörde hat viel Kritik geerntet in der letzten Zeit. Unter Trumps zweiter Amtszeit jetzt hat diese Behörde dreimal so viel Budget. Sie haben doppelt so viel Personal und gleichzeitig aber halb so wenig Ausbildungszeit für diese ICE-Agenten. Und das hat zu sehr, ja, also ja. Die Behörde ist sehr hart gegen Menschen mit migrantischem Hintergrund vorgegangen und das hat auch schon zu Toten geführt. Und das hat jetzt natürlich auch viel Kritik ausgelöst in den USA und Protestwellen. Und Jesse Wells nimmt da eine sehr klare Haltung ein in seinem Lied. Das Lied heißt Join Ice, das ist natürlich.
1: Ich hab's noch einmal bereit, damit wir gut mithören können.
2: Genau.

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1: Das ist der Protestsong. Sie brauchen einen Anlass, etwas, an dem man sich reiben kann, was ihn ausmacht, seine Gegenwärtigkeit. Und solche Anlässe gibt es, du hast es gesagt, zurzeit genüge jetzt mit Eis hochumstrittene Einsätze. Das Spannende ist aber, er moralisiert gar nicht direkt. Er schlüpft in die Rolle eines Eisrekrutierers. Weshalb funktioniert diese Form von Satire so gut?
2: Ja, also ich glaube, er moralisiert ja schon, weil in dieser Umdrehung, er nimmt ja, also er singt ja sehr sarkastisch.
1: Einfach indirekt.
2: Genau, indirekt. Also er nimmt eben die Perspektive an von einem Eisrekrutierer und er singt dann ein bisschen drüber, wer so diese Menschen oder halt vor allem Männer sind, die quasi bei Eis dabei sein wollen. Und jetzt so ein bisschen salopp gesagt, für ihn sind das so Verlierertypen, die sonst nichts erreicht haben im Leben und die wollen ihre Macht quasi ausüben gegen Menschen, die einen tieferen Status haben als sie. Also das ist schon sehr starke Kritik, wenn er das so singt.
1: Hören wir, wie er das macht?

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1: Du hast hier genau hingehört, yeah. Er singt.
2: Ja, er singt hier quasi, er wurde gemobbt in der Schule, also das ist quasi der Ich-Erzähler, und hat jetzt so ein Loch in der Seele, das klafft und wütet. Und alle Frauen haben ihn abgewiesen und er hat sich wie ein Clown gefühlt. Aber schau mich jetzt an, jetzt stecke ich Menschen in Käfige, so quasi, als wäre er stolz drauf. Mhm. Ja, ich weiß nicht, was macht denn das mit dir?
1: Ja, das frage ich mich bei dir auch. Es ist ja eine eingängige Folkmelodie, mhm, und gleichzeitig dieser gnadenlose Text. Mhm. Das Man könnte sich schon ein bisschen daran aufreiben, oder?
2: Ja, auf jeden Fall. Ja, bei mir ähnlich. Also die Musik ist ja sehr so happy, mhm, und der Text ist dann ja wirklich sehr beißend. Also Menschen in Käfige stecken, das ist schon sehr stark, ein sehr starkes Bild, das sich ja auch so abgespielt hat in den USA. Also ja.
1: Also eigentlich ist es fürchterlich zum Zuhören,
2: ja,
1: und trotzdem
2: wirklich
1: schön. Also, oder so leichtfüßig.
2: So lyrische Dissonanz ist das dann auch.
1: Ich denke, da steckt aber auch sehr viel Humor dahinter. Mhm. Ist das vielleicht genau seine Stärke, diese schweren politischen Themen so fast beiläufig zu erzählen?
2: Ja, auf jeden Fall. Also dieses Pointierte, das kann er sehr gut. Er sagt auch in Interviews, er verbringt so 99% von der Zeit mit dem Text und die Melodie ist dann wie so noch zweitrangig. Ja.
1: Ich hätte noch ein weiteres Beispiel bereit, um zu hören, wie Jesse Wells das macht. Das heißt, War isn't murder.
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0: War isn't murder. Krieg ist kein Mord. Wow, was für eine abgebrühte Botschaft. Was singt er da genau? Was macht er hier anders?
1: Ja, also hier geht er quasi auf diese, wie soll ich sagen, wenn quasi im Krieg Menschen getötet werden, dann wird das ja immer als, dann sind das Verluste und keine Morde. Und er kritisiert ja da damit einfach diese Haltung, dass wir das oder dass eine Regierung im Krieg diese Wörter so verdreht auf eine Art. Deswegen singt er halt dann auch War isn't murder und meint ja dann eigentlich das Gegenteil.
0: Ein Antikriegslied, ja. Ganz deutlich. Und es fällt auf, dass die Songs eigentlich wie so Kommentare oder Kolumnen wirken, satirische.
1: Genau, eben so ein topical singer wäre er dann. Ja. Also quasi ein Leitartikel, aber als Song.
0: Was kann ein Song besser vielleicht als ein Leitartikel durch TikTok-Menschen erreichen?
1: Na, das zum einen. Es wird viel verbreitet. Also ich würde sagen, mehr Menschen haben vielleicht nehmen sich zwei Minuten Zeit, um so etwas zu hören, als einen langen und schwierigen Artikel zu lesen. Und es ist natürlich auch eingängig, wie wir vorhin besprochen haben, die Musik, die macht etwas mit unserem Hirn, wir hören da eher hin. Wir wippen mit, genau, obwohl der Text so furchtbar ist. Und es ist ein bisschen wie Lyrik, also man bringt ja Sachen, wenn man es gut macht, viel, viel besser auf den Punkt. Also man kann ja wirklich eben sehr, sehr starke Bilder brauchen in einem Song, was man in einem jetzt journalistischen Artikel wahrscheinlich weniger macht.
0: Sie hören SRF 2 Kultur zu Gast. Im Kulturplatz Talk ist Musikredaktorin Florence Berriswil. Wir sprechen über neue Protestmusik im Zeitalter von TikTok. An diesem Beispiel von Jesse Wells, da hört man fast das Gefühl, diese Musik schon einmal gehört zu haben. Er steht ja nicht am Anfang einer Geschichte. In welcher Tradition steht er? Du hast schon ein Beispiel
1: schon
0: erwähnt.
1: Angetönt. Also er steht in einer sehr reichen Tradition, auf jeden Fall. In den USA sind so Protestlieder in diesem Folk-Country-Genre. Das hat eine lange Geschichte. Ich habe mir hier ein bisschen einen Spickzettel auch gemacht, weil es sind so viele Menschen. Ich kann ein paar Namen nennen. Also zum Beispiel Woody Guthrie ist ein großer Name. Jetzt, wenn wir gerade von diesem Antikriegslied gesprochen haben, das erinnert mich sehr an einen bisschen jüngeren Sänger der Geschichte, Country Joe McDonald. Der hat an Woodstock 69 hat er sein berühmtes Lied, das hat so einen langen Titel, I feel like I'm fixing to die. Genau. Wreck. Das ist ein Anti-Vietnam-Kriegssong.

0: Ach, diese wunderbar humorvolle Stimmung, Leichtigkeit kommt hier rüber und dann singt er was?
1: Er sagt, Whoopi, we're all gonna die. Mm. Also der Text ist ja quasi, egal wofür wir jetzt sterben, das soll uns gar nicht interessieren. Nächster Halt, Vietnam. Also das ist ja auch extrem, du hast vorhin das Wort abgebrüht gebraucht. Es ist auf jeden Fall sehr satirisch und beißend. Und das erinnert mich jetzt sehr zum Beispiel an dieses, ans Join Ice oder auch an War Isn't Murder. Und Country Joe McDonald selbst ist ja auch einer von vielen. Eben, ich habe vorhin Woody Guthrie erwähnt. Er ist so ein bisschen, ja, könnte man sagen, einer der Väter von dieser Folk-Protestmusik. Ihn kennt man vor allem für das Lied This Land Is Your Land. Mhm.

0: Vielleicht auch ein Lied, das wir in der Schule früher gesungen haben. Ja. Aber eigentlich ist es eine Parodie auf God Bless America, oder?
1: Ja, ich glaube, Woody Guthrie hat sich damals aufgeregt, dass God Bless America so oft lief am Radio und hat dann quasi das so aus Protest geschrieben. Man muss sagen, dieses Lied ist auch nicht ganz unumstritten, weil zu sagen, dieses Land ist unser Land, könnte halt interpretiert werden. Also es grenzt natürlich die indigenen Völker ein bisschen aus, die in den USA, also die dort gewohnt haben, bevor die USA kolonialisiert wurde. Je nachdem, wie man es interpretiert. Der Song wurde auch ein bisschen, wie soll ich sagen, salonfähiger gemacht. Es gibt da eigentlich auch noch sehr kritische Strophen über Privateigentum und Armut im Land. Die wurden dann ein bisschen rausgelöscht über die Jahre. Die singt man nicht mehr so.
0: Und du hast es auch gesagt, es gibt viele weitere, die Jesse Wells jetzt der neuen Generation wahrscheinlich inspiriert haben. Pete Seeger, Sag mir, wo die Blumen sind, Bob Dylan, Blowing in the Wind. Das geht alles in diese, oder? Antikriegs-Songbewegung. Es gibt eine, die würde ich gerne noch hervorheben, Joan Baez. Mhm. Sie war in den 60er Jahren die berühmteste Volkssängerin der Welt, wenn man so will. Eine Ikone der ganzen Protestgeneration. Auch in den 80er Jahren coverte sie zum Beispiel Brothers in Arms.

0: von Mark Knopfler und den Dire Straits stammt das Original.
1: So eine schöne Stimme.
0: Wunderbar. Mhm. Und ich glaube, Jessie Wells findet nicht nur ihre Stimme gut,
1: sondern auch ihre Botschaft wahrscheinlich. Und genau, die beiden haben auch schon zusammen gespielt. Also Joan Baez hat Jessie Wells bei einem seiner Konzerte auf der Bühne besucht quasi.
0: Das kann man sich heute noch anschauen auf YouTube.

0: Also hier kommt ganz viel zusammen von dieser Protestbewegung. Auch eine Geschichte verbindet Generationen. Auch eine alte Liebe von Joan Baez, die ja mit Bob Dylan liiert.
1: Das ist ein Cover von Bob Dylan, Don't Think Twice It's Alright. Mhm. Ja, ich finde das schon bemerkenswert, dass die da zusammen singen. Für mich ist das schon, hat einen großen symbolischen Wert. Joan Baez, man muss dann sagen, an diesem Konzert ist sie 84. Also sie ist jetzt auch nicht mehr die Jüngste. Und es war nicht angekündigt, dass sie kommt. Sie ist einfach auf der Bühne dann aufgetaucht, zu großem Staunen wahrscheinlich. Mhm. Sie macht das ab und zu, habe ich dann ein bisschen recherchiert, macht sie das ab und zu, aber sehr selten. Und sie taucht eigentlich dann auf, wenn es ein Anliegen ist von ihr. Also sie hat sich ja wirklich ihr Leben lang für verschiedene politische Themen eingesetzt. Und offensichtlich ist es ihr ein Anliegen, bei Jesse Wells mitzuwirken, oder sie unterstützt ihn in seinem Tun, in seinem Singen.
0: Ist das jetzt eine Art Ritterschlag beinahe, oder weist ihn das wirklich als Erben dieser Protestlied-Tradition aus?
1: Das ist natürlich schwierig zu beurteilen, aber ich glaube, es hat schon, eine große symbolische Wirkung. Also Ritterschlag, ich weiß nicht, aber wenn Joan Baez zu einem auf die Bühne kommt, dann ist das, glaube ich, in dieser Bewegung schon sehr bedeutenswert. Ja.
0: Florence, was muss denn ein Protestsong heute leisten? Was er früher leisten musste, war ein bisschen klar, oder? Die Leute mobilisieren, eine Stimmung verbreiten, eine Botschaft. Die Gänsehaut, die gemeinsame Kraft, aber heute ist das noch möglich?
1: Ja, ich habe mir dazu viel Gedanken gemacht in dieser Recherche. Also grundsätzlich ist ja ein Protestlied etwas, was sich meistens gegen eine Autorität richtet oder politische, soziale Missstände thematisiert. Das ist ja, glaube ich, immer noch gleich. Also ich sehe das eigentlich auch in Jesse Wells Stücken ist das ja so. Und dieser Gänsehautmoment, der passiert ja jetzt einfach vielleicht woanders, und zwar halt vor dem Handy oder vor dem Computerbildschirm. Also er redet auch in seinen Interviews über die sozialen Medien, das Internet, und dass uns das ja auch zum Teil trennt voneinander, obwohl es eine verbindende Funktion hat oder hatte ursprünglich. Und ich glaube, er sieht diese kurzen Songs schon auch als Art, wie wir kollektiv so etwas erleben können oder verarbeiten, indem wir das halt alle zusammen, aber halt einzeln schauen. Wie gut das funktioniert, das ist natürlich dann die andere Frage. Aber er hat seinen quasi Online-Erfolg ja auch in die echte Welt übersetzt. Also man kann ja auch an seine Konzerte gehen. Mhm. Die sind oft ausverkauft.
0: Okay.
1: Und dort entsteht dann sicherlich auch dieser Gänsehautmoment.
0: Und das Verrückte ist ja diese Unmittelbarkeit. Also wenn etwas geschieht, dann vergehen manchmal nur wenige Stunden nach einem politischen Ereignis und ein Song ist da auf TikTok. Das verändert das den Protestsong an und für sich?
1: Ja, vielleicht. Also eben jetzt ist ja alles, man sagt ja, jetzt ist ja alles so kurzlebig, besonders im Internet. Etwas ist groß, bis das nächste Große kommt. Und da ist es vielleicht halt auch Teil von dieser Aufmerksamkeitswirtschaft, dass es halt schnell gehen muss. Ob das den Protestsong verändert, wahrscheinlich auf ähnliche Arten, wie es Musik generell verändert hat. Man redet ja davon, dass jetzt zum Beispiel die Hooks oder Refrains viel früher kommen müssen, damit man gleich gepackt wird. Und vielleicht heißt das beim Protestsong, dass er halt umso pointierter und umso krasser daherkommen muss, damit die Leute nicht wegscrollen.
0: Mhm. Vielen Dank für die Einblicke, Florence.
1: Danke dir für das Gespräch.
0: Unser Gespräch können Sie jederzeit nachhören in unserer Audiobibliothek srf.ch. Mein Name Rahel Giger.
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0: Die Nachrichten von SRF um 21.30 Uhr mit Konrad Muschk. In Großbritannien ist die ehemalige Ministerin Anne Widdecombe gestern tot in ihrem Haus in Südengland aufgefunden worden, mit schwersten Verletzungen. Nun hat die Polizei einen 26-jährigen Mann britischer Staatsbürgerschaft festgenommen. Ihm wird vorgeworfen, die 78-Jährige ermordet zu haben. Einen Hinweis auf ein terroristisches oder politisches Motiv gebe es zurzeit nicht, sagte ein Polizeivertreter. Anne Widdecombe saß für die konservativen Tories jahrelang im Parlament und befürwortete den Brexit. Sie war als Ministerin auch Teil der britischen Regierung. Zuletzt war sie Sprecherin der Partei Reform UK. Zwei Meldungen aus den Regionen. In Winterthur hat ein Landwirt beim Transport mehrere Tonnen Weizen verloren. Er sei mit seinem Traktor und zwei Anhängern unterwegs gewesen, als er einen großen Teil der Ladung des vorderen Anhängers verloren habe, schreibt die Stadtpolizei Winterthur. Spezialisten würden nun abklären, wieso die Ladung auf die Straße gelangte. Und in Degersheim im Kanton St. Gallen ist Gülle in einen Bach geflossen. Die Gülle sei auf einem Bauernhof beim Umpumpen ausgelaufen und in das Gewässer gelangt, schreibt die Kantonspolizei St. Gallen. Der Landwirt habe die Polizei informiert und die Feuerwehr konnte eine Bachsperre errichten. Der ökologische Schaden kann noch nicht abgeschätzt werden. Zum Sport, zuerst zur Fußballweltmeisterschaft. Johan Mazambi wird der Schweiz auch gegen Argentinien verletzt fehlen. Das bestätigte Trainer Murat Yakin an einer Medienkonferenz. Mazambi hatte sich vor dem Achtelfinal gegen Kolumbien im Training das Knie geprellt. Das WM-Viertelfinal gegen Argentinien findet in der Nacht auf Sonntag statt. Und noch Tennis. Beim Turnier in Wimbledon sind die beiden Finalpartien klar. Bei den Männern trifft am Sonntag der Deutsche Alexander Zverev auf den Italiener Jannik Sinner. Sinner bezwang im Halbfinal heute den Serben Novak Djokovic in 3 Sätzen und auch Alexander Zverev gewann in 3 Sätzen gegen den Briten Arthur Ferry. Bei den Frauen kommt es im Finalmorgen zum Duell zwischen den beiden Tschechinnen Karolina Muchova und Linda Noskova. Das Wetter. Auch der Samstag wird meist sonnig bei heißen 31 bis 34 Grad. Vor allem in den Bergen gibt es lokal Gewitter. Das waren Nachrichten von Radio SRF. Verantwortlich Lukas Lütti.
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2: Irgendwie scheinen sie ja so ein bisschen gestrig zu sein. Klöster. Und doch, wenn man beispielsweise Nonnen auf der Straße begegnet, hat das irgendwie was Besonderes. Doch Fakt ist, es gibt immer weniger von ihnen, den Nonnen. Das erleben auch die Baldecker-Schwestern. Noch in den 60ern gab es von ihnen über 1000, heute sind es noch 140. Über das leise Ende einer Ära, jetzt die Sendung Perspektiven, die wir für das Sommerprogramm von SRF 4 News nochmals aufbereitet haben. Durch die Sendung führt sie mein Kollege Norbert Bischofberger.
3: Jeden Tag beten die Schwestern im Kloster Baldeck zu den Gebetszeiten und im Gottesdienst seit bald 200 Jahren. Und sie arbeiten unermüdlich. Entstanden ist ein ganzes Universum an Institutionen, Betrieben und Schulen. Schwester Nadja Bühlmann leitet heute das Kloster Baldeck im Kanton Luzern. Die größte Leistung ihrer Gemeinschaft ist für sie ganz klar.
4: Ich denke schon die Frauenbildung. Damit hat es begonnen und die Förderung der Frauen oder auch eben die Ordensfrauen selber, die Selbstständigkeiten, die Unabhängigkeiten, die sie hatten, im Rahmen der Gemeinschaft Aufgaben übernommen, nicht sich selber profilieren, sondern wirklich für die anderen da sein, für jene, die es brauchen.
3: Die Klöster haben seit dem frühen Mittelalter die Kultur in unseren Breitengraden maßgeblich mitgeprägt und im 19. und 20. Jahrhundert zum Aufbau der modernen Gesellschaft beigetragen, sagt Historiker Markus Ries.
1: Mitte des 19. Jahrhunderts bis ungefähr Mitte des 20. Jahrhunderts war der Staat vor allem im Bereich Bildung und Sozialbetreuung, Krankenpflege und so weiter bei weitem noch nicht so entwickelt, wie es heute der Fall ist. Und in diese Lücke sind diese Kongregationsschwestern gesprungen und haben sie ausgefüllt im Sinne von Pioniertaten.
3: Dies ist ein bisher wenig beachtetes Kapitel der Klostergeschichte. Wie ist es zu dieser Pionierleistung gekommen? Aus welchen Gründen sind Frauen früher in ein Kloster eingetreten? Und wie führen Ordensfrauen dieses klösterliche Erbe heute in die Zukunft? Diesen Fragen geht diese Ausgabe von Perspektiven nach. Im Kloster Baldeck treffe ich Schwester Nadja Bühlmann. Sie führt mich durch lange Gänge, viel Stein und Beton überall und gleichzeitig eine warme Atmosphäre.
5: Grüß dich, Schwester.
6: Das ist
5: der Herr Bischof Berger.
6: Grüezi, Herr
3: Bischof Berger. Grüezi, Schwester. Willkommen, schön. Gibt's
5: bei euch einen
3: Kaffee? Nein. Gut. Eine Kaffeemaschine mit Touchscreen, da bleibt kein Wunsch offen. Schwester Rolanda ist die Barista des Klosters.
5: Es ist eine hochkomplexe Maschine, die ihr hier habt.
6: Ja. Und sie läuft gut, wird viel benutzt, ist tipptopp.
5: Ist das wie ein altes Restaurant für die Schwestern oder wie funktioniert ja, das da?
6: Da hinten sind die Schwestern, einmal kommen zum Zvieri und da können sie Gäste einladen.
5: Ah, verstehe. Das ist wie ein Art also, öffentlicher so Raum vom Kloster.
6: Ja, einfach für die Schwestern.
5: Sie sind auch schon länger da im Kloster?
6: Ja, über 50 Jahre, bald 60.
5: Und was sind Ihre Aufgaben so gewesen?
6: Ja, ich war eigentlich immer so im Service gewesen, Speissaal, in der Oberweit und in Amden 25 Jahre und jetzt 11 Jahre da.
5: Und da ist es jetzt ein bisschen ruhiger mit den Schwestern?
6: Ist ein bisschen ruhiger, ja, anders. Ja.
5: Aber man nimmt es, wie es kommt im Leben, oder wie machen Sie es?
6: Ja, es ist am besten.
3: Amden und Oberweit, das sind, oder besser gesagt waren, eine Art Filialen des Klosters Baldeck, Erholungsheime oder Kurhotels für die Schwestern und für Gäste. Um im Bild zu bleiben, das Kloster Baldeck hat sich seit dem 19. Jahrhundert zu einer Art Konzern entwickelt, mit diesen Kurhäusern, einem Bildungshaus und 5 Schulen in Baldeck, Hertenstein, Sursee, St. Gallen und Bourguignon im Kanton Freiburg. Darunter ein Lehrerinnenseminar und eine Pflegerinnenschule. Zur Blütezeit in den 1960er Jahren gehörten 1060 Schwestern zur Gemeinschaft. Das Kloster schickte Schwestern ins Ausland, um dort neue Gemeinschaften zu gründen. Heute gibt es 140 Baldecker Schwestern. Die Schwestern konnten sich in Schulen, Spitälern und Pflegeheimen engagieren, weil Baldeck als Kongregation gegründet wurde. Ein Verbund von kleineren Gemeinschaften. Im Gegensatz zu einem geschlossenen Kloster. Nadja Bühlmann.
4: Also wir sind ein sogenannter tätiger Orden, eine Kongregation, die auch außerhalb des eigentlichen Klosters arbeitet. Und das andere, das sind dann eben die Mönche oder Nonnen. Die konzentrieren sich vor allem aufs Gebetsleben in ihrem Kloster und nehmen normalerweise auch nicht Tätigkeiten außerhalb des Klosters wahr.
5: Aber das war eigentlich der springende Punkt, warum die Schwestern hier im 19. Jahrhundert so tätig werden konnten, oder?
4: Genau, das ist auch die Frage, wie man sich so einen Orden aussucht, wenn man eintreten will. Oder möchte man sich einfach wirklich zurückziehen oder möchte man aktiv bleiben, indem sie also tätig für andere.
3: Weiter geht's durch die Gänge des Klosters Baldeck in ein Besprechungszimmer. Das Kloster hat der renommierte Architekt Marcel Breuer, ein Vertreter des Bauhaus, in den 1970er Jahren gebaut. Zu seinem Klosterbau finden Sie weitere Informationen, Fotos und eine Ausgabe von Kontext mit dem Titel Beten zwischen Sichtbeton unter srf.ch.

0: Schwester Nadja Bühlmann, die Anrede Schwester kommt mir einfacher über die Lippen als Generaloberin der Baldecker-Schwestern. Wie geht es Ihnen mit diesem Titel Generaloberin?
1: Ja, auch nicht so gut. Also ich bin froh, wenn er nicht erwähnt wird. Ich bin eine Schwester wie alle anderen. Das ist einfach der offizielle rechtliche Titel, den es gibt. Aber den nutze ich möglichst nicht.
0: Die Baldecker-Schwestern sind ja eine franziskanische Gemeinschaft. Heute gibt es etwa 140 Baldecker-Schwestern. Wie haben Sie denn die Gemeinschaft bei Ihrem Eintritt erlebt?
1: Ja, da waren es noch über 800 Schwestern. Und wir hatten in der Schweiz selber mehr als 50 Außenstationen, was wir jetzt ja nicht mehr haben. Also eine Ferienstation im Flüeli-Ranft. Aber ansonsten sind eigentlich alle Baldecker-Schwestern im Mutterhaus, also auf dem Areal, Pflegeheim, Mutterhaus, Klosterherberge.
0: Mutterhaus heißt das zentrale Klostergebäude und Frau Mutter nennt sich Nadja Bühlmann. Das gefällt ihr besser als Generaloberin. Und so wollte es eigentlich auch der heilige Franz von Assisi. Vor 800 Jahren ist er gestorben. Franziskus hat in Assisi auf den Reichtum seines Elternhauses verzichtet und als Bettelmönch gelebt. Er hat die Natur besungen und sie für arme und kranke Menschen eingesetzt. Frauen und Männer sind nach seinem Tod scharenweise in seinen neu gegründeten Orden eingetreten. Der heilige Franz von Assisi steht auch bei Nadja Bühlmann am Anfang ihrer Berufungsgeschichte.
1: Ich habe mal in der 4. Klasse einen Film von Franz von Assisi gesehen, im Religionsunterricht. Und dann habe ich gedacht, so einen Beruf möchte ich mal haben. Ich möchte mal für die anderen arbeiten und für die Natur schauen, wie Tiere und Menschen. Und naja, das ging dann wieder ein bisschen vergessen. In der 6. Klasse vor der Berufswahl haben wir ausgerechnet den gleichen Film nochmals gesehen. Und dann habe ich gedacht, doch, das packe ich jetzt, oder?
0: Das Franziskanische hat Nadja Bühlmann nicht mehr losgelassen. Im Kloster hat sie Jura studiert mit Schwerpunkt Kirchenrecht.

0: Damals durften Mädchen überhaupt noch nicht in die Schule und Buben aus armen Verhältnissen auch nicht. Sie haben also diese Lesen und Schreiben gelernt, so hat es begonnen. Und je nachdem immer wieder auch sich gefragt, was wir heute noch tun, was sind die Zeichen der Zeit, also wo sollten wir uns einsetzen. Im Laufe der Zeit gab es natürlich auch die beiden Weltkriege. Damit hat es begonnen, dass die Schwestern für die Krankenpflege sich engagiert haben und später andere Formen von Bildung gemacht, eben mit Bildungshäusern. Es war immer schon so ein Anliegen, wirklich für die Bildung tätig zu sein. Damals hat es der Staat noch nicht gemacht und unsere Schwestern haben immer versucht, das zu machen, was noch nötig ist. Das Schöne ist, dass heute diese Aufgaben vom Staat natürlich übernommen sind.
1: Das heißt, wenn wir hier in der Region ins Bildungswesen schauen, kann man sagen, die Schwestern haben Pionierarbeit geleistet. Mit der Zeit hat aber auch der Staat dann diese Aufgabe übernommen. Wie war die Wirkung dieser Arbeit der Schwestern hier in der Zentralschweiz?
0: Also ich denke, es war eine wertvolle Aufgabe, die sie ausgeübt haben. Die Wirkung sicher groß, denn ich denke, bis heute die Verbindung mit ehemaligen Schülern, Schülerinnen, das wirkt nach. Oder wir hören oft, wir möchten jemanden, der die Schule bei euch gemacht hat, habe ich auch wirklich schon mitbekommen. Da weiß man, das war eine gute Ausbildung, das wird geschätzt. Ja, ich denke, meine Vorfahrinnen haben das sehr gut gemacht.
1: Da ist wie eine Art Netzwerk entstanden.
0: Ja, auf jeden Fall, ja. Die Frauenbildung, die war immer schon aktuell. Es hat dann auch Politikerinnen daraus gegeben. Also man konnte irgendwie sich weiter vernetzen, in andere Gebiete hinein auch. Ich denke, das war eine Pionierarbeit, die sehr wertvoll war.
1: Das ist interessant, dass Sie gar nicht so mit viel Nostalgie auf die Geschichte zurückschauen, dass Sie eigentlich recht entspannt sagen, der Staat, der Kanton, die Kantone haben diese Aufgaben nun übernommen.
0: Ich finde es einfach schön, was daraus geworden ist, oder? Und das ist vielleicht auch typisches franziskanisches Merkmal. Also wir setzen uns ein, verantwortungsbewusst. Wir versuchen, einfach zu leben, einfachen Lebensstil, vor allem zufrieden zu sein. Und wir machen es ja nicht für uns. Wir möchten einen Beitrag leisten, dort uns einsetzen, wo es nötig ist und wo wir die Möglichkeiten oder eben auch die Fähigkeiten haben.
1: Sie haben es angesprochen, den heiligen Franz von Assisi. Es ist ja der 800. Todestag, der in dieses Jahr fällt, also ein Jubiläum für auch alle franziskanischen Gemeinschaften. Er hat sich ja sehr eingesetzt für arme Menschen. Das ist auch eine Verpflichtung für Sie.
0: Ja, auf jeden Fall. Also wir unterstützen auch, wo wir können. Insbesondere haben unsere Schwestern in Tansania zwei eigene Gemeinschaften, Kongregationen gegründet. Und das Gute, finde ich, daran ist wirklich, dass sie von Beginn weg, das sind nicht unsere Kongregationen, sondern die sind selbstständig, unabhängig.
1: Also sehr interessant, es ging jetzt etwas schnell. Das heißt, die Schwestern haben hier in der Zentralschweiz für die Bildung von jungen Frauen, von armen Menschen sehr viel geleistet. Das heißt, sie haben dann auch expandiert ins Ausland.
0: Ja, also 1929 zogen die ersten Schwestern nach Afrika, zusammen mit den Kapuzinern. Und das hat sich nach und nach so entwickelt. Damals gab es so ein Missionsverständnis, das ich heute so sicher nicht mittragen kann. Aber das war ein Aufbruch, es ist Entwicklungsarbeit. Und auch dort merken wir natürlich, die Leute vor Ort, die sind auch anders und die sind gebildet. Also die Aufgabe, die können wir auch langsam aber sicher gut beenden.
1: Wie geht es den Gemeinschaften dort, zum Beispiel in Tansania heute?
0: Denjenigen, die wir gegründet haben, es geht ihnen gut, die können sich expandieren, also wirklich, die suchen neue Aufgaben und eigentlich machen sie das, was wir auch gemacht haben und fragen immer wieder, ja, was sind die Zeichen der Zeit, wo braucht es uns? Die Schwestern dort sind natürlich von der Schulbildung her alle schon wirklich gebildet, also alle haben eigentlich Schulbildung oder auch höhere Ausbildungen. Das war damals bei unseren Schwestern eben nicht der Fall.
1: Wenn wir noch auf die Schwestern selber schauen, nicht nur auf die Leistung, dann bedeutet das ja, sie konnten in einem Orden, in einer Kongregation, sie konnten in einer solchen Gemeinschaft auch Karriere machen, sie konnten Managementaufgaben übernehmen.
0: Ja, Karriere würde ich mal nicht sagen, vor allem wenn man im Ordenskleid da herkommt. Aber was sicher stimmt, vor allem als ich eingetreten bin, hatten wir Schwestern, die haben in Liebe ihre Dienste getan. Ich weiß aber,

von zwei, drei Schwestern, die mir auch erzählt haben, ich bin ganz bewusst ins Kloster gegangen. Ich wollte mich einsetzen für andere. Und wenn ich draußen geblieben wäre, unverheiratet, hätte ich keine Chance gehabt. Eben, das war auch schon eine Möglichkeit für Frauen, sich einzusetzen, was damals noch nicht möglich war.

0: Die Baldecker-Schwestern sind nicht die einzigen, die sich für die Bildung und die Gesundheit der Menschen eingesetzt haben. Zu den wichtigsten Frauenkongregationen aus dem 19. Jahrhundert gehören die Schwestern von Menzingen und Ingenbohl, die Benediktinerinnen von Heiligkreuz in Cham im Kanton Zug, die Dominikanerinnen von Ilanz im Kanton Graubünden oder die Schwestern von Semmeris im Wallis. Viele von ihnen haben einen derartigen Boom erlebt, so dass sie weitere Gemeinschaften in Ländern außerhalb von Europa gegründet haben. An der Theologischen Fakultät der Universität Luzern gibt es mehrere Projekte zur Erforschung der Frauenorden. Markus Ries hat dort bis zu seiner Emeritierung vor wenigen Monaten Kirchengeschichte gelehrt. Er hat sich eingehend mit der Geschichte der Klöster der Schweiz beschäftigt.
1: Diese Kongregationen, die im 19. Jahrhundert entstanden sind als neuer Typus des Ordenslebens, haben ganz beträchtliche Beiträge geleistet zum Aufbau der modernen Gesellschaft, wie wir sie heute kennen. Mitte des 19. Jahrhunderts bis ungefähr Mitte des 20. Jahrhunderts war der Staat vor allem im Bereich Bildung und Sozialbetreuung, Krankenpflege und so weiter bei weitem noch nicht so entwickelt, wie es heute der Fall ist. Und in diese Lücke sind diese Kongregationsschwestern gesprungen und haben sie ausgefüllt im Sinne von Pioniertaten.
0: Diese Schwestern haben auch Lehrerinnenseminare geführt. Das heißt, das ganze Wissen und diese Prägung hat sie ja wie auch vervielfältigt.
1: Ja, genau. Sie haben also nicht nur die Arbeit geleistet am Ort, sondern sie haben auch die eigenen Leute ausgebildet, damit sie das qualifiziert machen können. Also Lehrpersonen, es gibt Kindergärtnerinnen-Seminare, es gibt Lehrerinnen-Seminare, es gibt auch Schwesternschulen, also Schwesternschulen im Sinne von Krankenpflege. Sie haben Ausbildungsgänge aufgestellt an Spitälern, die es möglich gemacht haben, hier in diese Berufstätigkeit zu kommen. Sie können es ja noch daran sehen, dass ursprünglich die Pflegefachfrau, die wurde ja als Schwester angesprochen, auch wenn sie gar keine Schwester mehr war. Das weist eben noch sprachlich darauf hin, dass es ursprünglich Schwestern gewesen sind, die diese Tätigkeit gemacht haben.
0: Welches war die Leistung jetzt für Frauen dieser Frauengemeinschaften?
1: Zum einen haben sie natürlich den Frauen die Möglichkeit geboten, in ein vergleichsweise selbstbestimmtes Umfeld zu kommen. Vor allem jenen Frauen, die nicht die Karriere als Familienfrau gemacht haben. Es gibt keine zivile Berufskarrieren ursprünglich Mitte des 19. Jahrhunderts. Vor allem haben sie aber natürlich die Möglichkeit geschaffen, kinderreichen Familien ihre Töchter unterzubringen. Das ist nicht zu unterschätzen.
0: Und für die Gesellschaft?
1: Für die Gesellschaft ist vor allem dieser soziale Aspekt wichtig. Der Staat macht Wirtschaftspolitik, der Staat macht Bildungspolitik, der Staat verteidigt das Land zunächst, als er entsteht, 1848, aber er beginnt eben erst später damit, wirklich in unserem heutigen Sinn professionell Sozialpolitik zu machen.
0: Wenn wir noch etwas auf die gesamte Landschaft schauen, wir haben jetzt über die Baldecker-Schwestern, über Kongregationen gesprochen. Von welcher Dimension sprechen wir da? Denn auch heute stellen wir fest, dass wir noch eine recht hohe Dichte an Klöstern und Ordensgemeinschaften haben. Natürlich jetzt im Rückgang, aber von welcher Dimension sprechen wir da?
1: Wir sprechen von einer, nahezu von einer Explosion im 19. Jahrhundert. Es gibt eine These, die sagt, im bürgerlichen Zeitalter, im 19. Jahrhundert, wird das religiöse Leben feminisiert. Das ist durchaus ein Kernargument, welches für diese These spricht, indem nämlich diese neuartigen Kongregationen damals einen Massenzulauf erfahren. Also das explodiert geradezu. Sie können fast exponentielle Kurven zeichnen, wenn Sie die Eintritte statistisch erfassen.
0: Womit hat das zu tun?
1: Das hat eben damit zu tun mit den Motivationen. Religiosität wird als Frauensache verstanden im 19. Jahrhundert, zunehmend offenkundig. Und zwar nicht nur im katholischen Bereich, auch im evangelischen Bereich ist das zu beobachten. Man hat zum Beispiel Auswertungen gemacht, Teilnahme am Abendmahl. Wer geht zum Abendmahl, Männer oder Frauen? Oder wann geht der Mann? Geht er nur dann, wenn die Frau auch geht und so weiter? Und da lässt sich die These Feminisierung genau auch erhärten. Es gibt auch noch andere Gründe. Zum Beispiel Wunder, wem erscheint die Mutter Gottes im katholischen Bereich? In Lourdes, in Fatima, sie erscheint Frauen und Kindern. Also Feminisierung des Religiösen.

0: Markus Ries beschäftigt auch die Zukunft der Klöster der Schweiz. Dazu hat er mehrere Tagungen an der Universität Luzern mitorganisiert. Der Kirchenhistoriker spricht von der gestalteten Selbstauflösung der Klöster. Was genau meint er damit?
1: Ja, diesen Begriff habe ich gefunden im Blick darauf, dass ich mich auch für andere Epochen mit Aufhebung von Klöstern beschäftigt habe. Solche gab es ja in verschiedenen Zeiten. Denken Sie an die Zeit der Reformation, denken Sie aber auch an die Zeit der Französischen Revolution. Da wurden Orden, Klöster gegen ihren Willen aufgehoben, säkularisiert, die Mönche ausgewiesen und vertrieben, die Schwestern auch. Und es kam zu einem großflächigen Klostersterben. Und auch heute kommt es wieder zu einem großflächigen Klostersterben. Aber im Unterschied zu früher ist dieses nun von innen her bedingt, eben selbst gestaltet, auch absehbar. Die Beteiligten heute wissen, wann ihr Kloster leer sein wird und bereiten sich darauf vor. Das ist eine Gemeinsamkeit des Verschwindens, aber ein kompletter Unterschied in der Motivation und auch in der Gestaltung.
0: Ein Element dieser Selbstauflösung ist ja der fehlende Nachwuchs. Warum ist es nie gelungen, hier ein Rezept dagegen zu finden?
1: Das ist noch schwer zu sagen. Also die hauptsächliche Deutung, der ich heute begegne und die mir auch plausibel ist, schon jene der generellen Veränderung von Religiosität. Es sind für das religiöse Leben heute ungleich weniger Anteile an der Bevölkerung ansprechbar, als das noch vor 50 Jahren der Fall gewesen ist, wo es eben noch die sogenannten Volkskirchen gegeben hat. Und eine Wirkung ist, dass eben dann auch die sozusagen Elite, nämlich die Ordensleute, ausfallen.
0: Wahrscheinlich hat die Bereitschaft, sich für ein ganzes Leben lang zu binden in einer Ordensgemeinschaft.
1: Ja, zumal Eintritt in ein Kloster hat im Mittelalter und in der frühen Neuzeit und noch zum Teil bis ins 20. Jahrhundert bedeutet, dass der Lebensstandard gestiegen ist, dieser Personen. Man hatte mehr Versorgungssicherheit, man hatte bessere medizinische Versorgung, man hatte eine Bibliothek zur Verfügung, als es noch gar keine Bibliotheken außerhalb von Klöstern gab und so weiter. Man hat also einen Fortschritt in Lebensqualität machen können, indem man ins Kloster eingetreten ist. Und das ist heute nicht mehr der Fall, macht man einen Rückschritt. Ich habe noch eine Schwester gekannt, die ist in Kroatien in ein Kloster eingetreten und hat gesagt, das war sensationell. Wir hatten im Dorf nur ein Telefon in der Wirtschaft und im Kloster stand jederzeit ein Telefon zur Verfügung. Also sie hat einen Fortschritt an Lebensqualität gemacht, dadurch, dass sie ins Kloster eingetreten ist.
0: Schwester Nadja Bühlmann vom Kloster Baldeck klingt da gar nicht so besorgt, wenn es um die Zukunft ihrer Gemeinschaft geht. Sie sagt, der Staat, die Kantone haben die Aufgaben in den Bereichen Bildung und Armutsbekämpfung zum Beispiel weitgehend übernommen. Mission erfüllt?
1: Ja, insofern als es eine sozialpolitische Mission war, insofern als der Staat die moderne Gesellschaft dort eine dramatische Lücke offen gelassen hat. Diese Mission ist gewiss erfüllt. Aber wenn ich es jetzt aus kirchlicher oder theologischer Sicht betrachte, Klöster als Zentren von Spiritualität, Glaubensleben, von intensivem Voranschreiten im Glaubensleben, von gesellschaftlichem Reifeprozess, dann besteht diese Mission natürlich weiterhin.

0: zurück nach Baldeck. Schwester Nadja Bühlmann engagiert sich nicht nur im eigenen Kloster, sie gehört auch zur Synodalitätskommission der Schweizer Bischofskonferenz. Synodalität steht für mehr Mitbestimmung der Gläubigen und für Veränderungen in der römisch-katholischen Kirche. Was wünscht sich da Nadja Bühlmann?
1: Also ich habe natürlich größere Vorstellungen und inzwischen bin ich ernüchtert zu sehen, was wahrscheinlich überhaupt möglich ist. Für mich ist mal ganz klar, ohne Diskussion, dass wenigstens, sage ich mal, das Diakonat der Frau ein Thema sein wird. Aber eben in der Kommission, auch hier in der Schweiz, ist sicher speziell, wir haben sehr verschiedene Kulturen. Und Sprachen sind ein Problem, sage ich mal. Also die Verständigung, und es geht nicht einfach um die Landessprachen. Die kirchlich Engagierten sprechen x Sprachen.
2: Bei diesen Sprachen geht es vielleicht auch um verschiedene Kirchenbilder, höre ich heraus. Ist es so eine Verlängerung auch dieses Engagements für Frauen, das ich da heraushöre?
1: Ich würde schon sagen, ja, ich möchte ja nicht nur für die Frauen, sondern mich für die Kirche einsetzen, also für eine lebendige Kirche. Ich denke auch, es ist sicher etwas möglich, wir müssen aber mit kleinen Schritten zufrieden sein.
2: Jetzt, wenn wir noch etwas in die Zukunft schauen, das Lebensmodell Kloster begeistert heute wenige junge Menschen mehr. Das Durchschnittsalter ihrer Gemeinschaft liegt bei weit über 80 Jahren. Gemeinsam mit der Hochschule Luzern haben Sie einen Strategieprozess für die Gestaltung der Zukunft des Klosters gestartet. Ein Architekturstudent hat die Verwesentlichung des Klosters vorgeschlagen hier in Baldeck. Was heißt das konkret?
1: Für mich ist wesentlich, dass das Christliche, dass unser Bewusstsein, das wir versucht haben zu leben, irgendwo weitergeht, dass vielleicht Spuren hinterlassen werden, etwas, das dem Frieden dient.
0: Der Herr gebe dir den Frieden. So lautet der Gruß des heiligen Franz von Assisi. Das Engagement für Frieden, das ist ein wahrlich aktuelles Anliegen, ein Zeichen der Zeit. Das Kloster Baldeck nimmt keine neuen Schwestern mehr auf. Es verweist interessierte Frauen an andere Gemeinschaften. Das Erbe der Schwestern werden andere weiterführen.

0: Die Nachrichten von SRF um 22 Uhr mit Konrad Muschk und diesen Schwerpunkten. In Großbritannien wird nach dem Tod einer ehemaligen Ministerin ein 26-jähriger Mann wegen Mordverdachts festgenommen. Der Hörgeräte- und Optikhändler Misenso geht in Konkurs. 140 Mitarbeitende sind betroffen. Und Abschied von einer Skilegende. Roland Colombin ist tot. Er gehörte in den 70er Jahren zur Weltspitze in der Abfahrt. In Großbritannien ist die ehemalige Ministerin Anne Widdecombe gestern tot in ihrem Zuhause in Südengland aufgefunden worden, mit schwersten Verletzungen. Nun hat die Polizei einen 26-jährigen Mann britischer Staatsbürgerschaft festgenommen. Ihm wird vorgeworfen, die 78-Jährige ermordet zu haben. Die Ermittlungen zum Tod von Anne Widdecombe würden laufen, sagte ein Polizeivertreter vor Medien.
1: Detectives from the Force Major Crime Investigation Team have launched a murder investigation and are conducting extensive inquiries into the circumstances surrounding Miss Widdecombe's death. The incident is not being treated as terrorism.
0: Ein Hinweis auf ein terroristisches oder politisches Motiv gäbe es zurzeit nicht, so der Polizeivertreter weiter. Anne Widdecombe saß für die konservativen Tories jahrelang im Parlament und befürwortete den Brexit. Sie war als Ministerin auch Teil der britischen Regierung. Zuletzt war sie Sprecherin der Partei Reform UK. Ein weiterer früherer Teil der Migros verschwindet. Das Hörgeräte- und Augenoptikgeschäft Misenso hat Konkurs angemeldet. Alle 18 Filialen sind geschlossen. Die Migros hatte Misenso erst vor 2 Jahren an die österreichische Firma Neuroth verkauft. Diese schreibt, Misenso sei überschuldet, der Konkurs sei unvermeidbar gewesen. Wirtschaftsredaktor Jan Baumann sagt dazu:
2: Den Konkurs von Misenso bezeichnet die Neuroth-Gruppe als eine, Zitat, aus Investorensicht bedauerliche Entwicklung, Zitat Ende. Diese Formulierung wirft ein bezeichnendes Licht auf das Engagement der Österreicher bei der ehemaligen Mikrotochter. Vereinfacht gesagt zieht nun Neuroth bei Misenso den Stecker, weil sich die Übernahme nicht ausgezahlt hat. Während 2 Jahren misslang es, Misenso profitabel zu machen, nun ist Schluss. Für die Einordnung ist es außerdem nützlich zu wissen, dass die Österreicher mit ihrer eigenen Marke Neuroth seit über 20 Jahren in der Schweiz präsent sind. Der 2024 verkündete Plan, Misenso als zweite, also zusätzliche Hörakustikmarke in der Schweiz erfolgreich zu positionieren, ist offensichtlich nicht aufgegangen.
0: Zuerst hatte der Blick über das Ende von Misenso berichtet. Er schreibt, es seien rund 140 Mitarbeitende betroffen. Die Schweizer Skilegende Roland Colombin ist im Alter von 75 Jahren verstorben. Das teilte seine Familie auf Instagram mit. Colombin litt an Hals- und Leberkrebs. Der Walliser gewann 1972 bei den Olympischen Winterspielen von Sapporo Silber in der Abfahrt. Außerdem gewann der für seine riskante Fahrweise bekannte Colombin 1973 und 1974 den Abfahrtsweltcup. Und noch Leichtathletik. Der Schweizer Dominik Lobalu läuft beim Diamond League Meeting in Monaco über 5000 Meter zum Sieg. Damit sorgt Lobalu bereits für den 5. Schweizer Sieg in diesem Jahr in der Diamond League. Nun zu weiteren Meldungen des Tages in der Übersicht. Nach dem G7-Gipfel im französischen Evian müssen die Schweizer Behörden die Sicherheitskosten wohl selbst bezahlen. Frankreich beteilige sich voraussichtlich nicht daran, schreibt der Bund. Mehrere tausend Polizei- und Armeeangehörige waren rund um den G7-Gipfel in Genf präsent. Gemäß dem Bund werden weiterhin Gespräche mit Frankreich geführt. Die Aussicht auf eine Beteiligung Frankreichs an den Sicherheitskosten sei jedoch gering. In der südspanischen Region Andalusien sind bei einem Waldbrand nahe der Stadt Almeria mindestens 12 Menschen ums Leben gekommen. Einige der Opfer seien in ausgebrannten Autos gefunden worden, sagen die Behörden. 23 Menschen werden noch vermisst. Hunderte Einsatz- und Rettungskräfte stehen im Einsatz. Warum das Feuer ausgebrochen ist, ist noch nicht geklärt. Auf einem Ryanair-Flug von Griechenland nach Deutschland ist in der Luft eine Fensterscheibe zerbrochen. Laut Augenzeugen ist ein Mann teilweise aus dem kaputten Fenster gesogen worden. Andere Reisende hätten ihn festgehalten. Die Boeing 737 konnte sicher landen. Der Mann wurde in ein Spital gebracht. Weniger Menschen haben illegal die Außengrenzen von Europa überquert. Das sagt die EU-Grenzschutzbehörde Frontex. Im ersten Halbjahr ist die Zahl im Vergleich zum Vorjahr um mehr als ein Drittel gesunken. Ein Grund ist laut Frontex die engere Zusammenarbeit mit Partnerländern. Die Börsendaten von 22.05 Uhr geliefert von SIX. Der Swiss Market Index schließt bei 14.235 Punkten plus 0,1%. Der Dow Jones Index in New York stand kurz vor Schluss bei plus 0,4%. Der Euro wird zu 92,29 Rappen gehandelt, der Dollar zu 80,83 Rappen. Und auch das Wetter. Am Samstag scheint meist die Sonne. Vor allem in den westlichen Bergen und am Alpensüdhang gibt es am Nachmittag lokal Hitzegewitter. Die Höchstwerte liegen beidseits der Alpen bei heißen 31 bis 34 Grad. Im Norden weht Bise. Das waren Nachrichten von Radio SRF. Verantwortlich Lukas Lüthi.
3: 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Nicht nur manche Menschen leiden unter den heißen Tagen, sondern auch viele Pflanzen, Früchte und Beeren zum Beispiel. Wir hören uns hier gleich auf einem Markt um und fragen, was das für die Bäuerinnen und Bauern bedeutet, die diese Pflanzen anbauen. Und später geht es um Revolver, die der türkische Präsident Erdogan am NATO-Gipfel verschenkt hat, und um die Symbolik dahinter. Das sind ausgewählte Themen aus dem Programm von SRF News. Am Mikrofon Isabel Meissen. Zuerst aber zur Ukraine. Die soll selbst Patriot-Flugabwehrraketen herstellen können. US-Präsident Donald Trump hat bekannt gegeben, dass er die Lizenz dafür freigeben will. Volodymyr Zelensky, der ukrainische Präsident, hat ja in letzter Zeit immer wieder mehr Patriot-Raketen von den USA gefordert, um sich gegen Russland besser verteidigen zu können. Gerade in den letzten Wochen gab es in der Ukraine immer wieder große Angriffe. Und für die Abwehr von russischen Raketen ist die Ukraine auf Patriot-Raketen angewiesen. Fabian Hoffmann forscht zur Raketentechnologie und Verteidigungspolitik an der norwegischen Militärakademie in Oslo. Lea Sager hat ihn gefragt, wie schwierig es für die Ukraine wird, solche Patriot-Raketen selbst herzustellen.
4: Ja, das ist durchaus schwierig. Also ich vergleiche das immer so, die ballistische Raketenabfangtechnologie, das ist ein Stück weit die Champions League der Raketentechnologie. Also da ist sehr viel Hightech involviert. Das sind Prozesse, die sind nicht sehr leicht, sich zu erarbeiten. Und das braucht normalerweise schon eine lange Zeit, bis ein Land oder bis ein Hersteller in der Lage ist, verlässlich diese Technologie herzustellen.
5: Ist es denn technisch für die Ukraine überhaupt möglich, solche Raketen herzustellen?
4: Also tendenziell schon, ja, aber natürlich nicht von heute auf morgen. Also da bräuchte man durchaus eine Vorlaufzeit. Die Ukrainer müssten diese Technologie ein Stück weit transferiert bekommen von den Amerikanern, dann auch Unterstützung bekommen von den amerikanischen Herstellern, eingearbeitet zu werden in diese Technologie und Prozesse. Und wenn das stattfindet, dann selbstverständlich können die Ukrainer diese Raketen selber herstellen. Aber wie gesagt, sowas nimmt normalerweise Zeit in Anspruch.
5: Von wie viel Zeit sprechen wir da, wenn Sie da jetzt eine Schätzung abgeben müssten?
4: Also ich wäre sehr, sehr überrascht, wenn die Herstellung der Patriot-Abfangraketen in der Ukraine innerhalb der nächsten 12 Monate anlaufen würde. Tendenziell dauert das schon deutlich länger. Den besten Datenpunkt, den wir hier haben, das ist die Patriot-Fabrik in Deutschland von der MBDA Deutschland, die jetzt im September aufgemacht werden soll. Das ist eben auch eine Fabrik, wo diese Abfangraketen-Lizenz hergestellt werden. Und diese Abmachung, die wurde verkündet im Januar 2024 und die Herstellung, wie gesagt, soll jetzt Ende des Jahres anlaufen. Also knapp 2,5, 3 Jahre. Klar, in der Ukraine können Sachen bestimmt schneller gehen, aber auch hier gibt es keine Magie und das wird einige Zeit in Anspruch nehmen.
5: Also doch ein recht großes Zeitfenster, von dem wir da sprechen. Lässt sich denn diese Lizenz trotzdem als Sieg für Zelensky werten?
4: Ja, selbstverständlich. Also auch wenn es kurzfristig nicht direkt eine Besserung bringen sollte, dann ist es natürlich ein großer Gewinn für die Ukraine, wenn sie dann in der Lage wäre, die Technologie in die Ukraine zu transferieren, sowohl für sich selbst als auch tendenziell später vielleicht für den Exportmarkt. Wir wissen alle, dass die Nachfrage nach Patriot-Abfangraketen sehr, sehr groß ist. Und wenn sich die Ukraine hier als ein Hersteller, als ein Supplier dieser Technologie etablieren könnte, dann wäre das natürlich auch markttechnisch hochrelevant und wertvoll für die Ukraine.
5: Mit welchen Kosten dürfte die Ukraine rechnen, bis denn diese Patriot-Raketen wirklich auch einsatzbereit sind, die sie selbst herstellen können?
4: Ja, das ist eine gute Frage. Das wissen wir natürlich nicht. Ich würde jetzt mal grob schätzen, mindestens ein hoher zweistelliger Millionenbereich. Das ist aber wahrscheinlich zu wenig. Also wir sind da wahrscheinlich schon im dreistelligen Millionenbereich, der danach gezahlt werden muss. Natürlich ist da eine Frage, wie viel davon wird von der Ukraine übernommen? Vielleicht helfen die europäischen Staaten aus. Das ist ja selbstverständlich auch ein Stück weit im Interesse des Herstellers, des amerikanischen Herstellers, dass die Lieferketten ausgeweitet werden. Entsprechend ist es auch vorstellbar, dass da Investitionen aus den USA von dem Hersteller selbst kommt. Also das kriegt man bestimmt geregelt, aber natürlich, es braucht Zeit.
3: Fabian Hoffmann forscht an der norwegischen Militärakademie in Oslo. Die 30-Grad-Marke wird gleich mehrfach geknackt in diesen Tagen. Das ist nicht nur für Menschen heiß, sondern auch für Früchte und Beeren, wie uns diese Marktfrau erzählt hat.
6: Die wachsen so komisch. Also irgendwie nicht so richtig wachsam wie sonst. Das fehlt einfach etwas. Sie sind klein.
3: Wir haben uns auf dem Marktplatz in Basel umgehört und wollten wissen, was die Hitze mit dem Gemüse und den Früchten anstellt, die auf unsere Teller kommen. Rena Telli hat mit den Menschen dort gesprochen.
6: Also ich heiße Mila Buser. Ich bin hier auf dem Markt jeden Tag und verkaufe unsere Produkte.
7: Also für mich sehen die Kirschen und Zwetschgen am Stand von Mila Busa super aus. Aber ich sehe hier an ihrem Marktstand nicht, was die Trockenheit mit ihren Obstbäumen macht, auf ihrem Hof in Hevelfingen im Kanton Basel-Land.
6: Und vor allem unsere Äpfel und Zwetschgen, die Früchte, die wir noch haben, haben sie jetzt fast zu wenig Wasser.
7: Zugang zu Wasser sei eigentlich kein Problem, sagt sie. Sie und ihr Mann nutzten ihre eigene Quelle, um den Hof zu bewässern.
6: Aber man kann das auch nicht alles brauchen, um überall zu bewässern.
7: Ja. Wieso nicht?
6: Ja, weil wir müssen auch für ein Tier haben und für uns. Und ja, wir haben so viele Bäume. Ein Haufen Bäume haben wir. Vor allem Hochstammer.
7: Das heisst, sie müssen Bäume wässern, die eigentlich Regenwasser trinken sollten?
6: Im Prinzip schon, ja. Aber weil jetzt ist so wenig Wasser, wir können das auch nicht nur brauchen, um überall das zu bewässern. Garten zum Beispiel auch nicht richtig wachsen. Ja. Kannst du noch lange bis bei Wasser gießen, jeden Morgen, aber nützt nichts, sozusagen. Ja. Es ist einfach richtig trocken.
8: Hallo, dann Eier, 12.
7: Ein paar Stände weiter gibt es Tomaten, Auberginen, Rebli, Salat und.
9: Ich bin Samuel und ich arbeite hier auf dem Markt für den Bers Matterhof.
7: Weder ihm noch seinem Gemüse sehe ich den Hitzestress an. Aber der Verkäufer spürt den Stress definitiv.
9: Im Gewächshaus haben wir auch bei 41 Grad, wo wir das Gemüse am Ablesen sind. Und auch in der Hitze am Nachmittag können wir fast nichts mehr draussen machen und haben zum Glück noch andere Sachen, die wir ein bisschen im geschützten Rahmen machen können. Wir fangen wie früher an am Morgen. Und vor allem die Hitze finde ich sehr belastend, auch für mich.
7: Damit die Früchte und das Gemüse keinen Stress kriegen, werde auf dem Hof Regenwasser gesammelt. Nicht in einer Tonne, wie man es aus Gärten kennt, sondern im größeren Stil.
9: Wir haben das Glück, dass wir einen sehr grossen Deich haben, wo wir sehr viel Regenwasser sammeln und das vor allem brauchen. Aber es braucht natürlich schon sehr viel Wasser, all den Salat und das Gemüse jeden Tag zu wässern. Ja.
7: Seit sich seit ein paar Wochen die Hitze übers Land wälzt, gibt die Trockenheit auch in der breiten Öffentlichkeit zu reden. Wer aber wie Mila Busa auf einem Hof arbeitet, hat das Wetter immer im Auge und weiß, dass schon der Frühling trocken war. Auch sonst sei das Wetter nicht an der Seite ihrer Früchte gewesen.
6: Wir haben auch einen Hagel zweimal. Und das ist auch nicht so einfach. Unsere Hochstammbäume sind alle schon kaputt, sozusagen. Alles, die Äpfel sind alles viel härter vom Hagel.
7: Wie sehen Sie Ihre Zukunft?
6: Ja, das ist bei uns ist jetzt sowieso schwierig, jetzt, weil mein Mann ist jetzt, er wird jetzt 63. Und wir bleiben vielleicht noch ein bisschen noch mit dem Bitzeli, wo wir haben, Garten zum Beispiel, oder das Bitzeli Früchte, die wir haben. Und so bauen wollen wir nicht machen. Das rendiert bei uns nicht mehr.
3: 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Es war jetzt nicht gerade ein alltägliches Geschenk, dass die 31 geladenen Staats- und Regierungschefinnen und Chefs am NATO-Gipfel in Ankara erhalten haben. Ein Revolver mit eingraviertem Namen. Gastgeber Präsident Recep Tayyip Erdogan entschied sich damit für eine Handfeuerwaffe inklusive Munition. Das hat der britische Premier Keir Starmer gegenüber Reporterinnen und Reportern gesagt und kurz darauf bestätigte auch ein Sprecher der deutschen Bundesregierung das Geschenk. Was will Erdogan mit diesem Geschenk bewirken? Das wollte Salvador Atasoy von Thomas Seibert wissen. Er ist freier Journalist in der Türkei.
10: Ich glaube, man muss das sehen im Zusammenhang mit dem NATO-Gipfel bzw. der Betonung der Rüstungsindustrie bei diesem Gipfel. Es gab ja eine eigene Rüstungsschau vor dem eigentlichen Gipfeltreffen in Ankara. Und dabei ist die türkische Waffenindustrie sehr selbstbewusst aufgetreten. Erdogan selbst hat in seinen Äußerungen fast immer die Forderung einfließen lassen, die Türkei möge mehr als bisher an westlichen Rüstungsprojekten beteiligt werden. Da ging es einmal um die Forderung an die USA, Rüstungssanktionen aufzuheben, die im Moment noch in Kraft sind gegen die Türkei, und die Forderung an die Europäer, die Türkei zur Beteiligung an diesem riesigen Rüstungsprogramm namens SAFE, bei dem es um 150 Milliarden Euro geht. Also die Türkei will da mitspielen.
11: Eine Waffe also als Hinweis auf die Rüstungsindustrie, wie stark ist die denn?
10: Das ist eine Boom-Story hier in der Türkei. Sie ist gewissermaßen, um in der Branche zu bleiben, explodiert. Die Türkei hatte vor 20 Jahren gerade mal 17 Waffenproduzenten. Heute sind es 4.000 Firmen im Rüstungssektor. Die Exporte sind mittlerweile bei 11 Milliarden Dollar im Jahr. Damit steht die Türkei an 11. Stelle der Waffenexporteure weltweit. Es geht bei den türkischen Exportschlagern vor allen Dingen um Kampfdrohnen. Die gehen an den Nachbarn Aserbaidschan, die gehen auch in die Ukraine, aber zunehmend eben auch an europäische Staaten wie Polen zum Beispiel. Polen hat als erstes EU-Land türkische Kampfdrohnen gekauft. Diese Drohnen sind nicht nur relativ billig, sondern auch kampfbewährt. Sie sind also im Ukraine-Krieg eingesetzt worden, sie sind im Libyen-Konflikt, im Kaukasus-Konflikt eingesetzt worden. Das heißt, die Kunden wissen, dass diese Drohnen wirksam sind. Ein anderer Exportschlager für die Türken ist Munition, besonders Artilleriegeschosse, die relativ kostengünstig hergestellt werden können in der Türkei. Und mittlerweile versucht die Türkei auch in andere Bereiche vorzustoßen, in den Hightech-Bereich, zum Beispiel in den Markt für Übungsflugzeuge. Spanien hat ein türkisches Trainingsflugzeug gekauft und die Türken versuchen im Moment auch selber einen Kampfjet der neuesten Generation zu entwickeln. Dabei zeigen sich aber auch die Schwachstellen der türkischen Rüstungsindustrie. Bei diesem Kampfjet zum Beispiel ist die Türkei auf amerikanische Motoren angewiesen.
11: Also eine Handfeuerwaffe als kleiner Wink mit dem Zaunpfahl. Normalerweise macht die Türkei ja eher Schlagzeilen mit Sachen wie hoher Inflation oder Wirtschaftsproblemen. Wie wichtig ist denn die Waffenindustrie mittlerweile für das Land?
10: Sie wird immer wichtiger und ist jetzt schon wichtig. Diese 11 Milliarden Dollar Einnahmen an Exporten, das ist zwar noch viel weniger als zum Beispiel die 60 Milliarden Dollar, die die Türkei jedes Jahr am Tourismus verdient, aber die türkische Waffenindustrie ist von der Regierung als Zukunftsbranche definiert und die Regierung steckt auch sehr, sehr viel Geld in Forschung und Entwicklung. Das heißt, sie will diese Branche in Zukunft noch weiter ausbauen.
11: Jetzt also diese personalisierte Waffe als Botschaft, hat das funktioniert? Kann man dazu schon was sagen?
10: Es hat wohl nicht ganz funktioniert. Zumindest zwei wichtige Politiker haben die Waffe erstmal in der Türkei gelassen, nämlich der britische Premierminister Starmer und der deutsche Bundeskanzler Merz. Von anderen wissen wir es noch nicht. Starmer und Merz haben die Pistolen in Ankara gelassen mit Hinweis auf Einfuhrbestimmungen. Das heißt also, so richtig ein durchschlagender Erfolg war es bisher nicht.
11: Jetzt hat sich der Präsident ja Mühe gegeben, also es gab eine Exportgenehmigung für die Waffe, dass man die jetzt dagelassen hat. Recep Tayyip Erdogan haftet ja ein bisschen an, dass er sehr schnell beleidigt sein soll. Hat ihn das beleidigt?
10: Das wissen wir nicht. Das stimmt, er hat da ein dünnes Fell manchmal. Ich glaube, dass wenn er zum Schluss kommt, dass die Botschaft trotzdem irgendwie angekommen ist, dann ist das für ihn auch okay, wenn ein, zwei Revolver erstmal in der Türkei bleiben. Aber ich glaube auch nicht, dass wir das jemals erfahren würden, wenn er sich denn darüber ärgern würde. Denn das würde ja seine ganze Geste wieder etwas unterwandern.
3: Thomas Seibert ist freier Journalist in der Türkei. Und jetzt geht's hier um eine ganz spezielle Migrationsgeschichte. Noch vor kurzem hatte Stefan Kandelhardt keinen Schweizer Pass. Nun ist er gewählter Gemeinderat von Oberwenigen und engagiert sich für seine Gemeinde im Kanton Zürich. Zürich-Reporter Can Gülachcigil hat ihn zu einem Fest für Politikerinnen und Politiker begleitet und mit ihm über seine besondere Geschichte gesprochen.
12: Stefan Kandelhardt wurde vom Kanton Zürich nach Ottelfingen an ein Fest eingeladen. Hier neben einem Golfplatz findet ein Empfang statt. Für alle neuen und auch bisherigen Gemeindepolitikerinnen und Politiker aus der Region. So auch für Stefan Kandelhardt, der seit Anfangsmonat als Gemeinderat Politik für seine Gemeinde Oberwenningen macht. Und das, obwohl er erst Schweizer wurde, nachdem in Oberwenningen die offiziellen Wahlvorschläge für den Gemeinderat an die Bevölkerung verschickt wurden.
13: Ich war ja zu dem Zeitpunkt, wo die offiziellen Anmeldungen für die Wahl gelaufen sind, wo man sich für den Wahlvorschlag hat aufstellen lassen können, war ich ja noch gar kein Schweizer. Das war im November letzten Jahres, 2025. Und dann im Dezember letzten Jahres bin ich ja dann erst Schweizer geworden.
12: Daraufhin sah er einen Aufruf auf der Plattform Deine Gemeinde braucht dich, eine Kampagnenwebseite, die die Menschen im Kanton Zürich dazu ermutigen will, sich politisch in ihrer Gemeinde zu engagieren. Und da es im Gemeinderat von Oberwenningen zwar 5 Sitze gibt, sich aber nur 3 offizielle Kandidierende beworben hatten, hörte sich Stefan Kandelhardt in seinem Umfeld um.
13: Es hat mich auch überrascht, tatsächlich, wie ich dann diese Homepage Deine Gemeinde braucht dich gesehen habe, dachte ich, was ist denn hier los? War so meine erste Reaktion, das kann doch gar nicht sein. Deswegen dann auch nochmal meine Rückversicherung beim Gemeindepräsidenten, ist das denn wirklich so? Also haben wir zu wenig Kandidaten? Also für mich war das unvorstellbar, aber es ist natürlich schon so, und das hat man auch in den Gemeindeversammlungen gesehen und sieht man immer wieder, auch dort ist die Teilnehmeranzahl einfach begrenzt, überschaubar.
12: Zusammen mit seinen Nachbarn aus dem Dorf lancierte er dann eine eigene Wahlkampagne und das, obwohl die offiziellen Wahlempfehlungen ja schon längst verschickt worden waren.
13: Und dann habe ich das zum Anlass genommen und habe einfach mal bei unseren Freunden, die wir so haben in der Kommune und bei Nachbarn rumgefragt und habe gesagt, hey, wie würdet ihr denn das finden? Und da war durchweg ein wahnsinnig positives Echo. Alle haben gesagt, ja, mach das auf jeden Fall, lass dich aufstellen und wir unterstützen dich. Und ich so, ja, okay, also ich war echt überrascht, das ist so ein positives Echo. War nicht einer dabei, der gesagt hat, na, auf gar keinen Fall. Also wirklich das komplette Gegenteil.
12: Und darum wurde er dann aktiv und hörte sich um in seinem Freundeskreis.
13: Und was wir gemacht haben, ist, dass wir Flyer gedruckt haben. Und ich war die ersten 2-3 Tage einfach gar nicht vor Ort. Und ich kam zurück und es waren, glaube ich, nur 3 Straßen gefehlt. Fast ganz Oberwenningen war mit meinen Flyern versorgt. Und dann habe ich gerade noch, ich weiß noch, bei strömendem Regen mit dem Regenschirm die letzten Flyer verteilt. Habe gedacht, ja gut, dann schauen wir mal. Habe dann natürlich auch noch unsere Freunde, die wir in verschiedenen, witzigerweise sogar in verschiedenen Teilen des Ortes haben, animiert, bei ihren Vereinen, den Verfreunden einfach ein gutes Wort einzulegen, einfach das bekannt zu machen, dass ich zur Wahl stehe. Und es hat funktioniert.
12: Funktioniert, weil der parteilose Neuschweizer dann am 8. März gleich im ersten Wahlgang die Wahl schaffte. Und parteilos darum, weil für Stefan Kandelhardt schon in Deutschland, so wie er selber sagt, die Sachpolitik vor der Parteipolitik stand.
13: Bin aber schon sehr überzeugt davon, dass es hier sehr bürgernah gelebt wird, die Demokratie. War auch zum Beispiel schon sehr früh immer bei den Gemeindeversammlungen präsent, auch wo ich noch kein Schweizer war. Und ich fand es eigentlich ganz erfrischend, dass dann Bürger einfach aufstehen und ihre Meinung sagen und sei sie noch so kontrovers, einfach auch den Mut zu haben, face to face, will ich mal sagen, mit den Leuten in die Diskussion zu gehen, auch konfrontativ in die Diskussion zu gehen, das fand ich eigentlich schon sehr erfrischend.
12: Erfrischender Blick auf die direkt gelebte Demokratie auf Gemeindeebene. Und eine solche Gemeindeversammlung hat Stefan Kandelhardt unter anderem motiviert, gleich selber mit anzupacken.
13: Eine meiner ersten Sitzungen wurde über den Steuerfuß bestimmt und ich wusste das natürlich, dass es sowas gibt, habe das aber noch nie live erlebt. Und dann ist tatsächlich auch noch einer aus der Bürgerschaft hat sich gemeldet und hat für einen höheren Steuerfuß plädiert und da dachte ich, also es war mir komplett fremd, dachte ich, Wie kann man das? Ja, also das ist etwas, was ich sehr erfrischend und sehr begrüße und sehr mitnehme aus dem Schweizer System und eben, dass man sich nicht auf den Staat per se verlässt, sondern dass wir sind der Staat und wir gestalten das Ganze.
12: Mitgestalten, genau um das geht's auch an dem Abend beim Festchen vom Kanton Zürich für neue und alte Behördenmitglieder aus der Region. Ein solcher Anlass mit Musik und Reden findet jeweils zum Start einer neuen Amtsdauer statt. Und soll helfen, dass sich Gemeindepolitikerinnen und Politiker überregional miteinander vernetzen. Eingeladen zum Anlass hat die Zürcher Regierungsrätin Jacqueline Fehr. Sie ist zuständig für die rund 5'000 Personen in den 160 politischen Gemeinden im ganzen Kanton, die sich in den Behörden der Gemeinden engagieren.
14: Mir ist es sehr wichtig, dass man die Arbeit würdigt und wertschätzt, die die Leute erbringen. Es sind 5'000 Leute in unserem Kanton, die sich in einem kommunalen Behördenamt engagieren, die Leistungen für ihre Bevölkerung erbringen, die sich auch dem aussetzen, dass man es nicht immer allen recht machen kann. Das ist nicht selbstverständlich und von dem Engagement lebt unser Milizsystem und das ist ein Dank wert.
12: Und doch ist es eine Arbeit, für die sich nicht überall auf Anhieb jemand finden lässt und darum teils auch Leute gewählt werden, die sich gar nicht zur Wahl aufstellen ließen. Zum Beispiel in der Zürcher Gemeinde Altikon, nördlich von Winterthur, wo niemand fürs Gemeindepräsidium kandidierte. Aber dann Roland Schenk von der SVP mit 99 Stimmen gewählt wurde. Wird in einem solchen Fall eine Person gewählt, gilt grundsätzlich der Amtszwang. Gegenüber dem Tagesanzeiger sagte der Gemeindepräsident wider Willen, also Roland Schenk, er müsse sich noch überlegen, wie er mit dieser Wahl umgehen solle und er müsse noch das Gespräch mit seinem Arbeitgeber suchen. Solche Fälle wie in Altikon werfen die Frage auf, ist das Schweizer Milizsystem, also dass Behördenmitglieder die Arbeit für die Gemeinde neben einem Hauptjob ausführen, ist dieses System also überholt? Auf diese Frage sagt Regierungsrätin Jacqueline Fehr.
14: Ich persönlich finde, es ist überhaupt nicht überholt. Es ist wirklich für uns ganz grosse Ressource, dass es Leute sind, zumindest aus der Bevölkerung heraus, die politische Verantwortung übernehmen, die Sicht von der Politik sind, ansprechbar sind. Wenn man das vergleicht mit anderen Ländern, wo die Politik weit weg ist, wo man lokal nicht darüber entscheiden kann, ob jetzt das Schwimmbad saniert wird oder nicht, dass das irgendwo entschieden wird. Wenn man das sich vor Augen führt, dann sieht man, unser System hat einen riesen Vorteil und das Milizsystem ist das Herz davon.
12: Und doch könne man ein solches Milizamt, besonders auf Gemeindeebene, attraktiver machen, sagt die Regierungsrätin Jacqueline Fehr.
14: Ich glaube, es ist auch ein Appell an die Bevölkerung, wenn es nämlich darum geht, die Entschädigungen für Behördenmitglieder zu diskutieren an den Gemeindeversammlungen. Das ist die Bevölkerung schon sehr knausrig. Die Ämter brauchen Zeit, die brauchen Wissen, Willen, auch den Mut für Entscheidungen. Es braucht auch den Mut, sich zu exponieren und kritisiert zu werden. Das sollte man nicht einfach gratis erwarten. Und da ist auch ein Appell an die Bevölkerung, faire Entschädigungen zu ermöglichen.
12: Und der Kanton versuche, so gut es gehe, den Gemeinden unter die Arme zu greifen. Zum Beispiel mit unterschiedlichen digitalen, aber auch analogen Plattformen, Treffen zwischen den Gemeinden, aber auch mit dem Kanton und eben mit so Anlässen wie heute, um die Gemeinden miteinander zu vernetzen. Die übrigens auch Stefan Kandelhardt als neuer Gemeinderat sehr gut finde.
13: Ich finde es auch sehr wertschätzend, dass man den neuen und bestehenden Gemeinderatsmitgliedern zum Legislaturstart eben eine Plattform gibt, um sich zu vernetzen. Und es ist eine total lockere Atmosphäre. Alle per Du, alle freuen sich, tauschen sich aus. Man sieht sofort, du bist aus der Nachbargemeinde, lass uns doch mal vernetzen. Also sollte auf jeden Fall so beibehalten werden und macht echt Spaß.
3: Stefan Kandelhardt, der neue und neu eingebürgerte Gemeinderat von Oberwenigen, in der Reportage von Can Kulacsigil. Das waren ausgewählte Themen aus dem Programm von SRF News. Am Mikrofon war Isabel Meissen.

0: Die Nachrichten von SRF um 22.30 Uhr mit Lukas Lüthi und unter anderem diesen Themen. In Großbritannien wird nach dem Tod einer ehemaligen Ministerin ein 26-jähriger Mann wegen Mordverdachts festgenommen. Der Hörgeräte- und Optikhändler Misenso geht in Konkurs, 140 Mitarbeitende sind betroffen. Und Abschied von einer Skilegende, Roland Colombin ist tot, er gehörte in den 70er Jahren zur Weltspitze in der Abfahrt. Und auch morgen wird es heiß und sonnig bei 31 bis 34 Grad. In Großbritannien ist die ehemalige Ministerin Anne Widdecombe gestern tot in ihrem Zuhause in Südengland aufgefunden worden, mit schwersten Verletzungen. Nun hat die Polizei einen 26-jährigen Mann britischer Staatsbürgerschaft festgenommen. Ihm wird vorgeworfen, die 78-Jährige ermordet zu haben. Die Ermittlungen zum Tod von Anne Widdecombe würden laufen, sagte ein Polizeivertreter vor den Medien.
1: Detectives from the Force Major Crime Investigation Team have launched a murder investigation and are conducting extensive inquiries into the circumstances surrounding Miss Widdecombe's death. The incident is not being treated as terrorism.
0: Einen Hinweis auf ein terroristisches oder ein politisches Motiv gäbe es zurzeit nicht, so der Polizeivertreter weiter. Anne Widdecombe saß für die konservativen Tories jahrelang im Parlament und befürwortete den Brexit. Sie war als Ministerin auch Teil der britischen Regierung. Zuletzt war sie Sprecherin der Partei Reform UK. Ein weiterer früherer Teil der Migros verschwindet. Das Hörgeräte- und Augenoptikgeschäft Misenso hat Konkurs angemeldet. Alle 18 Filialen sind geschlossen. Die Migros hatte Misenso erst vor 2 Jahren an die österreichische Firma Neurot verkauft. Diese schreibt, Misenso sei überschuldet, der Konkurs sei unvermeidbar gewesen. Wirtschaftsredaktor Jan Baumann sagt dazu:
2: Den Konkurs von Misenso bezeichnet die Neurot-Gruppe als eine, Zitat, aus Investorensicht bedauerliche Entwicklung, Zitat Ende. Diese Formulierung wirft ein bezeichnendes Licht auf das Engagement der Österreicher bei der ehemaligen Mikrotochter. Vereinfacht gesagt zieht nun Neurot bei Misenso den Stecker, weil sich die Übernahme nicht ausgezahlt hat. Während 2 Jahren misslang es, Misenso profitabel zu machen, nun ist Schluss. Für die Einordnung ist es außerdem nützlich zu wissen, dass die Österreicher mit ihrer eigenen Marke Neurot seit über 20 Jahren in der Schweiz präsent sind. Der 2024 verkündete Plan, Misenso als zweite, also zusätzliche Hörakustikmarke in der Schweiz erfolgreich zu positionieren, ist offensichtlich nicht aufgegangen.
0: Zuerst hatte der Blick über das Ende von Misenso berichtet. Er schreibt, es seien rund 140 Mitarbeitende betroffen. Die Schweizer Skilegende Roland Colombin ist im Alter von 75 Jahren verstorben. Das teilte seine Familie auf Instagram mit. Colombin litt an Hals- und Leberkrebs. Der Walliser gewann 1972 bei den Olympischen Winterspielen von Sapporo Silber in der Abfahrt. Außerdem gewann der für seine riskante Fahrweise bekannte Colombin 1973 und 1974 den Abfahrtsweltcup. Und noch Leichtathletik. Der Schweizer Dominik Lobalu läuft beim Diamond League Meeting in Monaco über 5000 Meter zum Sieg. Damit sorgt Lobalu bereits für den 5. Schweizer Sieg in diesem Jahr in der Diamond League. Nun zu weiteren Meldungen des Tages in der Übersicht. Nach dem G7-Gipfel im französischen Evian müssen die Schweizer Behörden die Sicherheitskosten wohl selbst bezahlen. Frankreich beteilige sich voraussichtlich nicht daran, schreibt der Bund. Mehrere tausend Polizei- und Armeeangehörige waren rund um den G7-Gipfel in Genf präsent. Gemäss Bund werden weiterhin Gespräche mit Frankreich geführt. Die Aussicht auf eine Beteiligung Frankreichs an den Sicherheitskosten sei jedoch gering. In der südspanischen Region Andalusien sind bei einem Waldbrand nahe der Stadt Almería mindestens 12 Menschen ums Leben gekommen. Einige der Opfer seien in ausgebrannten Autos gefunden worden, sagen die Behörden. 23 Menschen werden noch vermisst. Hunderte Einsatz- und Rettungskräfte stehen im Einsatz. Warum das Feuer ausgebrochen ist, ist noch nicht geklärt. Auf einem Ryanair-Flug von Griechenland nach Deutschland ist in der Luft eine Fensterscheibe zerbrochen. Laut Augenzeugen ist ein Mann teilweise aus dem kaputten Fenster gesogen worden. Andere Reisende hätten ihn festgehalten. Die Boeing 737 konnte sicher landen. Der Mann wurde in ein Spital gebracht. Weniger Menschen haben illegal die Außengrenzen von Europa überquert. Das sagt die EU-Grenzschutzbehörde Frontex. Im ersten Halbjahr ist die Zahl im Vergleich zum Vorjahr um mehr als einen Drittel gesunken. Ein Grund ist laut Frontex eine engere Zusammenarbeit mit Partnerländern. Die Börsendaten von SIX. Der Swiss Market Index schließt bei 14.235 Punkten plus 0,1%. Der Dow Jones Index in New York steigt um 0,3%. Und jetzt der Euro, dieser wird zu 92,31 gehandelt und der Dollar zu 80,88. Und der Blick aufs Wetter. Morgen scheint meist die Sonne. Vor allem in den westlichen Bergen und am Alpen-Südhang gibt es am Nachmittag lokale Hitzegewitter. Die Höchstwerte liegen beidseits der Alpen bei 31 bis 34 Grad. Im Norden weht Bise. Das waren Nachrichten von Radio SRF. Verantwortlich Lukas Lüthi.
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4: Die Britin Gertrude Bell war eine der schillerndsten und einflussreichsten Frauen ihrer Zeit. Ein Roman rekonstruiert ihr Leben. Dann Hermann Bohlen gewinnt den wichtigsten Hörspielpreis im deutschsprachigen Raum. Und ein Zen-Meister wird 100 Jahre alt. Ein Porträt von David Steindl-Rast. Das sind unter anderem die Themen heute. Mein Name Enora Maurer. Übermorgen vor genau 100 Jahren, am 12. Juli 1926, verstarb eine der schillerndsten und einflussreichsten Frauen ihrer Zeit, die Britin Gertrude Bell.
5: Sie hat so viel gemacht, es ist unglaublich. Sie war Archäologin, sie war Spionin, sie hat den modernen Irak gegründet, sie war eine der ersten Frauen, die in Oxford studiert hatte und so weiter und so weiter. Also eine solche Figur war perfekt für eine Romanfigur.
4: Das sagt der französische Schriftsteller Olivier Ghez über Gertrude Bell. Die Diplomatin und Weltreisende ist heute nur wenig bekannt, doch sie war entscheidend für die Neuordnung der Staatenwelt im Nahen Osten nach dem Ersten Weltkrieg, die bis heute in der Krisenregion Nahost nachwirkt. Olivier Ghez rekonstruiert das außergewöhnliche Leben der Gertrude Bell in seinem neuen Roman mit dem Titel »Die Welt in ihren Händen«. Literaturredaktor Felix Münger hat es gelesen.
6: Der Roman spielt zur Zeit des Ersten Weltkriegs in Mesopotamien, dem heutigen Irak. Das Gebiet ist bis 1914 Teil des Osmanischen Reichs. Dann marschieren britische Truppen ein. 1921 wird der Irak zum Königreich, bleibt aber abhängig vom britischen Imperium. Bei diesen Umwälzungen dabei ist die Britin Gertrude Bell, von welcher der Bestsellerautor Olivier Ghez erzählt. Sie wird 1868 geboren, studiert als eine der wenigen Frauen an der Elite-Universität Oxford, beherrscht Persisch und Arabisch, wird Mitarbeiterin des britischen Geheimdienstes in Bagdad. Sie verschafft sich Einfluss auch bei der Gründung des Königreichs Irak. Der erste irakische König, Faisal mit Namen, ist das Resultat ihres Strippenziehens im Hintergrund. Um all dies zu verstehen, habe er über Jahre recherchiert, erklärt Olivier Ghez.
5: Zuerst gab es Korrespondenz von Gertrude Bell, auch die Fotos, sie hat tausende von Fotos genommen, dann ein paar Biografien über Bell und viele, viele, viele Literatur. Literatur, damit ich die Psychologie der Zeit, die Psychologie der Frauen der Zeit verstehen könnte.
6: Olivier Ghez schildert die damaligen Zeitumstände, plastisch und nie papieren. Zudem entwirft er ein glaubwürdiges Porträt dieser Figur, die so gar nicht ins Frauenbild des viktorianischen Zeitalters passt. Sie heiratet nicht und bekommt keine Kinder, und sie steht als Frau in entscheidenden Momenten an den Scharnieren der Weltgeschichte. Etwas vom Stärksten sind die atmosphärisch dichten Schilderungen des Alltags der Diplomatin Bell, etwa wenn sie auf dem Rücken eines Kamels durch die Wüste reitet.
7: Die Landschaften wurden immer karger, als sich Gertrude und ihre Männer 10 Tage später nach Osten wandten. Sie erreichten eine hochgelegene Steppe. Der Ausblick war nicht ganz so spektakulär, aber die trockene Luft ein wahrer Jungbrunnen und das Kobaltblau der Nächte dafür geschaffen, die Milchstraße zu beobachten.
6: Olivier Guess benennt auch die problematischen Seiten seiner Figur, etwa ihre prüde Körperfeindlichkeit oder dass sie als Frau hin und her gerissen ist. Als Frau geht sie zwar persönlich unbeirrbar ihren Weg, profiliert sich aber gleichzeitig als Gegnerin des Frauenwahlrechts und erweist sich dadurch als durchschnittliches Kind ihrer Zeit. In seinem Buch halte er sich eng an die Fakten, sagt der Autor.
5: Die große Geschichte der Figur, auch das Privatleben, es ist wie Fiktion geschrieben, aber das ist keine Fiktion.
6: Auf diese Weise macht der Tatsachenroman diese ungewöhnliche Frauengestalt unterhaltsam fassbar und er ruft jene entscheidende historische Weichenstellung in Erinnerung, die bis heute die Welt prägt. Im Ersten Weltkrieg setzte sich die Weltmacht Großbritannien in der Region fest, die wegen ihrer Rohstoffe wie Erdöl entscheidend war und ist für die globale Wirtschaft. Die Europäer zogen Grenzen von neuen Staaten wie dem Irak und ignorierten dabei nur zu oft die Gegebenheiten vor Ort. Etwa, dass es im neuen Staat Konflikte geben könnte zwischen verschiedenen Volksgruppen wie Schiiten, Sunniten oder Kurden. Von dieser Kurzsichtigkeit nicht ausgenommen war auch Gertrude Bell. Ihr Vermächtnis, auch dies zeigt der Roman, ist ambivalent.
4: Der Roman «Die Welt in ihren Händen» von Olivier Guez ist in der Übersetzung von Nicolas Denis erschienen im Verlag Kiepenheuer und Wietsch. Damit zu einem Mann, der ganze Welten baut, im eigenen Studio. Hermann Bohlen. Er schreibt, spricht, inszeniert, montiert und oft spielt er gleich selbst die Hauptrolle. Hermann Bohlen ist einer der eigenwilligsten Hörspielmacher im deutschsprachigen Raum. Jetzt hat er den Günter Eich-Preis bekommen, den wichtigsten Preis für ein Hörspiel-Lebenswerk. Er wird alle 2 Jahre vergeben und ist mit 10.000 Euro dotiert. SRF-Hörspielredaktor Marc Ginzler war bei der Preisverleihung in Leipzig dabei und hat mit Jodok Hess darüber gesprochen, über den Preis und darüber, was Hermann Bohlen so besonders macht.
8: Hermann Bohlens Hörspiele, die haben einen ganz eigenen Sound, so den sogenannten Bohlen-Sound. Den erkennt man sofort. Der ist skurril, ironisch, witzig und intelligent. Bohlen schaut

0: macht auch selbst die Hauptrolle. Und jetzt seit neuestem macht er auch noch die Musik dazu. Also er ist wie so ein Gesamtkunstwerk. Und deshalb hat er diesen Lebenswerkpreis aus meiner Sicht absolut verdient.
1: Eben diesen Günter-Eich-Preis. Was für ein Preis ist denn das?
0: Der Günter-Eich-Preis ist der wichtigste Preis im deutschsprachigen Hörspiel für ein Lebenswerk eben. Leider ist er auch der einzige dieser Art.
1: Also er ist der wichtigste, oder?
0: Ja, genau. Ja, man kann sagen, es ist so sowas wie der Büchner-Preis für die Literatur. Das ist der Günter-Eich-Preis im Hörspiel. Und benannt ist er eben nach Günter Eich, klar. Eich hat in den 50er und 60er Jahren das Hörspiel im deutschsprachigen Raum stark geprägt. Er hat das Hörspiel nach dem Krieg quasi fast im Alleingang neu erfunden und künstlerisch auf ein neues Niveau gebracht. Sein bekanntestes Stück heißt Träume, das kennt man bestimmt, das lief auch schon oft bei uns. Und es wurde auch immer wieder und wird auch immer noch wieder mehrfach neu inszeniert über die Jahrzehnte.
1: Und dieser Günter Eich-Preisträger, Hermann Bohlen, der findet jetzt statt bei uns, bei SRF. Welche Rolle spielte denn SRF jetzt bei dieser Vergabe?
0: Also wir, unsere Redaktion, haben Bohlen dieses Jahr der Jury vorgeschlagen. Das läuft so, alle deutschsprachigen Sender, ARD, ORF, SRF, können so einen Audiokünstler vorschlagen für diesen Preis, aber eben auch so Literaturakademien und Theaterverbände und Ähnliches. Und wir vom SRF-Hörspiel haben eben ihn nominiert und die dreiköpfige unabhängige Fachjury hat sich dann tatsächlich für Hermann Bohlen entschieden, aus etwa 20 Vorgeschlagenen. Und das war das erste Mal auch, dass ein SRF-Vorschlag angenommen und gekrönt wurde.
1: Und jetzt wiederholt eben SRF aus diesem Anlass mehrere Bohlen-Hörspiele. Vielleicht noch kurz, welche sind denn das?
0: Zum Beispiel lief jetzt gerade am Samstag das Stück, sein Debütstück aus dem Jahr 1996. Das ist ein mittlerweile moderner Klassiker, das heißt Prozedur 770. Das Stück ist ein sogenanntes Mockumentary, also eine Art inszenierte Reportage mit hergestellten O-Tönen. Hauptfiguren in dem Stück sind Menschen, die immer mehr werden und die einfach nur in der Stadt rumstehen und schweigen. Also sie sagen einfach nichts und sie tun aber auch nichts.
1: Das ist ein crazy für ein Hörspiel, oder?
0: Ja, für ein Hörspiel ist es eine ziemlich verrückte Idee, stumme Hauptfiguren. Aber genau daraus zieht dann der Bohlen die Spannung. Er lässt die anderen reden, die vermeintlich normalen, also Passanten, die Polizei, Behörden, Wissenschaftlerinnen und zeigt, wie sie auf die Stummen reagieren. Und so zeigt das Stück satirisch, wie eine Gesellschaft auf etwas Fremdes reagiert. Erst kommen Vorurteile, dann Angst, dann Wut und aggressive Übergriffe.
1: Und am Samstag bei uns zu hören ist dann das Stück Lebensabend in Übersee.
0: Genau, das ist so eine Dystopie, aber eine sehr komische am Ende. Bohlen erzählt von einer Zukunft, in der der Staat seine Rentnerinnen und Rentner nicht mehr finanzieren kann oder will. Also wer nicht reich ist, muss auswandern, wird quasi ausgeschafft. Rentnerinnen und Rentner landen dann in Altersdomizilen, zum Beispiel in Polen oder in der chinesischen Provinz. Und verwaltet werden diese Heime von einem indischen Callcenter aus. Und die Pflege übernehmen Roboter. Das klingt jetzt erstmal alles ziemlich düster.
1: Wollte ich gerade sagen, ja.
0: Aber bei Bohlen kippt es dann so ins Absurde und Lebensbejahende. Seine Figuren, die geben nicht auf oder dämmern so vor sich hin. Sie fangen in der Fremde ein neues Leben an. Mit Spaß, Solidarität und Witz. Sehr schräg.
2: 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Und damit zu weiteren Preisen. Die Stiftung Robert Walser in Biel hat ihre Literaturpreise verliehen für Erstlingswerke. Und zwar je einen für Deutsch und einen für französischsprachige Literatur. Beide sind mit jeweils 20.000 Franken dotiert. Die junge deutsche Schriftstellerin Muri Darida hat den deutschsprachigen Preis bekommen für ihren Roman King Cobra. Der Preis fürs französischsprachige Buch geht an den Berner Jonas Solberger für Viens Elie. Darin erzählt er eine poetische Geschichte über einen jungen Menschen auf der Suche nach Identität. Irgendwo zwischen Fabel, Märchen und Realität.
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2: Er ist einer der bekanntesten spirituellen Lehrer der Gegenwart. Der österreichisch-amerikanische Benediktinermönch und Zen-Meister David Steindl-Rast. Der gebürtige Wiener gilt als Brückenbauer zwischen den Religionen, ist promovierter Psychologe und hat lange in Klöstern in den USA gelebt. Immer wieder auch als Einsiedler. Am Sonntag feiert David Steindl-Rast seinen 100. Geburtstag. Igor Basel.

0: Es ist nicht die Freude, die uns dankbar macht, sondern die Dankbarkeit, die uns freudvoll macht. Dieses Zitat von David Steindl-Rast steht sinnbildlich für sein Kernthema, die Dankbarkeit. In einem Interview mit SRF Sternstunden vor 2 Jahren führt er diesen Gedanken aus.
1: Wir kennen alle irgendjemanden, der alles hat, was er braucht und todunglücklich ist. Und das sind immer die undankbaren Menschen. Und wir kennen auch Menschen, die wirklich leiden und schwieriges Leben haben und strahlen vor Freude. Und dann fragen wir uns, warum? Dankbar, sie sind dankbar.
0: David Steindl-Rast wird am 12. Juli 1926 in Wien geboren und wächst mit seiner Mutter und 2 jüngeren Brüdern in einer kleinen Gemeinde in Niederösterreich auf. 1944 wird er mit nur 18 Jahren zur Wehrmacht eingezogen und die Allgegenwärtigkeit von Leid und Tod während des Zweiten Weltkriegs prägen ihn zeitlebens. In der Nachkriegszeit findet er mit anderen Überlebenden einen ganz eigenen Umgang mit dem Erlebten.
1: Wir waren sehr, sehr glücklich. Trotz Krieg. Ich habe mehr Freunde gehabt, die schon im Krieg umgekommen sind, als noch gelebt haben. Trotzdem war es wirklich eine freudige Jugend. Und damals, in dieser Zeit, habe ich mich gefragt, warum? Und da ist mir die Antwort klar geworden, weil wir den Tod ständig vor Augen gehabt haben.
0: Den unberechenbaren Tod täglich vor Augen haben. So lautet der Satz in der Benediktsregel, einem alten Klosterregelwerk aus der Spätantike. Als David Steindl-Rast diesen Satz in der Nachkriegszeit liest, hat er sein religiöses Schlüsselerlebnis. Er entschließt sich, Benediktinermönch zu werden. Dieser Berufung, wie er es nennt, folgt er aber nicht sofort. An der Universität Wien studiert er zunächst Kunst, Psychologie und Anthropologie und erst 1953, als er seiner emigrierten Familie in die USA folgt, tritt er ins Benediktinerkloster Mount Saviour im Bundesstaat New York ein. In der Folgezeit widmet er sich vermehrt auch dem Buddhismus und verinnerlicht die Zen-Meditation. Seine Vorträge auf der ganzen Welt machen ihn schließlich weltberühmt. Er spricht mit der US-amerikanischen Talkmasterin Oprah Winfrey und hält etwa einen TED-Talk, der millionenfach angeschaut wird. Im Sternstunden-Interview vor 2 Jahren sagt der damals 98-jährige David Steindl-Rast:
1: Jeder Tag in meinem Alter ist ein Geschenk. Man wundert sich, dass man noch einmal aufwacht. Aber jeder Tag vermehrt das Vertrauen ins Leben. Denn es zeigt immer wieder, dass wenn etwas schief geht, das Leben damit plant, uns noch etwas Besseres zu geben und noch etwas Besseres.
0: Dankbarkeit, Lebensvertrauen, das Glück im Augenblick finden. Offenbar sind das gute Voraussetzungen, um zufrieden 100 Jahre alt zu werden. Am Ende des Interviews verrät David Steindl-Rast noch seinen ganz persönlichen Trick.
1: Das Einzige, worauf es ankommt, ist liebenswürdig zueinander zu sein und einander Freude zu machen. Jeden Tag, wenn ich die Augen aufschlage, bete ich, dass ich Gelegenheit haben könnte, jemandem Freude zu machen. Das ist schon das Wichtigste.
2: Sagt der Benediktinermönch und Zen-Meister David Steindl-Rast, der am Sonntag seinen 100. Geburtstag feiert. Aus diesem Anlass zeigt SRF die Wiederholung der Sternstundensendung von vor 2 Jahren. Da spricht David Steindl-Rast mit Oliver Röhrlin über die Suche nach dem richtigen Lebensweg. Diesen Sonntag um 10 Uhr am Morgen im Fernsehen auf SRF 1. Und das war's für den Moment aus Kultur und Gesellschaft. Mein Name Enora Maurer.
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7: Es ist ein eher ungewöhnlicher Kandidat, der in Großbritannien gerade in die Politik will. Count Binface, übersetzt heißt das Graf Abfallkübel-Gesicht, steigt ins Rennen gegen Nigel Farage. Farage, der Chef der rechtspopulistischen Partei Reform UK, ist gerade von seinem Amt als Abgeordneter zurückgetreten und kandidiert sofort wieder für seine eigene Nachwahl. Er will seine Position damit besser absichern, quasi durchs Volk, denn es läuft eine Untersuchung, die ihn betrifft. Dabei geht es um Spendengelder. Anders als gewünscht kann sich Farage in der Nachwahl nun eben nicht mit etablierten Politikerinnen und Politikern messen, sondern nur mit einem Abfallkübel. Count Binface ist sein einziger Herausforderer. Wer ist Count Binface und wofür steht er? Das wollte Salvador Atasoy von Auslandredaktorin Fiona Endres wissen.
8: Count Binface, das ist ein Künstlername des Komikers John Harvey. Es bedeutet eben frei übersetzt Graf Mülltonnengesicht und das kommt daher, dass er stets nur mit seiner Verkleidung einer riesigen Mülltonne, die an eine Ritterrüstung erinnert, auftritt. Er ist seit rund 10 Jahren in der britischen Politik unterwegs und kandidiert immer wieder für solche Positionen, die eben viel Medienaufmerksamkeit bekommen und eben jetzt auch gegen Nigel Farage bei dieser Nachwahl.
9: Hat er denn überhaupt eine klare politische Agenda oder ist das nur Müll?
8: Nein, er hat keine klare politische Agenda. Es sind auch immer wieder andere Positionen. Es sind teilweise auch Provokationen oder eben auch Sinnlosigkeiten, wie zum Beispiel die Forderung, Modelleisenbahnen zu verstaatlichen oder dass laute Snacks, also solche, die beim Essen knacken, aus Theater verbannt werden sollen. Seine Ideen sind dabei durchaus kreativ. So hat er sich auch schon eingesetzt für freies Parkieren an jenen Orten in London, wo auf dem Monopoly-Brettspiel das Frei-Parkieren-Feld liegt. Aber er bringt auch seriöse Themen mit und setzt sich für soziale Gerechtigkeit ein oder auch für Umweltschutz.
9: Sie haben es erwähnt, er stellt sich schon seit Jahren immer wieder zur Wahl für alle möglichen Ämter in Großbritannien. Jetzt gegen Nigel Farage. Warum?
8: Ja, mit seinen Aktionen will Count Binface allgemein die Wahlbeteiligung erhöhen. Er möchte Leute motivieren, wählen zu gehen. Das hat durchaus auch eine taktische Bedeutung, denn er stellt sich auch zur Verfügung als alternative Figur für alle Protestwähler, die das Vertrauen in die etablierten Parteien verloren haben, sozusagen, damit sie auch eine Alternative haben. Und genau diese Gruppe will ja auch Nigel Farage mit seiner Partei Reform UK erreichen. Count Binface tritt wohl dieses Mal auch an, weil die großen Parteien alle verkündet haben, dass sie keinen Kandidaten stellen werden in Clacton, nämlich weil sie bei Farages Plan nicht mitmachen wollen.
9: Eben, Sie tönen es an, Farage hat ja einen Plan. Was bedeutet das jetzt für ihn?
8: Sein Plan, also das sagen zumindest seine Kritiker, das ist mit dem Rücktritt ein Ablenkungsmanöver zu starten, nämlich um die Aufmerksamkeit von der Spendenaffäre wegzunehmen. Da geht es um 2 Beiträge in Millionenhöhe, die er erhalten hat, ohne sie zu deklarieren oder nicht richtig deklariert hat. Und das wird aktuell auch untersucht. Farage will den Spieß nun umdrehen und er möchte die Situation politisch für sich nutzen. Er verknüpft die Untersuchung auch mit seinem Rücktritt bzw. mit der Nachwahl. Farage sagte so zum Beispiel, nicht die Behörden oder Journalisten sollen entscheiden dürfen, ob er etwas falsch gemacht habe, sondern die Bevölkerung, und zwar indem sie ihn wiederwählt oder eben nicht. Diese Nachwahl, so sagt Farage, sei die Chance, Zitat, dem Establishment den Stinkefinger zu zeigen. Weil nun das Establishment aber nicht mehr mitmacht und nur eine Mülltonne, geht dieser Plan natürlich nicht mehr auf.
9: Also Count Binface stellt da zur Wahl, ist das jetzt alles nur Satire oder sagt das eben auch ein bisschen etwas über die Politiklandschaft aus in Großbritannien?
8: Man kann sicher sagen, dass Humor in der britischen Politik einen viel höheren Stellenwert hat als zum Beispiel bei uns in der Schweiz. So ist es auch gang und gäbe, dass im Parlament ranghohe Politiker Witze reißen oder sich gegenseitig verspotten. Das Ganze kann man aber natürlich auch kritisch sehen, denn es lenkt auch ab von politischen Inhalten. Und das wären wichtige Inhalte in diesem Land, wo man auch politische Lösungen finden müsste, zum Beispiel die Beziehungen zur EU, wo ja gerade Farage mit dem Brexit auch mitgemischt hat, oder auch die stotternde Wirtschaft.
9: Und Ihre persönliche Einschätzung, hat Binface eine Chance gegen Farage?
8: Bisher ist seine Erfolgsquote in politischen Wahlen nicht sehr hoch. Er erhält zwar jedes Mal ein paar Stimmen, doch es wäre wirklich eine Sensation, wenn er eines Tages noch einen Sitz gewinnen würde. Interessant ist dieses Mal sicher, dass sich die anderen Parteien zurückgezogen haben. Falls sich jetzt also die Gegner Farages vereinen und gemeinsam für Graf Mülltonnengesicht wählen, dann könnte er doch einige Stimmen bekommen. Klar ist aber, wenn er gewählt würde, dann hätte er ein großes Problem, denn als Abgeordneter im Parlament in London, da gibt es strenge Kleidungsvorschriften, unter anderem ein Vermummungsverbot. Das heißt, Count Binface müsste dann seine Mülltonne vielleicht sogar entfernen und sein Gesicht zeigen, falls er im Parlament einsitzen wollte.
7: Sagt SRF-Auslandredaktorin Fiona Endres.
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0: Die Nachrichten von SRF um 11 mit Frank Estermann. Nach der Vergewaltigung und Ermordung eines 11-jährigen Mädchens im Osten Indiens ist es zu massiven Ausschreitungen gekommen. Dabei sei eine unschuldige Person von der wütenden Menge getötet worden, teilte die Polizei der Stadt Baruipur im Bundesstaat Westbengalen mit. 35 Personen seien wegen Gewalt und Vandalismus festgenommen worden. Im Zusammenhang mit der Tat hat die Polizei 4 Männer festgenommen. Einer der Verdächtigen sei erschossen worden, nachdem er versucht haben soll, die Dienstwaffe eines Polizisten zu ergreifen und zu fliehen. Nachdem Versuche in New York und London scheiterten, hat es in Hongkong nun geklappt. Der Börsengang des chinesisch-singapurischen Online-Händlers Shein. Die chinesische Börsenaufsicht teilte mit, sie habe die Notierung genehmigt. Shein, das vor allem Mode im Billigstsegment verkauft, hatte über ein Jahr auf die Genehmigung gewartet, die laut Insidern von den höchsten politischen Gremien in China abgesegnet werden musste. Kritiker werfen Shein unter anderem schlechte Arbeitsbedingungen, die Verwendung umweltschädigender Materialien und Urheberrechtsverletzungen vor. 2 Meldungen aus den Regionen. In Winterthur hat ein Landwirt beim Transport mehrere Tonnen Weizen verloren. Er sei mit einem Traktor und 2 Anhängern unterwegs gewesen, als er einen großen Teil der Ladung des vorderen Anhängers verloren habe, schreibt die Stadtpolizei Winterthur. Spezialisten würden nun abklären, wieso die Ladung auf die Straße gelangte. Und in Degersheim im Kanton St. Gallen ist Gülle in einen Bach geflossen. Die Gülle sei auf einem Bauernhof beim Umpumpen ausgelaufen und in das Gewässer gelangt, schreibt die Kantonspolizei St. Gallen. Der Landwirt habe die Polizei informiert und die Feuerwehr konnte eine Bachsperre errichten. Der Schaden kann noch nicht abgeschätzt werden. Wir kommen zur Fußball-Weltmeisterschaft. Spanien hat sich für den Halbfinal qualifiziert. Die Spanier gewinnen gegen Belgien mit 2:1. Im Halbfinal trifft Spanien auf Frankreich. Und noch Leichtathletik. Der Schweizer Dominic Lobalu läuft beim Diamond League Meeting in Monaco über 5000 Meter zum Sieg. Damit sorgt Lobalu bereits für den 5. Schweizer Sieg in diesem Jahr in der Diamond League. Die Börsendaten von SIX. Der Swiss Market Index schließt bei 14.235 Punkten plus 0,1%. Der Dow Jones Index in New York steigt um 0,3%. Der Euro wird zu 92,31 gehandelt und der Dollar zu 80,75. Das Wetter. Morgen wird es meist sonnig bei heißen 31 bis 34 Grad. Vor allem in den Bergen gibt es lokale Gewitter. Das waren Nachrichten von Radio SRF, verantwortlich Frank Estermann.
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2: Nicht nur manche Menschen leiden unter den heißen Tagen, sondern auch viele Pflanzen, Früchte und Beeren zum Beispiel. Wir hören uns hier gleich auf einem Markt um und fragen, was das für die Bäuerinnen und Bauern bedeutet, die diese Pflanzen anbauen. Und später geht es um Revolver, die der türkische Präsident Erdogan am NATO-Gipfel verschenkt hat, und um die Symbolik dahinter. Das sind ausgewählte Themen aus dem Programm von SRF News. Am Mikrofon Isabel Meissen. Zuerst aber zur Ukraine. Die soll selbst Patriot-Flugabwehrraketen herstellen können. US-Präsident Donald Trump hat bekannt gegeben, dass er die Lizenz dafür freigeben will. Volodymyr Zelensky, der ukrainische Präsident, hat ja in letzter Zeit immer wieder mehr Patriot-Raketen von den USA gefordert, um sich gegen Russland besser verteidigen zu können. Gerade in den letzten Wochen gab es in der Ukraine immer wieder große Angriffe und für die Abwehr von russischen Raketen ist die Ukraine auf Patriot-Raketen angewiesen. Fabian Hoffmann forscht zu Raketentechnologie und Verteidigungspolitik an der norwegischen Militärakademie in Oslo. Lea Sager hat ihn gefragt, wie schwierig es für die Ukraine wird, solche Patriot-Raketen selbst herzustellen.
3: Ja, das ist durchaus schwierig. Also ich vergleiche das immer so, die ballistische Raketenabfangtechnologie, das ist ein Stück weit die Champions League der Raketentechnologie. Also da ist sehr viel Hightech involviert. Das sind Prozesse, die sind nicht sehr leicht, sich zu erarbeiten. Und das braucht normalerweise schon eine lange Zeit, bis ein Land oder bis ein Hersteller in der Lage ist, verlässlich diese Technologie herzustellen.
4: Ist es denn technisch für die Ukraine überhaupt möglich, solche Raketen herzustellen?
3: Also tendenziell schon, ja, aber natürlich nicht von heute auf morgen. Also da bräuchte man durchaus eine Vorlaufzeit. Die Ukrainer müssten diese Technologie ein Stück weit transferiert bekommen von den Amerikanern, dann auch Unterstützung bekommen von den amerikanischen Herstellern, eingearbeitet zu werden in diese Technologie und Prozesse. Und wenn das stattfindet, dann selbstverständlich können die Ukrainer diese Raketen selber herstellen. Aber wie gesagt, sowas nimmt normalerweise Zeit in Anspruch.
4: Von wie viel Zeit sprechen wir da, wenn Sie da jetzt eine Schätzung abgeben müssten?
3: Also ich wäre sehr, sehr überrascht, wenn die Herstellung der Patriot-Abfangraketen in der Ukraine innerhalb der nächsten 12 Monate anlaufen würde. Tendenziell dauert das schon deutlich länger. Den besten Datenpunkt, den wir hier haben, das ist die Patriot-Fabrik in Deutschland von der MBDA Deutschland, die jetzt im September aufgemacht werden soll. Das ist eben auch eine Fabrik, wo diese Abfangraketen-Lizenz hergestellt werden. Und diese Abmachung, die wurde verkündet im Januar 2024 und die Herstellung, wie gesagt, soll jetzt Ende des Jahres anlaufen. Also knapp 2,5, 3 Jahre. Klar, in der Ukraine können Sachen bestimmt schneller gehen, aber auch hier gibt es keine Magie und das wird einige Zeit in Anspruch nehmen.
4: Also doch ein recht großes Zeitfenster, von dem wir da sprechen. Lässt sich denn diese Lizenz trotzdem als Sieg für Zelensky werten?
3: Ja, selbstverständlich. Also auch wenn es kurzfristig nicht direkt eine Besserung bringen sollte, dann ist es natürlich ein großer Gewinn für die Ukraine, wenn sie dann in der Lage wäre, die Technologie in die Ukraine zu transferieren, sowohl für sich selbst als auch tendenziell später vielleicht für den Exportmarkt. Wir wissen alle, dass die Nachfrage nach Patriot-Abfangraketen sehr, sehr groß ist. Und wenn sich die Ukraine hier als ein Hersteller, als ein Supplier dieser Technologie etablieren könnte, dann wäre das natürlich auch markttechnisch hochrelevant und wertvoll für die Ukraine.
4: Sie haben jetzt die Technologie angesprochen. Gibt es denn Komponenten an der Patriot-Rakete, die besonders schwierig herzustellen sind?
3: Ja, die gibt es. Das ist zum einen die Sensorik. Man muss es ja so sehen, ballistische Raketenabfangtechnologie. Da muss man sehr, sehr fein arbeiten in der Luft, also sehr, sehr detaillierte Kurskorrekturen vornehmen. Und dafür braucht man eben sehr gute Sensorik in der Abfangrakete selbst, als natürlich auch später im bodengebundenen Radar. Und das ist nicht einfach zu bekommen. Das andere sind die Feststoffraketentriebwerke. Das liegt vielleicht weniger daran, dass diese enorm schwer herzustellen sind, als dass die Lieferzeiten für die Ressourcen, die Materialien, die man dafür braucht, die sind mittlerweile einfach sehr, sehr gestreckt. Und da braucht es doch schon sehr lange, bis man an diese Materialien herankommt und entsprechend dann auch diese Raketentriebwerke bauen kann.
4: Also wirklich Hightech-Raketen, von denen wir da sprechen. Mit welchen Kosten dürfte die Ukraine rechnen, bis denn diese Patriot-Raketen wirklich auch einsatzbereit sind, die sie selbst herstellen können?
3: Ja, das ist eine gute Frage. Das wissen wir natürlich nicht. Ich würde jetzt mal grob schätzen, mindestens ein hoher zweistelliger Millionenbereich. Das ist aber wahrscheinlich zu wenig. Also wir sind da wahrscheinlich schon im dreistelligen Millionenbereich, der danach gezahlt werden muss. Natürlich ist da eine Frage, wie viel davon wird von der Ukraine übernommen? Vielleicht helfen die europäischen Staaten aus. Das ist ja selbstverständlich auch ein Stück weit im Interesse des Herstellers, des amerikanischen Herstellers, dass die Lieferketten ausgeweitet werden. Entsprechend ist es auch vorstellbar, dass da Investitionen aus den USA von dem Hersteller selbst kommt. Also das kriegt man bestimmt geregelt, aber natürlich, es braucht Zeit.
4: Nun soll die Ukraine also diese Lizenz erhalten von den USA. Wie stark ist die Ukraine aktuell auf Patriot-Raketen angewiesen?
3: Ja, also Patriot-Raketen, die bleiben unerlässlich für die Ukraine. Das liegt einfach daran, dass die Ukrainer nicht in der Lage sind und die europäischen Staaten auch nur sehr, sehr bedingt, ballistische Raketenabfangtechnologie selber herzustellen und in ausreichender Anzahl an die Ukraine zu liefern. Und die Patriot-Raketen, sowohl die etwas weniger fortschrittliche PAC-2-GEM-T als auch die sehr fortschrittliche PAC-3-MSI-Abfangrakete, die kommt eben aus den USA. Das ist das verlässlichste Mittel, um die anfliegenden, ankommenden ballistischen Raketen aus Russland zu bekämpfen. Auch hier gibt es natürlich keine 100% Wahrscheinlichkeit, aber es ist die beste verfügbare Technologie. Und von diesen Abfangraketen, da gibt es allgemein zu wenig auf der Welt, was die Nachfrage angeht. Und entsprechend wäre es dann sehr, sehr wertvoll für die Ukraine, sich hier eine eigene Lieferkette im Land aufbauen zu können.
4: Das wäre dann also ein Vorteil. Vielleicht zum Schluss Ihre Einschätzung. Warum macht denn Trump gerade jetzt dieses Eingeständnis gegenüber der Ukraine?
3: Ja, das ist eine gute Frage. Gibt bestimmt mehrere Gründe. Zum einen, Trump mag Gewinner und die Ukraine hat in der letzten Zeit relativ viele Gewinne verzeichnen können, sowohl an der Frontlinie, wo es sich nicht mehr zum Nachteil der Ukraine verschoben hat, als auch natürlich die Langstreckenangriffe tief im russischen Territorium, die Russland ja sehr viel Schaden zusetzen. Und da kann man sich natürlich vorstellen, Trump, der ist so ein Typ, wenn es gut läuft, dann ist er gerne bereit, die gewinnende Seite noch weiter zu unterstützen. Das spielt eventuell eine Rolle. Eine andere Rolle könnte sein, dass die USA eben auch ganz klar sehen, okay, bei uns werden die Abfangraketenarsenale mittlerweile auch knapp, nicht zuletzt aufgrund des Krieges im Nahen Osten mit dem Iran. Also müssen wir eventuell einfach schauen, dass die Ukraine in der Lage sein wird, selber Supply herzustellen, also selber Abfangraketen für sich zu produzieren, damit eben die Amerikaner nicht ständig gefragt werden, neue zu liefern.
2: Fabian Hoffmann forscht an der norwegischen Militärakademie in Oslo. Die 30-Grad-Marke wird gleich mehrfach geknackt in diesen Tagen. Das ist nicht nur für Menschen heiß, sondern auch für Früchte und Beeren, wie uns diese Marktfrau erzählt hat.
5: Die wachsen so komisch, also irgendwie nicht so richtig wachsen wie sonst. Das fehlt einfach etwas. Sie sind klein.
2: Wir haben uns auf dem Marktplatz in Basel umgehört und wollten wissen, was die Hitze mit dem Gemüse und den Früchten anstellt, die auf unsere Teller kommen. Rina Telli hat mit den Menschen dort gesprochen.
5: Also ich heiße Mila Buser. Ich bin hier auf dem Markt jeden Tag und verkaufe unsere Produkte.
6: Also für mich sehen die Kirschen und Zwetschgen am Stand von Mila Buser super aus. Aber ich sehe hier an ihrem Marktstand nicht, was die Trockenheit mit ihren Obstbäumen macht. Auf ihrem Hof in Hevelfingen im Kanton Basel-Land.
5: Und vor allem unsere Äpfel und Zwetschgen, die Früchte, die wir noch haben, haben sie jetzt fast zu wenig Wasser.
6: Zugang zu Wasser sei eigentlich kein Problem, sagt sie. Sie und ihr Mann nutzten ihre eigene Quelle, um den Hof zu bewässern.
5: Aber man kann das auch nicht alles brauchen, um überall zu bewässern. Ja.
6: Wieso nicht?
5: Ja, weil man muss auch für ein Tier haben und für uns. Und ja, wir haben so viele Bäume. Ein Haufen Bäume haben wir. Vor allem Hochstammer.
6: Das heisst, sie müssen Bäume wässern, die eigentlich Regenwasser trinken sollten?
5: Im Prinzip schon, ja. Aber weil jetzt ist so wenig Wasser, wir können das auch nicht nur brauchen, um überall das zu bewässern. Garten zum Beispiel, auch nicht richtig wachsen. Ja. Kannst du noch lange etwas bei Wasser gießen, jeden Morgen, aber nützt nichts, sozusagen. Ja. Es ist einfach richtig trocken.
7: Hallo.
6: Ein paar Stände weiter gibt's Tomaten, Auberginen, Rebli, Salat und.
8: Ich bin Samuel und ich arbeite hier auf dem Markt für den Bers Matterhof.
6: Weder ihm noch seinem Gemüse sehe ich den Hitzestress an. Aber der Verkäufer spürt den Stress definitiv.
8: Im Gewächshaus haben wir auch bei 41 Grad, wo wir das Gemüse am Ablesen sind. Und auch in der Hitze am Nachmittag können wir fast nichts mehr draussen machen und haben zum Glück noch andere Sachen, die wir ein bisschen im geschützten Rahmen machen können. Wir fangen wie früher an am Morgen. Und vor allem die Hitze finde ich sehr belastend, auch für mich.
6: Damit die Früchte und das Gemüse keinen Stress kriegen, werde auf dem Hof Regenwasser gesammelt. Nicht in einer Tonne, wie man es aus Gärten kennt, sondern im größeren Stil.
8: Wir haben das Glück, dass wir einen sehr grossen Deich haben, wo wir sehr viel Regenwasser sammeln und das vor allem brauchen. Aber es braucht natürlich schon sehr viel Wasser, all den Salat und das Gemüse jeden Tag zu wässern. Ja.
6: Seit sich seit ein paar Wochen die Hitze übers Land wälzt, gibt die Trockenheit auch in der breiten Öffentlichkeit zu reden. Wer aber wie Mila Buser auf einem Hof arbeitet, hat das Wetter immer im Auge und weiß, dass schon der Frühling trocken war. Auch sonst sei das Wetter nicht an der Seite ihrer Früchte gewesen.
5: Wir haben auch einen Hagel zweimal. Und das ist auch nicht so einfach. Unsere Hochstammbäume sind alle schon kaputt, sozusagen. Alles, die Äpfel sind alles viel härter vom Hagel.
6: Wie sehen Sie Ihre Zukunft?
5: Ja, das ist bei uns ist jetzt sowieso schwierig, jetzt, weil mein Mann ist jetzt, er wird jetzt 63. Und wir bleiben vielleicht noch ein bisschen noch mit dem Spitzeli, wo wir haben, Garten zum Beispiel, oder das Spitzeli Früchte, die wir haben. Und so bauen wollen wir nicht machen. Das rendiert bei uns nicht mehr.
2: 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Es war jetzt nicht gerade ein alltägliches Geschenk, dass die 31 geladenen Staats- und Regierungschefinnen und Chefs am NATO-Gipfel in Ankara erhalten haben. Ein Revolver mit eingraviertem Namen. Gastgeber Präsident Recep Tayyip Erdogan entschied sich damit für eine Handfeuerwaffe inklusive Munition. Das hat der britische Premier Keir Starmer gegenüber Reporterinnen und Reportern gesagt und kurz darauf bestätigte auch ein Sprecher der deutschen Bundesregierung das Geschenk. Was will Erdogan mit diesem Geschenk bewirken? Das wollte Salvador Atasoy von Thomas Seibert wissen. Er ist freier Journalist in der Türkei.
9: Ich glaube, man muss das sehen im Zusammenhang mit dem NATO-Gipfel bzw. der Betonung der Rüstungsindustrie bei diesem Gipfel. Es gab ja eine eigene Rüstungsschau vor dem eigentlichen Gipfeltreffen in Ankara. Und dabei ist die türkische Waffenindustrie sehr selbstbewusst aufgetreten. Erdogan selbst hat in seinen Äußerungen fast immer die Forderung einfließen lassen, die Türkei möge mehr als bisher an westlichen Rüstungsprojekten beteiligt werden. Da ging es einmal um die Forderung an die USA, Rüstungssanktionen aufzuheben, die im Moment noch in Kraft sind gegen die Türkei, und die Forderung an die Europäer, die Türkei zur Beteiligung an diesem riesigen Rüstungsprogramm namens SAFE, bei dem es um 150 Milliarden Euro geht. Also die Türkei will da mitspielen.
10: Eine Waffe also als Hinweis auf die Rüstungsindustrie, wie stark ist die denn?
9: Das ist eine Boom-Story hier in der Türkei. Sie ist gewissermaßen, um in der Branche zu bleiben, explodiert. Die Türkei hatte vor 20 Jahren gerade mal 17 Waffenproduzenten. Heute sind es 4.000 Firmen im Rüstungssektor. Die Exporte sind mittlerweile bei 11 Milliarden Dollar im Jahr. Damit steht die Türkei an 11. Stelle der Waffenexporteure weltweit. Es geht bei den türkischen Exportschlagern vor allen Dingen um Kampfdrohnen. Die gehen an den Nachbarn Aserbaidschan, die gehen auch in die Ukraine, aber zunehmend eben auch an europäische Staaten wie Polen zum Beispiel. Polen hat als erstes EU-Land türkische Kampfdrohnen gekauft. Diese Drohnen sind nicht nur relativ billig, sondern auch kampfbewährt. Sie sind also im Ukraine-Krieg eingesetzt worden, sie sind im Libyen-Konflikt, im Kaukasus-Konflikt eingesetzt worden. Das heißt, die Kunden wissen, dass diese Drohnen wirksam sind. Ein anderer Exportschlager für die Türken ist Munition, besonders Artilleriegeschosse, die relativ kostengünstig hergestellt werden können in der Türkei. Und mittlerweile versucht die Türkei auch in andere Bereiche vorzustoßen, in den Hightech-Bereich, zum Beispiel in den Markt für Übungsflugzeuge. Spanien hat ein türkisches Trainingsflugzeug gekauft und die Türken versuchen im Moment auch selber einen Kampfjet der neuesten Generation zu entwickeln. Dabei zeigen sich aber auch die Schwachstellen der türkischen Rüstungsindustrie. Bei diesem Kampfjet zum Beispiel ist die Türkei auf amerikanische Motoren angewiesen.
10: Also eine Handfeuerwaffe als kleiner Wink mit dem Zaunpfahl. Normalerweise macht die Türkei ja eher Schlagzeilen mit Sachen wie hoher Inflation oder Wirtschaftsproblemen. Wie wichtig ist denn die Waffenindustrie mittlerweile für das Land?
9: Sie wird immer wichtiger und ist jetzt schon wichtig. Diese 11 Milliarden Dollar Einnahmen an Exporten, das ist zwar noch viel weniger als zum Beispiel die 60 Milliarden Dollar, die die Türkei jedes Jahr am Tourismus verdient, aber die türkische Waffenindustrie ist von der Regierung als Zukunftsbranche definiert und die Regierung steckt auch sehr, sehr viel Geld in Forschung und Entwicklung. Das heißt, sie will diese Branche in Zukunft noch weiter ausbauen.
10: Jetzt also diese personalisierte Waffe als Botschaft, hat das funktioniert? Kann man dazu schon was sagen?
9: Es hat wohl nicht ganz funktioniert. Zumindest zwei wichtige Politiker haben die Waffe erstmal in der Türkei gelassen, nämlich der britische Premierminister Starmer und der deutsche Bundeskanzler Merz. Von anderen wissen wir es noch nicht. Starmer und Merz haben die Pistolen in Ankara gelassen mit Hinweis auf Einfuhrbestimmungen. Das heißt also, so richtig ein durchschlagender Erfolg war es bisher nicht.
10: Jetzt hat sich der Präsident ja Mühe gegeben, also es gab eine Exportgenehmigung für die Waffe. Dass man die jetzt dagelassen hat, Recep Tayyip Erdogan haftet ja ein bisschen an, dass er sehr schnell beleidigt sein soll. Hat ihn das beleidigt?
9: Das wissen wir nicht. Das stimmt, er hat da ein dünnes Fell manchmal. Ich glaube, dass wenn er zum Schluss kommt, dass die Botschaft trotzdem irgendwie angekommen ist, dann ist das für ihn auch okay, wenn ein, zwei Revolver erstmal in der Türkei bleiben. Aber ich glaube auch nicht, dass wir das jemals erfahren würden, wenn er sich denn darüber ärgern würde. Denn das würde ja seine ganze Geste wieder etwas unterwandern.
2: Thomas Seibert ist freier Journalist in der Türkei. Und jetzt geht's hier um eine ganz spezielle Migrationsgeschichte. Noch vor kurzem hatte Stefan Kandelhardt keinen Schweizer Pass. Nun ist er gewählter Gemeinderat von Oberwenigen und engagiert sich für seine Gemeinde im Kanton Zürich. Zürich-Reporter Can Gülachcigil hat ihn zu einem Fest für Politikerinnen und Politiker begleitet und mit ihm über seine besondere Geschichte gesprochen.
11: Stefan Kandelhardt wurde vom Kanton Zürich nach Ottelfingen an ein Fest eingeladen. Hier neben einem Golfplatz findet ein Empfang statt für alle neuen und auch bisherigen Gemeindepolitikerinnen und Politiker aus der Region. So auch für Stefan Kandelhardt, der seit Anfangsmonat als Gemeinderat Politik für seine Gemeinde Oberwenningen macht. Und das, obwohl er erst Schweizer wurde, nachdem in Oberwenningen die offiziellen Wahlvorschläge für den Gemeinderat an die Bevölkerung verschickt wurden.
12: Ich war ja zu dem Zeitpunkt, wo die offiziellen Anmeldungen für die Wahl gelaufen sind, wo man sich für den Wahlvorschlag hat aufstellen lassen können, war ich ja noch gar kein Schweizer. Das war im November letzten Jahres, 2025. Und dann im Dezember letzten Jahres bin ich ja dann erst Schweizer geworden.
11: Daraufhin sah er einen Aufruf auf der Plattform Deine Gemeinde braucht dich, eine Kampagnenwebseite, die die Menschen im Kanton Zürich dazu ermutigen will, sich politisch in ihre Gemeinde zu engagieren. Und da es im Gemeinderat von Oberwenningen zwar 5 Sitze gibt, sich aber nur 3 offizielle Kandidierende beworben hatten, hörte sich Stefan Kandelhardt in seinem Umfeld um.
12: Es hat mich auch überrascht, tatsächlich, wie ich dann diese Homepage Deine Gemeinde braucht dich gesehen habe, dachte ich, was ist denn hier los? War so meine erste Reaktion, das kann doch gar nicht sein. Deswegen dann auch nochmal meine Rückverwisserung beim Gemeindepräsidenten, ist das denn wirklich so? Also haben wir zu wenig Kandidaten? Also für mich war das unvorstellbar, aber es ist natürlich schon so, und das hat man auch in den Gemeindeversammlungen gesehen und sieht man immer wieder, auch dort ist die Teilnehmeranzahl einfach begrenzt, überschaubar.
11: Zusammen mit seinen Nachbarn aus dem Dorf lancierte er dann eine eigene Wahlkampagne und das, obwohl die offiziellen Wahlempfehlungen ja schon längst verschickt worden waren.
12: Und dann habe ich das zum Anlass genommen und habe einfach mal bei unseren Freunden, die wir so haben in einer Kommune, und bei Nachbarn rumgefragt und haben gesagt, hey, wie würdet ihr denn das finden? Und da war durchweg ein wahnsinnig positives Echo. Alle haben gesagt, ja, mach das auf jeden Fall, lass dich aufstellen und wir unterstützen dich. Und ich so, ja, okay, also ich war echt überrascht, das ist so ein positives Echo. War nicht einer dabei, der gesagt hat, na, auf gar keinen Fall. Also wirklich das komplette Gegenteil.
11: Und darum wurde er dann aktiv und hörte sich um in seinem Freundeskreis.
12: Und was wir gemacht haben, ist, dass wir Flyer gedruckt haben und ich war die ersten 2-3 Tage einfach gar nicht vor Ort. Und ich kam zurück und es waren, glaube ich, nur 3 Straßen gefehlt. Fast ganz Oberwenningen war mit meinen Flyern versorgt. Und dann habe ich gerade noch, ich weiß noch, bei strömendem Regen mit dem Regenschirm die letzten Flyer verteilt. Und habe gedacht, ja gut, dann schauen wir mal. Habe dann natürlich auch noch unsere Freunde, die wir in verschiedenen, witzigerweise sogar in verschiedenen Teilen des Ortes haben, animiert, bei ihren Vereinen, den Verfreunden einfach ein gutes Wort einzulegen, einfach das bekannt zu machen, dass ich zur Wahl stehe. Und es hat funktioniert.
11: Funktioniert, weil der parteilose Neuschweizer dann am 8. März gleich im ersten Wahlgang die Wahl schaffte. Und parteilos darum, weil für Stefan Kandelhardt schon in Deutschland, so wie er selber sagt, die Sachpolitik vor der Parteipolitik stand.
12: Bin aber schon sehr überzeugt davon, dass es hier sehr bürgernah gelebt wird, die Demokratie. War auch zum Beispiel schon sehr früh immer bei den Gemeindeversammlungen präsent, auch wo ich noch kein Schweizer war. Und ich fand es eigentlich ganz erfrischend, dass dann Bürger einfach aufstehen und ihre Meinung sagen und sei sie noch so kontrovers, einfach auch den Mut zu haben, face to face, will ich mal sagen, mit den Leuten in die Diskussion zu gehen, auch konfrontativ in die Diskussion zu gehen, das fand ich eigentlich schon sehr erfrischend.
11: Erfrischender Blick auf die direkt gelebte Demokratie auf Gemeindeebene. Und eine solche Gemeindeversammlung hat Stefan Kandelhardt unter anderem motiviert, gleich selber mit anzupacken.
12: Eine meiner ersten Sitzungen wurde über den Steuerfuß bestimmt und ich wusste das natürlich, dass es sowas gibt, habe das aber noch nie live erlebt. Und dann ist tatsächlich auch noch einer aus der Bürgerschaft hat sich gemeldet und hat für einen höheren Steuerfuß plädiert und da dachte ich, also es war mir komplett fremd, dachte ich, Wie kann man das? Ja, also das ist etwas, was ich sehr erfrischend und sehr begrüße und sehr mitnehme aus dem Schweizer System und eben, dass man sich nicht auf den Staat per se verlässt, sondern dass wir sind der Staat und wir gestalten das Ganze.
11: Mitgestalten, genau um das geht's auch an dem Abend beim Festchen vom Kanton Zürich für neue und alte Behördenmitglieder aus der Region. Ein solcher Anlass mit Musik und Reden findet jeweils zum Start einer neuen Amtsdauer statt. Und soll helfen, dass sich Gemeindepolitikerinnen und Politiker überregional miteinander vernetzen. Eingeladen zum Anlass hat die Zürcher Regierungsrätin Jacqueline Fehr. Sie ist zuständig für die rund 5000 Personen in den 160 politischen Gemeinden im ganzen Kanton, die sich in den Behörden der Gemeinden engagieren.
13: Mir ist es sehr wichtig, dass man die Arbeit würdigt und wertschätzt, die die Leute erbringen. Es sind 5000 Leute in unserem Kanton, die sich in einem kommunalen Behördenamt engagieren, die Leistungen für ihre Bevölkerung erbringen, die sich auch dem aussetzen, dass man es nicht immer allen recht machen kann. Das ist nicht selbstverständlich und von dem Engagement lebt unser Milizsystem und das ist ein Dank wert.
11: Und doch ist es eine Arbeit, für die sich nicht überall auf Anhieb jemand finden lässt und darum teils auch Leute gewählt werden, die sich gar nicht zur Wahl aufstellen ließen. Zum Beispiel in der Zürcher Gemeinde Altikon, nördlich von Winterthur, wo niemand fürs Gemeindepräsidium kandidierte. Aber dann Roland Schenk von der SVP mit 99 Stimmen gewählt wurde. Wird in einem solchen Fall eine Person gewählt, gilt grundsätzlich der Amtszwang. Gegenüber dem Tagesanzeiger sagte der Gemeindepräsident widerwillen, also Roland Schenk, er müsse sich noch überlegen, wie er mit dieser Wahl umgehen solle und er müsse noch das Gespräch mit seinem Arbeitgeber suchen. Solche Fälle wie in Altikon werfen die Frage auf, ist das Schweizer Milizsystem, also dass Behördenmitglieder die Arbeit für die Gemeinde neben einem Hauptjob ausführen, ist dieses System also überholt? Auf diese Frage sagt Regierungsrätin Jacqueline Fehr.
13: Ich persönlich finde, es ist überhaupt nicht überholt. Es ist wirklich für uns ganz grosse Ressource, dass es Leute sind, zumindest aus der Bevölkerung heraus, die politische Verantwortung übernehmen, die Sicht der Politik sind, ansprechbar sind. Wenn man das vergleicht mit anderen Ländern, wo die Politik weit weg ist, wo man lokal nicht darüber entscheiden kann, ob jetzt das Schwimmbad saniert wird oder nicht, dass das irgendwo entschieden wird. Wenn man das sich vor Augen führt, dann sieht man, unser System hat einen riesen Vorteil und das Milizsystem ist das Herz davon.
11: Und doch könne man ein solches Milizamt, besonders auf Gemeindeebene, attraktiver machen, sagt die Regierungsrätin Jacqueline Fehr.
13: Ich glaube, es ist auch ein Appell an die Bevölkerung, wenn es nämlich darum geht, die Entschädigungen für Behördenmitglieder zu diskutieren an den Gemeindeversammlungen. Das ist die Bevölkerung schon sehr knausrig. Die Ämter brauchen Zeit, die brauchen Wissen, Willen, auch den Mut für Entscheidungen. Es braucht auch den Mut, sich zu exponieren und kritisiert zu werden. Das sollte man nicht einfach gratis erwarten. Und da ist auch ein Appell an die Bevölkerung, faire Entschädigungen zu ermöglichen.
11: Und der Kanton versuche, so gut es gehe, den Gemeinden unter die Arme zu greifen. Zum Beispiel mit unterschiedlichen digitalen, aber auch analogen Plattformen, Treffen zwischen den Gemeinden, aber auch mit dem Kanton und eben mit so Anlässen wie heute, um die Gemeinden miteinander zu vernetzen. Die übrigens auch Stefan Kandelhardt als neuer Gemeinderat sehr gut finde.
12: Ich finde es auch sehr wertschätzend, dass man den neuen und bestehenden Gemeinderatsmitgliedern zum Legislaturstart eben eine Plattform gibt, um sich zu vernetzen. Und es ist eine total lockere Atmosphäre, alle per Du, alle freuen sich, tauschen sich aus. Man sieht sofort, du bist aus der Nachbargemeinde, lass uns doch mal vernetzen. Also sollte auf jeden Fall so beibehalten werden und macht echt Spaß.
2: Stefan Kandelhardt, der neue und neu eingebürgerte Gemeinderat von Oberwenigen, in der Reportage von Can Kulacsigil. Das waren ausgewählte Themen aus dem Programm von SRF News. Am Mikrofon war Isabel Meissen.

0: Die Nachrichten von SRF um 11:30 mit Frank Estermann. Nach der Vergewaltigung und Ermordung eines 11-jährigen Mädchens im Osten Indiens ist es zu massiven Ausschreitungen gekommen. Dabei sei eine unschuldige Person von der wütenden Menge getötet worden, teilte die Polizei der Stadt Baruipur im Bundesstaat Westbengalen mit. 35 Personen seien wegen Gewalt und Vandalismus festgenommen worden. Im Zusammenhang mit der Tat hat die Polizei 4 Männer festgenommen. Einer der Verdächtigen sei erschossen worden, nachdem er versucht haben soll, die Dienstwaffe eines Polizisten zu ergreifen und zu fliehen. Nachdem Versuche in New York und London scheiterten, hat es in Hongkong nun geklappt. Der Börsengang des chinesisch-singapurischen Online-Händlers Shein. Die chinesische Börsenaufsicht teilte mit, sie habe die Notierung genehmigt. Shein, das vor allem Mode im Billigst-Segment verkauft, hatte über ein Jahr auf die Genehmigung gewartet, die laut Insidern von den höchsten politischen Gremien in China abgesegnet werden musste. Kritiker werfen Shein unter anderem schlechte Arbeitsbedingungen, die Verwendung umweltschädigender Materialien und Urheberrechtsverletzungen vor. Zu 2 Meldungen aus den Regionen. In Winterthur hat ein Landwirt beim Transport mehrere Tonnen Weizen verloren. Er sei mit einem Traktor und 2 Anhängern unterwegs gewesen. Als er einen großen Teil der Ladung des vorderen Anhängers verloren habe, schreibt die Stadtpolizei Winterthur. Spezialisten würden nun abklären, wieso die Ladung auf die Straße gelangte. Und in Degersheim im Kanton St. Gallen ist Gülle in einen Bach geflossen. Die Gülle sei auf einem Bauernhof beim Umpumpen ausgelaufen und in das Gewässer gelangt, schreibt die Kantonspolizei St. Gallen. Der Landwirt habe die Polizei informiert und die Feuerwehr konnte eine Bachsperre errichten. Der Schaden kann noch nicht abgeschätzt werden. Wir kommen zur Fußball-Weltmeisterschaft. Spanien hat sich für den Halbfinal qualifiziert. Die Spanier gewinnen gegen Belgien mit 2:1. Im Halbfinal trifft Spanien auf Frankreich. Und noch Leichtathletik. Der Schweizer Dominic Lobalu läuft beim Diamond League Meeting in Monaco über 5000 Meter zum Sieg. Damit sorgt Lobalu bereits für den 5. Schweizer Sieg in diesem Jahr in der Diamond League. Die Börsendaten von SIX, der Swiss Market Index, schließt bei 14.235 Punkten plus 0,1%. Der Dow Jones Index in New York steigt um 0,3%. Der Euro wird zu 92,33 gehandelt und der Dollar zu 80,84. Das Wetter, morgen wird es meist sonnig bei heißen 31 bis 34 Grad. Vor allem in den Bergen gibt es lokale Gewitter. Das waren Nachrichten von Radio SRF, verantwortlich Frank Estermann.
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2: Hier geht's weiter mit dem Tagesgespräch vom Freitag.
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4: Das Tagesgespräch in dieser Woche mit einer Sommerserie. Wir feiern 25 Jahre Jubiläum und schauen mit früheren Gästen auf Themen, die uns in all diesen Jahren immer wieder begegnet. Und heute geht es um eigentlich die ganz grosse Frage von unserem Dasein. Von wo kommen wir und woher gehen wir? Was ist der Anfang und was ist das Ende? Wir machen das mit der Astrophysikerin Kathrin Altweg. Herzlich willkommen im Tagesgespräch.
5: Grüße, Frau Hulliger.
4: Die Frage, die ist immer mal wieder gestellt worden im Tagesgespräch mit unterschiedlichen Gästen in den letzten 25 Jahren. Was ist der Anfang vom Universum? Wie fest hat euch die Frage angetrieben als Physikerin?
5: Also die ist erst mit der Zeit gekommen, oder? Angefangen habe ich mit Kometen und wollte wissen, aus was Kometen sind. Und erst mit der Zeit, oder? Also dank meiner Mentoren, habe ich gemerkt, dass es einen Zusammenhang gibt zwischen dem Anfang des Universums, am Ende und den Kometen dazwischen.
4: Und das hat mich dann angefangen interessieren?
5: Das hat mich sehr angefangen interessieren. Weil eben ursprünglich wollte ich eigentlich Archäologie studieren und das ist genau das, was ich mache, einfach mit mehr Null in den Jahrzahlen.
4: Gut, noch ein bisschen weiter zurück einfach.
5: Noch ein bisschen weiter zurück, ja.
4: Also der Zusammenhang zwischen dem Anfang und dem Ende und den Kometen, den habt ihr angefangen entdecken. Deut doch uns den Zusammenhang mal kurz beschreiben.
5: Also wir nehmen da, beim Urknall ist die erste Materie entstanden. Das war vor allem Wasserstoff gewesen. Umgekehrt, alle Wasserstoff im Universum kommt aus dem Urknall. Es gibt keine zweite Quelle. Und aus dem Wasserstoff hat es die ersten Sterne gegeben. Und in der Sternenweite dann schwere Elemente, sogenannte gekocht, also mit Nukleosynthese, geht man von Wasserstoff, Deuterium, Helium, dann von Helium zu Kohlenstoff, Sauerstoff und so weiter. Und so kann man eigentlich alle Elemente im Universum kann man mit Hilfe von Sternen und mit Hilfe von Sterntod herstellen. Und die Elemente finden wir ja nachher noch in Kometen. Und heute kann man eigentlich fast sagen, welches Element von was von einem solchen Stern stammt. Und das ist natürlich schon spannend, wenn man eben Kometen anschaut. Also vorher, früher mal davon gehabt, vom Xenon, die Isotopenverhältnis sieht und weiss, das muss eine riesige Supernova gewesen sein, die das gemacht hat.
4: Aber eigentlich ist all das, was wir heute haben, geht zurück auf den Urknall.
5: Jawohl, ja. Alle Materie kommt von dort. Eben zuerst in Form von Wasserstoff und dann in den Sternen von schwereren Elementen.
4: Und dann via Kometen wieder auf andere Himmelskörper.
5: Zum Beispiel, ja. Ja.
4: Wie weit zurück könntet ihr als Physikerin? Also wie nahe kommt man denn heute von diesem Urknall?
5: Also eigentlich das Älteste, was man feststellt, ist die Hintergrundstrahlung. Das erste Licht, das können entweichen konnte, 380'000 Jahre nach dem Urknall. Weil dann war das Universum genug abgekühlt, dass das Licht fort konnte.
4: Das ist eigentlich recht nahe, oder?
5: Das ist sehr nahe, das ist extrem nahe. Und viel näher wird man auch nie kommen, weil vorhin war das Universum dunkel. Und das Licht konnte nicht entweichen. Also hat man eigentlich auch keine Spur von vorhin. Und jetzt mit James Webb kommt man natürlich auch extrem nahe. 300 Millionen Jahre nach dem Urknall entdeckt man schon Galaxien. Und das hätte man sich nicht vorstellen können.
4: Und über das haben wir ja geredet schon diese Woche. Ja. Kann man nachhören. In der Sendung vom Dienstag war das. Auf srf.ch/audio. Aber eben, es ist ja gleich immer noch so, das hat er dann ja auch schon angedeutet im Gespräch, man weiss immer mehr, aber je mehr dass man weiss, umso weiss man auch, wo man noch nicht weiss. Also es sind sehr viele offene Fragen und es geht so weit, dass man auch die ganze Theorie, die man hat, auch ein bisschen in Frage stellt.
5: Das ist schon so. Also ich meine, schon der Urknall ist, versteht man nicht so einfach, oder?
4: Dass aus nichts plötzlich etwas kann werden kann.
5: Vor kommt ja immer sofort, was ist denn vorher gewesen? Mhm. Und da gibt es die Antwort von Einstein, ohne Materie gibt es keine Zeit und keinen Raum. Das heisst, wenn es keine Zeit gibt, gibt es auch kein Vorhernen. Man kann nicht fragen, was ist vorher war.
4: Es gibt einfach nichts.
5: Ja, und das Nichts können wir uns nicht vorstellen. Ja. Und das macht automatisch ein bisschen Knüppel im Hirn.
4: Also euch
5: das
4: auch? Ist,
5: ja, sicher. Sicher. Also ja, das akzeptieren, oder? Aber irgendwie ist es trotzdem unbefriedigend. Weil wir Menschen denken innere Zyklen. So das menschliche Leben oder entsteht, ist, vergeht und daraus gibt es neues Leben. Und das stellen wir eigentlich sonst im Universum ja auch fest. Also Sterne entstehen, existieren zeitlich, sterben und aus dem Staub gibt es neue Sterne.
4: Aber im Urknall ist es anders. Da ist
5: aber im Urknall hat es einen Tag ohne Gäste.
4: Ein Tag ohne Gäste. Und da könnte man ja jetzt eigentlich sagen, ja, vielleicht ist eben dort ein Schöpfer im Spiel gewesen. Und ich habe den Astrophysiker Rainer Falke mal im Tagesgespräch gehabt. Er beschäftigt sich mit dem Urknall, aber auch mit der Schöpfungsgeschichte. Also er ist Wissenschaftler und auch religiös. Und ich habe ihn gefragt, ob das eben noch gäbig ist, dass man, wenn man quasi wie nicht mehr weiter weiss, den Gott kann ins Spiel bringen.
6: Naja, das ist so der Gott als Lückenbüßer tatsächlich. Aber der Glaube, dass Naturwissenschaft alles erklären kann, der ist genauso falsch. Weil wir verschieben die Frage nur immer weiter an den Anfang. Und die grundlegende Frage, wo alles herkommt, lässt sich fundamental gar nicht beantworten, lässt sich durch Naturgesetze überhaupt nicht beantworten. Das heißt, wir müssen uns ein Bild davon machen, was am Anfang steht. Und dann haben wir die Wahl zu sagen, da steht ja irgendetwas, was vielleicht seelenlos und unpersönlich ist. Wir können sagen, da ist nichts. Wir sagen, da ist ein Fragezeichen, von dem ich nicht weiß, was es ist. Oder ich sage für mich selber, es ist eben ein Schöpfer, der eben auch eine gewisse Persönlichkeit hat, genauso wie ich eine habe. Und ich spiegel nur das wider, was am Anfang war. Und jeder Mensch muss da seine eigene Antwort finden. Die Wissenschaft wird uns darauf keine Antwort geben können.
4: Hat er recht?
5: Da hat er auf jeden Fall recht. Also wir haben hier an der Uni Bern viel mit den Theologen zusammengearbeitet. Ich war ja Direktorin vom Center for Space and Habitability. Und eine Auflage war, dass wir interdisziplinär arbeiten. Und wir haben das ernst genommen. Wir haben mit den Theologen geschafft. Wir haben einen theologischen Postdoc bei uns. Und da hat es natürlich viele so Diskussionen gegeben. Und wir haben uns eigentlich relativ gleich geeinigt, dass wir Naturwissenschaftler nach dem Wie fragen. Wie ist der Urknall abgelaufen? Wie entsteht der Stern? Wie entsteht Leben? Und Theologen nach dem Warum. Und der Mensch fragt nach beidem. Das ist auch klar. Oder? Automatisch. Und ich sage immer, darum habe ich Physik studiert. Das ist viel einfacher als Theologie.
4: Also das Wie ist einfacher als das Warum. Aber habt ihr selber die Frage gestellt? Ihr wahrscheinlich schon, oder?
5: Natürlich, natürlich. Und ich habe keine Antwort darauf, auf das Warum. Also er hat sicher da im Gespräch vorher recht gehabt, oder? Wir mit Naturwissenschaften können der Herrgott weder beweisen noch widerlegen. Weil wenn es einen Herrgott gibt, ist es eine andere Dimension. Das entzieht sich den Messmethoden der Naturwissenschaften. Das müssen wir einfach dann erkennen als Naturwissenschaftler. Ob man gläubig ist oder nicht, spielt keine Rolle.
4: Also es gibt Grenzen. Und er sagt ja auch, wir können auch nicht alles beantworten. Also auch die Frage nach dem Wie. Jetzt gerade beim Urknall wird auch schwierig, wirklich an Detail zu erklären.
5: Ja, aber man kann vielleicht immer näher kommen zur richtigen Erklärung. Oder? Man wird vielleicht die nie finden, aber immerhin, man kann Fortschritt machen. Aber beim Warum
4: wird es schwierig.
5: Wird schwierig, ja.
4: Und eben jede sieht so wieder ein bisschen anders, nehme ich an.
5: Ja, das ist dann, eben, es gibt sehr gläubige Naturwissenschaftler und es gibt da solche, die das absolut ablehnen.
4: Und wo steht ihr?
5: Irgendjemand dazwischen. Also ich habe schon das Gefühl, es muss noch eine Dimension mehr geben. Aber eben, die entzieht sich unseren
4: Messmethoden,
5: ja.
4: Also die Rosina hätte ich nicht können.
5: Rosina hat die nicht können, nein, Teleskop können die auch nicht entdecken.
4: Wir haben es vom Anfang gehabt, Kathrin Altweg, und wenn es einen Anfang gibt, gibt es ja auch ein Ende. Hat das Universum ein Ende?
5: Das ist noch schwierig zu beantworten. Also was man weiss, wie sich das Universum entwickelt, es hat die ersten Sterne gegeben, dann zwei Generationen Sterne, unsere Sonne auch eine dritte Generation Sterne. Was ist beim Universum? Aller Wasserstoff ist aus dem Urknall. Der Wasserstoff fusioniert zu schwereren Elementen und das könnt ihr nicht mehr rückgängig machen. Das heisst, wir verbrauchen, also wir, das Universum verbraucht Ressourcen, die endlich sind.
4: Also das Wasser im Universum ist endlich?
5: Nein, nicht das Wasser, der Wasserstoff.
4: Aha.
5: Der Wasserstoff ist endlich, also das H, das Proton und das Elektron, die sind endlich und die werden immer zu schweren Elementen, das geht nicht mehr zurück. Aber die Fusion von Wasserstoff macht, dass Sterne leuchten, dass sie warm geben, wie unsere Sonne. Also, dass in der Sonne

0: 2-3 Jahren oder so hat man Beobachtungen gemacht, die zeigen, dass es auch anders könnte enden. Also auch wieder Beobachtungen. Dass sich nämlich das Universum nicht ewig ausdehnt, sondern nach einem Zeit wieder zusammenzieht. Und dass es irgendwann nicht zum Big Bang kommt, sondern zum Big Crunch, wenn alles wieder an einem Punkt ist. Und im Prinzip kann es dann wieder vorne anfangen. Da hat man auch einen Zyklus.
1: Da hat man vielleicht auch die Frage beantwortet, was vor dem Urknall
0: genau,
1: ist.
0: Genau, das letzte Universum und das vorletzte und das vorvorletzte und so. Ja.
1: Und wann wärst du so weit für so einen Crunch?
0: Also es gibt Theorie. Nicht, dass ich, also das kann man nicht beweisen, sagen wir es mal so heute. Es gibt Theoretiker, die sagen, das Universum wird gesamthaft 33 Milliarden Jahre alt. 14 Milliarden haben wir etwa hinter uns, also 19 Milliarden Jahre.
1: Ah gut, das geht noch ein Moment.
0: Ja, ja, das muss ich nicht groß. Die Sonne stirbt sehr viel schneller.
1: Wann stirbt denn die?
0: Ja, etwa 5 Milliarden.
1: Dann gibt es noch die schwarzen Löcher, oder? Katrin Altwig, ja. Wo ja alles verschlücken. Könnte auch sein, dass alles von denen mal verschluckt wird.
0: Also beim Big Crunch gibt es wahrscheinlich eben wieder ein riesen schwarzes Loch, das alles verschluckt. Wenn das stimmt, oder? Aber beim Kältetod nicht unbedingt, weil das dehnt sich alles aus. Das verschluckt man nicht, oder? Es wird das Universum immer grösser. Aber das sind beides Hypothesen, die nicht bewiesen sind.
1: Der Astrophysiker Herr Falke hat auch über das Ende geredet vom Universum. Er war dann bei uns, als er den Balzan-Preis gewonnen hat, einen Wissenschaftspreis, wo es ihm und seinem Team gelungen ist, ein Foto zu machen von den schwarzen Löchern. Und er hat beschrieben, dass eben die schwarzen Löcher so etwas wie das Ende sind. Lassen wir da auch noch schnell rein.
2: Naja, es sind eigentlich die Endstadien. Das ist tatsächlich das Ende. Sie entstehen aufgrund der Schwerkraft. Die Schwerkraft kennt nur eine Richtung, und die Schwerkraft ist etwas, ist auch eine schöpferische Kraft. Also wir sind hier nur auf der Erde, weil die Erde irgendwann entstanden ist aufgrund der Schwerkraft, sonst wäre alles auseinandergeflogen. Und das hat auch eben eine negative Seite, eine dunkle Seite, nämlich wenn die Schwerkraft zu stark wird, dass alles zu einem schwarzen Loch wird. Also ohne die Möglichkeit von schwarzen Löchern wird es uns gar nicht geben. Und es sind ja die Friedhöfe eigentlich des Alls. Und vielleicht wird irgendwann das All hauptsächlich aus schwarzen Löchern bestehen. Aber bis dahin haben wir noch sehr viele Milliarden, Milliarden, Abermilliarden, zig Milliarden Jahren. Also darüber brauchen wir uns jetzt keine großen Sorgen zu machen. Aber tatsächlich, das langfristige Zukunft des Universums sieht dunkel aus, weil alles vergeht. Auch dieses Universum irgendwann.
1: Alles vergeht.
0: Ja, also da stimme ich voll überein. Das ist nicht das Problem. Oder? Die schwarzen Löcher gibt es. Und man entdeckt immer mehr von denen. Das nächste schwarze Loch von uns ist nur etwa 1100 Lichtjahre weg. Also im Wesentlichen im Garten von uns.
1: Das ist der grosse Garten, aber ja, in diesen Dimensionen ist natürlich
0: ja, ein Garten. Ja, ja, ist es wirklich neu. Und eben, mit der Zeit wird alles dunkel. Aber es wird nicht alles in einem einzigen schwarzen Loch enden, sondern in vielen schwarzen Löchern. Nach ihm, oder? Mhm. Aber mit dem Big Crunch zieht es sich eben wieder zusammen. Und dann gibt es im Wesentlichen ein Ort, wo wieder alles endet.
1: Stimmt euch das traurig, wehmütig, die Vorstellung? Oder irgendwie ist es auch noch etwas Schönes, was halt einfach die Vergänglichkeit zeigt? Also alles kommt und vergeht wieder.
0: Ja, eben. Selbst das Universum macht eigentlich ein bisschen diesen Zyklus mit. Oder es entsteht, es ist und es vergeht.
1: Ihr habt euch sehr lange mit der Physik beschäftigt, Weltraumphysik, habt Messgeräte in den Weltraum geschickt, habt Spuren von Leben von fremden Kometen analysiert. Wenn ihr so eine klare Nacht in den Himmel schaut, Frau Altwig, was seht ihr?
0: Schönheit. Also ich genieße es einfach. Ich überlege nicht, was jetzt dort oben gerade passiert, sondern ich genieße einfach die Sterne, der Orion im Winter oder Jupiter jetzt gerade, sieht man gut. Und habe Freude, dass die dort oben sind und eigentlich immer dort oben sind und mich begleiten auf meinem Weg.
1: Also könnt nach all diesen Jahren auch immer noch staunen?
0: Ich kann auf jeden Fall staunen. Ich tue staunen, ja.
1: Katrin Altwig, merci vielmals, dass ihr diese Woche unser Gast war. Herzlichen Dank.
0: Bitte, ist sehr gern geschehen. Danke Ihnen.
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3: Und hier auf SRF 4 News kommen wir zu einem anderen Thema. Künstliche Intelligenz und Privatchats. Zwei Dinge, die auf den ersten Blick nicht wirklich viel miteinander zu tun haben. Und doch machen derzeit Meldungen in den USA die Runde, die zeigen, dass KI und Privatchats eben derzeit sehr wohl zusammengehören. Denn die Börsengänge von SpaceX und anderer Unternehmen haben einen Boom ausgelöst. Unter anderem bei Privatjets. Und nicht nur das, auch die Immobilienpreise in San Francisco haben teilweise markant angezogen. Offenbar haben also einige Leute viel Geld verdient. Darüber hat Salvador Atasoy mit Börsenkorrespondent Jens Korte in New York gesprochen.
4: Ja, also es gibt deutliche Anzeichen, dass die Nachfrage nach Privatjets oder auch erstmal Mitgliedschaften bei Privatjets deutlich steigen. Das haben wir übrigens in der Historie häufiger mal gesehen, dass wenn es Boomphasen an den Aktienmärkten gibt, zum Beispiel vor dem Platzen der Dotcom-Blase, da war auch das Geschäft mit Privatjets um rund 24% in die Höhe geschnellt. Und momentan sehen wir eben auch, dass die Nachfrage teilweise erstmal nach einer Mitgliedschaft bei Privatjets, so steigt man üblicherweise in dieses Geschäft ein, habe ich zumindest gelesen. Selber bin ich nicht bei Privatjets investiert, aber wir haben schon jetzt gesehen, dass die Nachfrage im ersten Halbjahr 2026 deutlich angezogen ist und das hängt zum Teil auch mit dem Börsengang von SpaceX zusammen. Dazu gehört ja wiederum auch XAI, also auch eine KI-Sparte und alleine dieser Börsengang von SpaceX hat rund 4000 neue Millionäre kreiert und das noch ganz am Rande. Der größte Markt für Privatjets, das ist hier in den Vereinigten Staaten. Das ist ja auch mit ein Grund, weshalb zum Beispiel die Schweizer Pilatus ja auch ihre Aktivitäten in den USA deutlich vorantreibt.
5: Das Land ist ja auch ganz schön groß, wenn man von links nach rechts will. Es scheint viel Geld vorhanden zu sein nach diesen Börsengängen, weil der Immobilienmarkt in San Francisco, der gilt ja eigentlich bereits als sehr teuer, hat auch viel mit dem Silicon Valley zu tun und mit dem, was man dort verdient, aber offenbar wird es jetzt durch KI noch teurer.
4: Ja, das ist eine extrem verrückte Situation. Die Rede ist da schon von einer regelrechten Hysterie. Ich habe eben mal den Börsengang von SpaceX angesprochen, aber es warten ja noch die Börsengänge von OpenAI und Anthropic auf uns, also zwei KI-Unternehmen, die auch Bewertungen in Höhe von rund einer Billion Dollar, also rund 1000 Milliarden Dollar haben. Und was wir in San Francisco jetzt schon sehen, und beide Unternehmen, OpenAI und Anthropic, haben ihre Headquarters in San Francisco. Und schon jetzt vor diesen Börsengängen dreht der Immobilienmarkt in San Francisco durch. Die Verkäufer fordern teilweise nicht Cash, sondern Firmenanteile, wenn sie denn dann Apartments oder Häuser verkaufen. Der durchschnittliche Mietpreis in San Francisco hat jetzt übrigens den Wert von New York, also gerade auch speziell von Manhattan, übertroffen. Und es gibt Meldungen, dass bisherige Mitarbeiter im Silicon Valley, IT-Ingenieure zum Beispiel, die Jahresgehälter von 180.000, 190.000 Dollar haben, dass die sich San Francisco eigentlich gar nicht mehr leisten können. Da gab es jetzt auch gerade einen Artikel passend dazu in der New York Times. Also weil eben die neuen KI-Millionäre den Markt in San Francisco komplett aufrollen und eben die Stadt immer unerschwinglicher wird. Das gilt zum einen übrigens für die Immobilienpreise, aber auch zum Beispiel Strom, Transport, Lebenshaltungskosten insgesamt in San Francisco liegen deutlich über dem Landesschnitt.
5: Man spricht da von diesem KI-Effekt bei den Privatjets, bei den Immobilienpreisen. Gibt es denn noch andere Bereiche, in denen man diesen KI-Effekt sieht?
4: Ja, also das sind teilweise auch anekdotische Berichte, die es hier gibt. Da gibt es Berichte über Leute, die zum Beispiel sagen, sie kaufen jetzt silly things, also Sachen, die man eigentlich gar nicht braucht, alberne Dinge. Ein SpaceX-Mitarbeiter hat sich einfach mal ein Volleyballteam geleistet. Ein anderer hat einfach mal für seinen 3-jährigen Sohn ein Feuerwehrauto gekauft, wo er auch noch nicht so ganz genau weiß, was er damit anstellt. Aber grundsätzlich Immobilien, die stehen in der Tendenz schon hoch im Kurs, aber auch zum Beispiel Uhren, das wäre für die Schweiz gar nicht so schlecht, das ist auch etwas, wo die neuen Millionäre gerne ihr Geld ausgeben. Autos ebenfalls, Kleidung übrigens eher weniger, die Leute tragen da ganz gerne einfach ihre Jeans und T-Shirts, aber das sind schon so die Dinge, also eben mal neben dem Feuerwehrauto und dem Volleyballteam, also Uhren, Autos, Immobilien und ansonsten alberne Dinge, die sich diese neuen Millionäre gerne leisten.
3: Die Einschätzung von Börsenkorrespondent Jens Korte.
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3: Sie war unterwegs, um gegen französische Atomwaffentests zu protestieren, die Rainbow Warrior, ein Schiff der Umweltorganisation Greenpeace. Doch noch bevor das Schiff sein Ziel rund 4000 Kilometer nordöstlich von Neuseeland erreicht hat, versenkte es der französische Geheimdienst am 10. Juli 1985 mit Bomben. Die Tageschronik von Sandro Peter.
7: Die Rainbow Warrior ist im Frühling 1985 im Pazifik unterwegs. Sie hilft der Bevölkerung des Rongelap-Atolls. Dort hatten die USA Jahrzehnte zuvor Atomwaffen getestet. Das Atoll ist immer noch radioaktiv verseucht. Die Rainbow Warrior siedelt die Bevölkerung um auf eine andere Insel. Danach nimmt sie Kurs auf Neuseeland. Am 7. Juli läuft das Schiff im Hafen von Auckland ein. Dort sollen Proviant und Trinkwasser aufgefüllt werden, bevor es weitergeht zum französischen Atomwaffentestareal auf dem Mururoa-Atoll für Proteste. Soweit kommt es aber nicht. Am 10. Juli 1985 kommt es zu einer Explosion am Schiff.
8: Wir hatten ein Fest am Abend, ein Kollege hatte Geburtstag und es wurde spät, Mitternacht, und dann bin ich ins Bett gegangen, habe noch ein paar Minuten gelesen, wollte dann einschlafen, aber noch während dem Lesen ging die erste Bombe hoch.
7: Das erzählte Andreas Biedermann in einer SRF-Zeitblende. Der Schweizer ist damals Schiffsarzt auf der Rainbow Warrior.
8: Dann gingen alle Lichter aus und das Schiff bekam sehr rasch Schräglage. Alle waren sofort in den Gängen, um herauszufinden, was denn da geschehen ist. Und es war klar, dass das Schiff sehr rasch am Sinken war.
7: Die Menschen, die an Bord sind, versuchen vom Schiff runterzukommen.
8: Wir gingen alle von Bord. Es war dunkel, man musste sich aus dem Schiff heraustasten. Einige Leute sind ins Wasser gesprungen. Wir waren im Hafen. Es gab da auch zwei Stege. Ich bin dann über einen sehr stark gekippten Steg hochgeklettert und andere sind über das Wasser dann an Land gekommen.
7: Während dieses Durcheinanders rennt der portugiesische Fotograf Fernando Pereira in seine Kabine, um seine Fotoausrüstung zu retten. Da explodiert eine weitere Bombe. Er schafft es nicht mehr aus dem sinkenden Schiff und verliert sein Leben. Am Tag danach berichtet das neuseeländische Radio und lässt auch ein Crewmitglied zu Wort kommen.
9: So the one big question mark in your mind at the moment is what happened on the boat last night? Was it an accident or was it not an accident?
7: Die große Frage bei der Crew nach den Ereignissen der Nacht, was passierte da genau und war das ein Unfall oder nicht? Die Techniker der Rainbow Warrior äußern schnell einen Verdacht, wie Andreas Biedermann in der Zeitblende sagte.
8: Es waren dann die Mechaniker, die Fachleute für die Motoren, die dann gesagt haben, es gibt gar keine Möglichkeit, dass Diesel so explodiert und so ein Desaster anrichten kann. Das muss von außen kommen. Wir haben noch lange daran gezweifelt, weil wir das einfach nicht glauben konnten. Aber es wurde dann doch, nach den nächsten paar Tagen wurde das dann doch klar.
7: Die Spuren führen zu Mitarbeitenden des französischen Geheimdienstes. Die französische Regierung dementiert zunächst, etwas mit der Versenkung zu tun zu haben. Doch die Beweise werden erdrückender und der öffentliche Druck größer. Am 19. September 1985 gibt der damalige Premierminister von Frankreich, Laurent Fabius, schließlich zu:
10: Ce sont des agents de la DGSE qui ont coulé ce bateau. Ils ont agi sur ordre.
7: Agenten des französischen Geheimdienstes hätten auf Befehl gehandelt, so Fabius. Der Verteidigungsminister und der Geheimdienstchef treten zurück. Zwei französische Agenten werden zu je 10 Jahren Gefängnis verurteilt und Frankreich bezahlt Entschädigungen. Doch welche Kreise wirklich über das geplante Attentat wussten, bleibt ein Geheimnis. In seinen Memoiren schreibt später aber der damalige Geheimdienstchef, Frankreichs damaliger Präsident François Mitterrand habe seine Zustimmung zum Attentat erteilt.
3: Das war die Tageschronik von Sandro Peter.

0: Die Nachrichten von SRF um Mitternacht mit Frank Estermann. In Großbritannien wurde eine ehemalige Ministerin getötet. Ein Verdächtiger ist in Haft. Die Hintergründe sind unklar. 2 Jahre nach dem Verkauf ist das ehemalige Hörgeräte- und Augenoptikgeschäft der Migros Misenso Konkurs. Und Spanien gewinnt den WM-Viertelfinal gegen Belgien und folgt Frankreich in den Halbfinal. Das Wetter, es wird meist sonnig bei heißen 31 bis 34 Grad. Vor allem in den Bergen gibt's lokale Gewitter. In Großbritannien ist die ehemalige Ministerin Anne Widdecombe gestern tot in ihrem Zuhause in Südengland aufgefunden worden. Nun hat die Polizei einen Verdächtigen festgenommen. Aus London berichtet Lisa Maria Röhling von der ARD.
1: Die Gründe für die Tat sind aktuell noch unklar. Die 78-jährige Anne Widdecombe war am Donnerstag tot in ihrem Haus im Süden Englands gefunden worden. Laut den Ermittlern habe sie heftige Verletzungen erlitten. Die Polizei teilte nun mit, ein 26-jähriger weißer Brite sei im Zusammenhang mit der Tat festgenommen worden. Ein terroristisches Motiv sei ausgeschlossen worden. Auch Anhaltspunkte für eine politisch motivierte Tat gebe es derzeit nicht. Die Ermittlungen dauern an. Anne Widdecombe war seit 2023 Sprecherin für Immigration und Justiz der rechtspopulistischen Partei Reform UK. In den 90er Jahren, damals noch als Mitglied der konservativen Tories, war sie Mitglied des Parlaments und hatte mehrere Regierungsämter inne. Größere Bekanntheit erlangte sie in Großbritannien nach ihrem Ausscheiden aus dem Parlament durch Auftritte in verschiedenen Reality-TV-Shows.
0: Informationen von ARD-Korrespondentin Lisa Maria Röhling. Nach der Vergewaltigung und Ermordung eines 11-jährigen Mädchens im Osten Indiens ist es zu massiven Ausschreitungen gekommen. Dabei sei eine unschuldige Person von der wütenden Menge getötet worden, teilte die Polizei der Stadt Baruipur im Bundesstaat Westbengalen mit. 35 Personen seien wegen Gewalt und Vandalismus festgenommen worden. Im Zusammenhang mit der Tat hat die Polizei 4 Männer festgenommen. Einer der Verdächtigen sei erschossen worden, nachdem er versucht haben soll, die Dienstwaffe eines Polizisten zu ergreifen und zu fliehen. Nachdem Versuche in New York und London scheiterten, hat es in Hongkong nun geklappt. Der Börsengang des chinesisch-singapurischen Online-Händlers Shein. Die chinesische Börsenaufsicht teilte mit, sie habe die Notierung genehmigt. Shein, das vor allem Mode im Billigst-Segment verkauft, hatte über ein Jahr auf die Genehmigung gewartet, die laut Insidern von den höchsten politischen Gremien in China abgesegnet werden musste. Der Unternehmenswert von Shein wurde 2023 mit 66 Milliarden US-Dollar angegeben. Shein wurde 2012 in China gegründet, hat seinen Sitz jedoch in Singapur. Kritiker werfen dem Unternehmen unter anderem schlechte Arbeitsbedingungen, die Verwendung umweltschädigender Materialien und Urheberrechtsverletzungen vor. Ein weiterer früherer Teil der Migros verschwindet. Das Hörgeräte- und Augenoptikgeschäft Misenso hat Konkurs angemeldet. Alle 18 Filialen sind geschlossen, die Webseite ist offline. Die Migros hatte Misenso erst vor 2 Jahren an die österreichische Firma Neuroth verkauft. Diese schreibt, Misenso sei überschuldet, der Konkurs sei unvermeidbar gewesen. Wirtschaftsredaktor Jan Baumann sagt dazu:
2: Den Konkurs von Misenso bezeichnet die Neuroth-Gruppe als eine, Zitat, aus Investorensicht bedauerliche Entwicklung, Zitat Ende. Diese Formulierung wirft ein bezeichnendes Licht auf das Engagement der Österreicher bei der ehemaligen Mikrotochter. Vereinfacht gesagt zieht nun Neuroth bei Misenso den Stecker, weil sich die Übernahme nicht ausgezahlt hat. Während 2 Jahren misslang es, Misenso profitabel zu machen, nun ist Schluss. Für die Einordnung ist es außerdem nützlich zu wissen, dass die Österreicher mit ihrer eigenen Marke Neuroth seit über 20 Jahren in der Schweiz präsent sind. Der 2024 verkündete Plan, Misenso als zweite, also zusätzliche Hörakustikmarke in der Schweiz erfolgreich zu positionieren, ist offensichtlich nicht aufgegangen.
0: Zuerst hatte der Blick über das Ende von Misenso berichtet. Er schreibt, es seien rund 140 Mitarbeitende betroffen. Zum Sport. An der Fußball-Weltmeisterschaft hat sich Spanien für den Halbfinal qualifiziert. Die Spanier gewinnen gegen Belgien mit 2:1. Im Halbfinal trifft Spanien auf Frankreich. Und wir bleiben bei der WM. Juan Manzambi wird der Schweiz auch gegen Argentinien verletzt fehlen. Das bestätigte Trainer Murat Yakin an einer Medienkonferenz. Manzambi hatte sich vor dem Achtelfinal gegen Kolumbien im Training das Knie geprellt. Der WM-Viertelfinal gegen Argentinien findet in der Nacht auf Sonntag statt. Die Schweizer Skilegende Roland Colombin ist im Alter von 75 Jahren verstorben. Das teilte seine Familie auf Instagram mit. Colombin litt an Hals- und Leberkrebs. Der Walliser gewann 1972 bei den Olympischen Winterspielen von Sapporo Silber in der Abfahrt. Außerdem gewann der für seine riskante Fahrweise bekannte Colombin 1973 und 1974 den Abfahrtsweltcup. Das Wetter für heute Samstag. Es scheint meist die Sonne. Vor allem in den westlichen Bergen und am alten Südhang gibt es am Nachmittag lokale Hitzegewitter. Die Höchstwerte liegen beidseits der Alpen bei heißen 31 bis 34 Grad. Im Norden weht Biese. Das waren Nachrichten von Radio SRF, verantwortlich Frank Estermann.
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4: Nicht nur manche Menschen leiden unter den heißen Tagen, sondern auch viele Pflanzen, Früchte und Beeren zum Beispiel. Wir hören uns hier gleich auf einem Markt um und fragen, was das für die Bäuerinnen und Bauern bedeutet, die diese Pflanzen anbauen. Und später geht es um Revolver, die der türkische Präsident Erdogan am NATO-Gipfel verschenkt hat, und um die Symbolik dahinter. Das sind ausgewählte Themen aus dem Programm von SRF News. Am Mikrofon Isabel Meissen. Zuerst aber zur Ukraine. Die soll selbst Patriot-Flugabwehrraketen herstellen können. US-Präsident Donald Trump hat bekannt gegeben, dass er die Lizenz dafür freigeben will. Volodymyr Zelensky, der ukrainische Präsident, hat ja in letzter Zeit immer wieder mehr Patriot-Raketen von den USA gefordert, um sich gegen Russland besser verteidigen zu können. Gerade in den letzten Wochen gab es in der Ukraine immer wieder große Angriffe und für die Abwehr von russischen Raketen ist die Ukraine auf Patriot-Raketen angewiesen. Fabian Hoffmann forscht zu Raketentechnologie und Verteidigungspolitik an der norwegischen Militärakademie in Oslo. Lea Sager hat ihn gefragt, wie schwierig es für die Ukraine wird, solche Patriot-Raketen selbst herzustellen.
5: Ja, das ist durchaus schwierig. Also ich vergleiche das immer so, die ballistische Raketenabfangtechnologie, das ist ein Stück weit die Champions League der Raketentechnologie. Also da ist sehr viel Hightech involviert. Das sind Prozesse, die sind nicht sehr leicht, sich zu erarbeiten. Und das braucht normalerweise schon eine lange Zeit, bis ein Land oder bis ein Hersteller in der Lage ist, verlässlich diese Technologie herzustellen.
6: Ist es denn technisch für die Ukraine überhaupt möglich, solche Raketen herzustellen?
5: Also tendenziell schon, ja, aber natürlich nicht von heute auf morgen. Also da bräuchte man durchaus eine Vorlaufzeit. Die Ukrainer müssten diese Technologie ein Stück weit transferiert bekommen von den Amerikanern, dann auch Unterstützung bekommen von den amerikanischen Herstellern, eingearbeitet zu werden in diese Technologie und Prozesse. Und wenn das stattfindet, dann selbstverständlich können die Ukrainer diese Raketen selber herstellen. Aber wie gesagt, sowas nimmt normalerweise Zeit in Anspruch.
6: Von wie viel Zeit sprechen wir da, wenn Sie da jetzt eine Schätzung abgeben müssten?
5: Also ich wäre sehr, sehr überrascht, wenn die Herstellung der Patriot-Abfangraketen in der Ukraine innerhalb der nächsten 12 Monate anlaufen würde. Tendenziell dauert das schon deutlich länger. Den besten Datenpunkt, den wir hier haben, das ist die Patriot-Fabrik in Deutschland von der MBDA Deutschland, die jetzt im September aufgemacht werden soll. Das ist eben auch eine Fabrik, wo diese Abfangraketen-Lizenz hergestellt werden. Und diese Abmachung, die wurde verkündet im Januar 2024 und die Herstellung, wie gesagt, soll jetzt Ende des Jahres anlaufen, also knapp 2,5, 3 Jahre. Klar, in der Ukraine können Sachen bestimmt schneller gehen, aber auch hier gibt es keine Magie und das wird einige Zeit in Anspruch nehmen.
6: Also doch ein recht großes Zeitfenster, von dem wir da sprechen. Lässt sich denn diese Lizenz trotzdem als Sieg für Zelensky werten?
5: Ja, selbstverständlich. Also auch wenn es kurzfristig nicht direkt eine Besserung bringen sollte, dann ist es natürlich ein großer Gewinn für die Ukraine, wenn sie dann in der Lage wäre, die Technologie in die Ukraine zu transferieren, sowohl für sich selbst als auch tendenziell später vielleicht für den Exportmarkt. Wir wissen alle, dass die Nachfrage nach Patriot-Abfangraketen sehr, sehr groß ist. Und wenn sich die Ukraine hier als ein Hersteller, als ein Supplier dieser Technologie etablieren könnte, dann wäre das natürlich auch markttechnisch hochrelevant und wertvoll für die Ukraine.
6: Mit welchen Kosten dürfte die Ukraine rechnen, bis denn diese Patriot-Raketen wirklich auch einsatzbereit sind, die sie selbst herstellen können?
5: Ja, das ist eine gute Frage. Das wissen wir natürlich nicht. Ich würde jetzt mal grob schätzen, mindestens ein hoher zweistelliger Millionenbereich. Das ist aber wahrscheinlich zu wenig. Also wir sind da wahrscheinlich schon im dreistelligen Millionenbereich, der danach gezahlt werden muss. Natürlich ist da eine Frage, wie viel davon wird von der Ukraine übernommen? Vielleicht helfen die europäischen Staaten aus. Das ist ja selbstverständlich auch ein Stück weit im Interesse des Herstellers, des amerikanischen Herstellers, dass die Lieferketten ausgeweitet werden. Entsprechend ist es auch vorstellbar, dass da Investitionen aus den USA von dem Hersteller selbst kommt. Also das kriegt man bestimmt geregelt, aber natürlich, es braucht Zeit.
4: Fabian Hoffmann forscht an der norwegischen Militärakademie in Oslo. Die 30-Grad-Marke wird gleich mehrfach geknackt in diesen Tagen. Das ist nicht nur für Menschen heiß, sondern auch für Früchte und Beeren, wie uns diese Marktfrau erzählt hat.
7: Die wachsen so komisch. Also irgendwie nicht so richtig wachsam wie sonst. Das fehlt einfach etwas. Sie sind klein.
4: Wir haben uns auf dem Marktplatz in Basel umgehört und wollten wissen, was die Hitze mit dem Gemüse und den Früchten anstellt, die auf unsere Teller kommen. Rena Telli hat mit den Menschen dort gesprochen.
7: Also ich heiße Mila Buse. Ich bin hier auf dem Markt jeden Tag und verkaufe unsere Produkte.
8: Also für mich sehen die Kirschen und Zwetschgen am Stand von Mila Buse super aus. Aber ich sehe hier an ihrem Marktstand nicht, was die Trockenheit mit ihren Obstbäumen macht. Auf ihrem Hof in Hevelfingen im Kanton Basel-Land.
7: Und vor allem unsere Äpfel und Schwetschka, die Früchte, die wir noch haben, haben sie jetzt fast zu wenig Wasser.
8: Zugang zu Wasser sei eigentlich kein Problem, sagt sie. Sie und ihr Mann nutzten ihre eigene Quelle, um den Hof zu bewässern.
7: Aber man kann das auch nicht alles brauchen, um überall zu bewässern. Ja.
8: Wieso nicht?
7: Ja, weil wir müssen auch für ein Tier haben und für uns. Und ja, wir haben so viele Bäume. Ein Haufen Bäume haben wir. Vor allem Hochstammer.
8: Das heisst, Sie müssen Bäume wässern, die eigentlich Regenwasser trinken sollten?
7: Im Prinzip schon, ja. Aber weil jetzt ist so wenig Wasser, wir können das auch nicht nur brauchen, um überall das zu bewässern. Garten zum Beispiel auch nicht richtig wachsen, ja. Kannst du noch lange bis bei Wasser gießen, jeden Morgen, aber nützt nichts, sozusagen, ja. Es ist einfach richtig trocken.
9: Hallo, dann Eier, 12.
8: Ein paar Stände weiter gibt's Tomaten, Auberginen, Rebli, Salat und.
10: Ich bin Samuel und ich arbeite hier auf dem Markt für den BS Matterhof.
8: Weder ihm noch seinem Gemüse sehe ich den Hitzestress an. Aber der Verkäufer spürt den Stress definitiv.
10: Im Gewächshaus haben wir auch bei 41 Grad, wo wir das Gemüse am Ablesen sind. Und auch in der Hitze am Nachmittag können wir fast nichts mehr draussen machen und haben zum Glück noch andere Sachen, die wir ein bisschen im geschützten Rahmen machen können. Wir fangen wie früher an am Morgen. Und vor allem die Hitze finde ich sehr belastend, auch für mich.
8: Damit die Früchte und das Gemüse keinen Stress kriegen, werde auf dem Hof Regenwasser gesammelt. Nicht in einer Tonne, wie man es aus Gärten kennt, sondern im grösseren Stil.
10: Wir haben das Glück, dass wir einen sehr grossen Deich haben, wo wir sehr viel Regenwasser sammeln und das vor allem brauchen. Aber es braucht natürlich schon sehr viel Wasser, all den Salat und das Gemüse jeden Tag zu wässern. Ja.
8: Seit sich seit ein paar Wochen die Hitze übers Land wälzt, gibt die Trockenheit auch in der breiten Öffentlichkeit zu reden. Wer aber wie Mila Buse auf einem Hof arbeitet, hat das Wetter immer im Auge. Und weiß, dass schon der Frühling trocken war. Auch sonst sei das Wetter nicht an der Seite ihrer Früchte gewesen.
7: Wir haben auch einen Hagel zweimal. Und das ist auch nicht so einfach. Unsere Hochstammbäume sind alle schon kaputt, sozusagen. Alles, die Äpfel sind alles viel härter vom Hagel.
8: Wie sehen Sie Ihre Zukunft?
7: Ja, das ist bei uns ist jetzt schon so schwierig, jetzt, weil mein Mann ist jetzt, er wird jetzt 63. Und wir bleiben vielleicht noch ein bisschen noch mit dem Spitzeli, wo wir haben, Garten zum Beispiel, oder das Spitzeli Früchte, die wir haben. Und so bauen wollen wir nicht machen. Das rendiert bei uns nicht mehr.
4: 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Es war jetzt nicht gerade ein alltägliches Geschenk, dass die 31 geladenen Staats- und Regierungschefinnen und Chefs am NATO-Gipfel in Ankara erhalten haben. Ein Revolver mit eingraviertem Namen. Gastgeber Präsident Recep Tayyip Erdogan entschied sich damit für eine Handfeuerwaffe inklusive Munition. Das hat der britische Premier Keir Starmer gegenüber Reporterinnen und Reportern gesagt und kurz darauf bestätigte auch ein Sprecher der deutschen Bundesregierung das Geschenk. Was will Erdogan mit diesem Geschenk bewirken? Das wollte Salvador Atasoy von Thomas Seibert wissen, er ist freier Journalist in der Türkei.
11: Ich glaube, man muss das sehen im Zusammenhang mit dem NATO-Gipfel bzw. der Betonung der Rüstungsindustrie bei diesem Gipfel. Es gab ja eine eigene Rüstungsschau vor dem eigentlichen Gipfeltreffen in Ankara. Und dabei ist die türkische Waffenindustrie sehr selbstbewusst aufgetreten. Erdogan selbst hat in seinen Äußerungen fast immer die Forderung einfließen lassen, die Türkei möge mehr als bisher an westlichen Rüstungsprojekten beteiligt werden. Da ging es einmal um die Forderung an die USA, Rüstungssanktionen aufzuheben, die im Moment noch in Kraft sind gegen die Türkei. Und die Forderung an die Europäer, die Türkei zur Beteiligung an diesem riesigen Rüstungsprogramm namens SAFE, bei dem es um 150 Milliarden Euro geht. Also die Türkei will da mitspielen.
12: Eine Waffe also als Hinweis auf die Rüstungsindustrie, wie stark ist die denn?
11: Das ist eine Boom-Story hier in der Türkei. Sie ist gewissermaßen, um in der Branche zu bleiben, explodiert. Die Türkei hatte vor 20 Jahren gerade mal 17 Waffenproduzenten, heute sind es 4.000 Firmen im Rüstungssektor. Die Exporte sind mittlerweile bei 11 Milliarden Dollar im Jahr. Damit steht die Türkei an 11. Stelle der Waffenexporteure weltweit. Es geht bei den türkischen Exportschlagern vor allen Dingen um Kampfdrohnen. Die gehen an den Nachbarn Aserbaidschan, die gehen auch in die Ukraine, aber zunehmend eben auch an europäische Staaten wie Polen zum Beispiel. Polen hat als erstes EU-Land türkische Kampfdrohnen gekauft. Diese Drohnen sind nicht nur relativ billig, sondern auch kampfbewährt. Sie sind also im Ukraine-Krieg eingesetzt worden. Sie sind im Libyen-Konflikt, im Kaukasus-Konflikt eingesetzt worden. Das heißt, die Kunden wissen, dass diese Drohnen wirksam sind. Ein anderer Exportschlager für die Türken ist Munition, besonders Artilleriegeschosse, die relativ kostengünstig hergestellt werden können in der Türkei. Und mittlerweile versucht die Türkei auch in andere Bereiche vorzustoßen, in den Hightech-Bereich, zum Beispiel in den Markt für Übungsflugzeuge. Spanien hat ein türkisches Trainingsflugzeug gekauft und die Türken versuchen im Moment auch selber einen Kampfjet der neuesten Generation zu entwickeln. Dabei zeigen sich aber auch die Schwachstellen der türkischen Rüstungsindustrie. Bei diesem Kampfjet zum Beispiel ist die Türkei auf amerikanische Motoren angewiesen.
12: Also eine Handfeuerwaffe als kleiner Wink mit dem Zaunpfahl. Normalerweise macht die Türkei ja eher Schlagzeilen mit Sachen wie hoher Inflation oder Wirtschaftsproblemen. Wie wichtig ist denn die Waffenindustrie mittlerweile für das Land?
11: Sie wird immer wichtiger und ist jetzt schon wichtig. Diese 11 Milliarden Dollar Einnahmen an Exporten, das ist zwar noch viel weniger als zum Beispiel die 60 Milliarden Dollar, die die Türkei jedes Jahr am Tourismus verdient, aber die türkische Waffenindustrie ist von der Regierung als Zukunftsbranche definiert und die Regierung steckt auch sehr, sehr viel Geld in Forschung und Entwicklung. Das heißt, sie will diese Branche in Zukunft noch weiter ausbauen.
12: Jetzt also diese personalisierte Waffe als Botschaft, hat das funktioniert? Kann man dazu schon was sagen?
11: Es hat wohl nicht ganz funktioniert. Zumindest zwei wichtige Politiker haben die Waffe erstmal in der Türkei gelassen, nämlich der britische Premierminister Starmer und der deutsche Bundeskanzler Merz. Von anderen wissen wir es noch nicht. Starmer und Merz haben die Pistolen in Ankara gelassen mit Hinweis auf Einfuhrbestimmungen. Das heißt also, so richtig ein durchschlagender Erfolg war es bisher nicht.
12: Jetzt hat sich der Präsident ja Mühe gegeben, also es gab eine Exportgenehmigung für die Waffe. Dass man die jetzt dagelassen hat, Recep Tayyip Erdogan haftet ja ein bisschen an, dass er sehr schnell beleidigt sein soll. Hat ihn das beleidigt?
11: Das wissen wir nicht. Das stimmt, er hat da ein dünnes Fell manchmal. Ich glaube, dass wenn er zum Schluss kommt, dass die Botschaft trotzdem irgendwie angekommen ist, dann ist das für ihn auch okay, wenn ein, zwei Revolver erstmal in der Türkei bleiben. Aber ich glaube auch nicht, dass wir das jemals erfahren würden, wenn er sich denn darüber ärgern würde. Denn das würde ja seine ganze Geste wieder etwas unterwandern.
4: Thomas Seibert ist freier Journalist in der Türkei. Und jetzt geht's hier um eine ganz spezielle Migrationsgeschichte. Noch vor kurzem hatte Stefan Kandelhardt keinen Schweizer Pass. Nun ist er gewählter Gemeinderat von Oberwenigen und engagiert sich für seine Gemeinde im Kanton Zürich. Zürich-Reporter Can Gülachcigil hat ihn zu einem Fest für Politikerinnen und Politiker begleitet und mit ihm über seine besondere Geschichte gesprochen.
13: Stefan Kandelhardt wurde vom Kanton Zürich nach Ottelfingen an ein Fest eingeladen. Hier neben einem Golfplatz findet ein Empfang statt. Für alle neuen und auch bisherigen Gemeindepolitikerinnen und Politiker aus der Region. So auch für Stefan Kandelhardt, der seit Anfangsmonat als Gemeinderat Politik für seine Gemeinde Oberwenningen macht. Und das, obwohl er erst Schweizer wurde, nachdem in Oberwenningen die offiziellen Wahlvorschläge für den Gemeinderat an die Bevölkerung verschickt wurden.
14: Ich war ja zu dem Zeitpunkt, wo die offiziellen Anmeldungen für die Wahl gelaufen sind, wo man sich für den Wahlvorschlag hat aufstellen lassen können, war ich ja noch gar kein Schweizer. Das war im November letzten Jahres, 2025. Und dann im Dezember letzten Jahres bin ich ja dann erst Schweizer geworden.
13: Daraufhin sah er einen Aufruf auf der Plattform Deine Gemeinde braucht dich, eine Kampagnenwebseite, die die Menschen im Kanton Zürich dazu ermutigen will, sich politisch in ihrer Gemeinde zu engagieren. Und da es im Gemeinderat von Oberwenningen zwar 5 Sitze gibt, sich aber nur 3 offizielle Kandidierende beworben hatten, hörte sich Stefan Kandelhardt in seinem Umfeld um.
14: Es hat mich auch überrascht, tatsächlich, wie ich dann diese Homepage Deine Gemeinde braucht dich gesehen habe, dachte ich, was ist denn hier los? War so meine erste Reaktion, das kann doch gar nicht sein. Deswegen dann auch nochmal meine Rückverwisserung beim Gemeindepräsidenten, ist das denn wirklich so? Also haben wir zu wenig Kandidaten? Also für mich war das unvorstellbar, aber es ist natürlich schon so, und das hat man auch in den Gemeindeversammlungen gesehen, das sieht man immer wieder, auch dort ist die Teilnehmeranzahl einfach begrenzt, überschaubar.
13: Zusammen mit seinen Nachbarn aus dem Dorf lancierte er dann eine eigene Wahlkampagne und das, obwohl die offiziellen Wahlempfehlungen ja schon längst verschickt worden waren.
14: Und dann habe ich das zum Anlass genommen und habe einfach mal bei unseren Freunden, die wir so haben in einer Kommune, und bei Nachbarn rumgefragt und habe gesagt, hey, wie würdet ihr denn das finden? Und da war durchweg ein wahnsinnig positives Echo. Alle haben gesagt, ja, mach das auf jeden Fall, lass dich aufstellen und wir unterstützen dich. Und ich so, ja, okay, also ich war echt überrascht, das ist so ein positives Echo. War nicht einer dabei, der gesagt hat, na, auf gar keinen Fall. Also wirklich das komplette Gegenteil.
13: Und darum wurde er dann aktiv und hörte sich um in seinem Freundeskreis.
14: Und was wir gemacht haben, ist, dass wir Flyer gedruckt haben und ich war die ersten 2-3 Tage einfach gar nicht vor Ort. Und ich kam zurück und es waren, glaube ich, nur 3 Straßen gefehlt. Fast ganz Oberwenningen war mit meinen Flyern versorgt. Und dann habe ich gerade noch, ich weiß noch, bei strömendem Regen mit dem Regenschirm die letzten Flyer verteilt. Und habe gedacht, ja gut, dann schauen wir mal. Habe dann natürlich auch noch unsere Freunde, die wir in verschiedenen, witzigerweise sogar in verschiedenen Teilen des Ortes haben, animiert, bei ihren Vereinen, den Freunden einfach ein gutes Wort einzulegen, einfach das bekannt zu machen, dass ich zur Wahl stehe. Und es hat funktioniert.
13: Funktioniert, weil der parteilose Neuschweizer dann am 8. März gleich im ersten Wahlgang die Wahl schaffte. Und parteilos darum, weil für Stefan Kandelhardt schon in Deutschland, so wie er selber sagt, die Sachpolitik vor der Parteipolitik stand.
14: Bin aber schon sehr überzeugt davon, dass es hier sehr bürgernah gelebt wird, die Demokratie. War auch zum Beispiel schon sehr früh immer bei den Gemeindeversammlungen präsent, auch wo ich noch kein Schweizer war. Und ich fand es eigentlich ganz erfrischend, dass dann Bürger einfach aufstehen und ihre Meinung sagen und sei sie noch so kontrovers, einfach auch den Mut zu haben, face to face, will ich mal sagen, mit den Leuten in die Diskussion zu gehen, auch konfrontativ in die Diskussion zu gehen, das fand ich eigentlich schon sehr erfrischend.
13: Erfrischender Blick auf die direkt gelebte Demokratie auf Gemeindeebene. Und eine solche Gemeindeversammlung hat Stefan Kandelhardt unter anderem motiviert, gleich selber mit anzupacken.
14: Eine meiner ersten Sitzungen wurde über den Steuerfuß bestimmt und ich wusste das natürlich, dass es sowas gibt, habe das aber noch nie live erlebt. Und dann ist tatsächlich auch noch einer aus der Bürgerschaft hat sich gemeldet und hat für einen höheren Steuerfuß plädiert und da dachte ich, also es war mir komplett fremd, dachte Wie kann man das? Ja, also das ist etwas, was ich sehr erfrischend und sehr begrüße und sehr mitnehme aus dem Schweizer System und eben, dass man sich nicht auf den Staat per se verlässt, sondern dass wir sind der Staat und wir gestalten das Ganze.
13: Mitgestalten, genau um das geht's auch an dem Abend beim Festchen vom Kanton Zürich für neue und alte Behördenmitglieder aus der Region. Ein solcher Anlass mit Musik und Reden findet jeweils zum Start einer neuen Amtsdauer statt. Und soll helfen, dass sich Gemeindepolitikerinnen und Politiker überregional miteinander vernetzen. Eingeladen zum Anlass hat die Zürcher Regierungsrätin Jacqueline Fehr. Sie ist zuständig für die rund 5000 Personen in den 160 politischen Gemeinden im ganzen Kanton, die sich in den Behörden der Gemeinden engagieren.
15: Mir ist es sehr wichtig, dass man die Arbeit würdigt und wertschätzt, die die Leute erbringen. Es sind 5000 Leute in unserem Kanton, die sich in einem kommunalen Behördenamt engagieren, die Leistungen für ihre Bevölkerung erbringen, die sich auch dem aussetzen, dass man es nicht immer allen recht machen kann. Das ist nicht selbstverständlich und von dem Engagement lebt unser Milizsystem und das ist ein Dank wert.
13: Und doch ist es eine Arbeit, für die sich nicht überall auf Anhieb jemand finden lässt und darum teils auch Leute gewählt werden, die sich gar nicht zur Wahl aufstellen ließen. Zum Beispiel in der Zürcher Gemeinde Altikon, nördlich von Winterthur, wo niemand fürs Gemeindepräsidium kandidierte. Aber dann Roland Schenk von der SVP mit 99 Stimmen gewählt wurde. Wird in einem solchen Fall eine Person gewählt, gilt grundsätzlich der Amtszwang. Gegenüber dem Tagesanzeiger sagte der Gemeindepräsident widerwillen, also Roland Schenk, er müsse sich noch überlegen, wie er mit dieser Wahl umgehen solle und er müsse noch das Gespräch mit seinem Arbeitgeber suchen. Solche Fälle wie in Altikon werfen die Frage auf, ist das Schweizer Milizsystem, also dass Behördenmitglieder die Arbeit für die Gemeinde neben einem Hauptjob ausführen, ist dieses System also überholt? Auf diese Frage sagt Regierungsrätin Jacqueline Fehr.
15: Ich persönlich finde, es ist überhaupt nicht überholt. Es ist wirklich für uns ganz grosse Ressource, dass es Leute sind, zumindest aus der Bevölkerung heraus, die politische Verantwortung übernehmen, die Sicht der Politik sind, ansprechbar sind. Wenn man das vergleicht mit anderen Ländern, wo die Politik weit weg ist, wo man lokal nicht darüber entscheiden kann, ob jetzt das Schwimmbad saniert wird oder nicht, dass das irgendwo entschieden wird. Wenn man das sich vor Augen führt, dann sieht man, unser System hat einen riesen Vorteil und das Milizsystem ist das Herz davon.
13: Und doch könne man ein solches Milizamt, besonders auf Gemeindeebene, attraktiver machen, sagt die Regierungsrätin Jacqueline Fehr.
15: Ich glaube, es ist auch ein Appell an die Bevölkerung, wenn es nämlich darum geht, die Entschädigungen für Behördenmitglieder zu diskutieren an den Gemeindeversammlungen. Das ist die Bevölkerung schon sehr knausrig. Die Ämter brauchen Zeit, die brauchen Wissen, Willen, auch den Mut für Entscheidungen. Es braucht auch den Mut, sich zu exponieren und kritisiert zu werden. Das sollte man nicht einfach gratis erwarten. Und da ist auch ein Appell an die Bevölkerung, faire Entschädigungen zu ermöglichen.
13: Und der Kanton versuche, so gut es gehe, den Gemeinden unter die Arme zu greifen. Zum Beispiel mit unterschiedlichen digitalen, aber auch analogen Plattformen, Treffen zwischen den Gemeinden, aber auch mit dem Kanton und eben mit so Anlässen wie heute, um die Gemeinden miteinander zu vernetzen. Die übrigens auch Stefan Kandelhardt als neuer Gemeinderat sehr gut finde.
14: Ich finde es auch sehr wertschätzend, dass man den neuen und bestehenden Gemeinderatsmitgliedern zum Legislaturstart eben eine Plattform gibt, um sich zu vernetzen. Und es ist eine total lockere Atmosphäre, alle per Du, alle freuen sich, tauschen sich aus. Man sieht sofort, du bist aus der Nachbargemeinde, lass uns doch mal vernetzen. Also sollte auf jeden Fall so beibehalten werden und macht echt Spaß.
4: Stefan Kandelhardt, der neue und neu eingebürgerte Gemeinderat von Oberwenigen, in der Reportage von Can Kulacsigil. Das waren ausgewählte Themen aus dem Programm von SRF News. Am Mikrofon war Isabel Meissen.

0: Die Nachrichten von SRF um 12:30 mit Frank Estermann. In Großbritannien wurde eine ehemalige Ministerin ermordet. Ein Verdächtiger ist in Haft, die Hintergründe sind unklar. 2 Jahre nach dem Verkauf ist das ehemalige Hörgeräte- und Augenoptikgeschäft der Migros Misenso Konkurs. Und Spanien gewinnt den WM-Viertelfinal gegen Belgien und folgt Frankreich in den Halbfinal. Das Wetter, es wird meist sonnig bei heißen 31 bis 34 Grad. Vor allem in den Bergen gibt es lokale Gewitter. In Großbritannien ist die ehemalige Ministerin Anne Widdecombe gestern tot in ihrem Zuhause in Südengland aufgefunden worden. Nun hat die Polizei einen Verdächtigen festgenommen. Aus London berichtet Lisa Maria Röhling von der ARD.
1: Die Gründe für die Tat sind aktuell noch unklar. Die 78-jährige Anne Widdecombe war am Donnerstag tot in ihrem Haus im Süden Englands gefunden worden. Laut den Ermittlern habe sie heftige Verletzungen erlitten. Die Polizei teilte nun mit, ein 26-jähriger weißer Brite sei im Zusammenhang mit der Tat festgenommen worden. Ein terroristisches Motiv sei ausgeschlossen worden. Auch Anhaltspunkte für eine politisch motivierte Tat gebe es derzeit nicht. Die Ermittlungen dauern an. Anne Widdecombe war seit 2023 Sprecherin für Immigration und Justiz der rechtspopulistischen Partei Reform UK. In den 90er Jahren, damals noch als Mitglied der konservativen Tories, war sie Mitglied des Parlaments und hatte mehrere Regierungsämter inne. Größere Bekanntheit erlangte sie in Großbritannien nach ihrem Ausscheiden aus dem Parlament durch Auftritte in verschiedenen Reality-TV-Shows.
0: Informationen von ARD-Korrespondentin Lisa Maria Röhling. Nach der Vergewaltigung und Ermordung eines 11-jährigen Mädchens im Osten Indiens ist es zu massiven Ausschreitungen gekommen. Dabei sei eine unschuldige Person von der wütenden Menge getötet worden, teilte die Polizei der Stadt Baruipur im Bundesstaat Westbengalen mit. 35 Personen seien wegen Gewalt und Vandalismus festgenommen worden. Im Zusammenhang mit der Tat hat die Polizei 4 Männer festgenommen. Einer der Verdächtigen sei erschossen worden, nachdem er versucht haben soll, die Dienstwaffe eines Polizisten zu ergreifen und zu fliehen. Nachdem Versuche in New York und London scheiterten, hat es in Hongkong nun geklappt. Der Börsengang des chinesisch-singapurischen Online-Händlers Shein. Die chinesische Börsenaufsicht teilte mit, sie habe die Notierung genehmigt. Shein, das vor allem Mode im Billigst-Segment verkauft, hatte über ein Jahr auf die Genehmigung gewartet, die laut Insidern von den höchsten politischen Gremien in China abgesegnet werden musste. Kritiker werfen Shein unter anderem schlechte Arbeitsbedingungen, die Verwendung umweltschädigender Materialien und Urheberrechtsverletzungen vor. Ein weiterer früher Teil der Migros verschwindet. Das Hörgeräte- und Augenoptikgeschäft Misenso hat Konkurs angemeldet. Alle 18 Filialen sind geschlossen, die Webseite ist offline. Die Migros hatte Misenso erst vor 2 Jahren an die österreichische Firma Neurot verkauft. Diese schreibt, Misenso sei überschuldet, der Konkurs sei unvermeidbar gewesen. Wirtschaftsredaktor Jan Baumann sagt dazu:
2: Den Konkurs von Misenso bezeichnet die Neurot-Gruppe als eine, Zitat, aus Investorensicht bedauerliche Entwicklung, Zitat Ende. Diese Formulierung wirft ein bezeichnendes Licht auf das Engagement der Österreicher bei der ehemaligen Mikrotochter. Vereinfacht gesagt zieht nun Neurot bei Misenso den Stecker, weil sich die Übernahme nicht ausgezahlt hat. Während 2 Jahren misslang es, Misenso profitabel zu machen, nun ist Schluss. Für die Einordnung ist es außerdem nützlich zu wissen, dass die Österreicher mit ihrer eigenen Marke Neurot seit über 20 Jahren in der Schweiz präsent sind. Der 2024 verkündete Plan, Misenso als zweite, also zusätzliche Hörakustikmarke in der Schweiz erfolgreich zu positionieren, ist offensichtlich nicht aufgegangen,
0: sagt Wirtschaftsredaktor Jan Baumann. Zuerst hatte der Blick über das Ende von Misenso berichtet. Er schreibt, es seien rund 140 Mitarbeitende betroffen. Zum Sport. An der Fußball-Weltmeisterschaft hat sich Spanien für den Halbfinal qualifiziert. Die Spanier gewinnen gegen Belgien mit 2:1. Im Halbfinal trifft Spanien auf Frankreich. Wir bleiben bei der WM. Joao Mansambi wird der Schweiz auch gegen Argentinien verletzt fehlen. Das bestätigte Trainer Murat Yakin an einer Medienkonferenz. Mansambi hatte sich vor dem Achtelfinal gegen Kolumbien im Training das Knie geprellt. Der WM-Viertelfinal gegen Argentinien findet in der Nacht auf Sonntag statt. Das Wetter für heute Samstag: Es scheint meist die Sonne. Vor allem in den westlichen Bergen und am Alpensüdhang gibt es am Nachmittag lokale Hitzegewitter. Die Höchstwerte liegen beidseits der Alpen bei heißen 31 bis 34 Grad. Im Norden weht Bise. Das waren Nachrichten von Radio SRF, verantwortlich Frank Estermann.
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4: Die Britin Gertrude Bell war eine der schillerndsten und einflussreichsten Frauen ihrer Zeit. Ein Roman rekonstruiert ihr Leben. Dann Hermann Bohlen gewinnt den wichtigsten Hörspielpreis im deutschsprachigen Raum. Und ein Zen-Meister wird 100 Jahre alt. Ein Porträt von David Steindl-Rast. Das sind unter anderem die Themen heute. Mein Name Enora Maurer. Übermorgen vor genau 100 Jahren, am 12. Juli 1926, verstarb eine der schillerndsten und einflussreichsten Frauen ihrer Zeit, die Britin Gertrude Bell.
5: Sie hat so viel gemacht, es ist unglaublich. Sie war Archäologin, sie war Spionin, sie hat den modernen Irak gegründet, sie war eine der ersten Frauen, die in Oxford studiert hatte und so weiter und so weiter. Also eine solche Figur war perfekt für eine Romanfigur.
4: Das sagt der französische Schriftsteller Olivier Ghez über Gertrude Bell. Die Diplomatin und Weltreisende ist heute nur wenig bekannt, doch sie war entscheidend für die Neuordnung der Staatenwelt im Nahen Osten nach dem Ersten Weltkrieg, die bis heute in der Krisenregion Nahost nachwirkt. Olivier Ghez rekonstruiert das außergewöhnliche Leben der Gertrude Bell in seinem neuen Roman mit dem Titel »Die Welt in ihren Händen«. Literaturredaktor Felix Münger hat es gelesen.
6: Der Roman spielt zur Zeit des Ersten Weltkriegs in Mesopotamien, dem heutigen Irak. Das Gebiet ist bis 1914 Teil des Osmanischen Reichs. Dann marschieren britische Truppen ein. 1921 wird der Irak zum Königreich, bleibt aber abhängig vom britischen Imperium. Bei diesen Umwälzungen dabei ist die Britin Gertrude Bell, von welcher der Bestsellerautor Olivier Ghez erzählt. Sie wird 1868 geboren, studiert als eine der wenigen Frauen an der Elite-Universität Oxford, beherrscht Persisch und Arabisch, wird Mitarbeiterin des britischen Geheimdienstes in Bagdad. Sie verschafft sich Einfluss auch bei der Gründung des Königreichs Irak. Der erste irakische König, Faisal mit Namen, ist das Resultat ihres Strippenziehens im Hintergrund. Um all dies zu verstehen, habe er über Jahre recherchiert, erklärt Olivier Ghez.
5: Zuerst gab es Korrespondenz von Gertrude Bell, auch die Fotos, sie hat tausende von Fotos genommen, dann ein paar Biografien über Bell und viele, viele, viele Literatur. Literatur, damit ich die Psychologie der Zeit, die Psychologie der Frauen der Zeit verstehen könnte.
6: Olivier Ghez schildert die damaligen Zeitumstände, plastisch und nie papieren. Zudem entwirft er ein glaubwürdiges Porträt dieser Figur, die so gar nicht ins Frauenbild des viktorianischen Zeitalters passt. Sie heiratet nicht und bekommt keine Kinder, und sie steht als Frau in entscheidenden Momenten an den Scharnieren der Weltgeschichte. Etwas vom Stärksten sind die atmosphärisch dichten Schilderungen des Alltags der Diplomatin Bell, etwa wenn sie auf dem Rücken eines Kamels durch die Wüste reitet.
7: Die Landschaften wurden immer karger, als sich Gertrude und ihre Männer 10 Tage später nach Osten wandten. Sie erreichten eine hochgelegene Steppe. Der Ausblick war nicht ganz so spektakulär, aber die trockene Luft ein wahrer Jungbrunnen und das Kobaltblau der Nächte dafür geschaffen, die Milchstraße zu beobachten.
6: Olivier Ghez benennt auch die problematischen Seiten seiner Figur, etwa ihre prüde Körperfeindlichkeit oder dass sie als Frau hin und her gerissen ist. Als Frau geht sie zwar persönlich unbeirrbar ihren Weg, profiliert sich aber gleichzeitig als Gegnerin des Frauenwahlrechts und erweist sich dadurch als durchschnittliches Kind ihrer Zeit. In seinem Buch halte er sich eng an die Fakten, sagt der Autor.
5: Die große Geschichte der Figuren, auch das Privatleben, es ist wie Fiktion geschrieben, aber das ist keine Fiktion.
6: Auf diese Weise macht der Tatsachenroman diese ungewöhnliche Frauengestalt unterhaltsam fassbar und er ruft jene entscheidende historische Weichenstellung in Erinnerung, die bis heute die Welt prägt. Im Ersten Weltkrieg setzte sich die Weltmacht Großbritannien in der Region fest, die wegen ihrer Rohstoffe wie Erdöl entscheidend war und ist für die globale Wirtschaft. Die Europäer zogen Grenzen von neuen Staaten wie dem Irak und ignorierten dabei nur zu oft die Gegebenheiten vor Ort. Etwa, dass es im neuen Staat Konflikte geben könnte zwischen verschiedenen Volksgruppen wie Schiiten, Sunniten oder Kurden. Von dieser Kurzsichtigkeit nicht ausgenommen war auch Gertrude Bell. Ihr Vermächtnis, auch dies zeigt der Roman, ist ambivalent.
4: Der Roman «Die Welt in ihren Händen» von Olivier Gaez ist in der Übersetzung von Nicolas Denis erschienen im Verlag Kiepenheuer und Wietsch. Damit zu einem Mann, der ganze Welten baut, im eigenen Studio. Hermann Bohlen. Er schreibt, spricht, inszeniert, montiert und oft spielt er gleich selbst die Hauptrolle. Hermann Bohlen ist einer der eigenwilligsten Hörspielmacher im deutschsprachigen Raum. Jetzt hat er den Günter Eich-Preis bekommen, den wichtigsten Preis für ein Hörspiel-Lebenswerk. Er wird alle 2 Jahre vergeben und ist mit 10.000 Euro dotiert. SRF-Hörspielredaktor Marc Ginzler war bei der Preisverleihung in Leipzig dabei und hat mit Jodok Hess darüber gesprochen, über den Preis und darüber, was Hermann Bohlen so besonders macht.
8: Hermann Bohlens Hörspiele, die haben einen ganz eigenen Sound, so den sogenannten Bohlen-Sound. Den erkennt man sofort. Der ist skurril, ironisch, witzig und intelligent. Bohlen schaut auf die Gesellschaft so meist so vom Rand her, so aus einer Außenseiterposition. Ein sympathischer Loser steht meist im Mittelpunkt seiner Stücke. Er ist so ein bisschen wie so ein Hofnarr. Oder Perspektiven werden umgekehrt in seinen Hörspielen, zum Beispiel in dem Stück Schweineheinz. Gibt es sprechende und denkende Schweine, die uns Menschen kopfschüttelnd beobachten und sich über uns und unser Gewimmel lustig machen. Und Bohlen macht seit 30 Jahren macht er Hörspiele und er ist einer von ganz wenigen, die lange nur vom reinen Hörspielmachen leben konnten. Und er macht eben, wie gesagt, alles selbst. Er schreibt, inszeniert mit Schauspielern und Laien. Er spielt oft auch selbst die Hauptrolle. Und jetzt seit Neuestem macht er auch noch die Musik dazu. Also er ist wie so ein Gesamtkunstwerk. Und deshalb hat er diesen Lebenswerkpreis aus meiner Sicht absolut verdient.
9: Eben diesen Günter Eich-Preis. Was für ein Preis ist denn das?
8: Der Günter Eich-Preis ist der wichtigste Preis im deutschsprachigen Hörspiel für ein Lebenswerk eben. Leider ist er auch der einzige dieser Art.
9: Also er ist der wichtigste, oder?
8: Ja, genau. Ja, man kann sagen, es ist sowas wie der Büchner-Preis für die Literatur. Das ist der Günter Eich-Preis im Hörspiel. Und benannt ist er eben nach Günter Eich, klar. Eich hat in den 50er und 60er Jahren das Hörspiel im deutschsprachigen Raum stark geprägt. Er hat das Hörspiel nach dem Krieg quasi fast im Alleingang neu erfunden und künstlerisch auf ein neues Niveau gebracht. Sein bekanntestes Stück heißt Träume, das kennt man bestimmt, das lief auch schon oft bei uns. Und es wurde auch immer wieder und wird auch immer noch wieder mehrfach neu inszeniert über die Jahrzehnte.
9: Und dieser Günter Eich-Preisträger, Hermann Bohlen, der findet jetzt statt bei uns, bei SRF. Welche Rolle spielte denn SRF jetzt bei dieser Vergabe?
8: Also wir, unsere Redaktion, haben Bohlen dieses Jahr der Jury vorgeschlagen. Das läuft

0: Stück aus dem Jahr 1996. Das ist ein mittlerweile moderner Klassiker. Das heißt Prozedur 770. Das Stück ist ein sogenanntes Mockumentary, also eine Art inszenierte Reportage mit hergestellten O-Tönen. Hauptfiguren in dem Stück sind Menschen, die immer mehr werden und die einfach nur in der Stadt rumstehen und schweigen. Also sie sagen einfach nichts und sie tun aber auch nichts.
1: Das ist ein crazy für ein Hörspiel, oder?
0: Ja, für ein Hörspiel ist es eine ziemlich verrückte Idee, stumme Hauptfiguren. Aber genau daraus zieht dann der Bohlen die Spannung. Er lässt die anderen reden, die vermeintlich Normalen, also Passanten, die Polizei, Behörden, Wissenschaftlerinnen, und zeigt, wie sie auf die Stummen reagieren. Und so zeigt das Stück satirisch, wie eine Gesellschaft auf etwas Fremdes reagiert. Erst kommen Vorteile, dann Angst, dann Wut und aggressive Übergriffe.
1: Und am Samstag bei uns zu hören ist dann das Stück Lebensabend in Übersee.
0: Genau, das ist so eine Dystopie, aber eine sehr komische am Ende. Bohlen erzählt von einer Zukunft, in der der Staat seine Rentnerinnen und Rentner nicht mehr finanzieren kann oder will. Also wer nicht reich ist, muss auswandern, wird quasi ausgeschafft. Rentnerinnen und Rentner landen dann in Altersdomizilen, zum Beispiel in Polen oder in der chinesischen Provinz. Und verwaltet werden diese Heime von einem indischen Callcenter aus. Und die Pflege übernehmen Roboter. Das klingt jetzt erstmal alles ziemlich düster.
1: Wollte ich gerade sagen, ja.
0: Aber bei Bohlen kippt es dann so ins Absurde und Lebensbejahende. Seine Figuren, die geben nicht auf oder dämmern so vor sich hin. Sie fangen in der Fremde ein neues Leben an. Mit Spaß, Solidarität und Witz. Sehr schräg.
2: 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Und damit zu weiteren Preisen. Die Stiftung Robert Walser in Biel hat ihre Literaturpreise verliehen für Erstlingswerke. Und zwar je einen für Deutsch und einen für französischsprachige Literatur. Beide sind mit jeweils 20.000 Franken dotiert. Die junge deutsche Schriftstellerin Muri Darida hat den deutschsprachigen Preis bekommen für ihren Roman King Cobra. Der Preis fürs französischsprachige Buch geht an den Berner Jonas Solberger für Viens Elie. Darin erzählt er eine poetische Geschichte über einen jungen Menschen auf der Suche nach Identität. Irgendwo zwischen Fabel, Märchen und Realität.
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2: Er ist einer der bekanntesten spirituellen Lehrer der Gegenwart. Der österreichisch-amerikanische Benediktinermönch und Zen-Meister David Steindl-Rast. Der gebürtige Wiener gilt als Brückenbauer zwischen den Religionen, ist promovierter Psychologe und hat lange in Klöstern in den USA gelebt, immer wieder auch als Einsiedler. Am Sonntag feiert David Steindl-Rast seinen 100. Geburtstag. Igor Basic.
4: Es ist nicht die Freude, die uns dankbar macht, sondern die Dankbarkeit, die uns freudvoll macht. Dieses Zitat von David Steindl-Rast steht sinnbildlich für sein Kernthema, die Dankbarkeit. In einem Interview mit SRF Sternstunden vor 2 Jahren führt er diesen Gedanken aus.
5: Wir kennen alle irgendjemanden, der alles hat, was er braucht und todunglücklich ist. Und das sind immer die undankbaren Menschen. Und wir kennen auch Menschen, die wirklich leiden und schwieriges Leben haben und strahlen vor Freude. Und dann fragen wir uns, warum? Dankbar, sie sind dankbar.
4: David Steindl-Rast wird am 12. Juli 1926 in Wien geboren und wächst mit seiner Mutter und 2 jüngeren Brüdern in einer kleinen Gemeinde in Niederösterreich auf. 1944 wird er mit nur 18 Jahren zur Wehrmacht eingezogen und die Allgegenwärtigkeit von Leid und Tod während des Zweiten Weltkriegs prägen ihn zeitlebens. In der Nachkriegszeit findet er mit anderen Überlebenden einen ganz eigenen Umgang mit dem Erlebten.
5: Wir waren sehr, sehr glücklich. Trotz Krieg. Ich habe mehr Freunde gehabt, die schon im Krieg umgekommen sind, als noch gelebt haben. Trotzdem war es wirklich eine freudige Jugend. Und damals, in dieser Zeit, habe ich mich gefragt, warum? Und da ist mir die Antwort klar geworden, weil wir den Tod ständig vor Augen gehabt haben.
4: Den unberechenbaren Tod täglich vor Augen haben.

0: So lautet der Satz in der Benediktsregel, einem alten Klosterregelwerk aus der Spätantike. Als David Steindl-Rast diesen Satz in der Nachkriegszeit liest, hat er sein religiöses Schlüsselerlebnis. Er entschließt sich, Benediktinermönch zu werden. Dieser Berufung, wie er es nennt, folgt er aber nicht sofort. An der Universität Wien studiert er zunächst Kunst, Psychologie und Anthropologie und erst 1953, als er seiner emigrierten Familie in die USA folgt, tritt er ins Benediktinerkloster Mount Xavier im Bundesstaat New York ein. In der Folgezeit widmet er sich vermehrt auch dem Buddhismus und verinnerlicht die Zen-Meditation. Seine Vorträge auf der ganzen Welt machen ihn schließlich weltberühmt. Er spricht mit der US-amerikanischen Talkmasterin Oprah Winfrey und hält etwa einen TED-Talk, der millionenfach angeschaut wird. Im Sternstunden-Interview vor 2 Jahren sagt der damals 98-jährige David Steindl-Rast:
1: Jeder Tag in meinem Alter ist ein Geschenk. Man wundert sich, dass man noch einmal aufwacht. Aber jeder Tag vermehrt das Vertrauen ins Leben. Denn es zeigt immer wieder, dass wenn etwas schief geht, das Leben damit plant, uns noch etwas Besseres zu geben und noch etwas Besseres.
0: Dankbarkeit, Lebensvertrauen, das Glück im Augenblick finden. Offenbar sind das gute Voraussetzungen, um zufrieden 100 Jahre alt zu werden. Am Ende des Interviews verrät David Steindl-Rast noch seinen ganz persönlichen Trick.
1: Das Einzige, worauf es ankommt, ist, liebenswürdig zueinander zu sein und einander Freude zu machen. Jeden Tag, wenn ich die Augen aufschlage, bete ich, dass ich Gelegenheit haben könnte, jemandem Freude zu machen. Das ist schon das Wichtigste.
2: Sagt der Benediktinermönch und Zen-Meister David Steindl-Rast, der am Sonntag seinen 100. Geburtstag feiert. Aus diesem Anlass zeigt SRF die Wiederholung der Sternstundensendung von vor 2 Jahren. Da spricht David Steindl-Rast mit Oliver Röhrlin über die Suche nach dem richtigen Lebensweg. Diesen Sonntag um 10 Uhr am Morgen im Fernsehen auf SRF 1. Und das war's für den Moment aus Kultur und Gesellschaft. Mein Name Enora Maurer.
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7: Es ist ein eher ungewöhnlicher Kandidat, der in Großbritannien gerade in die Politik will. Count Binface, übersetzt heißt das Graf Abfallkübelgesicht, steigt ins Rennen gegen Nigel Farage. Farage, der Chef der rechtspopulistischen Partei Reform UK, ist gerade von seinem Amt als Abgeordneter zurückgetreten und kandidiert sofort wieder für seine eigene Nachwahl. Er will seine Position damit besser absichern, quasi durchs Volk, denn es läuft eine Untersuchung, die ihn betrifft. Dabei geht es um Spendengelder. Anders als gewünscht kann sich Farage in der Nachwahl nun eben nicht mit etablierten Politikerinnen und Politikern messen, sondern nur mit einem Abfallkübel. Count Binface ist sein einziger Herausforderer. Wer ist Count Binface und wofür steht er? Das wollte Salvador Atasoy von Auslandredaktorin Fiona Endres wissen.
8: Count Binface, das ist ein Künstlername des Komikers John Harvey. Es bedeutet eben frei übersetzt Graf Mülltonnengesicht und das kommt daher, dass er stets nur mit seiner Verkleidung einer riesigen Mülltonne, die an eine Ritterrüstung erinnert, auftritt. Er ist seit rund 10 Jahren in der britischen Politik unterwegs und kandidiert immer wieder für solche Positionen, die eben viel Medienaufmerksamkeit bekommen und eben jetzt auch gegen Nigel Farage bei dieser Nachwahl.
9: Hat er denn überhaupt eine klare politische Agenda oder ist das nur Müll?
8: Nein, er hat keine klare politische Agenda. Es sind auch immer wieder andere Positionen. Es sind teilweise auch Provokationen oder eben auch Sinnlosigkeiten, wie zum Beispiel die Forderung, Modelleisenbahnen zu verstaatlichen oder dass laute Snacks, also solche, die beim Essen knacken, aus Theater verbannt werden sollen. Seine Ideen sind dabei durchaus kreativ. So hat er sich auch schon eingesetzt für freies Parkieren an jenen Orten in London, wo auf dem Monopoly-Brettspiel das Freiparkierenfeld liegt. Aber er bringt auch seriöse Themen mit und setzt sich für soziale Gerechtigkeit ein oder auch für Umweltschutz.
9: Sie haben es erwähnt, er stellt sich schon seit Jahren immer wieder zur Wahl für alle möglichen Ämter in Großbritannien. Jetzt gegen Nigel Farage. Warum?
8: Ja, mit seinen Aktionen will Count Binface allgemein die Wahlbeteiligung erhöhen. Er möchte Leute motivieren, wählen zu gehen. Das hat durchaus auch eine taktische Bedeutung, denn er stellt sich auch zur Verfügung als alternative Figur für alle Protestwähler, die das Vertrauen in die etablierten Parteien verloren haben, sozusagen, damit sie auch eine Alternative haben. Und genau diese Gruppe will ja auch Nigel Farage mit seiner Partei Reform UK erreichen. Count Binface tritt wohl dieses Mal auch an, weil die großen Parteien alle verkündet haben, dass sie keinen Kandidaten stellen werden in Clacton, nämlich weil sie bei Farages Plan nicht mitmachen wollen.
9: Eben, Sie tönen es an, Farage hat ja einen Plan. Was bedeutet das jetzt für ihn?
8: Sein Plan, also das sagen zumindest seine Kritiker, das ist, mit dem Rücktritt ein Ablenkungsmanöver zu starten, nämlich um die Aufmerksamkeit von der Spendenaffäre wegzunehmen. Da geht es um 2 Beiträge in Millionenhöhe, die er erhalten hat, ohne sie zu deklarieren oder nicht richtig deklariert hat. Und das wird aktuell auch untersucht. Farage will den Spieß nun umdrehen und er möchte die Situation politisch für sich nutzen. Er verknüpft die Untersuchung auch mit seinem Rücktritt beziehungsweise mit der Nachwahl. Farage sagte so zum Beispiel, nicht die Behörden oder Journalisten sollen entscheiden dürfen, ob er etwas falsch gemacht habe, sondern die Bevölkerung, und zwar indem sie ihn wiederwählt oder eben nicht. Diese Nachwahl, so sagt Farage, sei die Chance, Zitat, dem Establishment den Stinkefinger zu zeigen. Weil nun das Establishment aber nicht mehr mitmacht und nur eine Mülltonne, geht dieser Plan natürlich nicht mehr auf.
9: Also Count Binface stellt da zur Wahl, ist das jetzt alles nur Satire oder sagt das eben auch ein bisschen etwas über die Politiklandschaft aus in Großbritannien?
8: Man kann sicher sagen, dass Humor in der britischen Politik einen viel höheren Stellenwert hat als zum Beispiel bei uns in der Schweiz. So ist es auch gang und gäbe, dass im Parlament ranghohe Politiker Witze reißen oder sich gegenseitig verspotten. Das Ganze kann man aber natürlich auch kritisch sehen, denn es lenkt auch ab von politischen Inhalten. Und das wären wichtige Inhalte in diesem Land, wo man auch politische Lösungen finden müsste. Zum Beispiel die Beziehungen zur EU, wo ja gerade Farage mit dem Brexit auch mitgemischt hat. Oder auch die stotternde Wirtschaft.
9: Und Ihre persönliche Einschätzung? Hat Binface eine Chance gegen Farage?
8: Bisher ist seine Erfolgsquote in politischen Wahlen nicht sehr hoch. Er erhält zwar jedes Mal ein paar Stimmen, doch es wäre wirklich eine Sensation, wenn er eines Tages noch einen Sitz gewinnen würde. Interessant ist dieses Mal sicher, dass sich die anderen Parteien zurückgezogen haben. Falls sich jetzt also die Gegner Farages vereinen und gemeinsam für Graf Mülltonnengesicht wählen, dann könnte er doch einige Stimmen bekommen. Klar ist aber, wenn er gewählt würde, dann hätte er ein großes Problem, denn als Abgeordneter im Parlament in London, da gibt es strenge Kleidungsvorschriften, unter anderem ein Vermummungsverbot. Das heißt, Count Binface müsste dann seine Mülltonne vielleicht sogar entfernen und sein Gesicht zeigen, falls er im Parlament einsitzen wollte.
7: Sagt SRF Auslandredaktorin Fiona Endres.
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0: Die Nachrichten von SRF um 1 mit Frank Estermann. Der iPhone-Hersteller Apple verklagt OpenAI, das Unternehmen, das hinter ChatGPT steht. In der Klage, die Apple bei einem Gericht in Kalifornien eingereicht hat, wirft das Unternehmen OpenAI vor, Firmengeheimnisse von Apple gestohlen zu haben. Die Klage richtet sich auch gegen zwei ehemalige Apple-Angestellte, die nun für OpenAI arbeiten. Sie sollen vertrauliche Informationen zu OpenAI mitgenommen haben, zu Apple. Konkret geht es um die Entwicklung eines neuen Geräts, das OpenAI auf die Nutzung von künstlicher Intelligenz ausrichten will. OpenAI hat sich bislang nicht zur Klage geäußert. Zu zwei Meldungen aus Lateinamerika. Nach den verheerenden Erdbeben in Venezuela ist die Zahl der Todesopfer weiter angestiegen. Die Regierung spricht nun von mehr als 4.100 Toten. Fast 17.000 Menschen wurden verletzt, Tausende sind obdachlos. Vor 2,5 Wochen haben zwei Beben in kürzester Zeit Venezuela erschüttert. Noch immer wird nach Vermissten gesucht. Die Hoffnung, noch Überlebende zu finden, ist allerdings verschwindend klein. Zum zweiten Mal in dieser Woche ist am Freitag in ganz Kuba der Strom ausgefallen. Das teilte der Netzbetreiber des Landes mit. Bereits am Montag gab es einen landesweiten Stromausfall. Seit Anfang Jahr ist der Strom auf Kuba mehrfach im ganzen Land ausgefallen. Ein Grund dafür ist die Ölblockade, die US-Präsident Donald Trump im Januar verhängt hat. Hinzu kommt, dass die Strominfrastruktur in Kuba veraltet ist. In die Schweiz. Bei Brisago im Tessin ist am Freitagabend ein Waldbrand ausgebrochen. Der Brand sei nicht groß, sagte ein Polizeisprecher zur Nachrichtenagentur Keystone SDA. Es bestehe keine Gefahr für die Bevölkerung. Über die Warn-App des Bundes, Alert Swiss, riefen die Behörden die Bevölkerung aber dazu auf, Fenster zu schließen und Lüftungen und Klimaanlagen abzuschalten. In der Region herrscht große Waldbrandgefahr. Im Kanton Tessin gilt deshalb ein Feuerverbot. Wir kommen zur Fußball-Weltmeisterschaft. Spanien hat sich für den Halbfinale qualifiziert. Die Spanier gewinnen gegen Belgien mit 2:1. Im Halbfinale trifft Spanien dann auf Frankreich. Das Wetter heute Samstag. Es ist meist sonnig bei heißen 31 bis 34 Grad. Vor allem in den Bergen gibt es lokale Gewitter. Das waren Nachrichten von Radio SRF. Verantwortlich Frank Estermann.
1: 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Nicht nur manche Menschen leiden unter den heißen Tagen, sondern auch viele Pflanzen, Früchte und Beeren zum Beispiel. Wir hören uns hier gleich auf einem Markt um und fragen, was das für die Bäuerinnen und Bauern bedeutet, die diese Pflanzen anbauen. Und später geht es um Revolver, die der türkische Präsident Erdogan am NATO-Gipfel verschenkt hat, und um die Symbolik dahinter. Das sind ausgewählte Themen aus dem Programm von SRF News. Am Mikrofon Isabel Meissen. Zuerst aber zur Ukraine. Die soll selbst Patriot-Flugabwehrraketen herstellen können. US-Präsident Donald Trump hat bekannt gegeben, dass er die Lizenz dafür freigeben will. Volodymyr Zelensky, der ukrainische Präsident, hat ja in letzter Zeit immer wieder mehr Patriot-Raketen von den USA gefordert, um sich gegen Russland besser verteidigen zu können. Gerade in den letzten Wochen gab es in der Ukraine immer wieder große Angriffe und für die Abwehr von russischen Raketen ist die Ukraine auf Patriot-Raketen angewiesen. Fabian Hoffmann forscht zur Raketentechnologie und Verteidigungspolitik an der norwegischen Militärakademie in Oslo. Lea Sager hat ihn gefragt, wie schwierig es für die Ukraine wird, solche Patriot-Raketen selbst herzustellen.
2: Ja, das ist durchaus schwierig. Also ich vergleiche das immer so, die ballistische Raketenabfangtechnologie, das ist ein Stück weit die Champions League der Raketentechnologie. Also da ist sehr viel Hightech involviert. Das sind Prozesse, die sind nicht sehr leicht, sich zu erarbeiten. Und das braucht normalerweise schon eine lange Zeit, bis ein Land oder bis ein Hersteller in der Lage ist, verlässlich diese Technologie herzustellen.
3: Ist es denn technisch für die Ukraine überhaupt möglich, solche Raketen herzustellen?
2: Also tendenziell schon, ja, aber natürlich nicht von heute auf morgen. Also da bräuchte man durchaus eine Vorlaufzeit. Die Ukrainer müssten diese Technologie ein Stück weit transferiert bekommen von den Amerikanern, dann auch Unterstützung bekommen von den amerikanischen Herstellern, eingearbeitet zu werden in diese Technologie und Prozesse. Und wenn das stattfindet, dann selbstverständlich können die Ukrainer diese Raketen selber herstellen. Aber wie gesagt, sowas nimmt normalerweise Zeit in Anspruch.
3: Von wie viel Zeit sprechen wir da, wenn Sie da jetzt eine Schätzung abgeben müssten?
2: Also ich wäre sehr, sehr überrascht, wenn die Herstellung der Patriot-Abfangraketen in der Ukraine innerhalb der nächsten 12 Monate anlaufen würde. Tendenziell dauert das schon deutlich länger. Den besten Datenpunkt, den wir hier haben, das ist die Patriot-Fabrik in Deutschland von der MBDA Deutschland, die jetzt im September aufgemacht werden soll. Das ist eben auch eine Fabrik, wo diese Abfangraketen-Lizenz hergestellt werden. Und diese Abmachung, die wurde verkündet im Januar 2024 und die Herstellung, wie gesagt, soll jetzt Ende des Jahres anlaufen, also knapp 2,5, 3 Jahre. Klar, in der Ukraine können Sachen bestimmt schneller gehen, aber auch hier gibt es keine Magie und das wird einige Zeit in Anspruch nehmen.
3: Also doch ein recht großes Zeitfenster, von dem wir da sprechen. Lässt sich denn diese Lizenz trotzdem als Sieg für Zelensky werten?
2: Ja, selbstverständlich. Also auch wenn es kurzfristig nicht direkt eine Besserung bringen sollte, dann ist es natürlich ein großer Gewinn für die Ukraine, wenn sie dann in der Lage wäre, die Technologie in die Ukraine zu transferieren, sowohl für sich selbst als auch tendenziell später vielleicht für den Exportmarkt. Wir wissen alle, dass die Nachfrage nach Patriot-Abfangraketen sehr, sehr groß ist. Und wenn sich die Ukraine hier als ein Hersteller, als ein Supplier dieser Technologie etablieren könnte, dann wäre das natürlich auch markttechnisch hochrelevant und wertvoll für die Ukraine.
3: Sie haben jetzt die Technologie angesprochen. Gibt es denn Komponenten an der Patriot-Rakete, die besonders schwierig herzustellen sind?
2: Ja, die gibt es. Das ist zum einen die Sensorik. Man muss es ja so sehen, ballistische Raketenabfangtechnologie. Da muss man sehr, sehr fein arbeiten in der Luft, also sehr, sehr detaillierte Kurskorrekturen vornehmen. Und dafür braucht man eben sehr gute Sensorik in der Abfangrakete selbst, als natürlich auch später im bodengebundenen Radar. Und das ist nicht einfach zu bekommen. Das andere sind die Feststoffraketentriebwerke. Das liegt vielleicht weniger daran, dass diese enorm schwer herzustellen sind, als dass die Lieferzeiten für die Ressourcen, die Materialien, die man dafür braucht, die sind mittlerweile einfach sehr, sehr gestreckt. Und da braucht es doch schon sehr lange, bis man an diese Materialien herankommt und entsprechend dann auch diese Raketentriebwerke bauen kann.
3: Also wirklich Hightech-Raketen, von denen wir da sprechen. Mit welchen Kosten dürfte die Ukraine rechnen, bis denn diese Patriot-Raketen wirklich auch einsatzbereit sind, die sie selbst herstellen können?
2: Ja, das ist eine gute Frage. Das wissen wir natürlich nicht. Ich würde jetzt mal grob schätzen, mindestens ein hoher zweistelliger Millionenbereich. Das ist aber wahrscheinlich zu wenig. Also wir sind da wahrscheinlich schon im dreistelligen Millionenbereich, der danach gezahlt werden muss. Natürlich ist da eine Frage, wie viel davon wird von der Ukraine übernommen? Vielleicht helfen die europäischen Staaten aus. Das ist ja selbstverständlich auch ein Stück weit im Interesse des Herstellers, des amerikanischen Herstellers, dass die Lieferketten ausgeweitet werden. Entsprechend ist es auch vorstellbar, dass da Investitionen aus den USA von dem Hersteller selbst kommt. Also das kriegt man bestimmt geregelt, aber natürlich, es braucht Zeit.
3: Nun soll die Ukraine also diese Lizenz erhalten von den USA. Wie stark ist die Ukraine aktuell auf Patriot-Raketen angewiesen?
2: Ja, also Patriot-Raketen, die bleiben unerlässlich für die Ukraine. Das liegt einfach daran, dass die Ukrainer nicht in der Lage sind und die europäischen Staaten auch nur sehr, sehr bedingt ballistische Raketenabfangtechnologie selber herzustellen und in ausreichender Anzahl an die Ukraine zu liefern. Und die Patriot-Raketen, sowohl die etwas weniger fortschrittliche PAC-2-GEM-T als auch die sehr fortschrittliche PAC-3-MSI-Abfangrakete, die kommt eben aus den USA. Das ist das verlässlichste Mittel, um die anfliegenden, ankommenden ballistischen Raketen aus Russland zu bekämpfen. Auch hier gibt es natürlich keine 100% Wahrscheinlichkeit, aber es ist die beste verfügbare Technologie. Und von diesen Abfangraketen, da gibt es allgemein zu wenig auf der Welt, was die Nachfrage angeht. Und entsprechend wäre es dann sehr, sehr wertvoll für die Ukraine, sich hier eine eigene Lieferkette im Land aufbauen zu können.
3: Das wäre dann also ein Vorteil. Vielleicht zum Schluss Ihre Einschätzung. Warum macht denn Trump gerade jetzt dieses Eingeständnis gegenüber der Ukraine?
2: Ja, das ist eine gute Frage. Gibt bestimmt mehrere Gründe. Zum einen, Trump mag Gewinner Und die Ukraine hat in der letzten Zeit relativ viele Gewinne verzeichnen können, sowohl an der Frontlinie, wo es sich nicht mehr zum Nachteil der Ukraine verschoben hat, als auch natürlich die Langstreckenangriffe tief im russischen Territorium, die Russland ja sehr viel Schaden zusetzen. Und da kann man sich natürlich vorstellen, Trump, der ist so ein Typ, wenn es gut läuft, dann ist er gerne bereit, die gewinnende Seite noch weiter zu unterstützen. Das spielt eventuell eine Rolle. Eine andere Rolle könnte sein, dass die USA eben auch ganz klar sehen, okay, bei uns werden die Abfangraketenarsenale mittlerweile auch knapp, nicht zuletzt aufgrund des Krieges im Nahen Osten mit dem Iran. Also müssen wir eventuell einfach schauen, dass die Ukraine in der Lage sein wird, selber Supply herzustellen, also selber Abfangraketen für sich zu produzieren, damit eben die Amerikaner nicht ständig gefragt werden, neue zu liefern.
1: Fabian Hoffmann forscht an der norwegischen Militärakademie in Oslo. Die 30-Grad-Marke wird gleich mehrfach geknackt in diesen Tagen. Das ist nicht nur für Menschen heiß, sondern auch für Früchte und Beeren, wie uns diese Marktfrau erzählt hat.
4: Die wachsen so komisch, also irgendwie nicht so richtig wachsen wie sonst. Das fehlt einfach etwas. Sie sind klein.
1: Wir haben uns auf dem Marktplatz in Basel umgehört und wollten wissen, was die Hitze mit dem Gemüse und den Früchten anstellt, die auf unsere Teller kommen. Rena Telli hat mit den Menschen dort gesprochen.
4: Also ich heiße Mila Buser. Ich bin hier auf dem Markt jeden Tag und verkaufe unsere Produkte.
5: Also für mich sehen die Kirschen und Zwetschgen am Stand von Mila Buser super aus. Aber ich sehe hier an ihrem Marktstand nicht, was die Trockenheit mit ihren Obstbäumen macht. Auf ihrem Hof in Hevelfingen im Kanton Basel-Land.
4: Und vor allem unsere Äpfel und Zwetschgen, die Früchte, die wir noch haben, haben sie jetzt fast zu wenig Wasser.
5: Zugang zu Wasser sei eigentlich kein Problem, sagt sie. Sie und ihr Mann nutzten ihre eigene Quelle, um den Hof zu bewässern.
4: Aber wir können das auch nicht alles brauchen, um überall zu bewässern. Ja.
5: Wieso nicht?
4: Ja, weil wir muss auch für ein Tier haben und für uns. Und ja, wir haben so viele Bäume. Ein Haufen Bäume haben wir, vor allem Hochstammer.
5: Das heisst, sie müssen Bäume wässern, die eigentlich Regenwasser trinken sollten?
4: Im Prinzip schon, ja. Aber weil jetzt ist so wenig Wasser, wir können das auch nicht nur brauchen, um überall das zu bewässern. Garten zum Beispiel, auch nicht richtig wachsen. Ja. Kannst du noch lange bis bei Wasser gehen, gießen jeden Morgen, aber nützt nichts, sozusagen. Ja. Es ist einfach richtig trocken.
6: Hallo.
5: Ein paar Stände weiter gibt's Tomaten, Auberginen, Rebli, Salat und.
7: Ich bin Samuel und ich arbeite hier auf dem Markt für den Bärsmatterhof.
5: Weder ihm noch seinem Gemüse sehe ich den Hitzestress an. Aber der Verkäufer spürt den Stress definitiv.
7: Im Gewächshaus haben wir auch bei 41 Grad, wo wir das Gemüse am Ablesen sind. Und auch in der Hitze am Nachmittag können wir fast nichts mehr draussen machen und haben zum Glück noch andere Sachen, die wir ein bisschen im geschützten Rahmen machen können. Wir fangen wie früher an am Morgen. Und vor allem die Hitze finde ich sehr belastend, auch für mich.
5: Damit die Früchte und das Gemüse keinen Stress kriegen, werde auf dem Hof Regenwasser gesammelt. Nicht in einer Tonne, wie man es aus Gärten kennt, sondern im größeren Stil.
7: Wir haben das Glück, dass wir einen sehr grossen Deich haben, wo wir sehr viel Regenwasser sammeln und das vor allem brauchen. Aber es braucht natürlich schon sehr viel Wasser, all den Salat und das Gemüse jeden Tag zu wässern. Ja.
5: Seit sich seit ein paar Wochen die Hitze übers Land wälzt, gibt die Trockenheit auch in der breiten Öffentlichkeit zu reden. Wer aber wie Mila Buser auf einem Hof arbeitet, hat das Wetter immer im Auge und weiß, dass schon der Frühling trocken war. Auch sonst sei das Wetter nicht an der Seite ihrer Früchte gewesen.
4: Wir haben auch einen Hagel zweimal. Und das ist auch nicht so einfach. Unsere Hochstammbäume sind alle schon kaputt, sozusagen. Alles, die Äpfel sind alles viel härter vom Hagel.
5: Wie sehen Sie Ihre Zukunft?
4: Ja, das ist bei uns ist jetzt sowieso schwierig, jetzt, weil mein Mann ist jetzt, er wird jetzt 63. Und wir bleiben vielleicht noch ein bisschen noch mit dem Bisschen, die wir haben, Garten zum Beispiel, oder das bisschen Früchte, die wir haben. Und so bauen wollen wir nicht machen. Das rendiert bei uns nicht mehr.
1: 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Es war jetzt nicht gerade ein alltägliches Geschenk, dass die 31 geladenen Staats- und Regierungschefinnen und Chefs am NATO-Gipfel in Ankara erhalten haben. Ein Revolver mit eingraviertem Namen. Gastgeber Präsident Recep Tayyip Erdogan entschied sich damit für eine Handfeuerwaffe inklusive Munition. Das hat der britische Premier Keir Starmer gegenüber Reporterinnen und Reportern gesagt und kurz darauf bestätigte auch ein Sprecher der deutschen Bundesregierung das Geschenk. Was will Erdogan mit diesem Geschenk bewirken? Das wollte Salvador Atasoy von Thomas Seibert wissen, er ist freier Journalist in der Türkei.
8: Ich glaube, man muss das sehen im Zusammenhang mit dem NATO-Gipfel bzw. der Betonung der Rüstungsindustrie bei diesem Gipfel. Es gab ja eine eigene Rüstungsschau vor dem eigentlichen Gipfeltreffen in Ankara. Und dabei ist die türkische Waffenindustrie sehr selbstbewusst aufgetreten. Erdogan selbst hat in seinen Äußerungen fast immer die Forderung einfließen lassen, die Türkei möge mehr als bisher an westlichen Rüstungsprojekten beteiligt werden. Da ging es einmal um die Forderung an die USA, Rüstungssanktionen aufzuheben, die im Moment noch in Kraft sind gegen die Türkei, und die Forderung an die Europäer, die Türkei zur Beteiligung an diesem riesigen Rüstungsprogramm namens SAFE, bei dem es um 150 Milliarden Euro geht. Also die Türkei will da mitspielen.
9: Eine Waffe also als Hinweis auf die Rüstungsindustrie, wie stark ist die denn?
8: Das ist eine Boom-Story hier in der Türkei. Sie ist gewissermaßen, um in der Branche zu bleiben, explodiert. Die Türkei hatte vor 20 Jahren gerade mal 17 Waffenproduzenten. Heute sind es 4.000 Firmen im Rüstungssektor. Die Exporte sind mittlerweile bei 11 Milliarden Dollar im Jahr. Damit steht die Türkei an 11. Stelle der Waffenexporteure weltweit. Es geht bei den türkischen Exportschlagern vor allen Dingen um Kampfdrohnen. Die gehen an den Nachbarn Aserbaidschan, die gehen auch in die Ukraine, aber zunehmend eben auch an europäische Staaten wie Polen zum Beispiel. Polen hat als erstes EU-Land türkische Kampfdrohnen gekauft. Diese Drohnen sind nicht nur relativ billig, sondern auch kampfbewährt. Sie sind also im Ukraine-Krieg eingesetzt worden, sie sind im Libyen-Konflikt, im Kaukasus-Konflikt eingesetzt worden. Das heißt, die Kunden wissen, dass diese Drohnen wirksam sind. Ein anderer Exportschlager für die Türken ist Munition, besonders Artilleriegeschosse, die relativ kostengünstig hergestellt werden können in der Türkei. Und mittlerweile versucht die Türkei auch in andere Bereiche vorzustoßen, in den Hightech-Bereich, zum Beispiel in den Markt für Übungsflugzeuge. Spanien hat ein türkisches Trainingsflugzeug gekauft und die Türken versuchen im Moment auch selber einen Kampfjet der neuesten Generation zu entwickeln. Dabei zeigen sich aber auch die Schwachstellen der türkischen Rüstungsindustrie. Bei diesem Kampfjet zum Beispiel ist die Türkei auf amerikanische Motoren angewiesen.
9: Also eine Handfeuerwaffe als kleiner Wink mit dem Zaunpfahl. Normalerweise macht die Türkei ja eher Schlagzeilen mit Sachen wie hoher Inflation oder Wirtschaftsproblemen. Wie wichtig ist denn die Waffenindustrie mittlerweile für das Land?
8: Sie wird immer wichtiger und ist jetzt schon wichtig. Diese 11 Milliarden Dollar Einnahmen an Exporten, das ist zwar noch viel weniger als zum Beispiel die 60 Milliarden Dollar, die die Türkei jedes Jahr am Tourismus verdient, aber die türkische Waffenindustrie ist von der Regierung als Zukunftsbranche definiert und die Regierung steckt auch sehr, sehr viel Geld in Forschung und Entwicklung. Das heißt, sie will diese Branche in Zukunft noch weiter ausbauen.
9: Jetzt also diese personalisierte Waffe als Botschaft, hat das funktioniert? Kann man dazu schon was sagen?
8: Es hat wohl nicht ganz funktioniert. Zumindest zwei wichtige Politiker haben die Waffe erstmal in der Türkei gelassen, nämlich der britische Premierminister Starmer und der deutsche Bundeskanzler Merz. Von anderen wissen wir es noch nicht. Starmer und Merz haben die Pistolen in Ankara gelassen mit Hinweis auf Einfuhrbestimmungen. Das heißt also, so richtig ein durchschlagender Erfolg war es bisher nicht.
9: Jetzt hat sich der Präsident ja Mühe gegeben, also es gab eine Exportgenehmigung für die Waffe. Dass man die jetzt dagelassen hat, Recep Tayyip Erdogan haftet ja ein bisschen an, dass er sehr schnell beleidigt sein soll. Hat ihn das beleidigt?
8: Das wissen wir nicht. Das stimmt, er hat da ein dünnes Fell manchmal. Ich glaube, dass wenn er zum Schluss kommt, dass die Botschaft trotzdem irgendwie angekommen ist, dann ist das für ihn auch okay, wenn ein, zwei Revolver erstmal in der Türkei bleiben. Aber ich glaube auch nicht, dass wir das jemals erfahren würden, wenn er sich denn darüber ärgern würde. Denn das würde ja seine ganze Geste wieder etwas unterwandern.
1: Thomas Seibert ist freier Journalist in der Türkei. Und jetzt geht's hier um eine ganz spezielle Migrationsgeschichte. Noch vor kurzem hatte Stefan Kandelhardt keinen Schweizer Pass. Nun ist er gewählter Gemeinderat von Oberwenigen und engagiert sich für seine Gemeinde im Kanton Zürich. Zürich-Reporter Can Gülachcigil hat ihn zu einem Fest für Politikerinnen und Politiker begleitet und mit ihm über seine besondere Geschichte gesprochen.
10: Stefan Kandelhardt wurde vom Kanton Zürich nach Ottelfingen an ein Fest eingeladen. Hier neben einem Golfplatz findet ein Empfang statt. Für alle neuen und auch bisherigen Gemeindepolitikerinnen und Politiker aus der Region. So auch für Stefan Kandelhardt, der seit Anfangsmonat als Gemeinderat Politik für seine Gemeinde Oberwenningen macht. Und das, obwohl er erst Schweizer wurde, nachdem in Oberwenningen die offiziellen Wahlvorschläge für den Gemeinderat an die Bevölkerung verschickt wurden.
11: Ich war ja zu dem Zeitpunkt, wo die offiziellen Anmeldungen für die Wahl gelaufen sind, wo man sich für den Wahlvorschlag hat aufstellen lassen können, war ich ja noch gar kein Schweizer. Das war im November letzten Jahres, 2025. Und dann im Dezember letzten Jahres bin ich ja dann erst Schweizer geworden.
10: Daraufhin sah er einen Aufruf auf der Plattform Deine Gemeinde braucht dich, eine Kampagnenwebseite, die die Menschen im Kanton Zürich dazu ermutigen will, sich politisch in ihrer Gemeinde zu engagieren. Und da es im Gemeinderat von Oberwenningen zwar 5 Sitze gibt, sich aber nur 3 offizielle Kandidierende beworben hatten, hörte sich Stefan Kandelhardt in seinem Umfeld um.
11: Es hat mich auch überrascht, tatsächlich, wie ich dann diese Homepage Deine Gemeinde braucht dich gesehen habe, dachte ich, was ist denn hier los? War so meine erste Reaktion, das kann doch gar nicht sein. Deswegen dann auch nochmal meine Rückverwisserung beim Gemeindepräsidenten, ist das denn wirklich so? Also haben wir zu wenig Kandidaten? Also für mich war das unvorstellbar, aber es ist natürlich schon so, und das hat man auch in den Gemeindeversammlungen gesehen, das sieht man immer wieder, auch dort ist die Teilnehmeranzahl einfach begrenzt, überschaubar.
10: Zusammen mit seinen Nachbarn aus dem Dorf lancierte er dann eine eigene Wahlkampagne und das, obwohl die offiziellen Wahlempfehlungen ja schon längst verschickt worden waren.
11: Und dann habe ich das zum Anlass genommen und habe einfach mal bei unseren Freunden, die wir so haben in einer Kommune, und bei Nachbarn rumgefragt und gesagt, hey, wie würdet ihr denn das finden? Und da war durchweg ein wahnsinnig positives Echo. Alle haben gesagt, ja, mach das auf jeden Fall, lass dich aufstellen und wir unterstützen dich. Und ich so, ja, okay, also ich war echt überrascht, das ist so ein positives Echo. War nicht einer dabei, der gesagt hat, na, auf gar keinen Fall. Also wirklich das komplette Gegenteil.
10: Und darum wurde er dann aktiv und hörte sich um in seinem Freundeskreis.
11: Und was wir gemacht haben, ist, dass wir Flyer gedruckt haben und ich war die ersten 2-3 Tage einfach gar nicht vor Ort. Und ich kam zurück und es waren, glaube ich, nur 3 Straßen gefehlt. Fast ganz Oberwenningen war mit meinen Flyern versorgt. Und dann habe ich gerade noch, ich weiß noch, bei strömendem Regen mit dem Regenschirm die letzten Flyer verteilt. Und habe gedacht, ja gut, dann schauen wir mal. Habe dann natürlich auch noch unsere Freunde, die wir in verschiedenen, witzigerweise sogar in verschiedenen Teilen des Ortes haben, animiert, bei ihren Vereinen, den Verfreunden einfach ein gutes Wort einzulegen, einfach das bekannt zu machen, dass ich zur Wahl stehe. Und es hat funktioniert.
10: Funktioniert, weil der parteilose Neuschweizer dann am 8. März gleich im ersten Wahlgang die Wahl schaffte. Und parteilos darum, weil für Stefan Kandelhardt schon in Deutschland, so wie er selber sagt, die Sachpolitik vor der Parteipolitik stand.
11: Bin aber schon sehr überzeugt davon, dass es hier sehr bürgernah gelebt wird, die Demokratie. War auch zum Beispiel schon sehr früh immer bei den Gemeindeversammlungen präsent, auch wo ich noch kein Schweizer war. Und ich fand es eigentlich ganz erfrischend, dass dann Bürger einfach aufstehen und ihre Meinung sagen und sei sie noch so kontrovers, einfach auch den Mut zu haben, face to face, will ich mal sagen, mit den Leuten in die Diskussion zu gehen, auch konfrontativ in die Diskussion zu gehen, das fand ich eigentlich schon sehr erfrischend.
10: Erfrischender Blick auf die direkt gelebte Demokratie auf Gemeindeebene. Und eine solche Gemeindeversammlung hat Stefan Kandelhardt unter anderem motiviert, gleich selber mit anzupacken.
11: Eine meiner ersten Sitzungen wurde über den Steuerfuss bestimmt und ich wusste das natürlich, dass es sowas gibt, habe das aber noch nie live erlebt. Und dann ist tatsächlich auch noch einer aus der Bürgerschaft hat sich gemeldet und hat für einen höheren Steuerfuss plädiert und da dachte ich, also es war mir komplett fremd, dachte wie kann man das? Ja, also das ist etwas, was ich sehr erfrischend und sehr begrüße und sehr mitnehme aus dem Schweizer System und eben, dass man sich nicht auf den Staat per se verlässt, sondern dass wir sind der Staat und wir gestalten das Ganze.
10: Mitgestalten. Genau um das geht's auch an dem Abend beim Festchen vom Kanton Zürich für neue und alte Behördenmitglieder aus der Region. Ein solcher Anlass mit Musik und Reden findet jeweils zum Start einer neuen Amtsdauer statt. Und soll helfen, dass sich Gemeindepolitikerinnen und Politiker überregional miteinander vernetzen. Eingeladen zum Anlass hat die Zürcher Regierungsrätin Jacqueline Fehr. Sie ist zuständig für die rund 5000 Personen in den 160 politischen Gemeinden im ganzen Kanton, die sich in den Behörden der Gemeinden engagieren.
12: Mir ist es sehr wichtig, dass man die Arbeit würdigt und wertschätzt, die die Leute erbringen. Es sind 5000 Leute in unserem Kanton, die in einem kommunalen Behördenamt sich engagieren, die Leistungen für ihre Bevölkerung erbringen, die sich auch dem aussetzen, dass man es nicht immer allen recht machen kann. Das ist nicht selbstverständlich und von dem Engagement lebt unser Milizsystem und das ist ein Dank wert.
10: Und doch ist es eine Arbeit, für die sich nicht überall auf Anhieb jemand finden lässt und darum teils auch Leute gewählt werden, die sich gar nicht zur Wahl aufstellen ließen. Zum Beispiel in der Zürcher Gemeinde Altikon, nördlich von Winterthur, wo niemand fürs Gemeindepräsidium kandidierte. Aber dann Roland Schenk von der SVP mit 99 Stimmen gewählt wurde. Wird in einem solchen Fall eine Person gewählt, gilt grundsätzlich der Amtszwang? Gegenüber dem Tagesanzeiger sagte der Gemeindepräsident wider Willen, also Roland Schenk, er müsse sich noch überlegen, wie er mit dieser Wahl umgehen solle und er müsse noch das Gespräch mit seinem Arbeitgeber suchen. Solche Fälle wie in Altikon werfen die Frage auf, ist das Schweizer Milizsystem, also dass Behördenmitglieder die Arbeit für die Gemeinde neben einem Hauptjob ausführen, ist dieses System also überholt? Auf diese Frage sagt Regierungsrätin Jacqueline Fehr.
12: Ich persönlich finde, es ist überhaupt nicht überholt. Es ist wirklich für uns ganz grosse Ressource, dass es Leute sind, zumindest aus der Bevölkerung heraus, die politische Verantwortung übernehmen, die Sicht der Politik sind, ansprechbar sind. Wenn man das vergleicht mit anderen Ländern, wo die Politik weit weg ist, wo man lokal nicht darüber entscheiden kann, ob jetzt das Schwimmbad saniert wird oder nicht, dass das irgendwo entschieden wird. Wenn man das sich vor Augen führt, dann sieht man, unser System hat einen riesen Vorteil und das Milizsystem ist das Herz davon.
10: Und doch könne man ein solches Milizamt, besonders auf Gemeindeebene, attraktiver machen, sagt die Regierungsrätin Jacqueline Fehr.
12: Ich glaube, es ist auch ein Appell an die Bevölkerung, wenn es nämlich darum geht, die Entschädigungen für Behördenmitglieder zu diskutieren an den Gemeindeversammlungen. Die Bevölkerung ist schon sehr knausrig. Die Ämter brauchen Zeit, die brauchen Wissen, Willen, auch den Mut für Entscheidungen. Es braucht auch den Mut, sich zu exponieren und kritisiert zu werden. Das sollte man nicht einfach gratis erwarten. Und da ist auch ein Appell an die Bevölkerung, faire Entschädigungen zu ermöglichen.
10: Und der Kanton versuche, so gut es gehe, den Gemeinden unter die Arme zu greifen. Zum Beispiel mit unterschiedlichen digitalen, aber auch analogen Plattformen, Treffen zwischen den Gemeinden, aber auch mit dem Kanton und eben mit so Anlässen wie heute, um die Gemeinden miteinander zu vernetzen. Die übrigens auch Stefan Kandelhardt als neuer Gemeinderat sehr gut finde.
11: Ich finde es auch sehr wertschätzend, dass man den neuen und bestehenden Gemeinderatsmitgliedern zum Legislaturstart eben eine Plattform gibt, um sich zu vernetzen. Und es ist eine total lockere Atmosphäre, alle per Du, alle freuen sich, tauschen sich aus. Man sieht sofort, ah, du bist aus der Nachbargemeinde, lass uns doch mal vernetzen. Also sollte auf jeden Fall so beibehalten werden und macht echt Spaß.
1: Stefan Kandelhardt, der neue und neu eingebürgerte Gemeinderat von Oberwenigen, in der Reportage von Can Kulacsigil. Das waren ausgewählte Themen aus dem Programm von SRF News. Am Mikrofon war Isabel Meissen.

0: Die Nachrichten von SRF um 13:30 mit Frank Estermann. Der iPhone-Hersteller Apple verklagt OpenAI, das Unternehmen, das hinter ChatGPT steht. In der Klage, die Apple bei einem Gericht in Kalifornien eingereicht hat, wirft das Unternehmen OpenAI vor, Firmengeheimnisse von Apple gestohlen zu haben. Die Klage richtet sich auch gegen zwei ehemalige Apple-Angestellte, die nun für OpenAI arbeiten. Sie sollen vertrauliche Informationen zu ihrem neuen Arbeitgeber mitgenommen haben, sagt Apple. Konkret geht es dabei um die Entwicklung eines neuen Gerätes, das OpenAI auf die Nutzung von künstlicher Intelligenz ausrichten will. OpenAI hat sich bislang nicht zur Klage geäußert. Zu zwei Meldungen aus Lateinamerika. Nach den verheerenden Erdbeben in Venezuela ist die Zahl der Todesopfer weiter angestiegen. Die Regierung spricht nun von mehr als 4.100 Toten. Fast 17.000 Menschen wurden verletzt. Tausende sind obdachlos. Vor zweieinhalb Wochen haben zwei Beben innerhalb kürzester Zeit Venezuela erschüttert. Noch immer wird nach Vermissten gesucht. Die Hoffnung, noch Überlebende zu finden, ist allerdings verschwindend klein. Und zum zweiten Mal in dieser Woche ist am Freitag in ganz Kuba der Strom ausgefallen. Das teilte der Netzbetreiber des Landes mit. Bereits am Montag gab es einen landesweiten Stromausfall. Seit Anfang Jahr ist der Strom auf Kuba mehrfach im ganzen Land ausgefallen. Ein Grund dafür ist die Ölblockade, die US-Präsident Donald Trump im Januar verhängt hat. Hinzu kommt, dass die Strominfrastruktur in Kuba veraltet ist. In die Schweiz. Bei Brisago im Tessin ist am Freitagabend ein Waldbrand ausgebrochen. Der Brand sei nicht groß, sagte ein Polizeisprecher zur Nachrichtenagentur Keystone SDA. Es bestehe keine Gefahr für die Bevölkerung. Über die Warn-App des Bundes, Alert Swiss, riefen die Behörden die Bevölkerung aber dazu auf, Fenster zu schließen und Lüftungen und Klimaanlagen abzuschalten. In der Region herrscht große Waldbrandgefahr. Im Kanton Tessin gilt deshalb ein Feuerverbot. Wir kommen zur Fußball-Weltmeisterschaft. Spanien hat sich für den Halbfinal qualifiziert. Die Spanier gewinnen den Viertelfinal gegen Belgien mit 2:1. Im Halbfinal trifft Spanien auf Frankreich. Das Wetter heute Samstag, es ist meist sonnig bei heißen 31 bis 34 Grad. Vor allem in den Bergen gibt es lokale Gewitter. Das waren Nachrichten von Radio SRF, verantwortlich Frank Estermann.
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2: Irgendwie scheinen sie ja so ein bisschen gestrig zu sein. Klöster. Und doch, wenn man beispielsweise Nonnen auf der Straße begegnet, hat das irgendwie was Besonderes. Doch Fakt ist, es gibt immer weniger von ihnen, den Nonnen. Das erleben auch die Baldecker-Schwestern. Noch in den 60ern gab es von ihnen über 1000. Heute sind es noch 140. Über das leise Ende einer Ära, jetzt die Sendung Perspektiven, die wir für das Sommerprogramm von SRF 4 News nochmals aufbereitet haben. Durch die Sendung führt sie mein Kollege Norbert Bischofberger.
3: Jeden Tag beten die Schwestern im Kloster Baldeck zu den Gebetszeiten und im Gottesdienst seit bald 200 Jahren. Und sie arbeiten, unermüdlich. Entstanden ist ein ganzes Universum an Institutionen, Betrieben und Schulen. Schwester Nadja Bühlmann leitet heute das Kloster Baldeck im Kanton Luzern. Die größte Leistung ihrer Gemeinschaft ist für sie ganz klar.
4: Ich denke schon, die Frauenbildung. Damit hat es begonnen und die Förderung der Frauen oder auch eben die Ordensfrauen selber, die Selbstständigkeiten, die Unabhängigkeiten, die sie hatten, im Rahmen der Gemeinschaft Aufgaben übernommen, nicht sich selber profilieren, sondern wirklich für die anderen da sein, für jene, die es brauchen.
3: Die Klöster haben seit dem frühen Mittelalter die Kultur in unseren Breitengraden maßgeblich mitgeprägt und im 19. und 20. Jahrhundert zum Aufbau der modernen Gesellschaft beigetragen, sagt Historiker Markus Ries.
5: Mitte des 19. Jahrhunderts bis ungefähr Mitte des 20. Jahrhunderts war der Staat vor allem im Bereich Bildung und Sozialbetreuung, Krankenpflege und so weiter bei weitem noch nicht so entwickelt, wie es heute der Fall ist. Und in diese Lücke sind diese Kongregationsschwestern gesprungen und haben sie ausgefüllt im Sinne von Pioniertaten.
3: Dies ist ein bisher wenig beachtetes Kapitel der Klostergeschichte. Wie ist es zu dieser Pionierleistung gekommen? Aus welchen Gründen sind Frauen früher in ein Kloster eingetreten? Und wie führen Ordensfrauen dieses klösterliche Erbe heute in die Zukunft? Diesen Fragen geht diese Ausgabe von Perspektiven nach. Im Kloster Baldeck treffe ich Schwester Nadja Bühlmann. Sie führt mich durch lange Gänge, viel Stein und Beton überall und gleichzeitig eine warme Atmosphäre.
6: Grüß dich, Schwester.
7: Das ist
6: der Herr Bischof Berger.
7: Grüezi, Herr
3: Bischof Berger. Grüezi, Herr Bischof Berger. Willkommen, schön. Gibt's bei euch einen Kaffee? Gut. Eine Kaffeemaschine mit Touchscreen, da bleibt kein Wunsch offen. Schwester Rolanda ist die Barista des Klosters.
6: Es ist eine hochkomplexe Maschine, die ihr hier habt.
7: Ja. Und sie läuft gut, wird viel benutzt, ist tipptopp.
6: Ist das wie ein altes Restaurant für die Schwestern oder wie funktioniert ja, das da?
7: Da hinten sind die Schwestern, einmal kommen zum Zwieri und da können sie Gäste einladen.
6: Ah, verstehe. Das ist wie ein Art also öffentlicher so Raum vom Kloster.
7: Ja, einfach für die Schwestern.
6: Sie sind auch schon länger da im Kloster?
7: Ja, über 50 Jahre, bald 60.
6: Und was sind Ihre Aufgaben so gewesen?
7: Ja, ich war eigentlich immer so im Service gewesen, Speissaal, in der Oberweit und in Amden 25 Jahre und jetzt 11 Jahre da.
6: Und da ist es jetzt ein bisschen ruhiger mit den Schwestern?
7: Ist ein bisschen ruhiger, ja, anders. Ja.
6: Aber man nimmt es, wie es kommt im Leben, oder wie machen Sie es?
7: Ja, es ist am besten.
3: Amden und Oberweit, das sind, oder besser gesagt waren, eine Art Filialen des Klosters Baldeck, Erholungsheime oder Kurhotels für die Schwestern und für Gäste. Um im Bild zu bleiben, das Kloster Baldeck hat sich seit dem 19. Jahrhundert zu einer Art Konzern entwickelt, mit diesen Kurhäusern, einem Bildungshaus und 5 Schulen in Baldeck, Hertenstein, Sursee, St. Gallen und Bourguignon im Kanton Freiburg. Darunter ein Lehrerinnenseminar und eine Pflegerinnenschule. Zur Blütezeit in den 1960er Jahren gehörten 1060 Schwestern zur Gemeinschaft. Das Kloster schickte Schwestern ins Ausland, um dort neue Gemeinschaften zu gründen. Heute gibt es 140 Baldecker Schwestern. Die Schwestern konnten sich in Schulen, Spitälern und Pflegeheimen engagieren, weil Baldeck als Kongregation gegründet wurde. Ein Verbund von kleineren Gemeinschaften. Im Gegensatz zu einem geschlossenen Kloster. Nadja Bühlmann.
4: Also wir sind ein sogenannter tätiger Orden, eine Kongregation, die auch außerhalb des eigentlichen Klosters arbeitet. Und das andere, das sind dann eben die Mönche oder Nonnen. Die konzentrieren sich vor allem aufs Gebetsleben in ihrem Kloster und nehmen normalerweise auch nicht Tätigkeiten außerhalb des Klosters wahr.
6: Aber das war eigentlich der springende Punkt, warum die Schwestern hier im 19. Jahrhundert so tätig werden konnten, oder?
4: Genau, das ist auch die Frage, wie man sich so einen Orden aussucht, wenn man eintreten will. Oder möchte man sich einfach wirklich zurückziehen oder möchte man aktiv bleiben, indem sie also tätig für andere.
3: Weiter geht's durch die Gänge des Klosters Baldeck in ein Besprechungszimmer. Das Kloster hat der renommierte Architekt Marcel Breuer, ein Vertreter des Bauhaus, in den 1970er Jahren gebaut. Zu seinem Klosterbau finden Sie weitere Informationen, Fotos und eine Ausgabe von Kontext mit dem Titel Beten zwischen Sichtbeton unter srf.ch.

0: Schwester Nadja Bühlmann, die Anrede Schwester kommt mir einfacher über die Lippen als Generaloberin der Baldecker-Schwestern. Wie geht es Ihnen mit diesem Titel Generaloberin?
1: Ja, auch nicht so gut. Also ich bin froh, wenn er nicht erwähnt wird. Ich bin eine Schwester wie alle anderen. Das ist einfach der offizielle rechtliche Titel, den es gibt. Aber den nutze ich möglichst nicht.
0: Die Baldecker-Schwestern sind ja eine franziskanische Gemeinschaft. Heute gibt es etwa 140 Baldecker-Schwestern. Wie haben Sie denn die Gemeinschaft bei Ihrem Eintritt erlebt?
1: Ja, da waren es noch über 800 Schwestern. Und wir hatten in der Schweiz selber mehr als 50 Außenstationen, was wir jetzt ja nicht mehr haben. Also eine Ferienstation im Flüeli-Ranft. Aber ansonsten sind eigentlich alle Baldecker-Schwestern im Mutterhaus, also auf dem Areal, Pflegeheim, Mutterhaus, Klosterherberge.
0: Mutterhaus heißt das zentrale Klostergebäude und Frau Mutter nennt sich Nadja Bühlmann. Das gefällt ihr besser als Generaloberin. Und so wollte es eigentlich auch der heilige Franz von Assisi. Vor 800 Jahren ist er gestorben. Franziskus hat in Assisi auf den Reichtum seines Elternhauses verzichtet und als Bettelmönch gelebt. Er hat die Natur besungen und sie für arme und kranke Menschen eingesetzt. Frauen und Männer sind nach seinem Tod scharenweise in seinen neu gegründeten Orden eingetreten. Der heilige Franz von Assisi steht auch bei Nadja Bühlmann am Anfang ihrer Berufungsgeschichte.
1: Ich habe mal in der 4. Klasse einen Film von Franz von Assisi gesehen, im Religionsunterricht. Und dann habe ich gedacht, so einen Beruf möchte ich mal haben. Ich möchte mal für die anderen arbeiten und für die Natur schauen, wie Tiere und Menschen. Und naja, das ging dann wieder ein bisschen vergessen. In der 6. Klasse vor der Berufswahl haben wir ausgerechnet den gleichen Film nochmals gesehen. Und dann habe ich gedacht, doch, das packe ich jetzt, oder?
0: Das Franziskanische hat Nadja Bühlmann nicht mehr losgelassen. Im Kloster hat sie Jura studiert mit Schwerpunkt Kirchenrecht. Vor 3 Jahren hat sie die Leitung der Baldecker-Schwestern übernommen. Davor gehörte sie während 12 Jahren der Generalleitung an. Die Geschichte des Klosters Baldeck geht zurück ins Jahr 1830. Den Anfang haben 7 leibliche Schwestern gemacht.
1: Die 7 Schwestern Hartmann von Hohenrhein, die wurden von einem Kaplan angefragt. Die waren ledig, ob sie nicht etwas Gescheites tun könnten. Und sie wurden dann beauftragt, hier im Schloss Baldeck, das stand damals leer, einzuziehen und etwas zu tun für die arme Bevölkerung hier. Sie haben mit der Schulbildung begonnen. Damals durften Mädchen überhaupt noch nicht in die Schule. Und Buben aus armen Verhältnissen auch nicht. Sie haben also diese Lesen und Schreiben gelernt, so hat es begonnen. Und je nachdem immer wieder auch sich gefragt, was wir heute noch tun, was sind die Zeichen der Zeit, also wo sollten wir uns einsetzen. Im Laufe der Zeit gab es natürlich auch die beiden Weltkriege. Damit hat es begonnen, dass die Schwestern für die Krankenpflege sich engagiert haben. Und später andere Formen von Bildung gemacht, eben mit Bildungshäusern. Es war immer schon so ein Anliegen, wirklich für die Bildung tätig zu sein. Damals hat es der Staat noch nicht gemacht und unsere Schwestern haben immer versucht, das zu machen, was noch nötig ist. Das Schöne ist, dass heute diese Aufgaben vom Staat natürlich übernommen sind.
0: Das heißt, wenn wir hier in der Region ins Bildungswesen schauen, kann man sagen, die Schwestern haben Pionierarbeit geleistet. Mit der Zeit hat aber auch der Staat dann diese Aufgabe übernommen. Wie war die Wirkung dieser Arbeit der Schwestern hier in der Zentralschweiz?
1: Also ich denke, es war eine wertvolle Aufgabe, die sie ausgeübt haben. Die Wirkung sicher groß, denn ich denke, bis heute die Verbindung mit ehemaligen Schülern, Schülerinnen, das wirkt nach. Oder wir hören oft, wir möchten jemanden, der die Schule bei euch gemacht hat. Habe ich auch wirklich schon mitbekommen. Da weiß man, das war eine gute Ausbildung, das wird geschätzt. Ja, ich denke, meine Vorfahrinnen haben das sehr gut gemacht.
0: Da ist wie eine Art Netzwerk entstanden.
1: Ja, auf jeden Fall, ja. Die Frauenbildung, die war immer schon aktuell. Es hat dann auch Politikerinnen rausgegeben. Also man konnte ihr

0: wir die Möglichkeiten oder eben auch die Fähigkeiten haben.
1: Sie haben es angesprochen, den heiligen Franz von Assisi. Es ist ja der 800. Todestag, der in dieses Jahr fällt, also ein Jubiläum für auch alle franziskanischen Gemeinschaften. Er hat sich ja sehr eingesetzt für arme Menschen. Das ist auch eine Verpflichtung für Sie.
0: Ja, auf jeden Fall. Also wir unterstützen auch, wo wir können. Insbesondere haben unsere Schwestern in Tansania zwei eigene Gemeinschaften, Kongregationen gegründet. Und das Gute, finde ich, daran ist wirklich, dass sie von Beginn weg, das sind nicht unsere Kongregationen, sondern die sind selbstständig, unabhängig.
1: Also sehr interessant, es ging jetzt etwas schnell. Das heißt, die Schwestern haben hier in der Zentralschweiz für die Bildung von jungen Frauen, von armen Menschen sehr viel geleistet. Das heißt, sie haben dann auch expandiert ins Ausland.
0: Ja, also 1929 zogen die ersten Schwestern nach Afrika, zusammen mit den Kapuzinern. Und das hat sich nach und nach so entwickelt. Damals gab es so ein Missionsverständnis, das ich heute so sicher nicht mittragen kann. Aber das war ein Aufbruch, es ist Entwicklungsarbeit. Und auch dort merken wir natürlich, die Leute vor Ort, die sind auch anders und die sind gebildet. Also die Aufgabe, die können wir auch langsam aber sicher gut beenden.
1: Wie geht es den Gemeinschaften dort, zum Beispiel in Tansania heute?
0: Denjenigen, die wir gegründet haben, es geht ihnen gut, die können sich expandieren, also wirklich, die suchen neue Aufgaben und eigentlich machen sie das, was wir auch gemacht haben und fragen immer wieder, ja, was sind die Zeichen der Zeit, wo braucht es uns? Die Schwestern dort sind natürlich von der Schulbildung her alle schon wirklich gebildet, also alle haben eigentlich Schulbildung oder auch höhere Ausbildungen. Das war damals bei unseren Schwestern eben nicht der Fall.
1: Wenn wir noch auf die Schwestern selber schauen, nicht nur auf die Leistung, dann bedeutet das ja, sie konnten in einem Orden, in einer Kongregation, sie konnten in einer solchen Gemeinschaft auch Karriere machen, sie konnten Managementaufgaben übernehmen.
0: Ja, Karriere würde ich mal nicht sagen, vor allem wenn man im Ordenskleid da herkommt. Aber was sicher stimmt, vor allem als ich eingetreten bin, hatten wir Schwestern, die haben in Liebe ihre Dienste getan. Ich weiß aber von zwei, drei Schwestern, die mir auch erzählt haben, ich bin ganz bewusst ins Kloster gegangen. Ich wollte mich einsetzen für andere. Und wenn ich draußen geblieben wäre, unverheiratet, hätte ich keine Chance gehabt. Eben, das war auch schon eine Möglichkeit für Frauen, sich einzusetzen, was damals noch nicht möglich war.

0: Die Baldecker-Schwestern sind nicht die einzigen, die sich für die Bildung und die Gesundheit der Menschen eingesetzt haben. Zu den wichtigsten Frauenkongregationen aus dem 19. Jahrhundert gehören die Schwestern von Menzingen und Ingenbohl, die Benediktinerinnen von Heiligkreuz in Cham im Kanton Zug, die Dominikanerinnen von Ilanz im Kanton Graubünden oder die Schwestern von Semmeris im Wallis. Viele von ihnen haben einen derartigen Boom erlebt, sodass sie weitere Gemeinschaften in Ländern außerhalb von Europa gegründet haben. An der Theologischen Fakultät der Universität Luzern gibt es mehrere Projekte zur Erforschung der Frauenorden. Markus Ries hat dort bis zu seiner Emeritierung vor wenigen Monaten Kirchengeschichte gelehrt. Er hat sich eingehend mit der Geschichte der Klöster der Schweiz beschäftigt.
1: Diese Kongregationen, die im 19. Jahrhundert entstanden sind als neuer Typus des Ordenslebens, haben ganz beträchtliche Beiträge geleistet zum Aufbau der modernen Gesellschaft, wie wir sie heute kennen. Mitte des 19. Jahrhunderts bis ungefähr Mitte des 20. Jahrhunderts war der Staat vor allem im Bereich Bildung und Sozialbetreuung, Krankenpflege und so weiter bei weitem noch nicht so entwickelt, wie es heute der Fall ist. Und in diese Lücke sind diese Kongregationsschwestern gesprungen und haben sie ausgefüllt im Sinne von Pioniertaten.
0: Diese Schwestern haben auch Lehrerinnenseminare geführt. Das heißt, das ganze Wissen und diese Prägung hat sich ja wie auch vervielfältigt.
1: Ja, genau. Sie haben also nicht nur die Arbeit geleistet am Ort, sondern sie haben auch die eigenen Leute ausgebildet, damit sie das qualifiziert machen können. Also Lehrpersonen, es gibt Kindergärtnerinnen-Seminare, es gibt Lehrerinnen-Seminare, es gibt auch Schwesternschulen, also Schwesternschulen im Sinne von Krankenpflege. Sie haben Ausbildungsgänge aufgestellt an Spitälern, die es möglich gemacht haben, hier in diese Berufstätigkeit

0: Tätigkeit zu kommen. Sie können es ja noch daran sehen, dass ursprünglich die Pflegefachfrau, die wurde ja als Schwester angesprochen, auch wenn sie gar keine Schwester mehr war. Das weist eben noch sprachlich darauf hin, dass es ursprünglich Schwestern gewesen sind, die diese Tätigkeit gemacht haben.
1: Welches war die Leistung jetzt für Frauen dieser Frauengemeinschaften?
0: Zum einen haben sie natürlich den Frauen die Möglichkeit geboten, in ein vergleichsweise selbstbestimmtes Umfeld zu kommen. Vor allem jenen Frauen, die nicht die Karriere als Familienfrau gemacht haben. Es gibt keine zivile Berufskarrieren ursprünglich Mitte des 19. Jahrhunderts. Vor allem haben sie aber natürlich die Möglichkeit geschaffen, kinderreichen Familien ihre Töchter unterzubringen. Das ist nicht zu unterschätzen.
1: Und für die Gesellschaft?
0: Für die Gesellschaft ist vor allem dieser soziale Aspekt wichtig. Der Staat macht Wirtschaftspolitik, der Staat macht Bildungspolitik, der Staat verteidigt das Land zunächst, als er entsteht, 1848. Aber er beginnt eben erst später damit, wirklich in unserem heutigen Sinn professionell Sozialpolitik zu machen.
1: Wenn wir noch etwas auf die gesamte Landschaft schauen, wir haben jetzt über die Baldeckerschwestern, über Kongregationen gesprochen. Von welcher Dimension sprechen wir da? Denn auch heute stellen wir fest, dass wir noch eine recht hohe Dichte an Klöstern und Ordensgemeinschaften haben. Natürlich jetzt im Rückgang, aber von welcher Dimension sprechen wir da?
0: Wir sprechen nahezu von einer Explosion im 19. Jahrhundert. Es gibt eine These, die sagt, im bürgerlichen Zeitalter, im 19. Jahrhundert, wird das religiöse Leben feminisiert. Das ist durchaus ein Kernargument, welches für diese These spricht, indem nämlich diese neuartigen Kongregationen damals einen Massenzulauf erfahren. Also das explodiert geradezu. Sie können fast exponentielle Kurven zeichnen, wenn Sie die Eintritte statistisch erfassen.
1: Womit hat das zu tun?
0: Das hat eben damit zu tun mit den Motivationen. Religiosität wird als Frauensache verstanden im 19. Jahrhundert, zunehmend offenkundig. Und zwar nicht nur im katholischen Bereich, auch im evangelischen Bereich ist das zu beobachten. Man hat zum Beispiel Auswertungen gemacht, Teilnahme am Abendmahl. Wer geht zum Abendmahl, Männer oder Frauen? Oder wann geht der Mann? Geht er nur dann, wenn die Frau auch geht und so weiter? Und da lässt sich die These Feminisierung genau auch erhärten. Es gibt auch noch andere Gründe. Zum Beispiel Wunder, wem erscheint die Mutter Gottes im katholischen Bereich? In Lourdes, in Fatima, sie erscheint Frauen und Kindern. Also Feminisierung des Religiösen.

0: Markus Ries beschäftigt auch die Zukunft der Klöster der Schweiz. Dazu hat er mehrere Tagungen an der Universität Luzern mitorganisiert. Der Kirchenhistoriker spricht von der gestalteten Selbstauflösung der Klöster. Was genau meint er damit?
1: Ja, diesen Begriff habe ich gefunden im Blick darauf, dass ich mich auch für andere Epochen mit Aufhebung von Klöstern beschäftigt habe. Solche gab es ja in verschiedenen Zeiten. Denken Sie an die Zeit der Reformation, denken Sie aber auch an die Zeit der Französischen Revolution. Da wurden Orden, Klöster gegen ihren Willen aufgehoben, säkularisiert, die Mönche ausgewiesen und vertrieben, die Schwestern auch. Und es kam zu einem großflächigen Klostersterben. Und auch heute kommt es wieder zu einem großflächigen Klostersterben. Aber im Unterschied zu früher ist dieses nun von innen her bedingt. Eben selbst gestaltet, auch absehbar. Die Beteiligten heute wissen, wann ihr Kloster leer sein wird und bereiten sich darauf vor. Das ist eine Gemeinsamkeit des Verschwindens, aber ein kompletter Unterschied in der Motivation und auch in der Gestaltung.
0: Ein Element dieser Selbstauflösung ist ja der fehlende Nachwuchs. Warum ist es nie gelungen, hier ein Rezept dagegen zu finden?
1: Das ist noch schwer zu sagen. Also die hauptsächliche Deutung, der ich heute begegne und die mir auch plausibel ist, schon jene der generellen Veränderung von Religiosität. Es sind für das religiöse Leben heute ungleich weniger Anteile an der Bevölkerung ansprechbar, als das noch vor 50 Jahren der Fall gewesen ist, wo es eben noch die sogenannten Volkskirchen gegeben hat. Und eine Wirkung ist, dass eben dann auch die sozusagen Elite, nämlich die Ordensleute, ausfallen.
0: Wahrscheinlich hat die Bereitschaft, sich für ein ganzes Leben lang zu binden in einer Ordensgemeinschaft.
1: Ja, zumal Eintritt in ein Kloster hat im Mittelalter und in der frühen Neuzeit und noch zum Teil bis ins 20. Jahrhundert bedeutet, dass der Lebensstandard gestiegen ist, dieser Person. Man hatte mehr Versorgungssicherheit, man hatte bessere medizinische Versorgung, man hatte eine Bibliothek zur Verfügung, als es noch gar keine Bibliotheken außerhalb von Klöstern gab und so weiter. Man hat also einen Fortschritt in Lebensqualität machen können, indem man ins Kloster eingetreten ist. Und das ist heute nicht mehr der Fall, macht man einen Rückschritt. Ich habe noch eine Schwester gekannt, die ist in Kroatien in ein Kloster eingetreten und hat gesagt, das war sensationell. Wir hatten im Dorf nur ein Telefon in der Wirtschaft und im Kloster stand jederzeit ein Telefon zur Verfügung. Also sie hat einen Fortschritt an Lebensqualität gemacht, dadurch, dass sie ins Kloster eingetreten ist.
0: Schwester Nadja Bühlmann vom Kloster Baldeck klingt da gar nicht so besorgt, wenn es um die Zukunft ihrer Gemeinschaft geht. Sie sagt, der Staat, die Kantone haben die Aufgaben in den Bereichen Bildung und Armutsbekämpfung zum Beispiel weitgehend übernommen. Mission erfüllt?
1: Ja, insofern als es eine sozialpolitische Mission war, insofern als der Staat, die moderne Gesellschaft dort eine dramatische Lücke offen gelassen hat. Diese Mission ist gewiss erfüllt. Aber wenn ich es jetzt aus kirchlicher oder theologischer Sicht betrachte, Klöster als Zentren von Spiritualität, Glaubensleben, von intensivem Voranschreiten im Glaubensleben, von gesellschaftlichem Reifeprozess, dann besteht diese Mission natürlich weiterhin.

0: Zurück nach Baldeck. Schwester Nadja Bühlmann engagiert sich nicht nur im eigenen Kloster. Sie gehört auch zur Synodalitätskommission der Schweizer Bischofskonferenz. Synodalität steht für mehr Mitbestimmung der Gläubigen und für Veränderungen in der römisch-katholischen Kirche. Was wünscht sich da Nadja Bühlmann?
1: Also ich habe natürlich größere Vorstellungen und inzwischen bin ich ernüchtert zu sehen, was wahrscheinlich überhaupt möglich ist. Für mich ist mal ganz klar, ohne Diskussion, dass wenigstens, sage ich mal, das Diakonat der Frau ein Thema sein wird. Aber eben in der Kommission, auch hier in der Schweiz, ist sicher speziell, wir haben sehr verschiedene Kulturen. Und Sprachen sind ein Problem, sage ich mal. Also die Verständigung, und es geht nicht einfach um die Landessprachen. Die kirchlich Engagierten sprechen x Sprachen.
0: Bei diesen Sprachen geht es vielleicht auch um verschiedene Kirchenbilder, höre ich heraus. Ist es so eine Verlängerung auch dieses Engagements für Frauen, das ich da heraushöre?
1: Ich würde schon sagen, ja, ich möchte ja nicht nur für die Frauen, sondern mich für die Kirche einsetzen, also für eine lebendige Kirche. Ich denke auch, es ist sicher etwas möglich, wir müssen aber mit kleinen Schritten zufrieden sein.
0: Jetzt, wenn wir noch etwas in die Zukunft schauen, das Lebensmodell Kloster begeistert heute wenige junge Menschen mehr. Das Durchschnittsalter ihrer Gemeinschaft liegt bei weit über 80 Jahren. Gemeinsam mit der Hochschule Luzern haben Sie einen Strategieprozess für die Gestaltung der Zukunft des Klosters gestartet. Ein Architekturstudent hat die Verwesentlichung des Klosters vorgeschlagen hier in Baldeck. Was heißt das konkret?
1: Für mich ist wesentlich, dass das Christliche, dass unser Bewusstsein, das wir versucht haben zu leben, irgendwo weitergeht, dass vielleicht Spuren hinterlassen werden, etwas, das dem Frieden dient.
0: Der Herr gebe dir den Frieden. So lautet der Gruß des heiligen Franz von Assisi. Das Engagement für Frieden, das ist ein wahrlich aktuelles Anliegen, ein Zeichen der Zeit. Das Kloster Baldeck nimmt keine neuen Schwestern mehr auf. Es verweist interessierte Frauen an andere Gemeinschaften. Das Erbe der Schwestern werden andere weiterführen.

0: Die Nachrichten von SRF um 2 mit Frank Estermann. Der iPhone-Hersteller Apple verklagt OpenAI, das Unternehmen, das hinter ChatGPT steht. Apple wirft OpenAI vor, Firmengeheimnisse gestohlen zu haben. Die Klage richtet sich auch gegen zwei ehemalige Apple-Angestellte, die heute für die ChatGPT-Firma arbeiten. Aus San Francisco, Nils Dams von der ARD.
1: Der Vorwurf von Apple, die beiden sollen bei ihrem Wechsel zu OpenAI streng geheime Informationen mitgenommen haben. Über Designs, den Herstellungsprozess oder die Lieferketten von Apple-Geräten. Dafür soll einer der Mitarbeiter einen Arbeitslaptop mit vertraulichen Daten nicht zurückgegeben haben. Apple hat bei einem Bundesgericht in Kalifornien eine 40-seitige Anklageschrift eingereicht. Demnach soll OpenAI ehemalige Apple-Mitarbeiter in Vorstellungsgesprächen auch nach geheimen Apple-Projekten befragt haben. Die Kandidaten sollten auch Prototypen der Geräte mitbringen. OpenAI ist vor allem für seinen KI-Chatbot ChatGPT bekannt, entwickelt aber schon länger auch mindestens ein Gerät, das möglicherweise eine Konkurrenz für Apples iPhone werden könnte. Dafür arbeitet OpenAI auch mit Apples ehemaligem Star-Designer Jony Ive zusammen, der das Design der iPhones stark geprägt hat. Apple und OpenAI sind seit 2024 auch Geschäftspartner. Wenn Apples Sprachassistent Siri Fragen nicht beantworten kann, weichen die Geräte auch auf ChatGPT aus.
0: OpenAI sagte in einer Stellungnahme zum Finanzdienst Bloomberg, man habe kein Interesse an Geheimnissen anderer Firmen und wolle selber innovative Technologie entwickeln. Zu zwei Meldungen aus Lateinamerika. Nach den verheerenden Erdbeben in Venezuela ist die Zahl der Todesopfer weiter angestiegen. Die Regierung spricht nun von mehr als 4.100 Toten. Fast 17.000 Menschen wurden verletzt. Vor 2,5 Wochen haben zwei Beben in kürzester Zeit Venezuela erschüttert. Noch immer wird nach Vermissten gesucht. Zum zweiten Mal in dieser Woche ist am Freitag in ganz Kuba der Strom ausgefallen. Das teilte der Netzbetreiber des Landes mit. Bereits am Montag gab es einen landesweiten Stromausfall. Seit Anfang Jahr ist der Strom auf Kuba mehrfach im ganzen Land ausgefallen. Ein Grund dafür ist die Ölblockade, die US-Präsident Trump im Januar verhängt hatte. In die Schweiz. Bei Brisago im Tessin ist am Freitagabend ein Waldbrand ausgebrochen. Der Brand sei nicht groß, sagt ein Polizeisprecher zur Nachrichtenagentur Keystone Estia. Es bestehe keine Gefahr für die Bevölkerung. Über die Warn-App des Bundes, Alert Swiss, riefen die Behörden die Bevölkerung aber dazu auf, Fenster zu schließen und Lüftungen und Klimaanlagen abzuschalten. Wir kommen zur Fußball-Weltmeisterschaft. Spanien hat sich für den Halbfinal qualifiziert. Die Spanier gewinnen den Viertelfinal gegen Belgien mit 2:1. Im Halbfinal trifft Spanien auf Frankreich. Das Wetter heute Samstag, es ist meist sonnig bei heißen 31 bis 34 Grad. Vor allem in den Bergen gibt es lokale Gewitter. Das waren Nachrichten von Radio SRF, verantwortlich Frank Estermann.
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4: In den USA ist die Stimmung angespannt. Abschiebungsrazzien der Einwanderungsbehörde, ICE, der Krieg mit Iran, hohe Lebenshaltungskosten und eine gemäß Umfragen äußerst unpopuläre Regierung sorgen bei vielen Menschen für Wut, Frust und Verunsicherung. Und diese Gefühle finden ihren Ausdruck auch in der Musik. Ausgerechnet im Zeitalter von TikTok erlebt der klassische Protestsong in den USA ein überraschendes Comeback. Darüber spreche ich heute mit Florence Berryswil aus der Musikredaktion. Herzlich willkommen, Florence.
5: Guten Morgen, Rahel. Ich freue mich.
4: Im Zentrum, ich mich auch, unseres Gesprächs, da steht ein Mann mit Gitarre, Mundharmonika und Handy. Er heißt Jesse Wells. Hierzulande kennt man ihn noch kaum. Hören wir kurz rein. Joy.